0: Die neuen Sätze sollen bereits ab kommender Woche gelten. Nach Medienberichten über eine Intensivierung der Kooperation zwischen der Bundesregierung und den islamistischen Taliban üben die Grünen Kritik. Der Bundestagsabgeordnete Emmerich sagte der Nachrichtenagentur AFP, Innenminister Dobrindt agiere als, Zitat, Türöffner der Taliban. Er ignoriere, dass das Regime in Afghanistan für Terror stehe, systematisch Menschenrechte verletze und Frauen massiv unterdrücke. Wie das ZDF und der NDR berichteten, sollen Dutzende in Deutschland lebende afghanische Staatsbürger Vertretern der Taliban vorgeführt worden sein, um ihre Abschiebung voranzutreiben. Aus dem Innenministerium hieß es, es habe sich um bundespolizeiliche Maßnahmen gehandelt. Der UNO-Hochkommissar für Menschenrechte Türk hat zum heutigen Tag der Pressefreiheit den Mut von Reportern und Fotografen weltweit gewürdigt. In einer Videobotschaft heißt es, Medienschaffende würden in ihren Fahrzeugen bombardiert, aus ihren Büros entführt und hinter Gittern zum Schweigen gebracht. Türk betonte, er sei besorgt, dass Journalisten zum Ziel grenzüberschreitender Repression und Überwachung würden, wie sich bei den Angriffen auf iranische Journalisten im Ausland gezeigt habe. Die Deutsche Industrie- und Handelskammer warnte vor einer schleichenden Schwächung der Medienvielfalt in Deutschland. DIHK-Präsident Adrian erklärte, wo lokale Medien fehlten, wachse die Informationslücke und mit ihr das Risiko wirtschaftlicher Fehlentscheidungen. Am Freitag hatte die Organisation Reporter ohne Grenzen ihre weltweite Rangliste zur Pressefreiheit veröffentlicht. Deutschland rutschte um 3 Plätze ab auf Rang 14. Dazu hieß es, dies sei auch Ausdruck eines aufgeheizten Klimas. So sprächen bei der Berichterstattung über rechtsextreme Milieus oder den Gaza-Krieg viele Journalisten von starkem Druck. Das US-Finanzministerium warnt Reedereien weltweit vor jeder Art von Zahlung an das iranische Regime für eine sichere Passage durch die Straße von Hormus. Wer das missachte, müsse mit Sanktionen rechnen, heißt es in einer Mitteilung des Ministeriums. Reedereien sollten nicht nur von Geldzahlungen absehen, sondern auch vom Transfer digitaler Vermögenswerte, von informellen Tauschgeschäften oder Spenden sowie von Zahlungen an iranische Botschaften. Präsident Trump hat mögliche Mautgeschäfte mit dem Iran bereits mehrfach kritisiert und als Grund für die US-Blockade iranischer Häfen angeführt. Hintergrund ist der Konflikt zwischen den USA und der Islamischen Republik um die Kontrolle der Straße von Hormus. Der Iran blockiert den Verkehr durch die Meerenge seinerseits seit dem Beginn der US-israelischen Angriffe Ende Februar. Die USA blockieren die Zufahrt von und zu iranischen Häfen seit Mitte April. Der Waldbrand auf einem ehemaligen Truppenübungsplatz bei Jüterbock im südwestlichen Brandenburg breitet sich aus. Die betroffene Fläche ist inzwischen mehr als 30 Hektar groß. Die Feuerwehr erklärte, der Brand könne sich im schlimmsten Fall noch über mehrere Tage hinziehen. Der frühere Truppenübungsplatz ist mit alter Munition belastet, heute aber ein Naturschutzgebiet auch mit Wanderwegen. Weitere Brände wurden aus Nordrhein-Westfalen, Hessen und Rheinland-Pfalz gemeldet. In den Niederlanden gelang es Einsatzkräften aus mehreren Ländern, großflächige Brände einzudämmen. Das Wetter: in der Nacht vielerorts wolkig, im Westen und Norden einzelne Schauer und Gewitter, Abkühlung auf 14 bis 4 Grad, tagsüber wechselnd bewölkt, im Nordwesten auch Regen möglich, von der Lausitz bis nach Bayern länger sonnig, 19 bis 29 Grad, das waren die Nachrichten.
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Olympiagold holte sie bei den Spielen in London 2012 im Team Miriam Welte, zusammen mit ihrer Rennradkollegin Christina Vogel. Aber auch allein auf der Spur gehörte Miriam Welte zu den Besten im Bahnradsport. 2018 war sie Weltmeisterin im Zeitfahren über 500 Meter. Ein Jahr später beendete sie ihre Karriere. Mittlerweile arbeitet Welte als Polizeihauptkommissarin bei der Landespolizei Rheinland-Pfalz und ehrenamtlich als Vizepräsidentin des Deutschen Olympischen Sportbundes. Miriam Welte wurde 1986 in Kaiserslautern geboren. Ihr Vater ist Profi-Posaunist, sie selber spielte Klavier und Geige und sang im Schulchor. Der Stiefvater Frank Ziegler brachte das Rennrad in die Familie und trainierte Miriam Welte. Sie wurde zu einer der erfolgreichsten deutschen Bahnradsportlerinnen.

Guten Morgen und herzlich willkommen zu einer neuen Sendung von Klassik, Pop etc. im Deutschlandfunk. Heute mit mir, Miriam Welte, als Gastmoderatorin. Ich freue mich sehr, dieses spannende Projekt machen zu dürfen, Sie als Moderatorin durch dieses Programm zu führen. Wir haben als erstes das kraftvolle O Fortuna gehört, gesungen vom Mozarteumchor aus Salzburg. Warum mir das Stück wichtig ist, ist ganz einfach. Ich habe selbst als kleines Kind im Kinderchor gesungen und als in Kaiserslautern, in der Stadt, aus der ich komme, die Landesgartenschau war, hat es ein großes Projekt gegeben, der Stiftskirchenkantorei mit dem Kinderchor, und dort wurde Carmina Burana aufgeführt. Und ich durfte als Teil des Kinderchors bei diesem Projekt mitwirken und es hat bisher immer wieder Gänsehaut ausgelöst, wenn ich Teile aus Carmina Burana höre. Selbst auf der Bühne zu stehen, das war etwas ganz Besonderes. Und dass ich später dann auch als Radsportlerin auf Radrennbahnen der Welt unterwegs war und dort quasi auch auf einer Bühne stand, nur anders, nicht in der Musik, dazu will ich später noch mehr erzählen. Was ich früher in der Musik gelernt habe, Disziplin, Konzentration, aber auch das Gefühl für Rhythmus, das hat mir, glaube ich, sehr, sehr viel geholfen, dass ich im Sport dann auch erfolgreich werden konnte. Und genau diese Brücke, die will ich heute schlagen. Die Verbindung zwischen der Musik, die mich als Kind geprägt hat, und dem Sport, den ich dann als Leistungssportlerin ausgeführt habe, da möchte ich persönlich drauf eingehen und Sie mitnehmen auf meine persönliche Reise durch Musik und die Welt des Sports. Durch die Höhen und Tiefen, die ich erlebt habe, und die kleinen, vielleicht auch spannenden Momente zwischen den Erfolgen. Sie hören heute Klassik, Pop etc. im Deutschlandfunk mit mir, Miriam Welte, und viel Spaß mit dem nächsten Titel.

Das war die Holberg-Suite von Edvard Grieg, genau genommen das Prélude der erste Satz, gespielt von der Ungarischen Nationalphilharmonie aus Budapest. Musik war schon früh in meinem Leben, wahrscheinlich ab Geburt an, ein Thema. Mein Vater selbst war Bassposaunist bei der Deutschen Radiophilharmonie, früher dem SWR-Rundfunkorchester. So ist die klassische Musik von Anfang an bei mir im Leben ein Teil gewesen. Meine Mama hat selbst ganz gut Querflöte gespielt und in einem Chor gesungen. Und so war Kirchenmusik und die klassische Musik die erste Musik, mit der ich sozusagen groß geworden bin. Und dieses Lied von Grieg oder die Holberg-Suite, der erste Satz, das erinnert mich auch so ein bisschen an die ersten Konzerte, die ich als Kind besucht habe. Weil das auch so die Musik war, die in dem Orchester von meinem Papa gespielt wurde. Und das ist einfach schön, immer wieder sowas zu hören, weil ich da auch viel schwungvolle Emotionen und einfach an meine Kindheit zurückdenkend schöne Momente mit verbinde. Und wie das so ist, als kleines Kind eines Musikers gehört es natürlich auch dazu, dass ich selbst ein Instrument gelernt und gespielt habe. Und ich habe mich damals für die Geige entschieden, habe dann, als ich aufs Gymnasium kam, das geschafft, ins Schulorchester zu kommen. Und da war es auch wie im Sport wichtig, dass man eben viel übt und viel wiederholt und immer dranbleibt. Und ich glaube, wenn meine Eltern nicht gewesen wären, die immer wieder gesagt haben, komm, jetzt nimm mal die Geige und bereite dich vor auf die Stücke, dann wäre ich vielleicht gar nicht so zielstrebig gewesen. Aber da muss ich sagen, gut, dass meine Eltern da immer ein Auge drauf hatten und mich auch ans Üben erinnert haben, weil als kleines Kind hat man ja auch manchmal andere Dinge im Kopf, als nur am Instrument zu sein. Und jetzt möchte ich den Bogen spannen von mir, von meiner Zeit, die mich als Kind in der Musik geprägt hat, und zu mir als Leistungssportlerin kommen. Es gab nämlich dann, als ich 13 Jahre alt war, den Cut. Meine Eltern hatten sich 3 Jahre vorher getrennt, also da war ich 10 und meine Mutter hat einen neuen Mann kennengelernt. Er selbst ist Landestrainer im Radsport und so haben wir immer wieder auch Einblicke bekommen in den Sport. Ich habe selbst in der Zeit, in der ich sehr, sehr viel Musik gemacht habe, auch Leichtathletik in einem kleinen Dorfverein mit meinen Freundinnen gemacht, viel trainiert. So 2-3 Mal die Woche haben wir uns getroffen, aber mehr um Spaß zu haben und um Sport zu machen. Wir waren eine coole Truppe. Ja, und durch den Frank kam es so, dass wir eben in den Radsport Einblicke erhalten haben. Und er hat mir dann, da war ich 13, ein Trikot von der Nationalmannschaft hingehalten und hat gesagt, ich glaube, du hast Talent, mein Kind, und willst du nicht mal aufs Fahrrad kommen? Und dann habe ich gedacht, ja, warum nicht? Also mal mit ins Training fahren nach Dudenhofen auf die Radrennbahn und mich mal auf so ein Bahnrad setzen. Das kann ich mal machen. Und ich hatte sehr, sehr viel Spaß direkt von Anfang an. Und ich habe an ihn geglaubt, an seine Worte. Das mit der Nationalmannschaft, das war irgendwie verlockend. Das hat mir in der Leichtathletik nie jemand gesagt oder in der Musik jemand, du kannst später mal in einem großen Orchester spielen. Und das war was, was mir sehr, sehr viel Mut gegeben hat. Und dann bin ich in Kaiserslautern aufs Sportgymnasium gegangen, in die 9. Klasse und habe so mit dem Radsport begonnen. Mein Name ist Miriam Welte, ich bin Olympiasiegerin im Bahnradsport und heute ihre Gastmoderatorin bei Klassik, Pop etc. im Deutschlandfunk. 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

Lose Yourself von Eminem, ein Song, der im Sport wirklich Programm ist und 2002 erschienen ist, kurz nachdem ich mit dem Leistungssport begonnen habe. Ich war damals 14 und der Song, der hat bei uns jeden Tag, lief er im Training, auf den Kopfhörern, auf dem MP3-Player. So richtig den Text verstanden habe ich damals noch nicht, das kam später erst, aber es war einfach ein Song, der in der Jugend gehört wurde und mich auch begleitet hat. Damals war es auch so, dass ich wusste, jetzt zählt's, jetzt gibt's Momente, auf die es ankommt. Und als 14-Jährige eine Sportart zu wechseln, ist schon relativ spät. Und da wusste ich auch nicht, schaffe ich das? Bin ich gut genug? Und ja, reicht meine Kraft oder mein Talent aus, um in der Sportart noch anzuknüpfen? Und ich muss sagen, als ich angefangen habe mit Radsport, bin ich auch viel, oder es ist normal, dass man zuerst Straßenwettkämpfe fährt, also so wie man es zum Beispiel von der Tour de France kennt. Und da war ich echt nicht gut. Ich bin viel abgehängt worden, hinterhergefahren und da habe ich schon meine Zweifel gehabt, ob ich den richtigen Schritt getan habe, in den Leistungssport, in den Radsport reinzugehen. Und zum Glück gibt's ja aber im Radsport viele verschiedene Disziplinen und 2002 waren die ersten deutschen Meisterschaften auf der Bahn in Frankfurt-Oder für mich und ich konnte dort direkt eine Medaille gewinnen und Dritte werden, bin in die Jugendnationalmannschaft und dann Juniornationalmannschaft gekommen. Jetzt möchte ich Sie einfach ganz kurz mitnehmen. Ich könnte mir vorstellen, dass viele gar nicht wissen, was ist Bahnradsport eigentlich. Man muss sich das so vorstellen, eine Radrennbahn ist 250 Meter lang, ist entweder im Freien aus Beton oder in der Halle aus Holz. Die internationalen Wettkämpfe finden alle in Hallen statt. Die Bahn hat zwei Geraden und zwei Kurven, die schräg sind. Und im Idealfall fährt man so mit ungefähr 70 km/h durch die Kurve. Das ist ein cooles Gefühl, wenn man so schnell durch die Kurve rast. Das gibt einen richtigen Adrenalinschub. Und unsere Fahrräder haben noch dazu keine Bremsen und keine Gangschaltung. Also es ist schon ein sehr, sehr technischer Sport, den man nicht einfach so von heute auf morgen anfängt, sondern in den man so reinwächst. Und ich habe auf der Bahn einfach durch das Adrenalin und durch die hohen Geschwindigkeiten von Anfang an richtig viel Spaß gehabt und fand das cool. Und ja, durch den Medaillengewinn 2002 bei den Deutschen Meisterschaften habe ich dann auch angefangen dran zu glauben, an das, was der Frank mir mal gesagt hat. Ich könnte im Radsport erfolgreich werden. Und in dem Moment habe ich dann auch davon angefangen zu träumen, irgendwann mal bei den Olympischen Spielen dabei zu sein. Das war so mein Kindheitstraum, der mich ab da nicht mehr losgelassen hat.

Ja, kein gerader Weg, oft steinig, manchmal rückwärts, manchmal Stillstand. So ist eine Karriere im Spitzensport. Und 2012 wurde das erste Mal Teamsprint olympisch für die Frauen. Die Männer hatten das vorher schon im Programm. Und ab da waren Christina und ich eigentlich ein Team. Also 2008 sind wir zusammengekommen. Sie ist 4 Jahre jünger als ich. Und wir haben uns gemeinsam vorbereitet, um 2012 dann auch bei den Olympischen Spielen am Start zu stehen. Aber auch das war kein Geradeausweg, der einfach war. Wir haben die Qualifikation bestreiten müssen. Es geht 2 Jahre lang, bis man sich für die Olympischen Spiele qualifiziert. Und wir hatten ganz, ganz viele 5., 6., 7. Plätze. Aber irgendwie wollte es nicht reichen, dass wir mal zusammen auf dem Podium stehen. Und das war für uns eine sehr schwierige Zeit. Wir haben immer wieder reflektiert und geschaut, wo können wir was verbessern, dass wir gemeinsam stärker werden. Und dann haben wir tatsächlich ungefähr ein Dreivierteljahr vor den Olympischen Spielen ganz viel Trainingsinhalte umgestellt, in der Hoffnung, dass es wirkt und dass es hilft, und konnten im Frühjahr 2012 die Australierinnen, die 3-mal hintereinander Weltmeisterinnen waren, im eigenen Land mit Weltrekord schlagen und Weltmeisterinnen werden. Das war ein WM-Titel, der uns so viel Glaube geschenkt hat, dass wir in London bei den Olympischen Spielen auch auf dem Podium stehen können. Wir wussten, das Training hat Wurzeln geschlagen und der Weg Richtung London, Richtung Olympische Spiele, kann genauso weiter bestritten werden, wie wir ihn eingeschlagen haben. Und es gibt einen Song, den ich bei jedem Training, beim Aufwärmen, vor jedem Start und zur Konzentration gehört habe, den wahrscheinlich alle kennen. Das ist Eye of the Tiger von Survivor.

Sie hören Klassik Pop etc. im Deutschlandfunk, heute mit mir, Miriam Welte, Olympiasiegerin im Bahnradsport und ihre Gastmoderatorin. Dieser Song, Eye of the Tiger, den wir gerade gehört haben, ist wahrscheinlich einer der bekanntesten Motivationssongs überhaupt und er hat mich mein ganzes sportliches Leben auch begleitet. Und wenn ich den höre, dann bekomme ich direkt wieder Lust, meine Radschuhe anzuziehen oder meine Kraftsachen und ins Training zu gehen, weil es einfach darum geht, dran zu bleiben, zu kämpfen, Kampfgeist zu zeigen. Und motivierend wirkt auf mich selbst jetzt, wo ich gar keinen Leistungssport mehr mache. Dass aber auch Rückschläge und Verletzungen dazu zählen und dass nicht alle Momente schön sind, das ist, glaube ich, auch im Leistungssport normal, genauso wie in der Musik, das kennt man. Und dass man aus diesen Rückschlägen lernen kann, das ist auch was, was ich gelernt habe oder was mich geprägt hat. Also den Kopf in den Sand zu stecken, das ist einfach und zu sagen, okay, das war's, ich höre auf, ich kriege das alles nicht hin. Aber das war nie meine Art. Ich habe immer daran geglaubt, dass die Kehrtwende kommt. Und so war es ja auch in Australien bei der WM, dass wir es geschafft haben, Christina Vogel und ich, die Medaille zu gewinnen. Und dieses Gefühl, dran zu bleiben und den Willen zu haben, an etwas zu arbeiten, das ist, glaube ich, das, was mich auch ausgezeichnet hat in der Zeit als Sportlerin. Und nach dem Titel in Australien, in Melbourne bei der WM, ab da haben wir auch wirklich ganz, ganz fest geglaubt, wir sind nicht nur bei den Olympischen Spielen dabei, nein, wir können auch auf dem Podium stehen. Und als kleines Gute-Nacht-Ritual haben wir ab da angefangen, uns jeden Abend vor dem ins Bett gehen. Wir haben immer ein Zimmer geteilt, also ich habe Christina wirklich viel mehr gesehen als meine Familie. Haben wir uns abends vor dem Schlafengehen immer gesagt, schlaf schön und träum vom Gold.

Wenn ich Chariots of Fire von Vangelis höre, dann bekomme ich immer noch Gänsehaut und muss an London zurückdenken, an die vielen emotionalen Tage, die ich dort erlebt habe. Angefangen hat das Ganze mit der Eröffnungsfeier. Wenn man in so ein riesen Olympiastadion wie in London einlaufen darf als deutsche Mannschaft mit so vielen anderen deutschen Athletinnen und Athleten und knapp 80.000 Zuschauer da sitzen und man die Stimmung aufsaugt, dann gibt es genau wie dieses Lied auch einfach nur Gänsehaut pur. Und das Erleben der Eröffnungsfeier in London, das hat mir nochmal so einen extra Schub an Motivation für den Wettkampf gegeben und Energie, das kann man irgendwie gar nicht in Worte fassen, dass man für diesen Moment, also die Eröffnungsfeier den einen Moment, aber dann auch den olympischen Wettkampf selbst, so, so viele Jahre arbeitet und dann selbst erleben darf und da steht und sagt, ja, jetzt bin ich hier und jetzt kann ich mit den Besten der Welt zeigen, was ich drauf habe. Das ist schon irgendwie was richtig Cooles und Besonderes gewesen. Ja, und dann war der Moment da. Ich stand auf der Radrennbahn, um mich rum, ich weiß gar nicht, wie viele Zuschauer, ich glaube 6.500 gingen in die Halle rein. Und als wir auf die Radrennbahn sind und der Countdown losging, war es mucksmäuschenstill. Man hätte, glaube ich, eine Stecknadel fallen hören können. Und da ging mir so viel nochmal durch den Kopf, dass ich gedacht habe, okay, jetzt schalt den Kopf aus und konzentrier dich auf das, was du kannst und wofür du da bist. Und fokussier dich einfach auf den Wettkampf. Und ja, und dann waren wir Zweite. Wir haben hinter China eigentlich die Silbermedaille gewonnen, haben uns mega gefreut und gefeiert. Und ungefähr eine Viertelstunde später, es hat wirklich lang gedauert, kam im Interview auf der Anzeigetafel ein Switch. Und dann stand Gold, Deutschland, China, Silber. Christina und ich, wir haben gesagt, nee, das ist ein Fehler, das kann gar nicht sein. Und dann haben uns die Kampfrichter aber aufgeklärt, dass China einen Wechselfehler begangen hat. Und das ist wie in der Leichtathletik oder im Schwimmen. Bei uns gibt es Zonen, in denen man wechseln darf. Die Chinesinnen haben sich da nicht dran gehalten. Und auf einmal waren wir Olympiasiegerinnen. Und was das bedeutet, von Silber auf Gold, das habe ich erst viele, viele Jahre später dann selbst auch registriert und wahrgenommen. Weil Olympiasieger, den Titel Olympiasiegerin, den hat man sein Leben lang und so wird man immer wieder begrüßt und vorgestellt. Olympia Silber ist schon wieder, auch wenn das ein Riesenerfolg ist, schon in den Köpfen was ganz anderes, als wenn man sagt, ich bin die Olympiasiegerin. Und weil es ein Lied gibt, das so, so viele positive Emotionen rund um die Olympischen Spiele für mich bedeutet und ja, ich verbinde einfach sehr, sehr viel damit, freue ich mich, dass wir jetzt hören The Winner Takes It All von ABBA. 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

Ja, ich habe es eben gesagt, gewinnen, das ist einfach ein unglaubliches Gefühl. Und wenn man dann auf dem Podium steht und die Medaille umgehängt bekommt, egal welche Farbe, das ist dann so viel Lohn für die harte Arbeit, die man reingesteckt hat und viele Jahre Training, die da bezahlt werden. Und das ist ein Gefühl, das man irgendwie gar nicht so richtig beschreiben kann. Das ist einfach ein ganz, ganz toller Glücksmoment. Was umso erstaunlicher oder krasser war dann, war so 2 Stunden nach dem Wettkampf. Da saß ich mit unserem Pressesprecher Christian, der Pressesprecher vom Deutschen Olympischen Sportbund, in der Halle und wir haben gewartet, bis Christina Vogel wiederkam, die sich noch umziehen musste. Wir durften ins Sportstudio und wir saßen in der Halle. Es war leer, keine Menschen mehr da, wie ausgeflogen alle. Und da habe ich das erste Mal so Gedanken gehabt wie, das war's jetzt? Du hast jetzt so viele Jahre für diesen einen Moment gearbeitet, du hast die Medaille umhängen und jetzt ist es rum. Und jetzt? Was kommt jetzt? Gibt es überhaupt noch neue Ziele? Du hast ja irgendwie alles erreicht, was du dir je erträumt und vorgestellt hast. Und da haben wir dann auch drüber gesprochen und das war echt ein ganz spannender Moment. Das war nicht lang, es waren so 2-3 Minuten, aber in denen habe ich gedacht, okay, das war's. Was kommt jetzt? Neue Herausforderungen. Aber so weit habe ich erstmal gar nicht gedacht, sondern dann wirklich den Switch auch hingekriegt und gesagt, okay, jetzt genießen wir das erstmal und feiern und die Goldmedaille, die nimmt dir keiner mehr, die hast du jetzt. Und ich muss sagen, dass auch die Zeit nach dem Olympiasieg dann, also die ersten Wochen danach, schon sehr wichtig waren für mich, dass ich erstmal Abstand vom Sport genommen habe, um meinen Kopf wieder freizukriegen, weil so viel Druck abgefallen ist und ich erstmal gar keine Lust auf Training hatte. Also ich habe schon so 6, 7, 8 Wochen gebraucht, um mich so komplett zu regenerieren von allem. Und dann hatte ich aber auch wieder richtig Lust, weiterzumachen. Die Pause war aber auch wichtig und notwendig, weil ich als Mitglied in der Sportfördergruppe bei der Polizei Rheinland-Pfalz den Abschluss bevorstehen hatte. Inzwischen bin ich Hauptkommissarin, das hat alles geklappt, aber ich musste viel nachholen nach den Olympischen Spielen. Und die Polizei ist mir in der Vorbereitung für Olympia sehr entgegengekommen und die Hochschule hat mich viel freigestellt, sodass ich mich auf den Sport konzentrieren konnte. Es standen dann aber nach den Spielen sehr viele Klausuren und eben auch die Abschlussprüfung an, sodass ich erstmal wenig denken musste an den Sport und viel denken durfte bei der Polizei, um da einfach dann auch einen guten Abschluss zu machen. Was mir aber super wichtig war, war nach den Olympischen Spielen, dass ich

dass ich doch sehr, sehr schnell Motivation gefunden habe, wieder ins Training einzusteigen, um mich dann auf diese WM vorzubereiten. Und ich mach's kurz. Wir konnten in Minsk bei der WM im Finale die Chinesinnen schlagen und spätestens in dem Moment waren dann auch die letzten Kritiker ruhig und haben uns in Ruhe gelassen und haben anerkannt, dass wir doch zu Recht Olympiasiegerinnen waren ein Dreivierteljahr vorher. Ja, nach den Olympischen Spielen ist auch direkt schon wieder vor den Olympischen Spielen. Letztendlich war es ein sehr, sehr steiniger und harter Weg, bis wir in Rio angekommen sind und von gar keine Medaille zu viel Druck von außen war unser ganz klares Ziel. Wir möchten in Rio auf dem Podium stehen, egal welche Farbe. Hauptsache, wir schaffen das zusammen im Teamsprint eine Medaille zu gewinnen. Und am Ende ist es Bronze geworden und für mich hat diese Bronzemedaille in Rio mit sehr, sehr holprigen Olympia-Quali eigentlich den gleichen Stellenwert wie der Olympiasieg in London. Weil einfach ja, der Weg dorthin so viel, für mich so viel schwerer war, als es in London der Fall war. Und es gibt einen Titel, der für mich ganz perfekt beschreibt, worum es im Sport geht. Und der wird gesungen von, ja, wie ich finde, einer der großartigsten Künstlerinnen, die wir überhaupt hatten. Und das ist One Moment in Time von Whitney Houston.

Ja, Winner for a Lifetime als Olympiasiegerin, wenn ich das höre, ich kann es mir irgendwie immer noch nicht vorstellen, dass das so ist, auch mit den vielen Jahren rückblickend. Es ist einfach etwas ganz Besonderes. Klar, letztendlich sitze ich selbst auf dem Fahrrad und ich muss die Leistung für mich bringen, aber hinter mir stand immer ein ganzes Team, das mich begleitet hat. Das war mein Stiefvater, der mich auch trainiert hat, Frank Ziegler. Das war meine Mama als Physiotherapeutin, aber die war viel, viel mehr. Sie war für mich Mentorin, Psychologin, aufbauende Mutter, wenn ich mal Hilfe gebraucht habe und es mal wieder nicht so gut lief oder die mir einfach nur gekocht hat oder ein Stück Kuchen hingestellt hat, wenn das notwendig war. Das war mein Freund und Partner Olli,

der selbst aus dem Leistungssport kommt und weiß, worauf es ankommt und der mich immer unterstützt und mir den Rücken freigehalten hat, aber auch Familie und Freunde, die einfach nur da waren und zugehört haben oder mit mir einen Kaffee getrunken haben und auch nicht böse waren, wenn wir uns mal ein halbes Jahr nicht gesehen oder gehört haben, weil ich mit dem Sport unterwegs war. Ich glaube, dass das letztendlich auch super entscheidend ist und mir geholfen hat, den Sport so zu machen, wie ich ihn gemacht habe, dass ich wusste, ich habe so ein geniales Umfeld und dass ich so eine Stütze hatte von zu Hause aus. Und ja, dann kam 2019 der Punkt, an dem ich gesagt habe, so, und jetzt habe ich ganz, ganz viel Tolles im Sport erreicht. Ich habe meine ganzen Kindheitsträume, die ich jemals hatte, mehr als erfüllt. Also ich habe von Olympischen Spielen geträumt, aber nie davon, selbst mal als Olympiasiegerin nach Hause zu fahren. Dann war für mich 2019 der Punkt gekommen, dass ich gesagt habe, okay, jetzt höre ich auf mit dem Leistungssport. Ich habe alles erreicht und ich möchte erhobenen Hauptes und selbstbestimmt entscheiden können, wann Schluss ist. Und habe mich dann neuen Aufgaben gewidmet. Jetzt bin ich als Vorsitzende der Sporthilfe Rheinland-Pfalz ehrenamtlich tätig. Ich wollte irgendwie was zurückgeben und Danke sagen für die vielen tollen Jahre, die ich erlebt habe. Ich engagiere mich noch als Jugendtrainerin hier bei uns in Kaiserslautern im Bahnradteam Rheinland-Pfalz und bin seit kurzem auch gewählt als Vizepräsidentin des Deutschen Olympischen Sportbundes und kann da meine Erfahrungen, die ich selbst als Athletin gemacht habe, gut mit ins Präsidium einbringen. Und so schließt sich der Kreis für mich, dass ich jetzt als Funktionärin ein bisschen arbeiten darf, aber natürlich mit dem vielen Erlebten, was ich selbst als Sportlerin hatte. Ich hoffe, dass Sie viel Freude hatten heute beim Zuhören und kann jetzt einfach nur noch Danke sagen. Ich wünsche Ihnen einen wunderschönen Tag und ganz, ganz viel Spaß mit dem letzten Song. Das ist Bohemian Rhapsody von Queen.

Das war Klassik Pop etc. heute mit der Radrennfahrerin Miriam Welte. 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Danke für Ihr Interesse heute, sagt Christoph Schmitz.

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1: Drei Uhr. Die Nachrichten. Bundesagrarminister Rainer hat sich für eine vollständige Steuerbefreiung von Biokraftstoffen ausgesprochen. Er halte dies für sinnvoll, um deren Einsatz in der Landwirtschaft zu fördern und damit zugleich die heimische Produktion anzukurbeln, sagte der CSU-Politiker den Zeitungen der Funke Mediengruppe. Er verwies darauf, dass insbesondere größere landwirtschaftliche Maschinen auch künftig auf Verbrennungsmotoren angewiesen seien. Hier müsse man daher stärker auf Biokraftstoffe setzen. Zudem sei es angeraten, entsprechende Energieträger zu fördern. Dies stärke sowohl den Klimaschutz als auch die Unabhängigkeit von fossilen Brennstoffen. Kritisch äußerte sich Rainer zu Plänen von Bundeswirtschaftsministerin Reiche, die Förderung kleiner Biogasanlagen im Rahmen des Erneuerbare-Energien-Gesetzes zu beenden. Kleine Anlagen seien ein wichtiger Pfeiler der Energieversorgung im ländlichen Raum. Der Präsident des IFO-Instituts für Wirtschaftsforschung, FUST, hat angesichts drohender US-Zölle vor einer erneuten Rezession gewarnt. Sollte die EU ihrerseits Abgaben auf amerikanische Produkte erheben, drohe ein neuer Handelskrieg, sagte FUST der Bild-Zeitung. Das berge erhebliche Risiken für die deutsche Wirtschaft. Die hiesige Autoindustrie sei ohnehin schon in einer schwierigen Lage, erklärte FUST. Der Berater im Bundesfinanzministerium Südekum riet dazu abzuwarten. Zunächst solle geprüft werden, ob die angekündigten Zölle tatsächlich erhoben würden, sagte er ebenfalls der Bild-Zeitung. US-Präsident Trump hatte angekündigt, die Zölle auf Autos und Lastwagen aus der Europäischen Union von 15% auf 25% zu erhöhen. Die neuen Sätze sollen bereits ab kommender Woche gelten. Der UNO-Hochkommissar für Menschenrechte Türk hat zum heutigen Tag der Pressefreiheit den Mut von Reportern und Fotografen weltweit gewürdigt. In einer Videobotschaft heißt es, Medienschaffende würden in ihren Fahrzeugen bombardiert, aus ihren Büros entführt und hinter Gittern zum Schweigen gebracht. Türk betonte, er sei besorgt, dass Journalisten zum Ziel grenzüberschreitender Repression und Überwachung würden, wie sich bei den Angriffen auf iranische Journalisten im Ausland gezeigt habe. Die deutsche Industrie- und Handelskammer warnte vor einer schleichenden Schwächung der Medienvielfalt in Deutschland. DIHK-Präsident Adrian erklärte, wo lokale Medien fehlten, wachse die Informationslücke und mit ihr das Risiko wirtschaftlicher Fehlentscheidungen. Am Freitag hatte die Organisation Reporter ohne Grenzen ihre weltweite Rangliste zur Pressefreiheit veröffentlicht. Deutschland rutschte um 3 Plätze ab auf Rang 14. Dazu hieß es, dies sei auch Ausdruck eines aufgeheizten Klimas. So sprächen bei der Berichterstattung über rechtsextreme Milieus oder den Krieg in Gaza viele Journalisten von starkem Druck. Israel hat nach eigenen Angaben innerhalb von 24 Stunden etwa 50 Luftangriffe auf Ziele im Libanon geflogen. Eine Militärsprecherin teilte mit, im Süden des Landes seien sowohl Infrastruktur als auch Mitglieder der militant-islamistischen Hisbollah ins Visier genommen worden. Die staatliche libanesische Nachrichtenagentur NNA meldete 7 Todesopfer. Gestern waren nach offiziellen Angaben bereits 12 Menschen ums Leben gekommen. Die Kämpfe haben sich verschärft, obwohl vor gut 3 Wochen eine Waffenruhe im Konflikt zwischen Israel und der militant-islamistischen Hisbollah-Miliz vereinbart wurde. Die USA setzen sich für neue direkte Gespräche zwischen Israel und dem Libanon auf höchster Ebene ein, um eine dauerhafte Beilegung der Feindseligkeiten zu erreichen. Seit Anfang März gab es auf libanesischer Seite mehr als 2600 Todesopfer. Die libanesische Regierung selbst ist offiziell keine Konfliktpartei. In der Fußball-Bundesliga hat Leverkusen mit 4:1 gegen Leipzig gewonnen. Zuvor gab es folgende Ergebnisse: Union Berlin, Köln 2:2, Bayern München, Heidenheim 3:3, Frankfurt, Hamburg 1:2, Hoffenheim, Stuttgart 3:3 und Bremen, Augsburg 1:3. Das Wetter: in der Nacht vielerorts wolkig, im Westen und Norden einzelne Schauer und Gewitter, Abkühlung auf 14 bis 4 Grad, tagsüber wechselnd bewölkt, Im Nordwesten auch Regen möglich, von der Lausitz bis nach Bayern länger sonnig, 19 bis 29 Grad. Die weiteren Aussichten am Montag wechselhaft, vor allem am Nachmittag von der Mitte bis nach Brandenburg Schauer und Gewitter, 13 bis 25 Grad. Das waren die Nachrichten.
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2: Und diese Sendung ist heute mit Martin Riesel am Mikrofon. Ich begrüße Sie.

M.T. Jones mit I Don't Understand, ein Song vom großartigen Debütalbum dieses britischen Soul-Musikers. Gleich mehr dazu. Zunächst mal begrüße ich Sie ganz herzlich in der Tonart Urban in der Nacht zu Sonntag, dem 3. Mai. Ein pickepackevolles Musikprogramm habe ich für Sie mitgebracht für die kommenden Stunden bis kurz vor 7 in der 4. Stunde. Nach 6 Uhr, da geht's wieder ruhig in den Sonntagmorgen hinein mit Musik von neuen Alben von Web Web sowie den Pianisten Martin Kohlstedt und Lambert aus Deutschland, außerdem vom Briten Tom Misch. In der Stunde zuvor, nach 5 Uhr, da gibt's ein Special mit Musik von nur einem Musiker, allerdings einem der größten, die die Welt je erlebt hat. Gerade war der 10. Todestag von Prince. Und das will ich würdigen mit einer Stunde voller eher unbekannter Stücke von ihm. Viele davon sind seltene Live-Aufnahmen, die dann seine besonderen Qualitäten am deutlichsten zeigen. Davor, nach 4 Uhr, habe ich wieder eine Stunde mit meist elektronischen Club-Beats für Sie vorbereitet. Neue Tracks und Alben sind dabei von Octo Octa und von John Tejada aus den USA, von den Newcomern Los Pulpitos aus Berlin und den Veteranen Kreidler aus Düsseldorf. Und in dieser ersten Stunde Tonart Urban, da können Sie neuesten Soul und ähnliche urbane Stile hören, unter anderem vom Reggae-Superstar Ziggy Marley, vom Funk-Jazz-Bass-Monster Thundercat und neue Variationen großartiger Songs von Soul-Altmeister Gil Scott-Heron. Aber zunächst nochmal zurück zu M.T. Jones. Der britische Newcomer hat vor ein paar Wochen ein großartiges Debütalbum mit klassischem 60er, 70er Jahre Soul vorgelegt. Musikalisch überzeugt Joy, wie das Werk heißt, mit warmen Grooves, eleganten Arrangements und einem Gespür für Melodien, die gleichermaßen zeitgemäß wie zeitlos wirken. M.T. Jones präsentiert sich hier als Künstler, der nicht nur stimmlich, sondern auch als Songwriter schon eine ziemlich beeindruckende Reife zeigt. Also ein Debüt eines Künstlers, von dem wir noch viel hören werden, denke ich. Und ab nächster Woche ist Gelegenheit dazu, das als Support Act bei der Deutschland-Tour von Mama's Gun live zu erleben. Am 6. Mai in Köln, 7. in Hamburg und am 8. Mai in Berlin. Hier ist er nochmal, M.T. Jones mit Why I Cry.

G&T mit B-Movie und zwar im Swindler Dub. Vielleicht kennen Sie das Original dieser Nummer. B-Movie war 1981 einer der, wenn man das so sagen kann, Hits von Gil Scott-Heron. Am 27. Mai in ein paar Wochen, also ist es auch schon wieder 15 Jahre her, dass dieser großartige Held der schwarzen Soul- und Hip-Hop-Musik gestorben ist. Viel zu früh, mit nur 62 Jahren an den Folgen von AIDS. Und dass man diesen Song jetzt mal wieder in abgewandelter Form hören kann, das ist zwei Franzosen zu verdanken. Guillaume Metayer und Slick Tim heißen sie und nennen sich als Produktionsduo eben G&T und haben vor ein paar Wochen ihre ganz großartige EP Gil in Dub herausgebracht. Darauf finden sich zwei der ganz bedeutenden Songs von Gil Scott-Heron in verschiedenen Remixes. Mal sehr nah am Original, mal etwas mehr entfernt. Mit dabei ist das Stück, das Gil Scott-Heron 1969 zunächst als Gedicht und fünf Jahre später dann auch als Song herausgebracht hat. Ein Jahrhundertwerk, das tief in der schwarzen Musikgeschichte verwurzelt ist. Sehr schön, das mal wieder in einer modernisierten Form zu hören. Hier ist es G&T mit dem Remix von The Revolution Will Not Be Televised.

Ziggy Marley mit Racism is a Killer. Und diese Nummer finden Sie auf dem Freitag erschienenen Album Brightside des ältesten Sohnes von Bob Marley. Der Vater hat ja mit Songs wie Get Up, Stand Up Hymnen für weltweite Widerstandsbewegungen geschaffen. Ziggy Marley ist mit Racism is a Killer jetzt endlich auch so eine gelungen. Und er hat mir dazu neulich im Interview erzählt, ich hatte die Idee nicht durch Donald Trump und seine ICE-Truppen, sondern schon vorher durch die Ermordung von George Floyd. Aber es geht mir nicht um Rassismus in den USA, sondern weltweit um ein mentales Virus, das ausgelöscht werden muss aus der Denkweise der Menschheit. Zitat Ende. Ziggy Marley ist und bleibt ein politischer Künstler, setzt sich schon lange für Umwelt- und Bildungsprojekte ein, will wie sein Vater von seinem Wohlstand etwas zurückgeben, ist sich bewusst, dass er schon lange in besseren Verhältnissen leben kann. On the bright side. Auf der Sonnenseite sozusagen, wie es der Titel dieses Albums aussagt. Darauf finden sich viele stilistisch ganz unterschiedliche Songs, auch treibender Roots-Reggae gehört aber immer schon zum Markenkern von Ziggy Marley und auch spirituelle Überzeugungen und der Glaube an diese Art von Heilung der Welt in Richtung einer friedlichen Zukunft. Beides findet sich im folgenden Song von diesem vielleicht besten Soloalbum von Ziggy Marley. Der Song heißt Why Let the World. Hier ist Ziggy Marley.

Es ist genau 3.42 Uhr. Es war hier in Deutschlandfunk Kultur mit der Tonart Urban. Und das war jetzt Miss Bandpan mit Dort, wo du wohnst. Und vielleicht kommt Ihnen die Nummer irgendwie bekannt vor. Das Original stammt von Clouseau. Irgendwie bemerkenswert, dass die österreichische Rapperin jetzt diesen Song des Kollegen aus Erfurt interpretiert. Auf ihrem neuen Album Cheeky Girl. Miss Bandpan ist aus der Wiener Hip-Hop- und R&B-Szene so schon seit einigen Jahren nicht mehr wegzudenken. Ihr Sound erinnert an Hits der 2010er Jahre, eingängige Hooks, smoothes Rappen und Vocals, die im Ohr bleiben. Doch hinter den catchy Beat steckt noch mehr klare politische Botschaften und eine feministische Haltung sind für sie unverzichtbar. Immer wieder schafft sie es, komplexe Themen wie LGBTQ-Sichtbarkeit, Body-Positivity und feministische Kritik mit einer Leichtigkeit zu verbinden, die da eben nicht belehrend wirkt, sondern zum Mitfeiern und Mitdenken einlädt. Im vergangenen Jahr hat sie mit ihrer neuen Single Zuckerschock ein neues Kapitel aufgeschlagen. Erstmals rappt Miss Bandpan auf Deutsch. Auf den ersten Blick klingt der Track wie ein süßer Flirt mit Pop-Vibes und Club-Feeling. Doch wer genauer hinhört, der entdeckt ein selbstbewusstes, queer-feministisches Statement mit Charm und Swag. Und mit dem Rappen und Singen auf Deutsch klappt es ja nicht nur bei dieser Nummer auch ziemlich gut. Hier ist Zuckerschock mit Miss Bandpan.

Brother Wallace mit You're the Man. Es gibt ja Künstler, die verbringen ihr halbes Leben damit, sich auf den Moment vorzubereiten, in dem die Welt sie endlich hört. Brother Wallace ist so einer. Der in Georgia aufgewachsene Sänger und Pianist veröffentlicht nach vielen Jahren der Vorbereitung sein Debütalbum Electric Love kommende Woche, genauer gesagt am 8. Mai. Seine Geschichte, die geht ungefähr so. Aufgewachsen ist Brother Wallace in einer kleinen ländlichen Stadt in Georgia, in der die Kirche sowohl Gemeinschaft als auch Klassenzimmer war. Dort begann er sehr früh zu singen und mit 6 Jahren eine formelle Klavierausbildung. Mit 14 soll er dann schon einen 100-köpfigen Chor geleitet haben. Nicht aus Ehrgeiz, sondern aus Instinkt, wie es heißt. Musik war für ihn kein Nebenfach, sondern ein ganz großer Teil seiner Identität, schon als Kind oder als Jugendlicher. Dennoch verlief sein Weg nicht, wie man das jetzt als typischen Karriereweg in dieser Musikbranche sich denken könnte, sondern Brother Wallace baute sich ein Leben an der Schnittstelle von Kunst und Dienstleistung auf. Er wurde Musiklehrer und entdeckte und formte Tag für Tag junge Stimmen. Gut, dass dem Mann aus West Point, Georgia, dann doch irgendjemand irgendwann mal empfohlen hat, vielleicht doch mal eine eigene Karriere anzugehen, denn sonst hätten wir nicht dieses tolle Debütalbum von ihm. Mit wunderbaren Soul-Songs wie diesem, Brother Wallace mit Any Day Now.

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2: Thundercat mit I Did This To Myself, einem Track vom aktuellen Werk des US-amerikanischen Funk-Soul-Musikers. Sein fünftes, und das war vor kurzem bei uns auch Album der Woche. Betitelt ist es Distracted und schöpft seine Inspiration aus dem nicht enden wollenden Informationsbeschuss, den wir heute modernes Leben nennen. Es geht aber auch um Verlust, und Thundercat ist sich inzwischen bewusst, wie sehr Trauer über so vielen seiner Veröffentlichungen hängt. Doch er deutet das nicht als Düsternis, sondern als eine Art Zen-Akzeptanz. Trauer ist für ihn weniger etwas, das man durchmacht, als vielmehr eine Grundbedingung des Lebens. Es ist, so sagt er, man hört nie auf zu lernen, man wird mit der Zeit besser in den Dingen. Aber ja, zwischen dem letzten Album und diesem hier war einiges zu verarbeiten. Zitat Ende. Verluste von ihm nahestehenden Personen waren das vor allem, aber daraus schöpft sich ja manchmal Großes, und das ist ihm mit diesem aktuellen Album durchaus gelungen. Gleich noch ein Song davon. Zunächst noch eine kurze Vorschau auf die kommende Stunde nach 4 Uhr. Da habe ich wieder meist elektronische Clubbeats für Sie vorbereitet. Neue Tracks und Alben sind dabei von Octo Octa und von John Tejada aus den USA, von den Newcomern Los Pulpitos aus Berlin und den Veteranen Kreidler aus Düsseldorf. Also bleiben Sie dran, wir hören uns gleich wieder auf der anderen Seite der Nachrichten. Und bis dahin nochmal Thundercat mit She Knows Too Much.

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1: 4 Uhr, die Nachrichten. Bundesagrarminister Rainer hat sich für eine vollständige Steuerbefreiung von Biokraftstoffen ausgesprochen. Er halte dies für sinnvoll, um deren Einsatz in der Landwirtschaft zu fördern und damit zugleich die heimische Produktion anzukurbeln, sagte der CSU-Politiker den Zeitungen der Funke Mediengruppe. Er verwies darauf, dass insbesondere größere landwirtschaftliche Maschinen auch künftig auf Verbrennungsmotoren angewiesen seien. Hier müsse man daher stärker auf Biokraftstoffe setzen. Zudem sei es angeraten, entsprechende Energieträger zu fördern. Dies stärke sowohl den Klimaschutz als auch die Unabhängigkeit von fossilen Brennstoffen. Kritisch äußerte sich Rainer zu Plänen von Bundeswirtschaftsministerin Reiche, die Förderung kleiner Biogasanlagen im Rahmen des Erneuerbare-Energien-Gesetzes zu beenden. Kleine Anlagen seien ein wichtiger Pfeiler der Energieversorgung im ländlichen Raum. Der Präsident des IFO-Instituts für Wirtschaftsforschung, FUST, hat angesichts drohender US-Zölle vor einer erneuten Rezession gewarnt. Sollte die EU ihrerseits Abgaben auf amerikanische Produkte erheben, drohe ein neuer Handelskrieg, sagte FUST der Bild-Zeitung. Das berge erhebliche Risiken für die deutsche Wirtschaft. Die hiesige Autoindustrie sei ohnehin schon in einer schwierigen Lage, erklärte FUST. Der Berater im Bundesfinanzministerium Südekum riet dazu abzuwarten. Zunächst solle geprüft werden, ob die angekündigten Zölle tatsächlich erhoben würden, sagte er ebenfalls der Bild-Zeitung. US-Präsident Trump hatte angekündigt, die Zölle auf Autos und Lastwagen aus der Europäischen Union von 15% auf 25% zu erhöhen. Die neuen Sätze sollen bereits ab kommender Woche gelten. In den USA haben zwei Pharmahersteller den obersten Gerichtshof angerufen, um den Versandhandel für die Abtreibungspille Mifepristone wiederherzustellen. Ein Berufungsgericht hatte die Zustellung des Medikaments per Post vorläufig blockiert und damit den Zugang landesweit erheblich eingeschränkt, insbesondere in Bundesstaaten, die Abtreibungen bereits verboten haben. Die Entscheidung des Gerichts sorge für Verwirrung und Verunsicherung, teilten die klagenden Unternehmen Danco und GenBioPro mit. Man setze sich für das Recht aller Menschen auf Zugang zu einer sicheren und erschwinglichen Gesundheitsversorgung ein. Der oberste Gerichtshof hatte 2022 das Recht auf Abtreibung gekippt. Mifepristone wird bei etwa 2/3 der Abtreibungen in den USA eingesetzt. Die FDA hatte 2023 eine Vorschrift aufgehoben, die eine persönliche Aussendung von Mifepristone vorschrieb und den Versand per Post erlaubt. Russland hat die Ukraine in der Nacht erneut mit Drohnen angegriffen. Wie ukrainische Behörden mitteilten, wurde in der Hauptstadt Kiew Luftalarm ausgelöst. Medienberichten zufolge gab es zahlreiche Explosionen. Angaben über mögliche Opfer oder Schäden lagen zunächst nicht vor. In der russischen Hauptstadt Moskau wurde nach Angaben der Stadtverwaltung auf den Flughafen Vnukovo und Scheremetjewo nach Drohnensichtung vorübergehend der Betrieb eingestellt. Zwei Flugkörper seien abgeschossen worden, hieß es. Auch am Flughafen Pulkovo in St. Petersburg seien Starts und Landungen aufgrund einer Gefahrenlage abgesagt worden, erklärte der Betreiber. Der UNO-Hochkommissar für Menschenrechte Türk hat zum heutigen Tag der Pressefreiheit den Mut von Reportern und Fotografen weltweit gewürdigt. In einer Videobotschaft heißt es, Medienschaffende würden in ihren Fahrzeugen bombardiert, aus ihren Büros entführt und hinter Gittern zum Schweigen gebracht. Türk betonte, er sei besorgt, dass Journalisten zum Ziel grenzüberschreitender Repression und Überwachung würden, wie sich bei den Angriffen auf iranische Journalisten im Ausland gezeigt habe. Die Deutsche Industrie- und Handelskammer warnte vor einer schleichenden Schwächung der Medienvielfalt in Deutschland. DIHK-Präsident Adrian erklärte, wo lokale Medien fehlten, wachse die Informationslücke und mit ihr das Risiko wirtschaftlicher Fehlentscheidungen. Am Freitag hatte die Organisation Reporter ohne Grenzen ihre weltweite Rangliste zur Pressefreiheit veröffentlicht. Deutschland rutschte um 3 Plätze ab auf Rang 14. Das Wetter. Tagsüber wechselnd bewölkt, im Nordwesten auch Regen möglich. Von der Lausitz bis nach Bayern länger sonnig, 19 bis 29 Grad. Morgen wechselhaft, vor allem am Nachmittag von der Mitte bis nach Brandenburg Schauer und Gewitter. Das waren die Nachrichten.
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2: Die Tonart Urban weiterhin mit Martin Riesel am Mikrofon. Hallo.

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Octo-Octa mit Keep Pressing On, die US-amerikanische Elektroproduzentin mit einem Track von ihrem neuen Album, das ich Ihnen gleich ausführlicher vorstelle. Zunächst nochmal schön, dass Sie dabei sind in der Tonart Urban. Jetzt habe ich wieder eine Stunde mit meist elektronischen Clubbeats für Sie vorbereitet. Neue Tracks und Alben sind dabei, unter anderem von John Tejada aus Kalifornien, von den Newcomer Los Pulpitos aus Berlin und den Veteranen Kreidler aus Düsseldorf. Damit erstmal zurück zu Octo-Octa. Seit sie, beziehungsweise damals noch eher, vor über 15 Jahren anfing, Musik zu produzieren und aufzulegen, seitdem überschreitet sie Grenzen, ob nun Genre-Konventionen oder Geschlechterbinaritäten. Ihr viertes Album Sigils for Survival, das bedeutet ja so viel wie Symbole fürs Überleben. Das ist jedenfalls ihr erstes seit 2019 und damit feiert sie das 10-jährige Jubiläum ihres Coming-Outs als Trans-Person, wie es der letzte Track 8 Intention Turn the Wheel zeigt, auf dem auch dann ihre Stimme mit einem selbstgeschriebenen Gedicht zu hören ist. Aufgenommen hat Octo-Octa das Album auch mit analogen Instrumenten, mit deren Spuren sie dann am Computer ziemlich tanzbare Songs zusammengebaut hat. Nicht alle davon sind auf dem gleichen Qualitätslevel, aber diese Nummer hier, die gefällt mir ziemlich gut, hier ist Octo-Octa nochmal mit Hypnotic Cycle.

Sie hören Deutschlandfunk Kultur mit der Tonart Urban und um 4.26 Uhr war das jetzt John Tejada mit Who's Afraid. Den österreichischen Techno-Produzenten mit Wahlheimat USA können Sie ja öfter hier in dieser Sendung hören. Und jetzt sind schon wieder zwei ziemlich gute Tracks von ihm erschienen vor gerade 3 Wochen. Der inzwischen 52-Jährige stammt ursprünglich aus Wien. Seine Mutter zog mit ihm bereits 1982 nach Kalifornien. Da war er gerade mal 8 Jahre alt. Heute lebt und arbeitet John Tejada im kalifornischen San Fernando Valley, veröffentlicht seit über 30 Jahren eigene Tracks, dazu Remixes für andere. Und daneben oder vor allem zum Geldverdienen ist Tejada auch als Musikproduzent für Fernsehen und Werbespots tätig. Was der Qualität seiner immer sehr fluffig und irgendwie wohltemperierten Techno-Tracks nicht schadet. Hier ist noch so einer, der etwas mehr in Richtung Drum and Bass geht. John Tejada mit Reverie.

Dante heißt, nennt sich dieser Musiker mit dem Stück Steps und das ist ein erster Track der neuen EP. Dieses aus Magdeburg stammenden Elektroproduzenten Bliss heißt das Werk des jungen Mannes und ist am 10. April erschienen mit einer fast unverwechselbaren Mischung aus atmosphärischen Akkorden, schwebenden Basslinien und wirbelnden Melodien ist er schon eine ganze Weile im deutschen Techno- und Nachwuchszirkus aufgefallen. Ein London-Aufenthalt hat dazu jetzt noch die richtige Portion Internationalität mit hineingebracht in sein Klangbild. Sein Können und seine Kunst als Produzent, als Live-Act und DJ sind zuletzt nicht unbemerkt geblieben. Sein Name ist allmählich in der deutschen Underground-Szene und darüber hinaus bekannt geworden. Seine Tracks tauchen zunehmend in verschiedenen Playlists im Netz und bei Spotify auf. Dante ist auch Teil der Yasta-Crew mit Y vorne, ein Kollektiv von DJs, kreativen und visuellen Köpfen, die die von Großbritannien inspirierte Underground-Kultur vorantreiben. Von selbstproduzierten Sets und benutzerdefinierten Bildern bis hin zu von der Community geleiteten Veranstaltungen ist Yasta mehr als eine Crew, sie ist eine Bewegung. Hier ist noch einmal Dante mit einem weiteren Track von seiner aktuellen EP, der heißt Sudden Silence, Dante.

Los Pulpitos sind das mit Squidla, das Berliner Duo, bestehend aus einem deutschen und einem peruanischen Musiker mit einem von 10 Tracks von ihrem vor 2 Wochen erschienenen Debütalbum Tentacletec. Auch die Titel der Stücke sind oft Verweise auf die Meeresfauna. Das hat nicht nur ornamentalen Charakter, vielmehr bildet das Maritime eine ästhetische Leitlinie, der diese klanglich schillernden, oft schwer greifbaren Texturen folgen und zwischen Tiefe und Oberfläche oszillieren. Es pulsiert ein tastendes, sich verzweigendes System von Rhythmen und Referenzen, das weniger linear funktioniert, als sich organisch in der Fläche auszubreiten. Die tentakelartigen Stücke vakuumieren beinahe wie die Saugnäpfe eines Oktopus. Musikalisch operiert das Duo dabei im Spannungsfeld aus cluborientierter Bassmusik, Dub und technoiden Strukturen, erweitert um polyrhythmische Muster, die sich hörbar aus dem karibischen und afrodiasporischen Kontext speisen. Global Beats mit klackernden Sounds, das gibt es in dieser Form öfter mal, aber nicht so von der Stange. Ein tolles Debüt ist das, wie ich finde. Hier ist noch ein Track davon mit dem merkwürdigen Namen Antenna Ridae. Los Pulpitos sind das.

Kreidler mit Clover Twin, eine der ruhigen Nummern vom neuen Album des Trios aus Düsseldorf und Berlin, des Werkers Schemes, und kommt in knapp 2 Wochen heraus. Die international renommierte Band setzt dabei noch stärker als bisher auf atmosphärische Klangräume mit urbanen Field Recordings und darunter liegen meist ihre charakteristischen leichtfüßigen Grooves aus subtil pulsierenden Sequenzen, dazwischen leicht skizzierte Strukturen und schwebende Texturen. Aus all diesen Elementen formt sich insgesamt ein sehr schönes ambientnahes Album. Gleich hören wir noch ein Stück davon. In der nächsten Stunde nach 5 Uhr, da gibt es dann ein Special mit Musik zum 10. Todestag von Prince. Und den will ich würdigen mit eher unbekannten Live-Aufnahmen, die seine besonderen Qualitäten am deutlichsten zeigen. Also bleiben Sie dran, wir hören uns gleich wieder auf der anderen Seite der Nachrichten. Und bis dahin nochmal Kreidler mit The Distance Between You.

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1: Fünf Uhr, die Nachrichten. Die USA wollen nach den jüngsten Worten von US-Präsident Trump ihre Truppenpräsenz in Deutschland über die bereits angekündigte Zahl hinaus herunterfahren. Man werde die Zahl noch deutlich stärker reduzieren, und zwar um weit mehr als 5000 Soldaten, sagte Trump vor Journalisten im Bundesstaat Florida. Am Freitag hatte das Verteidigungsministerium einen Teilabzug von Truppen aus Deutschland angeordnet. Führende Republikaner aus beiden Kammern des Kongresses reagierten mit Skepsis. Man sei sehr besorgt über die Entscheidung, eine Brigade aus Deutschland abzuziehen, teilten Senator Wicker und der Abgeordnete Rogers in einer gemeinsamen Erklärung mit. Sie sende ein falsches Signal an Kreml-Chef Putin. Bundesverteidigungsminister Pistorius bezeichnete den Teilabzug von Truppen aus Deutschland als erwartbar. Man müsse mehr Verantwortung für die eigene Sicherheit übernehmen, erklärte der SPD-Politiker in Berlin. Deutschland sei dabei auf einem guten Weg. Russland hat die Ukraine in der Nacht erneut mit Drohnen angegriffen. Wie ukrainische Behörden mitteilten, wurde in der Hauptstadt Kiew Luftalarm ausgelöst. Medienberichten zufolge gab es zahlreiche Explosionen. Angaben über mögliche Opfer oder Schäden lagen zunächst nicht vor. In der russischen Hauptstadt Moskau wurde nach Angaben der Stadtverwaltung auf den Flughäfen Vnukovo und Scheremetjewo nach Drohnensichtung vorübergehend der Betrieb eingestellt. Zwei Flugkörper seien abgeschossen worden, hieß es. Auch am Flughafen Pulkovo in St. Petersburg seien Starts und Landungen aufgrund einer Gefahrenlage abgesagt worden, erklärte der Betreiber. Der UNO-Hochkommissar für Menschenrechte Türk hat zum heutigen Tag der Pressefreiheit den Mut von Reportern und Fotografen weltweit gewürdigt. In einer Videobotschaft heißt es, Medienschaffende würden in ihren Fahrzeugen bombardiert, aus ihren Büros entführt und hinter Gittern zum Schweigen gebracht. Türk betonte, er sei besorgt, dass Journalisten zum Ziel grenzüberschreitender Repression und Überwachung würden, wie sich bei den Angriffen auf iranische Journalisten im Ausland gezeigt habe. Die Deutsche Industrie- und Handelskammer warnte vor einer schleichenden Schwächung der Medienvielfalt in Deutschland. DIHK-Präsident Adrian erklärte, wo lokale Medien fehlten, wachse die Informationslücke. Am Freitag hatte die Organisation Reporter ohne Grenzen ihre weltweite Rangliste zur Pressefreiheit veröffentlicht. Deutschland rutschte um 3 Plätze ab auf Rang 14. Der Präsident des IFO-Instituts für Wirtschaftsforschung, FUST, hat angesichts drohender US-Zölle vor einer erneuten Rezession gewarnt. Sollte die EU ihrerseits Abgaben auf amerikanische Produkte erheben, drohe ein neuer Handelskrieg, sagte FUST der Bild-Zeitung. Das berge erhebliche Risiken für die deutsche Wirtschaft. Die hiesige Autoindustrie sei ohnehin schon in einer schwierigen Lage, erklärte FUST. Der Berater im Bundesfinanzministerium Südekum riet dazu abzuwarten. Zunächst solle geprüft werden, ob die angekündigten Zölle tatsächlich erhoben würden, sagte er ebenfalls der Bild-Zeitung. US-Präsident Trump hatte angekündigt, die Zölle auf Autos und Lastwagen aus der Europäischen Union von 15% auf 25% zu erhöhen. Die neuen Sätze sollen bereits ab kommender Woche gelten. Bundesagrarminister Rainer hat sich für eine vollständige Steuerbefreiung von Biokraftstoffen ausgesprochen. Er halte dies für sinnvoll, um deren Einsatz in der Landwirtschaft zu fördern und damit zugleich die heimische Produktion anzukurbeln, sagte der CSU-Politiker den Zeitungen der Funke Mediengruppe. Er verwies darauf, dass insbesondere größere landwirtschaftliche Maschinen auch künftig auf Verbrennungsmotoren angewiesen seien. Hier müsse man daher stärker auf Biokraftstoffe setzen. Zudem sei es angeraten, entsprechende Energieträger zu fördern. Dies stärke sowohl den Klimaschutz als auch die Unabhängigkeit von fossilen Brennstoffen. Kritisch äußerte sich Rainer zu Plänen von Bundeswirtschaftsministerin Reiche, die Förderung kleiner Biogasanlagen im Rahmen des Erneuerbare-Energien-Gesetzes zu beenden. Kleine Anlagen seien ein wichtiger Pfeiler der Energieversorgung im ländlichen Raum. Das Wetter. Tagsüber wechselnd bewölkt, im Nordwesten Regen möglich, von der Lausitz bis nach Bayern länger sonnig, 19 bis 29 Grad. Morgen wechselhaft, am Nachmittag von der Mitte bis nach Brandenburg Schauer und Gewitter. Das waren die Nachrichten.
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2: Willkommen in der dritten Stunde. Am Mikrofon ist weiterhin Martin Riesel.

0: Prince natürlich mit Sign of the Times, für mich der beste Song und das dazugehörige Doppelalbum, das wichtigste Werk der 80er Jahre. Ich kann bei Sign of the Times nur bei Superlativen bleiben. Das dazugehörige Konzert war 1987 auch die größte Live-Show, die ich bis dahin überhaupt gesehen hatte. Mit einem beeindruckenden Bühnenbild, theaterähnlichen Darbietungen und einer musikalischen Vielfalt, wie es das sonst nicht in einem Konzert gab. Und die Genialität von Prince, die blitzte dann an so vielen Stellen auf, an verschiedenen Instrumenten als Sänger, Tänzer, Entertainer. Aber erstmal willkommen zurück in der Tonart Urban. Warum erzähle ich Ihnen das alles? Jetzt gibt's ja ein Special mit Musik von nur diesem einen Musiker, einem der größten, den die Welt je erlebt hat. Denn gerade am 21. April, da war der 10. Todestag von Prince und den will ich würdigen mit einer Stunde voller eher unbekannter Stücke von ihm. Ich habe dessen Karriere lange Zeit ziemlich genau beobachtet und Prince mehrfach live in ganz unterschiedlichen Konzerten erlebt. Und davon will ich Ihnen einige persönliche Eindrücke wiedergeben. Und deshalb habe ich mitgebracht vor allem eher seltene Live-Aufnahmen, die seine besonderen Qualitäten dann am deutlichsten zeigen, die auch sein allererster Manager Owen Husney im Gespräch mit einem Kollegen schon früh erkennen musste.
1: I was immediately struck that
2: mir war sofort klar, hier ist etwas anders. Ich fragte Chris, wer ist die Band? Und er sagte, Owen, es ist keine Band. Ich dachte, oh nein, und fragte, sind das Studiomusiker? Mit denen will ich nicht unbedingt arbeiten. Studiomusiker können nicht auf Tour gehen. Und Chris sagte, nein, es ist keine Studioband. Es ist ein einziger Junge. Er ist gerade 18 geworden und er singt und spielt alle Instrumente selbst.
1: Playing all the instruments.
0: Tja, das war dann 1978 das Debütalbum von Prince, aber auch bei weiteren Alben hat er weiterhin dann fast alles alleine eingespielt, manchmal eben auch alles. Unter den besonders seltenen Songs, die ich für dieses Special mitgebracht habe, da gehört auch die folgende Studioaufnahme. Prince zusammen mit einem anderen Musiker, der in diesem Jahr seinen 100. Geburtstag gefeiert hätte, Miles Davis.

Tja, ich hatte Ihnen ja versprochen, dass es ganz besonders seltene, besondere Aufnahmen gibt in dieser Stunde. Von Prince zum 10. Todestag, das war er zusammen mit Miles Davis und der Nummer Can I Play With You. Und ganz am Schluss dieser besonderen Aufnahme von 1986, da konnte man Miles Davis sogar so ein bisschen singen hören. Die beiden waren allerdings dazu nicht zusammen im Studio. Prince hat zunächst alle Instrumente eingespielt und Miles Davis dann die Spuren geschickt, zusammen mit so einem Brief voller Bewunderung für ihn. Da ist Miles Davis drauf gesprungen und er und dessen Bassist Marcus Miller haben dann ihre Parts eingespielt und an Prince zurückgeschickt. Und neben einer etwas kruden Live-Aufnahme aus den Paisley Park Studios war das ihre einzige gemeinsame Arbeit tatsächlich. Es gab ja viele Spekulationen, aber die blieb allerdings bis 2020 unveröffentlicht, weil Prince mit dem Ergebnis nicht zufrieden war, ist dann eben in einer Sonderedition von Sign of the Times erschienen, aber nur da. In dieser Stunde also ein Special eben zum 10. Todestag von Prince. Am 21. April 2016 ist der US-amerikanische Musiker in seinem Anwesen in Minneapolis an den Folgen einer Überdosis von Schmerz- und Betäubungsmitteln gestorben. Es wurde ja eine Menge darüber spekuliert, wurde aber als Unfall eingestuft. Viele halten Prince für einen der talentiertesten Musiker, die es je gegeben hat auf der Erde. Da gehöre ich auch dazu. Zu seinem 10. Todestag haben die Prince-Nachlassverwalter nochmal wieder einen Song aus dem riesigen Archiv nicht veröffentlichter Nummern ans Tageslicht gebracht. Den hatte Prince einst für Céline Dion geschrieben. Die hat daraus eine der für sie typischen schmetternden Hymnen gemacht. Bei der Aufnahme von Prince selbst klingt es nicht ganz so schlimm, wie wir gleich hören werden. Und gleich danach tauchen wir ein in seinen aufregenden Live-Kosmos mit einer Nummer vom legendären schwarzen Album. Aber zunächst Prince mit With This Tear.

0: Es ist gleich 5.30 Uhr hier in Deutschlandfunk Kultur mit der Tonart Urban. Wir sind mitten in einem Special zum 10. Todestag von Prince. Und das war jetzt Tunics United for West Compton. Eines seiner seltenen Stücke vom sagenumwobenen schwarzen Album. Hier in einer besonders seltenen Live-Aufnahme von vor ziemlich genau 25 Jahren, 2001 in New York City entstanden. Zu den üppigen Arrangements seiner pompösen Live-Shows kam ja immer auch so ein wilder Ritt durch viele Stile, Soul und Rock'n'Roll, Jazz und Gospel bis zu seinem eigenen Funk-Stil. Prince war lange Zeit als Gitarrist irgendwie unterschätzt. Man kennt ihn vor allem als Rhythmusgitarristen mit seinem eigenen Stil, wie er in Kiss vor allem bekannt geworden ist. Aber weniger als Rockgitarristen mit begnadeten Soli, wie ich sie wirklich von keinem anderen Gitarristen erlebt habe. Und dafür habe ich auch nochmal ein Musikbeispiel mitgebracht von der gleichen Tour, wie der Konzertausschnitt eben 2001 in Los Angeles aufgenommen. Hier ist Prince live mit Joy in Repetition.
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Tja, ich habe zumindest in meinem längeren Musik- und Journalistenleben keinen anderen oder besseren Gitarristen erlebt, wie den Sie gerade gehört haben. Prince war das live mit Joy in Repetition von 2001, diese Aufnahme. Ich möchte Ihnen auch noch erzählen von seinem Auftritt beim Montreux Jazz Festival, den ich gesehen habe. Für mich war das wirklich dann das größte Konzertereignis meines Lebens, 3 Jahre vor seinem Tod, also 2013. Prince hatte an 3 Abenden 3 komplett verschiedene Konzerte gegeben. Ich habe ihn erlebt mit 21 Musikern auf der Bühne, inklusive seiner Frauenband Third Eye Girl, sowie einer 12-köpfigen Bläser-Big Band. Prince damals in einer ganz anderen Rolle, nämlich als ausgefeilter Arrangeur und souveräner Bandleader. Er spielte selbst keine Instrumente, sondern trat nur als Sänger und Dirigent auf und hat dann unter anderem eine speziell dem Montreux Jazz Festival gewidmete Hommage an den Jazz dargeboten. Und dabei konnte man unter anderem erleben, wie als Dirigent 21 Musiker zum Improvisieren anleitet. Hier ist Prince live in Montreux 2013 mit Get on the Boat.

Days. Eine frühe Aufnahme von Prince von 1983 unter diesem Titel und Motto Piano and a Microphone hat Prince immer mal wieder ganze Konzerte oder

Teile davon nur mit Klavier und Gesang bestritten. Für mich waren das wirklich die Sternstunden in seinem Schaffen. Als Gitarrist war er lange Zeit unterschätzt, aber eben auch als Pianist. Und als Einführung zum letzten Song von ihm in diesem Special will ich Ihnen noch Folgendes erzählen. Prince ist ja im April 2016 ziemlich unerwartet gestorben. Genauso unerwartet ist, wenn es im April schneit, so wie in diesem Song. Dann inhaltlich geht's da auch um den Tod. Nicht wenige hielten diesen Song vor 10 Jahren für eine frühe Ankündigung seines Todes. Mir geht diese Interpretation doch etwas zu weit. Der Song wurde 30 Jahre vorher schon veröffentlicht, 1986, gehört aber zu seinen schönsten überhaupt. Bevor wir den hören, noch eine kleine Vorschau auf die kommende Stunde. Nach 6 Uhr geht's wieder ruhig in den Sonntagmorgen hinein mit Musik von neuen Alben von Web Web sowie den Pianisten Martin Kohlstedt und Lambert aus Deutschland. Außerdem vom Tom Misch. Und jetzt nochmal Prince mit One Night Alone, einer Live-Aufnahme aus dem Jahr 2002. Da erinnert er hier im Stil seines Pianospielens eben mich etwas an Keith Jarrett. Und danach dann dieser wunderbare Song Sometimes It Snows in April. Prince.

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2: Sechs Uhr, die Nachrichten. Die USA wollen nach den jüngsten Worten von US-Präsident Trump ihre Truppenpräsenz in Deutschland über die bereits angekündigte Zahl hinaus herunterfahren. Man werde die Zahl noch deutlich stärker reduzieren, und zwar um weit mehr als 5000 Soldaten, sagte Trump vor Journalisten im Bundesstaat Florida. Am Freitag hatte das Verteidigungsministerium einen Teilabzug von Truppen aus Deutschland angeordnet. Führende Republikaner aus beiden Kammern des Kongresses reagierten mit Skepsis. Man sei sehr besorgt über die Entscheidung, eine Brigade aus Deutschland abzuziehen, teilten Senator Wicker und der Abgeordnete Rogers in einer gemeinsamen Erklärung mit. Sie sende ein falsches Signal an Kreml-Chef Putin. Bundesverteidigungsminister Pistorius bezeichnete den Teilabzug von Truppen aus Deutschland als erwartbar. Man müsse mehr Verantwortung für die eigene Sicherheit übernehmen, erklärte der SPD-Politiker in Berlin. Deutschland sei dabei auf einem guten Weg. Der UNO-Hochkommissar für Menschenrechte Türk hat zum heutigen Tag der Pressefreiheit den Mut von Reportern und Fotografen weltweit gewürdigt. In einer Videobotschaft heißt es, Medienschaffende würden in ihren Fahrzeugen bombardiert, aus ihren Büros entführt und hinter Gittern zum Schweigen gebracht. Türk betonte, er sei besorgt, dass Journalisten zum Ziel grenzüberschreitender Repression und Überwachung würden, wie sich bei den Angriffen auf iranische Journalisten im Ausland gezeigt habe. Die Deutsche Industrie- und Handelskammer warnte vor einer schleichenden Schwächung der Medienvielfalt in Deutschland. Russland hat die Ukraine in der Nacht erneut mit Drohnen angegriffen. Wie ukrainische Behörden mitteilten, wurde in der Hauptstadt Kiew Luftalarm ausgelöst. Medienberichten zufolge gab es zahlreiche Explosionen. Angaben über mögliche Opfer oder Schäden lagen zunächst nicht vor. In der russischen Hauptstadt Moskau wurde nach Angaben der Stadtverwaltung auf den Flughäfen Vdukovo und Scheremetjewo nach Drohnensichtung vorübergehend der Betrieb eingestellt. Zwei Flugkörper seien abgeschossen worden, hieß es. Auch am Flughafen Pulkovo in St. Petersburg seien Starts und Landungen aufgrund einer Gefahrenlage abgesagt worden, erklärte der Betreiber. Bundesagrarminister Rainer hat sich für eine vollständige Steuerbefreiung von Biokraftstoffen ausgesprochen. Er halte dies für sinnvoll, um deren Einsatz in der Landwirtschaft zu fördern und damit zugleich die heimische Produktion anzukurbeln, sagte der CSU-Politiker den Zeitungen der Funke Mediengruppe. Er verwies darauf, dass insbesondere größere landwirtschaftliche Maschinen auch künftig auf Verbrennungsmotoren angewiesen seien. Hier müsse man daher stärker auf Biokraftstoffe setzen. Kritisch äußerte sich Rainer zu Plänen von Bundeswirtschaftsministerin Reiche, die Förderung kleiner Biogasanlagen im Rahmen des Erneuerbare-Energien-Gesetzes zu beenden. Kleine Anlagen seien ein wichtiger Pfeiler der Energieversorgung im ländlichen Raum. Der Präsident des IFO-Instituts für Wirtschaftsforschung Fuest hat angesichts drohender US-Zölle vor einer erneuten Rezession gewarnt. Sollte die EU ihrerseits Abgaben auf amerikanische Produkte erheben, drohe ein neuer Handelskrieg, sagte Fuest der Bild-Zeitung. Das berge erhebliche Risiken für die deutsche Wirtschaft. Die hiesige Autoindustrie sei ohnehin schon in einer schwierigen Lage, erklärte Fuest. Der Berater im Bundesfinanzministerium Südekum riet dazu, abzuwarten. Zunächst solle geprüft werden, ob die angekündigten Zölle tatsächlich erhoben würden, sagte er ebenfalls der Bild-Zeitung. US-Präsident Trump hatte angekündigt, die Zölle auf Autos und Lastwagen aus der Europäischen Union von 15% auf 25% zu erhöhen. Die neuen Sätze sollen bereits ab kommender Woche gelten. Der Waldbrand auf einem ehemaligen Truppenübungsplatz bei Jüterbog im südwestlichen Brandenburg breitet sich aus. Die betroffene Fläche ist inzwischen mehr als 30 Hektar groß. Die Feuerwehr erklärte, der Brand könne sich im schlimmsten Fall noch über mehrere Tage hinziehen. Der frühere Truppenübungsplatz ist mit alter Munition belastet, heute aber ein Naturschutzgebiet auch mit Wanderwegen. Weitere Brände wurden aus Nordrhein-Westfalen, Hessen und Rheinland-Pfalz gemeldet. Das Wetter. Tagsüber wechselnd bewölkt, im Nordwesten auch Regen möglich, von der Lausitz bis nach Bayern länger sonnig, 19 bis 29 Grad. Morgen wechselhaft, vor allem am Nachmittag, von der Mitte bis nach Brandenburg Schauer und Gewitter, 13 bis 25 Grad. Das waren die Nachrichten.
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0: Die vierte Stunde mit Martin Riesel. Guten Morgen.

Lambert mit The Sum featuring Decca, der berühmte Sänger, der US-amerikanische. Und das ist die aktuelle Single vom neuen Album dieses Berliner Pianisten. Ich werde Ihnen gleich mehr dazu erzählen. Zunächst sage ich nochmal herzlich willkommen hier in der Tonart Urban, auch besonders für die, die vielleicht gerade erst aufgestanden sind an diesem Sonntagmorgen, dem 3. Mai. Den begrüßen wir in dieser vierten Stunde der Sendung ganz ruhig mit Musik von neuen Alben von Web Web, sowie den Pianisten Martin Kohlstedt und eben Lambert aus Deutschland, außerdem vom Briten Tom Misch und der US-Amerikanerin Yaya Bey. I Am Not Lambert, so heißt das neue Album des gleichnamigen Berliner Pianisten. Und dieser Titel, der sollte bei dem Mann, der jahrelang nur mit Maske aufgetreten ist, nicht verwundern. Das Hinterfragen von Identitäten, das Auflösen von festen Rollen waren schon immer sein Ding. Jetzt legt er musikalisch den Fokus ganz auf den magischen Moment, spielt meist leise, konzentriert und oft ziemlich berührend. Und zwar spielt Lambert selbst nicht nur Klavier, sondern auch Fender Rhodes E-Piano, Synthesizer und Schlagzeug. Und er übernimmt erstmals auch mal den Gesang. Unterstützt wird er dabei von langjährigen WeggefährtInnen, dem renommierten Multiinstrumentalisten Ralf Heidel an Saxophon, Klarinette und Flöte, sowie Marie-Claire Schlameus am Cello. Und so ist ein ziemlich vielfältiges Album dabei rausgekommen. Das erscheint am kommenden Freitag. Und hier können Sie noch mal etwas davon hören. Der Titel heißt Palermo. Hier ist Lambert.

Tom Misch mit Sisters With Me, einer der schönsten Songs vom aktuellen Album dieses britischen Musikers. Mit Full Circle, dem Album Nummer 3, erlebt Misch nun scheinbar seinen persönlichen Full Circle Moment. Dabei wirkt alles an diesem Release irgendwie persönlich, behutsam und delikat, mit einem Sound, der in eine warme, kuschelige Decke zu hüllen scheint. Mir ist das auf Album auch länger auch schon ein bisschen zu kuschelig und schön, und es sind mir zu wenige von den musikalisch großen Momenten vorhanden, für die der Mann bei seinem Debüt allerhöchste Anerkennung bekommen hatte. Aber das ist natürlich Geschmackssache. Neben aller vordergründigen Kuscheligkeit wird es inhaltlich dahinter auch mal unbequem. Der Song Echo from the Flames beispielsweise klingt zwar wie ein Lagerfeuerlied, das wir gleich hören, im Progressive Jazz Gewand, geht jedoch auch in die Tiefe. Mit der Single verarbeitet Tom Misch einen Burnout, und so klingt es dann bei ihm. Echo from the Flames, Tom Misch.

Yaya Bey mit Egyptian Mask und dieser Song, der kommt vom neuen Album dieser Soul-Musikerin aus New York City. Das heißt Fidelity und ist vor 2 Wochen herausgekommen. Darauf thematisiert sie unter anderem den Tod ihres 2022 verstorbenen Vaters, des Rappers Granddaddy IU, und fragt, warum so viele schwarze KünstlerInnen erst nach ihrem Ableben die Anerkennung bekommen, die sie verdienen. Sie berichtet außerdem von der Gentrifizierung New Yorks, die vor allem traditionell schwarze Stadtviertel radikal verändert, und sie mischt sich ein in die immer kompromissloser geführten Debatten der schwarzen Diaspora. Diese inhaltliche Schwere, die kontrastiert Yaya Bey mit denkbar eleganten Arrangements, in denen sie souverän und mit Liebe zum Detail aus der Geschichte schwarzer Musik zitiert, und sie entführt uns dabei in den rauchigen Jazzkeller, aber auch genauso zur Hip-Hop-Block-Party, zu Mariah Carey Gedächtniskoloraturen sind bei ihr ebenso selbstverständlich dabei wie ein Reggae-Beat oder ziemlich trockene Raps insgesamt. Also ein ziemlich vielseitig und inhaltlich aufgeladenes Album. Der folgende Song kommt da ziemlich entspannt daher. Er heißt Blue, hier ist Yaya Bey.

Es ist 6.31 Uhr. Sie hören Deutschlandfunk Kultur mit der Tonart Urban. Und erkennen Sie diese Melodie, die Sie da gerade gehört haben? Ich habe auch eine Weile gegrübelt, bin dann aber drauf gekommen, weil ich die Platte mit dem dazugehörigen Titelstück zu dieser Melodie damals gern gehört habe. Das war 1978 und es geht um das Album Ataraxia von Klaus Doldingers Passport. Diese Version, die wir gerade gehört haben, ist aber gerade erst eingespielt worden und erschienen auf dem neuen Album Kova Kova von Web Web. Die Münchner Fusion-Jazz-Truppe hat sich nach 10 Jahren nun erstmals nicht ein eigenes Material gemacht, sondern ausschließlich Coverversionen aufgenommen nach Originalstücken von Rockern wie Nirvana, Black Sabbath und Jimi Hendrix, aber auch von stilistisch anderen Künstlern wie Grace Jones und den Talking Heads. Und wer Web Web Mastermind Roberto Di Gioia kennt, der kann sich vorstellen, dass auch diese Stücke in seinen Händen zu Gold werden. Wie das bei den meisten seiner Produktionen der Fall ist, egal ob für seine eigenen Projekte oder zum Beispiel das Motown-Album von Joy Dinalani. Hier ist das Jazz-Quartett mit seiner Version eines Stückes von den Grand Brothers. Blood Flow heißt die Nummer. Hier ist Web Web.

Kyoto ist das mit Lost Map, ein wunderbarer Song vom neuen Album dieses britischen Projekts, das nicht die japanische Stadt bezeichnet, sondern ein ungewöhnliches wie mitreißendes musikalisches Duo ist. Kyoto schreibt sich mit Doppel-I, ist die aktuelle kreative Heimat von Sängerin Lou Rhodes, ehemaliges Lamp, und Songwriter-Pianist Rowan Heath, der als Teil der Eurodance-Formation Urban Cookie Collective bereits in den frühen 90ern erstmals in Erscheinung trat. Gemeinsam macht man Musik, die näher an Rhodes früherer Band ist, die Jazz, Trip-Hop und Elektronik auf ziemlich stilvolle Weise vermengt. Black Sword ist ihr zweites Album und schickt sich an, den bereits stilvollen Vorgänger noch einmal in den Schatten zu stellen. Laut Rowan Heath brachte die Entstehung der neuen Platte einiges an Spannungen mit sich, die aus all den Konflikten letztendlich etwas Neues, Großartiges entstehen ließen. So kann das ja im besten Fall bei Kreativen sein, dass aus Spannungen etwas ganz Spannendes entstehen kann. Und Spannung durchzieht dieses ganze Album. Das ist ein herausragendes Merkmal, würde ich sagen. Schön zu hören, zum Beispiel in der folgenden Nummer, die heißt White Noise, hier in Sitznummer Kyoto.

6.45 Uhr, Sie ist Jörn Tonat, die Tonat Oman beim Deutschlandfunk Kultur. Und das ist eine erste neue Single dieses israelischen Duos Kutiman und Dekel, nämlich mit Everybody Needs to Be. Das besteht zum einen dieses Duo aus Kutiman, diesem ziemlich umtriebigen Multi-Instrumentalisten und Videokünstler aus Tel Aviv, der in den vergangenen 20 Jahren viel tolle Musik zwischen Soul, Jazz und mediterranen Klängen herausgebracht hat. Dekel ist zum anderen Sängerin und Komponistin zwischen Folk, Klassik und Minimalismus. Ende Mai erscheint ihr gemeinsames Album Hope. Und zeitgleich kommt auch von einem anderen berühmten israelischen Musiker ein neues Werk heraus, Eternal Child von Avishai Cohen, dem Bassisten wohlgemerkt, nicht dem gleichnamigen Trompeter. Am 10. Mai ist der hochgelobte Jazzer übrigens auch bei seinem derzeit einzigen Deutschlandkonzert in Darmstadt zu erleben. Im Trio, nicht seinem berühmten aus den vergangenen Jahren, sondern mit zwei neuen Musikern, mit dem er auch dieses neue Album eingespielt hat. Hier ist eine sehr schöne erste Single daraus, die heißt El Basita, Avishai Cohen.

Martin Kohlstedt mit Reihe, und dieses Stück stammt vom kommenden Album dieses in Weimar lebenden Musikers und Komponisten. Das trägt den Titel Kluft und erscheint am 22. Mai. Martin Kohlstedt sagt selbst dazu: Seit 3 Jahren brodeln musikalische Skizzen, Ideen und vor allem Fragen in mir. Ich glaube, ich habe noch nie so tief und so lange gegraben, um neue Musik zu schaffen. Anders als zuvor habe ich diese Impulse nicht sofort in Klang umgesetzt. Ich bin weitergegangen und habe unter der Oberfläche gegraben. Zitat Ende. Und diese Tiefe, die kann man hören, bei ihm vor allem auch live. Wenn Sie mal eins von Martin Kohlstedts wirklich außergewöhnlichen Konzerten erleben wollen, im November geht er auf Tour durch 10 deutsche Städte und im Sommer spielt er einige Festivalauftritte, unter anderem zusammen mit 3 Schlagzeugern. Und damit sind wir auch schon am Ende dieser Tonart Urban angelangt. In gut 7 Minuten gibt's die Nachrichten hier im Deutschlandfunk Kultur und anschließend die kirchliche Sendung Feiertag. Vergessen Sie nicht, Freiheit, das heißt keine Angst haben vor nichts und niemand. Martin Riesel wünscht Ihnen noch einen wunderschönen Sonntag und sagt Tschüss mit noch einem neuen Stück von Martin Kohlstedt, und das heißt

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2: Liebe Hörerinnen und Hörer, Buddha Purnima, auf Deutsch Buddha-Vollmond, nennt man in Indien und Nepal das Vesak-Fest. Vorgestern, am ersten Vollmondtag im Mai, wurde es wieder von Buddhisten in aller Welt gefeiert. Denn gemäß der Überlieferung fielen genau auf diesen Tag des Vollmonds im Monat Vesakar gleich drei denkwürdige Ereignisse: die Geburt, die Erleuchtung und der Tod des Buddha. Ein kurioser Zufall oder eher Symbolik, vielleicht sogar mit einer tiefgründigen Botschaft? In allen Weltreligionen ist der Vollmond von besonderer Bedeutung. So bestimmt kalendarisch der erste Frühlingsvollmond den Termin für Ostern, das höchste Fest der Christenheit. Im Judentum markiert der Vollmond den Beginn von Pessach und Laubhüttenfest. Im Islam steht er metaphorisch für die große Macht und Weisheit Allahs. Und auch die Hindus verbinden mit dem Vollmond die Vorstellung von göttlicher Präsenz. Der ältere Buddhismus oder Theravada sieht im strahlenden Glanz des Vollmonds das Sinnbild für Geistesklarheit und Erleuchtung, für die Fülle höchster Erkenntnis. Vollkommene Erkenntnis, wie sie einem Buddha, einem Erwachten, innewohnt. Die Tradition meint hier nicht nur den uns vertrauten historischen Siddhartha Gautama, sondern sie kennt im Verlauf der Menschheitsgeschichte eine ganze Reihe von Buddhas. Sie alle verkünden die gleiche Lehre, nämlich die Wahrheit vom Leiden, von der Ursache des Leidens, der Aufhebung des Leidens und dem dorthin führenden Weg. Die Kraft eines Buddha zur vollkommenen Erkenntnis von Welt und Wirklichkeit wird im Mahayana-Buddhismus jedem Menschen zugestanden. Es heißt, dass wir alle Buddhas werden können, ja, dass wir die Buddha-Natur schon keimhaft in uns tragen. Um diese Buddha-Natur zur Entfaltung zu bringen, gilt es, unseren Geist von Trübungen und Befleckungen zu reinigen. Unser Denken gleicht den Wolken, ziehen sie vorüber, leuchtet der Mond hervor, sagt der Zen-Meister Daito. Wir müssen die drei Geistesgifte, Gier, Hass und Verblendung überwinden. Dann kann unsere Buddha-Natur erstrahlen, so wie das klare Licht des Vollmonds, das von keiner Wolke verdunkelt wird. Bei der Feier des Vesak-Festes geht es denn auch nur äußerlich um die Ehrung des historischen Buddha, eines einzelnen Ausnahmemenschen. Im tieferen Sinne erinnert uns dieser erste Vollmondtag im Mai daran, dass jeder und jede von uns allen das Potenzial zur Buddhaschaft besitzt.
1: Sie hörten eine Sendung der Arbeitsgemeinschaft der Kirchen- und Religionsgesellschaften in Berlin. 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
3: Uhr, die Nachrichten. US-Präsident Trump hat angekündigt, noch mehr Soldaten aus Deutschland abzuziehen. Man werde die Truppenstärke noch deutlich stärker reduzieren, um weit mehr als 5000 Soldaten, sagte Trump vor Journalisten im Bundesstaat Florida. Am Freitag hatte das US-Verteidigungsministerium einen Teilabzug angeordnet. Führende Republikaner reagierten mit Skepsis. Die Vorsitzenden der Verteidigungsausschüsse von Senat und Repräsentantenhaus, Wicker und Rogers, erklärten, man sei sehr besorgt über die Entscheidung, eine Brigade aus Deutschland abzuziehen. Das sende ein falsches Signal an Russlands Präsidenten Putin. Bundesverteidigungsminister Pistorius bezeichnete den Teilabzug von Truppen aus Deutschland als erwartbar. Man müsse mehr Verantwortung für die eigene Sicherheit übernehmen, erklärte der SPD-Politiker in Berlin. Deutschland sei dabei auf einem guten Weg. Derzeit sind rund 39.000 US-Soldaten in Deutschland stationiert. Der Präsident des IFO-Instituts für Wirtschaftsforschung, FUST, hat angesichts drohender US-Zölle vor einer erneuten Rezession gewarnt. Sollte die EU ihrerseits Abgaben auf amerikanische Produkte erheben, drohe ein neuer Handelskrieg, sagte FUST der Bild-Zeitung. Das berge erhebliche Risiken für die deutsche Wirtschaft. Die hiesige Autoindustrie sei ohnehin schon in einer schwierigen Lage, erklärte FUST. Der Berater im Bundesfinanzministerium Südekum riet dazu, abzuwarten. Zunächst solle geprüft werden, ob die angekündigten Zölle tatsächlich erhoben würden, sagte er ebenfalls der Bild-Zeitung. US-Präsident Trump hatte angekündigt, die Zölle auf Autos und Lastwagen aus der Europäischen Union von 15% auf 25% zu erhöhen. Die neuen Sätze sollen bereits ab kommender Woche gelten. Russland hat die Ukraine in der Nacht erneut mit Drohnen angegriffen. Wie ukrainische Behörden mitteilten, wurde in der Hauptstadt Kiew Luftalarm ausgelöst. Medienberichten zufolge gab es zahlreiche Explosionen. Angaben über mögliche Opfer oder Schäden lagen zunächst nicht vor. In der russischen Hauptstadt Moskau wurde nach Angaben der Stadtverwaltung auf den Flughäfen Vnukovo und Scheremetjewo nach Drohnensichtung vorübergehend der Betrieb eingestellt. Zwei Flugkörper seien abgeschossen worden, hieß es. Auch am Flughafen Pulkovo in St. Petersburg seien Starts und Landungen aufgrund einer Gefahrenlage abgesagt worden, erklärte der Betreiber. Die Weltgesundheitsorganisation hat fast 10.000 Angriffe auf Gesundheitspersonal und Einrichtungen innerhalb von gut 10 Jahren dokumentiert. Seit 2015 wurden 5.200 Todesfälle registriert und 8.000 Verletzte. Die WHO geht davon aus, dass die Zahlen weitaus höher sind. In den ersten Jahren seien die Erhebungen lückenhaft gewesen. Zudem würden nicht in allen Ländern Fälle systematisch dokumentiert. Laut WHO gab es im vergangenen Jahr rund 1.400 Angriffe. Dabei wurden 2.000 Helfer getötet, rund doppelt so viele wie im Jahr zuvor. Anlass für die Bilanz ist der heutige 10. Jahrestag der Resolution 2286 des Weltsicherheitsrates. Mit dieser hat sich die Weltgemeinschaft verpflichtet, medizinisches und humanitäres Personal sowie Gesundheitsinfrastruktur zu schützen. Das Internationale Komitee vom Roten Kreuz erklärte, es fehle der politische Wille, diese Verpflichtung einzuhalten. Der Waldbrand auf einem ehemaligen Truppenübungsplatz bei Jüterbog im südwestlichen Brandenburg breitet sich aus. Die betroffene Fläche ist inzwischen mehr als 30 Hektar groß. Die Feuerwehr erklärte, der Brand könne sich im schlimmsten Fall noch über mehrere Tage hinziehen. Der frühere Truppenübungsplatz ist heute ein Naturschutzgebiet, aber mit alter Munition belastet. In der Fußball-Bundesliga hat Leverkusen am Abend mit 4:1 gegen Leipzig gewonnen. Zuvor gab es folgende Ergebnisse: Union Berlin, Köln 2:2, Bayern München, Heidenheim 3:3, Frankfurt, Hamburg 1:2, Hoffenheim, Stuttgart 3:3 und Bremen, Augsburg 1:3. In der zweiten Bundesliga sicherte sich Schalke 04 mit einem Sieg gegen Fortuna Düsseldorf bereits am drittletzten Spieltag den Aufstieg in die Bundesliga. Abschließend das Wetter. Tagsüber wechselnd bewölkt, im Nordwesten auch Regen möglich. Von der Lausitz bis nach Bayern länger sonnig, 19 bis 29 Grad. Morgen wechselhaft, vor allem am Nachmittag, von der Mitte bis nach Brandenburg Schauer und Gewitter. Temperaturen 13 bis 25 Grad. Das waren die Nachrichten.
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0: Wenn wir den Mai als Marienmonat feiern, dann haben wir natürlich den Frühling als die große Kulisse dazu. Wir haben die Blumen, wir haben das aufkeimende Leben, so wie Maria ja auch seit dem Fest der Verkündigung des Herrn Jesus in sich trägt und mit ihm schwanger geht. So ist auch die Natur dabei, sich zu entfalten, größer zu werden, ihre Vielfalt zu zeigen.
1: Der Kirchenmusiker Norbert Hoppermann. In der katholischen Kirche ist der Monat Mai traditionell der besonderen Verehrung der Gottesmutter Maria gewidmet. Man schmückt blumenreiche Maialtäre, meist in Kirchen, mitunter daheim, und feiert festliche Maiandachten. Dabei erklingen Marienlieder. Es sind Lieder, die Maria besingen, zum Beispiel als Jungfrau und Gottesmutter, als Magd und Himmelskönigin, als Trösterin im Leiden und als Quelle aller Freuden. Diese Vielfalt an Bezeichnungen ist Maria im Laufe der Theologie- und Spiritualitätsgeschichte zugewachsen, insbesondere im Mittelalter. Die zahlreichen Ehrentitel und Anreden sind, nicht selten biblisch fundiert, meist dogmatisch verankert, mitunter poetisch ausgeschmückt, bisweilen geprägt von persönlicher Frömmigkeit und zeitgeschichtlich bedingten Vorlieben. Gewissermaßen am Beginn all der Lieder, die Maria besingen, steht das Lied, das Maria selbst singt.

0: So die ersten Verse des Lobliedes der Maria. Ob gesungen oder gesprochen, dieses Lied ist ein fester Bestandteil, ja, der Höhepunkt des kirchlichen Abendgebetes. Man nennt es mit Blick auf das erste Wort der lateinischen Übersetzung kurz Magnificat.
1: Magnificat, anima mea Domino.
0: Den gesamten Text des Magnificat findet man im ersten Kapitel des Lukas-Evangeliums. Dieses Loblied auf Gott erklingt, als die junge Miriam von Nazareth nach ihrer Begegnung mit dem Engel Gabriel bei ihrer Verwandten Elisabeth zu Gast ist. Die Bibel in gerechter Sprache übersetzt den Beginn des Liedes so:
2: Meine Seele lobt die Lebendige und mein Geist jubelt über Gott, die mich rettet. Sie hat auf die Erniedrigung ihrer Sklavin geschaut. Seht, von nun an werden mich alle Generationen glücklich preisen, denn Großes hat die göttliche Macht an mir getan und heilig ist ihr Name.
3: Er hat geschaut auf die Erniedrigung seiner Sklavin. Das heißt nicht, dass sie als persönlicher, individueller Einzelmensch irgendwie besonders demütig gewesen sei. Das ist natürlich auch möglich, aber das sagt dieses Lied an der Stelle nicht, sondern hier sind wir mitten im Herzen von politischer Theologie. Denn Erniedrigung ist der Terminus für das, was die Römer dort tun in der Provinz Palästina.
0: Annette Janssen. Sie betreibt den Internetblog Gottes Wort weiblich. In ihren Augen ist das Magnificat sowohl ein politisches als auch ein prophetisches Lied. Denn Maria verkündet die systematische Gewalt der Römer und all das, was damit einhergeht, wird letztendlich nicht bestehen. Unterdrückung und Rechtlosigkeit, Hunger und Ohnmacht werden ein Ende finden. Maria ist für Annette Janssen eine klassische Prophetin. Das ist eine bislang nicht sehr geläufige Bezeichnung für die junge Frau aus Nazareth. Die ehemalige Frauenseelsorgerin erklärt:
3: Sie hat alles, was eine klassische Prophetin, einen Propheten ausmacht. Also sie hat eine Gottesbegegnung in der Gestalt eines Gottesbotens. Sie bekommt einen Auftrag und danach steht sie auf. Das ist das, was Prophetinnen und Propheten tun. Aufstehen, losgehen und als sie dann angekommen ist bei Elisabeth, prophetisch reden bzw. singen.

0: So klingt die zweite Strophe einer modernen Umdichtung des Magnificat von Maria Thurmeier aus dem katholischen Gesang- und Gebetbuch Gotteslob. Die Theologin und Schriftstellerin reimt das Strophenlied mit dem Titel »Den Herrn will ich loben« im Jahr 1956, zunächst auf eine Melodie von Heinrich Schütz. Einige Jahre später werden die drei Strophen dank kleiner Textumstellung mit einer bekannteren Melodie aus dem 17. Jahrhundert verknüpft. Die stammt vom protestantischen Pfarrer und Kirchenmusiker Melchior Teschner. Der Liedtext bleibt weiterhin ziemlich dicht an der Vorlage aus dem Lukasevangelium, greift dessen Gegensatzpaare auf und betont so Gottes Option für die Armen. Die Literaturwissenschaftlerin Sabine Gruber kommentiert:
1: Das Erbarmen Gottes gilt vor allem den Armen und Schwachen. Das ist heute in einer Zeit, in der Macht und eine glänzende Außenwirkung wertvoller zu sein scheinen als Demut und die Zuwendung zu den Schwächeren, wichtiger denn je.

0: ein lateinischer Mariengruß. Der gesamte Hymnus, auch Marianische Antiphon genannt, erklingt außerhalb der geprägten Zeiten des Kirchenjahres in der katholischen Kirche nach dem Abend- bzw. Nachtgebet, wenn es sich dabei um das letzte gemeinsame Gebet handelt. Die deutsche Übersetzung lautet:
1: Sei gegrüßt, o Königin, Mutter der Barmherzigkeit, unser Leben, unsere Wonne und unsere Hoffnung. Sei gegrüßt.
0: Fünf direkte Anreden, fünf Marientitel, umrahmt mit Sei gegrüßt. Keine Anklänge an die Magd, geschweige denn an die Prophetin Maria. Hier gilt die Anrede einer ranghohen Königin. Die ist für die Singenden auch Mutter der Barmherzigkeit, ja Leben, ferner Wonne bzw. Süßigkeit und nicht zuletzt Hoffnung. Der poetische Auftakt des Hymnus inszeniert ein besonderes Szenario. Die Betenden schauen auf zu Maria und wissen sich zugleich mit der Angesungenen innigst verbunden. Zum Gesang merkt Kirchenmusiker Norbert Hoppermann an:
2: Die ursprüngliche Choralversion steht gar nicht im Gotteslob. Da findet sich leider, wie ich finde, nur die modernere Melodie. Die geht zurück auf Henri Dumont, einen flämischen Komponisten aus dem 17. Jahrhundert, der Gregorianik wieder populär machen wollte und sich der dann inzwischen neuen Tongeschlechter Dur und Moll bediente. Und so ist das berühmte Salve Regina tatsächlich eine relativ junge Tradition.
0: Der Text des Hymnus hingegen ist rund 1000 Jahre alt und lässt sich seit dem 11. Jahrhundert nachweisen. Ursprünglich beginnt er mit den Worten Salve Regina Misericordiae, deutsch sei gegrüßt, Königin der Barmherzigkeit. Ab dem 16. Jahrhundert findet sich im Lateinischen der Einschub Mater. Dann lautet die deutsche Übersetzung der ersten Worte sei gegrüßt, Königin, Mutter der Barmherzigkeit. Hermann Kurzke und Christiane Schäfer, führende Köpfe in Sachen Kirchenlied- und Gesangbuchforschung, kommentieren:
1: Der Bedeutungsunterschied ist nicht unerheblich. Eine Regina Misericordiae ist Königin nur, sofern sie die Barmherzige ist. Eine Königin, die erst Regina und dann noch Mater Misericordiae ist, ist hingegen zuerst eine mächtige und dann noch eine barmherzige Frau. Das Bild der mächtigen Frau wird für die Neuzeit bestimmend. Das Mittelalter war in dieser Hinsicht dezenter.
0: Nach der fünfteiligen Anrede kommen die Betenden in den Blick. Die rufen und seufzen, klagen und weinen, denn sie erleben sich als aus dem Paradies verstoßene Kinder Evas in einem Tal der Tränen. Deshalb, so der nächste Abschnitt des Hymnus, wenden sie sich an Maria als Fürsprecherin. Ein weiterer Marientitel, verbunden mit klaren Anliegen. Maria möge ihre barmherzigen Augen von den Betenden nicht ablassen, sich ihnen zuwenden und ihnen Jesus zeigen, die Frucht ihres Leibes. Unüberhörbar sind hier Anklänge an die zentrale Zeile des Ave Maria. Denn da heißt es im Deutschen: Und gebenedeit ist die Frucht deines Leibes, Jesus. Gebet wie Hymnus lassen erkennen, es geht letztlich um Jesus, um Marias Sohn. So bleibt dort, wie hier, inmitten aller marianischen Verehrung der Urkern des Christentums gewahrt. Schließlich klingt der Hymnus mit einem dreifachen Lobpreis Marias aus. O gütige, o milde, o süße Jungfrau Maria.

Marienlieder erklingen nicht nur im Mai und im Rosenkranzmonat Oktober, der ebenfalls der besonderen Verehrung Marias gewidmet ist. Man denke zum Beispiel an Adventslieder wie »Maria durch ein Dornwald ging«, das man auch im evangelischen Gesangbuch findet. In der Buß- und Passionszeit vor Ostern bringt das Lied »Christi Mutter stand mit Schmerzen« in Erinnerung: Maria, so das Johannesevangelium, zählt zu den Zeuginnen des Leidens und Todes Jesu am Kreuz. Diese Szenerie malt das Lied aus. Maria kommt keineswegs als majestätische Königin in den Blick, vielmehr als schlichte Frau, als Mutter, vor deren Augen der Sohn qualvoll stirbt.

0: Der fünfstrophige Liedtext im katholischen Gotteslob stammt größtenteils von Heinrich Bohne, einem der bedeutendsten Kirchenliedrestauratoren des 19. Jahrhunderts. Dabei greift Bohne zurück auf ein mittelalterliches Gedicht mit dem Titel Stabat Mater, eine Meditation über Leiden, Empathie und Erlösung. Die stellt Maria als Lehrerin des Schmerzes heraus und geht davon aus, Teilnahme am Schmerz Marias führt zur Selbsterkenntnis, zur Teilhabe an Erlösung und letztlich zur selgen Herrlichkeit. So bittet der Dichter in der vierten Strophe:
1: Drücke deines Sohnes Wunden, wie du selber sie empfunden. Heilige Mutter in mein Herz, dass ich weiß, was ich verschuldet, was dein Sohn für mich erduldet, gib mir teil an deinem Schmerz.
0: In der Osterzeit sind Schmerz, Leiden und Tod des Gekreuzigten nicht vergessen, doch herrscht große Freude über die Auferstehung und das neue Leben Jesu Christi. Diese Freude findet man in etlichen Marienliedern. Ein Beispiel:

0: Maria, du hast deinen Sohn leiden gesehen, du hast ihn sterben gesehen, du hast ihn tot in deinem Schoß gehabt. Du darfst dich freuen, dass er lebt.
1: So fasst der Münchner Pfarrer Hans-Georg Löffler die erste Strophe des österlichen Marienliedes zusammen. Der Franziskanerpater erklärt weiter:
0: Es ist eine Übertragung des alten Hymnus Regina Caeli, eines Hymnus der Kirche, der in der Osterzeit immer als Marienantiphon am Ende der Vesper oder der Komplett gesungen wird.
1: Das durchgehend an Maria gerichtete Gebet aus dem Jahr 1600 enthält in jeder seiner vier Strophen drei wiederkehrende Elemente: den Ruf »Freu dich, Maria«, den Osterjubel »Halleluja« und die Abschlussaufforderung »Bitt Gott für uns, Maria«. In der letzten Strophe geht es um die Zukunft der Singenden. Dazu Pater Hans-Georg Löffler.
0: In einem Hymnus der Kirche heißt es, jenseits des Todes wartet das Leben, das für uns Christus am Kreuze erwirkt hat. Und sagen wir mal, die positive Deutung dessen oder Vertiefung finde ich in diesem Lied »Freu dich, du Himmelskönigin«. Und die ganze Schöpfung wird mit hineingenommen. Und eben in der letzten Strophe dann, bitte, dass auch wir einmal mit ihm, mit Christus auferstehen in dieses Leben.

An Marienliedern scheiden sich bisweilen die Geister. Nicht unumstritten ist zum Beispiel das Lied »Segne du, Maria«. Das war laut einer Umfrage des Deutschen Liturgischen Instituts das meistgewünschte Lied für das neue katholische Gesang- und Gebetbuch. Und so gelangte es, diskussionslos, in dessen Stammteil.

0: Segne du Maria geht eigentlich immer. Egal ob mit dem Akkordeon, ob in der Rosenkranzgruppe, mit Schmalz und Herz. Ich möchte das nicht runterspielen, aber es ist sicherlich eins der emotionalsten Marienlieder. Stammt ja auch eher aus dem volksfrommen Bereich heraus, aus dem 19. Jahrhundert, ist dann wirklich auch eher zum Volkslied geworden.
1: Der Kirchenmusiker Norbert Hoppermann. Der Text zu Segne du Maria stammt von Cordula Wöhler. Die Pfarrerstochter schrieb die Gebetshymne im Mai 1870, kurz vor ihrer Konversion zum katholischen Glauben. Die erfolgte gegen den Willen ihrer Eltern und so wurde die seinerzeit 25-Jährige des Hauses verwiesen und enterbt. Es wundert daher nicht, wenn sich im Originalgedicht entsprechende Anklänge finden.
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1: Der 2017 verstorbene Kardinal Joachim Meissner nennt Segne du Maria sein Lieblingslied im neuen Gotteslob. Er erinnert sich dabei an Maiandachten, die er als Jugendlicher in einer protestantischen Kirche feiern durfte. In Thüringen, fernab seiner schlesischen Heimat. Da sang man am Ende oft Segne du Maria. Meissner schreibt:
3: Später wurde uns im Priesterseminar das Lied Segne du Maria lächerlich gemacht. Ich habe mich davon so beeindrucken lassen, dass ich noch mit meiner guten Mutter und mit meiner Tante, mit meiner Familie zu Hause in Streit geriet. Aber sie haben sich Gott sei Dank gegen mich durchgesetzt. Die Liebe zum Lied habe ich als Kaplan wiedergefunden. Als ich öfter Sterbenden beim Todeskampf beistand, haben diese gesagt: Singen Sie doch Segne du Maria.

0: Das Lied unterscheidet sich deutlich vom Hauptstrom der marianischen Tradition. Maria ist nur noch Mutter, nicht mehr Jungfrau oder Königin. Für die göttliche Trinität ist kein Platz. Maria füllt den ganzen Raum.
1: Das schreiben Christiane Schäfer und Hermann Kurzke in ihrem Buch Mythos Maria – berühmte Marienlieder und ihre Geschichte. Weiter liest man:
0: Das Lied ist regressiv. Der Mensch ist ein Kind, das realitätsflüchtig und kritiklos sein ganzes Leben einer Muttergottheit anheimgibt, die ihn beschützen soll und in deren Segenszelt er nach dem Tode zurückschlüpft. Der ungestörten Regression verdankt das Lied eine Gefühlsmacht, deren Wucht man, ähnlich wie bei Stille Nacht, durch intellektuelle Verachtung nicht beikommt. Unzweifelhaft ist das Lied sentimental, pathetisch, inbrünstig, vielleicht auch kitschig, also literarisch eigentlich untragbar. Aber es hat auch eine gewisse Größe, so wie Neuschwanstein.
1: Marienlieder nehmen im katholischen Gebet und Gesangbuch Gotteslob einen relativ breiten Raum ein, sei es im Stammteil, sei es in den Anhängen der einzelnen Diözesen. Sie spiegeln die besondere Bedeutung der Frau wider, die meist als Jungfrau und Gottesmutter in den Blick kommt, äußerst selten dagegen als geistbegabte Prophetin. Über Generationen hinweg überliefern Marienlieder wichtige Glaubensinhalte, prägen facettenreiche Bilder von Maria und eröffnen unterschiedliche Zugänge zur jungen Frau aus Nazareth. Als Himmelskönigin erscheint Maria erhaben, ja entrückt. Als geerdete Frau aus dem jüdischen Volk hingegen ist sie für viele Menschen Vorbild im Glauben sowie Weggefährtin im Lebensalltag und in der Stunde des Todes. Diese Spannbreite macht den besonderen Reiz von Marienliedern aus. Die entfalten im Gesang eine große Kraft. Erreicht Musik doch oft mehr als das gesprochene Wort. Sie berührt emotional, schafft Gemeinschaft und bringt Glauben ins Klingen und Schreiben.

Unter dem Titel Kitsch oder Poesie? Kirchenlieder im Marienmonat Mai brachte Deutschlandfunk Kultur die Sendung Feiertag. Der Autor war Thomas Kroll aus Berlin. Der verantwortliche Redakteur der katholischen Kirche war Tim Helsen.

0: Es ist 7.30 Uhr.
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2: Ja, ich weiß, das sind schöne Geräusche zum Wachwerden. Die werden uns aber in den nächsten 20 Minuten häufiger begegnen. Das hat mit den kleinen, possierlichen Tierchen zu tun, um die sich die neueste Folge vom Kakadu-Kinder-Podcast dreht. Patricia und Elsa sind nämlich einer langen, schleimigen Spur gefolgt.
3: Sie sind schleimig,
4: auf jeden Fall sehr langsam,
3: hinterlassen immer so eine bisschen durchsichtige Spur hinter ihnen.
5: Das sind so kleine Tiere mit einem Haus auf dem Rücken,
3: das ein bisschen Ähnlichkeit hat mit einer Muschel,
6: wo es sich drin verkriechen kann.
3: Sie haben so eine Art Hörner.
7: So zwei Fühler auf dem Kopf.
3: Da oben dran sind die Augen.
6: Sie sind oft, glaube ich, wenn es nass ist, und sie sind zwischen Blättern, weil die essen auch Blätter.
8: Also, lass mich überlegen, worum geht's denn hier wohl heute?
9: Also, ich glaube, es geht um Schnecken.
8: Ich würde auch sagen, eindeutig Schnecken. Wie bist du drauf gekommen?
9: Naja, also schleimig, Fühler und also ich bin eigentlich bei dem Haus drauf gekommen.
8: Was fällt dir denn direkt zu Schnecken ein?
9: Also, ja, mir fällt auch ein auf jeden Fall, dass sie schleimig sind, dass ich sie nicht so gern mag, dass sie auch in Omas Garten nicht sehr erwünscht sind.
8: Sehr gut, also beste Voraussetzung für unsere Frage heute. Ihr Schneckis, schön, dass ihr dabei seid. Los geht's, willkommen zum Kakadu, eure Fragen-Podcast. Und das ist unsere Frage.
4: Warum haben Schnecken so viel Schleim?
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8: Ja, genau. Schnecken sind schleimig. Was sagst du zum Schneckenschleim?
9: Oh, also ich finde ihn ein bisschen eklig. Es gibt ja so manche, die finden so Schnecken total süß und nehmen die dann immer so auf die Hand. Aber oh, ich bin da ganz raus.
8: Okay, das heißt, Schnecke und Schleim ist für dich schon direkt auch dasselbe?
9: Nicht dasselbe. Also ich finde eigentlich Schnecken, ich finde ihre Häuser schön so.
8: Ist auf jeden Fall eine gute Frage, finde ich, ne? Warum die solche Schleimer sind, das klären wir heute. Und eure Studioschnecken sind
9: Elsa
8: und Patricia. Hattest du mal Schnecken, also so eine Schnecken-WG oder ein Schneckenprojekt in der Schule?
9: Nein, wir hatten das nicht. Wir haben uns nur mal in der Schule so kurz damit beschäftigt, aber es ist ziemlich lang her. Aber eine Freundin von mir, die hat so Schnecken als Haustiere gehabt aus ihrem Hof. Und dann haben die mal ein Schneckenrennen veranstaltet. Wobei in der Grundschule auf dem Schulhof, da haben manche so Schnecken gesammelt. Ich habe die nicht selber auf die Hand genommen, aber wir haben die dann irgendwie so auf so Blätter gesetzt. Aber ich habe das selber nie gemacht.
8: Warum? Weil du tatsächlich Schnecken nicht magst?
9: Also ich würde nicht sagen, dass ich sie nicht mag, aber ich finde sie halt, ich würde sie nicht auf die Hand nehmen.
8: Ich finde, sie sind so beruhigend, weil sie so schön langsam sind.
9: Ja, ich finde, also es macht einen ja so ein bisschen verrückt eher, wenn solche Nachtfalter so flattern. Und was ist bei Schnecken gar nicht?
8: Die flattern nicht.
9: Nee, die flattern nicht, zum Glück. Und ich finde sie eigentlich auch auf so Abbildungen ganz süß. Ich finde es eigentlich tolle Tiere, aber ihr Schleim muss nicht unbedingt sein.
8: Und sonst so, wie findet ihr Schnecken?
3: Wenn es um Nacktschnecken geht, bin ich ganz, ganz doll dagegen. Uah. Das geht gar nicht.
4: Ich sag eigentlich das Gegenteil. Sie sind ja auch ein bisschen witzig, weil sie glitschig sind. Und deswegen finde ich sie eigentlich sehr toll.
5: Ich finde sie ein bisschen eklig, wenn sie so über meinen Schuh kriechen zum Beispiel und diesen Schleim halt verteilen.
6: Die haben so ein cooles Haus und das hätte ich auch gerne. Immer bei Regen könnte ich mich reingehen.
7: Ein bisschen eklig finde ich die Nacktschnecken. Die sehen so wabbelig aus. Wie so eine kleine Wurst, die hinten rauskommt.
6: Ich mag Schnecken, weil eine Schnecke, wir haben auch als Klassenmaskottchen eine Schnecke.
3: Ich finde, die sehen auch irgendwie seltsam aus.
4: Also ich finde sie eigentlich schön jetzt nicht, aber man kann es halt nicht erklären. Irgendwie finde ich sie cool.
8: Ich finde sie auch ein bisschen cool. Sie sind irgendwie so cool langsam, entspannte Typen.
9: Schon. Aber bei einer Sache, da gebe ich dem Jungen, der das gesagt hat, auf jeden Fall recht. Ich finde Nacktschnecken nicht toll.
8: Sehen aus wie eine Kackwurst?
9: Ja.
8: Hat er ja gesagt. Okay, und das stimmt. Viele haben auch gesagt, dass sie sie irgendwie eklig finden wegen des Schleims. Ich bin wirklich sehr gespannt, wozu der da ist und wozu der vielleicht ja auch gut ist. Was sind denn Schnecken eigentlich? Wirbeltiere, Insekten, Käfer?
9: Ich glaube, das sind, also es sind auf jeden Fall keine Wirbeltiere. Sie haben ja keine Knochen oder so Schleimtiere.
11: Hallo, ich war nicht so schnell. Puh, ganz außer Atem. Aber jetzt bin ich da und ich will auch mitmachen. Hallo, seht ihr mich?
8: Siehst du was?
11: Hier unten. Ja, da unten. Ich bin Schnecki, die Schnecke. Und ganz klar, wir Schnecken, wir sind richtig viele. Es gibt große und kleine. Und Leute, wir sind Weichtiere. Ist doch klar.
12: Schnecken sind Weichtiere, wie zum Beispiel Muscheln oder Tintenfische. Das heißt, sie haben kein Skelett und keine Knochen. Aber Schnecken sind die einzigen Weichtiere, die nicht nur im Wasser, sondern auch an Land leben. Landschnecken vertragen keine Trockenheit und Sonne. Deshalb sind sie am liebsten in der Dämmerung, nachts oder bei Regen aktiv. Bei den Landschnecken unterscheidet man Nacktschnecken und Gehäuseschnecken, die ihr Haus wie einen Rucksack auf dem Rücken mit sich rumtragen. Schnecken gibt es auf der ganzen Welt. Sie können kleiner als 1 Millimeter sein, aber auch sehr groß. Eine Schneckenart im Indischen Ozean erreicht sogar eine Länge von bis zu 90 Zentimetern. Wie viele Schneckenarten es auf der Erde gibt, weiß niemand ganz genau, aber man schätzt, dass es locker über 100.000 Arten sind.
8: Wow.
9: Also diese Riesenschnecke, die klingt für mich nicht so, als dass ich der begegnen wollen würde.
8: Fast einen Meter groß.
9: Ja, so.
8: Ja.
9: Das kann man sich ja gar nicht vorstellen.
8: Nee, kann man. Deswegen würde ich ihr gerne mal begegnen, um mir das vorstellen zu können.
9: Ich nicht.
8: Welche verschiedenen Schnecken kennst du denn oder welche hast du schon mal getroffen?
9: Also ich kenne mich bei so Arten nicht so gut aus, aber Weinbergschnecken kennen, glaube ich, ziemlich viele. Bei Nacktschnecken weiß ich gar nicht, wie man da Arten unterscheidet, ob es da überhaupt
8: verschiedene Arten gibt. Es gibt unterschiedliche Farben, oder? Welche, ja, die so rötlich sind, bräunlich und Tigermuster gibt es auch ganz selten,
9: ja,
8: glaube ich. Ich kenne noch diese Bänderschnecken, heißen die, glaube ich. Die sind so auch ziemlich klein und haben so immer unterschiedlich farbige Kringel auf ihrem Haus, so wie so ein Streifen. Gucken wir uns die doch mal ein bisschen genauer an, die Schnecke. Apropos gucken, was sagst du, haben die Augen?
9: Ich weiß nicht so. Also manche, auf so Abbildungen sind ja manchmal, dass die Augen so an den Fühlern sind.
8: Welche Abbildungen? In Kinderbüchern?
9: Also so Kinderbücher, ja, also.
8: Da hat alles Augen.
11: Ey, Leute, guck doch. Natürlich habe ich Augen, sonst könnte ich euch ja nicht sehen. Obwohl, wenn ich mich so umgucke, tja, also so gut kann ich gar nicht sehen. Aber ich sag euch, was ich kann. Ich kann euch riechen mit meinen Fühlern. Jetzt staunt ihr, was?
12: Viele Schnecken haben Augen. Man kann sie als schwarze Punkte oben auf den Fühlern sehen. Die meisten Schnecken können allerdings gar nicht gut gucken. Im Grunde nur hell und dunkel unterscheiden. Aber nicht alle Schnecken haben Augen. Denn viel wichtiger als zu sehen ist für Schnecken der Geruchssinn. Und tatsächlich, sie riechen mit ihren Fühlern. Mit Hilfe spezieller Sinneszellen an den Fühlern können Schnecken Gerüche von Gegenständen vor sich oder aus der Luft aufnehmen.
8: Was sagt man dazu? Ich hatte nicht gedacht, dass die Fühler haben, um zu riechen.
9: Das habe ich auch nicht gedacht. Ich dachte, wenn, dann haben sie Augen an den Fühlern. Und ich dachte, die können gar nicht riechen, ehrlich gesagt.
8: Sie haben ja oft so zwei Paar Fühler. Und ich glaube, an dem einen sind die Augen, wenn sie Augen haben. Und die anderen sind die Riechfühler. Wäre das was für dich, so eine Art Riechfühler?
9: Ich fände es schon cool. Dann könnte ich immer so gleich riechen, wenn irgendjemand kommt, wenn ich irgendwie am Tablet bin. Und dann rieche ich schon so von 1 Kilometer Entfernung. Ja, meine Mutter kommt jetzt von der Arbeit zurück.
8: Wobei
9: mach ich mal lieber schnell aus.
8: Auf eine Art haben wir einen Riechfühler, ne? Unsere Nase ist...
9: Ja, aber da rieche ich nicht... Da riecht jetzt nicht
8: so viel. Hier riecht's gut, kann ich euch nur sagen. Ich habe gleich noch die nächste Frage. Elsa, was denkst du denn, haben Schnecken Zähne?
9: Oh, ja, also da gibt's jetzt so viele Sachen, die ich schon falsch geraten habe. Und wenn schon so die Frage kommt, dann sage ich glaube, sie haben Zähne. Ich glaube, ich habe da sogar schon mal was gehört.
11: Also Leute, sagt bloß, ihr habt noch nie einer Schnecke ins Maul geschaut. Hier, ich zeig's euch mal. Und ich habe ein Quiz für euch. Also, wie viele Zähne haben wir Schnecken? A, keine. B, 25. C, über 30.000.
8: Oh Gott, die kann doch nicht 30.000 Zähne haben. Ich sag 25.
9: Also, ich würde das sogar mit den 30.000 glauben, weil ich glaube nicht, dass sie Keine haben, weil mir ist gerade noch eingefallen, die kauen ja so laut.
8: Wirklich?
9: Ja, das hört man doch. Also, wenn man das lauter macht, wenn die so Salat, also die kauen immer wahnsinnig laut. Man hört das richtig, wenn man da mal lauscht. Also ich glaube auf jeden Fall, dass die Zähne haben. Und bei Milchzähnen haben ja Menschen 25. Und ich, deswegen glaube ich, ich kann mir irgendwie, dass diese Zahl daher kommt. Und ich glaube nicht, dass dann die Schnecken genau gleich viele Zähne haben. Vielleicht denke ich die 30.000.
11: Die richtige Lösung ist C. Die Schnecken haben über 30.000 ganz kleine Zähne. Die sind alle auf unserer Raspelzunge, mit der wir wie mit einer Feile oder Raspel alles klein raspeln. Ganze Salatköpfe schaffen wir so über Nacht. Lecker.
8: Oh, du hattest so recht, Elsa.
9: Ja, ich dachte mir schon, dass das da irgendwas ist, weil ich meine, da kamen jetzt so viele ungewöhnliche.
8: Und dass du das sogar schon mal gehört hast?
9: Ja, ich hab...
8: Muss man mit dem Ohr nah rangehen oder wie hast du schon
9: ja,
8: mal...
9: Ja, ich hab's schon mal, also ich hab schon mal ein bisschen leise gehört, als ich mit dem Ohr etwas näher rangegangen bin. Es gibt da so Aufnahmen, da ist das dann mit so Geräten lauter gemacht und dann hört man es auf jeden Fall, wie das genau klingt.
8: Ich fasse es nicht. 30.000 Zähne, wäre das was für dich und die dann alle abends und morgens putzen?
9: Nein, ich mag Zähneputzen nicht so.
8: Aber eine tolle Vorstellung, dass sie die da auf der Zunge haben, finde ich. Also immer wieder faszinierend, was in der Natur so vorkommt.
9: Naja, vielleicht. Also mir passiert schon oft genug, dass ich mir auf die Zunge beiße. Wenn ich so viele Zähne auf der Zunge hätte, dann würde ich mir doch ständig in den Gaumen pieken.
8: Okay, wissen wir nicht. Konnten noch nie eine Schnecke fragen, wie praktisch das ist. Was ich bei Schnecken auch richtig cool finde, und das hast du ja auch schon gesagt, ist das Haus. Überall herrscht Wohnungsnot, aber die Schnecke, also außer die Nacktschnecke natürlich, hat immer ihr Haus dabei. Wie fändest du das?
9: Es ist schon cool, wenn man so, oh nö, jetzt regnet es. Ja, dann verkrieche ich mich mal in mein Haus.
8: Wie so ein Wohnwagen, den man immer dabei hat, oder? Was denkst du, wie sieht's im Haus aus?
9: Entweder ein sehr großes Sofa oder ein total gemütliches Bett, was man auch als Sofa nehmen
8: ja,
9: kann.
8: Ja, dann vielleicht noch ein Fernseher.
9: Ja.
8: Ein paar Bilder würde ich aufhängen wollen.
9: Ja, Bilder auf jeden Fall.
11: Hallo, ich bin's wieder. Schnecki, ich finde eure Idee so cool. Ich will das auch haben. Sofa, Fernseher, ein großes Bett, das klingt alles so toll. Aber Leute, da ist doch gar kein Platz für...
12: Es heißt zwar Schneckenhaus, aber es ist kein Haus mit Zimmern, Bad und Küche. Die Schnecke kann sich bei Gefahr und wenn es draußen zu sonnig ist, zwar ins Haus zurückziehen, aber eigentlich ist das Haus schon pickepack voll. Und zwar mit den Organen der Schnecke. Die Leber und die Lunge, der Magen und der Darm und auch das Schneckenherz liegen im sogenannten Eingeweidesack. Und der ist im Schneckenhaus untergebracht.
9: Dann haben die da ihre ganzen Organe da im Haus.
8: Da sind sie sicher.
9: Ja.
8: Weil das Haus sie schützt. Aber eben kein Platz mehr für Stehlampen, Esstische und gemütliche Sofas.
9: Ja, das ist natürlich schade.
8: Und es gibt ja auch Schnecken, die haben ja nicht mal ein Haus abgekriegt.
9: Ja, also die Nacktschnecken, die finde ich ja besonders eklig, wenn die dann immer so rumliegen nach Regen. Aber also ich verstehe nicht, warum die kein Haus haben, weil wie schützen sie sich denn dann überhaupt?
8: Ja, warum haben die kein Haus? Fragen wir mal eine Schneckenexpertin. Katharina von Oheim ist Schneckenforscherin am Museum für Naturkunde in Berlin und die kennt sich auf jeden Fall aus.
9: Also, warum haben die Nacktschnecken kein Haus abgekriegt?
13: Also, tatsächlich, die Vorfahren der Nacktschnecken, die hatten mal ein richtiges Gehäuse. Aber im Laufe der Evolution, also innerhalb von ganz vielen Generationen, ist dieses Gehäuse immer kleiner geworden. Bis es dann bei einigen Arten komplett verschwunden ist. Also die Nacktschnecken, die stammen von den Gehäuseschnecken ab.
8: Okay, interessant. Aber ist das schlimm für die Nacktschnecken? Also müssen wir Mitleid mit denen haben, weil die ja kein Haus haben?
13: Also erstmal ist es, wenn man kein Gehäuse hat, natürlich ein Riesennachteil. Also man hat weniger Schutz vor Fressfeinden und man trocknet leichter aus zum Beispiel. Aber es gibt auch Vorteile, keine Schale zu haben. Und zwar ist es sehr aufwendig, ein Gehäuse zu bilden. Also ohne Schale können Schnecken viel schneller größer und erwachsen werden. Und ohne großes Gehäuse ist man auch leichter. Man ist beweglicher und passt auch in kleine Spalten rein, wo man dann zum Beispiel Versteck suchen kann oder sich Nahrung dort holen kann. Man muss kein Mitleid mit den Nacktschnecken haben. Die haben eine ganz tolle Lebensweise und die sind genauso klasse wie die Gehäuseschnecken auch.
8: Also, unser Mitleid mit Nacktschnecken hat sich eh schon in Grenzen gehalten.
9: Ja, ich hatte sowieso, naja.
8: Okay, dann nähern wir uns jetzt mal der Sache mit dem Schleim. Die schleimen ja beide, ne? Nacktschnecken wie Gehäuseschnecken, ist meine Erfahrung. Hast du schon mal die eine oder die andere angefasst, auf der Hand gehabt?
9: Oh, also ich hatte mal eine Gehäuseschnecke auf der Hand, aber ich fand das jetzt nicht so toll. Und eine Nacktschnecke, also klar, die sieht irgendwie immer schleimiger aus, weil man die auch komplett sieht so. Aber ich glaube, die sind eigentlich gleich schleimig.
8: Ja, auf jeden Fall sind sie beide feucht. Haben wir ja auch schon gehört, Schnecken mögen keine Trockenheit. Was würdest du sagen, wo genau sind sie denn am schleimigsten, die Schnecken? Hast du dir das schon mal genauer angeguckt?
9: Also ich würde auf jeden Fall sagen, dass das unten ist, weil sie schleimen ja nicht etwa auf dem Rücken.
8: Würde ich auch sagen, ne? Das heißt, vielleicht ist auch mal wichtig, dass wir uns angucken, wie so eine Schnecke eigentlich läuft und womit eigentlich.
11: Ja, ich komme angerannt. Naja, gerannt ist jetzt irgendwie etwas übertrieben. So schnell bin ich dann doch nicht. Eher so Schneckentempo. Puh, ich bin ganz außer Atem. Aber jetzt hier noch ein Quiz. Also, womit laufen wir Schnecken? A, mit unseren Beinen. B, mit unserem Bauch. C, mit unseren vielen kleinen Füßen, die ihr nicht sehen könnt.
9: Naja, also ich kann mir nicht vorstellen, dass sie Beine haben. Dann schon eher Füße, weil Beine würde man ja sehen. Aber eigentlich würde ich ja sagen Bauch, ja, weil das sieht so aus, dass die so auf dem Bauch schleimen. Aber irgendwie, man kann doch mit einem Bauch nicht laufen. Da müssen die ja irgendeinen speziellen Muskel haben.
8: Ich würde auch sagen Bauch. Na, mal hören.
11: Die richtige Antwort ist B, mit unserem Bauch. Wobei der eben auch unser Fuß ist. Wir sind nämlich Bauchfüßer. Das heißt, wir heben unseren Bauchfuß hinten an und setzen ihn ein Stück weiter vorne wieder auf. Und so kriechen wir nach vorne. Wie eine Welle. Bisschen wie Schnecken-Breakdance.
9: Bauchfuß, Schneckenbreakdance.
8: Ja, aber hast du das schon mal beobachtet? Also wie das da eben beschrieben wurde?
9: Also ja, schon so ein bisschen. Die schleimen ja immer so nach vorne. Die machen ja dann immer so ein Teil so nach vorne und kriechen dann so nach.
8: Na, wie Breakdance, so eine Welle. Ja. Könnten wir uns auch so fortbewegen?
9: Ich glaube nicht.
8: Ah, das müssen wir ausprobieren, Elsa. Los, Kopfhörer ab. Und wir hauen uns mal auf den Bauch.
9: Okay.
8: Legen uns jetzt mal hier flach aufs Studio. Und zwar wirklich Bauch runter, platt liegen wir. Und jetzt müssen wir hinten unseren Fuß, also okay, die Knie an den Bauch ziehen. Oh, Po hoch. Wie geht's? Und dann rutschen wir mit den Armen nach vorne.
14: Das sieht schon ein bisschen komisch aus, was du da machst.
9: Das klappt bei mir irgendwie nicht so gut. Weißt du, was ich jetzt falsch gemacht habe?
8: So, dann schleim dich mal zu deinem Platz.
9: Ich stehe lieber auf. Die Methode bevorzuge ich.
11: Ich fand's lustig.

0: Einfach total.
1: Ich find's super.
0: Aber weißt du, was lustig ist? Gerade weil Schnecken ja so langsam sind, wusstest du, dass es Schneckenrennen gibt?
2: Ja, das wusste ich, weil die Freundin, die mal Schnecken als Haustiere hatte, die hat mal eins veranstaltet.
3: Besonders in England sind Schneckenrennen eine Tradition. Die Rennschnecken bekommen eine Startnummer aufs Häuschen geklebt, werden an die Startlinie gesetzt und los geht's.
4: This is the final of the 2017 World Championships. Ready, steady, slow.
3: Die Schnecke, die die vorgegebene Strecke am schnellsten zurücklegt, hat gewonnen. Und das Herrchen oder Frauchen bekommt einen Pokal und die Schnecke einen Salatkopf.
5: Oh, wenn ich groß bin, will ich auch Rennschnecke werden.
0: Ach, Schnecki, natürlich. Wir haben jetzt schon wieder ein bisschen den Schleim aus den Augen verloren. Was denkst du? Wofür ist der Schleim wohl da und gut?
2: Ich glaube, er ist da, damit sie sich auch etwas schneller und also fortbewegen können und sich dabei nicht so verletzen.
6: Also der gesamte Körper der Schnecke ist im Prinzip schleimig. Zum einen braucht sie den Schleim zum Fortbewegen, also zum Kriechen. Zum anderen ist der Schleim auch Schutz, zum Beispiel gegen Bakterien oder gegen Schmutz, aber auch gegen Fressfeinde. Manchmal riecht der Schleim auch richtig unangenehm, wie bei der Knoblauchglanzschnecke. Da riecht der Schleim nach Knoblauch und das soll Igel zum Beispiel abschrecken. Oder die Schnecken, die können einen schaumigen Schleim produzieren, gegen Insekten zum Beispiel, die sie fressen wollen. Der Schleim ist auch nützlich für die Schnecken, weil die können dann nämlich Botschaften hinterlassen für andere Schnecken. Das ist dann wichtig zum Beispiel bei der Partnersuche.
0: Ist das dann diese bekannte Schneckenpost?
1: Du Scherzkeks!
0: Nein, ich glaube nicht. Aber total interessant. Es gibt gar nicht nur einen Schleim.
2: Es gibt verschiedene Arten von Schleim, die für verschiedene Zwecke gut sind.
0: Und, das hast du ja auch schon vermutet, der Schleim ist wichtig, damit sie sich besser fortbewegen können. Aber warum eigentlich mit Schleim?
6: Also die Art der Fortbewegung bei der Schnecke, die funktioniert nur mit Schleim. Und dieser Schleim, das ist ein ganz besonderer Schleim. Das ist der sogenannte Kriechschleim. Und da, wo er nicht gerade von den Muskelwellen gedrückt wird, da ist der Schleim nämlich dann viel härter und dann haftet die Schnecke richtig fest. Und da, wo er gerade von der Muskelwelle gedrückt wird, da wird er dann kurzzeitig flüssig und ganz glitschig. Und so kann sich die Schnecke dann auf dieser Schleimspur dann vorwärts drücken und gleitet dann über diesen flüssigen Schleim. Also Schnecken, die sind dank ihres Schleims, sind die wirklich Meister im Kriechen. Also die können wirklich an allen möglichen Oberflächen kriechen, also an glatten Oberflächen wie Glas. Sie können auch kopfüber kriechen, sie können an rauen Oberflächen kriechen, auf spitzen Stacheln und sogar über Glasscherben.
1: Voll cool!
0: Cool, dass der Schleim nicht einfach nur da ist und von uns eklig gefunden wird, sondern dass er einfach richtig, richtig wichtig ist.
2: Für die Schnecke ist er auf jeden Fall sehr wichtig.
0: Und jetzt kommt's. Er ist auch für uns wichtig, könnte er sein, weil Schneckenschleim ist so gut, dass sogar Menschen ihn benutzen und manche lassen sogar bestimmte Schneckenarten über ihr Gesicht laufen, weil Substanzen aus diesem Schleim angeblich Wunder wirken sollen und es auch als Creme total gut ist, so Schneckenschleim.
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0: Schnecki macht schon Werbung, voll die Influencer-Schnecke. Wäre das was für dich, so ein bisschen Schneckenschleim oder eine Schnecke übers Gesicht?
2: Nein, danke. Also ach. Schleim ist wirklich der Aspekt an Schnecken, der nicht zu meinen Lieblingsteilen da gehört.
0: Aber eine Schnecke, die so über deine Backe läuft? Wange.
2: Nein.
0: Nein, und danach ist sie aber ganz schön.
2: Nein.
0: Also Elsa ist nicht dabei. Aber, und das ist wirklich toll, der Schneckenschleim ist auch wirklich noch an anderer Stelle für die Wissenschaft interessant.
6: Also zum Beispiel hat man Schneckenschleim als Vorbild genommen für Wundpflaster. Und das ist insofern ganz spannend. Der Schneckenschleim hat ja klebende und haftende Fähigkeiten. Und der klebt ja auch, wenn es nass ist. Aber wenn man jetzt so eine Operation hat zum Beispiel, dann hat man eine Wunde im Körper und da ist es schwierig, einfach ein Pflaster drauf zu kleben. Und dann haben Wissenschaftler sich den Schneckenschleim genauer angeguckt und dann haben die den im Labor nachgebaut. Und so haben die dann Wundpflaster entwickelt, die auch im Nassen kleben.
2: Also das finde ich echt cool, dass man aus sowas was machen kann. Ich glaube, das nennt man Bionik, wenn man aus so Sachen

0: aus der Tier- und Pflanzenwelt, die sich abschaut und da so Sachen, die man halt braucht, draus macht.
1: Sehr gut. Die Bionik, woher weißt denn du das?
0: Ich habe da mal so eine Sendung im Fernsehen drüber gesehen.
2: Nicht schlecht.
1: Kann man sich mal merken, dass wir uns von den Tieren doch so einiges abgucken können. Oder aus der Tierwelt, was wirklich auch darüber hinaus schlau ist.
2: Ich weiß das.
1: Faszinierend, diese Sache. Mit den Schnecken und ich finde auch mit dem Schneckenschleim. Was sagst du jetzt darüber?
0: Also ich finde ihn faszinierend, aber ich finde ihn immer noch nicht so lecker.
1: Na gut, und dann schleimen wir uns jetzt einfach noch ein bisschen bei euch ein.
0: Genau, und wenn ihr nämlich auch mal eine Frage an den Kakadu habt, dann schickt sie uns einfach.
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1: Ja klar, oder ihr schickt schneller einfach eure Frage als Sprachnachricht auf Kakadus Handy.
2: 0174 1624 523.
1: So, und das war's. Wir sind
0: Elsa
1: und Patricia.
2: Und tschüss, Kopf unter die Federn, Ende.
1: Okay, wir jetzt schnell raus, ne, in die Sonne.
0: Ja, also schneller als eine Schnecke.
1: Gut, tschüssi.
0: Tschüssi.
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0: Gleich lernt ihr hier beim Kakadu ein Mädchen kennen, das sich auch immer mal wieder in ihr Schneckenhaus zurückzieht. Sie ist nämlich gerade erst mit ihren Eltern umgezogen auf das Land und dort hat sie noch keine Freunde. Das heißt, fast keine Freunde. Denn zum Glück lernt sie die schöne Jolie kennen.
1: Ihr wolliges Fell ist sehr dick. Ihr Kopf groß und schmal und alles an ihr ist dunkelweiß gewesen. Ich bin stehen geblieben und sie auch. Und dann habe ich angefangen, mit ihr zu reden. Na du, habe ich gesagt, du bist ja ganz alleine. Und fast habe ich mich erschrocken, weil sie auf einmal zum Zaun getrabt kam, zu mir hin. Ich habe mich schnell in alle Richtungen umgesehen, ob da vielleicht ein Bauer war oder sowas, dem die schöne Jolie gehört hat. Da war aber kein Bauer und auch sonst niemand.
0: Habt ihr schon eine Ahnung, wer die schöne Jolie sein könnte? Nach euren Kakadu-Kindernachrichten um 8 Uhr werdet ihr es erfahren.

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1: Mit Sarah und diesen Themen. Was tun gegen Lärm? Was soll eine Zuckersteuer? Wie sicher sind wir vor Instagram und Facebook? Und wie geht es dem Buckelwal Timmy? Am Mittwoch war der internationale Tag gegen Lärm. Dabei geht es um eine wichtige Frage. Wie laut ist unsere Welt? Was meint ihr?
2: Laut finde ich so manchmal ein Auto, wenn das so direkt an dir vorbeifährt. Oder Rasenmäher sind auch manchmal ziemlich laut. Oder manchmal auch die Sirene von der Feuerwehr oder Polizei oder so.
3: Also ich finde Lärm in unserer Schule bei der Essensausgabe und ich schütze mich vor Lärm meistens mit Kopfhörern, dass ich da drauf was höre. Das geht jetzt nicht so gut in der Schule, aber ja, in der Schule versuche ich es einfach auszuhalten und dann esse ich ein bisschen schneller.
1: Lärm gehört zu den größten Umweltproblemen und kann uns krank machen, stressen und sogar das Lernen schwieriger machen. Vor allem in Städten ist es oft zu laut, meistens durch Verkehr oder durch Baustellen. Forschende arbeiten deshalb an neuen Lösungen. Mit moderner Technik und künstlicher Intelligenz soll Lärm besser erkannt und reduziert werden, zum Beispiel indem der Verkehr auf andere Strecken gelenkt wird oder leisere Städte geplant werden. Aber auch wir selbst können etwas tun, zum Beispiel Abstand von lauten Geräuschen halten und bei sehr viel Lärm einen Gehörschutz tragen. Sollen zuckerhaltige Getränke teurer werden? Darüber wird in Deutschland gerade diskutiert. Die Idee, eine sogenannte Zuckersteuer auf Softdrinks wie Limo oder Cola. Ziel ist, dass Menschen weniger Zucker trinken und so gesünder bleiben. Was haltet ihr davon?
2: Man könnte auch einfach auf die Produkte draufschreiben, dass da sehr viel Zucker drauf ist, wo halt sehr viel Zucker drin ist. Dann wissen die Leute auch, dass da halt viel Zucker drin ist und sie nicht viel davon essen sollten. Ich finde jetzt nicht, dass man dafür extra eine Zuckersteuer einführen muss, weil jeder Mensch sollte so viel Zucker essen, wie er will und dafür dann mehr Geld zu verlangen.
3: Ich finde es ganz okay, dass Zuckerprodukte jetzt ein bisschen mehr kosten, weil es ist auch nicht so gesund. Und ich persönlich esse jetzt nicht so viel Zucker, aber wenn ich bei einer Freundin übernachte, dann wird das schon ein bisschen mehr Zucker bei mir, genau.
1: Fakt ist, zu viel Zucker macht krank. Immer mehr Menschen sind übergewichtig und das kann zu Diabetes oder Herzkrankheiten führen. In Großbritannien gibt es eine solche Steuer schon. Studien belegen, Menschen kaufen dann Getränke mit weniger Zucker und die Getränkehersteller machen ihre Getränke weniger süß. Fachleute in der Europäischen Union haben sich Instagram, Facebook und Co. genauer angeschaut und festgestellt, Kinder sind dort nicht ausreichend geschützt. Eigentlich darf man diese Medien erst ab 13 Jahren nutzen. Trotzdem werden sie auch von vielen jüngeren Kindern schon genutzt. Viele Politiker sagen jetzt, der Konzern Meta, der Facebook und Instagram betreibt, muss das besser kontrollieren, sonst drohen hohe Geldstrafen. Meta sagt dagegen, sie arbeiten schon an Lösungen und wollen die Alterskontrollen verbessern. Und jetzt noch ein Update zum Buckelwal Timmy. Der Wal hatte sich wochenlang in der Ostsee verirrt und war immer wieder auf Sandbänken stecken geblieben. Fachleute sagen, Timmy ist sehr geschwächt und möglicherweise auch krank. Nun wurde Timmy im Rahmen einer privaten Rettungsaktion in Richtung Nordsee transportiert. Dafür wurde er in ein großes Spezialboot mit einer Art Schwimmbecken geleitet und anschließend darin in Richtung Nordsee geschleppt. Ob der Wal dort tatsächlich wieder zu Kräften kommen kann und überlebt, ist aber völlig unklar. Wie sieht das Wetter aus, Kakadu?
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5: Guten Morgen. Ach, da bist du ja. Darf ich euch vorstellen, das ist Nelly, die Katze von Tini. Nelly, Tini sucht dich doch überall. Sie vermutet sogar schon, dass ihre beste Freundin Suse etwas mit deinem Verschwinden zu tun hat. Das wird sich aber hoffentlich in unserer Geschichte später alles aufklären. Ja, das ist keine Katze, das ist Jolie. Entschuldigung, die schöne Jolie. Ja, wirklich ein sehr schönes und liebes Schaf, das dem alten Bauern Hintrop gehört. Allerdings befindet sich Jolie in großer Gefahr. Wer oder was ihr zusetzt, das hört ihr jetzt.
6: Der Herbst, in dem wir aufs Dorf gezogen sind, ist kälter als normal gewesen. Anfang November habe ich schon die gefütterten Handschuhe anziehen, den Schal umwickeln und die Mütze mit den Fellohrenklappen aufsetzen müssen. Und morgens, wenn ich die Vorhänge vom Fenster weggezogen habe, lag wie Puderzucker weißer Raureif auf der großen Wiese vor unserem neuen Haus. Ich sage vor unserem neuen Haus, obwohl es eigentlich alt ist, uralt. Ein Bauernhaus ist es, aus hellen Backsteinen mit weißen Fenstern. Das, was mal der Heuboden war, ist jetzt mein Zimmer. Und ich glaube, ich rieche manchmal noch das Heu von vor 100 Jahren. Naja, jedenfalls ist mein Zimmer in der Stadt zwar viel kleiner gewesen und in den Hof mit Dauerpommesgeruch gegangen, aber dafür habe ich da Freunde gehabt. Emil, Elli und Mathis. Auf dem Dorf habe ich auf einmal keinen einzigen Freund mehr gehabt. Das ist so, als wärest du plötzlich ein Geist, der immer Hu, Hu, Hu ruft, ohne dass jemand dich hört. Das ist sehr blöd gewesen, damals, in diesem Herbst. Ich war immer zu traurig und manchmal hatte ich zu nichts mehr Lust, außer Steine kicken. Und meistens habe ich auf dem Schulweg auf den Boden geguckt. Mama und Papa haben gesagt, dass ich Kinder einladen darf, auch zum Übernachten. Aber die Kinder in der Schule habe ich komisch gefunden und nicht gewollt, dass eins davon zu mir auf den Heuboden kommt. Ich weiß bis heute nicht, ob ich die schöne Jolie 2 Wochen lang übersehen hatte, weil ich ja immer nur nach unten guckte, oder ob sie an diesem Donnerstag zum ersten Mal da gewesen ist. Jedenfalls hat plötzlich ein Schwarm Dohlen aufgeschrien und ich habe den Kopf gehoben und hinaufgesehen, wie sie da so schwarz herumgesegelt sind am Himmel. Direkt neben mir hat eine Wiese gelegen und hinter dem Zaun hat sie auf einmal gestanden. Ihr wolliges Fell ist sehr dick. Ihr Kopf groß und schmal und alles an ihr ist dunkelweiß gewesen. Ich bin stehen geblieben und sie auch. Und dann habe ich angefangen, mit ihr zu reden. Na du, habe ich gesagt, du bist ja ganz alleine. Und fast habe ich mich erschrocken, weil sie auf einmal zum Zaun getrabt kam, zu mir hin. Ich habe mich schnell in alle Richtungen umgesehen, ob da vielleicht ein Bauer war oder sowas, dem die schöne Jolie gehört hat. Denn Mama und Papa haben gesagt, dass man sich mit den Bauern gut stellen muss, denn sie verkaufen einem Eier und so weiter. Da war aber kein Bauer und auch sonst niemand. Nur die Dohlen kreischten über uns herum, als würden sie Fangen spielen. Die schöne Jolie ist nah an den Zaun herangekommen und hat mich angeschaut. Also habe ich ein Büschel Gras ausgerissen und es ihr durch den Drahtzaun hingehalten. Und sie hat ihren Kopf schief gelegt und das Gras genommen. Schnell habe ich neue Büschel ausgerupft. Und während sie das Gras zermalmt hat, habe ich ihre Augen betrachtet, die wie schmale, weiß-gelbe Glassteine ausgesehen haben. Und ihre Ohren habe ich angesehen. Und ihr Wollfell. Und weil ich ganz versunken gewesen bin und sie so wunderschön gefunden habe, habe ich vergessen, ihr ein neues Büschel Gras hinzuhalten. Da hat sie ihren schwarzen Huf gehoben, der vorne eine Kerbe hatte, und damit am Drahtzaun gescharrt. Wie der Lenny von Mathis es manchmal an seinem Bein gemacht hat, wenn er ein Leckerli wollte. Aber der Lenny ist ein Hund. Du bist lieb, habe ich zur schönen Jolie gesagt. Ganz lieb bist du. Und sie hat sich weiter von mir füttern lassen. Irgendwann habe ich natürlich gehen müssen, damit Mama und Papa sich zu Hause keine Sorgen machten. Denn sie sind immer zu Hause, weil sie an ihren Computern schreiben. Bevor ich weggegangen bin, habe ich Jolie versprochen, am nächsten Tag wiederzukommen. Und wie es aussah, hat sie mir geglaubt. An diesem Donnerstag im November hat die schöne Jolie natürlich noch keinen Namen gehabt. Aber als ich nach Hause kam und wir zum Mittag Käsespaghetti aßen, hat Papa Mama gefragt, ob sie findet, dass er die Hauptfigur in seinem Roman Jolie nennen soll. Und sie hat gemeint, eine Hauptfigur, die hübsch heißt, würde sie komisch finden. Jolie ist nämlich französisch und heißt hübsch. Da habe ich die schöne Jolie heimlich innerlich getauft. Musik. Am nächsten Tag bin ich in der Schule hibbelig gewesen, weil ich immer an Julie gedacht und mich auf sie gefreut habe. Schnell bin ich nach Schulschluss zu der Wiese gerannt. Und da hat sie schon am Zaun gestanden, als hätte sie auf mich gewartet. Als sie mich gesehen hat, hat sie geblökt und mit ihrem schwarzen Huf am Zaun gescharrt. »Na du?« habe ich gesagt. Und sie hat den Kopf durch eine große Lücke im Zaun geschoben. Da habe ich meine Handschuhe ausgezogen und mich getraut, sie zu streicheln. Vorn an ihrem langen Gesicht habe ich sie vorsichtig gestreichelt. Zwischen den Augen, an der Stirn und runter zur Nase. Sie hatte ein sehr kratziges Fell. Immer habe ich dabei leise mit ihr geredet und sie hat stillgestanden. Und wenn ich aufgehört habe, sie zu streicheln, hat sie mit dem Huf gescharrt und ihren Kopf noch weiter durch das Zaunloch gestreckt. »Jolie«, habe ich gesagt, »wir haben auch eine große Wiese. Am liebsten würde ich dich mitnehmen.« Als ich gehen musste, ist sie am Zaun entlang so lange neben mir hergelaufen, wie es ging. Und als sie stehen bleiben musste, hat sie sehr laut geblökt. Das hat mir einen Stich gegeben. Denn allein lassen wollte ich sie nicht. Aber ich musste ja. Zu Hause hat Mama mir die Schultasche abgenommen. »Wie sehen denn deine Hände aus?« hat sie sich gewundert. »Meine Hände haben eine fettige, dicke Dreckschicht gehabt und die hat stark nach Schaffell gerochen. Auch nach dem Händeschrubben ist das nicht weggegangen.« Beim Essen hat Mama zu Papa gesagt, dass sie nicht dafür ist, einen Rasenmäher zu kaufen, weil sie lieber eine freie Wiese haben will. Papa hat gelacht und »freie Wiese« gerufen. »Du bist mir so ein Herzchen«, hat er gesagt. »Die Wiesen brauchen wie wir ab und zu einen Friseur, sonst ersticken sie unter all ihren Haaren.« Ich habe an Julie gedacht. Am nächsten Tag ist Wochenende gewesen. Und wir sind zu Oma und Opa gefahren. »Was ist mit dir?« hat Mama gefragt. »Du freust dir doch sonst immer ein drittes Nasenloch, wenn wir zu Omi fahren.« »Och«, habe ich gesagt. »Ich war bloß verabredet.« »Verabredet?« hat Papa neugierig gerufen und Mama verschwörerisch zugezwinkert. »Mit wem denn?«
7: »Mit Julie«,
6: habe ich gemurmelt, und dann hat Mama scharf bremsen müssen, weil irgendein Idiot vor ihr scharf gebremst hat, und dann hatten die beiden etwas, worüber sie sich aufregen konnten und haben mich und Julie zum Glück vergessen. Ich habe ein furchtbar schlechtes Gewissen gehabt, weil Julie sicher auf mich gewartet hat. Wir haben bei Omi und Opa übernachtet. So ist es gekommen, dass ich erst am Montag wieder zu Julie konnte. Es ist richtig blöd, dass Menschen nicht die Sprache der Tiere sprechen. Und umgekehrt. Denn dann könnte man einfach sagen, du, ich komme jetzt 2 Tage nicht. Und das Schaf oder der Hund oder das Frettchen wüsste Bescheid. Am nächsten Tag bin ich so schnell zur schönen Julie gerannt, wie ich konnte. Aber diesmal war alles anders. Ein Haufen älterer Kinder hat nämlich am Zaun gestanden und gejohlt und gegrölt. Ich bin langsamer gegangen und mein Atem war wie weiße Wolken vor meinem Gesicht an diesem kalten Nebeltag. »Hey, du saudummes Schaf«, hat ein großer Junge gebrüllt und die anderen haben gelacht. »Komm mal her, ich hab was Schönes für dich.« Ich habe gesehen, dass er einen Apfel, der noch vom Sommer unter einem Baum zwischen altem Laub gelegen hat, genommen und damit gezielt hat. Da erst habe ich Julie entdeckt. Sie hatte sich weit weg an den gegenüberliegenden Zaun gedrückt. Der Junge hat mit dem Arm nach hinten ausgeholt und geworfen. Der Apfel ist durch die kalte Luft gezischt wie ein Pfeil und hat 2 Sekunden später Julie am Kopf getroffen. Sie ist sehr stark zusammengezuckt, hat einen Schmerzenslaut von sich gegeben und den Kopf gesenkt. Der Junge hat wieder einen Apfel gezückt. Er hat den Arm gehoben. »Hey, du Blödmann!« habe ich gerufen und bin langsam auf die großen Kinder zugegangen. Im Hintergrund habe ich Julie gesehen und sie hat mich gesehen. Der große Junge hat den Arm sinken lassen und sich umgedreht. »Was willst du denn, du Spacko?« hat er gefragt und seine Stimme hat so scharf geklungen wie eine Papierschere. Er ist von meiner Schule gewesen, aber eine Klasse über mir, in der zweiten. Ich bin einfach weitergegangen und habe ihm in die Augen geguckt. Nicht ein einziges Mal habe ich mit den Lidern gezuckt, so wütend bin ich gewesen. 6 Kinder gegen ein Schaf, das nicht wegrennen kann, habe ich gedacht. Eklig feige. Ich bin so wütend gewesen, dass ich vergessen habe, wie klein ich war. Mindestens einen Kopf kleiner als der große Junge und auch kleiner als alle anderen 5, die uns nur angestarrt haben, schweigend. Lass Julie sofort in Frieden, habe ich gesagt, und es hat so scharf geklungen wie Mamas Schweizer Messer. Sonst was? Hat der Junge gefragt und gegrinst. Bist du etwa verknallt in das dreckige Vieh? Alle haben gejohlt. Ich habe die Nase hochgezogen, um Zeit zu gewinnen. Ich erzähle meinem Cousin, was für ein Mistkerl du bist, habe ich dann gesagt. Der kommt nächstes Wochenende und der hat ein Holzbein. Es ist ziemlich still geworden. Nur ein paar Dohlen haben am Himmel geschrien. Der große Junge hat kurz zur Seite geschaut und da habe ich gewusst, dass ich gewonnen hatte. Ist der Pirat oder was? Hat er gefragt. Und so cool wie vorher hat das nicht mehr geklungen. Mann, zisch ab, habe ich nur gesagt. Und erst als die Truppe wispernd weggegangen ist, haben mir die Knie gezittert. Aber das kann auch von der Kälte gekommen sein. Julie, habe ich gerufen. Komm her, meine Schöne. Komm her. Da hat sie mich zuerst noch ängstlich angesehen vom Zaun auf der anderen Seite der Wiese. Aber auf einmal ist sie losgerannt und im Galopp auf mich zu und hat ein paar kleine Sprünge gemacht. Und mein Herz hat auch gelacht. Julie, meine liebe Julie, habe ich immer wieder gesagt. Und sie hat ihren Kopf durch den Zaun gesteckt und mit dem schwarzen Huf gescharrt und hat gar nicht gewusst, was sie davon zuerst tun sollte. Die dürfen dich nicht quälen, habe ich geflüstert. Ich passe ab jetzt auf dich auf. Sie hat die Augen zugemacht, als ich ihr struppiges Gesicht gestreichelt habe. Das mit dem Holzbein von meinem Cousin ist nicht gelogen gewesen. Er ist nämlich leider mit nur 1,5 Beinen zur Welt gekommen und hat an dem kurzen eine Prothese zum Laufen. Aber wenn ich das mit dem Holzbein sage, denken immer alle, er ist Pirat. Das ist sehr praktisch. Nach dem, was passiert war, habe ich mir viele Gedanken gemacht. Wem gehören eigentlich die Tiere auf den Wiesen? Habe ich einige Tage später beim Essen gefragt. Papa hat gesagt, ich habe keine Ahnung. Du? Und Mama hat überlegt. Na, irgendwelchen Bauern nehme ich an. Wieso? Ach, nur so, habe ich zuerst sagen wollen. Aber dann habe ich das dumm gefunden, denn ich musste doch rausfinden, wem die schöne Julie gehörte. Also habe ich von ihr erzählt. Aber nicht alles. Mama hat gesagt, sie wird sich erkundigen im Dorf und es mir sagen. Hast du dich eigentlich mit jemandem angefreundet inzwischen? Hat sie dann noch gefragt. Aber hatte ich ja nicht. Ich habe an die blöden Kinder gedacht, die Julie gequält haben. Und solche Freunde braucht ja wohl niemand. Abends hatte Mama dann schon was rausgefunden. In dem kleinen Supermarkt an der Hauptstraße vom Dorf hat die Kassiererin ihr gesagt, dass die schöne Julie dem Bauern Hintrop gehört. Eine andere Frau hat sich dann eingemischt und gesagt, der Hintrop wäre alt und hinfällig. Was heißt hinfällig? Habe ich Mama gefragt und sie hat schwach gesagt. Wo wohnt der denn? Wollte ich weiter wissen. Am Anger 12, hat Mama gewusst, denn sie ist eine sehr gute Detektivin. Sie kriegt immer alles raus. Enorm. Ich bin also ins Bett. Am nächsten Tag wollte ich den Bauern Hintrop aufsuchen. Ehrlich, das hatte ich ganz bestimmt vor, denn ich bin so wie Mama, sehr nett. Wenn man mir nicht so blöd kommt, wie der Junge aus der zweiten, der Julie gekommen ist. Ich hatte mir sogar eine gute Hose überlegt zum Anziehen, damit der Bauer nicht denkt, was ist das denn für ein Dreckspatz. Vor meinem Besuch bin ich dann aber noch bei der schönen Julie vorbeigegangen. Und da waren plötzlich Leute auf der Wiese. 2 Männer und eine Frau. Und sie haben an der Julie und insbesondere an ihrem gelben Knopf, den sie im linken Ohr hat, herumgenestelt und aufeinander eingeredet. Ich bin stehen geblieben und habe gelauscht.
8: Das gute Vieh ist halt schon ein bisschen überfällig, hat der eine Mann gesagt. Oh, für Koteletts könnte es vielleicht gerade noch reichen,
6: hat der andere gemeint. Die Frau hat den Kopf gewiegt und gesagt,
9: ich glaube, das ist schon Dönerfleisch. Je schneller, desto besser jedenfalls. Das Gnadenbrot hat lang genug gedauert.
6: Morgen? Hat der eine Mann gefragt. Um 8 bin ich mit dem Laster da, hat der andere genickt. Ich habe gedacht, ich höre nicht richtig oder ich träume schlecht oder in meinem Pausenbrot ist was drin gewesen, was mir die Ohren statt den Magen verdorben hat. Die schöne Jolie hat zwischen den Leuten gestanden, ganz still und zahm. Ich habe gedacht, beiß doch zu, Jolie, beiß zu, die wollen dich umbringen. Aber nichts ist passiert. Die Leute haben einander die Hände geschüttelt und sind plaudernd davongegangen. Da hat Jolie mich am Zaun entdeckt und ist auf mich zugaloppiert. Wie ein frohes Fohlen. Jolie, habe ich gesagt, mir die Handschuhe von den Händen gerissen und ihren Kopf mit beiden Händen festgestreichelt. Jolie, Jolie, ich bin urtraurig gewesen, ganz schrecklich. Und habe Grasbüschel ausgerissen und ihr hingehalten und dabei nur immer denken können, das ist schon Dönerfleisch, morgen um 8. Und das hat sich in meinem Kopf gedreht, nichts anderes hat dazwischen gepasst. Irgendwann habe ich gemerkt, dass mir eine Träne am Gesicht entlang gekullert ist und dann noch eine. Und dann habe ich gemerkt, dass Julie kein Gras mehr von mir genommen, sondern mir die Hand geleckt hat. Das war so lieb von ihr, dass ich noch mehr weinen musste. Morgen um 8 sollte die schöne Jolie fortgebracht und umgebracht werden. Dabei hatte sie niemandem etwas zuleide getan. Im Gegenteil, mir hatte sie das Leben schön gemacht. Ich habe die Nase mit dem Handrücken abgewischt und dann einen Entschluss gefasst. Den habe ich der schönen Jolie ins Ohr geflüstert. Ich weiß, sie hat mich verstanden. Manchmal ist es eben so, dass man etwas tun muss, ohne jemanden zu fragen. Auch wenn man noch klein ist. Insbesondere, wenn die Zeit knapp ist. Denn dann müsste man viel zu viel erklären und von dem vielen Gerede wäre einem ganz schummrig im Kopf und dann würde man vielleicht verschlafen oder sowas. Ich sage das zu meiner Verteidigung. Ich habe außerdem gedacht, dass der Bauer Hintrop ja hinfällig gewesen ist und sich wahrscheinlich gar nicht um Jolie kümmern konnte. Und dann habe ich gedacht, dass Mama kein Rasen mehr gewollt hat, sondern eine freie Wiese. Und dass die schöne Jolie auch freie Wiesen gemocht hat. Also was habe ich gedacht? In der Nacht, als ich aufgestanden bin und es noch stockdunkel war, weil es erst 3 Uhr gewesen ist. Ich habe mir 2 Hosen und Pullover übereinander gezogen und auch 2 Paar Socken und bin auf denen zur Haustür geschlichen. Die Schuhe habe ich erst draußen angezogen, damit Mama und Papa mich nicht hören. Ist das kalt gewesen in dieser Nacht. Die Sterne haben so klar geblinkt und dazu hat mein Atem weiß geleuchtet unter den wenigen Laternen. Als ich auf den Feldweg eingebogen bin, habe ich meine Taschenlampe angemacht. Der Mond hat dazu geleuchtet und alles in allem habe ich dadurch gut sehen können. Jolie hat auf der Wiese gestanden und gegrast. So schön hat das ausgesehen, dass ich trotz der Biberkälte stehen geblieben bin und mir das angeschaut habe. Das bläulich-weiße Licht auf dem Raureif, der an den Grasspitzen geglitzert hat, der weiße Mond am Himmel mit seinen grauen Flecken und natürlich Jolie, wollig und fein und beleuchtet wie auf einer stillen, heimlichen Bühne ohne Zuschauer. Oder mit nur einem, nämlich mit mir. Jolie, habe ich geflüstert, damit sie keinen Herzinfarkt kriegte mitten in der friedlichen Nacht. Ganz ruhig hat sie den Kopf gehoben und leise geblökt. Komm hierher, Jolie, ja? Habe ich leise gesagt. Ich bin aufgeregt gewesen und gleichzeitig auch nicht. Ich habe die Zange aus der Jackentasche gezogen und angefangen, den Draht an der Stelle durchzuknipsen, wo Julie sonst immer stehen bleiben musste, wenn ich nach Hause ging. Einen Draht nach dem anderen habe ich durchtrennt. Hat es in die Nacht hinein gemacht. Und sonst habe ich nur den Atem von Julie und meinen gehört. Julie hat mir genau zugesehen bei meiner Arbeit und gewartet. Das Loch, das ich knipsen musste, musste ziemlich groß sein, weil Julie ein enormes Fell gehabt hat und so rund wie eine kleine Tonne war. Einmal hat ein Käuzchen gerufen und Julie hat vor Schreck den Kopf hochgeworfen und mir ist die Zange aus der Hand gefallen. Aber dann haben wir uns wieder eingekriegt, wir Nervenbündel. Endlich habe ich das runde Drahtteil rausnehmen können aus dem Zaun. Komm, Julie, wir gehen, habe ich gesagt und ihr meine Hand hingehalten, damit sie sich traut, rauszukommen. Sehr vorsichtig ist sie durch das Loch gegangen. Als sie draußen stand, hat sie laut geblökt und dann ist sie auf einmal wie eine wilde Furie den Weg runtergaloppiert. Julie, habe ich so laut gerufen, wie man rufen kann, wenn man nicht entdeckt werden will. Aber sie war schon hinter der Wegbiegung verschwunden. Was für ein Bockmist, habe ich gedacht. Jetzt rennt sie unseren Feinden in die Arme und bin ihr hinterher. Aber als ich um die Ecke gebogen bin, ist sie dagestanden. Sie hat mich angesehen und einen Sprung gemacht, einfach so, ganz hoch, aus dem Stand. Das hat urkomisch ausgesehen und ich habe gelacht. Dann sind wir zusammen zu unserem Haus gewandert, durch die Nacht, die eisig war und hell von all den Sternen.

0: Am nächsten Morgen bin ich früh aufgewacht, ohne dass Mama mich extra wecken musste. Sofort ist mir alles eingefallen und ich habe angezogen, was in der Nähe lag, und bin runtergerast. Ein Schaf, habe ich Papa in der Küche zu Mama sagen hören. Wenn ich es doch sage, ein richtiges Wollmonster unter unserem Carport. Mama hat gelacht. Schatz, du spinnst, hat sie gesagt. Und dann sind sie zusammen aus der Küche gekommen und wir drei haben uns im Flur verdattert angeguckt. Na, jetzt wird mir gerade was klar, hat Mama nach einer Weile gesagt. Dir auch? Ich glaub's ja nicht, hat Papa gestöhnt und mich staunend betrachtet. Kennst du dieses Schaf da draußen etwa?
1: Das ist die schöne Jolie, habe ich hervorgebracht und es mit der Angst gekriegt. Sie wollen sie umbringen, habe ich deshalb schnell gerufen. Und der Bauer Hintrop ist hinfällig. Und dann habe ich noch was von Rasenmäher und freier Wiese gerufen und von fiesen Kindern und von Freundschaft. Alles ist durcheinander geraten und aus meinem Mund gepurzelt, ohne Punkt und Komma. Es hat nur Ausrufezeichen gegeben. Und meine Füße auf dem Flursteinboden sind Eisklötze gewesen, weil ich meine Schuhe vergessen hatte. Mama und Papa haben sich angesehen, als ich fertig gewesen bin. Papa hat mir Schuhe gereicht, wir haben unsere Jacken angezogen und sind raus zum Carport. Jolie hat geblökt, als sie mich gesehen hat. Und ich habe schnell das Seil abgemacht, das ich ihr umgebunden hatte in der Nacht. Dann habe ich mich vor sie hingehockt und ihr Gesicht gestreichelt. Und sie hat ihren schwarzen Huf auf mein Knie gelegt. Sie ist unheimlich lieb, habe ich leise gesagt. Ich will nicht, dass sie Kotelett wird oder Döner. Sie kennt mich und ich kenne sie. Da sind Mama und Papa gekommen und haben Julies dickes Fell gestreichelt. Ziemlich lange haben wir da gestanden, zu viert, sechshändig gestreichelt und geschwiegen. Bis Mama gemeint hat, wir müssen es dem Bauer Hintrop jetzt sofort sagen und Papa reingegangen ist zum Telefonieren. Ich habe mich kaum zu atmen getraut und immer nur gebetet. Lass Julie bei uns bleiben. Lass Julie bei uns bleiben. Sie ist alt, aber freundlich. Und ein Rasenmäher auf freier Wiese ist sie auch. Bitte, bitte. Nach einer Ewigkeit ist Papa wieder rausgekommen. Eigentlich, hat er gesagt, eigentlich dürfen wir dich nicht belohnen für deine Aktion. Immerhin hast du etwas geklaut. Julie ist nicht etwas, habe ich gesagt. Sie ist jemand. Okay. Dann hast du jemanden geklaut, hat Papa gesagt. Das ist ja noch schlimmer. Jemanden kann man gar nicht klauen, habe ich gesagt. Und das stimmt ja wohl, oder? Papa hat geseufzt. Es ist nicht leicht, ein so schlaues Kind zu haben, hat er gesagt. Auf jeden Fall hast du einen Zaun kaputt gemacht. Ist das richtig? Ich habe mit dem Schuh im Kies rumgescharrt und ja gesagt. Den wirst du von deinem Taschengeld abstottern, damit das klar ist, hat Mama gesagt. Ja, gut, habe ich leise gesagt. Aber was ist mit Jolie? Denn alles andere war mir ziemlich Schnuppe. Jolie, hat Papa gesagt und Mama was ins Ohr geflüstert. Sie hat genickt. Jolie kann bei uns bleiben. Bauer Hintrop hat mir erklärt, er kann sich nicht mehr ausreichend um sie kümmern, seit er so alt ist. Hinfällig, hat Mama genickt. Genau, hinfällig, hat Papa bekräftigt.

0: Ich bin stumm gewesen. Stumm vor Glück. Ich habe meine Arme um den Hals der schönen Jolie gelegt und mein Gesicht in ihrem Fell vergraben. Das hat nicht ganz so gut gerochen, doch Liebe schaut auf sowas nicht.
1: Weißt du was?
0: Hat Papa zu mir gesagt, als ich wieder aus ihrem Fell aufgetaucht bin.
1: Was denn?
0: Jolie ist gar kein Schaf. Sie ist ein Widder, ein Männchen. Du müsstest sie eigentlich in Julius umtaufen.
1: Doch das habe ich nicht gewollt. Nach allem, was wir durchgemacht hatten. Ich liebe Jolie bis heute. So wie sie ist. Sie lebt auf unserer Wiese und ist glücklich.
0: Wenn ich morgens die Vorhänge vor meinem Fenster beiseite schiebe, sehe ich sie als erstes. Dann reiße ich das Fenster auf und rufe ihren Namen. Manchmal blökt sie und manchmal rennt sie eine kleine Freudenrunde. Das ist schön.

0: Die schöne Jolie. Rosal Carré hat sich die Geschichte ausgedacht. Erzählt hat sie uns Monika Oschek.
1: Das ist die Geschichte einer Katze. Einer Kotze-Katze. Mit Namen Caroline.

0: schönen Gruß an Caroline. Der wird bestimmt auch die Geschichte gefallen, die wir jetzt hören hier beim Kakadu im Deutschlandfunk Kultur. In der geht es um Tinis Katze. Tini redet von nichts anderem mehr, seitdem die kleine Stupsnase bei ihr zu Hause eingezogen ist. Tinis beste Freundin Suse ist deshalb schon genervt. So genervt, dass in ihr ein verhängnisvoller Wunsch wächst.
1: Es war Freitag und Suse saß in der S-Bahn. Sie war erst 9, konnte aber schon allein zu ihrer Freundin Tini fahren, obwohl sie 3-mal umsteigen musste. Seit Suse mit ihren Eltern in einen Vorort gezogen war, sahen sich die Mädchen nur noch selten. Und es war jedes Mal ein kleines Fest. Eigentlich freute sich Suse auf Tini. Sie wollten Restaurant spielen, mit echtem Essen und einer richtigen Speisekarte. Aber es gab eine Sache, auf die sie sich nicht freute. Melli. Melli war Tinis Katze. Tini hatte sie erst seit einigen Wochen und sprach von nichts anderem mehr. Was Melli wieder angestellt hatte und wie Melli in der Nacht mit Tini gekuschelt hatte und was Melli gern aß und wieso Melli viel klüger als andere Katzen war. Suse wollte lieber mit Tini allein spielen. Stattdessen hatte Tini am Telefon gesagt, dass Melli auch mit Restaurant spielen wollte. Als ob Katzen sich für so etwas interessierten. Ehrlich gesagt störte sie noch etwas, nämlich, dass sie selbst keine Katze hatte, obwohl sie es sich genauso doll wünschte. Suse fiel der Zettel ein, an dem sie gestern vorbeigelaufen war. Katze entlaufen hatte drauf gestanden. Es könnte ja sein, dass Melli auch mal wegläuft. Suse würde es auf jeden Fall nicht stören. Dann könnte man endlich wieder normal mit Tini spielen. Und während Suse auf ihrem langen Pferdeschwanz herumkaute und aus dem S-Bahn-Fenster sah, wünschte sie sich, dass Melli ab heute wirklich weg wäre. Als Suse bei Tini ankam, hatte sie den Wunsch längst vergessen. Offenbar war jemand umgezogen und Suse sammelte einige Stücke Luftpolsterfolie und einen großen leeren Umzugskarton im Hausflur ein. Natürlich baute Tini aus dem Karton sofort ein Katzenrestaurant. Dann wählten sie das Menü aus. Gebratene Würstchen mit Kartoffelbrei ohne Gemüse. Sie malten eine aufwendige Speisekarte, besorgten Zutaten und kochten. Als das feine Essen fertig war, stellte Tini einen Napf mit Futter in das Katzenrestaurant. Aber Melli kam nicht. Komisch, sie hatte sich den ganzen Nachmittag nicht blicken lassen. Mit vollem Mund sagte Papa Mario, bestimmt unten. Melli durfte nämlich tagsüber in den Hof. Wenn sie sich ausgetobt hatte und hungrig wurde, kam sie wieder. Nach dem Essen rief Tini, so, jetzt holen wir aber Melli. Die Mädchen liefen, als Kellnerin und feine Dame verkleidet, die Treppen runter. Tini rief und klingelte mit der Klingelmaus, aber Melli ließ sich nicht blicken. Dann suchten sie die Wohnung ab. Doch Melli lag nicht im Bett, hatte es sich nicht auf dem Plüschsessel gemütlich gemacht und saß auch nicht im Stapel mit der sauberen Wäsche. In der Wohnung war sie nicht. Tini fing an zu jammern. Papa Mario versuchte, sie zu beruhigen. »Weißt du«, sagte er, »vielleicht macht sie sich heute einen schönen Abend.« »Aber sie hat noch nie draußen übernachtet«, schluchzte Tini. Mario schlug vor, »bevor ich ins Bett gehe, gucke ich noch mal auf dem Hof. Ich sage, Fräulein, du bist erst ein halbes Jahr alt. Du darfst noch keine Pyjama-Party machen.« Tini musste lachen. »Und morgen rede ich noch mal ein ernstes Wörtchen mit ihr.« »Ja, das solltest du tun«, grinste Mario.

0: Als Suse und Tini am Morgen in Papas Tür standen, hatte Papa keine guten Nachrichten. Tinilein, ich habe noch mal den ganzen Hof abgegrast. Millie war nicht da. Tränen kullerten Tini über das Gesicht, als sie sich ausmalte, was Millie zugestoßen sein könnte. Vielleicht hat ein Katzenfänger sie gefangen, um ihr das Fell abzuziehen. Oder sie hatte einen Autounfall. Oder sie hat Rattengift gefressen und liegt jetzt tot im Gebüsch. Tini wären noch mehr Grauslichkeiten eingefallen, aber Mario sagte, »Schluss, Tini Lompe. Du weinst erst mal zu Ende und dann könnt ihr die Leute im Haus fragen.« Diese Worte beruhigten Tinis Fantasie und sie schmiss sich laut weinend auf Papas Bett. Suse stand noch immer wie angewurzelt in der Tür und biss aufgeregt in ihrem Pferdeschwanz. Wie es aussah, war der kleine stille Wunsch, den sie in der S-Bahn gehabt hatte, in Erfüllung gegangen. Obwohl Suse nichts getan hatte, außer sich für einen Moment etwas zu wünschen, fühlte sie sich jetzt schrecklich schuldig. Nachdem Tini sich beruhigt hatte, drehten die Mädchen eine Runde durchs Haus. Tini klingelte überall und befragte die Nachbarn. Niemand hatte Millie gesehen. Im ersten Stock links wohnte niemand mehr. Die Leute waren gestern ausgezogen. Im ersten Stock rechts wohnte der mürrische Herr Stumpe. Er war dagegen, dass Millie im Hausflur herumstromerte. Er behauptete, sie würde a. kurz abgestellte Einkaufstüten annagen, b. mangels Zeitgefühl durch lautes Miauen die Mittagsruhe stören und c. absichtlich Herrn Stumpe im Hausflur auflauern, um ihn dann zu erschrecken. Mario hatte schon mit ihm gesprochen, aber es war zwecklos. Er konnte Katzen einfach nicht ausstehen. Tini rief, doch nicht bei dem! Aber da hatte Suse schon auf die Klingel gedrückt. Schnell ging Tini die Treppen wieder hoch, doch Suse blieb stehen. Herr Stumpe öffnete die Tür einen Spalt breit.
1: Was gibt's?
2: Haben Sie Millie gesehen? Fragte Suse tapfer.
1: Nein, nicht gesehen und Gottlob auch nicht gehört, murrte er.
2: Naja,
1: tschüss, sagte Suse.
0: Da die Suche im Haus auch nichts gebracht hatte, wussten sie jetzt, dass Millie wirklich weggelaufen war. Tini konnte es nicht glauben. Sie rief, Millie würde nie rauslaufen. Immer wenn die Haustür offen steht, versteckt sie sich unter den Briefkästen.
1: Da hast du recht, seufzte Mario. Ich fürchte, dass jemand sie mit Absicht rausgescheucht hat. Und da kommt ja nur einer in Frage.
0: Meinst du Herrn Stumpe? Fragte Tini. Mario nickte grimmig. Für ihn stand der Schuldige fest. Tini überlegte. Sie konnte sich nicht vorstellen, dass Herr Stumpe, der immer darauf bedacht war, dass alle alles richtig machten, selbst etwas so Falsches tun sollte. Suse wiederum wollte gar nicht über Schuldfragen nachdenken. Sie wollte nur, dass Millie wiederkam. Also brachte sie Stift und Papier und sagte, wir müssen eine Suchaktion starten. Dann zeichnete sie eine Katze, die genau wie Millie aussah. Mann, du kannst so gut malen, sagte Tini bewundernd. Sie war froh, dass ihre Freundin das Problem anpackte. Sie schrieb Katze entlaufen und ihre Telefonnummer unter das Bild. Die beiden gingen in den Kopierladen und standen ratlos vor dem Gerät. Ein junger Mann mit schiefer Frisur wollte ihnen helfen, aber Suse sagte, wir schaffen das schon. Nach einer Weile schafften sie es wirklich. Als sie mit ihren 50 Kopien aus dem Laden ging, wünschte ihnen der junge Mann viel Glück bei der Suche und schenkte ihnen 2 Friseurgutscheine, die er gerade kopiert hatte. Vor dem Laden konnten sich die beiden vor Lachen kaum halten, als Tini einige Vorschläge für ihre neue Frisur machte. Während Suse die Zettel an Ampeln, Stromkästen, Haustüren und Litfaßsäulen klebte, guckte Tini in jeden Hausflur und unter jedes parkende Auto. Wer weiß, vielleicht saß Millie hier irgendwo. Das Zettelaufhängen dauerte über 2 Stunden. Sie hatten Millie nicht entdeckt. Stattdessen kamen sie auf dem Rückweg an einer Taube vorbei, die überfahren und platt auf der Straße lag. Die beiden Mädchen versuchten nicht an Millie zu denken. Erschöpft und hungrig stapften sie nach Hause. So ein bescheuertes Wochenende, jammerte Tini. Ein Glück, dass du da bist und mir hilfst. Dankbar sah sie ihre Freundin an. Suse versetzte dieser Satz einen Stich. Wenn Tini wüsste. Jetzt konnten sie nur noch warten. Mario versuchte ihnen ein Kartenspiel zu erklären, doch Tini und Suse waren unkonzentriert. Ständig rief Tini: "Psst, seid mal leise. Ich glaube, das Telefon hat geklingelt." Nach einer Stunde klingelte es wirklich. Eine ältere Dame war dran, die viele Katzen hatte und Tini eine schenken wollte. Aber sie lehnte ab. Sie wollte Melly. Dann riefen Leute an, die eine Katze loswerden wollten oder deren Beschreibung nicht auf Melly passte. Um eins zog Mario trotz großer Proteste den Stecker vom Telefon, weil er in Ruhe Mittag essen wollte. Nach dem Essen rief ein Mädchen an, das sich sicher war, Melly entdeckt zu haben. Sie behauptete: "Eure Katze sitzt auf dem Baum im Hinterhof und will nicht herunterkommen." Hektisch rannten Tini und Suse los. Im Hausflur begegneten sie Herrn Stumpe. Er fragte:
1: "Habt ihr die halbe Stadt mit Zetteln vollgeklebt?"
0: Tini rannte weiter. Aber Suse, die überhaupt nicht sauer auf Herrn Stumpe war, erklärte: "Ja, wir machen eine Suchaktion." Die Katze im Baum war leider nicht Melly. Und Tini sagte traurig: "War das sowieso klar?" Suse machte ein enttäuschtes Gesicht. Das fremde Mädchen sagte begeistert: "Na bitte, wenn es nicht eure Katze ist, dann kann ich sie ja behalten." Außer dem Mädchen freute sich niemand. Auf dem Rückweg sagte Tini: "Wieso hat die jetzt eine Katze? Das ist fies. Irgendwie wünsche ich dem Mädchen, dass es die Katze nicht behalten darf." Suse sagte schnell: "Wünsch dir das lieber nicht. Vielleicht geht es in Erfüllung."
1: "Quatsch", murrte Tini. "Das geht doch nicht in Erfüllung."
0: Als sie nach Hause kamen, guckte Mario Fußball und stopfte Socken. Mitfühlend fragte er: "War wohl nichts?" Tini ging unglücklich ins Kinderzimmer. Suse stand verlegen in der Tür. Sollte sie Mario alles erzählen? Aber da schoss jemand ein Tor und Mario rief: "Oh, guck dir den an! Gibt's denn das?" Er war ganz bei der Sache. Nein, Mario war nicht der Richtige für Suses Problem. Das hier musste sie allein zu Ende bringen. Langsam schlurfte sie ins Bad, setzte sich auf den Klodeckel und dachte nach. Vielleicht konnte der alte Wunsch durch einen neuen, stärkeren besiegt werden. Sie setzte sich genauso hin wie in der S-Bahn, kaute wieder auf ihrem Pferdeschwanz, der leicht nach Marmelade schmeckte, und sagte laut: "Ich wünsche mir ganz, ganz doll, dass Melly wiederkommt. Eigentlich wollte ich gar nicht, dass sie wegläuft. Ich wollte es nicht." Suse konnte nicht ahnen, dass Tini vor der Badezimmertür wartete und alles hörte. Jetzt versuchte sie, sich einen Reim auf Suses Worte zu machen. Für den Satz "Ich wollte es nicht" gab es nur eine Erklärung. Suse hatte Melly aus dem Hausflur verscheucht. Tini hatte schon öfter das Gefühl, dass Suse neidisch war, denn sie wollte auch gern eine Katze. Aber Suses Eltern erlaubten es nicht, weil sie dann nicht mehr so viel in den Urlaub fahren könnten. Tini und ihr arbeitsloser Papa fuhren nie in den Urlaub. Und daher fand Tini es gerecht, wenn sie wenigstens eine Katze hatte. Am Nachmittag sprachen die Mädchen kaum. Suse holte sich neue Folie aus dem Hausflur, setzte sich neben das Telefon und zerplatzte die kleinen Luftbläschen. Tini war klar, warum ihre Freundin sich so an das Telefon klammerte.

0: tun, als wäre nichts. Ratlos setzte sich Tini in ihr Zimmer und spielte 22 Runden Steckhalmer. Dann malte sie Kreise mit dem Zirkel. Viele Kreise. Das Ehepaar, dem die Fleischerei am Ende der Straße gehörte, rief an. Sie meinten, Millie eingefangen zu haben. Suse war sofort in Hut und Mantel und wollte losrennen. Aber Tini trödelte. Es ärgerte sie, dass Suse so tat, als wäre sie die Helferin in der Not. Trotzig bummelte Tini hinterher. Als die Kinder in der Fleischerei ankamen und hörten, dass die Katze seit 2 Wochen um die Hintertür schlich und um Abfälle bettelte, wussten sie, dass es nicht Millie sein konnte. Schweigend gingen sie nach Hause. Zur gleichen Zeit besuchte Herr Stumpe seine Frau. Sie war vor 4 Jahren gestorben und seitdem saß er jeden Sonnabend an ihrem Grab und erzählte, was in der Woche passiert war. Aber heute konnte er sich nicht konzentrieren, denn eine Katze hatte sich in einigem Abstand niedergelassen und starrte ihn mit ihren unergründlichen Katzenaugen an. Da er Millie oft beobachtet hatte, erkannte er sie sofort. Eigentlich konnte es ihm recht sein, dass sie weggelaufen war, aber er wusste auch, dass seine Frau, die Kinder sehr gemocht hatte, mit ihm unzufrieden wäre. Er meinte fast, sie schimpfen zu hören. Seufzend machte sich Herr Stumpe auf den Weg. Wenig später klingelte er an Tinis Tür und sagte, »Eure Katze sitzt auf dem Friedhof.« Tini flüsterte Mario zu, »Ich glaube, der würde Millie gar nicht erkennen.« Mario nickte. »Sie können doch eine Katze nicht von der anderen unterscheiden.« Jetzt drängelte sich Suse zwischen Tini und Mario hindurch und sagte, »Ich glaube ihm.« Da platzte Tini der Kragen. Sie hatte den ganzen Nachmittag geschwiegen, aber nun war Schluss. »Du gerade! Mach bloß nicht auf Katzen, Mutti!« Suse riss erschrocken die Augen auf. »Ich weiß genau, was du gemacht hast«, schimpfte Tini weiter. »Du weißt es?« fragte Suse entsetzt. »Ich habe gehört, was du im Klo gesagt hast. Dass du das alles nicht wolltest und so.« Schluchzend nickte Suse. »Und jetzt heulst du auch noch. Meine Katze ist weg, nicht deine. Du kannst Millie doch sowieso nicht leiden.«
1: »Du redest ja von nichts anderem mehr. Das nervt«, gab Suse zurück.
0: Wenn es Streit gab, wusste Mario nicht, was er machen sollte. Herrn Stumpe schien es ähnlich zu gehen, und so standen die beiden Männer hilflos daneben. Schüchtern fragte Herr Stumpe, »Was hast du denn angestellt?« Aber Suse konnte vor lauter Tränen nicht sprechen.
2: »Vertragt euch doch wieder«, bat Mario.
3: »Super Tipp, danke Papa«, schimpfte Tini.
0: Zu allem entschlossen lief Suse die Treppen runter. Im Flur griff sie sich einen der leeren Umzugskartons. Schließlich war sie jetzt allein unterwegs und musste Millie irgendwie transportieren. Tini stand zwischen 2 ratlosen Männern in der Tür, verschränkte wütend die Arme und zischte, »Sie hat Millie aus der Haustür gescheucht, weil sie neidisch ist.« Jetzt war Herr Stumpe wieder in seinem Element. Er meckerte.
4: »Das war nicht das Mädel. Die Idioten mit ihrem Umzug, die haben doch den ganzen Tag die Haustür offen gelassen.«
0: Tini verstand Herrn Stumpe nicht.
4: »Welche Idioten denn?«
5: »Na, meine alten Nachbarn. Ich bin 5-mal runter und hab die Tür wieder zugemacht.«
0: Jetzt schaltete sich Mario ein. »Bei einem Umzug geht es doch nicht anders.« Herr Stumpe holte Luft, um zu antworten, aber Tini erstickte die Umzugsdiskussion im Keim. »Was hat ein Umzug mit Millie zu tun? Millie ist nicht umgezogen.«
4: »Naja, irgendwie schon«, sagte Mario. »Sie ist wohl wegen des Umzugs weggelaufen.«
5: »Kein Wunder. Die haben ja einen Rabatz gemacht, als würde der Kaiser von China umziehen«, schimpfte Herr Stumpe.
0: Tinis Augen leuchteten. Jetzt war die Welt wieder in Ordnung. Suse hatte mit der ganzen Sache überhaupt nichts zu tun. Und wo Millie steckte, wussten sie nun auch.
5: »Tschüss, Jungs«, rief sie übermütig. Dann schnappte sie sich Millies Futter und flitzte die Treppen runter.
0: Suse stand vor dem Friedhofstor. Ein alter Baum krachte. Irgendwo tappte ein Vogel durchs Gebüsch. Der Wind fegte über die Gräber. Es musste trotzdem sein. Mutig betrat Suse den Friedhof und beschloss, erstmal auf dem großen Weg zu suchen. Leise rief sie, »Millie! Mellichen!« Es knackte. Erschrocken drehte sich Suse um. Tini lief auf sie zu, lächelnd. Suse war schrecklich erleichtert. Zusammen bauten sie eine Falle für Millie. Suse drehte

legte die Öffnung ihres Kartons auf die Seite. Tini stellte den Futternapf rein und ließ das Trockenfutter klappernd in den Napf purzeln. Jetzt konnten sie nur noch warten. Tini fragte leise, »Warum bist du denn schuld, wenn du gar nicht schuld bist?« »Aber nicht meckern«, bat Suse. Dann berichtete sie von ihrem Wunsch, der plötzlich in Erfüllung gegangen war. Tini überlegte kurz, dann zog sie Suse am Pferdeschwanz und stellte fest, »Aber das ist doch total unlogisch. Wer soll deinen Wunsch denn erfüllt haben? Es kann einem niemand in den Kopf gucken.« Suse zuckte mit den Schultern. Darüber hatte sie in ihrem Kummer nicht nachgedacht. »Aber es war so fies von mir«, flüsterte sie. »Und dann dachte ich, dass der Wunsch zur Strafe eben wahr geworden ist.« »Ehrlich gesagt, ich wünsche mir auch manchmal fiese Sachen«, gab Tini zu. »Aber hoffentlich gehen die nie in Erfüllung.« Im Gebüsch knackte und miaute es. Dann kam Melli angerannt, setzte sich in den Karton und fraß gierig. »Da bist du ja wieder, meine Süße«, hauchte Tini. »Krieg keinen Schreck. Du ziehst jetzt um«, erklärte Suse der Katze. Dann klappten sie schnell den Karton zu und trugen ihn nach Hause. Auf dem Weg spielten sie, dass sie bei einer Umzugsfirma für Tiere arbeiteten. Sie lachten übermütig und Suse sang laut, »Unsere Katze heißt Morle«. Jetzt konnte das schöne Wochenende endlich losgehen. Im ersten Stock machten sie kurz Halt, klingelten und bedankten sich bei Herrn Stumpe. Es sah fast so aus, als würde er lächeln.

Tinis Katze, eine Geschichte von Anna-Luise Böhm, vorgelesen von Max von Pufendorf. In der nächsten Stunde, da freue ich mich hier beim Kakadu im Deutschlandfunk Kultur wieder auf eure Anrufe. Mich interessiert dann, was sind denn eure Hobbys? Spielt ihr Theater? Schreibt ihr Geschichten? Interessiert euch vielleicht auch für Tiere? Gibt es ein Spiel, was ihr immer und immer wieder spielt? Eine Sportart? Seid ihr in einem Verein aktiv oder bei der Freiwilligen Feuerwehr? Sammelt ihr vielleicht etwas oder geht ihr gerne draußen auf Entdeckungstour? Was macht ihr in eurer Freizeit? Ruft mich an und erzählt mir davon. 0800 2254 2254, meine kostenlose Nummer hier im Kakadu-Studio. Welches ist euer liebstes Hobby? 0800 2254 2254. Klingelt gerne schon mal durch und vielleicht begeistert ihr mich ja dann gleich auch nach euren Kakadu-Kindernachrichten um 9 Uhr für eine ganz neue Aktivität, die ich dann auch mal ausprobieren kann. Juppalo!

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1: Mit Sarah und diesen Themen. Was tun gegen Lärm? Was soll eine Zuckersteuer? Wie sicher sind wir vor Instagram und Facebook? Und Chippflicht für Hunde und Katzen. Am Mittwoch war der internationale Tag gegen Lärm. Dabei geht es um eine wichtige Frage. Wie laut ist unsere Welt? Was meint ihr?
2: Laut finde ich so manchmal ein Auto, wenn das so direkt an dir vorbeifährt. Oder Rasenmäher sind auch manchmal ziemlich laut. Oder manchmal auch die Sirene von der Feuerwehr oder Polizei oder so.
3: Also ich finde Lärm in unserer Schule bei der Essensausgabe und ich schütze mich vor Lärm meistens mit Kopfhörern, dass ich da drauf was höre. Das geht jetzt nicht so gut in der Schule, aber ja, in der Schule versuche ich es einfach auszuhalten und dann esse ich ein bisschen schneller.
1: Lärm gehört zu den größten Umweltproblemen und kann uns krank machen, stressen und sogar das Lernen schwieriger machen. Vor allem in Städten ist es oft zu laut, meistens durch Verkehr oder durch Baustellen. Forschende arbeiten deshalb an neuen Lösungen. Mit moderner Technik und künstlicher Intelligenz soll Lärm besser erkannt und reduziert werden, zum Beispiel indem der Verkehr auf andere Strecken gelenkt wird oder leisere Städte geplant werden. Aber auch wir selbst können etwas tun, zum Beispiel Abstand von lauten Geräuschen halten und bei sehr viel Lärm einen Gehörschutz tragen. Sollen zuckerhaltige Getränke teurer werden? Darüber wird in Deutschland gerade diskutiert. Die Idee, eine sogenannte Zuckersteuer auf Softdrinks wie Limo oder Cola. Ziel ist, dass Menschen weniger Zucker trinken und so gesünder bleiben. Was haltet ihr davon?
2: Man könnte auch einfach auf die Produkte draufschreiben, dass da sehr viel Zucker drauf ist, wo halt sehr viel Zucker drin ist. Dann wissen die Leute auch, dass da halt viel Zucker drin ist und sie nicht viel davon essen sollten.
3: Ich finde es ganz okay, dass Zuckerprodukte jetzt ein bisschen mehr kosten, weil es ist auch nicht so gesund. Und ich persönlich esse jetzt nicht so viel Zucker, aber wenn ich bei einer Freundin übernachte, dann wird das schon ein bisschen mehr Zucker bei mir, genau.
1: Fakt ist, zu viel Zucker macht krank. Immer mehr Menschen sind übergewichtig und das kann zu Diabetes oder Herzkrankheiten führen. In Großbritannien gibt es eine solche Steuer schon. Studien belegen, Menschen kaufen dann Getränke mit weniger Zucker und die Getränkehersteller machen ihre Getränke weniger süß. Fachleute in der Europäischen Union haben sich Instagram, Facebook und Co. genauer angeschaut und festgestellt, Kinder sind dort nicht ausreichend geschützt. Eigentlich darf man diese Medien erst ab 13 Jahren nutzen. Trotzdem werden sie auch von vielen jüngeren Kindern schon genutzt. Viele Politiker sagen jetzt, der Konzern Meta, der Facebook und Instagram betreibt, muss das besser kontrollieren, sonst drohen hohe Geldstrafen. Meta sagt dagegen, sie arbeiten schon an Lösungen und wollen die Alterskontrollen verbessern. Hunde- und Katzenfreunde, aufgepasst. Das EU-Parlament hat beschlossen, dass künftig alle Hunde und Katzen mit einem Mikrochip gekennzeichnet werden sollen. Der kleine Chip wird unter das Fell eingesetzt und soll dafür sorgen, dass jedes Tier eindeutig identifiziert werden kann. Viele Hunde und Katzen haben solch einen Chip schon. Mit der Chipnummer werden die Tiere in einer Datenbank registriert. So kann man zum Beispiel schneller herausfinden, wem ein entlaufenes Tier gehört. Die neue Regel soll auch helfen, illegalen Tierhandel zu bekämpfen. Bis es soweit ist, dauert es aber noch eine ganze Weile. Bei Hunden soll die Pflicht für Chips erst in 10 Jahren gelten, bei Katzen sogar noch 5 Jahre später. Und jetzt das Wetter.
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0: Guten Morgen, jetzt hatten wir ja ein kleines Problem, aber das macht es ja dann auch ein bisschen spannend, wenn es sozusagen mit so einer kleinen leisen Pause losgeht. Dann kann man ja erstmal denken, was ist da los, was ist da passiert? Man hat alle Aufmerksamkeit und ich kann jetzt verraten, wir starten jetzt ganz entspannt mit der nächsten Runde Kakadu. Und das ist natürlich auch die Runde, wo ihr wieder dran seid. Einfach anrufen 0800 2254 2254. Wir quasseln miteinander. Heute ist Sonntag und Sonntage sind ja auch deshalb so coole Tage, weil man da Zeit hat für die Dinge, die einem richtig Spaß machen, für Hobbys. Und über die möchte ich heute mit euch reden. Was sind eure Hobbys? Macht ihr Sport? Spielt ihr Theater? Sammelt ihr besondere Dinge? Forscht ihr? Beschäftigt ihr euch mit Tieren? Geht ihr regelmäßig auf Entdeckungstouren? Ein Hobby kann ja ganz vieles sein. Dinge, die ihr macht, weil sie euch besonders interessieren, weil sie euch besondere Freude bereiten. Ruft mich an und erzählt mir davon. 0800 2254 2254, meine kostenlose Nummer hier im Kakadu-Studio, 0800 2254 2254. Was sind eure Hobbys? Vielleicht macht ihr ja auch Sachen mit euren Händen, also gestaltet was ganz Neues.
1: Ich heiße Karima, ich bin 10 Jahre alt und gehe in die 5. Klasse. Ich mache heute einen Töpferkurs und da hat man so einen Tonklumpen, da kann man sich ein Motiv aussuchen und das macht man halt in diesem Töpferkurs.
0: Tonklumpen, na klar. Der hat hier diese matschigen Geräusche gemacht. Und hier beim Töpferkurs ist schon ordentlich was los.
1: Matschige Sachen mag ich auch irgendwie gerne. Ich mag auch dieses Gefühl. Zum Anfang war es kalt, jetzt ist es warm. So. Also jetzt ist es schon wärmer geworden von den Händen.
0: Und was soll das jetzt werden?
1: Also ich wollte so einen Elch machen, der dann so liegt, also so im Schnee liegt. Weil ein Elch auch einfach zu bemalen ist, weil das so einfache Farben sind. Und weil ich auch Elche gerne mag. Also ich habe schon mal einen Elch gesehen im Wildpark, so im großen Freigehege.
2: Ist das nicht total schwierig?
0: Also ich kann mir auch noch nicht so richtig vorstellen, wie aus diesem grauen Klumpen ein Elch werden soll. Aber darum geht es ja beim Töpfern, etwas ganz Neues herzustellen.
1: Ja, ich habe so eine Vorstellung im Kopf und dann baue ich mir das so ein bisschen nach. So. Ich versuche das halt. Ja, also ich mag gerne so kreative Sachen, weil ich mal auch sehr viele Bilder, weil ich auch einfach dieses Talent dazu habe zu malen. Also am Töpfern mag ich besonders gerne, dass man da so viel Fantasie mit reinpacken kann, dass es nie irgendwie da was richtig oder falsch gibt, wie bei den Matheaufgaben. Da gibt es ein richtig oder falsch, aber beim Töpfern irgendwie nicht, weil ja, das ist halt wie beim Malen, dass man da so Fantasiewesen erstellen kann.
0: Töpfern, tolles kreatives Hobby, das uns Karima im Kakadu-Kinder-Podcast übrigens vorgestellt hat. Die ganze Folge findet ihr auf www.kakadu.de und überall, wo ihr Podcast hört. Und ihr so, was macht ihr gerne? Ruft mich an und erzählt mir davon. 0800 2254 2254. Und jetzt ist Aliam aus der Nähe von Fulda dran. Hallo, guten Morgen, grüße dich.
3: Guten Morgen.
0: Was ist denn dein liebstes Hobby?
3: Jugendfeuerwehr. Ich gehe gerne in die Jugendfeuerwehr.
0: Das finde ich super spannend. Vor allen Dingen ist da bei mir auch immer gleich die Frage damit verbunden, dürft ihr dann auch so mit Blaulicht und Sirene durch die Gegend fahren?
3: Ja, dürfen wir. Wir bedienen die Pumpen. Wir haben auch unsere eigene Klamotten für die Feuerwehr. Wir haben auch Sicherheitsschuhe, auch Helm, Handschuhe, ja.
0: Und die Klamotten, wie sehen die sonst aus? Also Sicherheitsschuhe hast du schon gesagt, aber was tragt ihr dann am Körper?
3: Jacke und Hose. Die Hose ist so orange und die Jacke ist so orange-blau.
0: Damit euch jeder gut sieht?
3: Ja.
0: Und wie oft trefft ihr euch dann mit der Jugendfeuerwehr?
3: Jeden Freitag um 17.15 Uhr und bis 19 Uhr.
0: Und dann wird geübt oder was ist dann immer am Freitag los?
3: Wir haben dann einen Feuerwehrplan und dann gucken wir da drauf und dann gucken wir aufs Datum, welches Datum heute ist und dann steht es da drauf, was wir machen. Wie letztens hatten wir Gerätekunde, da haben wir alle Geräte durchgeguckt, ob alles okay ist, ob wir alles aus dem Kopf wissen.
0: Was sind denn so die wichtigsten Geräte? Was braucht man denn so bei der Feuerwehr?
3: Es geht darauf an. Wenn du jetzt beim Brand bist, brauchst du einmal einen B-Schlauch, dann brauchst du einmal hier ein Strahlrohr, dann brauchst du einmal die Pumpe zum Bedienen, dann brauchst du auch noch hier einen Hydranten.
0: Ein Widranten, was ist ein Widrant?
3: Ein Hydrant ist, wie soll ich sagen, eine Leitung an der Straße, wo wir das Wasser rausholen.
0: Ah, damit ihr da Zugang habt zum Wasser. Und das Wasser läuft natürlich dann durch den Schlauch. Jetzt hast du gesagt B-Schlauch und B, das gibt Auskunft über die Größe des Schlauchs.
3: Genau.
0: Was gibt es noch für Schläuche?
3: Es gibt C-Schlauch, D-Schlauch, B-Schlauch. Ja, und das war's schon.
0: Und B-Schlauch ist dann der größte Schlauch, oder?
3: Ja, B-Schlauch ist der größte. D ist ein bisschen kleiner und C ist noch kleiner.
0: Wem empfiehlst du denn jetzt alles bei der Freiwilligen Feuerwehr mitzumachen, wenn du mal so ein bisschen für dein Hobby Werbung machst?
3: Also, wie bitte nochmal?
0: Wem würdest du denn jetzt empfehlen, bei der Freiwilligen Feuerwehr mitzumachen? Also, du könntest jetzt ja so ein bisschen Werbung machen. Kommt mal zur Freiwilligen Feuerwehr. Wem würde das alles Spaß machen oder was sind da gute Gründe, da mitzumachen?
3: Weil erstens, wir machen auch Ausflüge, wir machen auch Übungen, wir haben unsere eigenen Klamotten, wir haben auch Sicherheitsschuhe, wir haben auch Helm. Ja, und es ist einfach toll, weil Feuerwehrleute brauchen wir heutzutage, weil es werden immer weniger und wer soll dann auch noch die Häuser löschen?
0: Da hast du natürlich absolut recht. Also man macht was Wichtiges, bereitet sich für was Wichtiges vor. Das heißt, ihr als Kinder seid aber noch nicht im Löscheinsatz, aber ihr lernt erstmal, wie es geht. Ist das richtig?
3: Genau. Und dann ab 18 können wir in die Einsatzabteilung. Dann machen wir eine Ausbildung, die braucht 2 Jahre oder so. Und dann können wir auch in Einsätzen dabei sein.
0: Aliyam, dann danke, dass du uns von deinen Einsätzen bei der Jugendfeuerwehr, also erstmal Übungseinsätzen, erzählt hast. Und das klingt wirklich nach einem sehr großartigen Hobby. Und dann viele, viele Grüße auch an deine Gruppe. Wo ist die Jugendfeuerwehr genau? Also, dass wir da mal direkt die Grüße ausrichten können.
3: Hier am Margretenberg, hier vom Margretenhauen, Petersberg.
0: Also, liebe, liebe Grüße an die Jugendfeuerwehr dort. Und Aliyam, danke, dass du angerufen hast, ja?
3: Ja, ich danke dir.
0: Ja, danke, tschüss. Und als nächstes ist Marie, 8 Jahre aus Bonn dran. Hallo, Marie.
4: Hallo.
0: Hallo. Was magst du gerne?
4: Also ich mag sehr gerne schwimmen und ich schreibe sehr gerne Geschichten und ich habe schon mal einen Comic gemalt und geschrieben.
0: Aber nicht beim Schwimmen, oder? Nicht
4: Nee, nicht
0: gleichzeitig.
4: beim Schwimmen.
0: Dann erzähl mal, was für ein Comic war das?
4: Ich habe mir so Fantasiewesen ausgedacht und die haben einen Schatz gesucht.
0: Und wo war dieser Schatz versteckt?
4: Der war in einem Sumpf versteckt.
0: Und wenn du jetzt sagst, du hast diesen Comic ja auch selber gemalt, nicht nur die Geschichte dir ausgedacht, wie sehen denn diese Fantasiewesen aus?
4: Also, eins, das ist kein Fantasiewesen, das ist einfach nur ein Hund, aber die anderen sind ein Fantasiewesen. Das eine ist ein Drache, das andere ist so ein Pummel mit so Elchgeweih und das andere hat so Katzenohren und ist auch ein Pummel und eine Fee.
0: Ein Pummel. Und was zeichnet die Pummel aus? Dass sie so ein bisschen runder sind, so ein bisschen pummelig.
4: Ja.
0: Ah, und der Drache, ist das dann eigentlich ein Lieber oder eher böser, der da den Schatz bewacht und wo man dann schon mal so ein bisschen Sicherheitsabstand einhalten muss oder vielleicht auch die Jugendfeuerwehr rufen muss, weil der immer mal wieder Feuer speit?
4: Also der Drache, da denken die zuerst, dass er böse ist, aber in Wirklichkeit ist er eigentlich nett.
0: Da bin ich beruhigt. Ja, das klingt nach einem sehr tollen Comic. Und wie lange sitzt du dann so, wenn du dir so eine Geschichte ausdenkst und auch malst?
4: Ich glaube, also ich habe erstmal den Comic ganz vergessen, dass ich den schon mal angefangen habe. Aber wenn ich es jeden Tag gemacht hätte, dann wäre es, glaube ich, 3 oder 4 Tage gewesen.
0: Und malst du dann mit Buntstiften oder mit Bleistiften oder?
4: Also ich habe eigentlich mit einem Regenbogenstift gemalt. Der hat alle Farben dran und dann sahen die Bilder auch schon mal verschieden aus. Aber die Sprechblasen, die habe ich mit einem anderen Stift gemacht.
0: Aber natürlich so ein buntes Comic oder so ein bunter Comic ist natürlich praktisch, wenn man gleich mal einen ganzen Regenbogenstift hat. Dann kann man da aus dem Vollen schöpfen. Marie, danke, dass du angerufen hast und viel Spaß bei deiner nächsten Comicproduktion. Tschüss.
4: Danke.
0: Und wie ist das bei euch? Was sind eure Hobbys? Was macht ihr gerne? Ruft auch an 0800 2254 2254. Meine kostenlose Nummer hier beim Kakadu im Deutschlandfunk Kultur.

0: Ach, segeln, mit dem Boot auf dem See unterwegs sein. Ohne Frage auch ein tolles Hobby. Um die geht es heute hier beim Kakadum Deutschland von Kultur. Was sind die Dinge, die euch so viel Freude bereiten, dass ihr sie gerne in eurer Freizeit macht? Was sind eure Hobbys? Ruft mich an 0800 2254 2254. Und jetzt ist Josephine, 10 Jahre, aus Berlin-Wedding dran. Guten Morgen, Josephine.
1: Guten Morgen.
0: Was ist denn dein allerliebstes Hobby?
1: Also ich tanze sehr gerne.
0: Für dich alleine oder in einer Gruppe? Wo tanzt du?
1: Also ich habe 3 Kurse. Die sind alle unterschiedlich. Und ich habe 3-mal in der Woche Training.
0: Das heißt, ihr macht da auch ganz unterschiedliche Tänze in diesen unterschiedlichen Kursen?
1: Ja,
0: Was sind das dann für Kurse und Tänze?
1: Also ich tanze einmal Flamenco. Und einmal so Freitanz und Modern Dance, so ein bisschen gemischt. Und einmal bei der KIKO, das ist die Kinderkompanie Sascha Walz.
0: Also da müssen wir natürlich jetzt mal direkt nachfragen, oder ich an dieser Stelle. Flamenco, das ist, glaube ich, ein spanischer Tanz, ne?
1: Ja, genau. Das ist so mit Hackenschuhen und so mit Stampfen und halt so mit Fächer und Rock.
0: Das heißt also, braucht man natürlich beim Tanzen sowieso immer besonders Rhythmus, aber da bringt man diesen Rhythmus auch richtig zum Klingen mit den Schuhen, oder wie kann ich mir das vorstellen?
1: Ja, genau. Also meistens sind beim Auftritt live Leute da, die uns Musik dazu spielen, und dann machen wir den Rhythmus dazu.
0: Ich glaube, man hat dann auch so, das heißt, glaube ich, Kastagnetten, ne? Mit den Händen, da hat man dann auch noch so kleine, wie so kleine Schalen sind das, die man dann aneinander klopft, und dann produziert man dadurch dann auch noch rhythmische Geräusche.
1: Ja, genau. Also es gibt halt verschiedene Arten von Flamenco. Man kann entweder sowas mit Kastagnetten machen oder mit Fächer oder mit so einem Tuch. Oder ganz normal ist es dann halt so nur mit dem Rock.
0: Toll. Also wenn ich mir das gerade vorstelle, wie du da über die Bühne dich bewegst und dann in diesem Rhythmus. Wunderbar. Und dann hast du gesagt, du tanzt in einer Company mit. Also es ist ja dann so eine Tanzgruppe. Was macht ihr da? Ist das dann richtig Ballett, so wie man das zum Beispiel aus dem Theater kennt?
1: Nee, das ist auch so Freitanz sozusagen. Wir haben auch kleine Choreos. Und ja, genau. Es ist halt so, es gibt ganz verschiedene, also ganz viele Gruppen. Die erste, die zweite, die dritte und die vierte. Es gibt 4 Gruppen und ich bin halt in der ersten.
0: Und Choreos, das sind so Bewegungsabläufe, die man sich vorher gemerkt hat, ne?
1: Ja, genau.
0: Was ist so die komplizierteste Bewegung, die du in letzter Zeit getanzt hast?
1: Ja, also es gibt nicht so eine bestimmte, aber irgendwie halt, wir versuchen gerade halt so mit dem Boden sozusagen in Verbindung zu bleiben die ganze Zeit. Und ich kann mir darunter irgendwie nichts besonders viel vorstellen. Also schon, aber es ist sehr schwer, sich darunter so vorzustellen, wie soll ich denn jetzt mit dem Boden in Verbindung bleiben?
0: Also da kommt alles zusammen beim Tanzen, der Körper, der Kopf und natürlich dann auch die Bewegung. Josephine, dann danke, dass du uns von deinem Hobby erzählt hast. Mach es gut und viel Spaß beim Tanzen weiterhin. Tschüss.
1: Danke.
0: Und als nächstes ist Matteo aus Salzwedel dran. Hallo Matteo, guten Morgen.
2: Hallo.
0: Was magst du sehr gerne in deiner Freizeit?
2: Also ich mag gerne in meiner Freizeit Fahrrad fahren.
0: Und wo bist du da mit dem Fahrrad immer unterwegs?
2: Also, es kommt drauf an, wie viel Zeit wir haben oder ob wir noch zum Doktor müssen. Wenn wir nicht zum Doktor müssen, dann können wir eigentlich immer mit unseren Eltern nach Prozia oder so fahren, wenn wir Zeit haben.
0: Und bist du dann derjenige, der immer vorne wegfährt, oder lässt du es dann eher so ein bisschen gemütlich angehen?
2: Also ich bin tatsächlich immer in der Mitte.
0: Aha, warum gefällt es dir in der Mitte am besten? Warum ist das für dich so die beste Position?
2: Weiß ich nicht, kann ich einfach nicht sagen.
0: Da hat man natürlich auch so ein bisschen Windschatten, ne? Also da kann man sich da so ein bisschen an die Hinterräder vom Vordermann hängen und dann wird man vielleicht auch so ein bisschen gut mitgezogen.
2: Ja.
0: Also du bist aber auch dann niemand, der dann so ungeduldig klingelt und sagt, jetzt muss er mal ein bisschen schneller vorangehen.
2: Ja, manchmal.
0: Ach, dann doch. Hat dein Fahrrad eigentlich einen Namen?
2: Nee.
0: Nö, brauchst du auch nicht unbedingt. Ne? Ich habe mein Fahrrad meistens immer Blauer Blitz genannt oder sowas, obwohl so blitzig war es gar nicht unterwegs. Matteo, dann danke auch du, dass du angerufen hast. Ja, liebe Grüße. Tschüss. Und als nächstes ist Atreo aus Tübingen dran. Guten Morgen, Atreo.
3: Guten Morgen.
0: Atreo, von welchem Hobby möchtest du uns denn erzählen?
3: Naja, also ich mache mehrere Hobbys, aber ich mache jetzt schon richtig lange Kung Fu. Das ist ein Kampfsport.
0: Und erzähl mal, also Kampfsport klingt für mich erstmal gefährlich, ist es das?
3: Nee, jetzt im Sinne nicht. Also wir machen halt so Abwehr und Angriffstechniken halt und so.
0: Also wenn ich jetzt zum Beispiel auf dich zukommen würde und dann so ein bisschen an deinem Shirt rütteln würde, was wäre dann eine Abwehrtechnik? Was würdest du dann machen?
3: Weiß nicht.
0: Kannst du irgendeine Abwehrtechnik beschreiben? Also irgendwie, wie das dann funktioniert?
3: Naja, es ist halt, es gibt halt so Stellungen, in denen man bleibt, dass man nicht umfällt. Und
0: Ah, das ist schon mal wichtig, dass man so einen richtig festen Stand hat.
3: ja, aber ich kann die Stellung halt nicht gescheit erklären. Die haben alle chinesische Namen.
0: Verstehe. Und Kung Fu, das ist aber auch, da muss man auch mal so treten. Ist das richtig oder habe ich mir das falsch gemerkt?
3: Ja.
0: Wie hoch kommst du dann mit deinem Bein?
3: Bis zum Kopf. Also,
0: Tatsächlich. Und
3: ja.
0: wie hältst du dann das Gleichgewicht, dass das dann funktioniert, dass du dann nicht gleich mit dem anderen Bein umfällst?
3: Naja, das muss man halt üben.
0: Verstehe, natürlich. Das gehört dann auch immer dann zum Sport dazu. Atreo, dann danke, dass du angerufen hast. Und als nächstes ist Aljoscha aus Leipzig dran. Guten Morgen, Aljoscha.
4: Hallo.
0: Aljoscha, was machst du ganz gerne in deiner Freizeit?
4: Also, ich mache auch Judo im Verein. Ist auch eine, naja, ist ein Kampfsport und ein Gleichgewichtssport, weil man versucht, den Gegner aus dem Gleichgewicht zu bringen. Aber ich sammle auch Pokémon-Karten und wenn ich was spiele, ich spiele auch sehr oft Pokémon.
0: Und ja, und ich meine, wollte gerade noch mal nachfragen, also wenn wir dann nochmal beim Judo sind, da gibt es ja dann auch so verschiedene Gürtel. Also man fängt, glaube ich, an mit dem gelben Gürtel als Anfänger,
4: Nein,
0: muss natürlich
4: nein, mit
0: dann,
4: dem Weißen.
0: achso, natürlich erstmal weißen, da hat man noch nichts gemacht, da muss man die erste Prüfung ablegen, dann bekommt man den gelben. Wie weit bist du da schon?
4: Naja, man kriegt dann den Weiß-Gelben und dann kriegt man den Gelben. Ich mache in, naja, 1,5 Monaten den Gelb-Orangenen.
0: Und was musst du da zeigen dann bei dieser Prüfung?
4: Fallschule, vorwärts, rückwärts und seitwärts, zwei Konterwürfe, zwei Würfe zur Gegenseite und zwei Würfe zur Hauptseite.
0: Also jede Menge, was du im Kopf haben musst. Und Fallschule, das klingt spannend. Ihr lernt da richtig fallen, dass ihr euch nicht verletzt, oder wie kann ich mir das vorstellen?
4: Naja, Fallschule ist eigentlich gar nicht so schwierig, aber naja, wenn man geworfen wird, wäre es dann halt auch gut, wenn man die dann im richtigen Moment macht.
0: Also einsetzt, also man muss dann zum Beispiel über die Schulter abrollen, zum Beispiel, dann verletzt man sich nicht, sondern dann nimmt man diese Bewegung auf, die Energie aus dem Wurf zum Beispiel und rollt dann geschickt über die Matte ab. Aljoscha, dann immer viel Erfolg beim Judo natürlich auch und bei deiner Prüfung, die demnächst ansteht. Danke, dass du angerufen hast. Tschüss.
4: Tschüss.
0: Ja, und überhaupt vielen Dank für eure Anrufe. Das sind viele spannende Aktivitäten, viele spannende Hobbys, von denen ihr erzählt habt. 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Jetzt kommt hier im Deutschlandfunk Kultur gleich das Sonntagsrätsel. Ich bin Tim und wünsche euch natürlich viel Spaß bei allem, was ihr heute anstellt an diesem sonnigen Sonntag.

Guten Morgen und herzlich willkommen zum 3067. Sonntagsrätsel am 3. Mai. Da sind wir wieder mit 6 Fragen zu 6 Musikstücken. Und wenn Sie Lust auf eine rätselhafte halbe Stunde haben, dann sind Sie hier genau richtig. Am 3. Mai 1978 wurde über das ARPANET, dem Vorläufer des Internets, die erste unangeforderte kommerzielle elektronische Massenwerbung verschickt. Es war die Geburtsstunde der Spam-Mail. Seit 1937 kannte man das Wort Spam als Abkürzung von Spiced Ham, hierzulande bekannt als Dosenfleisch. Im Dezember 1970 wurde in der 25. Folge der Comedy-Serie Monty Python's Flying Circus der Spam-Sketch ausgestrahlt, der seine Komik aus der übermäßigen Wiederholung dieses seltsamen Wortes zog. Seit 1993 bezeichnete man dann auch die nervigen Massenmails als Spam. Bei uns steht heute allerdings nicht das Dosenfleisch, sondern die Werbung im Mittelpunkt des Rätsels. Zuerst wollen wir aber nach alter Tradition die Fragen von vor 14 Tagen beantworten. Da ging es um Wunder. Gesucht wurde ein Substantiv mit 6 Buchstaben. Den Auftakt machte der Uferschlager »Wie ein Wunder kam die Liebe über Nacht«, gespielt von Ernst August Quelle. Passend zu seinem Familiennamen suchten wir einen Wallfahrtsort mit Wunderquelle. Aus seinem Namen sollte notiert werden »Der letzte Buchstabe«.

0: Dieser Wunderort war Lourdes. Wussten Sie es, landete ein stilles S auf Ihrem Zettel. Als nächstes suchten wir einen 1870 in Gardelegen geborenen Varieté-Künstler, der vor allem als Couplet-Sänger bekannt wurde. Gefunden und notiert werden sollte derjenige Buchstabe, der am häufigsten in seinem Namen vorkam.
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0: Dagmar Manzel sang ein Lied von Otto Reuter und der gab uns ein unverwundertes T. 1946 nahm ein argentinischer Bandoneonspieler das Lied El Milagro auf. Zielführend war der zweite Buchstabe aus seinem Familiennamen.

0: das Bandoneon im Orchester Tipica spielte Astor Piazzolla, der uns zu einem I verhalf. Wunder Nummer 4 war das Wirtschaftswunder. Gesucht wurde sein Vater. Aus dem Vornamen dieses Politikers war zielführend der letzte Buchstabe.
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1: Die Österreicher Piron und Knapp wunderten sich über das Wirtschaftswunder. Und der gesuchte Mann war Ludwig Erhard. Sein G füllte Position Nummer 4 auf ihrem Lösungszettel. 1970 belegte Katja Epstein den 3. Platz beim ESC. Aus dem Titel des von ihr gesungenen Liedes sollte notiert werden, vom 4. Wort der 2. oder der 3. Buchstabe.

Dieses Lied kannten sie als »Wunder gibt es immer wieder« und notierten ein mirakulöses M. Der wundervollste Mann des Christentums ist ganz klar Jesus. Zu den großen sieben seiner Wunder gehört auch die Auferweckung eines Freundes von den Toten. Aus dem Namen dieser biblischen Gestalt mit sieben Buchstaben war zielführend der zweite oder der vierte. Aber

0: Farin Urlaub fand sein Gegenüber wunderbar. Noch wunderbarer fanden viele die Wiedererweckung von Lazarus. Sein A finalisierte den gesuchten Ratebegriff. Und hatten Sie vor 14 Tagen alle Fragen im Sinne des Rätselstellers beantwortet, dann stand am Schluss auf Ihrem Lösungszettel das Wort Stigma. Der Duden kennt es als etwas, wodurch etwas oder jemand deutlich sichtbar in einer bestimmten, meist negativen Weise gekennzeichnet ist und sich dadurch von anderem unterscheidet. Die katholische Kirche kennt das Stigma als Wundmal von Heiligen, allen voran Jesus, der nach seiner Auferstehung den Jüngern seine Wunden zeigt, wobei der ungläubige Thomas sogar den Finger in die Wunde legt. Trotz der zeitlichen Nähe zu Ostern wunderten sich einige über den Zusammenhang von Wunder und Stigma. Ein Hörer aus Bremen lieferte folgende Erklärung. Im Einzelfall ist das Stigma, die Wunde, Ergebnis einer Verwundung, aber Teil eines Wunders, wenn nämlich die Wunde auf wundersame Weise verwunden wurde. Zitat Ende und Hut ab. Eine Hörerin aus Olching teilte folgende Anekdote. Bei dem Wort muss ich immer daran zurückdenken, als ich mit dem Rad mal so blöd gestürzt bin, dass ich ein paar Wochen lang mit Wundmalen an den Handflächen rumlaufen musste. Das war kein Spaß, vor allem weil meine Oma sich ständig über mich lustig gemacht hat. Das waren noch Zeiten. Einem Hörer aus Berlin ging es ganz ähnlich. Zitat: Erst gestern Abend habe ich angesichts eines mir nicht erklärlichen blauen Flecks auf einer meiner Handinnenflächen gewitzelt, ob es sich dabei wohl um ein Stigma handle. Und heute ist es das Lösungswort, wenn das mal kein Wunder ist. Für ein Hörerpaar aus Braunschweig war das Rätsel eher auf der leichten Seite. Zitat: Heute 6 von 6, ohne KI, nur mit ND, also natürlicher Dummheit. Bei Frage Nummer 6 konnte sich der heidnische Teil der Familie profilieren. Zitat Ende und na, wenn sich die Heiden bei den theologischen Fragen hervortun, dann sind wir doch auf dem richtigen Weg, finde ich. Das Überraschungspaket macht sich bald auf den richtigen Weg zu Sabine Böck-Knobeling in 94078 Freyung. Herzlichen Glückwunsch und viel Spaß mit dem rätselhaften Inhalt. Und damit heißt es auch schon wieder, auf zu 6 neuen Fragen. Heute ist die Werbung der rote Faden des Rätsels. Der gesuchte Begriff ist ein Substantiv mit 7 Buchstaben. Zu den ältesten Formen der Werbung gehört die Marktschreierei. Vor Erfindung des Buchdrucks hatte derjenige, der seine Waren am lautesten oder am kreativsten anpries, die besten Chancen, sie auch unters Volk zu bringen. Heute sind solche Veranstaltungen vor allem touristische Attraktionen, wie zum Beispiel der berühmteste Fischmarkt Deutschlands. Wir suchen die Stadt, in der er stattfindet und aus ihrem Namen den 3. Buchstaben.
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Torfrocksänger Klaus Büchner betätigte sich als Marktschreier. Und in welcher deutschen Stadt findet der bekannteste Fischmarkt statt? Wenn die Altonaer ihren Lokalpatriotismus stecken lassen, finden sie den gesuchten Buchstaben im Namen dieser Stadt an dritter Position. Später wurde Werbung dann vor allem in Zeitungen gemacht. 1854 bekam ein Drucker die Genehmigung für eine Annonciersäule. Da er Ernst Littfass hieß, wurden diese Objekte bald Littfass-Säulen genannt. Und in welcher Stadt stand die erste dieser Säulen? Aus ihrem Namen benötigen sie den fünften Buchstaben.

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1: Eva Busch, Ex-Frau von Ernst Busch, mit einem Lied über die Litfaßsäule. Und die stand zuerst in welcher deutschen Stadt? Aus ihrem Namen wollen Sie bitte notieren, den vorletzten Buchstaben. Später wurde Werbung dann auch im Radio, im Fernsehen und in den Kinos gemacht. Im Land der unbegrenzten Marktmöglichkeiten, also den USA, machten seit den 1930er Jahren eigentlich alle großen Stars auch Werbung. So ließ sich zum Beispiel 1963 ein Soul-Sänger von Coca-Cola einkaufen. Aus seinem bekannten Namen notieren Sie bitte den letzten Buchstaben. Und das gleich doppelt.

Keine Schleichwerbung, sondern ein historisches Dokument. Eine der vielen Versionen des Werbejingles Things Go Better with Coke. Und wer sang hier? Aus dem Namen dieses blinden Pianisten notieren Sie bitte in doppelter Ausführung den letzten Buchstaben. 1998 veröffentlichte eine in Leipzig geborene Sängerin das Album In eigener Sache. Darauf befand sich auch das Lied Werbung. Zu DDR-Zeiten veröffentlichte sie LPs wie Was fange ich mit mir an oder Die Kinder der Nacht. Aus ihrem Familiennamen mit 8 Buchstaben wird gesucht, der 7.

0: aus dem Jahr 1998. Und wer sang hier? Nach dem Fall der Mauer ging sie mit der Band Pankow auf Tour. Und das, obwohl sie in Karlshorst aufwuchs. Aus dem Familiennamen dieser Liedermacherin notieren Sie bitte den vorletzten Buchstaben. 1967 veröffentlichte eine britische Band das Album Sell Out, auf dem sie zwischen den Liedern selbstgespielte Werbejingles eingestreut hatte. Wir hören die Single I Can See for Miles und suchen aus dem Namen dieser Gruppe den letzten Buchstaben.
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Roger Daltrey diagnostizierte sich chronische Weitsicht. Und wie heißt die Band, in der er immer noch singt und die 1967 ein Album mit Werbejingles zwischen den Liedern veröffentlichte? Aus ihrem sehr kurzen Namen soll notiert werden: der letzte Buchstabe. Zum Schluss singt Doc Watson ein Lied über eine Plakatwand, die der Sturm zerzaust hat und die nun einen Remix aller jemals auf ihr aufgebrachten Werbung präsentiert. Zur Musik gesucht wird ein US-amerikanischer Industrieller. Ihm wird unter anderem der Satz zugeschrieben: Wer aufhört zu werben, um Geld zu sparen, kann ebenso gut die Uhr anhalten, um Zeit zu sparen. Aus dem Vornamen dieses Automobilherstellers wird gesucht: der dritte Buchstabe.

Doc Watson mit dem Billboard-Song. Und welcher US-Industrielle machte sich besonders viel Gedanken um Werbung? Der dritte Buchstabe aus dem Vornamen dieses Mannes, der Autos am laufenden Band herstellte, beschließt den heute gesuchten Ratebegriff. Und das ist diesmal ein Substantiv mit 7 Buchstaben. Sollten Sie unser Wort aus Musik jetzt noch nicht endgültig ermittelt haben, ist das überhaupt kein Problem, denn Einsendeschluss für Ihre Lösung ist erst Mittwoch, der 13. Mai 2026. Wenn Ihre Lösung den Postweg nehmen soll, dann bitte Brief, Karte oder Karte im Brief an Deutschlandfunk Kultur, Sonntagsrätsel, Postfach 10819 Berlin. Auch ein Fax können Sie uns noch immer senden, und zwar an die Nummer 030 8503 295608. Oder Sie schicken die Lösung ganz einfach als E-Mail, dann bitte an sonntagsrätsel@deutschlandfunkkultur.de. Natürlich können Sie die Sendung auch online hören, und zwar in der kostenlosen Deutschlandfunk-App. Auf unserer Homepage unter deutschlandfunkkultur.de/sonntagsrätsel können Sie die heute gestellten Fragen nachlesen. Die Auflösung erfahren Sie dann wie immer in 14 Tagen. Der Tipp zum Schluss, das müssen Sie schon haben, sonst bringt die beste Werbung nichts. Und so werben Sie auch für Ihre Religion. Sie müssen ja nicht gleich zum Mars damit. Machen Sie es gut, und wenn Sie wollen, dann hören wir uns wieder am nächsten Sonntag.

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3: Uhr, die Nachrichten. Die Kulturwissenschaftlerin Aleida Aßmann hat die Veröffentlichung der NSDAP-Kartei als wichtigen Baustein für das deutsche Geschichtsbild begrüßt. Aßmann sagte im Deutschlandfunk, mit der nun zugänglichen NSDAP-Kartei sei aus einer Blackbox ein transparentes Angebot geworden. Man müsse davon ausgehen, dass die Mehrheit der damaligen deutschen Gesellschaft in der Mitgliedskartei enthalten sei. Man werde gezwungen, die Geschichte ehrlicher und vollständiger zu erzählen. Die Vergangenheit anzuerkennen und weiterzugeben, müsse Teil des nationalen Selbstbildes werden. Aßmann, die Trägerin des Friedenspreises des deutschen Buchhandels ist, begrüßte außerdem die Errichtung konkreter Erinnerungsorte. Als Beispiel nannte sie die Pläne zum Denkmal für die polnischen Opfer des Zweiten Weltkriegs, das in Berlin umgesetzt werden soll. Erinnerung brauche Stützen, sagte Aßmann. Es brauche Wiederholung und Riten. Der Präsident des IFO-Instituts für Wirtschaftsforschung FUST hat angesichts drohender US-Zölle vor einer erneuten Rezession gewarnt. Sollte die EU ihrerseits Abgaben auf amerikanische Produkte erheben, drohe ein neuer Handelskrieg, sagte FUST der Bild-Zeitung. Das berge erhebliche Risiken für die deutsche Wirtschaft. Die hiesige Autoindustrie sei ohnehin schon in einer schwierigen Lage, erklärte FUST. Der Berater im Bundesfinanzministerium Südekum riet dazu abzuwarten. Zunächst solle geprüft werden, ob die angekündigten Zölle tatsächlich erhoben würden, sagte er ebenfalls der Bild-Zeitung. US-Präsident Trump hatte angekündigt, die Zölle auf Autos und Lastwagen aus der Europäischen Union von 15% auf 25% zu erhöhen. Die neuen Sätze sollen bereits ab kommender Woche gelten. US-Präsident Trump hat angekündigt, weitere Soldaten aus Deutschland abzuziehen. Man werde die Truppenstärke noch deutlich stärker reduzieren, sagte Trump vor Journalisten. Am Freitag hatte das Verteidigungsministerium den Abzug von rund 5000 Soldaten angeordnet. Hintergrund ist Medieninformationen zufolge auch eine Verärgerung Trumps über kritische Äußerungen von Bundeskanzler Merz zum Irankrieg. In den USA reagierten führende Politiker von Trumps republikanischer Partei mit Skepsis. Die Vorsitzenden der Verteidigungsausschüsse von Senat und Repräsentantenhaus Wicker und Rogers erklärten, die Entscheidung sende ein falsches Signal an Russlands Staatschef Putin. Russland hat die Ukraine in der Nacht erneut mit Drohnen angegriffen. Nach Angaben der Militärverwaltung in Cherson wurde ein Mensch im Süden des Landes getötet, vier weitere erlitten Verletzungen. In der russischen Hauptstadt Moskau wurde laut Stadtverwaltung auf zwei Flughäfen nach Drohnensichtungen vorübergehend der Betrieb eingestellt. Zwei Flugkörper seien abgeschossen worden, hieß es. Insgesamt sprach das russische Verteidigungsministerium von über 300 ukrainischen Drohnen in 15 Regionen, die abgefangen worden seien. Der ukrainische Präsident Selenskyj meldete außerdem einen Angriff seiner Streitkräfte auf zwei Öltanker der Schattenflotte am Schwarzen Meer. Trotz der seit Mitte April geltenden Waffenruhe im Libanon gehen die Gefechte zwischen Israel und der Hisbollah-Miliz weiter. Das israelische Militär forderte die Bewohner im Südlibanon auf, ihre Häuser zu verlassen. Sie sollten sich mindestens einen Kilometer in offenes Gelände zurückziehen. Das Militär erklärte, es führe Einsätze gegen die Hisbollah durch, die gegen die Waffenruhe verstoßen habe. Der Waldbrand auf einem ehemaligen Truppenübungsplatz bei Jüterbog im südwestlichen Brandenburg breitet sich aus. Das teilte die Regionalleitstelle heute früh mit. Sogenannte Schutzstreifen sollen nun helfen, das Feuer zu hemmen. Da das Gelände mit Kampfmitteln belastet ist, kann die Feuerwehr nicht direkt an den Brand heran. Die betroffene Fläche ist inzwischen mehr als 30 Hektar groß. Orte sind nicht betroffen. Der frühere Truppenübungsplatz ist heute ein Naturschutzgebiet. Das Wetter. Wechselnd bewölkt, im Nordwesten Regen möglich, im Osten länger sonnig, 19 bis 29 Grad. Morgen wechselhaft, vor allem ab Nachmittag von der Mitte bis nach Brandenburg Schauer und Gewitter, 13 bis 25 Grad. Und die weiteren Aussichten? Am Dienstag zunächst meist sonnig, später vor allem im Süden zunehmend bewölkt, aufkommende, teils kräftige Gewitter. Temperaturen 12 bis 25 Grad. Das waren die Nachrichten.
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4: Schön, dass Sie bei uns sind. Ganz herzlich willkommen. Bei uns dreht sich wie immer alles um das echte Leben. Freundschaft, Liebe, Job, Familie und ganz speziell Geschwister kümmern uns heute. Geschwister suchen wir uns nicht aus, die sind irgendwie einfach da. Geschwister lassen uns Nähe spüren, sind früheste Vertraute, aber auch frühe Konkurrenten und vielleicht Rivalen. Sie prägen unser Selbstbild, unsere zwischenmenschlichen Fähigkeiten. Wir lieben sie inniglich und oder sie nerven uns zu Tode, manchmal auch alles gleichzeitig. Meine heutige Plus-1-Lieblingsgästin hat sich, längst im Kinderzimmer entwachsen, noch einmal aufgemacht, um ihre Geschwisterkonstellation und wie sie sie geprägt hat, besser zu verstehen. Warum sie auf eigenen Pippi-Langstrumpf-Hass stieß und was das Ganze mit einem radikalen Bruch in ihrem eigenen Leben zu tun hat, darüber will ich gerne mit ihr sprechen. Herzlich willkommen, Felicitas.
5: Hallo.
4: Felicitas Stillicke ist zu Gast bei Plus Eins, Künstlerin, Kuratorin aus dem Ruhrgebiet. Seit Jahren lebst du in Berlin. Ich bin eine Kackschwester und jetzt, so heißt ein Feature von dir, was du für den Deutschlandfunk gemacht hast. Du bist die älteste von vier Geschwistern. Das mit der Kackschwester klammern wir jetzt mal so kurz auf, lösen wir aber noch auf. Was war denn der Auslöser? Warum hast du dir dein Aufwachsen mit den Geschwistern überhaupt noch mal genauer angeschaut?
5: Also mich interessieren irgendwie Beziehungen in jeglicher Form, also ganz viel natürlich bei der Arbeit irgendwie, da ist man die ganze Zeit in Gruppen unterwegs und irgendwie und auch Freundschaften, aber Geschwister, da hatte ich irgendwie so das Gefühl, ich verstehe es und ich verstehe es gleichzeitig nicht und dann interessiert mich sowas, einfach dem nochmal näher nachzugehen, was ist dieses Verhältnis.
4: Und es gab eine Beobachtung von dir und das waren Kontaktabbrüche im eigenen Leben, die du irgendwie auch in Bezug auf deine Geschwisteridentität verorten wolltest, wenn ich das richtig verstanden habe.
5: Genau, also es gibt so eine Phase in meinem Leben, wo ich, vielleicht würde ich auch mal sagen, ich pflege intensive Beziehungen und dann gehen die auch irgendwie intensiv zu Ende, so würde ich es mittlerweile irgendwie sagen. Davon hatte ich dann so plötzlich so eine Reihe von so Beziehungsenden und das gibt es auch in meiner Geschwisterkonstellation. Also es gibt eine Schwester, mit der habe ich 2 Jahre nicht gesprochen, es gibt eine Schwester, mit der reden wir alle gerade nicht und dann dachte ich, da gibt es ja auch vielleicht einen Zusammenhang oder ich kann den in diesem Rahmen von diesem Geschwisterzusammenhang mal untersuchen.
4: Okay. Ihr lebt ein bisschen über Deutschland verteilt. Wie hast du das nur mal, um das sich vorstellen zu können, wie hast du das damals gemacht? Wie bist du da nochmal ran an diese Konstellation?
5: Also ich habe meine Geschwister einfach gefragt bei so einer Veranstaltung, die so Weihnachten oder Ostern, ich weiß es nicht mehr genau, als irgendeine, wo man sich halt trifft. Und dann habe ich gesagt, ich würde gerne mit ihnen zusammen halt ein Feature machen. Und da meine Geschwister das von mir kennen, dass ich häufiger Feature mache, wo es irgendwie um mein eigenes Leben geht, waren die sofort irgendwie und gesagt, ja gut, machen wir. Und dann haben wir uns das allererste Mal tatsächlich in fast 40 Jahren verabredet, um ein Wochenende als Geschwister, nur wir Geschwister, also ausgeklammert der einen, die keinen Kontakt mit uns möchte, zu haben, also ohne Partner, ohne Eltern. Und das haben wir dann gemacht.
4: Okay, und ich freue mich sehr, dass wir da noch tiefer einsteigen, was du dabei erfahren hast, wie deine Geschwister dich geprägt haben. Und wir sprechen aber heute nicht nur über Geschwister, sondern auch Einzelkinder kommen hier im Zweifel auf ihre Kosten. Wir werden zum Beispiel klären, wie man soziale Rollen verlassen kann ein Stück weit oder sagen wir mal, wie man ihnen entkommen kann, wenn man das denn will. Vielleicht noch ganz kurz zu unserem Verhältnis. Das spielt bei Plus Eins ja auch immer eine wichtige Rolle. Wir sind fast Nachbarn in Berlin, haben wir festgestellt. Wir mögen ähnliche Bars, haben wir festgestellt, aber wir kennen uns eigentlich auch von hier. Du hast es schon erwähnt, du machst häufiger mal Feature und du hast mal eins über dein Verhältnis zu deinem Vater gemacht. Und als solche Person, die darüber berichtet hat, warst du dann auch hier zu Gast bei Plus Eins. Und ich freue mich sehr, dass du wieder da bist.
6: Ich mich auch.
4: Felicitas Stilleke ist zu Gast bei Plus Eins. Und das ist Rismo Farillas Still Holding On.

0: Chrismo Varillas, Still Holding On. Zu Gast bei Plus Eins ist die Künstlerin und Kuratorin Felicitas Stillecke. Du kommst aus dem ländlichen Ruhrgebiet und deine Mutter hat in 5 Jahren 4 Kinder bekommen, sehr schneller Folge. Ihr beschreibt eure Kindheit damals in den 80ern und 90ern einhellig als glücklich und behütet. Erstmal nur, um die nochmal ein bisschen genauer kennenzulernen, deine Geschwister. Vielleicht könntest du die und eure Konstellation mal so im Schnelldurchlauf beschreiben.
1: Also ich bin die Älteste, habe ich ja schon gesagt. Dann gibt es so, ich glaube, 1,5 Jahre danach kommt mein Bruder. Dann ein Jahr fast oder nur ein paar Monate danach kommt meine Schwester Deborah. Das sind auch die drei, mit denen ich dann quasi das Geschwisterwochenende gemacht habe. Und dann gibt es noch die jüngste Davina.
0: Okay. Und du hast schon gesagt, ihr habt euch da mehrfach getroffen. Also nicht nur dieses Geschwisterwochenende, sondern auch mehrfach mal so ein Wochenende oder so. Wir hören mal rein in Ich bin eine Kackschwester. Und jetzt, man hört euch da an einem Sportplatz sitzen, dich, dein Bruder Benny und Debbie, deine Schwester. Nur vorab zum Verständnis, es wird unter anderem um die Sportplatz-Olympiade gehen. Das war in eurer Kindheit ein Wettbewerb für Kinder, unter anderem mit einer riesen Karaoke-Show, kann man sich ja vorstellen. Aber erstmal hört man dich, du sprichst über einen Fund in deiner Recherche.
1: Und dann gibt es auf jeden Fall einen Tagebucheintrag, wo ich so beleidigt bin, dass ich irgendwie nicht die Anerkennung von Mama und Papa bekomme, die ihr bekommen habt. Weil dann so, ja, yeah, Benny, blablabla, Streitschlichter, blablabla, kann alles ganz toll. Debbie, ja, kann
2: das
1: alles ist ganz
2: toll. Das war die Kritik an mir?
1: Ich muss es nochmal genauer lesen. Aber Debbie auch so, ja, yeah, Debbie macht dies, Debbie macht das, ja, Debbie ist ganz toll, ganz niedlich. Dabei habe ich doch bei der Sportplatz-Olympiade gewonnen. Und das sagt keiner.
2: Debbie hat Medizin studiert und Benny hat 2 Kinder, aber ich habe doch bei der Sportplatz-Olympiade gewonnen.
1: Ich habe bei der Sportplatz-Olympiade gewonnen. Habe ich auch. Und das wurde mir anscheinend nie angerechnet in der Familie. Ich habe die, also. Aber das fand ich halt so geil, wie ich
3: gesagt habe. Aber du weißt schon, dass ich da auch einmal gewonnen habe.
0: Und dann folgt Stille in diesem Moment. Ouch. Vielleicht kannst du das nochmal, was ist da? Also du erfährst da erstmals in deinem Leben, dass bei diesem Karaoke-Wettbewerb für Kinder deine Schwester auch gewonnen hat.
1: Ich glaube, theoretisch, ich erfahre das wahrscheinlich nicht erstmals in meinem Leben.
0: Aber du lässt es erstmals zu, das an dich reinzulassen.
1: Ich glaube, ich hatte mich einfach auch mit meinen Geschwistern da nie mehr drüber unterhalten und ich bin auch selber so erschrocken darüber, dass ich dann da irgendwie mit Anfang 40 auf diesem Sportplatz stehe und irgendwie immer noch diesen Schmerz von mir fühle, den ich da irgendwie mit 12 in mein Tagebuch geschrieben habe. Übrigens auch ganz schrecklich, nochmal in die Tagebücher zu gucken. Sehr konfrontierend. Und da, dann erzähle ich denen das noch. Mein Bruder macht ja dann auch sofort diese Brücke zu, ja, aber guck mal, was wir jetzt sind. Das war ja damals alles noch gar nicht absehbar, wie erfolgreich die dann alle werden. Aber irgendwie, ne, ich also diesen Platz suchend. Und dann war ich halt so stolz, dass ich diese Mini-Playback-Show gewonnen habe. Und ich habe das überhaupt nicht abgespaltet und wie sie das aber auch sagt, ich finde das immer noch schrecklich, wie sie mir das so reindrückt, obwohl ich ja quasi sage, so hey, das wird gar nicht anerkannt und ich habe irgendwie das Gefühl, sie erkennt es immer noch nicht an, indem sie dann sagt, ich habe das ja auch gewonnen, das ist ja überhaupt nichts Besonderes.
0: Okay, aber wenn man euch so hört, ihr wirkt total vital, dynamisch, outspoken, also wirklich wird viel einfach auf den Tisch gehauen so, und dann müssen die anderen damit umgehen, irgendwie klingt, also fast ideal für Geschwister, oder? Wie empfindest du das?
1: Ja, wir sagen uns schon alles direkt raus. Das ist auf jeden Fall auch diese Ruhrgebietssozialisation. Aber die ist dann natürlich auch, du hörst dann halt auch Sachen oder kriegst Sachen von Latz geknallt, die du nicht hören willst.
0: Beziehungsweise ich höre vielleicht Sachen nicht, die du aber hörst.
1: Auf jeden Fall hörst du die nicht.
0: Dein Bruder kommt im Zuge dieser Recherche schon auch zu dem Befund, dass er meint, das ist dann so ein Moment, dass er sagt, im Grunde genommen sind alle seine Schwestern beziehungsunfähig. Hintergrund, wie er erklärt, ich habe seit 20 Jahren irgendwie eine Beziehung, 2 Kinder und so, aber ihr irgendwie gar nicht jetzt so konstant und die ganze Zeit. Hat er da einen Punkt und hat das irgendwas mit Geschwistern zu tun?
1: Ja, also ich glaube, es ist ein bisschen dieses Vergleichsding, was ja auch bei der Sportplatz-Olympiade so an, also mein Bruder sagt ja auch als eine Errungenschaft, aber hier, ich habe doch 2 Kinder oder so, das ist ja auch irgendwie eine Errungenschaft.
0: Debbie hat Medizin studiert.
1: Genau, und ich habe 2 Kinder. Das ist, irgendwie wird so, Sachen werden so immer noch gegeneinander aufgewogen, was wer mit dem gleichen Startpaket sozusagen, wer was daraus gemacht hat. Und also mein Bruder hat da schon einen Punkt, dass er 3 Schwestern hat, die alle zumindest gerade nicht in einer Partnerschaft oder schon seit längerem nicht in einer romantischen partnerschaftlichen Beziehungen leben, so, und das meint er auch. oder da hat er auch einen Punkt. Und irgendwie meint er, dass man, das ist aber ja eh das, worum es in dem Podcast so ein bisschen kreist, kann ich aus dieser Geschwistersituation was ableiten? Kann ich aus dem Fakt, dass drei meiner Schwestern in der gleichen Lebenssituation leben oder eben nicht leben, was ableiten? Und ja, ich bin da immer noch unentschlossen, ob er recht hat oder nicht, aber er macht einen Punkt. Also die Beobachtung stimmt.
0: Mhm. Also du gehst da ganz schön ran an die Vergangenheit und ihr, ja, wie gesagt, sprecht euch viel offen gegenüber aus. Und es gibt eine Sache, die da, glaube ich, ganz wichtig ist, die du noch mal erfahren hast. Nichts, was du nicht wusstest, aber es gab ein tragisches Ereignis in eurer Kindheit. Genau genommen zwei, nämlich dass eure Mutter noch mal zwei Fehlgeburten auch in relativ kurzer Folge hatte und sich im Anschluss daran hat sterilisieren lassen. Und das ist etwas, was sie dir da auch noch mal mitteilt oder mit dir bespricht, was sie vorher so nie gemacht hatte. Was hast du daraus für dich gezogen, für eine Erkenntnis?
1: Ich habe da irgendwie ganz viel über mein ältestes Schwesternsein verstanden, was ich, also was vielleicht eher dann, da komme ich ja dann auch nachher irgendwie hin, was dann mit Parentrifizierung oder wie geht man als Kind damit um, wenn die Eltern irgendwie emotional durch eine wirklich harte Zeit gehen und man dann irgendwie als Älteste vielleicht auch versucht, emotional was aufzufangen.
0: Also Parentrifizierung mhm. ist Rollenumkehr, die Kinder übernehmen eine Verantwortung, instrumentell oder emotional, die eigentlich die Eltern tragen müssten. Und das macht natürlich was mit den Kindern und der ganzen Konstellation.
1: Wir haben schon darüber gesprochen oder es gibt eben auch es gibt Videos, wo meine Mutter hat diese Kinder sehr spät in der Schwangerschaft verloren. Also meine Mutter war sichtlich schwanger. Und so, es gibt Videos, wo sie dann eben schwanger ist und dann danach nicht mehr. Und irgendwie, also es gab das irgendwie schon, aber ich glaube so richtig, als dass man jetzt sagt, hey, wir reden über Geschwister und die, die nicht geboren wurden, gehören auch irgendwie mit in diese Konstellation. Das habe ich so mit meiner Mutter, glaube ich, noch nie besprochen und das war super wichtig. Und dann halt auch nochmal irgendwie so zu verstehen, durch was sie da durchgegangen ist und dieser Schritt, sich sterilisieren zu lassen, war irgendwie, der kam auch aus einem totalen Schmerz und total unüberlegt, sehr so aus dem Affekt. Und ich glaube, das hat sie auch bereut oder das sagt sie mir auch so. Und irgendwie, das hat aber natürlich was mit uns als Kindern irgendwie gemacht, dass da eigentlich noch welche fehlen. Beziehungsweise so hat sich das für mich immer erzählt. Wir sind nicht genug. Das war das, was ich als Kind daraus abgeleitet habe. Und meine Geschwister haben aber daraus abgeleitet, ey, wir sind so cool, wir hätten auch noch mehr sein können.
0: Ach, okay.
1: Also das fand ich dann auch irgendwie interessant. So hatten wir da noch nie drüber gesprochen.
0: Und du stellst bei dir aber irgendwie fest, du würdest gern diese Lücke im Herzen deiner Mutter schließen, glaube ich, durch das, was du erreichst, was du machst, wie du ihr den Rücken frei hältst. Und diese Rolle ist dir jetzt im Zuge deiner Recherchen noch mal viel klarer geworden. Mhm. Und da trifft aber auch einiges zusammen, weil deine Eltern lassen einige Freiräume. Also das mag auch am antiautoritären Zeitgeist hängen, der damals durch die Gardinen wehte. Aber vielleicht auch daran, dass sie emotional ein bisschen beschäftigt waren, irgendwie abwesend. Es gibt auch Zeitdokumente, wo du sozusagen das Familienbusiness regelst, wo du, keine Ahnung, ich glaube auch deinem Bruder eine runterhaust, weil er irgendwie am Tisch sich daneben benimmt. Und,
1: yep.
0: Und du spürst wirklich dem sehr nach, dass du eigentlich ja deine Funktion übernommen hast, mit der du dich gar nicht so richtig wohlgefühlt hattest. Beziehungsweise du hättest dich gefreut, hätte Mama das geregelt.
1: Ja, irgendwie so, das kann man ja irgendwie als Kind, irgendwie kann man das ja gar nicht so verorten oder so einordnen. Das muss man dann halt eben machen, wenn man älter ist. Und irgendwie, ich glaube, ich hatte mir so Regeln gewünscht oder irgendwas, woran ich mich so halten kann oder irgendwie, also ne, so. Und vielleicht ist das natürlich, also dass ich meinem Bruder eine runterhaue oder die ganze Zeit immer alle verbessere und irgendwie so Regeln ansage und sowas. Das ist ja auch ein bisschen das, was mich zur Kackschwester dann, finde ich, macht. Aber ich kann da jetzt, wenn ich mit diesem Blick drauf gucke, dass ich überfordert war mit dieser Verantwortung emotional, da irgendwie für Ruhe und Ordnung zu sorgen oder vielleicht auch die Angst hatte, gleich passiert wieder was Schlimmes oder so, dass ich daraus dann eben so übergriffig autoritär geworden bin.
0: Und du bekommst ja dann auch so eine exponierte Rolle. Was ich ganz interessant fand, im Zuge deinem Zusammensein mit deinen Geschwistern stellst du irgendwie fest, ey, die können viel leichter miteinander Konflikte haben. Die halten das aus, wenn es mal Streit gibt. So für die ist das nicht so bedrohlich und ich empfinde das gar nicht so. Führst du das auch auf deine bisschen exponierte Position da zurück?
1: Genau, also das ist ja so ein bisschen, als bist du der Vertrauenslehrer oder sowas. Also du gehörst irgendwie so, alle sind irgendwie nah an dir dran, aber du gehörst so, wenn's cool wird, gehörst du eigentlich nicht mit dazu. Oder dann ist immer so, ja, okay, du bist aber nur der Vertrauenslehrer, kannst mit dir gehen. Und so fühlt sich das ein bisschen an. Also ich darf irgendwie mitmachen, aber dadurch, dass ich dieses immer wieder die Grenzen und alle wieder so einfange oder so, ich habe mich da schon auch so ein bisschen ausgeschlossen gefühlt und habe das auch jetzt nochmal wieder entdeckt, dass ich dachte, die haben so ein anderes Verhältnis, das habe ich gar nicht mit denen.
0: Danke, Felicitas. Erstmal für den Moment. Wir haken da so ein bisschen nachher nochmal ein. Danke dir vielmals. Ganz neu bei Deutschlandfunk Kultur ist das jetzt. Katja.com, Perfect You.

0: PerfectYou.katja.com feiert alles Echte im Leben. Da ist sie hier natürlich genau richtig. Hier ist Plus Eins auf Deutschlandfunk Kultur. Heute zu Gast ist Felicitas Stilleke. In alte Rollen zu rutschen, das kennen ja viele. Was aber, wenn wir diese Rollen nicht annehmen möchten?
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0: In dieser Rubrik stellen wir uns Woche für Woche großen und kleinen Fragen aus dem Leben. Dabei bekommen wir Verstärkung. Heute von Dr. Jürg Frick, Psychologe, der sich unter anderem als Familienforscher seit vielen Jahren auch mit dem Verhältnis von Geschwistern beschäftigt. Hallo, Herr Frick.
2: Hallo, guten Tag.
0: Heute geht es darum, wie wir sozialen Rollen entkommen, in die wir Jahre oder Jahrzehnte reingewachsen sind. Beispielsweise, wenn wir unsere Eltern besuchen, eigentlich sind wir vielleicht selbst schon Vater oder Mutter oder haben zumindest einen Job, ein eigenes Leben, sind lange erwachsen. Aber da angekommen, fühlen wir uns dann wieder am Kühlschrank stehend, klein, kriegen Tipps, ja, werden so behandelt, weil wir es so kennen oder weil andere so auf uns blicken. Das gibt es natürlich auch in Geschwisterkonstellationen. Felicitas, vielleicht nur ganz kurz nur als Beispiel. Du hast ja jetzt wirklich aus dem Vollen schöpfen können. Eine Situation, wo du gemerkt hast, so bums, ich bin wieder große Schwester.
3: Das war, als wir angefangen haben, uns zu treffen und ich gesagt habe, komm, wir packen mal ein bisschen Proviant ein oder wir kaufen mal ein paar Süßigkeiten im Supermarkt. Und ich dann wirklich allen quasi so vorgegeben habe, wie viel Süßigkeiten maximal jeder. Jeder darf sich zwei Sachen aussuchen. Das klang so, wie als wäre ich noch 12 oder so.
0: Herr Frick, wie kann man im Laufe des Lebens einer Rolle, nehmen wir als Beispiel jetzt einfach mal eine Geschwisterrolle, entkommen, wenn einem die irgendwann nicht mehr so liegt?
2: Ich glaube, das Wichtigste ist, dass man das überhaupt merkt, dass man in diese Rolle hat und vielleicht darunter leidet. Das wäre der erste Schritt. Und der zweite wäre dann wahrscheinlich, sich zu überlegen, warum reagiere ich heute noch so? Also muss ich immer noch als Älteste die Jüngeren kontrollieren oder fühle ich mich immer noch belästigt von ihnen oder was ich auch immer erlebe? Also das hinterfragen und dann auch versuchen, anders zu reagieren und dann zu beobachten, gelingt es mir jetzt auch etwas anders zu reagieren. Aber ehrlich gesagt, das ist nicht so einfach.
0: Ja, und es liegt ja auch nicht nur an einem. Also wenn jetzt die andere Seite immer auf kleine Schwester oder kleiner Bruder macht, dann wird man ja auch ein bisschen genötigt. So. Sind wir noch lange im Supermarkt? Wenn dann ist Herr Felicitas, sagt dann schnell mal eine Zeit durch.
2: Genau, dann ist die Gefahr natürlich groß, dass man gleich wieder zurückfällt in das alte Muster, weil man das ja kennt. Dann wäre es natürlich hilfreich, wenn man trotzdem versucht, im Erwachsenenmodus zu bleiben und vielleicht dann ruhig sagt, ja du, jetzt ist eine andere Zeit, ich bin jetzt nicht mehr in derselben Situation und du auch nicht. Aber die Gefahr ist, dass man dann sehr schnell in einen Streit gerät oder mit Vorwürfen kommt, du solltest anders reagieren und so weiter. Und dann wird es schon schwierig.
0: Man kennt das ja vielleicht auch mit den Eltern. Da hat es ja was fast Zärtliches, dass die einen so anblicken, als wäre man irgendwie noch klein. Manche empfinden das auch gar nicht als zärtlich, sondern als Frechheit. Aber da niemanden zu verletzen, wenn man sagt, Entschuldigung, ich bin 43 Jahre und kann mir die Haare schon selber waschen oder solche Hinweise, das kann natürlich schnell eskalieren. Wie macht man es denn richtig?
2: Ja, das ist nicht so einfach. Ich glaube, indem man einfach versucht, mit dem Gegenüber von gleich zugleich oder auf einer gleichen Ebene zu sprechen, ohne dass man eben Vorwürfe macht oder sich nervt, sondern einfach vielleicht die eigenen Beobachtungen schildern, wie man das jetzt erlebt oder was man möchte. Aber es ist ehrlich gesagt sehr schwierig. Ich erlebe das auch in Beratungen, dass die Leute sehr schnell dann trotzdem wieder in ihre alten Muster zurückfallen.
0: Felicitas, hast du das manchmal ganz bewusst probiert, der großen Schwesterrolle zu entkommen oder hast du das dann eher so registriert, ist jetzt gerade so?
3: Also eben, ich höre jetzt auch vom Experten, dass es quasi schwierig ist und da konnte ich quasi nur darauf reagieren, indem ich dann, und das sind diese ein bisschen die Kontaktabbrüche vielleicht, dass wenn ich dann überhaupt nicht mehr weiter wusste oder irgendwie nicht mehr angesprochen werden möchte in dieser Funktion, ich mir aber nicht anders zu helfen wusste, als dann zu sagen, dann halt gar nicht. Weil irgendwie hat man das so miteinander erprobt, ich weiß gar nicht, man müsste sich ja gemeinsam mit den Geschwistern darauf vereinigen, wir haben jetzt alle eine andere Rolle. Weil ich glaube, wenn nur ich jetzt sage, ich bestimme jetzt hier nicht mehr, wie viele Süßigkeiten gekauft werden, dann funktioniert das ganze System ja gar nicht mehr. Weil wer hat, also dann funktionieren ja auch die Rollen, die meine Geschwister haben, nicht mehr. Deswegen, ich glaube, man müsste dann schon irgendwie so zusammen, wahrscheinlich ist das nur so ein Gruppenakt, den man da vollziehen kann.
2: Ja. Also das wäre eine gute Möglichkeit. Ich hatte das vor einigen Jahren auch mit drei Geschwistern, dass man zusammenkommt und jedes zum Beispiel versucht, die Situation aus der eigenen Perspektive zu schildern. Und zwar nicht so wahr ist, sondern ich habe das so und so erlebt. Wie hast du das erlebt und wie hast du als Drittes das erlebt? Und dann hört man häufig drei ganz verschiedene Versionen, wo man staunt, dass die in der gleichen Familie aufgewachsen sind. Und manchmal kann das dann schon helfen, mehr gegenseitiges Verständnis zu entwickeln, dass man merkt als Älteste, aha, für die Jüngere war das so und die Jüngere empfindet, aha, die hat das so erlebt, das hat mich überrascht. Das ist ein Weg, der nicht einfach ist, aber der auch erfolgsversprechend sein kann. Ich habe selber schon solche Erfahrungen in Beratungen gemacht.
0: Und wenn man jetzt sagt, man ist nicht mehr die große Schwester, der kleine Bruder etc. oder halt, keine Ahnung, Vater, Mutter, Kind auf irgendeiner Position, dann muss man herausfinden, was ist man eigentlich denn jetzt sonst? Also was ist jetzt die neue Bande, die neue Identität? Das ist ja auch wahrscheinlich ein ziemlich langer Prozess.
2: Ja, ich glaube, wichtig ist natürlich, dass man selber auch die Chance packt, dass man nicht mehr diese Rolle ausfüllt. Also wenn man Älteste gewesen ist, hat man bestimmte Muster und Einstellungen eintrainiert und dann muss man natürlich auch versuchen, dann auch nicht so als Älteste zu reagieren. Also wenn man zum Beispiel gelernt hat, dem Jüngeren zu sagen, wo es lang geht und dann aus dieser Rolle auszusteigen, wenn jetzt das Jüngere etwas sagt, was man völlig daneben findet, dann ist man schnell wieder in dieser bevormundenden Rolle zum Beispiel.
0: Felicitas lacht hier gerade sehr wissend, muss man sagen.
3: Ich verstehe alles, was Sie sagen.
0: Und wenn wir auf die Geschwisterrolle schauen, haben wir hier jetzt gerade ein Beispiel angesprochen, wo man aktiv sozusagen die Position oder das Rollenverständnis ändern will. Aber gibt es Erkenntnisse darüber, wie sich Geschwisterrollen im Laufe des Lebens normalerweise verändern? Also gibt es da bestimmte Momente, wo das vielleicht gar keine Rolle mehr spielt oder wo sich das umkehrt? Oder?
2: Das gibt es schon. Das hängt ja auch vom weiteren Leben ab, wie sich die Geschwister entwickeln. Also dass zum Beispiel ein Geschwister dann seinen Weg findet. Als Kind macht es Probleme und jetzt macht es seinen Weg und dann sieht die Situation in der Beziehung unter Umständen anders aus, dass man jetzt dieses quasi schwierige Kind ernst nimmt oder sogar Rat von ihm holt. Das kann dann über die Jahre auch bis ins Alter sich natürlich verändern. Ein Geschwister wird dann älter, vielleicht krank, dann schaut das Jüngere für dieses Ältere, dann kehren sich quasi die Rollen. Es gibt eigentlich ganz fast unzählige Spielarten, wie sich das weiterentwickeln kann. Und es gibt auch Rollen, die bleiben von der Kindheit bis zum Lebensende praktisch gleich. Auch das habe ich schon erlebt.
0: Also verstehe ich, es gibt da keine eindeutigen Zuschreibungen, viel Dynamik und wenn man genau etwas ändern möchte, dann ist das manchmal ein kann nicht ganz hürdenloser Prozess, aber auf die Länge hin machbar.
2: Ja, genau. Ich glaube, das wichtigste Kriterium ist, dass man das merkt, dass das ein Thema ist, das einen beschäftigt und dass man auch bereit ist, das zu ändern, also auch eigene Positionen, Wahrnehmungsmuster zu hinterfragen und nicht einfach nur denken, jetzt möchte ich mit dem Geschwister darüber sprechen, wie es mir Unrecht getan hat und wie ich ein Opfer war, dann wird man keinen Erfolg haben, sondern mehr im Sinne, ich habe das so und so erlebt, wie hast du das erlebt? Das ist so ein Eingang, der am ehesten Möglichkeiten bieten kann.
0: Herr Frick, es hat sich sehr gelohnt, mit Ihnen zu sprechen. Jürg Frick war das, Psychologe und Autor aus der Schweiz. Vielen Dank und alles Gute für Sie.
2: Dankeschön. Dankeschön.
0: Tschüss. Wenn Sie auch eine Frage haben, die wir hier besprechen sollten, dann schreiben Sie uns gern +1@deutschlandradio.de. Das ist Parov Stelar, Pionier des Elektroswing aus Österreich mit Booty Swing.

0: Liebe Felicitas, was hast du eigentlich gegen Pippi Langstrumpf?
1: Okay, wo fange ich an? Also ich glaube, ich mochte sie noch nie. Ich fand sie immer irgendwie so nie, ich weiß nicht, ich konnte es nie benennen.
0: Alle lieben sie. Warum?
1: Ja, furchtbar. Und sie ist so stark und sie ist die ganze Zeit alleine und kann machen, was sie will. Aber ich glaube, ich habe da als Kind immer schon was gesehen, was ich jetzt erst in dieser Auseinandersetzung dann gerafft habe. Was ich daran so schlimm finde, ist, sie muss das ja machen. Also der Vater ist doch irgendwie auf See, die Mutter ist gestorben und jetzt muss sie da Pferde heben und sauber machen und irgendwie so das Beste draus machen. Und ich glaube, das fand ich als Kind immer schon fürchterlich, wie die in dieser Villa Kunterbunt, die für mich einfach nur so der Inbegriff von diesem Chaos, was dieses Kind versucht zu bändigen und irgendwie in dieser Erwachsenenwelt irgendwie versucht klarzukommen. Ja, genau. Oder ich fand, das wurde nie richtig gewürdigt an irgendeiner Stelle so, dass sie sich das nicht ausgesucht hat. Oder es wird die ganze Zeit so, lalala, es ist ja so toll, wenn man so ist. Und ich fand das, glaube ich, irgendwie immer schrecklich.
0: Also es ist vielleicht ein bisschen plakativ, es so auszusprechen, aber du siehst da schon auch dich.
1: Absolut. Also oder ich möchte nicht, ich denke dann, das ist mir im Vergleich
0: dieses zu Pippi, Mädchen,
1: ist
0: es was mir so noch viel gut zu tragen hat.
1: Ja. Also ich finde dieses Pferd, das ist wie so, sie muss dieses Pferd hochheben. Es tut mir so leid.
0: Alle freuen sich und denken, die Welt ist schön.
1: Ja, und das ist ja auch super feministisch und lalala und so. Und ein Mädchen ist super stark. Das finde ich auch immer noch unterstützenswert. Aber ich möchte das nicht lesen. Ich möchte das nicht vorgelesen bekommen. Ich möchte da mich ganz weit von
0: distanzieren. Ich wusste gar nicht, dass es noch so akut ist. Ich dachte, du wärst da so in der Vergangenheit. Okay. Hättest du das für dich entdeckt. Aber es ist noch ganz akut.
1: Ist noch akut.
0: Ja, aber es ist tatsächlich so, wenn ich das richtig verstanden habe, oder wir haben uns ja vorher auch ein bisschen noch unterhalten, ist das tatsächlich so, diese ganze Rolle, dieses ganze Ereignis, auch die Trauer deiner Mutter und was da so passiert, es dich im Grunde genommen noch lange auf eine Reise geschickt hatte, in dein eigenes Leben hinein.
1: Ja, genau. Und das war, glaube ich, irgendwie das, was ich dann dachte, ist, dass ich die Älteste bin oder sowas. Oder habe ich mir selber diese Rolle gegeben, ich bin vernünftig und ich halte die Regeln ein. Und ich wollte einfach als Kind schon, ich finde es sehr bezeichnend, zum Beispiel meinen 10. Geburtstag. Ich weiß nicht, ob du dich an deinen 10. Geburtstag erinnerst, aber ich wollte unbedingt Schlittschuh laufen und vorher mit dem guten Kaffeeservi frühstücken. Ich habe also meine ganzen 10-jährigen Freunde alle eingeladen zum Frühstücken, was halt überhaupt 10-Jährige total blöd finden. Und alles kaputt machen. Aber ich wollte halt einfach immer schon erwachsen sein. Oder ich fand so diesen ganzen, mein Gott, wann gibt ihr mir endlich den Führerschein oder so? Ich bin doch schon so weit. Und dann habe ich.
0: Weil du gedacht hast, du musst es sein.
1: So bewusst habe ich das ja nicht, aber ich glaube oder ich war es irgendwie schon, so in meinem Kopf war ich so, und das wurde mir auch immer als was Positives, so, ah, ich bin so vernünftig und so reif und so erwachsen, also das ist ja, du kriegst ja dann auch irgendwie eine Bestätigung da drin, und das heißt, ich habe ziemlich lange so irgendwie den Weg des geringsten Widerstands oder irgendwie so der guten, verantwortungsbewussten Tochter, auch ohne Pubertät und große Ausraster oder sowas, dann da auch so hingelegt.
0: Und da gibt es eine Stelle, da sagst du in einem Feature, ich konnte kaum erwarten, erwachsen zu sein, hast du ja gerade auch gesagt, das endlich nach außen das Alter zu verkörpern, was du auch nach innen gefühlt hast. Aber als es dann da war, platzte eine Bombe. Mit einem Mal konnte ich kein Fitzel Verantwortung mehr tragen. Die Konsequenzen waren Scheidung, Schulden und alle sonstigen Schwierigkeiten, in die man geraten kann. Und du hast selber mal gesagt, erwachsen geworden bin ich mit 32.
1: Ja.
0: Wie passt das zusammen?
1: Das passt ja halt eben gar nicht zusammen, sondern es flippt oder es wird so, das Pferd wird zu schwer oder sowas. Keine Ahnung, es ist auf jeden Fall irgendwann, und ich kann den Moment noch nicht mal genau beschreiben, der ist nicht rational, sondern der ist einfach, irgendwann habe ich so mein Leben weiter so vor mir gesehen und habe so gemerkt, das ist überhaupt gar nicht das, was ich möchte oder das ist gar nicht meins. Oder ja, jetzt bin ich irgendwie erwachsen und habe den Führerschein und irgendwie den Volvo und den Hund und die große Wohnung und irgendwie vielleicht einen festen Job oder so. Und das will ich überhaupt nicht. Also, oder ich habe da irgendwie, ich vermisse was oder so. Und dann flippt das, dann gehe ich nach Berlin und lasse das alles los. Und dann kommen die ganzen Probleme, die man halt eigentlich hat, wenn man das, die man vielleicht nicht so extrem hat, wenn man sich da so langsam dran annähert.
0: Also du hast sozusagen ein aufgebautes Leben aufgegeben und bist nach Berlin. Und gab es da irgendeinen bestimmten Auslöser?
1: Ja, ich versuche mich irgendwie die ganze Zeit dran zu erinnern, aber es war halt irgendwie, ich war in Berlin und habe dann entschieden, ich möchte nicht mehr zurück. Und klar, das ist jetzt auch so voll das Klischee, dass man irgendwie, war ich dann so frei und feiern und mit Leuten und in der Kunstszene und irgendwie so, mir stand so die Welt plötzlich offen oder ich habe so gemerkt, ach so, das wäre auch eine Möglichkeit gewesen. Und dann ja, dann ist das jetzt auch nicht so eine tolle Entscheidung, sondern dann habe ich schon auch ziemlich alles abge... Also dann habe ich so richtig Abbruch zu dem alten Leben gesagt. Und das ist, glaube ich, auch... also das ist, glaube ich, auch schon sehr hart gewesen, wie ich das gemacht habe. Aber ich kam da auch nicht anders raus.
0: Aber das ist ja jetzt dann vielleicht... Also ich finde, ehrlich gesagt, klingt es eher ein bisschen entlastend, wenn nach all dem, worüber wir heute gesprochen haben schon, klingt es ja wirklich einfach wie, du warst da so in einer verkrusteten Struktur, die du dir teilweise auch einfach selbst hingelegt hattest... aus guten Gründen, aber du konntest gar nicht anders manövrieren als dann im leeren Raum und nicht mit diesen Verbindungen, die du auch hattest die ganze Zeit dann, oder?
1: Genau, also ich sicherlich würde ich jetzt mit dem Wissen, was ich jetzt so 12 Jahre später dazu habe oder so, würde ich jetzt sagen, ah, das hätte ich auch vielleicht ein bisschen erwachsener und Schritt für Schritt, aber ich glaube, dadurch, dass ich ja den Schritt Erwachsenwerden so ein bisschen übersprungen hatte, war ich dann plötzlich wieder irgendwie 12 und dann so, okay, Abbruch, ich mache es ganz unerwachsen und dann bin ich da jetzt langsam in die neue Rolle reingewachsen, so würde ich es beschreiben.
0: Also hast quasi eine Jugend nochmal nachgeholt.
1: Ja, und das ist auch tatsächlich, ich habe dann auch verstanden, dass wie viel Sinn das macht, das zu machen, ich sag mal so eine Art von Pubertät und Grenzen ausloten und sich selber kennenlernen und irgendwie auch so gucken, was kann ich nicht, wenn man das macht mit 16 oder so.
0: Im Elternhaus.
1: Ja, wenn einen die Eltern noch irgendwie...
0: Im Schutz der Eltern.
1: Ja, wenn die nochmal irgendwie, weiß ich nicht, dich irgendwo von der Bullerei abholen können oder dir irgendwie dir aus der Patsche helfen können finanziell oder so oder vielleicht du bestimmte Dinge auch einfach gesetzlich noch gar nicht darfst. Du darfst noch gar keine Kreditkarte haben. Das hat total Sinn. Weil wenn man mit 32 das erst sich dann aber so mit einer Kreditkarte so verhält, als wenn man 16, ist tricky.
0: Aber was du jetzt zwischen den Zeilen andeutest, ist, dass du einfach komplett freigedreht hast eine Zeit.
1: Voll, ja.
0: Und dann gibt es ja aber in dem Feature den schönen Satz, je mehr ich verstehe, wo das herkommt, desto mehr bin ich bereit, wirklich erwachsen zu werden. Ist das ein Satz, der vor allem gut klingt oder hast du das Gefühl, das ist jetzt so bei dir?
1: Nein, der ist so und deswegen klingt er auch gut. Also der klingt so gut, weil das so ist. Also das meine ich mit dem jetzt, kann ich da auch ein bisschen, also ich hoffe auch an alle, die damals mit mir durch diesen Bruch gegangen sind, weil das, wie gesagt, für mein Umfeld, glaube ich, schon auch schlimm war. So wenn du von jetzt auf gleich plötzlich gelten keine Regeln mehr, die vorher irgendwie galten. Und wenn man auch selber in so einer Identitätskrise dann kurz ist und eben hohl dreht und so und vielleicht auch ein bisschen manisch durch die Welt stiefelt, dass man das jetzt würde ich das irgendwie erwachsener machen oder jetzt habe ich es aber auch erst verstanden. Dafür musste ich aber einmal hohl drehen.
0: Das klingt also auch dramatisch, aber auch ganz schön lustig, oder?
1: Ja, wie gesagt, ich habe ein paar Federn gelassen, ich habe auch super viel gelernt. Also es ist halt, glaube ich, dann im Endeffekt egal, wann du die Pubertät nachholst, irgendwann ist sie dann auch vorbei. Irgendwann hat man das dann auch geschafft. Und das war aber eben auch die Zeit, wo ich gar keine Rolle mehr haben wollte oder so. Und auch vor allen Dingen nicht die der ältesten Schwester oder die der Ehefrau oder die der, weiß ich nicht, der Kirche zugehörig Seiende oder was weiß ich. Es waren so viele Rollen dann irgendwie, die ich so eingenommen habe, die ich alle nochmal hinterfragt habe. Und manche von denen habe ich jetzt aber auch in diesem Erwachsenensein wieder angenommen oder sag so, hey, ich kann jetzt wieder älteste Schwester sein oder so.
0: Vielen Dank, Felicitas. Felicitas Stillicke ist zu Gast bei Plus Eins. Das sind die Sterne ein bisschen besser.

0: Rituale. Wir haben eine Serie zu Ritualen. Felicitas, hast du ein Ritual?
1: Aktuell, also man hat ja immer mal wieder Rituale, irgendwie so Phasen des Lebens, wo man dann so Rituale hat. Im Moment, und da würde ich sagen, das ist ein sehr starkes, weil ich das so seit 5, 6 Jahren habe, bevor ich schlafen gehe, lade ich nochmal meine Träume ein, dass ich mich dran erinnere. Also es gibt so einen bestimmten Ablauf an Sätzen, die man sich dann so im Kopf sagt oder visualisiert. Und dann manchmal frage ich meinen Traum.

0: wir Tee trinken im Bett. Eine Plattenseite, wenn wir nicht so viel Zeit haben. Wenn wir ein bisschen mehr Zeit haben, zwei Plattenseiten. Meist sind das die Beatles oder Sam Cooke. Heute Morgen haben wir die Beatles gehört, tatsächlich. Manchmal gibt's so Motto-Morgende. Also es gibt besondere Situationen, da muss das Frank Sinatra sein oder Sade oder Dave Bowie oder was selten passiert, aber es gibt auch so Hip-Hop-Morgende. Das rekrutiert sich aus dem Tag, der kommt und aus der Nacht, wie sie war. Darling, you send me. Also wenn es eine schlechte Nacht war und man hat Albträume, kann man die kurz auch loswerden und durch gute Musik wieder die Stimmung klären. Und wenn man gut gelaunt ist, stabilisiert man diese Morgenstimmung oder es vertreibt die Müdigkeit. Also man hat schon was Schönes erlebt, selbst wenn die ersten Mails unerfreulich sind, lag da halt schon was vor, nämlich gute Musik und die Erinnerung, dass es ein Leben jenseits dieser Arbeitsbelastungen gibt. Es ist eine schöne Zeit, bevor der Stress losgeht.
1: Felicitas, wäre das was für dich? Morgen mit Musik beginnen?
2: Nee.
1: Warum nicht?
2: Ich brauche morgens absolut meine Ruhe, weil ich ja, glaube ich, jetzt
1: Träume.
2: Wegen den Träumen, ich will da nochmal rein, also so auf gar keinen Fall. Ich möchte auch nicht, dass irgendjemand irgendwas erzählt, will mich auch nicht unterhalten mit irgendwem. Ich merke gerade, ich genieße meine Morgende in Solitude und Stille.
1: Kann ja jeder machen, wie er will.
2: Ja,
1: ich finde es aber auch toll, wenn da so viel Zeit ist für Träume und Musik. Es ist ja schön, wenn die Menschen morgens so viel Zeit haben. Liebe Felicitas, über dein Verhältnis zu deinem Vater haben wir ja schon gesprochen. Und du hast damals schon angesprochen, als du hier warst, dass er fortschreitend dement ist. Insofern hat er vielleicht diesen ganzen Prozess jetzt mit deinen Geschwistern nicht so richtig mitbekommen. Aber deine Mutter hat das ja sehr wohl. Die ist ja auch zu hören in deinem Feature. Was sagt die denn jetzt eigentlich zu all dem?
2: Ich glaube, das hat sie jetzt schon ziemlich so zum Nachdenken gebracht. Also sie fand das gut oder sie hört einfach ihren Kindern gerne zu oder irgendwie, das war schon. Aber sie hat schon auch nochmal so ein bisschen schlechtes Gewissen gehabt. Das tut mir auch ein bisschen leid, irgendwie, weil wir halt natürlich nochmal so ein bisschen diesen antiautoritären Erziehungsstil so ein bisschen kritisieren. Oder natürlich, also wenn man quasi in die Person ist, die vielleicht diese Parentrifizierung, also das hat sie ja nicht bewusst gemacht oder so, ne? Aber es ist halt eben die diesen Schmerz hatte. Natürlich fühlt sie sich da jetzt irgendwie nicht gut bei oder hat dann nochmal sehr viel drüber nachgedacht, dass sie das nicht gesehen hat und dass man das natürlich, dass sie das gerne anders gemacht hätte. Aber wir sind in einem guten Austausch. Also sie hat jetzt nicht den Kontakt zu mir abgebrochen, aber es hat sie zum Nachdenken gebracht.
1: Und euer Geschwisterverhältnis, vielleicht noch ganz kurz, wie hat sich das verändert?
2: Wir machen jetzt tatsächlich, wir haben das zu einem Ritual gemacht. Wir treffen uns jetzt immer am Tag der Deutschen Einheit. Und
1: geht in den Supermarkt.
2: Supermarkt ist geil, aber wir machen lustige Sachen, die wir als Kinder gerne miteinander gemacht hätten. Oder jetzt eben mit einer Kreditkarte in den Freizeitpark gehen, ist halt eine andere Nummer. Spaß.
1: Das stimmt. Und so dieses Prinzip aus dem eigenen Leben schöpfen, wer ein bisschen sich umschaut, findet deinen Namen in Bezug auf das Thema Scheidung. Wir haben schon über das Vaterthema gesprochen, Geschwister. Wie ist das, das so öffentlich zu verhandeln?
2: Ja, mir geht's ja in erster Linie gar nicht darum, jetzt so mich irgendwie ins Zentrum zu stellen, sondern zu sagen, da gibt's doch irgendwie einen Schmerz. Das muss doch für irgendwas sinnvoll sein, dass man da durchgegangen ist. Oder ich kann doch damit nicht alleine sein. Also ich glaube, es geht ums Teilen. Und dadurch zu sagen, hey, also so eine Scheidung, da bin ich ja auf gar keinen Fall mit alleine. Geschwister, glaube ich, bin ich auch nicht mit alleine. Demenz auch nicht. Also so. Deswegen sind es für mich sind es gar nicht so die super privaten Themen, weil das sind ja eigentlich Themen, die allen gehören. So. Also da drin irgendwie was zu suchen, wo denkt man dann auch manchmal, das ist mein Gefühl, aber es kommt eigentlich aus einer Gesellschaft oder aus einem Gesetz oder aus einer Institution, die sagt, so sollst du dich fühlen. Und dann zu sagen, Moment mal, das gebe ich mal wieder zurück. Das ist gar nicht mein Gefühl. So.
1: Wenn Sie das anhören wollen, Felicitas Stilleke, ich bin eine Kackschwester und jetzt finden Sie unter anderem in der Deutschlandfunk-App, aber auch anderenorts, auch online. Ich empfehle das sehr. Ich mag deinen Stil sehr und erkennt dich auch immer wieder. Ich kann das, hab das sehr zu schätzen gewusst, das zu hören. Danke. Vielen Dank auch für deinen Besuch. Felicitas Stilleke war das hier, Kuratorin, Künstlerin. Vielen Dank und wer weiß, bis zum nächsten Mal.
2: Bis

0: bald. Ja, vielen Dank.
1: Sie lernen gleich hier Stefanie kennen. Sie ist die energische Mutter eines Sohnes mit mehrfachen Beeinträchtigungen und setzt seit Jahren alles daran, ihm Entwicklung und Teilhabe zu ermöglichen. Was anfangs als unüberschaubare Herausforderung begann, ist für sie dann zum Mittelpunkt ihres Lebens geworden.
2: Der Johannes ist einfach der Johannes, weil er ist halt so, wie er ist. Ne? Wenn es denn nicht gäbe, müsste er halt erfunden werden. Es ist wirklich nicht einfach, aber wer hat gesagt, dass es einfach ist, gell?
1: Was Stefanie auf ihrem Weg für Erfahrungen macht und ob es ihr gelingt, ihren Sohn wie gewünscht zu unterstützen, das erfahren Sie gleich hier nach den Nachrichten um 11. Vorher Broken Bells, Shelter.

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0: 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Uhr, die Nachrichten. Vertreter von CDU, CSU und SPD diskutieren weiter den Zustand ihres Regierungsbündnisses. Unionsparlamentsgeschäftsführer Bilger sagte dem Handelsblatt, Blockade und Schuldzuweisungen, wie sie zuletzt von der SPD zu vernehmen gewesen seien, kosteten Vertrauen in die Handlungsfähigkeit der Politik. Viele Bürger meldeten sich zurzeit und appellierten an die Verantwortung von Politikern. Zuvor hatte Ex-Bundeswirtschaftsminister Altmaier, CDU, vor einer drohenden Staatskrise gewarnt. SPD-Parlamentsgeschäftsführer Wiese kritisierte dies als fahrlässig. Altmaiers Ratschläge von der Seitenlinie seien unpassend. Die SPD-nahe Politikwissenschaftlerin Schwan hielt der Bundesregierung Führungsschwäche vor. Voraussetzung für eine Mehrheit sei persönliche Autorität, sagte sie im Deutschlandfunk. Diese Autorität sprach Schwan sowohl Kanzler Merz als auch Vizekanzler Klingbeil ab. Die Stimmung in der Koalition ist wegen Meinungsverschiedenheiten zu Gesetzesvorhaben angespannt. Hinzu kommen die kriselnde Wirtschaftslage und die schwachen Umfragewerte. Der Investitions- und Innovationsbeirat appelliert an die Bundesregierung, die Bürger beim Vermögensaufbau am Anleihen- und Aktienmarkt mehr zu unterstützen. Wie die dpa unter Verweis auf ein Papier mit 20 Empfehlungen berichtet, problematisiert das Expertengremium, dass in Deutschland nach wie vor renditeschwache Anlageformen weit verbreitet sind. Damit sind zum Beispiel Sparbücher und Tagesgeld gemeint. Insbesondere hinsichtlich der privaten Altersvorsorge schlägt der Beirat demnach eine automatische Einbeziehung aller Arbeitnehmer vor. Wer nicht wolle, müsse explizit widersprechen. Der Beirat hilft bei der Umsetzung des schuldenfinanzierten Investitionspakets für Infrastruktur und Klimaneutralität. Es umfasst 500 Milliarden Euro. Das Geschäft mit Bio-Lebensmitteln in Deutschland hat weiter zugenommen. In den ersten 3 Monaten stieg der Umsatz im Vergleich zum Vorjahresquartal um 6% auf rund 4,9 Milliarden Euro. Das geht aus Daten des Bundes Ökologische Lebensmittelwirtschaft hervor, die der deutschen Presseagentur vorliegen. Der Großteil entfällt auf Discounter mit 30% und Supermärkte mit 29%. Deutliche Umsatzzuwächse gab es den Angaben zufolge bei Fleischersatzprodukten, Tiefkühlkost und Backwaren. Verbandschefin Andres erklärte, Bio bleibe auch in Krisenzeiten eine Wachstumsbranche. Russland hat die Ukraine in der Nacht erneut mit Drohnen angegriffen. Nach Angaben der Militärverwaltung in Cherson wurde ein Mensch im Süden des Landes getötet, 4 weitere erlitten Verletzungen. In der russischen Hauptstadt Moskau wurde laut Stadtverwaltung auf 2 Flughäfen nach Drohnensichtungen vorübergehend der Betrieb eingestellt. 2 Flugkörper seien abgeschossen worden, hieß es. Insgesamt sprach das russische Verteidigungsministerium von über 300 ukrainischen Drohnen in 15 Regionen, die abgefangen worden seien. Der ukrainische Präsident Selenskyj meldete außerdem einen Angriff seiner Streitkräfte auf 2 Öltanker der Schattenflotte am Schwarzen Meer. US-Präsident Trump hat angekündigt, weitere Soldaten aus Deutschland abzuziehen. Man werde die Truppenstärke noch deutlich stärker reduzieren, sagte Trump vor Journalisten. Am Freitag hatte das Verteidigungsministerium den Abzug von rund 5000 Soldaten angeordnet. Hintergrund ist Medieninformationen zufolge auch eine Verärgerung Trumps über kritische Äußerungen von Bundeskanzler Merz zum Irankrieg und über Europas ablehnende Haltung zum amerikanischen Vorgehen gegen das Regime in Teheran. In den USA reagierten führende Politiker von Trumps republikanischer Partei mit Skepsis. Die Vorsitzenden der Verteidigungsausschüsse von Senat und Repräsentantenhaus Wicker und Rogers erklärten, die Entscheidung sende ein falsches Signal an Russlands Staatschef Putin. Derzeit sind rund 39.000 amerikanische Soldaten in Deutschland stationiert. Das Wetter. Wechselnd bewölkt, im Nordwesten Regen möglich, im Osten länger sonnig, 19 bis 29 Grad. Morgen wechselhaft, vor allem ab Nachmittag von der Mitte bis nach Brandenburg Schauer und Gewitter, 13 bis 25 Grad. Die Aussichten. Am Dienstag zunächst meist sonnig, später vor allem im Süden zunehmend bewölkt, aufkommende, teils kräftige Gewitter, Temperaturen 12 bis 25 Grad. Das waren die Nachrichten.
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1: Hallo und einen schönen Sonntag. Wir nehmen Sie gleich mit in unsere Geschichte der Woche. Vorher August Pontier, I'm crying, are you?

0: Jede Mutter will doch das Beste für ihr Kind, aber das ist mega anstrengend, weil das ist nicht wie beim normal gesunden Kind, dass es nur, was weiß ich, 5 Jahre sind und man muss halt nachher eine Mokuko machen und tun, sondern das ist 24 Stunden, 365 Tage im Jahr. Und das über Jahre.
1: Jetzt gehen wir so langsam rein.
0: Ja.
2: Plus Eins erzählt die Geschichten, die das Leben schreibt. Heute 24/7 Mutter und Kämpferin zwischen Pflege und Bürokratie. Ich begrüße meine Kollegin Nathalie Kreis. Hallo.
3: Hallo.
2: Du hast uns diese Woche die Geschichte von Stefanie mitgebracht. Was ist das für eine Geschichte und was ist Stefanie für eine Person?
3: Stefanies Geschichte ist die einer Frau, die früher eher so zurückhaltend war und versucht hat, immer allen recht zu machen. Und die im Laufe ihres Lebens zu einer Art Rebellin geworden ist, zu einer echten Kämpferin. Ich habe sie Ende Oktober 2025 kennengelernt. Sie lebt in der Nähe von Freiburg und als erstes hat sie mir ganz stolz ihren Garten gezeigt. Ihr Refugium mit Dahlien, Rosen, Salbeibüschen und selbstgezogene Tomaten.
0: Ja, also das, was du hier siehst, das angelegt, das habe ich alles selbst gemacht.
3: Toll.
0: Danke. Ich bin Puppiblatt, ne? Jetzt ist halt alles abgeblüht, aber im Sommer blüht halt alles. Da habe ich jede Menge Beere.
3: Oh, da sind noch welche.
0: Ja, sind noch ein paar dran. Himbeere, Hanstraubele, Schwarzbeere. Mein Tomatenhaus habe ich auch selbst gebaut. Ja, Tomaten vom eigenen Strauch. Willst du mal testen?
3: Die sind
0: genial.
3: Die Arbeiten in diesem Garten sind Stefanies große Freude. Und auch ihr einziger Ausgleich. Hier kann sie abschalten.
0: Ja, doch. Und das ist halt so, wenn der Stress arisch groß ist, und dann kann ich hier in meinen Garten gehen und kann... Das riecht sie noch nicht mal. Toll, ne?
3: Denn sonst dreht sich in ihrem Leben seit vielen Jahren alles um die Betreuung ihres mittlerweile 24 Jahre alten Sohnes Johannes, der mit mehrfachen Behinderungen lebt. Aber beginnen wir mal am Anfang. Stefanie wird 1968 in St. Ingbert im Saarland geboren. Das hört man an ihrem Dialekt. Sie ist die Tochter einer Schneiderin und eines Schlossers, der, wie die meisten in der Region, im Bergbau arbeitet. Als Kind, das hat sie mir erzählt, sei sie eher schüchtern und zurückhaltend gewesen. Aber das hält sie später nicht davon ab, sich für einen technischen Beruf zu entscheiden. Sie wird technische Zeichnerin im Bergbau mit Schwerpunkt Maschinenbau. Als Frau in den 80ern einen technischen Beruf im Bergbau zu erlernen, das ist alles andere als selbstverständlich. Aber genau das spornt sie an. Und darin zeigt sich bereits, wie viel Zielstrebigkeit und Durchsetzungsvermögen in ihr stecken.
0: Also das hat mich halt nachhaltig geprägt. Wenn du in so einem Beruf schaffst, duscht, da muss ich schon, ne? Also ich meine, ich habe ja immer in der Männerwelt geschafft. Du musst als Frau immer 500% bringen.
3: Wenn Stefanie so erzählt, wirkt sie auf mich als Stachelten genau diese verlangten 500% ihren Ehrgeiz an. Sie erkämpft sich damals jedenfalls ihren Platz und den Respekt der meist männlichen Kollegen. Und sie ist noch heute begeistert vom Steinkohlenbergbau. Sie zeigt mir Pläne und Zeichnungen. Und sie verbindet damit auch ein Lebensgefühl, also eine besondere Form des Zusammenhalts, auch aufgrund der Arbeitsbedingungen dort.
0: Wenn da irgendwas passiert, dann ist leider der Bart ab. Das sind dann gleich tödliche Unfälle. Deswegen die Kameradschaft und die Gemeinschaft von Bergleuten, das ist etwas, das findest du nirgendwo wieder, weil da ist einer vom anderen abhängig. Und wenn jetzt einer infahrt, wenn der Förderkorb runterfährt, wenn du dort infahrst, dann bin ich dort drin.
2: Da ist der Bart ab. Sie wirbelt da so mit Blättern. Das waren nicht wir jetzt, sondern sie zeigte ihre Arbeit als technische Zeichnerin nämlich an.
3: Genau, sie hat mir ganz viel davon gezeigt. Und das Wichtige für sie ist dieses Gemeinschaftsgefühl, dieses Füreinander-Einstehen der Bergleute. Das bleibt für sie grundlegend. Man ist nicht für sich allein, sondern immer auch mit anderen und für andere da. Man könnte sagen, das ist irgendwie ihre Grundüberzeugung. Und im Bergbau lernt sie dann auch ihren späteren Mann kennen. Die beiden heiraten 1991. Und als dann aber der Kohleabbau im Saarland endgültig keine Zukunft mehr hat, verlassen sie die Region und fangen in Baden neu an. Sie kaufen ein Haus und mit 33 wird Stefanie schwanger. Also bis 2001 läuft ihr Leben im Großen und Ganzen nach Plan, wie man so sagt.
0: Bis zu der 36. Woche war alles okay. Und dann hat man gemerkt, der wächst nicht weiter. Und dann haben sie gesagt, naja, so lange im Bauch lassen, wie irgendwie geht. Und dann ist er fast zu Termin, haben sie dann bei mir Wehegel gelegt. Und so wie bei mir die Wehe hochgegangen sind, sind bei ihm die Herztöne runter. Also normale Geburt hätte er nicht überlebt. Und dann hat sie Notkaiserschnitt gern und dann haben sie ihn rausgeholt und dann hat er zu Termin 2290 Gramm gehabt. Ich sage immer zwei Tuten Mehl, mehr war er nicht. Ja, und dann ging das Ganze los.
3: Ja, etwas stimmt nicht mit dem kleinen Sohn. Also niemand weiß, was los ist. Die Ärzte sind oder die Ärztinnen sind ratlos und die Eltern natürlich völlig verunsichert.
0: Das ist eine Vollkatastrophe. Alle haben gesunde Kinder gekriegt, nur mir nicht.

0: Das Leben solle mit Verlangen und Hingabe gelebt werden, auch wenn die Welt ringsumher brennt. Chemical Sunset sagt das. Das waren Orville Peck und Alison Russell. Hier ist Deutschlandfunk Kultur. Bei Plus Eins, da geht es heute um die Geschichte von Stephanie, einer Frau, bei der alles gut und nach Plan, wie sie selber sagt, läuft. Sie ist froh mit ihrem Beruf, glücklich verheiratet, Haus ist gebaut. Jetzt soll dann die Familie komplett werden. Doch ihr Sohn wird mit einer zunächst nicht diagnostizierbaren Behinderung geboren. Wie geht's da weiter für Stephanie und ihre Familie, Nathalie?
1: Also lange ist nicht klar, was mit Johannes los ist und ob er überhaupt lebensfähig ist. Er nimmt kaum zu und leidet an Reflux, also das heißt, er spuckt einfach alles wieder aus. Johannes ist extrem unruhig, schreit viel. Und dabei ist aber für Stephanie das Schlimmste, dass sie sich in dieser Situation so alleingelassen fühlt.
2: Es gibt nichts Schlimmeres, wenn du so ein Kind hast und hast keine Diagnose, weil du passt dir dann in keine Schublade rein.
0: Das stelle ich mir auch schrecklich vor. Also weil es ja, muss ja wahnsinnig viel leisten und will eigentlich alles nur, dass es dir und aber vor allem dem Kind gut geht und niemand kann dir helfen, wie es weitergeht irgendwie.
1: Ja, genau. Also das bedeutet, ohne klare Diagnose, also Schublade, da kann die Krankenkasse nichts abrechnen und das führt für Stephanie zu einem Wust von Anträgen, Gutachten, Stellungnahmen von ÄrztInnen, die sie beibringen muss. Für sie selbst ist nicht der Sohn Johannes das Problem, sondern die fehlende Unterstützung und der zusätzliche bürokratische Aufwand. Aber sie nimmt diese Situation als Herausforderung. Sie kämpft für Johannes Leben, für seine Entwicklung und Entfaltung. Also für sie selber, sie braucht keine Diagnose, aber sie liebt den kleinen Sohn und will einfach alles tun, damit es ihm gut geht.
2: Ich habe schon mit einem halben Jahr habe ich mit dem schon Krankengymnastik gemacht. Da muss man bestimmte Bewegungen machen und bestimmte Punkte drücken. Da hat er geschrien wie am Spieß. Und er hat ja so schon Tag und Nacht nur geschrien. Und das musst du ja dann provozieren, also es ist gewollt. Aber es war für die Entwicklung gut. Aber ich kann da eins sagen, das sah halt kein Mensch aus.
0: Also sie ist da einfach in die Rolle der Physiotherapeutin, Ärztin quasi, also Betreuerin reingegangen, weil sie das nicht so bekommen hat.
1: Ja, sie hat sich Therapeuten gesucht, die dann mit ihr das gemacht haben, ihr gezeigt haben, wie sie es tun soll, sozusagen. Und trotzdem ging natürlich die Suche nach einer Diagnose weiter. Dafür ist sie mit ihrem Sohn von A nach B gelaufen. Und die Ärzte haben immer wieder neue Vermutungen gehabt und Annahmen. Und mit diesen vagen Prognosen müssen Stephanie und ihr Mann allerdings dann alleine klarkommen. Das ist eben so ein Wechselbad existenzieller Gefühle.
2: Die schlimmste Diagnose war, dass es gehischt hat, die weiße Rinde im Hirn ist zu wenig. Jetzt warten wir mal ab und dann ist er MRT gemacht. Da war er ein halbes Jahr oder dreiviertel Jahr. Jetzt müssen wir ein halbes Jahr warten und dann gibt es nochmal ein MRT gemacht. Ja, zu wenig weiße Rinde führt unweigerlich zum Tod. So, jetzt hast du 3 Monate mit diesem Ding müssen leben und dann ist nochmal MRT gemacht. Dann gehe ich, okay, das war es dann doch nicht. Und so haben wir 3 Jahre in diesem Karussell Gefahr, immer wieder und immer wieder.
0: Dieses zermürbende Warten, das kann man sich ja vorstellen, wie fürchterlich das ist.
1: Ja genau, das hat sich also über 3 lange Jahre hingezogen, bis dann endlich ein Ergebnis gekommen ist.
2: Und nach 3 Jahren hat der Professor von der Humangenetik durch Zufall die Nadel im Heuhaufen gefunden, durch Zufall. Und der hat dann rausgefunden, was er hat. Also Chromosom Nummer 4 hat er an einem Arm ein Stückchen doppelt. Und jetzt habe ich zwar Diagnose gehabt, aber ich habe immer noch nicht in die Schublade gepasst.
0: Wie haut da energisch auf den Tisch? Oder nur um das mal zu erklären, stelle ich mir vor, ihr saß da und sie hat ihre Worte unterstrichen, indem sie da...
1: Ja. Genau, man hört richtig, wie
0: das in ihr arbeitet, immer noch.
1: Ja, täglich. Sie ist ja täglich damit befasst, genau. Ja. Und Johannes' Diagnose ist einfach einzigartig. Also es ist eine sogenannte Spontanmutation. Es gibt weltweit keinen zweiten solchen Fall, sagt sie. Deshalb gibt es aber auch weder erprobte Therapien noch klare Perspektiven.
2: Der hat ja lange nicht geschwätzt und nichts gemacht. Der hat nur geschrien. Da haben die Gläser im Schrank geklärt.
1: Also erst nach und nach wird klar, wobei Johannes alles Unterstützung braucht. Er kann seine Muskeln nicht ohne weiteres ansteuern. Auch die Mundmotorik ist betroffen. Also alles, was die meisten Kinder spielend leicht und nebenbei lernen, ist für ihn nicht selbstverständlich und braucht viele Stunden gezielte Förderung. Und die organisiert Stephanie. Dafür gibt sie fast alles andere auf.
2: Der ist auf die Welt gekommen, dann habe ich ja 3 Jahre Erziehungsurlaub gehabt und dann habe ich meinen Job gekündigt.
1: Fragt man sie heute, wie sie das durchgestanden hat, dann zuckt sie mit den Schultern. Also Zeit, um über ihre Situation nachzudenken, bleibt ihr keine. Kraft schöpft sie immer wieder aus ihrem christlichen Glauben. Sie ist entschlossen, alles für Johannes zu tun, was in ihrer Macht steht. Sie macht einfach immer weiter, stellt alles andere hinten an und hangelt sich von einer Ausnahmesituation zur nächsten. Dabei, also schlaflose Nächte sind für sie in Dauermodus, denn Johannes ist auch oft krank.
3: Der ist jetzt krank, du kannst nicht raus, du bist in dem Haus festgebunden. Du kannst nicht immer zum Bäcker gehen oder in die Apotheke gehen oder sonst irgendwas.
1: Also mit 3 Jahren kommt Johannes in den Kindergarten für Kinder mit Behinderungen. Erst nur 1-2 Tage die Woche. Aber Stefanie lernt andere Eltern in ähnlichen Situationen kennen. Das ist erstmal eine Bereicherung, aber es führt ihr gleichzeitig die Exklusion vor Augen, mit der sie und vor allem Johannes leben muss.
2: Wenn du so ein Kind hast, kannst du keinen normalen Ausflug mitmachen. Das geht nicht. Der muss mir das schlafen, der macht in die Hose. Das funktioniert nicht. Und dann wird er aggressiv und dann lädt er richtig los. Dann fängt er an zu schlagen und sowas. Ja, geht auch. Der Schlafmangel, wenn er Schlafmangel hat, das geht gar nicht. Der muss jetzt mindestens eine Stunde schlafen. Sonst ist spätestens um 3 oder um 4 der Ofen aus. Und dann geht's richtig ab. Das will ich dann auch nicht haben. Oder er kann dann auch nicht mehr laufen. Dann muss ich aufpassen, dass er dann irgendwie flieht oder sowas. Und dann fängt schon an, sich die Spreu vom Weizen zu trennen, dass ich meistens die zusammensitze mit behinderten Kindern.
0: Also ja, sie sagt, das heißt, die Eltern von Kindern mit Behinderung bleiben, wie sie es beschreibt, unter sich da und es findet keine wirkliche Integration statt und das bedeutet, die Familien rutschen insgesamt in eine soziale Isolation, wie sie ihr Leben beschreibt, von wegen, sie kann ja nicht mal zum Bäcker gehen. Heißt ja auch, man kann jetzt nicht irgendwie spontan sein, die Welt entdecken oder einen Freundeskreis großartig pflegen.
1: Genau, dafür ist weder Zeit noch Kraft. Das führt eben dazu, dass nicht nur die Menschen mit besonderen Bedarfen ausgeschlossen sind von Teilhabe, sondern ganz oft eben auch die Angehörigen, insbesondere die pflegenden Mütter.
0: Und gibt es da Zahlen zu, wie das Verhältnis hier ist von pflegenden Angehörigen? Wer trägt das dann am meisten?
1: Ja, das hat mich natürlich auch interessiert, aber ich konnte keine Zahlen dazu finden. Also ich habe dann mit ExpertInnen in Beratungsstellen gesprochen und die haben mir bestätigt, dass es überwiegend die Mütter sind, die das oft dann auch irgendwann alleinerziehend managen müssen.
0: Und von wegen alleinerziehend, ihr Mann, welche Rolle spielt der bei der ganzen Sache?
1: Also ihr Mann arbeitet sehr viel und ist deswegen auch wenig zu Hause, aber im Grunde hat den größten Teil immer Stefanie getragen. Und diese Erfahrung von sich alleingelassen fühlen und von Exklusion ist natürlich schmerzhaft. Aber Stefanie hat gar keine Zeit, sich damit zu befassen. Denn um Hilfe für Johannes zu finden, muss sie sich im Grunde zur Expertin für alle seine medizinischen Belange machen.
2: Wenn ich jetzt mit ihm in die Klinik und sowas gehe, dann muss ich ja gewisses Wissen von ihm haben. Das hat doch gar keiner. Der hat jetzt Zahnsanierung in Vollnarkose. So, jetzt habe ich nächste Woche den Termin in der Zahnklinik. Jetzt habe ich schon Überweisung vom Hals-Nase-Ohrarzt. Wenn er in Narkose ist, brauche ich mal ein CT von der Wange. Jetzt ist der Orthopäde gekommen. Wenn es geht, ein CT noch vom Fuß ohne mache. Ja, da musst du wissen, von was du hier schwätzt, wenn du mit deinen Ärzten das ausmachst. Und der Johannes hat so viel Allergie und so, das ist auch nicht so einfach, wenn er in Narkose so leer. Also muss schon einer mitgehen, der Ahnung hat von der Materie.
0: Und das ist sie. Und sie wirbelt hier mit den Diagnosepapieren rum, die noch und nöcher. Und da gibt es wahrscheinlich auch so Wirkungen, die kreuz und quer sind, wo das eine Medikament auf das andere. Und aber die untersuchen muss vor der. Und das alles muss jemand im Blick haben. Und das gibt es nicht im Gesundheitssystem abzurufen. Das kann jemand sein wie sie, die ihren Sohn sehr liebt und alles tut, dass es ihm irgendwie besser geht.
1: Genau, und man merkt es schon beim Erzählen, dass sie ständig alles gleichzeitig im Blick haben will und das auch alles organisieren muss. Und das irgendwie mit diesem 500-prozentigen Einsatz. Und seine Entwicklung gibt ihr auch recht. Also Johannes lernt sprechen und er kann sich heute gut verständigen. Ich habe viel mit ihm gesprochen.
3: Der Professor hat ja damals gesagt, er hätte niemals gedacht, dass aus dem Johannes so viel wird. Und dann hat er gesagt, Frau Ulrich, das ist Ihr Verdienst. Das ist nur, weil ich eben so viel mit ihm gemacht habe.
1: Also mir kommt es so vor, als sei ihre Hartnäckigkeit, mit der sie für Johannes Förderung kämpft, eine Form der Selbstermächtigung. Einfach, um in der Situation handlungsfähig zu bleiben, um sich nicht ihrem Schicksal und dem, was eben die Gesellschaft so dafür anbietet, passiv zu ergeben, sondern es selbst in die Hand zu nehmen. Und irgendwie auch, um allen zu beweisen, dass es gehen kann. Aber die Energie, mit der sie sich in die Aufgabe stürzt, ist natürlich nicht endlos verfügbar. Und selbst für die einfachste strukturelle Unterstützung muss sie kämpfen.
2: Ich habe für alles müssen kämpfen. Wie der erste Rollstuhl gekriegt hat, habe ich den Reha-Berater aus Tübingen gekriegt. Der hat geguckt, ob die Johannes einen Rollstuhl braucht. Da habe ich zu dem gesagt, sie, ist das ihr Ernst? Das kann es ja wohl nicht sein, oder? Wenn ich sie, ich beantrage aus Spaß einen Rollstuhl für meinen Sohn. Lauter so ein Scheiß.
0: Also es heißt, es kommt da auch noch eine gewisse Gängelung durch die Bürokratie des medizinischen Versorgungssystems hinzu. Und hat sie noch andere familiäre Unterstützung da bei dem ganzen Prozess?
1: Ja, doch. Also ihre Mutter ist die einzige, die sie mit einer gewissen Regelmäßigkeit versucht zu entlasten. Immer wieder kommt sie aus dem Saarland einige Tage zu Besuch und Johannes liebt die Spiele mit seiner Oma.
2: Wenn meine Mutter früher gekommen ist, hat die immer mit dem Puppe gespielt. Oma, spielst du Puppe? Da hat sie das Bischelbrett geholt und hat sich hinten dran gestellt und hat dann mit dem Puppe gespielt. Das ist etwas, du kannst dem Johannes, also stundenlang, ohne Ende.
1: Also bei allem Stress gibt es natürlich auch einen normalen Alltag. Glückliche Momente, wie in den meisten Familien. Und ihre gemeinsame Zeit hat Stefanie liebevoll dokumentiert. Eine ganze Kiste voller Jahresbücher, nennt sie das, hat sich angesammelt. Und Johannes, der schaut sie auch immer wieder gerne an.
4: Aber das bin ja mit dem Dr. Hering. Das bin ja ich. Da bin ich mit Herrn Klungi, oder?
2: Das ist jetzt von 2016.
3: Ach, guck mal, da habe ich über Jahre, habe ich ganz viele Bücher, wo ich jedes Wochenende, wo er dann was mir gemacht hat, habe ich dann oben immer ausgedruckt und hingeklebt. Über Jahre. Das da ist von 2014, 2015.
1: Ab 2008 geht Johannes in die Förderschule, wenn er gesund ist. Aber das ist für Stefanie noch lange kein Grund, sich zurückzulehnen. Denn sie engagiert sich als Elternvertreterin. Ihr ist klar, die Kinder brauchen eine Perspektive für die Zeit nach der Schule. Johannes ist ja kein Einzelfall, also es gibt nicht ausreichend Heimplätze. Und die Heime, die es gibt, die bieten den Menschen wenig Teilhabe. Im Regelfall werden die Kinder in der Schule auf die Werkstatt für Menschen mit Behinderung vorbereitet. Ihr Leben verbringen sie dann zwischen Heim und Werkstatt. Morgens werden sie dorthin gefahren, nachmittags zurück. So bleiben sie für die Gesellschaft unsichtbar, ewig isoliert. Und das, fürchtet Stefanie, steht auch Johannes bevor. Aber alle Bemühungen daran, was zu ändern, bewirken wenig.
2: Wir haben ja damals schon dafür gekämpft, dass einmal etwas passieren soll und es passiert nichts. Und die meisten Eltern sahen dann, oh, ich kann nicht mehr, oh, ich will nicht mehr. So, ja, die sind alle überlastet, ist klar. Nur die, und bei den meisten gehen auch die Ehe auseinander. Die Mütter bleiben mit den Riesenbabys übrig, ja. Und du hast so viel mit der Pflege und mit dem ganzen Kram zu tun, dass du eigentlich für diesen Scheiß gar keine Zeit hast.
1: Und trotzdem versucht sie es gemeinsam mit den anderen Eltern. Sie fordern bei der Stadt Freiburg mehr Wohneinrichtungen für Menschen mit Behinderung, werden aber abgewiesen. Für Johannes Teilhabe sorgt also vorrangig Stefanie. Sie nimmt Johannes überall hin mit. Sie möchte, dass er nicht nur versorgt, sondern auch aktiv ist. Er ist wie seine Mutter ein sehr offener Mensch, der auf andere zugeht und meist gute Stimmung verbreitet. Man kennt ihn, hält ein Schwätzchen. Egal, ob im Supermarkt, in der Kirche oder im Theater. Und viele von den Unternehmungen, die sie gemacht haben, sind in diesen Jahresbüchern dokumentiert.
2: Das war in Breisach die Festspiele, da bin ich auch immer mit ihm hin, weil der halt schon immer Feiermeier war.
3: Ja, hier, das ist ja ein tolles Bild.
2: Ja, Fasnacht, mich denn immer bei Fasnacht erlebe. Boah, Fasnacht geht's erst richtig rund. Die meisten kennen ihn ja mittlerweile schon. Er ist jetzt Ehrenmitglied bei der Holebach-Dämone.
1: Das ist die hiesige Fastnachtstradition. Stefanie und Johannes lieben die Fastnacht. Beide freuen sich auf Umzüge, tragen wilde Kostüme, genießen die Musik, den Trubel und die ausgelassene Stimmung in der Menge. Und all diese Aktivitäten, diese Möglichkeiten zur Teilhabe, das schafft Stefanie für ihn. Für sie selbst bleibt dabei wenig Raum. Ein normales Sozialleben, also Freunde, etwas für den eigenen Kopf und Körper tun, dafür hat sie schlicht keine Zeit. Und das rächt sich.
2: Ich sage nur, 2009 war dann fertig, da hatte ich dann eine Burnout gekriegt. Und da ging dann gar nichts mehr.
0: Also das wundert einen ja jetzt wirklich überhaupt nicht. Aber ändert sich denn was durch diese neue Situation in Ihrem Leben?
1: Tja, eigentlich nicht. Es muss einfach weitergehen. Also ihre eigene gesundheitliche Situation spitzt sich dann 2017 zu. Es wird bei ihr ein Tumor diagnostiziert und sie muss mehrfach operiert werden. Und als ob das nicht schon alles genug wäre, trennt sich in dieser Zeit Stefanies Ehemann noch von ihr und von Johannes. Johannes ist zu dem Zeitpunkt 16 und Stefanie 49 Jahre alt. Die beiden müssen das gemeinsame Familienhaus verlassen und stehen quasi auf der Straße.
2: Und dann habe ich eine Wohnung gesucht. Wohnung hier finde ist eh nicht einfach. Es hat mich niemand genommen. Niemand.

0: Während der Corona-Pandemie machte Henry and the Waiter einfach mal ein Jura-Examen einfach so als Plan B. Gerade gehört haben Sie Let It Shine, hier ist Deutschlandfunk Kultur plus eins. Wir hören heute die Geschichte von Stefanie, die sich seit vielen Jahren hauptsächlich um die Pflege ihres Sohnes Johannes kümmert, der mit mehrfacher Behinderung geboren wurde. Sie kümmert sich mit einer absoluten Hingabe, fast schon mit Verbissenheit, bis sie eben, das haben wir gerade gehört, an ihre Grenzen gerät und damit nicht genug. Da an dieser Stelle ihres Lebens trennt sich dann auch noch ihr Mann von ihr. Wie ging es für sie weiter?
1: Ja, also Stefanie und Johannes müssen das gemeinsame Familienhaus verlassen und nach langem Suchen, denn es ist ganz schön schwierig als alleinerziehende Mutter mit einem Teenager mit Behinderung auf dem Wohnungsmarkt. Und endlich findet sie dann das Reihenhaus mit kleinem Garten. Johannes' Vater macht hier richtig einen harten Schnitt. Das ist aber eine andere Geschichte, auf die wir hier nicht näher eingehen wollen. Für Stefanie ist das der absolute Tiefpunkt.
2: Ich sage, wenn du so viel durchgemacht hast wie ich.
3: Ich habe abends gedacht, die Welt geht unter. Dann habe ich gedacht, bist du bescheuert? Hast du ein Dach über dem Kopf? Ist doch alles gut. Irgendwie geht alles weiter. Es ist nicht einfach, aber es geht alles irgendwie weiter.
0: Respekt, dass sie das denkt.
1: Ja, wo auch immer sie die Kraft hernimmt. Aber aufgeben ist für sie keine Option. Sie liebt Johannes, der liebt und braucht sie, also weitermachen. Sie wohnen in ihrem neuen Zuhause und 2021 endet dann die Förderschule für Johannes. Und wie Stefanie vorhergesehen hat, gibt es keine Möglichkeiten für den 20-jährigen Johannes, eigenständig zu leben. Er bleibt also zunächst bei ihr.
2: Über Jahre hin ist immer gesagt, gern keinen Bedarf. Und die Kinder sind kontinuierlich immer älter gern und sind immer mehr kommen und es gibt nichts. Und jetzt kommen halt die Eltern in ein Alter rein, wo sie das auch nicht mehr können.
1: Letztendlich bringt Stefanie Johannes in einem Wohnheim in der Nähe unter. Doch dort, sagt sie, wird er nur verwaltet. Echte Teilhabe, also Entwicklung, Erlebnisse, gibt's hier gar nicht, finden nicht statt. Sie organisiert, dass er weiter zur Logopädie geht, dass er Wassergymnastik machen kann und unter Leute kommt. Und oft bringt sie ihm sogar Essen, damit er mal was Vernünftiges isst. Seit Johannes in diesem Heim lebt, versucht Stefanie Veränderungen anzuregen, weil sie sieht, wie schlecht es läuft und alles auf Kosten der Menschen dort. Es geht ihr nicht nur um Johannes, sie sieht die strukturelle Problematik. Aber im Heim geht man nicht auf sie ein. Sie wird als nervige Übermutter wahrgenommen und das bringt sie letztlich dazu, sich in komplexe juristische Fragen zum Recht auf Teilhabe einzuarbeiten. Sie ist mittlerweile getrieben von Verzweiflung und auch Wut. Und sie kämpft mittlerweile in mehreren Gerichtsverfahren gemeinsam mit Anwältinnen um Johannes Rechte.
2: Ich schreibe Gedächtnisprotokolle. Guck mal da. Weißt du, wie viel Zeit da drauf geht?
0: Wo nimmt sie die Energie her? Und gibt es da schon Ergebnisse in den ganzen Verfahren, die sie da anstrengt? Wo steht sie da heute?
1: Ja, also in erster Instanz hat sie gegen das Landratsamt erreicht, dass Johannes eine Begleitung, eine Assistenz bekommt für Aktivitäten am Nachmittag und am Wochenende. Denn darauf hat er ein Anrecht. Das Landratsamt allerdings möchte dafür nicht zahlen und ist in Berufung gegangen. Das heißt, ihr Kampf geht weiter.
2: Und da sich keiner wehren tut, weil die meisten, die das betrifft, sich nicht wehren können, bin ich halt der Böse. Einer muss ja der Böse sein.
1: Sie ist zu einer Vorkämpferin geworden. Denn man muss sich klar machen, sie kämpft dabei nicht nur für Johannes, sondern mittlerweile für die Umsetzung des Bundesteilhabegesetzes für viele Betroffene. Das alles kostet nicht nur Kraft, sondern auch Geld. Jetzt ist sie gerade dabei, eine Crowdfunding-Kampagne zu starten, um zur Not bis zum Bundessozialgericht zu gehen. Dass sie sich damit nicht beliebt macht, das nimmt sie in Kauf. Aus der Stefanie, die früher versucht hat, es allen recht zu machen, ist eine Rebellin geworden und dazu steht sie.
2: Dieses Widerstandsgehen habe ich von meiner Mutter. Ich habe alle Verantwortung. Ich muss alles allein machen. Ich muss alles allein entscheiden. Ich muss alles kennen und ich muss auch alles machen. Und ich muss alles entscheiden und ich muss auch alles durchboxen. Alles. Egal was.
0: Was hat dich denn am meisten beeindruckt an Stefanies Geschichte?
1: Mich beeindruckt, dass sie in den Ring steigt, dass sie kämpft. Sie lässt nicht locker. Sie will sicher sein, dass es Johannes auch ohne ihre Hilfe gut geht. Dafür nimmt sie es mit den mächtigeren Behörden und Institutionen auf, von denen ja Johannes gleichzeitig abhängig ist. Die müssen das ja finanzieren. Und das finde ich wirklich mutig. Also es wird so viel von Inklusion geredet, aber wenn man genauer hinschaut, dann bleibt die eigentliche Arbeit, also dieses tägliche Ermöglichen von Inklusion eben an den Pflegenden, oft an den Müttern hängen. Und Stefanie wehrt sich dagegen und Das finde ich bewundernswert.
0: Ja, von Ihrer Crowdfunding-Kampagne haben wir gehört, wird hier allgemein hoffentlich zur Kenntnis genommen. Und ich bedanke mich ganz herzlich bei Stefanie natürlich, vor allem erstmal, dass sie ihre Geschichte uns erzählt hat, und wünsche dir, Stefanie und Johannes, alles Gute und viel Erfolg auch bei der Kampagne. Nathalie Kreis hat die Geschichte von Stefanie auch in ein Feature für die Deutschlandfunk Kultursendung Zeitfragen verarbeitet. Dort wird der Aspekt der nicht stattfindenden Teilhabe noch ausführlicher behandelt. Auch diese Sendung empfehlen wir Ihnen sehr. Sie finden sie in der Deutschlandfunk-App unter dem Titel Kampf um Teilhabe. Vielen Dank, Nathalie, und bis zum nächsten Mal vielleicht.
1: Ja, vielen Dank, dass ich hier sein durfte.
0: Und wenn Sie auch eine Geschichte haben, die wir hier erzählen sollten, melden Sie sich gerne unter +1@deutschlandradio.de. Das ist Bruno Major, The Most Beautiful Thing.

0: Suki Waterhouse, Back in Love. Was ist eigentlich ein Hobby? Eine Tätigkeit in der Freizeit, die man sich selbst ausgesucht hat und bei der es, ganz wichtig, nicht ums Geld verdienen geht, würde ich sagen. In dieser Serie von Julius Stucke lernen wir jede Woche einen neuen Hobbymenschen kennen. Und diesmal geht es auch um das Imageproblem, das das Hobby mitunter haben kann.
1: Da war der Anfang vom Deutschlernen in meiner Freizeit, weil mein Vater mich als 17-Jähriger sagte, du hast so viel Freizeit, mach was Sinnvolles, worauf du Lust hast. Und so habe ich damals einfach mit Deutsch angefangen. Und heute bin ich in Berlin und leite die coolste Volkshochschule und liebe meine Arbeit.
2: Hobbymenschen.
1: Mein Name ist Manjari Palicha. Ich bin 44 Jahre alt und wohne seit knapp 12 Jahren in Berlin. Und davor habe ich in Mumbai in Indien gelebt und bin dort auch aufgewachsen. Ja, also wir haben so circa 3000 bis 3200 Kurse im Jahr. Wenn Sie jeden Kurs, wir hatten mal rausgerechnet, wenn Sie jeden Kurs, der bei uns ist, besuchen wollen würden, von morgens bis abends, ohne Pause, würden Sie circa 11 Jahre brauchen.
3: Okay, das ist ein langes Studium sozusagen, aber danach kann man dann alles.
1: Alles, also da können Sie Yoga, Sie können vegane koreanische Pancakes machen, Sie können 19 Sprachen sprechen, Sie können dann auch unterschiedliche Tanzformen, könnten auch dann die deutsche Gebärdensprache und das alles mit ungefähr, 12.000 anderen Menschen. Das sind so unterschiedliche Beweggründe, warum Menschen zu uns kommen in die Volkshochschule, weil sie gemeinsam was lernen wollen oder einfach weil sie neugierig sind. Ach, das wollte ich immer lernen, das ist so cool.
3: Als wir das erste Mal telefoniert haben, haben Sie gleich gesagt, wenn Sie nach Hobby suchen, sind Sie hier bei mir an der Volkshochschule falsch.
1: Für mich als Leiterin der Volkshochschule reagiere ich so ein bisschen allergisch, wenn jemand sagt, sein Hobbyort oder ein Freizeitort, weil die Volkshochschulen sind seit über 100 Jahren ein Bildungsort. Und auf der anderen Seite, wenn man sich anschaut, zum Beispiel den Integrationskursbereich, dahin kommen Menschen, die ihr Leben in einem neuen Land aufbauen wollen, ja, die hier ankommen wollen. Und da kann man dann wirklich nicht mehr so vom Hobby sprechen. Eine Sache, was ich außerhalb der Volkshochschule sehr gerne mache, wenn ich auch so runterkommen möchte, ist Lego bauen. Mhm. Vor allem gibt es jetzt so diese Lego Botanicals, wo man so auch so Pflanzen und Blumen so aus Lego basteln kann. Und das mache ich einfach als Meditation.
3: Ich kenne den Punkt, dass man baut und baut und baut und dann stellt man auf Seite 17 fest,
1: ja.
3: Ich habe da vorhin was den Moment kennen Sie auch.
1: Ja, das kenne ich. Und eigentlich, auch wenn der in dem ersten Moment frustriert, aber es ist oft für mich dann der coolste Moment, weil dann kommt auch so ein Lerneffekt drin. Das war der Fehler. Dann geht man zurück und ist auch eine sehr gute Übung in Geduld. Ich bin in Mumbai aufgewachsen, Ende 80er, Anfang 90er. Da gab es das Konzept von Hobby nicht. Ein Motiv eher, was ich so verbinden würde, eher ist, was mir als Mensch die Möglichkeit gibt, mich zu entfalten, weiterzukommen. Und das kann sowohl in meiner Arbeitszeit sein, aber auch in der Zeit, in der ich nicht meine Lohnarbeit mache. So. Ja, ja. Und für mich persönlich ist ein roter Faden, also vielleicht Sprachen lernen, so für mich oder Sprachen überhaupt, so ein roter Faden, was mich durch mein ganzes Leben begleitet hat. Heute vielleicht so sagen, als ich angefangen hatte, hatte ich das ja vielleicht so im Sinne vom Sprachen lernen als Hobby, weil ich auch das cool fand zu sagen, I'm learning German. Ja, weil das damals auch nicht so üblich war. Und das hat für mich so viele Türen aufgemacht, ja. Und auch wie man etwas lernt. Das war, ich würde sagen, yes, it started as a hobby, maybe. Aber es ist ein sehr großer Teil meines Lebens dann geworden.

Aus Rom, Chiara Civello, Sambari Love, ein Song von ihrem Album Eclipse, das im Jahr 2017 erschienen ist, zusammen aufgenommen mit dem brasilianischen Musiker Rubinho Jacobina. Da

Das Album wurde von Mark Collin von dem Projekt Nouvelle Vague produziert und die Tracks, das fand ich beeindruckend, sind aufgenommen in Paris und Rio de Janeiro, bis auf die Percussion-Elemente, die wurden nämlich aus New York zugespielt. Aha, mein Name ist Lutz Träger, einen angenehmen ersten Sonntag des Mai wünsche ich noch. Hier auf Deutschlandfunk Kultur geht's jetzt weiter mit den Nachrichten und Studio 9 Kompakt, vorher Robert Palmer, Johnny und Mary.

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1: Nach einem entscheidenden Datum der Nachkriegsgeschichte, dem Ende der Berliner Blockade 1949, läutete im Turm des Rathauses Schöneberg zum ersten Mal die Freiheitsglocke. Ein Geschenk der Vereinigten Staaten mit einem Bekenntnis zur Freiheit auf allen Kontinenten. Heute und für die Zukunft.

Ich glaube an die Unantastbarkeit und an die Würde jedes einzelnen Menschen. 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
1: US-Präsident Trump hat angekündigt, weitere Soldaten aus Deutschland abzuziehen. Man werde die Truppenstärke noch deutlich stärker reduzieren, sagte Trump vor Journalisten. Am Freitag hatte das Verteidigungsministerium den Abzug von rund 5000 Soldaten angeordnet. Hintergrund ist Medieninformationen zufolge auch eine Verärgerung Trumps über kritische Äußerungen von Bundeskanzler Merz zum Irankrieg. In den USA reagierten führende Politiker von Trumps republikanischer Partei mit Skepsis. Die Vorsitzenden der Verteidigungsausschüsse von Senat und Repräsentantenhaus, Wicker und Rogers, erklärten, die Entscheidung sende ein falsches Signal an Russlands Staatschef Putin. Vertreter von CDU, CSU und SPD diskutieren weiter den Zustand ihres Regierungsbündnisses. Unionsparlamentsgeschäftsführer Bilger sagte dem Handelsblatt, Blockade und Schuldzuweisungen, wie sie zuletzt von der SPD zu vernehmen gewesen seien, kosteten Vertrauen in die Handlungsfähigkeit der Politik. Viele Bürger meldeten sich zurzeit und appellierten an die Verantwortung von Politikern. Zuvor hatte Ex-Bundeswirtschaftsminister Altmaier, CDU, vor einer drohenden Staatskrise gewarnt. SPD-Parlamentsgeschäftsführer Wiese kritisierte dies als fahrlässig. Altmaiers Ratschläge von der Seitenlinie seien unpassend. Die SPD-nahe Politikwissenschaftlerin Schwan hielt der Bundesregierung Führungsschwäche vor. Voraussetzung für eine Mehrheit sei persönliche Autorität, sagte sie im Deutschlandfunk. Diese Autorität sprach Schwan sowohl Kanzler Merz als auch Vizekanzler Klingbeil ab. Der Investitions- und Innovationsbeirat appelliert an die Bundesregierung, die Bürger beim Vermögensaufbau am Anleihen- und Aktienmarkt mehr zu unterstützen. Wie die dpa unter Verweis auf ein Papier mit 20 Empfehlungen berichtet, problematisiert das Expertengremium, dass in Deutschland nach wie vor renditeschwache Anlageformen weit verbreitet sind. Damit sind zum Beispiel Sparbücher und Tagesgeld gemeint, die nur vergleichsweise geringe Renditen bringen. Insbesondere hinsichtlich der privaten Altersvorsorge schlägt der Beirat demnach eine automatische Einbeziehung aller Arbeitnehmer vor. Wer nicht wolle, müsse explizit widersprechen. Das könne dazu beitragen, dass mehr Menschen an den Chancen des Kapitalmarkts partizipierten. Der Waldbrand auf einem ehemaligen Truppenübungsplatz bei Jüterbock im südwestlichen Brandenburg breitet sich aus. Schutzstreifen sollen nun helfen, das Feuer einzudämmen. Da das Gelände mit Kampfmitteln belastet ist, kann die Feuerwehr nicht direkt an den Brand heran. Die betroffene Fläche ist inzwischen mehr als 30 Hektar groß. Der frühere Truppenübungsplatz ist heute ein Naturschutzgebiet. Der Kulturhistoriker Gunther Hirschfelder hat die geplante Zuckersteuer aus gesundheitspolitischer und historischer Perspektive als geboten bezeichnet. Einerseits habe man eine Luxusdiskussion, andererseits die enormen Folgen von Fehlernährung in einer Größenordnung von fast 20 Milliarden Euro jährlich, sagte er im Deutschlandfunk. Ein großer Bereich der Bevölkerung konsumiere Zucker oft ungehemmt als billige Energiequelle und vermeintliches Genussmittel. Meist seien es Menschen mit weniger Einkommen, die oft auch ein Bildungsdefizit hätten. Zugleich warnte Hirschfelder vor pauschalen Bewertungen. Zucker sei ambivalent, die Dosis mache die Wirkung. Nach dem Willen der Bundesregierung soll die Zuckerabgabe ab 2028 erhoben werden. Zahlreiche Experten fordern einen solchen Schritt seit langem. Teile der Wirtschaft lehnen ihn ab. Auch der Bundesparteitag der CDU hatte sich gegen eine Zuckersteuer ausgesprochen. Mit religiösen Veranstaltungen und einer offiziellen Feier wird heute der Befreiung des Konzentrationslagers Dachau vor 81 Jahren erinnert. Dazu werden in der bayerischen Gedenkstätte auch Überlebende erwartet. Dachau war eines der ersten KZ der Nationalsozialisten. In den 12 Jahren seines Bestehens wurden mehr als 200.000 Menschen interniert, 41.000 davon ermordet. Am 29. April 1945 befreite die US-Armee das KZ Dachau. Das Wetter: wechselnd bewölkt, im Nordwesten Regen möglich, im Osten länger sonnig, 19 bis 29 Grad. Morgen wechselhaft, vor allem ab Nachmittag von der Mitte bis nach Brandenburg, Schauer und Gewitter, 13 bis 25 Grad. Die weiteren Aussichten: am Dienstag zunächst meist sonnig, später vor allem im Süden zunehmend bewölkt, aufkommende, teils kräftige Gewitter, 12 bis 25 Grad. Das waren die Nachrichten.
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2: Mit Birgit Kolkmann herzlich willkommen. Trump droht weiter. Es sollen mehr als 5000 Soldaten aus Deutschland abgezogen werden. Schaden die USA damit ihren eigenen Interessen? Auch der Zollstreit verschärft sich wieder durch den US-Präsidenten. Können höhere Zölle auf deutsche Autos und Lkw hier eine Rezession befeuern? Wir versuchen, diese Frage gleich zu beantworten. Und zum Tag der Pressefreiheit besuchen wir Journalisten aus Myanmar im thailändischen Exil. Wir verhalten uns wie bockige Kinder. Wir sollten langfristig und strategisch denken. Reflexartige Reaktionen und Kleinkariertheit dienen nicht unseren nationalen Sicherheitsinteressen. Das ist Klartext vom republikanischen Congressman Don Bacon. Ein Tweet gegen die Tweets seines Präsidenten, der in der Nacht noch eins draufsetzte und drohte, noch weit mehr als 5000 Soldaten aus Deutschland abzuziehen. Mehr als 10.000 können es sowieso nicht sein, denn die Zahl der in Europa stationierten US-Soldaten darf nicht länger als 6 Wochen unter 76.000 sinken. Das beschloss der Kongress im letzten Jahr. Und im Augenblick sind es 86.000 Soldaten. Auch innerhalb der NATO-Partner müsste ein Abzug angekündigt und besprochen werden. Georg Schwarte mit Reaktionen deutscher Politiker.
3: Eine Sicherheitspartnerschaft ist kein Deal, die NATO kein Bazar. Soweit, so deutlich, sagt das der Vorsitzende des Verteidigungsausschusses Thomas Röwekamp, CDU, Richtung US-Präsident Trump. Trumps andauernde Provokationen nennt er inakzeptabel. Die jüngste Provokation, der zuvor nicht intern angekündigte Teilabzug von 5000 US-Soldaten aus Deutschland. Jürgen Hart, CDU-Außenpolitiker, versteht, warum der Kanzler zuletzt offen und öffentlich Trump kritisierte.
4: Also man kann sich natürlich als deutscher Bundeskanzler auch nicht zum Horst machen.
3: Zum Horst machen. Soll heißen, Merz wird ja wohl laut sagen dürfen, was alle Welt sieht, dass der US-Präsident keine Strategie für den Iran-Krieg hat.
4: Und wenn man jetzt so tut, als wäre da alles Friede, Freude, Eierkuchen, dann verliert man ja auch als Bundeskanzler die Glaubwürdigkeit im eigenen Land.
3: Jetzt also ein Teilabzug als mögliche Bestrafung. Regierungsintern lautet das Motto, keine Panik, alles halb so schlimm. Absehbar, sagt deshalb der deutsche Verteidigungsminister Pistorius dazu. Der rheinland-pfälzische Ministerpräsident Schweizer ist da schon sorgenvoller. Zahlreiche US-Einrichtungen sind in Rheinland-Pfalz. Trumps wollten hin oder her, man sollte es ernst nehmen, sagt Schweizer.
5: Ja, letztendlich werden wir das nicht abschließend beurteilen können, weil wir natürlich inzwischen gelernt haben, mit Äußerungen aus dem Oval Office umzugehen. Aber ich finde, es ist klug, es ernst zu nehmen und sich darauf vorzubereiten, dass diesen Worten auch Schritte folgen könnten.
3: In der Berliner Bundespolitik fallen die Reaktionen unterschiedlich aus. Grünen Co-Chefin Brandner sagte dem Portal T-Online, der angekündigte Teilabzug zeige, wie gefährlich es sei, sich auf den US-Präsidenten Trump zu verlassen. SPD-Verteidigungsexpertin Siemtje Möller nennt Trumps Drohungen in der Welt am Sonntag erratisch, den Teilabzug strategielos. AfD-Co-Chef Chrupalla verweist auf das Programm seiner Partei.
6: Die wissen, dass in unserem Grundsatzprogramm der Abzug der amerikanischen Truppen verankert ist. Und das ist der erste Schritt. Nochmal, wir müssen als Europäer, als Deutsche selbstverteidigungsfähig sein und uns für unsere Verteidigungsfähigkeit auch dementsprechend aufrüsten.
3: Vorausgegangen dem allem ein Fernduell Kanzler versus Trump. Merz hatte dem US-Präsidenten zuletzt mehrfach und öffentlich vorgeworfen, keinen Plan zu haben. Vor Schülern sagte er dann auch noch das.
7: Da wird eine ganze Nation gedemütigt durch die iranische Staatsführung.
3: Trump konterte im Trump-Stil verletzend. Merz habe keine Ahnung und solle sich besser um sein marodes Land kümmern. Er mache einen schlechten Job. Der US-Präsident ist jedenfalls anhaltend wütend, dass die NATO-Partner ihm nicht ausreichend in Sachen Iran-Krieg zur Hilfe eilten. Typisch Trump, sagt Außenpolitiker Jürgen Hart.
4: Dass man dann einen Schuldigen woanders ausmacht. Alles Böse, was Amerika widerfährt, kommt von außen. Das ist die Legende, das süße Gift, mit dem der US-Präsident dieses Volk ja auch für sich gewonnen hat. Und dieses Narrativ wird eben strapaziert, auch wenn es objektiv nicht stimmt.
3: Was aber stimmt jetzt? Der Truppenabzug soll in 6 bis 12 Monaten passieren. Und wichtiger noch, die geplante vorübergehende Stationierung von US-Mittelstreckenraketen in Deutschland fällt ganz aus, weil Trump es so will. Ulrich Toden, verteidigungspolitischer Sprecher der Linkspartei, findet das übrigens großartig. Er sagt, Merz wäre verrückt, Trump in dieser Situation auch noch die Kontrolle über US-Mittelstreckenraketen in Deutschland geben zu wollen.
2: Truppenabzug und rund 10% mehr Zölle auf deutsche Autos und Lkw schon ab der nächsten Woche. Ökonomen warnen für eine mögliche Rezession für 2026 in Deutschland. Sie mahnen aber auch zu Augenmaß, so wie Jens Südekum, Berater im Bundesfinanzministerium. Die EU solle zunächst abwarten, ob die erhöhten Zölle wirklich erhoben werden, und rät Brüssel für diesen Fall zu angemessenen Gegenmaßnahmen. Jörg Münchenberg berichtet.
8: Angesichts der neuen Zolldrohungen des US-Präsidenten gegenüber europäischen Auto- und Lastwagenexporten in die USA werden die Warnungen vor den wirtschaftlichen Folgen lauter. So meinte jetzt der Präsident des Münchner IFO-Instituts Clemens Fuß gegenüber der Bild-Zeitung, sollten die EU ihrerseits mit Strafzöllen antworten und daraus ein Handelskrieg entstehen, drohe Deutschland in diesem Jahr die Rezession. Donald Trump hatte am Freitag eine deutliche Erhöhung der Einfuhrzölle auf Fahrzeuge aus der EU angekündigt. Demnach soll der Zollsatz für Pkw- und Lastwagenimporte von derzeit 15 auf dann 25% steigen. Der neue Zollsatz soll bereits in der kommenden Woche gelten. Der US-Präsident hatte die Maßnahme allgemein mit einer Verletzung des bestehenden Handelsabkommens durch die EU-Staaten begründet, ohne dies jedoch weiter auszuführen. Tatsächlich hatten sich beide erst im letzten Sommer 2025 auf eine Zollobergrenze von 15% für die meisten Importe aus Europa in die USA verständigt. Im Gegenzug hatte sich die EU verpflichtet, Zölle auf US-Industrieprodukte zu streichen sowie den Marktzugang für amerikanische Agrarprodukte zu erleichtern. Doch weil inzwischen viele US-Gerichte die von Trump verhängten Zölle als rechtswidrig eingestuft haben, stockt die Umsetzung des Abkommens. Die EU-Kommission hatte gestern bereits in einer Stellungnahme betont, sie bekenne sich zu den bilateralen Beziehungen, man behalte sich jedoch alle Optionen vor, um die eigenen Interessen zu schützen, sprich mit Gegenzöllen zu antworten. Klar ist, sollten die USA tatsächlich höhere Importzölle verhängen, würde dies die ohnehin schon angeschlagene deutsche Autoindustrie hart treffen. So meinte die Autoexpertin Helena Wispert von der Ostfalia Hochschule in Wolfsburg gestern in der ARD.
9: Dadurch, dass die Zölle jetzt nächste Woche schon in Kraft treten sollen, haben die deutschen Autobauer jetzt keine Möglichkeit mehr, Vorkehrungen zu schaffen, zum Beispiel den Lagerbestand im Handel in den USA zu erhöhen, sondern werden dann jetzt ja quasi überrascht.
8: Die USA waren 2024 erneut der wichtigste Handelspartner für Deutschland, auch wenn die Exporte deutlich zurückgegangen sind. Dennoch wurden weiterhin rund 450.000 Pkw ausgeführt. Entsprechend alarmiert ist die Branche. Beim Verband der Automobilindustrie war nach Trumps Zollankündigung von einer erneuten und schwerwiegenden Belastung der transatlantischen Beziehungen die Rede. Der Ökonom Jens Südekum, zugleich Berater von Finanzminister Lars Klingbeil, riet dagegen angesichts der Sprunghaftigkeit des US-Präsidenten zu Gelassenheit. Zudem sei die rechtliche Grundlage der neuen Zolldrohungen nach der aktuellen Rechtsprechung des obersten Gerichtshofs in den USA unklar, sagte Südekum der Nachrichtenagentur Reuters. Sein Rat, die EU solle erst einmal abwarten.
2: Jörg Münchenberg berichtet aus unserem Hauptstadtstudio. Zum heutigen Tag der Pressefreiheit hat die Journalistenvereinigung Reporter ohne Grenzen wieder eine internationale Rangliste veröffentlicht, das sogenannte Barometer der Pressefreiheit. Das südostasiatische Land Myanmar belegt darin regelmäßig einen der letzten Plätze, in diesem Jahr Platz 166 von 180. Daran hat auch die als demokratisch inszenierte Wahl Anfang des Jahres nichts geändert, die den ehemaligen Militärchef erst kürzlich zum Präsidenten des Landes gemacht hat. Viele Journalisten aus Myanmar arbeiten im Exil, zum Beispiel in Thailand. Ihre Informationen aus Myanmar bekommen sie über geheime Wege, wie Christiane Justus berichtet.
10: Aus ihrem eigenen Fernsehstudio in Thailand sendet Democratic Voice of Burma täglich Nachrichten aus Myanmar, das früher Burma hieß. Weil sie nach der gewaltsamen Machtübernahme des Militärs als regierungskritische Journalisten eingestuft und verboten wurden, hat der Chefredakteur der Nachrichtenplattform, Ayet Chang Naing, die Redaktion vor 5 Jahren ins Exil verlegen müssen. Ihre Arbeit sei nur möglich durch ein breites Netz von Informanten, erklärt er. Auch wenn wir nicht in Burma stationiert sind, haben wir Reporter vor Ort, die verdeckt arbeiten. Keiner weiß, dass sie für uns arbeiten. Sie sind eine der wichtigsten Informationsquellen, die wir haben. Und wir haben in den vergangenen Jahren auch selbst Bürgerjournalisten ausgebildet. Das ist der einzige Weg, an Informationen zu kommen. Ohne sie könnten wir nichts machen. Journalisten, die für unabhängige Medien wie die Democratic Voice of Burma arbeiten, müssen in Myanmar mit Festnahme und Verfolgung durch das Militär rechnen. Die sogenannten Bürgerjournalisten sind meist Dorfbewohner, die ein unauffälliges Leben führen. Sie arbeiten inkognito unter schwierigsten Bedingungen. Ausgebildet werden sie von erfahrenen Journalisten im Exil.
11: We do the training online.
10: Wir führen die Schulungen online durch. Wir müssen dabei sehr vorsichtig sein, wegen ihrer Sicherheit. Wir geben ihnen einen Decknamen und ihre Kamera ist ausgeschaltet. Sie wissen also untereinander nichts voneinander. Sollte einer verhaftet werden, kennt er niemanden in Myanmar, der auch für uns arbeitet. Enttarnt zu werden in einem Land, das keinen kritischen Journalismus duldet, das ist die Gefahr für die Reporter. Die Herausforderungen im Alltag sind groß. Häufig werden Strom- und Internetzugang gedrosselt und abgeschaltet. Dann ist es kaum möglich, die Informationen an die Redaktion außer Landes zu schicken und schnell wieder zu löschen. Im Nachrichtenzentrum der Democratic Voice of Burma werden die Informationen ausgewertet, Bilder von unterschiedlichen Quellen abgeglichen. Alles wird nochmal überprüft, bevor die Geschichten veröffentlicht werden. Chefredakteur Aye Chang Nai achtet auf die journalistischen Standards. Wir erinnern unsere eigenen Journalisten hier immer daran. Sie haben Familienmitglieder oder Verwandte, die im Gefängnis in Myanmar sitzen. Manchmal werden sie ziemlich emotional. Aber wenn Sie die Texte schreiben, müssen Sie unparteiisch und objektiv sein. Das ist es, was wir Unabhängigkeit nennen. Ich meine, natürlich denken wir nicht freundlich über das Militär. So, wie Sie sich verhalten, können wir das nicht. Aber wenn es um Nachrichten geht, müssen wir presseethisch handeln. Sie veröffentlichen ihr Programm täglich über Plattformen wie YouTube und Facebook und senden Fernseh- und Radionachrichten auch über Satellit. Die meisten hier hoffen, irgendwann aus dem Exil zurückkehren zu können und ihren Beruf als Journalist auch wieder sicher in ihrer Heimat Myanmar ausüben zu können.
2: Von Myanmar in die Ukraine. Gestern haben die Krim-Tataren in Kiew ihr traditionelles Frühlingsfest gefeiert mit Musik, Tänzen, Kunsthandwerk und traditionellem krim-tatarischen Ringkampf. Die krimtatarische Kultur war vielen Ukrainern bis 2014 unbekannt. Mittlerweile ist das Interesse gestiegen. Wir sind dabei, in der Ukraine eine demokratische Gesellschaft zu formen, die Vielfalt zu schätzen weiß, sagt der Organisator. Gesine Dornblöd war gestern auf dem Fest in Kiew unterwegs.
12: Ein Hinterhof im Zentrum von Kiew. Auf einer Bühne sind Musiker beim Soundcheck. Stände sind aufgebaut mit krim-tatarischem Gebäck, Stickereien und bunten Kissenbezügen, Schmuck, Keramik. Auf Tafeln stehen Ortsnamen auf Ukrainisch und auf krim-tatarisch, Bachtschisaraj, Kertsch, Jankoi, Städte auf der Krim. Die Menschen hier feiern das krim-tatarische Frühlingsfest Idirles. Auf der Krim, in ihrer historischen Heimat, sei das Fest viel größer gewesen, erzählt Dilaver Osman, einer der Musiker. Aber er ist trotzdem froh. Mir ist aufgefallen, dass hier nur sehr wenige Krim-Tataren sind. Das heißt, die anderen Leute interessieren sich für uns. Sie wollen unsere traditionelle Musik hören und krim-tatarische Köstlichkeiten probieren. Das Interesse an der Halbinsel Krim und an der krim-tatarischen Kultur sei in der Ukraine in den vergangenen Jahren gestiegen, sagt die ukrainische Schriftstellerin Anastasia Levkova. Der Maidan, die Revolution der Würde 2014, sei ein Wendepunkt gewesen. Davor war die krim-tatarische Welt für uns Ukrainer terra incognita. Jetzt wissen die meisten zumindest, dass die Krim-Tataren unter Stalin deportiert wurden und sie wissen, unter welch schwierigen Bedingungen sie jetzt unter russischer Besatzung leben. Wir haben bemerkt, dass es Vielfalt in unserem Land gibt. Und sehr wichtig ist auch, dass die Krim-Tataren und wir einen gemeinsamen Feind haben. Der Feind heißt Russland. Die Krim-Tataren waren diejenigen, die sich den russischen Besatzern am stärksten widersetzten. Viele sind seit 2014 auf das ukrainische Festland geflohen. Die Ukrainer tun einiges, um die krim-tatarische Kultur zu fördern. Die Schriftstellerin Levkova sitzt in der Jury eines Literaturwettbewerbs für ukrainischsprachige Werke über die Krim und Werke in krimtatarischer Sprache. Levkova hat selbst eine Novelle über die Besetzung der Krim geschrieben. Das Buch »Hinter Pjedekop liegt Land« von 2023 ist in der Ukraine ein Bestseller und enthält auch Zitate in krimtatarischer Sprache. Ich hatte eine Mission, ich wollte aufklären. Ich wollte, dass Ukrainer sehen, wie die krimtatarische Schrift aussieht und hören, wie die Sprache klingt. Es gibt nämlich auch ein Hörbuch. Zwischen den Ständen in dem Kiewer Hinterhof eilt Jefen Bondarenko hin und her. Er hat das Frühlingsfest Hidirlis organisiert und betrachtet das auch als politische Aufgabe. Wir sind dabei, in der Ukraine eine neue, demokratische, europäische Gesellschaft zu formen, die Vielfalt zu schätzen weiß. Es gibt einen wichtigen Grundsatz. Anders bedeutet nicht fremd. Andersartigkeit ist Teil unseres kulturellen Erbes. Deshalb ist so ein krimtatarisches Fest auch in Kiew wichtig. Bondarenko kommt von der Krim aus Jalta. Er selbst ist Ukrainer, die krimtatarische Kultur sei aber schon immer Teil seiner Identität gewesen. Der gegenwärtige Krieg ist ein Krieg um Identität. Deshalb muss der Erhalt der krimtatarischen Sprache und Kultur Ziel eines jeden Ukrainers sein.
2: Heute Abend geht es im ARD-Tatort wieder nach Zürich. Die Ermittlerinnen der Mordkommission sind dabei konfrontiert mit den Härten der Schweizer Asyl- und Migrationspolitik. Ausbeutung, Sexarbeit und ein bigottes Bürgertum, das prekäre Verhältnisse Zugewanderter ausnutzt. Ein komplexes Thema, wie oft in Krimis. Heute beginnt das Deutsche Fernsehkrimi-Festival in Wiesbaden und die Leiterin ist Katrin Ehrlich, die ich jetzt im Deutschlandfunk Kultur begrüße. Hallo Frau Ehrlich.
13: Hallo, ich grüße Sie.
2: Frau Ehrlich, wie viel Gesellschaftspolitik plus Kapitalverbrechen muss es sein für die Mischung, die dann einen guten Krimi macht?
13: Viel, würde ich sagen, weil das einfach der deutsche Krimi ja doch unsere Gesellschaft wie immer wieder spielt. Vor allen Dingen natürlich Tatort und Polizeirufer, die ja immer im Heute spielen. Und es gibt so viele Themen, die uns beschäftigen und deswegen tauchen die natürlich auch in unseren Krimis auch und auch zum Beispiel bei uns im Wettbewerb.
2: Man kann das natürlich auch überfrachten, dass man sagt, man packt alles Mögliche damit rein, was gerade die Menschen bewegt und dann wirkt das ein bisschen sehr gekünstelt. Wie erleben Sie das als Fachfrau?
13: Ich erlebe es natürlich schon ähnlich, wie Sie es beschreiben. Vor allen Dingen, dass man auch, obwohl ich ein Krimi-Festival mache, denke, man muss nicht jede Geschichte in einen Krimi packen. Man könnte auch einen sozusagen ganz normalen Film zu diesen Themen machen. Aber der Deutsche liebt den Krimi und da kann man natürlich dann auch Themen reinpacken, die sonst vielleicht nicht geguckt werden. Und das finde ich natürlich auch wichtig, weil es ja auch oft politische Botschaften sind, die einem da vermittelt werden.
2: Also viele Themen machen da eins aus und da hängt alles mit allem zusammen. Und manchmal kommen da ja auch ganz überraschende Wendungen raus. Ist das Wirklichkeit, wie sie tatsächlich auch ist?
13: Sie meinen jetzt so ein, nein, das glaube ich nicht, auf gar keinen Fall. Wir haben auch öfter zum Beispiel Kriminalbeamten bei uns in den Jurys, in den Publikumsjurys und die sagen, dass da natürlich ganz wenig der Wahrheit entspricht. Aber das ist, glaube ich, nicht so wichtig. Ich glaube, wichtiger ist, dass so eine Geschichte einen bewegt oder berührt oder auch aufrüttelt. Und da kommt es dann vielleicht nicht so drauf an, ob der Polizeialltag so realistisch dargestellt ist.
2: Auf der anderen Seite kommen ja sehr viele Themen rein, die tatsächlich den Polizeialltag bestimmen und verändert haben. Allein der große Bereich des Missbrauchs von Kindern und Jugendlichen, zum Beispiel. Ja,
13: zum Beispiel.
2: Also ich finde das ganz interessant, dass einerseits Wirklichkeit reingeholt werden soll, andererseits Kriminalbeamte sagen, na, das hat mit unserem Alltag nicht so viel zu tun.
13: Das ist, ich denke, dass ein guter Krimi hat da eine gelungene Mischung. Dass das, wie gesagt, die Glaubwürdigkeit ist mir immer sehr wichtig. Also ich steige aus, sobald ich irgendeinen Logikfehler in einem Krimi sehe. Aber wenn zum Beispiel mir Welten auch erklärt werden, auch gerade von Jugendlichen, also in diesem Jahr ist es zum Beispiel so, dass Jugendliche hier bei uns im Wettbewerb sehr oft vorkommen und deren Welten, die mir zum Teil ja gar nicht mehr vertraut sind. Und das finde ich so wichtig und so interessant. Und dann gibt es natürlich immer noch den Kriminalfall zu lösen.
2: Was auch interessant ist, ist die Menschlichkeit und das Mitgefühl, gerade auch der Ermittler, also ihre Begrenztheit, ihre Schwächen und Stärken, eine ganz große Rolle spielt. Das sind nicht die großen Könner, die den Fall lösen, sondern eben auch einen Teil der Gesellschaft repräsentieren.
13: Ja, es ist auch in den letzten Jahren immer mehr geworden, dass es auch sehr viel mehr private Geschichten über die Ermittler gibt, was ich sehr mag. Es mögen nicht alle. Also es sind einfach Menschen, die ermitteln und nicht nur einfach starre Kriminalbeamten, so wie das früher zum Beispiel der Kommissar war oder so, der nur gefragt hat, wo waren sie? Und damit war das auch sein Privatleben, glaube ich, auch zu Ende erzählt.
2: Ja. Was hat die Leiterin des Deutschen Fernsehkrimi-Festivals, Katrin Ehrlich, selber auf ihrer Favoritenliste ganz oben?
13: Also ich mag einfach Geschichten, die mich, was ich schon sagte, die mich berühren oder Figuren, mit denen ich mich auch identifizieren kann. Und das muss auch eine Glaubwürdigkeit haben und eine Haltung auch, eine politische Haltung auch.
2: Da sind die Zürcher Kommissarinnen ja dann ganz oben wahrscheinlich.
13: Ganz oben. Die waren auch, ich habe vor ein oder zwei Jahren auch mit einem sehr, sehr starken Film von Affen und Menschen, hieß der, bei uns im Wettbewerb. Und da haben auch einen Drehbuchpreis gewonnen. Also die Schweizer sind immer auch mit bei uns im Programm.
2: Da kommen Sie heute Abend natürlich wieder auf Ihre Kosten. Genau. Katrin Ehrlich, die Leiterin des Deutschen Fernsehkrimi-Festivals heute in Wiesbaden im Gespräch mit Deutschlandfunk Kultur. Die Innenstadt von Johannesburg gilt auch als gefährliches Pflaster. Vor allem in der Nacht steigt das Risiko, überfallen zu werden. Kleines Pardon, ich habe hier auch ein kleines Risiko, manchmal mit der Stimme. Nun gibt es dort aber Solarleuchten, die Josie, wie Johannesburg die Innenstadt auch genannt wird, zum Leuchten bringen. Stefan Überbach war dort.
14: Die Nelson-Mandela-Brücke ist ein Wahrzeichen von Johannesburg. Sie verbindet die Stadtviertel Braamfontein und Newtown im Zentrum der Millionenmetropole. Doch in der Nacht lag die markante weiße Stahlseilkonstruktion lange Zeit im Dunkeln. Die Beleuchtung war ausgefallen wegen Kabeldiebstahl, Vandalismus oder mangelhafter Wartung. Viele Menschen waren deshalb nach Sonnenuntergang mit einem mulmigen Gefühl unterwegs, denn die Dunkelheit zieht Kriminelle an. Jetzt aber ist die Brücke wieder hell erleuchtet. Die private Initiative Josie My Josie hat auf der gesamten Länge von 300 Metern und in den angrenzenden Straßen leistungsfähige Solarlampen installiert. Rob Olsen de Sine, Sprecher von Josie My Josie. Wir haben uns mit den Sicherheitsleuten unterhalten und es sagt viel aus, wenn die uns erzählen, dass hier jahrelang das einzige Licht die Verkehrsampel ganz am Ende der Straße war. Und wenn man sich das jetzt anschaut, ist es buchstäblich wie Tag und Nacht. Das ist ein Moment, auf den wir stolz sind und hoffentlich gibt es den Menschen in Josie ein Gefühl von Vertrauen und Geborgenheit. Die Solarlampen laden sich tagsüber auf und schalten sich bei Einbruch der Dunkelheit automatisch ein, unabhängig vom Stromnetz und von den häufigen Stromausfällen. Für viele Menschen bedeutet das mehr Sicherheit im Alltag. Nelson Sibanda arbeitet als Wachmann in der City. Früher war hier alles dunkel und gefährlich. Wir hatten Angst vor den Kriminellen. Darum sind wir jetzt sehr dankbar für die Beleuchtung. Den Anwohnern in der Gegend rund um die Brücke geht es genauso. Modedesigner Floyd Manotuana hat sein Atelier in einem renovierten Industriegebäude ganz in der Nähe. Wo es bessere Beleuchtung gibt, schreckt das Kriminelle von ihren Aktivitäten ab. Ja, das wird auch dabei helfen, die Kriminalität zu reduzieren. Und in der Tat, laut Josie My Josie ist die Kriminalität an und auf der Nelson-Mandela-Brücke zuletzt drastisch zurückgegangen. Auch in anderen Teilen der Innenstadt geht der Ausbau der Solarbeleuchtung voran, finanziert von Unternehmen, privaten Spendern und städtischen Partnern. Insgesamt 7.500 Lampen hat sich Josie My Josie vorgenommen. Die Initiative will damit auch das ramponierte Image von Johannesburg zumindest ein bisschen wieder aufpolieren und, wie ihr Sprecher Rob Olsen de Sine sagt, der Stadt neue Hoffnung geben.
15: Josie My Josie is all about bringing hope back to Joburg.
14: Es geht darum, den Sprachlosen eine Stimme zu verleihen, das Unsichtbare sichtbar zu machen. Studien auf der ganzen Welt zeigen. Wenn man Licht ins Dunkel bringt, ist das der erste Schritt, um Vertrauen und Sicherheit in den öffentlichen Raum zurückzuholen.
2: Stefan Überbach über die Solarbeleuchtung in Johannesburg. Aale sind sagenumwobene Fische und inzwischen vom Aussterben bedroht. Trotzdem landen immer noch große Mengen der Delikatessen auf dem Teller. Wie kann das eigentlich sein? Hören Sie jetzt die Reportage in Deutschlandfunk Kultur. Wir sind mit aktuellen Informationen um 5:05 wieder für Sie da. Bis dahin.
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16: Eine bedrohte Art essen. Eigentlich würde man denken, kann das nicht erlaubt sein oder wäre zumindest mit sehr großen Skrupeln verbunden. Doch der europäische Aal beweist das Gegenteil. Seit 1980 sind die Bestände dieses sagenumwobenen Fisches um über 90% eingebrochen. Das ist also ganz klar eine vom Aussterben bedrohte Art. Und trotzdem landen allein in Europa weiterhin jährlich rund 7000 Tonnen Aal auf dem Teller. Wie kann das sein? Celine Weimar-Dittmer hat das versucht zu ergründen und den Aal zumindest auf einem Teil seiner Wege begleitet.
17: Hamburg Fischmarkt. Die ersten Sonnenstrahlen tauchen das Pflaster in warmes Licht. Marktverkäufer rufen über den Kai an der Alster. Familien mit kleinen Kindern, Rentner, Jugendliche mit Bier in der Hand schlängeln sich von Stand zu Stand. Vor einer der Buden sammelt sich eine große Traube von Menschen.
18: Danke, dass er ist da, euer Junge. Der Junge mit der goldenen Zunge, der Hamburger Jung. 66 Jahre Hamburger Fischmarkt, alle die da.
17: Strahlend blaue Augen, weiße Haare unter der blauen Fischermütze. Rote Hosenträger spannen über das blau-weiß gestreifte Hemd. Aale Dieter. Oder wie er mit bürgerlichem Namen heißt, Dieter Bruhn. Seit 66 Jahren verkauft der 87-Jährige hier jeden Sonntag Aale und Lachse.
18: Danke, das schöne Räucheraal, Räucherlachs bleibt wieder. Was wird dir, meine kleine Zuckerschunkel? Wo kommst du denn her?
19: Aus Recklinghausen.
18: Fahr bloß da wieder hin.
19: Ja, mach ich.
17: Dieter greift hinter die Theke und nimmt ein paar Schwarzbrotschnitten mit Kostproben Räucheraal und reicht sie in die Menge.
18: Willst du dich hier durchfressen, oder was? Ja. Willst du, dass du dir was kaufst? Ne? Willst du was kaufen?
17: Einige sind extra wegen ihm gekommen.
18: Ja, wie wird man sowas? Vor 66 Jahren, da bin ich mit jemandem, und zwar weil ich mir als junger Kerl noch Geld dazu verdienen musste. Und da gab es hier einen Aal Wilhelm. Und Wilhelm, der brauchte jemanden, der ihm geholfen hat und so. Na ja, da sind wir, bin ich hinter. Ich habe die Tüten immer gehalten und so. Und dann sagt er, löst mich mal ab. Und dann habe ich gearbeitet und dann standen mal bei den Leuten, das konnte ich immer schon sehr gut verkaufen. Und dann war es so, dass er nachher gesagt hat, Mensch, hör mal zu, Dieter, mach du mal. Und er ist immer zu Hause geblieben und ich habe verkauft. Und so ist eigentlich der Aale Dieter angefangen. Und die Leute kaufen bei mir, die gucken mich auch alle an.
17: Immer mehr Menschen bleiben vor der Bude stehen, einige filmen mit ihren Handykameras. Dieter wedelt mit einem langen, eingeschweißten Räucheraal durch die Luft.
18: Ob Lachs, ob Aal, beim Dieter nur das oberste Regal. Spitzkopf, blanker Aal. Spitzenklasse. Was wollt ihr haben?
20: Ich würde einmal einen Aal nehmen.
18: Einmal einen schönen großen.
20: Ja.
18: Dann nehmen wir den großen, den lasse ich, kostet sonst 23, für dich 20.
17: Rund 20 Euro kostet ein Aal bei Aale Dieter. Das war früher anders.
18: Weil der Aal ist ja heute so teuer geworden. Und das kann sich nicht jeder leisten. Ne? Und früher waren die Aale natürlich noch reichhaltiger und da waren sie natürlich auch billiger. Ne?
17: Früher gab es so viele Aale in Europa, dass sie die Franzosen sogar zum Düngen ihrer Felder nutzten. Doch die Zeiten sind lange vorbei. Nantes. Eine sternklare Nacht Ende Februar. Fast Vollmond. Die Straßen sind leer. Ein paar Autos fahren vorbei. 23.30 Uhr. Ein weißer Transporter hält an. Am Steuer ein Mann um die 50. Rote Kappe, runde Brille, Armeehose. Auf dem Armaturenbrett liegen Angelhaken. Überall sind Werkzeuge verteilt. Es riecht nach Fisch.
21: Ein
1: Das ist die dritte Nacht. Hoffentlich läuft es heute. Die letzten zwei Nächte habe ich nichts gefangen. Nichts, gar nichts. Mal sehen.
17: Fauchet ist einer von 22 Fischern, die hier im Winter Glasaale fangen. Kurz bevor die Loire in den Atlantik mündet.
1: Wir fischen ca. 35 Kilometer von hier Richtung Meer.
17: Jedes Jahr kommen hier vom Atlantik über die Loire Millionen Glasaale an. Sie sehen bei ihrer Ankunft in Europa eher aus wie durchsichtige Regenwürmer. Doch diese kleinen, unscheinbaren Fischchen sind schon als Larven rund 6000 Kilometer durchs Meer getrieben. Von der Sargassosee auf der anderen Seite des Atlantiks bis zur europäischen Küste. Jeder Aal, der bei uns auf dem Teller landet, kommt diesen weiten Weg. Denn bis heute kann dieser Fisch nicht künstlich gezüchtet werden.
1: Ich habe am 20. Januar angefangen. Wahrscheinlich mache ich noch so eine Woche. Dann ist Schluss. Ich bin so bei 100 Kilo von 120. Da bleiben mir noch um die 20, 30 Kilo.
17: Und 28 Tonnen Glasaale dürfen die Fischer insgesamt aus der Loire fangen. 40% davon verkaufen sie für den Verzehr. Der Rest wird an anderer Stelle in Europa wieder ausgesetzt. In Gewässer, die sie auf natürlichem Weg kaum noch erreichen. Eine Vorgabe der EU. Den Aal schützen und gleichzeitig weiterfischen. Ob diese Maßnahme, der Besatz der Fische, der Art langfristig hilft, ist allerdings umstritten. Emmanuel Fauchet hält auf einem Parkplatz. Drei weitere Transporter parken hier schon. Der Fischer zieht seine runde Brille ab und schnallt sich eine Stirnlampe auf den Kopf.
1: Die Bedingungen sehen gut aus. Der Mond scheint, die Nacht ist klar. Oh, wir sind die Letzten. Die anderen sind schon raus.
17: Er zeigt auf ein blaues Boot.
1: Das ist Jupiter, mein Boot.
17: Fauchet greift sich eine Fischerhose vom Haken an der Wand und wirft den Motor an. Das Boot ist nur 7 Meter lang und rund 2 Meter breit. An den Seiten sind zwei große Kescher befestigt. Die Halterungen treffen sich zu einem X in der Mitte des Kahns. Vorne eine kleine Kapitänskabine. Neben dem Steuerrad leuchten zwei Navigationsgeräte. Darüber hängt ein altes Kabeltelefon von der Decke.
1: Jetzt fahren wir raus auf die Loire. Die Bedingungen sind heute gut. Kaum Wind, kein Regen, nicht zu kalt. Das ist angenehm.
17: Das ist zu dieser Jahreszeit nicht immer so. In den letzten Wochen gab es hier extreme Stürme. Die Loire trat über die Ufer, ganze Wälder standen unter Wasser. Normalerweise fängt der Fischer schon im Dezember an zu fischen. Dieses Jahr hat sich die Saison durch das extreme Hochwasser um einen Monat nach hinten verschoben.
1: Der Kescher liegt kurz unter der Wasseroberfläche, so 1 Meter unter Wasser. Wir legen die Kescher so möglichst an die Wasseroberfläche, dass die Glasaale, die flussaufwärts schwimmen, auf ihrem Weg da reinschwimmen.
17: Ein kleines Walkie-Talkie schaltet sich ein. Wasserstände, Strömungen und Gezeiten werden hier alle paar Minuten durchgegeben.
1: Gut, lass es uns versuchen.
17: 0.44 Uhr. Emmanuel Fauchet hält das Boot an und zeigt auf das Wasser, das sich im Mondlicht kringelt.
1: Die Strömung hat angefangen, sich Richtung Ufer zu drehen. Man sieht das am Wasser, daran, wie sich das Boot bewegt. Wir schauen immer auf die Gezeiten. Wenn die Strömung ihre Richtung ändert, fließt sie von Nord Richtung Meer. Wir warten aber darauf, dass sie vom Meer kommt. Dann fahren wir die Loire hinauf, Richtung Nord. Das ist günstiger für den Aufstieg der Glasaale.
17: Zeit, die Netze reinzuholen.
1: Ich hebe das Netz hoch. Pass auf.
17: Fauchet drückt mit seinem Körper auf die Stange, sodass das Netz aus dem Wasser kommt und holt es in die Mitte des Boots.
1: So, das ist gut. Da sind welche drin. Ja, man kann sie ganz gut sehen, glaube ich. Schau mal von der anderen Seite. Siehst du sie unten im Netz?
17: Gerade so sichtbar krauchen ein paar hundert durchsichtige, wurmartige Tiere darin herum. 180 Euro bekommt Fauchet für ein Kilo Glasaal. Doch das ist nur ein Bruchteil des Marktwerts. Ein Kilo Glasaal wird in Spanien als Delikatesse für über 1000 Euro verkauft. Der teuerste Fisch Europas. Und auch in Japan und China isst man gern Aal. Japanischen Aal aus dem Westpazifik. So gerne, dass die heimischen Bestände nicht ausreichen, um den Konsum zu decken und mit europäischen Glasaalen aufgestockt wird. Und das, obwohl der Export europäischer Aale seit 2010 verboten ist. Doch Schmuggler finden immer wieder neue Wege, den geschützten Fisch weiterhin nach Asien zu bringen. Ein Milliardengeschäft. Rund 5000 Euro zahlen Abnehmer in Asien pro Kilo. Der Fischer schüttet das Netz über einem Sieb aus. Für einen Augenblick robben die winzigen Fische darüber, bevor sie durch die Löcher in einen Salzwasserbehälter verschwinden. Alle 10 Minuten holt Fauchet die Netze ein für die nächsten 3 Stunden. Er steuert das Boot jetzt gegen die Strömung, mit der die Glasaale in die Loire wandern. Der Mond steht mittlerweile tiefer am Himmel.
1: Es ist jetzt 2 Uhr morgens und bis jetzt haben wir ungefähr 1 Kilo gefangen. Das ist schon mal ganz gut.
17: Fauchet fischt hier in zweiter Generation. Vor 2 Jahren hat er das Geschäft von seinem Vater übernommen. Vorher arbeitete er als Mechatroniker. Heute könnte er sich nicht mehr vorstellen, tagsüber zur Arbeit zu fahren. Er liebt die Ruhe, nachts allein auf dem Wasser.
1: Es ist ein Beruf und gleichzeitig eine Tradition. Ich möchte den Beruf weiter ausüben können und gleichzeitig dazu beitragen, den Aal wieder anzusiedeln. Es ist eine Leidenschaft für den Aal. Es ist ein Fisch, ja. Ein Fisch, den wir gerne suchen, mit dem wir gerne arbeiten. Aber auch ein Fisch, der so geheimnisvoll ist, dass er uns immer wieder anzieht.
17: Dieser Fisch fasziniert die Menschen seit Jahrhunderten. Bis heute weiß niemand, wie sich der Aal fortpflanzt. Schon Aristoteles versuchte, das Rätsel zu lösen und scheiterte. Sigmund Freud verbrachte Wochen damit, männliche Aale zu sezieren und ihre Hoden zu suchen. Ohne Erfolg. Niemand hat je einen Aal bei der Paarung beobachtet. Nur seine Larven wurden in der Sargasso-See gefunden. Kurz nach 3. Fauchet steuert das Boot zurück in Richtung Ufer. Er schüttelt die Glasaale in eine große Kiste, fegt einige vorsichtig mit einem Handbesen rein. Fast 5 Kilo kommen zusammen. Im Hafen wird der Fischer sie für den Transport vorbereiten und sie dann weiter auf die Reise schicken. Unter anderem zu einem Hof in Niedersachsen. Kloppenburg südlich von Bremen. Hier hat Jan Götting seinen Hof. Es riecht nach Gülle. Götting, groß mit Halbglatze, Jeans, Poloshirt, lächelt schüchtern. Der Hof sieht aus wie ein ganz normaler Bauernhof in Niedersachsen. Großes Stallgebäude aus rotem Backstein, daneben ein kleines Haus im gleichen Stil. Drumherum Felder. Götting öffnet die Tür zu den Ställen.
5: Ich bin 41 Jahre alt und mache das jetzt seit ungefähr 10 Jahren geschäftsführend. Habe das von meinem Vater übernommen. Und wir haben hier 1986 angefangen.
17: Drinnen riecht es nach Fischfutter. Maschinen surren und 30 weiße, runde Becken stehen hier aneinandergereiht. Darin schwimmen ein paar hunderttausend Aale. Götting betreibt hier eine der wenigen Aalfarmen des Landes. Er bleibt vor dem kleinsten Becken stehen.
5: Gerade diese Fische sind hier vor 2 Wochen angekommen, aus Südfrankreich mit einem Lebendfischtransporter. Das sind so gerade noch Glasaale. Wenn man mal da an der Seite guckt, kann man das ganz gut sehen. So die kleinsten von denen, die sind noch durchsichtig, aber die meisten sind schon pigmentiert.
17: Tausende wimmeln auf einer siebartigen Plattform. Sie sind schon etwas größer als bei ihrer Ankunft im Atlantik.
5: Das ist im Prinzip eine Futtermatte, nenne ich das mal, wo eben die Tiere sich sammeln können.
17: Die Fische werden hier gezüchtet und kommen mit zunehmender Größe in immer größere Becken.
5: Also das Wachsen in dem Sinne ist natürlich, kommt durch unsere Fütterung. Und das ist ja auch in der Natur so.
17: Und wie in der Natur verwandelt sich der Aal hier auch. Er wird vom durchsichtigen Glasaal zum dunklen Gelbaal. In der Natur schwimmt er dafür hunderte Kilometer flussaufwärts durch unterschiedliche Ökosysteme. Hier sind es ein paar Meter, immer im Kreis. Doch das gilt nicht für alle von ihnen. Ein paar kommen dann doch noch weiter.
5: Und zwar haben wir ungefähr die Hälfte oder etwas mehr als die Hälfte, 60% dieser Glasaale, werden also im Frühjahr als Setzlinge wieder in die Flüsse eingesetzt.
17: Rund 30 Millionen Aale werden jährlich in deutschen Gewässern ausgesetzt. Mehr als in jedem anderen Land Europas.
5: Ja, das ist eine ganz wichtige Sache. Denn der Aal, wie Sie mit Sicherheit wissen, ist ein Wanderfisch. Und die Wanderwege sind in den letzten Jahren ziemlich in Mitleidenschaft gezogen worden, gerade für den Fisch. Und da versuchen wir ihm zu helfen.
17: Zu viele Barrieren wie Dämme und Wasserkraftwerke versperren den Aalen den Weg. Weniger als 10% der deutschen Gewässer sind in einem guten ökologischen Zustand. Ohne den Besatz gäbe es in den meisten deutschen Gewässern kaum noch Aale. So steigen die Bestände regional seit einigen Jahren wieder. Doch das reicht nicht. Denn Aale, die im Rhein aufwachsen, müssen irgendwann auch wieder zurück in die Sargassosee, um sich fortzupflanzen. Tausende Kilometer. Und zu wenige schaffen diesen Weg zurück. Deswegen erholt sich der Bestand bisher kaum. Auch, weil im Atlantik das nächste Problem wartet. Mit der zunehmenden Klimakrise verändern sich die Meeresströmungen, die die Glasaale nach Europa tragen.
5: Ich glaube, dass, wenn wir den Aal in Ruhe lassen, er sogar noch mehr Probleme bekommt. Ich glaube, dass man dem Aal helfen muss und unterstützen muss. Und das tun eben auch oder meistens nur Leute, die eben an der Sache interessiert sind.
17: Jan Götting führt weiter durch die Halle. Die Becken werden größer, so wie die Aale. Um reinschauen zu können, muss Götting auf einen Vorsprung des Beckens steigen. Die Aale in dem Becken sind gelbbraun und um die 50 cm lang.
5: Also das sind schon die Ältesten, das sind so ungefähr die Verkaufsgröße. Die schwankt so zwischen 150 und 300 Gramm, sag ich mal so. Ne? Wir können also hier einen Stöpsel ziehen bei dem Becken. Dann gibt es ein unterirdisches Rohrsystem, wo die Fische in eine Grube rutschen. Und von da werden sie auf diese Sortiermaschine befördert. Das passiert mit einem sogenannten Airlift.
17: Durchsichtige Plastikrohre führen von den Becken über die Decke auf Sortierband. Alle paar Sekunden schießt ein Wasserstrahl einen Aal durch das Rohr bis aufs Fließband. Zwei Mitarbeiter stehen davor und sortieren die Fische.
5: Die werden also nach Größe hier sortiert, je nach Bestellung und Größen, die wir brauchen nächste Woche. Die sind jetzt ungefähr 2 bis 2,5 Jahre hier in Betrieb und sind eben als Glasaale hierher gekommen, wo sie wahrscheinlich schon 1 bis 2 Jahre alt sind. Also biologisch werden die irgendwo bei 3 oder 4 Jahre alter sein.
17: In der Natur braucht ein Aal bis zu 20 Jahre, bevor er sich zum letzten Mal verwandelt. Vom Gelbaal in den Blankaal. Der tritt dann seine letzte Reise in die Sargassosee an, um sich fortzupflanzen.
6: Das ist auf alle Fälle ein Weibchen.
17: 100 Kilometer weiter, Nienburg an der Weser.
6: Hier, der ist vielleicht gerade so an der Grenze, aber würde ich auch sagen, ist eher ein Weibchen.
17: Carsten Brauer fischt ein Dutzend zappelnde Aale aus einem Wasserbecken, lässt sie in eine weiße Plastikbox gleiten.
6: Das ist der Fang, den wir gemacht haben. Und wir sortieren jetzt die Beschädigten, die verletzten Aale ab.
17: Brauer ist einer der letzten Berufsfischer in der Region. Hier im Schuppen neben seinem Haus bewahrt er seine Fänge auf. Wasserpumpen surren und versorgen die Fische mit frischem Wasser. Brauer, in Seemannsmütze und Gummistiefeln, hält einen zappelnden Aal hoch und mustert ihn. Keine offenen Wunden. Er sieht gesund aus. Der Fischer lässt ihn in das Becken vor ihm gleiten.
6: Und in dem Becken hier neben, da sitzen die Aale, die wir separiert haben.
17: Die Aale hier sind deutlich heller. Andere haben blutige Wunden.
6: In der Kiste sind die Aale, die verendet sind, aufgrund der Verletzungen, die sie erlitten haben.
17: Brauer sortiert die Aale heute nicht, um sie zu verkaufen. Er ist hier, um sie zu retten. Der Fischer engagiert sich beim Aaltaxi, eine Initiative des Landesfischereiverbands Niedersachsen. Dafür fischt Brauer im Winter Blankaale in der Weser um sie weiter oben Richtung Nordsee wieder auszusetzen. Aber nicht alle schaffen es bis ins Taxi. Von rund 200 Kilo Aalen sind 30 Kilo verletzt oder krank. Einer der Gründe dafür ist nur wenige Kilometer weiter zu sehen.
7: Das können wir uns gerne gleich mal begucken. Da haben wir dann auch einen Hotspot von 3 oder 4 Sachen, die Fischerei betreffen.
17: Carsten Brauer steigt in einen großen Transporter. Das Armaturenbrett knarzt beim Losfahren. Auf dem Beifahrersitz liegen 2 orange Schwimmwesten.
21: Schwimmwesten, die hatte ich vorsichtshalber schon mal reingetan. Für den Fall, dass wir aus Wasser gehen, aber machen wir nicht.
17: Der Wasserstand ist zu hoch, zu gefährlich, um rauszufahren. Zum Wehr geht es heute trotzdem. Brauer zündet sich eine Zigarette an und zeigt aus dem Fenster auf die Weser.
7: So, wir fahren jetzt gerade über die Schleuse. Rechts sind 2 von den Booten. Jetzt im Moment ist es so, dass wir die eigentlich nur fürs Hin- und Herfahren nehmen. Den Fang machen wir mit dem sogenannten Schocker. Der ist also 200 Meter weiter zu sehen.
17: Ein großes Boot liegt fest in der Mitte der Weser. Einige Meter entfernt sitzt eine Schar großer schwarzer Kormorane am Ufer.
7: Und wenn da Kormorane sind, ist es auch so, dass ihnen etliche von den abwanderungsbereiten Aalen dann als Nahrung nehmen.
17: Fischer wie Brauer sehen in dem Kormoran einen Konkurrenten. Gerne wird der Vogel auch für den schlechten Zustand des Aals verantwortlich.

0: sind so viele Unwägbarkeiten, dass man das eigentlich niemandem guten Gewissens vorschlagen kann. Vielleicht in Kombination mit was anderem, einer entsprechenden Vermarktung und so weiter. So ähnlich hatten wir das ja auch. Aber trotzdem ist es so, dass da ist es äußerst schwierig. Also da jemandem zu sagen, eine super Sache, da hast du eine richtig gute Zukunft und das über Jahrzehnte, das ist heikel.
1: Carsten Brauer hält auf dem Wehr.
2: Ich würde mal sagen, wir gehen einmal raus, ne?
0: Ja, gerne.
1: Rechts vom Wehr liegen Brauers Boote still im Wasser. Er zieht an seiner Zigarette und zeigt auf die andere Seite. Dort arbeitet ein Wasserkraftwerk.
0: Je nachdem, welche Abflussmenge da ist, stellt sich auch sozusagen das Schaufelrad der Turbine auf. Und je mehr Wasser abfließt, desto steiler wird es. Und desto größer ist die Chance, dass die Aale dort die Lücke finden und unbeschädigt durchkommen. Aber selbst dann haben wir eine Schädigungsrate, die zwischen 10% und 20% liegt. Und wir haben Untersuchungen, wo wir Schädigungsraten hatten bis zu 75%.
1: 8 Wasserkraftwerke gibt es allein in der Weser. Aber nicht nur hier in Niedersachsen sind sie ein Problem für Wanderfische wie den Aal. Kein Fluss in Europa ist frei von Barrieren, die den Fischen den Weg verbauen oder sie bei dem Versuch, doch durchzukommen, verletzen.
0: Das sind hier große Bauwerke. Wenn man sowas umrüsten will, braucht man die entsprechende Technik. Die ist zum Teil noch gar nicht da. Und zum anderen dauert sowas ja auch recht lange. Wir haben 8 solche Bauwerke an der Weser. Das neueste ist in Bremen, noch gar nicht so alt. Und wenn man mal in die Zukunft guckt, wie lange es dauern könnte, bis die Bauwerke so hergerichtet sind, dass die Fische, nicht bloß Aale, auch andere Wanderfische, die passieren können, da reden wir über Jahrzehnte. Ja, also insofern ist es vernünftig, den Aalbestand jetzt zu managen, mit den Maßnahmen, die zur Verfügung stehen. Eins davon ist Aaltaxi, aber auch die anderen haben ihre Bedeutung. Und das geht ja hin bis zu Fangverboten beispielsweise in den Küstengewässern. Kann man alles machen. Wie gesagt, ein komplettes Verbot der Fischerei und auch der Angelei halte ich für total kontraproduktiv. Weil dann das ganze System letztendlich zusammenbricht. Denn die Besatzmaßnahmen werden ansonsten von den Fischereitreibenden, also von Anglern und Fischern, bezahlt.
1: Doch weil auch diese Besatzmaßnahmen nicht ausreichen, um die Bestände zu schützen, fordern Fachleute inzwischen trotzdem, alle menschengemachten Belastungen für den Aal zu reduzieren. Von verbauten Flüssen bis zur Fischerei.
3: Ja, Kinders, es ist gleich Ende. Wer noch was haben will, was mit dir, Silberlöckchen? Was? Du siehst mich nicht? Da kommt die her.
1: In Hamburg steht die Sonne jetzt hoch am Himmel. Der Markt leert sich. Auf der Theke von Aale Dieter liegt ein letzter Aal. Ein Kunde fragt, woher der Aal kommt.
3: Der Aal geht ja über zigtausende von Kilometern. Also vielleicht deswegen kann man das nicht sagen. Der kann auch mal hier gewesen sein und taucht nachher in Irland auf. Also.
1: Unter den letzten Käufern ist auch ein Hamburger Paar um die 50. Die beiden stehen etwas abseits. Sie hält einen eingeschweißten Räucheraal in der Hand. Fast jeden Sonntag kommen sie hierher. Wegen der Aale und wegen Dieter. Auch sie wissen, dass der Aal bedroht ist.
2: Was macht ihr mit euch, wenn ihr so einen Aal kauft?
3: Danke, das ist etwas Gutes.
4: Klar. Man fördert, dass ein Aal getötet worden ist. Aber ich gehe jetzt davon aus, dass diese Kette hier von Aale Dieter, der das 66 Jahre macht, in Ordnung geht. Denn sonst, denke ich, würde er das so auch nicht mehr betreiben. Er liebt den Aal und hat jetzt dafür vielleicht gesorgt, dass doch der Erhalt jetzt so ist. Ich weiß es leider nicht.
1: Ihr Mann schaut kritisch auf den Aal in ihrer Hand.
5: Sehe ich komplett anders. Natürlich kaufen wir einen der wenigen Aale, die noch übrig sind. Es ist eigentlich nur eine Reminiszenz an Aale Dieter, 84 Jahre, er verkauft noch 2 Jahre und ich glaube, danach kaufen wir auch keinen Aal mehr. Das hilft dem Aal nicht weiter, das sehe ich. Ja, aber das im Endeffekt ist der Grund. Gilt ja im Grunde für alles. Ökosystem Elbe genauso bedroht wie der Aal. Von daher, was machen wir insgesamt?
3: So, der letzte Aal, letzte.
2: Ja, was soll er kosten?
3: So, ich mach dir mal, weil du ganz

0: Das Bier.
1: Okay.
0: Hier mache ich mal Preis, den großen Aal und den Lachs. Beide. Beide wieder ein bisschen.
1: 28.
0: 26. Das ist alles lange erhalten. 14 Jahre.
2: An Ale Dieters Theke greift eine Frau zu und kauft den letzten Aal.
0: Oh, ich habe ja verkauft ja jetzt 66 Jahre Räucheraal und Räucherlachs. Und der Aal, ich kann dem Aal ja mein schönes Leben verdanken. Oder weil er verkauft uns beides zusammen oder wie auch immer. So, aber der Aal wird nie aussterben. Das wird nicht kommen. So, Kinder, enden wir dem Gelände.
3: Feierabend.
4: Zumindest Ale Dieter in Hamburg ist also zuversichtlich, was die Zukunft dieses geheimnisvollen Fischs angeht. Immerhin. Hier im Deutschlandfunk Kultur geht's gleich nach den Nachrichten weiter mit feministischer Kritik des Rechts. Im Gespräch dann in der Philosophiesendung Sein und Streit ist dann die Rechtswissenschaftlerin Anna-Katharina Mangold.

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1: Uhr, die Nachrichten. In den KZ-Gedenkstätten Dachau bei München und Ravensbrück in Brandenburg ist an die Befreiung der Lager vor 81 Jahren erinnert worden. An beiden Veranstaltungen nahmen auch Überlebende teil. In Ravensbrück mahnte Brandenburgs Kulturministerin Schüle, was dort geschehen sei, sei nicht Vergangenheit, es wirke in der Gegenwart fort. Das KZ Ravensbrück nördlich von Berlin war das zentrale Frauenkonzentrationslager in Nazi-Deutschland. Zwischen 1939 und 1945 waren dort mindestens 120.000 Frauen und Kinder inhaftiert. Am 30. April 1945 befreite die Rote Armee die 3.000 zurückgelassenen Häftlinge. In Dachau waren insgesamt mehr als 200.000 Menschen inhaftiert. Mehr als 41.000 wurden ermordet. Am 29. April 1945 befreite die US-Armee die verbliebenen Häftlinge. Die USA wollen noch mehr Soldaten als zuletzt angekündigt aus Deutschland abziehen. Präsident Trump sagte vor Journalisten im Bundesstaat Florida, man werde die Truppenstärke um weit mehr als zunächst genannten 5.000 Soldaten reduzieren. Eine genaue Zahl nannte er nicht. Den Teilabzug hatte das US-Verteidigungsministerium am Freitag angeordnet. Hintergrund ist offenbar auch eine Verärgerung Trumps über kritische Äußerungen von Bundeskanzler Merz zum Iran-Krieg. Aus Senat und Repräsentantenhaus wurde auch von republikanischer Seite kritisiert, die Entscheidung des Präsidenten sei ein falsches Signal an den russischen Präsidenten Putin. In Deutschland begrüßte die Linke den ebenfalls geplanten Verzicht auf die Stationierung von US-Mittelstreckenwaffen hierzulande. Fraktionschef Pellmann sagte der Nachrichtenagentur AFP, manchmal treffen Politiker aus den falschen Gründen auch mal richtige Entscheidungen. Die Raketen hätten als Teil einer brandgefährlichen Aufrüstungsspirale die Sicherheit eher gefährdet als gestärkt. Bei russischen Drohnenangriffen auf mehrere Regionen in der Ukraine hat es in der Nacht 3 Todesopfer gegeben. Nach Angaben der Militärverwaltung in Cherson und des Gouverneurs von Odessa wurden dabei 3 Menschen getötet, 4 weitere erlitten Verletzungen. Über mehrere Regionen Russlands wurden laut Verteidigungsministerium in Moskau über 300 ukrainische Drohnen abgefangen. Ein Mann sei bei den Angriffen getötet worden, vermeldete der zuständige Gouverneur. Der ukrainische Präsident Selenskyj berichtete über einen Angriff seiner Streitkräfte auf 2 Öltanker der russischen Schattenflotte am Schwarzen Meer. Angriffe gab es auch auf die Ölanlagen im Ostseehafen Primorsk. Trotz der seit Mitte April geltenden Waffenruhe im Libanon gehen die Gefechte zwischen Israel und der Hisbollah-Miliz weiter. Das israelische Militär forderte die Bewohner im Südlibanon auf, ihre Häuser zu verlassen. Sie sollten sich mindestens 1 Kilometer in offenes Gelände zurückziehen. Das Militär erklärte, es führe Einsätze gegen die Hisbollah durch, die gegen die Waffenruhe verstoßen habe. Gestern waren bei israelischen Luftangriffen nach libanesischen Angaben mindestens 7 Menschen getötet worden. Bei einer versuchten Überfahrt von Frankreich über den Ärmelkanal nach Großbritannien sind 2 Migrantinnen ums Leben gekommen. Beide Frauen waren auf einem kleinen Boot mit mehr als 80 Menschen an Bord, wie französische Behörden mitteilten. Es sei nahe von Boulogne in Nordfrankreich gestrandet. Die Frauen seien tot im Boot aufgefunden worden. Die Todesursache ist unklar. Zwischen Frankreich und Großbritannien kommen immer wieder Menschen auf See ums Leben. Nach britischen Angaben überquerten 2025 mehr als 41.000 Migranten den Ärmelkanal. Der Waldbrand auf einem ehemaligen Truppenübungsplatz bei Jüterbock im südwestlichen Brandenburg breitet sich aus. Das teilte die Regionalleitstelle heute früh mit. Sogenannte Schutzstreifen sollen nun helfen, das Feuer zu hemmen. Da das Gelände mit Kampfmitteln belastet ist, kann die Feuerwehr nicht direkt an den Brand heran. Die betroffene Fläche hat sich nach jüngsten Angaben inzwischen auf mehr als 110 Hektar ausgeweitet. Orte sind nicht betroffen. Der frühere Truppenübungsplatz ist heute ein Naturschutzgebiet. Das Wetter wechselnd bewölkt, im Nordwesten Regen möglich, im Osten länger sonnig, 19 bis 29 Grad. Morgen wechselhaft, vor allem ab dem Nachmittag von der Mitte bis nach Brandenburg Schauer und Gewitter, dann 13 bis 25 Grad. Und die weiteren Aussichten am Dienstag, zunächst meist sonnig, später vor allem im Süden zunehmend bewölkt. Das waren die Nachrichten.
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2: Herzlich willkommen zur Philosophie-Sendung. Das Recht des Stärkeren, wie Machthaber die Welt neu ordnen. Das ist das Jahresthema der Deutschlandfunk-Programme, das Jahresthema, das Sie, liebe Hörerinnen und Hörer, ausgewählt haben. Und so haben sich in den letzten Monaten schon viele Sendungen gebeugt über die politischen, ökonomischen, geostrategischen, auch natürlich kulturellen Verschiebungen in der westlichen Welt, über Unterwanderungen des demokratischen Rechts, über den galoppierenden Verfall des Völkerrechts und vieles mehr. Und oft schwingt da eine Grundannahme mit, nämlich die, dass sich demokratisches Recht und das Unrecht des Stärkeren diametral entgegenstünden, dass etwa die Trump-Regierung wichtige Gleichheitsversprechen des demokratischen Rechts beugt und auf diese Weise ein gewissermaßen vorrechtliches oder außerrechtliches Chaos stiftet, in dem sich die Stärksten mit Gewalt dann wieder durchsetzen. Und an dieser Gegenüberstellung zwischen demokratischem Recht einerseits und dem gewalttätigen Rechtsbruch andererseits ist natürlich auch viel Wichtiges dran. Aber können wir bei dieser Gegenüberstellung tatsächlich stehen bleiben? Wie weit ist es denn her mit den Gleichheitsversprechen des demokratischen Rechts selbst? Ist es seinerseits womöglich auch immer Spiegel gesellschaftlicher Machtverhältnisse? Woran machen wir das fest? Und wann wird das zum Problem? Diesen Fragen, denen wollen wir in dieser Stunde Philosophie nachgehen. Das tun wir gleich nach The Cardigans mit Carnival.

0: Ist das Recht des Stärkeren wirklich das Gegenteil des demokratischen Rechts? Und wie gleich ist unser Recht eigentlich? Und wie gleich sollte es sein? Diesen Fragen, den wollen wir jetzt nachgehen, zusammen mit Anna-Katharina Mangold, Professorin für Europarecht an der Europa-Universität in Flensburg und jetzt über Leitung zugeschaltet. Herzlich willkommen.
1: Vielen Dank für die Einladung.
0: Frau Mangold, was sagen Sie denn? Ist das demokratische Recht tatsächlich das Gegenteil des Rechts des Stärkeren?
1: Das demokratische Recht wird durch Mehrheitsregeln in Parlamenten verabschiedet. Und wenn man sagt, die Mehrheit sind die mehreren, die auch die wenigeren überwältigen können, dann könnte man sagen, der demokratischen Rechtserzeugung liegt ein Recht des Stärkeren zugrunde. Aber das ist nun eben ja gerade nicht das, was damit gemeint ist. Das Recht des Stärkeren bezeichnet für gewöhnlich die gewalttätige Überwältigung des anderen. Also eben nicht mehr eigentlich Recht. Das ist eine Verballhornung. Wenn wir vom Recht des Stärkeren sprechen, dann geht es eigentlich gerade nicht um modernes Recht, sondern es geht um die Ausübung von Gewalt. Und insoweit ist das Recht des Stärkeren nicht etwas, was im demokratischen Rechtsbegriff eigentlich eingeschlossen ist.
0: Und gleichzeitig, wenn wir nochmal zurückblicken, die Gleichheit aller Menschen vor dem Recht ist ja gewissermaßen das Zentralversprechen der Aufklärung, ihr Herzstück, könnte man sagen, und auch ihre Grundlage. Also sämtliche Gründungsdokumente der demokratischen Revolution beginnen ja mit der feierlichen Berufung auf die allgemeine, auf die universale Gleichheit des Menschen. Wir finden das in den Gründungsdokumenten der englischen, der französischen, der US-amerikanischen, der haitianischen Revolution, später dann auch in vielen anderen Ländern der Welt. Und gleichzeitig ist es ja noch heute zum Augenreiben, dass diese Gleichheit am Beginn der demokratischen Moderne immer nur eine Minderheit der damaligen Gesellschaften meinte, also nämlich freie Männer mit einem gewissen Besitz. Das heißt, ausgeschlossen blieben damals versklavte, besitzlose Menschen, Frauen, Kinder, das heißt eigentlich der Großteil der Gesellschaft. Wenn wir uns also allein auf diese ja recht grobschlächtige Weise ansehen, wo das demokratische Recht seine Ursprünge hat, müssen wir dann nicht stark davon ausgehen, dass sich auch im demokratischen Recht immer gesellschaftliche Machtverhältnisse, Wertevorstellungen spiegeln, derer wir uns vielleicht gar nicht immer ganz bewusst sind in unserer jeweiligen Zeit?
1: Ja, Demokratie bedeutet, dass wir darum ringen, was die richtige Regelung ist für unsere Gesellschaft. Und darin spiegeln sich immer aktuelle politische Kämpfe wieder. In diesen Auseinandersetzungen geht es darum, wie wir uns unsere Gesellschaft für die Zukunft vorstellen. Und ich würde verfassungsrechtlich argumentieren, wenn einmal die allgemeine Gleichheit aller Menschen behauptet ist, wenn sie als Bedingung der Organisation der politischen Gemeinschaft etabliert ist, dann kann eben Ausschlüsse aus diesem Gleichheitsversprechen auch rechtlich, verfassungsrechtlich zum Beispiel, menschenrechtlich skandalisiert werden. Sie können thematisiert werden. Und insoweit ist das Gleichheitsversprechen, das demokratische Gleichheitsversprechen, immer ein Schuldschein auf die Zukunft. So ist es einmal formuliert worden. Es ist etwas, was einzulösen ist, was noch nicht verwirklicht ist, sondern was eine Vorstellung für die Zukunft formuliert, der wir zustreben, die wir anstreben. Was klar ist, ist, dass Recht nicht etwas ist, was überzeitlich ist, was unabhängig ist von der konkreten zeitlichen und auch geografischen Bedingung, sondern etwas ist, was einen gegenwärtigen Stand der Irrtümer eines politischen Gemeinwesens darstellt, deswegen auch immer wieder kritisierbar und veränderbar ist. Das ist die Idee des demokratischen Rechts im Unterschied etwa zum guten alten Recht im Mittelalter, wo einfach die Verbürgtheit, so haben wir es schon immer gemacht, ein Argument war. Und das ist eben kein Argument im demokratischen Rechtssystem. Hier muss jede Norm wieder neu gerechtfertigt werden. Und wenn in einer bestimmten politischen Konstellation eine Mehrheit sich findet im Parlament, die sagt, wir wollen jetzt diese Regel ändern, auch wenn es eine ist, die schon sehr lange bestanden hat, dann müssen sie eben gute Gründe angeben und dann kann auch eine solche Regelung verändert werden. Also wenn zum Beispiel klar wird, wir wollen jetzt die Gleichberechtigung von Frauen noch mehr fördern, als das vorher der Fall war oder vielleicht war es vorher auch noch gar nicht der Fall, dann kann ein demokratisches Gemeinwesen sagen, wir wollen das jetzt verwirklichen. So ist es zum Beispiel in Deutschland gewesen nach dem Ersten Weltkrieg. Mit der Einführung der Demokratie ist gleichzeitig auch das Frauenwahlrecht gekommen. Zum ersten Mal waren also Frauen 1918 dann auch wahlberechtigt. Und das sind Entwicklungen, die durch Demokratie ermöglicht werden, die aber nicht bedeuten, dass demokratische Gemeinwesen schon immer am Anfang alles wissen und alles richtig machen, sondern gerade diese Gleichheitsversprechen müssen immer wieder auch eingefordert, müssen erkämpft werden und müssen auch immer wieder gerechtfertigt werden und gegen jene, die einen Rollback wollen, verteidigt werden.
0: Jetzt haben Sie schon angesprochen, diese Spannung, diese Ambivalenz zwischen auf der einen Seite dem normativen Überschuss, dem utopischen Überschuss von demokratischem Recht und auf der anderen Seite gesellschaftlichen Beharrungskräften. Und wenn wir uns jetzt fragen, wie kommt das eigentlich, wie können wir das erklären, dann stoßen wir ziemlich schnell auf unsere gesellschaftlichen Vorstellungen von Normalität. Und besonders wichtig scheint mir jetzt, dass diese Normalitätsvorstellungen, die, wie wir jetzt ja schon angesprochen haben, teilweise recht exklusiv sein können, dass diese Normalitätsvorstellungen oft gut vereinbar sind mit formaler Gleichheit. Das heißt, dass gerade die prinzipielle Neutralität des Rechts gegenüber Kategorien wie, sagen wir, Geschlecht, Herkunft, Hautfarbe, Religion, sexuelle Orientierung oder auch Identität und so weiter, Recht auch blind machen kann gegenüber problematischen Ungleichbehandlungen entlang sozialer Merkmale. Also zu indirekten Benachteiligungen, zu indirekten Diskriminierungen führen kann. Könnten Sie uns mal ein konkretes Beispiel dafür geben, dass Recht Neutralität gebietet an gewissen Stellen auch heute noch und das aber auf verhängnisvolle Weise dazu führt, dass indirekte Diskriminierungseffekte entstehen?
1: Also wir können uns das so vorstellen, dass eine neutrale Norm, die also nicht explizit sagt, Frauen sollen schlechter behandelt werden als Männer oder Männer sollen besser behandelt werden als Frauen. Also eine Norm, die keinen Bezug auf das Geschlecht macht. Nehmen wir die Ausgestaltung des Sozialrechts, des Rentensystems an der Vollerwerbsbiografie als Beispiel. Das ist also eine Norm, die sagt, wer so und so viel Beitragsjahre hat, bekommt diese und jene Rente. Und davon gibt es Abzüge, wenn die Person nicht Vollzeit gearbeitet hat. Da kann man jetzt erstmal nicht sehen, dass das was mit Geschlecht zu tun hat, dem Wortlaut nach. Trotzdem trifft diese dem Wortlaut nach neutrale Norm, die also nicht nach Geschlecht unterscheidet explizit, auf eine gesellschaftliche Struktur, auf gesellschaftliche Einrichtungen, in denen Frauen in Deutschland und auch in vielen anderen Staaten der Welt nach wie vor den überwiegenden Teil von Care-Arbeit übernehmen. Also sich um Kinder kümmern, um Angehörige kümmern, um Haushalt kümmern. All das, was nicht Teil der kapitalistischen Bezahlungslogik ist gewissermaßen. Also wo man nicht nach draußen geht, um dort zu arbeiten. Das sind also überwiegend Frauen und das führt dann dazu, dass faktisch in der gesellschaftlichen Realität Frauen überwiegend in Teilzeit arbeiten. Wenn Menschen in Teilzeit arbeiten, sind das ganz überwiegend Frauen und viel weniger Männer. Und wenn wir also Regelungen haben, die Vollzeitbeschäftigung gegenüber Teilzeitbeschäftigung sehr stark bevorzugen, dann bedeutet das faktisch, dass Frauen benachteiligt werden. Und beim Rentensystem ist dieser Unterschied besonders sichtbar. Wenn Frauen nämlich Kinder zur Welt bringen und sich dann um sie kümmern und dann aus dem Berufsleben herausgehen, ist es nicht nur so, dass sie im Laufe ihres Erwerbslebens einfach weniger verdienen, weil sie zum Beispiel an Aufstiegschancen auch nicht so teilhaben können, sondern es ist auch so, dass sie eben Rentenpunkte nicht in der gleichen Weise sammeln, wie das der voll erwerbstätige Vater, der einfach weiter zur Arbeit geht, tut. Und dann entsteht etwas, was in der Literatur als Pension Gap, als Gender Pension Gap bezeichnet wird. Also Frauen bekommen dann weniger Renten, weil einfach das Rechtssystem ausgestaltet ist an der Idee der Vollerwerbsarbeit. Und wer nicht vollerwerbstätig ist während der gesamten Beitragsjahre, bekommt dann auch nicht die volle Rente. Und dann gibt es dann eben wiederum Kämpfe darum anzuerkennen, dass Care-Arbeit, Kindererziehungszeiten auch relevant sind für die gesellschaftliche Wohlfahrtsproduktion. Und so hat man dann angefangen, dass auch Mütter Rentenpunkte bekommen oder im Falle einer Scheidung auch die zu Hause gebliebene, geschiedene Ehefrau an den Rentenpunkten des Mannes teilhaben soll. Das sind dann alles so Regelungen. Und hier sehen wir, dass es also ein Recht nicht in neutraler Form gibt, sondern dass es immer implizit an Normalitätsvorstellungen ausgerichtet ist und all jene, die von diesen Normalitätsvorstellungen abweichen, weil eben ihre Normalität eine andere ist, die müssen dann dafür kämpfen, dass sie anerkannt werden im Recht.

0: Decker mit Let's Pretend hier im Deutschlandfunk Kultur. Was sind die Voraussetzungen dafür, dass demokratisches Recht seine Gleichheitsversprechen tatsächlich einlösen kann? Dieser Frage wollen wir hier im Deutschlandfunk Kultur weiter nachgehen, zusammen mit der Rechtswissenschaftlerin Anna-Katharina Mangold. Frau Mangold, vielleicht sollten wir an dieser Stelle nochmal einen grundsätzlichen Schritt zurück machen und klären, warum Demokratie und Gleichheit überhaupt aus Ängste miteinander verzahnt sind und verzahnt sein sollten. Also klären, warum eine demokratisch verfasste Gesellschaft ein veritables Eigeninteresse daran haben müsste, ungerechtfertigten Ungleichbehandlungen aktiv entgegenzuwirken. Oder anders formuliert, was ginge denn in einer Demokratie kaputt, wenn sie sich eben nicht stark machte, dagegen, dass manche Menschengruppen beim Zugang zu wichtigen gesellschaftlichen Gütern systematisch benachteiligt werden?
1: Also das Argument ist ein wenig komplex und deswegen will ich mir bei dieser Gelegenheit die Zeit nehmen, das zu erklären. Dass der erste Bezug von Demokratie zu Gleichheit ist beim Wahlrecht. Da haben wir den alten Satz, one person, one vote. Also ursprünglich hieß es natürlich one man, one vote. Da kann man schon sehen, wie die Dinge sich weiterentwickeln. One person, one vote. Also dass eine Person, die ihre Stimme abgibt, das gleiche Gewicht, den gleichen Einfluss haben soll wie eine andere Person. Das ist der Unterschied zu dem vorherigen ständischen System, wo manche Menschen eben überhaupt nicht wählen durften. Und wo manche Stimmen mehr wert waren, doppelt mehr wert waren, 30 mal so viel wert waren, wie die Stimmen anderer Personen. Die Vorstellung, dass alle Menschen erstmal den gleichen Zählwert und Erfolgswert ihrer Stimme haben dürfen, das ist der Ausgangspunkt von demokratischen Wahlen. Und jetzt haben wir aber darüber hinaus auch die Frage, wie eigentlich das gesellschaftliche Leben mit Demokratie zusammenhängt. Und es wäre ein sehr armes Bild von Demokratie, wenn wir sagten, nur wenn wir alle 4 oder 5 Jahre wählen, kommt es wirklich auf die Gleichheit an. Denn auch zwischendurch verständigen wir uns ja in der Demokratie über das, was uns wichtig ist, über politische Themen. Und aus der öffentlichen Debatte über politische Themen schöpfen auch die Parteien das, worüber sie nun im Parlament sprechen, als RepräsentantInnen, die vom Volk gewählt sind. Und so hat die öffentliche Debatte, die unter uns geführt wird, in vielen verschiedenen Kontexten, ob das Zeitungen sind, soziale Medien oder auch der Stammtisch oder das Gespräch im Familienkreis, beim Familienfest oder sonst wo, einen Einfluss darauf, was politisch bei uns verhandelt wird. Und wenn das so ist, dass Gesellschaft und die demokratischen Institutionen im engeren Sinne, also die Parlamente, nicht so getrennt gedacht werden können, wie das im 19. Jahrhundert in der politischen Theorie die Vorstellung war, sondern wenn sie miteinander verbunden sind, wenn es also eine Responsivität des demokratischen Systems gibt, dann kann es dem demokratischen Verfassungsrecht, dem demokratischen Recht nicht egal sein, wie diese gesellschaftlichen Verhältnisse ausgestaltet sind. Und das ist jedenfalls das Argument, was ich entwickelt habe, theoretisch. Dann muss die Demokratie sogar Fürsorge dafür tragen, dass bestimmte extreme Formen von Ausschlüssen aus diesen Unterhaltungen nicht zulässig sind. Also es muss Schutz vor Diskriminierung gewährleistet werden. Und da würde ich dann sagen, ist der Zusammenhang zwischen demokratischer Gleichheit, der Gleichheit als wahlberechtigter Bürgerin und der Gleichheit unter den Bürgerinnen in ihrem privaten Leben verknüpft. Und deswegen gibt es auch im Privatrecht, also wo es um Verträge geht, um Arbeitsrecht und dergleichen, Wohnungssuche, auch verboten zu diskriminieren, weil alle diese Ausschlüsse, wenn man kein Geld verdienen kann, weil man nicht arbeiten kann, wenn man keine Wohnung hat, wenn man nicht bedient wird, ob das jetzt beim Bäcker ist oder im Supermarkt, weil man zum Beispiel eine bestimmte Hautfarbe hat, einen bestimmten Glauben hat, ein bestimmtes Geschlecht hat, dann erschwert das in großem Maße die Gleichrangigkeit, also die Wahrnehmung als gleichrangige Person. Und damit werden eigentlich diese Leute nicht nur schlecht behandelt im Wohnungsrecht, im Mietrecht, im Arbeitsrecht oder im Vertragsrecht, sondern ihnen wird eigentlich auch die Gleichrangigkeit als Bürgerin abgesprochen und damit auch die Gleichrangigkeit an der demokratischen Debatte teilzunehmen. Die Unterscheidung, das ist privat und das ist öffentlich, ist selbst eine Unterscheidung, die erstmal gezogen wird. Die ist ja nicht natürlich da, sondern sie wird gemacht. Es wird behauptet, das Familienleben ist privat und es ist also privat zum Beispiel, ob der Ehemann seine Ehefrau vergewaltigt. Das sei privat. Wenn eine Vergewaltigung woanders stattfindet, dann sagt der Staat, nein, da haben wir doch als Staat ein Interesse, dass das bestraft werden soll. Das ist eine willkürliche Unterscheidung, zu sagen, in der Ehe ist es privat, aber draußen, wenn es irgendwie draußen passiert oder wenn es jemand anders als der Ehemann ist, dann ist es plötzlich öffentlich und dann liegt es im öffentlichen Interesse. Und diese Unterscheidung zwischen öffentlich und privat ist selbst kritikwürdig. Und ich würde sagen, in einem demokratischen Gemeinwesen ist es jetzt im ersten Sinne so, dass die Überlegung ist, ist das regelungsbedürftig? Gibt es hier ein Machtverhältnis, was die Gleichheit der Menschen so in Frage stellt, dass wir als Demokratie gezwungen sind, dort einzugreifen und Regeln zu setzen? Und das hat zum Beispiel der Deutsche Bundestag 1997 gemacht. Erst 1997 ist die Vergewaltigung in der Ehe strafbar geworden durch eine Entscheidung des Bundestages, weil sich eben die Einsicht durchgesetzt hat, dass die Machtverhältnisse zwischen Männern und Frauen auch in einer bestehenden Ehe dergestalt sind, dass es notwendig ist, da einzugreifen, wenn krasse Machtmissbräuche stattfinden und sexualisierter Missbrauch, Vergewaltigung, das ist nun eine Extremform von Missbrauch. Und die Unterscheidung zwischen öffentlich und privat muss also immer wieder austariert werden. Und es ist auch nicht so, dass das Verfassungsrecht diese Frage ganz unbehandelt ließe. Im Gegenteil. Es gibt ja auch Grundrechte und diese Grundrechte schützen genau private Sphären vor dem Zugriff demokratischer Regulierungen, demokratischen Rechts. Und dann muss geprüft werden, darf die Demokratie, darf das demokratische Rechtssystem hier eine Regelung für diesen Bereich finden oder sollte das privat bleiben?
0: Jetzt sind Sie schon darauf eingegangen, dass und warum es häufig heftige politische Gegenwehr gibt, wenn demokratische Gleichheitsversprechen vertiefend eingelöst werden sollen, insbesondere wenn es um Frauen und Minderheiten geht, wenn sich dadurch auch die Grenzen, die Grenzziehungen zwischen dem, was als öffentlich und dem, was als privat gilt, verschieben, dann stellt sich die Frage, wie kann Recht denn überhaupt sensibel sein, sensibel werden gegenüber problematischen Ungleichbehandlungen und dann also ausgleichend eingerichtet werden? Und eine sehr naheliegende Antwort ist hier eben, indem es die Standpunkte von Betroffenen ernst nimmt. Und auffällig ist jetzt, dass es auf einer politischen, aber auch auf einer polittheoretischen Ebene inzwischen starke Vorbehalte gegenüber den sogenannten intersektionalen Standpunkttheorien gibt. Wobei die Grundidee einer Standpunkttheorie ist, dass wir uns der sogenannten Objektivität immer nur annähern können. Dass Erkenntnisgewinnung entsprechend auch von der Situiertheit, vom sozialen Standpunkt derjenigen abhängt, die sich um Erkenntnis bemühen. Die These ist also nicht nur, aber insbesondere bei sozialen Fragen, beeinflusst die eigene Verortung das, was wir sehen können und was wir nicht sehen können. Um es mal an einem Beispiel zu machen, wenn wir etwas darüber erfahren wollen, wie sich unsere Gesellschaft verhält gegenüber armen, alleinstehenden, auf dem Dorf lebenden Menschen, dann werden wir gut beraten sein, nicht nur mit wohlhabenden, verheirateten Städtern darüber zu sprechen, sondern auch arme, alleinstehende und auf dem Dorf lebende Menschen dazu zu befragen und auch solche, die alles gleichzeitig sind. Jetzt muss man sagen, dass diese große Skepsis gegenüber der Aufwertung intersektionaler Standpunkttheorien in den letzten 20, 30 Jahren häufig den Eindruck betrifft, subjektive Schilderungen seien in der letzten Zeit zu oft fraglos zur objektiven Wahrheit erklärt worden. Betroffenen von Sexismus, Rassismus, Homophobie, Transphobie und so weiter würde vorschnell und unkritisch eine Art Definitionshoheit zugesprochen, ohne zu prüfen, ob ihre subjektiven Eindrücke ausgewogen und faktisch richtig seien. Können Sie diese Skepsis nachvollziehen und ist diese Kontroverse in Ihren Augen auch relevant für die Einrichtung von gerechtem demokratischen Recht?
1: Ich möchte sagen, es wäre ja schön, wenn die Tatsache, dass Menschen, die bestimmte Erfahrungen machen, zum Beispiel von Exklusion, von Unterdrückung, wenn die das schildern, was ihnen widerfährt, dass dann sofort eine Änderung der Verhältnisse einträte. Das ist aber gar nicht der Fall. Sondern wir sehen ja eine krasse Beharrung der Regelungen, wie sie eigentlich überkommen sind. Und das Beispiel der Vergewaltigung in der Ehe, was ich vorhin angeführt habe, ist ja nicht so, dass in den 90er Jahren plötzlich die Idee aufkam, Vergewaltigung in der Ehe, da müsste man vielleicht mal was machen. Sondern das gab natürlich schon seit Jahrzehnten die Berichte. Und wenn man eigentlich literarische Quellen aus früheren Zeiten sich anguckt, Vergewaltigung, also der Sex mit der Ehefrau gegen deren Willen, das ist ein wiederkehrender Topos. Also es war schon sehr, sehr lange ein Problem und das war auch klar, es war sichtbar. Und trotzdem hat sich nichts geändert. Also ich würde sagen, schon die Behauptung, dass die bloße Schilderung von bestimmten eigenen Erfahrungen durch betroffene Personen unmittelbar zu einer Änderung führen würde, das ist nicht richtig. Jetzt könnte man sagen, reicht es aus, dass sie überhaupt gehört werden? Und da würde ich eben sagen, wenn das nur so wäre, dass man die irgendwie anhört und dann bleibt aber alles so, wie es ist, und das ist die Erfahrung der meisten marginalisierten Personengruppen, dann ist das natürlich eine Augenwischerei. Dann können wir uns das auch sparen mit dem Anhören. Aber Sie haben natürlich eigentlich im Kern nach der Wissensdimension gefragt. Also ist das so, dass nur von etwas konkret betroffene Personen auch darüber Auskunft geben können und dass vielleicht die auch nur berechtigt sind, darüber zu sprechen? Und da gibt es eine sehr, sehr differenzierte Debatte in der Philosophie, auch im Recht teilweise, über die Anerkennung, dass wir in unseren Wahrnehmungen begrenzt sind und deswegen anderen zuhören müssen. Und das ist aber zunächst einmal ja auch eine demokratische Einsicht. Eine demokratische Einsicht, dass wir nicht vorher wissen, was die richtige Regelung ist für unser Gemeinwesen, sondern dass wir darüber reden müssen. Und warum reden wir darüber? Weil andere Leute andere Perspektiven haben. Sie haben anderen Erfahrungseindrücke und sie haben auch andere Einschätzungen aus ihren Erfahrungen. Und wenn wir miteinander darüber reden, dann verhandeln wir also, was ist unsere Wirklichkeitsbeschreibung, die dadurch reicher wird, dass wir mehr Perspektiven einnehmen. Und was ist der richtige Weg, mit einer dann jedenfalls teilweise konsentierten Wirklichkeitsbeschreibung umzugehen? Also sollten wir zum Beispiel etwas regeln oder lassen wir das einfach so laufen, wie es ist? Und an dieser Stelle ist es eben ganz wichtig, auch diese Wissensdebatte, wessen Wissen ist in welcher Hinsicht relevant, wiederum demokratisch zurückzubinden. Es geht darum, anzuerkennen, dass ich nicht einen archimedischen Punkt besetze, von dem aus ich die gesamte Welt richtig beschreiben kann. Sondern andere Leute haben andere Positionen, von denen aus sie die Welt beschreiben. Das ist jetzt aber nicht das Ende der Debatte, sondern wir reden miteinander. Und das Reden ermöglicht uns, teilzuhaben an den subjektiven Eindrücken, Erfahrungen, Erkenntnissen anderer Personen. Und das ist jetzt der vermittelnde dritte Weg zwischen einer Vorstellung, wo es immer schon möglich ist, objektiv die Welt zu beschreiben, und einer reinen subjektiven Position, dass nur eine Person, die etwas selbst erlebt hat, auch darüber Auskunft geben kann. Es geht nämlich bei dieser intersubjektiven Vermittelbarkeit um die Vorstellung, dass wir etwas verstehen können, indem wir anderen Menschen zuhören. Und das ist die Grundidee der Demokratie, das ist die Grundidee des Austausches. Deswegen wollen wir Menschen einbinden, deswegen wollen wir miteinander im Gespräch sein. Das ist eigentlich die Idee des öffentlichen Diskurses, in dem insgesamt die Perspektiven sichtbar werden, die es zu berücksichtigen gilt. Und die Idee der Demokratie ist nun auch, dass nicht ganz klar sich nur eine Perspektive soll durchsetzen können, die direkten Durchgriff auf das, was dann geregelt wird, hat, sondern dass wir darüber uns austauschen in dieser Situation, wo es verschiedene Interessen und Perspektiven abzuwägen gilt, was dann die beste Lösung sein soll.

0: Senza di me von Svelja Ginevra hier im Deutschlandfunk Kultur. Die Rechtswissenschaftlerin Anna-Katharina Mangold ist zu Gast hier in der Philosophiesendung und wir sprechen weiter über den Zusammenhang von demokratischem Recht und gesellschaftlichen Machtverhältnissen. Eine demokratische Gesellschaft muss dafür sorgen, dass alle sich gleichermaßen als Freie und Gleiche, Gleichwertige begegnen können, um ihre eigenen Voraussetzungen, ihre eigenen Gelingensbedingungen zu schützen. Und in diesem Sinne hat eine Demokratie also auch ein Eigeninteresse am auch rechtlich verbrieften Schutz vor Diskriminierung. Das Frau Mangolds These, von der wir jetzt gerade schon ein wenig gehört haben. Frau Mangold, jetzt findet man gerade in der politischen Theorie sehr oft die Hoffnung, dass möglichst inklusiv gestaltetes Recht, natürlich auch Politik, positiv zurückwirkt auf die demokratische Kultur einer Gesellschaft. Wenn wir uns jetzt aber heute umsehen, dann kann man einen anderen Eindruck gewinnen. Fast scheint das Gegenteil der Fall zu sein. Wir haben schon angesprochen, in größeren Teilen der westlichen demokratischen Gesellschaften, ob das jetzt in den USA ist, in Italien oder auch teilweise hierzulande, gibt es heftige Affekte in Teilen der Gesellschaft jedenfalls gegen alles, was Antidiskriminierung im Titel trägt, ob das nun rechtliche Vorgaben sind oder auch weichere Selbstbindungen von Institutionen. Und dem unterliegt, so scheint mir jedenfalls, öfter ein machttheoretischer Kritikpunkt. Wieder seien es die Eliten, in diesem Fall die linksliberale, urbane Akademikerblase, die dem ökonomisch jedenfalls durchschnittlich schlechter gestellten Rest der Gesellschaft ihre eigenen Interessen und ihre Vorstellung vom guten Leben aufdrückt und das teilweise eben auch durch Recht. Ist da in Ihren Augen was dran an diesem Eindruck, dass auch unser aktuelles demokratisches Recht hier und heute die Vorstellungen und Interessen der einflussreichsten Gruppen sehr viel mehr durchsetzt als die der anderen?
1: Es ist nicht mein Eindruck. Warum gibt es Veränderungen bei Regelungen, die Gleichberechtigung treffen? Das hat nicht nur was damit zu tun, dass Frauen dafür kämpfen, denn nach wie vor sind Frauen viel weniger, wenn es darum geht, politische Positionen zu besetzen. Das heißt, dass klar ist, dass es auch Männer gibt, die dieses Anliegen unterstützen, und die hat es auch historisch immer gegeben, das Anliegen unterstützen, Gleichberechtigung der Geschlechter herbeizuführen durch Regelungen, aber dann auch faktisch zu verwirklichen. Und ich glaube, ähnlich ist es bei den Anliegen etwa von queeren Personen, also Schwulen und Lesben, intergeschlechtlichen Menschen, transgeschlechtlichen Menschen, die ja Minderheiten sind. Also da ist es viel evidenter als bei der Frage von Frauen und Männern. Wenn wir uns die Gruppe queerer Personen angucken, dann ist ganz klar, dass sie in einer Minderheit sind. Und man müsste jetzt also die Vorstellung haben, dass sie das irgendwie geschafft haben, die Mehrheitsgesellschaft zu überwältigen und plötzlich Regelungen zum Schutz der geschlechtlichen Identität oder Ähnliches einzuführen. Aber so ist das nicht, sondern es ist so, dass die Argumente gewonnen haben, dass die Argumente überzeugt haben, dass es besser ist, in einer Gesellschaft zu leben, die eben nicht Menschen wegen ihrer sexuellen Orientierung ausschließt und schlechter behandelt, einfach weil sie so sind, wie sie sind, die nicht intergeschlechtliche Menschen zwingt in zwei Kategorien, nämlich männlich und weiblich, sondern anerkennt, dass es eben Intergeschlechtlichkeit als eine andere Kategorie gibt, dass es Homosexualität gibt als eine gelingende Form, Partnerschaften zu führen, die sich unterscheidet von heterosexuellen Formen, weil sie eben mit einer Person des gleichen Geschlechts ausgeübt wird. Die Überzeugung, dass diese Menschen allen auch frei und gleich sollen sich entfalten dürfen, das ist eine demokratische Vorstellung und die hat eben überzeugt und die hat auch Menschen überzeugt, die nicht selbst inter sind, die nicht selbst trans sind, die nicht selbst schwul oder lesbisch sind, sondern die einfach sagen, wir wollen in einer diskriminierungsfreien Gesellschaft leben. Schwarze Menschen in Deutschland erfahren extrem viel Alltagsrassismus. Sie sind aber im Stadtbild, auf das sich Herr Merz bezogen hat, eine absolute Minderheit. Jetzt haben diese Menschen das nicht geschafft, die Mehrheit zu überwältigen und sie dazu zu zwingen, irgendwie antirassistische Gesetzgebung zu machen, sondern es ist eine Überzeugung der Mehrheit, dass wir in einer möglichst diskriminierungsfreien Gesellschaft leben wollen, weil das unsere utopische Vorstellung von demokratischer Gleichheit ist. Und dieses gemeinsame darauf hinwirken, das kommt mir zu kurz, wenn darüber gesprochen wird, wie es bestimmten Eliten gelänge, ihre Vorstellungen anderen zu oktroyieren, als ob das so 20% in einer Berliner Bubble sind, die dann so grün und woke und ich weiß nicht was alles sind, die dann den restlichen 80% der Bevölkerung irgendwas aufzwingen. Das ist nicht so. Wenn wir uns angucken, was die Wahlquoten für eine rechtsextreme Partei wie die AfD sind, dann sehen wir, dass das um die 20%, manchmal 25, in manchen Ländern, Bundesländern auch mehr sind. Aber es gibt ganz, ganz viele, die diese Auffassung nicht haben. Und ich finde, wir reden viel zu viel über die absolute Minderheit, die solche rechtsextremen Ideen verfolgen möchte, und viel zu wenig über die krasse Mehrheit, die dann auch auf die Straße geht, wenn es darum geht, diese Vorstellung von einer pluralen, lebendigen Demokratie zu verteidigen. Also als zum Beispiel der jetzige Kanzler Merz mit der AfD ein unheiliges, unseliges Bündnis eingegangen ist im Januar 2025, da sind die Menschen 100.000-fach auf die Straße gegangen, um dagegen zu protestieren. Und das ist die Mehrheit der Gesellschaft. Die Mehrheit der Gesellschaft findet es gut, in einer diskriminierungsfreien Gesellschaft zu leben. Und so würde ich das deuten.
0: Ja, dann verkehren wir doch mal die Fragerichtung. Wo sehen Sie denn dann gegenwärtig blinde Flecken unseres Rechts, die dringend aufgehellt werden sollten? Also wo sehen Sie aktuelle problematische Ungleichbehandlungen, die geduldet sind oder die Effekt sind von geltendem deutschen oder auch europäischem Recht, die aufgehoben werden sollten?
1: Ich kann jetzt über meine Forschungsbereiche etwas sagen und eine andere forschende Person wird etwas anderes hinzufügen und Bürgerinnen und Bürger auf der Straße werden wieder etwas anderes sagen. Was ich aus meiner Forschung sagen kann, ist, dass ich glaube, dass es wichtig ist, dass wir über die Effektuierung von Antidiskriminierungsrecht sprechen. Es ist jetzt ein Vorschlag vorgebracht worden, wie das allgemeine Gleichbehandlungsgesetz, was unser Antidiskriminierungsgesetz ist, verändert werden kann. Und da sehe ich eigentlich nicht Fortschritte in den wesentlichen Dingen. Denn nach wie vor ist es so, dass es im Privatrecht, im Vertragsrecht den Einzelnen überantwortet ist, dass sie sich gegen Diskriminierung zur Wehr setzen müssen, indem sie dann ganz geringe Schadensersatzsummen zugesprochen bekommen. Aber dann eben desavouiert werden als jene, die sich gegen Diskriminierung zur Wehr setzen und die total einfach querulatorisch unterwegs sind, vor Gericht ziehen wegen Diskriminierung. Und das ist aber die einzige Möglichkeit, wie man dagegen vorgehen kann. Also was wir zum Beispiel dringend brauchen, ist die Anerkennung, dass Menschen, die sich gegen Diskriminierung zur Wehr setzen, nicht nur für ihren eigenen Fall eintreten, sondern immer eine ganze Vielzahl von anderen Fällen mitverhandelt werden in solchen Gerichtsverfahren, nämlich von Personen, die nicht den langen und mühsamen Weg durch die Gerichte auf sich nehmen. Dass wir also solche Menschen, die gegen Diskriminierung kämpfen, würdigen als demokratische Heldinnen letztlich, die sie sind. Wir brauchen auch Strukturen, wo Menschen solidarisch miteinander, kollektiv gegen Formen von Diskriminierung vorgehen können. Es braucht Antidiskriminierungsstellen, die selbst klageberechtigt sind, die selbst Fälle aufgreifen können. Wir brauchen Verbände, die die Möglichkeit haben, anstelle der direkt betroffenen Menschen auch Klagen zu erheben. Das sehen wir in einer ganzen Vielzahl von anderen EU-Mitgliedstaaten, die solche Regelungen eingeführt haben, die dazu führen, dass eben viel, viel mehr Fälle von zum Beispiel krassem Rassismus aufgegriffen werden können, wo die Einzelnen gar nicht die Möglichkeiten und Ressourcen haben, sich dagegen zur Wehr zu setzen. Also da würde ich sagen, da ist noch viel zu machen, jetzt ganz konkret im Antidiskriminierungsrecht. Anerkennung geschlechtlicher Vielfalt. Auch dort gibt es viel, was wir diskutieren können. Der Punkt, auf den ich hinaus möchte, ist, dass es in der Demokratie darum geht, zu ringen, dass wir miteinander sprechen, was sind blinde Flecken, und nicht zu sagen, ah, das überlasse ich immer den anderen, und zwar insbesondere denjenigen, die von etwas nachteilig betroffen sind, sondern dass wir uns es als gemeinsames, solidarisches Anliegen vornehmen, eine Gesellschaft zu schaffen, die Ausschlüsse verhindert oder jedenfalls verringert.
0: Vielen Dank, Frau Mangold, für das spannende, für das differenzierte Gespräch zum Verhältnis von demokratischem Recht und gesellschaftlichen Machtverhältnissen. Herzlichen Dank.
1: Vielen Dank.

0: Blick auf die Gerechtigkeitsprinzipien, die unterstützt werden. Denn die Mehrheit der Befragten meint, das Leistungsprinzip sollte vorrangig sein. Wer mehr leistet, der solle auch bitte besser verdienen. Nur ein Drittel dagegen hält das Gleichheitsprinzip für wichtig, spricht sich also dafür aus, dass die Unterschiede in Einkommen und Vermögen nicht zu groß werden sollten. Wie passt das zusammen und welche Schlüsse daraus ziehen? Arndt Pollmann kommentiert.
1: Ein Kapuzineräffchen liebt Weintrauben, aber ein Stück Gurke wird verschmäht. Dies haben sich die Primatenforscher Franz de Waal und Sarah Brosnan in einem berühmten Experiment zunutze gemacht. Zwei Äffchen bekamen eine Aufgabe gestellt und als Belohnung jeweils eine Traube. Dann gab man einem der beiden nur noch ein Stück Gurke, obwohl das Äffchen die Aufgabe richtig löste. Geradezu empört starrte es auf die Traube des anderen, schmiss wütend sein Stück Gurke weg und verweigerte die weitere Teilnahme. Scheinbar zeigt sich hier ein menschenähnlicher Sinn für Leistungsgerechtigkeit. Ich bekomme nicht, was ich verdiene. Doch dieser Eindruck täuscht, denn dasselbe Kapuzineräffchen wird überhaupt nicht wütend, wenn es sieht, dass sein Kompagnon die Gurke kriegt. Solange es selbst seine Traube hat, ist alles gut. Seine Fairness ist also bloß parteiisch und halbiert. Man kann dies, um beim Namen zu bleiben, Cappuccino-Gerechtigkeit nennen. Hauptsache mir geht's gut, dann scheint die Sonne und die Welt ist gerecht. Dabei hatte sich der namensgebende Mönchsorden der Kapuziner einst ausdrücklich dem Leid der Armen verschrieben. Doch den nach ihnen benannten Äffchen geht es primär um den weiß glitzernden Schaum auf der jeweils eigenen Dolce Vita. So ergibt sich aus der aktuellen ARD-Umfrage zur Gerechtigkeit eine von vielen übersehene Lektion. Der Frust über das eigene zu kurz gekommen sein sollte nicht schon mit einem Sinn für Gerechtigkeit verwechselt werden. Nur weil man sich unfair behandelt fühlt, ist man noch lange nicht aufmerksam für die Benachteiligung anderer. Nur 23% der Befragten gaben an, bei Gerechtigkeit gehe es primär darum, sich um die Schwachen zu kümmern. Und 2/3 der Befragten meinen, dass Migrantinnen nur dann Sozialleistungen erhalten sollten, wenn sie zuvor längere Zeit gearbeitet haben. Sicher, oft kann individueller Frust der Auftakt zu einer dringend nötigen Gerechtigkeitsdebatte sein. Dann wird deutlich, dass auch andere die gleichen Probleme haben. So könnte Solidarität entstehen. Aber vielleicht haben immer mehr Menschen hierzulande ihre Nase nur im eigenen Milchschaum. An diesem Punkt ergibt sich eine wichtige zweite Lektion. In einer Randbemerkung seiner Schrift »Massenpsychologie und Ich-Analyse« erkundigt sich Sigmund Freud nach dem biografischen Entstehungsort des menschlichen Gerechtigkeitssinns. Er lokalisiert diesen im frühkindlichen Geschwisterneid. Der kleine Bruder ist sauer, weil der ältere länger aufbleiben darf. Schwesterchen ist empört, weil der kleine zu viel Aufmerksamkeit bekommt. Wer kennt es nicht? Das gibt Ärger. Sehen wir davon ab, dass mit dieser These Freuds die Behauptung verbunden wäre, dass Einzelkinder anders ticken. Wichtiger ist, dass Geschwister mit der Zeit erkennen müssen, wie unproduktiv ihre frustrierende Feindseligkeit ist. Dazu müssen sie einsehen, dass nicht das Geschwisterkind, sondern die familiäre Verteilungsinstanz das Problem ist. Sie besitzt das Monopol auf Liebe, Zuwendung und Taschengeld und sie lässt meist nicht erkennen, ob ihre Verteilung mehr als nur willkürlich ist. So erst beginnen Geschwister zusammenzuhalten und sich solidarisch gegen die Eltern zu wenden. Nach diesem Modell ist Gerechtigkeit eine Korrekturmaßnahme gegen die Willkür mächtiger Autoritäten. Und es ist dieser Sinn für Gerechtigkeit, der sich aus der aktuellen ARD-Umfrage gerade nicht herauslesen lässt. Man versteht nicht, was Gerechtigkeit ist, solange man denkt, dass der bevorteilte andere das Problem ist, der Migrant etwa oder auch die reiche Erbin. Das Problem ist vielmehr die politische Verteilungsinstanz, die nicht für Gerechtigkeit sorgt, obwohl sie es könnte. Und es ist abzusehen, solange es auch dieser Regierung nicht gelingt, den Eindruck von Willkür oder gar Parteilichkeit zu verscheuchen, werden selbst Trauben fad wie Gurken schmecken.
0: Die ARD-Studie zu Verteilungsfragen in Deutschland und das Problem der halbierten Gerechtigkeit. Ein Kommentar war das von Arndt Pollmann. Und nach den Nachrichten geht's hier weiter mit den Religionen und die ziehen gleich mal Bilanz nach dem ersten Jahr von Papst Leo dem 14.

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3: Uhr, die Nachrichten. Der Zusammenschluss Erdöl exportierender Länder OPEC Plus hat eine Erhöhung seiner Förderquote angekündigt. Im Juni seien es täglich 188.000 Barrel zusätzlich, teilte die Organisation auf ihrer Internetseite mit. Damit werde man der gemeinsamen Verantwortung gerecht, die Stabilität des Ölmarktes zu stützen. Vor zwei Tagen waren die Vereinigten Arabischen Emirate aus der Organisation ausgetreten. Zur Begründung hieß es unter anderem, man wolle bei der Ölförderung nicht mehr durch Quoten eingeschränkt werden. Zu OPEC Plus zählen neben den arabischen und afrikanischen Ölförderländern weitere Staaten wie Russland, Mexiko, Aserbaidschan und Kasachstan. Die Ukraine hat in ihrem Abwehrkampf gegen Russland den Ostseehafen Primorsk angegriffen. Nach Angaben von Präsident Selenskyj wurde dabei das Ölterminal stark beschädigt. Zudem seien mehrere Schiffe der russischen Marine und ein Tanker der russischen Schattenflotte getroffen worden. Der Gouverneur des Gebietes bestätigte den Angriff. Auch in der südrussischen Hafenstadt Noworossijsk am Schwarzen Meer wurden nach ukrainischen Angaben zwei Tanker der Schattenflotte getroffen. Die russische Armee griff in der Nacht ihrerseits mehrere Regionen in der Ukraine an. Nach Angaben der Behörden in Cherson und Odessa wurden dabei drei Menschen getötet, mehrere weitere erlitten Verletzungen. Die USA wollen noch mehr Soldaten als zuletzt angekündigt aus Deutschland abziehen. Präsident Trump sagte vor Journalisten im Bundesstaat Florida, man werde die Truppenstärke um weit mehr als die zunächst genannten 5000 Soldaten reduzieren. Eine genaue Zahl nannte er nicht. Den Teilabzug hatte das US-Verteidigungsministerium am Freitag angeordnet. Hintergrund ist offenbar auch eine Verärgerung Trumps über kritische Äußerungen von Bundeskanzler Merz zum Irankrieg. Aus Senat und Repräsentantenhaus wurde auch von republikanischer Seite kritisiert, die Entscheidung des Präsidenten sei ein falsches Signal an den russischen Präsidenten Putin. In Deutschland begrüßte die Linke den ebenfalls geplanten Verzicht auf die Stationierung von US-Mittelstreckenwaffen hierzulande. Fraktionschef Pellmann sagte der Nachrichtenagentur AFP, manchmal treffen Politiker aus den falschen Gründen auch mal richtige Entscheidungen. Die Raketen hätten als Teil einer brandgefährlichen Aufrüstungsspirale die Sicherheit eher gefährdet als gestärkt. Der Präsident des IFO-Instituts für Wirtschaftsforschung Fuest hat angesichts der angekündigten neuen US-Zölle vor einer erneuten Rezession gewarnt. Sollte die EU ihrerseits Abgaben auf amerikanische Produkte erheben, drohe ein neuer Handelskrieg, sagte Fuest der Bild-Zeitung. Das berge erhebliche Risiken für die deutsche Wirtschaft. Die hiesige Autoindustrie sei ohnehin schon in einer schwierigen Lage, erklärte Fuest. Der Berater im Bundesfinanzministerium Südekum riet dazu, abzuwarten. Zunächst solle geprüft werden, ob die angekündigten Zölle tatsächlich erhoben würden, sagte er ebenfalls der Bild-Zeitung. US-Präsident Trump hatte angekündigt, die Zölle auf Autos und Lastwagen aus der Europäischen Union von 15% auf 25% zu erhöhen. Die neuen Sätze sollen bereits ab kommender Woche gelten. In den KZ-Gedenkstätten Dachau bei München und Ravensbrück in Brandenburg ist an die Befreiung der Lager vor 81 Jahren erinnert worden. An beiden Veranstaltungen nahmen auch Überlebende teil. In Ravensbrück mahnte Brandenburgs Kulturministerin Schüle, was dort geschehen sei, sei nicht Vergangenheit, es wirke in der Gegenwart fort. Das KZ Ravensbrück nördlich von Berlin war das zentrale Frauenkonzentrationslager in Nazi-Deutschland. Zwischen 1939 und 1945 waren dort mindestens 120.000 Frauen und Kinder inhaftiert. Am 30. April 1945 befreite die Rote Armee die 3.000 zurückgelassenen Häftlinge. In Dachau waren insgesamt mehr als 200.000 Menschen inhaftiert. Mehr als 41.000 wurden ermordet, vor allem Juden sowie Sinti und Roma, Homosexuelle und Regimegegner. Am 29. April 1945 befreite die US-Armee die verbliebenen Häftlinge. Das Wetter wechselnd bewölkt, im Nordwesten Regen möglich, im Osten länger sonnig, 19 bis 29 Grad. Morgen wechselhaft, vor allem ab dem Nachmittag von der Mitte bis nach Brandenburg Schauer und Gewitter, 13 bis 25 Grad. Das waren die Nachrichten.
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4: Hallo und ganz herzlich willkommen zu dieser Stunde mit Themen aus der Welt der Religionen. Seit knapp einem Jahr ist Leo der 14. im Amt. Ein Papst der leisen Töne, so wirkte er auf viele, zurückhaltender als sein ungezwungener, manchmal impulsiver Vorgänger Franziskus. In jüngster Zeit jedoch ist Leos Stimme lauter geworden, vor allem wenn sich das katholische Kirchenoberhaupt mahnend an Mächtige und Kriegstreiber wendet.
5: La guerra divide. La speranza unisce.
6: Der Krieg trennt, die Hoffnung verbindet. Die Selbstherrlichkeit tritt nieder, die Liebe erhebt. Götzendienst macht blind, lebendige Gott erleuchtet. Das Gleichgewicht in der Menschheitsfamilie ist schwer erschüttert. In Todesreden wird sogar der heilige Name Gottes herangezogen, der Gott des Lebens. Schluss mit der Zuschaustellung von Macht. Schluss mit dem Krieg.
4: Ein Ausschnitt aus dem Friedensgebet von Papst Leo vor 3 Wochen im Petersdom. Über sein erstes Amtsjahr und auch über den lateinamerikanischen Blick auf den Papst habe ich die argentinische Rom-Korrespondentin und Vatikan-Expertin Elisabetta Piquet befragt. Das Interview hören Sie gleich nach der Musik. Wir sprechen hier heute auch über Glauben in ländlichen Regionen. Wie verändert sich katholisches Leben im Münsterland? Wie ist in Mexiko der Katholizismus der Konquistadoren mit indigenen Glaubensvorstellungen verschmolzen? Und was hat es mit den sogenannten Snake-Handling-Churches in den USA auf sich? Schön, dass Sie dabei sind.

0: Die niederländische Band Saint Mieux mit ihrem Lied Drive. Knapp ein Jahr ist Leo der 14. nun Papst. Am 8. Mai 2025 wurde der US-Amerikaner, der auch die peruanische Staatsangehörigkeit besitzt, zum Nachfolger des kurz zuvor gestorbenen Franziskus gewählt. Im 4. Wahlgang des Konklaves und mit großer Mehrheit. Genauer gesagt mit 108 Stimmen. Diese Zahl nennen die beiden Vatikan-Journalisten Jared O'Connell und Elisabetta Piquet in einem kürzlich erschienenen Buch, in dem sie das letzte Konklave minutiös nacherzählen. Elisabetta Piquet ist seit mehr als 25 Jahren Vatikan-Korrespondentin der argentinischen Tageszeitung La Nación. Mit ihr habe ich über das erste Jahr von Papst Leo gesprochen. Elisabetta, vos conocías bien al Papa argentino Francisco. Elisabetta, Sie haben den argentinischen Papst Franziskus gut gekannt. Sie waren sogar persönlich mit ihm befreundet. Franziskus war ja von Anfang an sehr präsent in der Weltöffentlichkeit, was nicht zuletzt an Aktionen wie seinem Besuch auf der Insel Lampedusa lag, gleich nach seinem Antritt 2013, um dort der im Mittelmeer gestorbenen Geflüchteten zu gedenken. Papst Leos Pontifikat schien längere Zeit erst einmal unauffällig. Unspektakulärer. Wie würden Sie das erklären?
1: Menos espectacular. ¿Cómo explicarías eso?
2: Jeder Papst hat sein eigenes Charisma, seine eigene Persönlichkeit. Franziskus hat die Wahl von Leo dem 14. zum Papst zwar ermöglicht, indem er ihn zuerst zum Bischof und dann zum Kardinal machte, aber Leo ist keinesfalls eine Kopie von Franziskus. Er hat seinen eigenen Stil und einen ganz anderen Charakter. Am Anfang trat der Papst tatsächlich sehr diskret auf, aber wegen des Irankriegs hören wir seine Stimme nun laut und vernehmlich. Und dann hat US-Präsident Trump ihn attackiert. Er und Papst Leo sind aktuell tatsächlich die beiden einflussreichsten in den USA geborenen Persönlichkeiten.
0: Einige Kommentatoren bezeichnen Papst Leo nun als einen Anti-Trump. Wird man ihm mit solchen Etikettierungen gerecht?
2: Wie mein Mann Jared O'Connell und ich in unserem Buch über das letzte Konklave analysieren, wurde Papst Leo nicht als Gegenpol zu Donald Trump gewählt. Die 133 Kardinäle suchten einen Hirten und einen Kirchenmann mit globalem Blick. Und das traf auf Robert Francis Prevost zu, der als Generalprior des Augustinerordens mehr als 150 Länder besucht hatte. Die Kardinäle suchten auch einen Missionar. Leo war Missionar in Peru gewesen. Auch der Papst selbst sieht sich nicht als Anti-Trump. Aber in diesen Zeiten, in denen die Welt mit so vielen Kriegen in Flammen steht, predigt er das Evangelium, das von Friedensstiftern spricht. Da kann man ihn natürlich als Anti-Trump sehen.
1: El Papa León publicó en octubre su primera carta apostólica.
0: Papst Leo hat im vergangenen Oktober sein erstes Lehrschreiben veröffentlicht mit dem Titel Dilexite über die Liebe zu den Armen. Das war in Teilen noch von Franziskus verfasst worden. Zeigt diese Fortschreibung Ihrer Ansicht nach, dass Leo die grundsätzlichen theologischen und pastoralen Positionen seines Vorgängers beibehalten will?
1: Fundamentales de su predecesor.
2: Mit Sicherheit. Aber es handelt sich natürlich um theologische Positionen der katholischen Soziallehre, die alle Päpste seit Paul dem VI. Vertreten haben. Franziskus mit seiner impulsiven Art hat die Armen besonders stark in den Mittelpunkt gerückt. Das Lehrschreiben Dilexite über die Liebe zu den Armen, gewissermaßen vierhändig geschrieben von Franziskus und Leo, gibt natürlich eine Richtung vor. Papst Leo will übrigens, so wie Franziskus zu Beginn seines Pontifikats, bald die italienische Insel Lampedusa besuchen. Die Reise ist für den 4. Juli geplant.
0: Ein zentraler Bestandteil des Pontifikats von Franziskus war ja das Projekt der synodalen Kirche, also einer Kirche mit stärkerer Beteiligung der Gläubigen und mit größerer Transparenz. Treibt Leo der 14. es mit derselben Entschlossenheit voran?
2: Mit derselben Entschlossenheit, aber nicht nur das. Während seiner achtjährigen Tätigkeit als Bischof in Peru, wohin ihn Franziskus geschickt hatte, hat der heutige Papst Leo die Synodalität bereits umgesetzt. Er umgab sich dort mit katholischen Laien, Männern und Frauen, die pastorale und soziale Aufgaben übernahmen, etwa zur Unterstützung von Geflüchteten, die aus Venezuela nach Peru gekommen waren. Ein Augustiner, der Leo den 14. gut kennt, hat es mir gesagt. Viele synodale Ziele von Franziskus' Agenda hat der damalige Bischof Prevost schon praktisch umgesetzt.
1: Mit der Amazonas-Synode hatte sich Franziskus 2019 ja ganz bewusst einer Region in Lateinamerika zugewandt, aber dann die Hoffnung auf die Weihe für verheiratete Männer, die dort dringend als Priester gebraucht würden, enttäuscht. Glauben Sie, dass Leo da noch einen Anlauf unternehmen könnte?
0: ¿Crees que León XIV podría hacer un nuevo intento?
2: Papst Franziskus hat gemerkt, wenn er den Wunsch der Mehrheit der Bischöfe bei der Amazonas-Synode unterstützt hätte, in entlegenen Regionen verheiratete Männer zu Priestern zu weihen, hätte er eine Spaltung innerhalb der Kirche riskiert. Eine Spaltung. Von einem Schisma würde ich nicht sprechen. Also hat er gesagt, die Zeit ist noch nicht reif. Vielleicht wird sie ja unter Leo dem 14. reif oder es wird noch länger dauern. Wir wissen es nicht. Dieses Pontifikat hat gerade erst begonnen. Ich sehe, dass Papst Leo viel zuhört. Er hat noch viel Zeit. Man muss also abwarten.
1: Wie wird denn Leo der 14. in Lateinamerika gesehen, gerade im Vergleich zum ersten lateinamerikanischen Papst Franziskus?
0: Latinoamericano que era Francisco.
2: Es war ja immer ein Tabu, dass ein US-Amerikaner Papst wird. Mit diesem Tabu hat die katholische Kirche gebrochen, weil Leo auch Südamerikaner ist, durch seine lange Zeit in Peru. Dort wird er immer noch gefeiert, man sieht ihn als Peruaner. Papst Leo spricht sehr gut Spanisch. In seiner ersten Rede zu den Gläubigen am 8. Mai des vergangenen Jahres hat er auch auf Spanisch gesprochen. In Lateinamerika leben weltweit die meisten Katholiken. Da hat Papst Leo natürlich ein gutes Image.
1: Wie meistert er denn den Spagat zwischen der zentralen Kirchenverwaltung in Rom, der Kurie, und den Rändern der Weltkirche, von denen Franziskus immer gesprochen hat?
2: Als Papst Leo gerade frisch gewählt die römische Kurie traf, sagte er den Satz, die Päpste kommen und gehen, aber die Kurie bleibt. Das kam natürlich gut an und ist so interpretiert worden, dass der Papst der Kurie Macht zurückgibt. Aber man muss abwarten. Was die Zusammensetzung der Kurie angeht, hat Leo bisher kaum wichtige Entscheidungen getroffen. Es herrscht große Ungewissheit bezüglich der Personalien. Etwa was den wichtigen Posten des Kardinalstaatssekretärs angeht, den immer noch der Italiener Pietro Parolin innehat. Klar ist aber, der Papst ist völlig einverstanden mit der Kurienreform von Franziskus, nach der nun die Dikasterien, quasi die Ministerien des Vatikans, von Frauen und Laien geleitet werden können.
1: Glauben Sie, dass Papst Leo, der mit seinen 70 Jahren ja noch relativ jung ist und lange an der Spitze der katholischen Kirche stehen könnte, glauben Sie, dass er große Reformen auf den Weg bringen könnte, um seine Kirche zukunftsfähiger zu machen?
0: Sostenible en el futuro?
2: Er ist auf einer Linie mit der Haltung von Papst Franziskus, dass die Kirche nicht verurteilen, sondern alle einschließen soll. Ich glaube, es ist noch zu früh zu sagen, ob Leo der 14. ein Reformpapst sein wird oder nicht. Momentan will er ein wenig die Wogen in der Kirche glätten. Aber es ist wichtig zu erwähnen, dass Leo für Oktober die Präsidenten der Bischofskonferenzen einberufen hat, um Franziskus apostolisches Schreiben Amoris Laetitia zu vertiefen. Sie erinnern sich vielleicht an den Widerstand aus konservativen Kirchenkreisen gegen die Neuerung, dass wiederverheiratete Geschiedene am Abendmahl teilnehmen dürfen. Ich denke, Papst Leo weiß, dass eine zeitgemäße Kirche gebraucht wird.
1: Die Priorität, die der Frieden zurzeit für Papst Leo hat, die hat sich auch bei seiner jüngsten Reise durch vier afrikanische Staaten gezeigt. In einer Konfliktregion Kameruns, da hat er zu einem Friedensgipfel eingeladen mit Vertretern von Christentum und Islam und von lokalen religiösen Gemeinschaften. Ist das auch ein zentrales Anliegen von Leo, der Dialog, insbesondere der interreligiöse Dialog?
2: Ohne Zweifel ist es ihm wichtig, sich gut mit der islamischen Welt zu verstehen. Bei dieser Afrika-Reise hat Leo ja auch Algerien besucht, als erster Papst überhaupt. Ein muslimisches Land mit einer sehr kleinen christlichen Minderheit. Dass die algerische Regierung den Papst eingeladen hat, das lag auch an den Brücken, die zuvor Franziskus zum Islam gebaut hatte. In seinen 12 Jahren als Papst ist es Franziskus gelungen, die Wunden zu heilen, die 2006 durch die berühmte Rede von Benedikt XVI. In Regensburg entstanden waren.
0: Zur Erinnerung, Papst Benedikts Rede in Regensburg, die war von vielen Muslimen als islamkritisch verstanden worden. Leo XIV. Jedenfalls betont bisher sehr stark Gemeinsamkeiten zwischen Christen und Muslimen. Über sein erstes Jahr als Papst habe ich mit Elisabetta Piquet gesprochen, Vatikankorrespondentin der argentinischen Tageszeitung La Nación, Verfasserin einer Biografie über Papst Franziskus und außerdem Co-Autorin eines neuen Buchs über das letzte Konklave. Es liegt bisher auf Englisch, Spanisch, Italienisch und Französisch vor. Der englische Titel lautet The Election of Pope Leo XIV, The Last Surprise of Pope Francis.

0: Der Song Dream Life von der italienischen Sängerin und Songwriterin Marta Del Grandi im Deutschlandfunk Kultur. Mitgliederschwund, Priestermangel, das sind große Herausforderungen für die katholische Kirche in Deutschland. Und zwar nicht nur in den Städten, sondern auch auf dem Land. Ein Beispiel, das traditionell katholische Münsterland. Mit knapp 1,8 Millionen Mitgliedern ist das Bistum Münster das mitgliederstärkste in Deutschland. Aber auch dort müssen heute Pfarrgemeinden zusammengelegt werden, weil Seelsorgende fehlen. Religion ist längst nicht mehr ein solch selbstverständlicher Teil des Landlebens wie früher. Und die Kirche muss sich anpassen. Meine Kollegin Brigitte Jünger war im Münsterland unterwegs und hat mit Katholikinnen und Katholiken gesprochen.
1: Als Kind war Kirche für mich immer der Ort der Gemeinschaft. Wir waren eine 10-köpfige Familie, ich hatte 6 Geschwister. Wir gingen alle 10 in die Kirche und das war immer so. Alle trafen sich immer in der Kirche. Und als Kind habe ich natürlich alles so angenommen, wie es gekommen ist und nie was in Frage gestellt. Jetzt stelle ich natürlich viel in Frage. Jetzt gehe ich in die Kirche, mal nach Hörsel, mal nach Grafenhorst. Und dann merke ich, du kennst hier kaum noch jemanden. Mein ganzes Umfeld, da geht kein Mensch mehr in die Kirche. Ich fühle mich schon komisch, weil ich noch zur Kirche gehe. Ich mag es auch nicht überall laut sagen, weil die sagen, wart, zu dem Verein gehst du noch.
2: Das war ja dieser kindliche Glaube früher. Das will ich heute gar nicht mehr. Dieses einfach so alles glauben, ohne zu hinterfragen, ohne kritisch sein dürfen. Nicht mehr, oder?
3: Und ich finde, die Hälfte der Menschen sind Frauen. Warum machen die nicht die katholische Kirche uns Frauen mehr in die Positionen rein?
4: Und wie viele der älteren Menschen noch aus der Kirche ausgetreten sind im Alter?
5: Weit über 80, 90, jetzt noch eine, die ist aus der Kirche ausgetreten, weil sie sagt, das, was da in der katholischen Kirche passiert ist und nicht benannt, wirklich benannt wird, offen dargelegt wird, sagt sie, das kann ich nicht vertreten.
6: Eine Gruppe von Frauen zwischen 60 und 89 beim Nachmittagscafé in der Bauernschaft Grafenhorst. Der kleine Ort ist bekannt für das ehemalige Kloster Grafenhorst, eine Zisterzienserinnenabtei aus dem 13. Jahrhundert. Heute ein Kunstort, der viele Besucher anzieht. Die Gemeinde der zugehörigen Kirche St. Bernhard schrumpft dagegen immer mehr.
7: Habt ihr noch Messe hier in Grafenhorst?
8: Sie überhaupt noch was? Ich bin auch schon lange nicht mehr.
7: Doch,
8: Beerdigung.
7: Ja, sonntagsabends. Ich bin richtig laue Christin geworden. Ich gehe nicht mehr jeden Sonntag in die Kirche. Dann setze ich mich ans Fernsehen.
8: Die Gottesdienste sind viel schöner, aber das machen die.
6: Die Landfrauen sind heute nicht mehr auf die Kirche als Anlauf- und Austauschort angewiesen. Die katholischen Frauengemeinschaften schrumpfen oder lösen sich wie in Grafenhorst auf, weil zu wenig Interesse besteht. Dennoch bedauern die Frauen manche Entwicklung auch.
7: Welcher Pastor macht heute noch einen Hausbesuch? Ist doch nicht. Ja, sicher, wenn der 4 Gemeinden hat, einen Pastor, der kann der auch nicht. Die sehen ihre Aufgabe als Arbeit, genau wie die Männer ihre Arbeiten nachgehen und auch Frauen ja ihren Dienst nachgehen. So macht er dann, dann habe ich Feierabend.
6: Die Zusammenlegung mehrerer Gemeinden zu einem pastoralen Raum 2008 hat in Grafenhorst vieles verändert. Weite Wege, unübliche Gottesdienstzeiten, ständig wechselnde Priester, die ehrenamtliche Initiativen zum Teil nicht unterstützen. Da hat sich viel Frust breit gemacht. Zum Beispiel, als im letzten Jahr einige junge Familien zu Weihnachten ein Krippenspiel organisieren wollten.
9: Und die haben dann gefragt, so, wie sieht's aus? Können wir das in der Kirche machen? Nein. Dafür ist keine Zeit, es ist kein Pastor da, der dann da kommt. So, und dann waren die auch alle sehr enttäuscht und dann machen die das jetzt in Eigeninitiative in einem alten Schuppen in Grafenhorst. Die Kirche wollte es nicht mehr und denke ich auch mal, nee, der Verein ist für mich nicht mehr akzeptabel. Zumindest das Bodenpersonal.
6: 15 Kilometer entfernten Hopsten sieht die Situation ganz anders aus. Dort kommen zur Vorabendmesse draußen auf dem Kapellenplatz der Wallfahrtskapelle St. Anna locker 200 Menschen zusammen.
10: Die Stühle sind immer besetzt, kann man sagen. Also ich muss ganz ehrlich sagen, wenn ich Kommunion austeile, ich kenne die bei weitem nicht.
9: Nee.
10: Nein.
6: Am 1. Januar 2026 sind die Gemeinden Hopsten, Mettingen, Recke, Westerkappeln und Halverde zusammengelegt worden. Die Auftaktveranstaltung mit Gottesdienst, Chor und Würstchenessen war ein Erfolg. Sie fand nicht in einer der Kirchen, sondern in einem Autohaus statt, inklusive vieler Messdiener wie Ole und Jost.
11: Mal was ganz anderes wie sonst so in der Kirche, ganz andere Umgebung und auch viel mehr Platz für die Leute.
12: Ich glaube auch für Leute, die so sagen, ja, Kirche, weiß nicht, ob ich da jetzt unbedingt hin muss, und die dann einfach mal so einen neutralen Ort vielleicht haben.
6: Das neue Leitungsteam hat sich bewusst für das Autohaus entschieden, um keiner der Kirchen im pastoralen Raum den Vorzug zu geben. Außerdem passte ihrer Meinung nach das Motto der Veranstaltung, volle Fahrt voraus, besser zu diesem Ort.
13: Ich halte das für total eine gute Chance, weil das auch ein bisschen niederschwelliger ist, wo man dann auch mal so reingucken kann. Das erleben wir ja auch an anderen Stellen, wenn wir Gottesdienste im Freibad machen oder irgendwo draußen oder ein Picknick-Gottesdienst oder so. Und so ist das Autohaus natürlich jetzt so ein bisschen attraktiv.
14: Ja, absolut. Ich finde, das trifft dann den Eventcharakter wieder. Die Menschen, die suchen etwas Besonderes. Die wollen auch mal ausbrechen aus dem, was sie immer schon gekannt haben.
15: Vielleicht kriegen wir ja auch ein paar mehr Männer in die Kirche, weil es in einem Autohaus ist und man anschließend noch durch die Autoreihen bummeln kann.
6: Erwartet hatten Christiane Detmar, Annemarie Möllenkamp, Dietmar Südbeck und Pastor Benedikt Ende, die zusammen das Leitungsteam bilden, etwa 150 Menschen. Gekommen sind am Ende mehr als doppelt so viele, um zu erfahren, was mit der Gemeindezusammenlegung auf sie zukommt.
16: Hauptleitgedanke ist, dass die Kirchengemeinden über einen eigenen Kirchturm hinwegschauen sollen. Sie sollten aufeinander zugehen und Kooperationsfelder ausloten, wo sie sich gegenseitig unterstützen können.
13: Wir sind schon dabei, wirklich mit allen Vertretern und Vertreterinnen von den Kirchstandorten ein gemeinsames Firmenpastoralkonzept zu entwickeln. Wie geht das Firmenalter? Können wir Angebote machen für alle Jugendlichen hier im Raum? So. Wir überlegen, gemeinsame Wallfahrten zu machen.
6: Was am Ende umgesetzt werden kann und ob die Gläubigen mitgehen, wird sich zeigen. Es gibt zumindest noch viele gewachsene Strukturen, die zum Erhalt kirchlicher Gemeinschaft beitragen.
15: Wir haben relativ viele Vereine, ob es vom Kolping ist, die Landjugend, Ferienlager, Messdienerlager ist sehr stark. Die Frauengemeinschaft mit weit über 500 Mitgliedern.
6: Mit insgesamt 170 Messdienern bringt auch die Jugend ein großes Potenzial mit. Viele von ihnen finden nämlich:
17: Und das ist auch cool, also es macht auch Spaß, sich so zu engagieren. Jetzt zum Beispiel bald Gruppenleiter für die kleineren Messdiener dann. Und das macht auch einfach Spaß dann.
0: Tja, so unterschiedlich kann Glaube auf dem Land heute aussehen. Sogenannte pastorale Räume, in denen Gemeinden eng zusammenarbeiten oder auch fusionieren, mit denen passt sich die katholische Kirche inzwischen in einer Reihe von deutschen Bistümern an die veränderten Bedingungen an. Weiter geht's mit Musik von der kanadischen Indie-Folkband Current Swell, If You Want My Time.
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1: Und wir reisen gleich nach Mexiko, wo in der spanischen Kolonialzeit viele katholische Kirchen auf indigenen Pyramiden errichtet wurden. Vorher aber noch französischer Pop von der Sängerin Marie Flor. Ihr Lied heißt Tout fait pour.

0: In Mexiko spielen Religion und Glaube eine große Rolle. Zwar gibt es kleine jüdische und muslimische Gemeinschaften, aber die große Mehrheit der Bevölkerung bekennt sich zum katholischen Glauben. Seit der spanischen Kolonialzeit ist er tief in der Kultur des Landes verwurzelt. Besonders im ländlichen Mexiko vermischen sich die katholischen Bräuche mit indigenen Glaubensvorstellungen. Dieser Synkretismus zeigt sich in religiösen Bauwerken wie Kirchen und Kapellen, aber auch in den Erzählungen der Bevölkerung. Julian Fani hat im mexikanischen Bundesstaat Tlaxcala recherchiert.
1: Breite, grobe Treppenstufen führen hinauf zu einer kleinen Kapelle. Zur Capilla del Calvario in Santa Cruz Tlaxcala, einem mexikanischen Dorf am Fuße des Vulkans La Malinche. Treppen, die zu kirchlichen Gebäuden hinaufführen, gibt es hier auf dem Land, rund 100 Kilometer von Mexiko-Stadt entfernt, viele. Denn in Tlaxcala wurden Kirchen und Kapellen durch spanische Missionare auf den alten Pyramiden der heimischen Bevölkerung errichtet. Die Evangelisierung der Tlaxcalteken durch Franziskaner begann 1524, also nur wenige Jahre, nachdem die Konquistadoren unter Cortés 1519 an der Ostküste Mexikos gelandet waren. Die heiligen Stätten der Einheimischen wurden überschrieben und zu neuen Heiligtümern umgewidmet. Warum die Spanier kirchliche Gebäude ausgerechnet auf Pyramiden bauen ließen, erklärt mir Adriano. Er arbeitet für die Kirchenverwaltung von Santa Cruz und kümmert sich um die Pflege der Kapelle.
2: Nun, man geht davon aus, dass die Kirchen auf Pyramiden errichtet wurden, um ihnen eine höhere Stellung zu verleihen und damit zu zeigen, dass die Kirche, hierarchisch gesehen, größer war. Deshalb wurde sie darauf gebaut, aber auch, um die Sünden zu tilgen, womöglich wegen der Toten. Denn wir wissen, dass auf Pyramiden üblicherweise Menschenopfer dargebracht wurden.
1: Die Kapelle ist frühkoloniale Missionsarchitektur. Schlichtes graues Steinmauerwerk, Rahmung in roten Backstein, massive Holzpforte, ein kleiner Glockenturm. Von hier oben sieht man weit über das Dorf. Man sieht den Vulkan La Malinche, den Dorfplatz und die Dorfkirche. Auch sie entstand kurz nach der Ankunft der Spanier. In ihr hängen zwei große Gemälde, erzählt Adriano. Sie sollten der indigenen Bevölkerung zentrale Ideen des christlichen Glaubens nahebringen.
2: Es ist der Baum des Lebens, also die Kreuzigung, durch die Christus uns das Leben geschenkt hat. Auf der anderen Seite steht der Baum des Todes, der Baum von Adam und Eva. Umgeben von allen Todsünden, den sieben Todsünden. Und auf der anderen Seite die sieben Sakramente. Es handelt sich um sehr wertvolle Ölgemälde.
1: Das Besondere an diesen fast 300 Jahre alten Gemälden, sie sind auf Nahuatl beschriftet, der Sprache der Volksgruppe Nahua, zu denen die Tlaxcalteken gehören, ebenso die Azteken. Auf den Bildern also christlicher Katechismus in einer indigenen Sprache. Auch so sieht Verschmelzung aus. Es geht also wieder die Pyramidenstufen hinunter, über die Straße in die Dorfkirche, wo gerade der Gottesdienst beginnt. Von meinem Platz aus habe ich eine gute Sicht auf die zwei Gemälde, von denen Adriano mir erzählt hat. Links der Baum des Lebens, die sieben Sakramente, alles auf Nahuatl beschriftet. Auf dem Gemälde gegenüber der Baum des Todes mit den sieben Todsünden, ebenfalls auf Nahuatl. Die Gemälde erzählen davon, dass der christliche Glaube nicht in fremder Sprache nach Tlaxcala kam. Er sprach und spricht bis heute die Sprache der Tlaxcalteken. Wenige Kilometer weiter im Nachbardorf Contla de Juan Cuamazzi geht es wieder hinauf, wieder zu einer Kirche auf einer Pyramide. Doch ist auch hier der alte Glaube nicht einfach überbaut worden. Vielmehr ist er mit dem verschmolzen, was kam. Zu sehen in der Kirche San Bernardino. Vor der Kirche sitzt eine Gruppe Gemeindemitglieder auf Bänken im Schatten der Bäume. Ich frage, ob mir jemand etwas über die Kirche erzählen möchte. Ein Mann erklärt sich bereit. Er heißt Netzahuacoyotl, ein traditioneller tlaxcaltekischer Name. Nezahualcóyotl führt mich in die Kirche und öffnet einen vom Kirchenschiff abgehenden, bunt verzierten Nebenraum, El Bautisterio, die Taufkapelle. Der Raum ist reich mit naturalistischen Ornamenten verziert, viele Farben, viel Gold. Die Steinmetze und Handwerker, die diese Kirche gegen Ende des 16. Jahrhunderts erbauten, kamen aus einer langen Tradition vorkolonialen Tempelbaus. Engel, Himmel, christliche Ikonografie, all das war ihnen fremd. Also arbeiteten sie mit dem, was sie kannten, mit ihren Formen, mit Federschmuck, lokalen Tier- oder Pflanzenmotiven. In der Mitte der Kapelle hängt ein Bild von der Taufe Jesu. Nezahualcóyotl erklärt mir:
3: Soweit ich weiß, stammt dieses Gemälde von dem Meister Desiderio Hernández Ojitioci. Es bezieht sich auf die Taufe der indigenen Bevölkerung. Dieser Stil ist typisch für die Region.
1: Das Bild transportiert weitaus mehr als nur ein biblisches Motiv. Es ist ein theologisches Statement. Die abgebildete Taufszene zeigt Jesus als Tlaxcalteken. Auch Johannes der Täufer ist Tlaxcalteke. Ebenso die Engel, die links und rechts der Taufszene zu sehen sind. Braune Haut, schwarze Haare, statt weißen bunte Flügel in Blau, Rot, Grün, Gelb. Farben, die im Nauer Glauben eine zentrale Bedeutung hatten. Im Hintergrund der Vulkan La Malinche. Und rechts im Bild die Kleidung, die Jesus nach der Taufe anziehen wird. Es ist ein Sarape. Ein typisches regionales Gewand, rot leuchtend, mit bunten Streifen und geometrischen Mustern. Zurück im Mittelschiff. Hier steht das alte Taufbecken. Nezahualcóyotl erklärt mir:
3: Das ist die Verzierung, die unsere Vorfahren ins Taufbecken gemeißelt haben. Genauso wie an dem Weihwasserbecken dort. Denn auch diese Muster gehören zu unserer Kultur.
1: Das Taufbecken ist mit Knotenmustern verziert. Typisch für die Arbeit tlaxcaltekischer Steinmetze. Vielleicht gerade aufgrund der starken Verschmelzung der christlichen Religion mit der regionalen tlaxcaltekischen Kultur spielt der Glaube noch immer eine zentrale Rolle in den Dörfern und Gemeinden.
3: Bei einer normalen Messe sind zum Beispiel alle Bänke hier voll und es stehen sogar noch Leute. Menschen aller Altersgruppen.
1: Vor der Kirche komme ich nochmal mit Mitgliedern der Gemeinde ins Gespräch. Ich frage sie nach dem tlaxcaltekischen Jesus, der Pyramide unter der Kirche und nach dem Taufbecken. Ihr Stolz auf die eigene Geschichte ist sofort zu spüren.
4: Wir sind noch immer tief in unseren Gemeinden verwurzelt. Unser Ursprung ist zu 100% mexikanisch. Sogar unsere Nachnamen bezeugen das. Das heißt, es sind indigene ursprüngliche Namen aus unserem Gemeindebezirk.
1: Der Glaube auf dem Land in Tlaxcala erzählt bis heute davon, wie Kirchen Pyramiden überformt haben, wie christlicher Glaube mit tlaxcaltekischer Kultur verschmolzen ist. Und er erzählt die Geschichte indigener Selbstbehauptung, die bis heute stolz im mexikanischen Katholizismus verwurzelt ist.
0: Die spanischen Konquistadoren, die waren natürlich nicht die einzigen, die Kirchen auf Heiligtümern anderer Religionen erbauten. Über römischen Tempeln, Synagogen oder Moscheen bzw. ihren Ruinen sind in verschiedenen Epochen der Geschichte christliche Kirchen erbaut worden.

der britische Musiker Jonathan Jeremiah mit dem Song Restless Heart. Wenn Sie Schlangen anfassen oder tödliches Gift trinken, wird es Ihnen nicht schaden. Wenn Sie sich nun fragen, wo dieser Satz geschrieben steht, er stammt aus dem Markus-Evangelium. In den USA entstanden vor mehr als 100 Jahren Kirchen, in denen Pfarrer und Gläubige das Zitat sehr wörtlich nehmen und mit Schlangen hantieren. Snake Handling Churches. Die Annäherung an dieses Kuriosum erleichtert ein neues Album mit Musik aus einer solchen Kirche. Mein Kollege Ralf Bader-Kellen hat mit dem Grammy-nominierten Macher des Albums über die Snake Handling Kirche gesprochen.

Die Idylle, die Henry John Deutschendorf Jr. alias John Denver 1971 in seinem Hit Country Roads besang, ist heute für viele zum Albtraum geworden. Im US-Bundesstaat West Virginia gibt es Regionen, die einen Bevölkerungsschwund von 80% und einen gigantischen Anstieg an Arbeitslosigkeit und Drogenabhängigkeit erlebt haben. West Virginia. Taking up surfing.

0: Ich habe einen Vater dabei verloren, ich habe einen Bruder dabei verloren und ich würde niemals meinem Glauben abschwören,
1: sagt Pastor Chris Wolford, Prediger im House of the Lord Jesus. Die Kirche steht in einem Dorf namens Squire, einem Vorort der Stadt War in West Virginia, jenem US-Staat, der in seiner Verfassung völlige Religionsfreiheit garantiert. Hier leitet Wolford die letzte Snake Handling Church der USA. Snakehändler sind Pfingstkirchen, in denen der Umgang mit Giftschlangen zum Bestandteil des Gottesdienstes gehört.
2: In my name shall they cast out devils. They shall speak with new tongues. They shall take up serpents. Thou shalt lay hands on the sick, and they shall recover. If they drink any deadly thing, it shall not hurt them.
1: Was Pastor Wolford hier in einem YouTube-Video zitiert, ist das Credo seiner Kirche. Es steht im Markus-Evangelium, Kapitel 16, Vers 17 und 18. In der Lutherbibel klingt das dann so:
0: In meinem Namen werden sie Dämonen austreiben, in neuen Zungen reden, Schlangen mit den Händen hochheben, und wenn sie etwas Tödliches trinken, wird's ihnen nicht schaden.
1: Weil die Pastoren dieser Kirche die Bibel sehr wörtlich auslegen, hantieren sie nicht nur mit Schlangen, sondern trinken während des Gottesdienstes auch aus einem Glas mit Strychnin oder halten sich zumindest mit dem Gift getränkte Taschentücher unter die Nase. Musikproduzent Ian Brennan stellt die Snake Handling Church in einen breiteren Kontext.
3: Die weißen Kirchentraditionen der Arbeiterklasse im Süden der USA wurden von der herrschenden Klasse gehasst. Sie waren ihnen zu laut, zu emotional, zu profan. Und die Kirchen, die man heute dort findet, sind ihre direkten Nachfahren. Als Amerikaner war ich mit dieser Tradition quasi durch Osmose vertraut, aber eben nur sehr vage. Nach der Wiederwahl von Donald Trump wollte ich die Wurzeln dieses Zorns und der Spaltung in den USA verstehen.
1: Also machte sich Brennan auf den Weg nach West Virginia und nahm dort einen zweistündigen Gottesdienst der Snakehändler auf. Die Mitglieder dieser Kirche sind auch der Überzeugung, die wahren Erfinder des Rock'n'Roll zu sein, bevor der Satan ihnen ihre Musik stahl. Auf dieser Aufnahme spielen zwei Gitarristen eine Mischung aus Rockabilly und Blues. Am Schlagzeug sitzt eine ca. 70-jährige Gläubige. Und Pastor Chris Wolford predigt wie zum jüngsten

0: Das Davor und Danach war wie bei vermutlich fast allen Gottesdiensten dieser Welt. Man ist höflich zueinander, man macht Smalltalk. Aber in dem Moment, wo der Gottesdienst begann, fand eine völlige Transformation statt, von der alle betroffen waren, vor allem die Prediger.
1: Während der Aufnahme wurde sogar der zweite Pastor von einer der Schlangen gebissen, was Ian Brennan zunächst nicht mal bemerkte.
2: And then a while later I heard this.
0: Kurz darauf gab es dieses Durcheinander und diese Schreie. Ich blickte hoch und sah das Blut. Und dann versuchte der Pastor erst einmal alle zu beruhigen.
1: Der Pastor überlebte es, im Gegensatz zu Bruder und Vater seines Kollegen Chris Walford, die nach Schlangenbissen gestorben waren. So wie auch, je nach Quelle, 90 bis 120 Prediger dieser Schlangenkirchen in den letzten 120 Jahren. Das Plattenlabel Sublime Frequencies, auf dem diese Aufnahme erschien, ist spezialisiert auf Veröffentlichungen von Trance-Music aus der ganzen Welt. Also Musik, die von indigenen Völkern bis zu heutigen Kirchen in Ritualen und Gottesdiensten verwendet wird, um sich in Ekstase zu bringen.
2: This is trance music. This is
0: ja, auch das hier ist Trance Music. Nur kommt sie halt nicht aus Südostasien oder Zentralafrika, sondern sie kommt aus den USA. Und so habe ich das dort vor Ort auch erlebt.
1: Alte und neue Ton- und Filmaufnahmen aus diesen Kirchen erwecken den Eindruck, dass diese Form der Gottesverehrung sehr indigenen Kulten gleicht. Es scheint, als würde der christliche Glaube hier eine archaischere, körperbetontere Form

0: Form annehmen. Vielleicht sind diese Aufnahmen ein Beweis dafür, dass der Wunsch, aus der irdischen Existenz entrückt zu werden, in vielen Religionen und Kulten eine große Rolle spielt.
1: 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Gleich ist hier der israelische Dirigent Omer Meir Welber zu Gast. Es geht um zwei Sinfonien von Joseph Haydn. Bis zu den Nachrichten noch ein musikalisches Lächeln von dem Duo Freedom Fry. Smile.

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1: Uhr, die Nachrichten. In den KZ-Gedenkstätten Dachau bei München und Ravensbrück in Brandenburg ist an die Befreiung der Lager vor 81 Jahren erinnert worden. An beiden Veranstaltungen nahmen auch ehemalige Häftlinge teil. In Ravensbrück erinnerte die Überlebende Janina Iwanska an ihre Besuche seit den 50er Jahren. Viele Jahre sei sie voller Hass, Trauer und Wut gegenüber den Deutschen gewesen. Mit jeder Reise sei die Wut kleiner geworden und heute komme sie nicht mehr nur zum Gedenken, sondern auch, um Freunde zu treffen. Das KZ Ravensbrück nördlich von Berlin war das zentrale Frauenkonzentrationslager in Nazi-Deutschland. Zwischen 1939 und 1945 waren dort mindestens 120.000 Frauen und Kinder inhaftiert. Am 30. April 1945 befreite die Rote Armee die 3.000 zurückgelassenen Häftlinge. In Dachau waren insgesamt mehr als 200.000 Menschen inhaftiert. Mehr als 41.000 wurden ermordet, vor allem Juden sowie Sinti und Roma, Homosexuelle und Regimegegner. Am 29. April 1945 befreite die US-Armee die verbliebenen Häftlinge. Die USA wollen noch mehr Soldaten als zuletzt angekündigt aus Deutschland abziehen. Präsident Trump sagte vor Journalisten im Bundesstaat Florida, man werde die Truppenstärke um weit mehr als die zunächst genannten 5.000 Soldaten reduzieren. Eine genaue Zahl nannte er nicht. Den Teilabzug hatte das US-Verteidigungsministerium am Freitag angeordnet. Hintergrund ist offenbar auch eine Verärgerung Trumps über kritische Äußerungen von Bundeskanzler Merz zum Irankrieg. In Deutschland begrüßte die Linke den ebenfalls geplanten Verzicht auf die Stationierung von US-Mittelstreckenwaffen hierzulande. Fraktionschef Pellmann sagte der Nachrichtenagentur AFP, die Raketen hätten als Teil einer brandgefährlichen Aufrüstungsspirale die Sicherheit eher gefährdet als gestärkt. Der Zusammenschluss Erdöl exportierender Länder OPEC Plus hat eine Erhöhung seiner Förderquote angekündigt. Im Juni seien es täglich 188.000 Barrel zusätzlich, teilte die Organisation auf ihrer Internetseite mit. Damit werde man der gemeinsamen Verantwortung gerecht, die Stabilität des Ölmarktes zu stützen. Vor 2 Tagen waren die Vereinigten Arabischen Emirate aus der Organisation ausgetreten. Zur Begründung hieß es unter anderem, man wolle bei der Ölförderung nicht mehr durch Quoten eingeschränkt werden. Zu OPEC Plus zählen neben den arabischen und afrikanischen Ölförderländern weitere Staaten wie Russland, Mexiko, Aserbaidschan und Kasachstan. Der Luftraum der Vereinigten Arabischen Emirate ist nach wochenlangen Einschränkungen wegen des Irankriegs wieder freigegeben worden. Der Flugbetrieb werde vollständig wieder aufgenommen, teilte die Luftfahrtbehörde der Emirate auf der Plattform X mit. Zuvor waren über mehrere Wochen nur einige Sonderflüge genehmigt worden. Die Behörde betonte, der Luftraum werde weiterhin kontinuierlich überwacht, um die Sicherheit zu gewährleisten. Die Vereinigten Arabischen Emirate mit Tourismuszielen wie Abu Dhabi und Dubai waren besonders von Angriffen betroffen, mit denen der Iran seit dem 28. Februar auf Attacken der USA reagierte. Da inzwischen eine Waffenruhe gilt, haben auch Bahrain, der Irak, Kuwait und Syrien dortige Flugbeschränkungen bereits aufgehoben. Die Ukraine hat in ihrem Abwehrkampf gegen Russland den Ostseehafen Primorsk angegriffen. Nach Angaben von Präsident Selenskyj wurde dabei das Ölterminal stark beschädigt. Zudem seien mehrere Schiffe der russischen Marine und ein Tanker der russischen Schattenflotte getroffen worden, sagte er. Der Gouverneur des Gebietes bestätigte den Angriff. Auch in der südrussischen Hafenstadt Noworossijsk am Schwarzen Meer wurden nach ukrainischen Angaben 2 Tanker der Schattenflotte getroffen. Russland warf der Ukraine vor, auch ein Labor am Atomkraftwerk Saporischschja mit Drohnen angegriffen zu haben. Die russische Armee griff in der Nacht ihrerseits mehrere Regionen in der Ukraine an. Nach Angaben der Behörden in Cherson und Odessa wurden dabei 3 Menschen getötet, mehrere weitere erlitten Verletzungen. Das Wetter: wechselnd bewölkt, im Nordwesten Regen möglich, im Osten länger sonnig, 19 bis 29 Grad. Morgen wechselhaft, vor allem ab dem Nachmittag von der Mitte bis nach Brandenburg Schauer und Gewitter, dann 13 bis 25 Grad und die weiteren Aussichten am Dienstag zunächst meist sonnig, später vor allem im Süden zunehmend bewölkt. Das waren die Nachrichten.
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2: Ein weitläufiger Garten im französischen Stil. Schließlich diente das Schloss Versailles als Ideal. In der Mitte ein vierstöckiges Hauptgebäude mit ovalem Schlosshof. Drumherum ein Opernhaus, ein Marionettentheater, eine Eremitage, eine Orangerie und zahlreiche Musentempel. So in etwa kann man sich Joseph Haydns Arbeitsplatz vorstellen, als dieser sich in den Diensten des Fürsten Esterhazy befand. Etwa 30 Jahre lang, bis 1790, komponierte Haydn für die Herrscherfamilie. Opern, Streichquartette und in dieser Sendung für uns von besonderem Interesse die Sinfonien. Zwei der insgesamt 104 Sinfonien nehmen wir genauer unter die Lupe. Herzlich willkommen. Mein Name ist Hanna Bernit und ich freue mich sehr über unseren Studiogast Oma Meyer-Welber. Sehr schön, dass Sie da sind. Herzlich willkommen.
3: Danke, freut mich.
2: Herr Welber, Sie sind seit der laufenden Saison Generalmusikdirektor an der Staatsoper Hamburg und Chefdirigent des Philharmonischen Staatsorchesters Hamburg, die wir auch übrigens in dieser Sendung noch hören werden. Sie waren zuvor Generalmusikdirektor an der Volksoper Wien und sind als Gast mit zahlreichen Orchestern unterwegs, mit zum Beispiel der Deutschen Kammerphilharmonie Bremen, dem Gewandhausorchester, dem Orchestre National de France und vielen weiteren. Und, wie ich gehört habe, sind Sie bekennender Haydn-Fan. Was genau fasziniert Sie denn am Schaffen Haydns, an seiner Musik, an seiner Person vielleicht auch?
3: Zuerst, bei mir, hat alles so angefangen, dass ich habe als Kind schon gelesen, dass Haydn war der Lehrer von Beethoven. Und das war für mich ein bisschen like, wow, das muss interessant sein. Weil ich bin ein großer Beethoven-Fan, sagen wir so, wenn wir dieses Wort benutzen wollen. Dann als Kind, ich hatte große Faszination von Beethoven. Und dann, ich lese dieses Buch und ich sehe, dass diese Haydn, ich wusste nicht, wer ist das, aber dieses Haydn war der Lehrer von Beethoven. Und als Kind schon, ich war 7 oder 8 Jahre alt, ich habe meine erste vielleicht Haydn-Sonate oder etwas gespielt oder ein kleines Stück, aber ich habe nicht verstanden, das ist genau derselbe Lehrer von Beethoven, weil das war ein bisschen langweilig und Beethoven war immer dieser Traum zu spielen und Haydn war okay, etwas, dazwischen. Dann ich lese, er war der Lehrer von Beethoven und ich dachte, okay, Moment, dann etwas hier heißt etwas. Und dann, ich war 9 oder 10 Jahre alt und ich habe die erste Sonate von Beethoven gespielt und das ist natürlich, die 3 ersten Sonaten sind für Haydn geschrieben und ich dachte, okay, jetzt, ich muss etwas mit Haydn auch zu tun und zu finden und zu suchen. So, das war mein Anfang und es geht bis jetzt und immer mehr.
2: Das heißt, die Musik hat sich aber ganz anders für Sie erschlossen, als Sie wussten, wie diese beiden Komponisten in Verbindung miteinander standen.
3: Genau, das ist, Haydn für mich ist immer es ist Haydn und Beethoven ein bisschen, ja, es ist nicht nur Haydn für mich. Mhm. Ich denke, Haydn, es ist einer, der Spiegel der andere. Und deswegen bis heute suche ich immer Haydn in Beethoven, Beethoven in Haydn. Ich suche sehr diese Verbindung. Aber was interessant und so schön in Haydn ist, dass Haydn hat auch einen Augenblick zu der Vergangenheit und auch zu der Zukunft.
2: Da bin ich auch mal ganz gespannt, wie viel Beethoven wir heute in den beiden Sinfonien finden, die wir uns vorgenommen haben. Es geht heute um die Sinfonie Nummer 26 in D-Moll mit dem Beinamen Lamentatione und die Sinfonie Nummer 44 in E-Moll, die den Beinamen Trauersinfonie trägt. Diese beiden Nummerierungen, Nummer 26 und Nummer 44, sind jetzt wahnsinnig weit voneinander entfernt. De facto ist die erste, also ist die Nummer 26, aber 1768 entstanden und die 44 nur 2 bis 3 Jahre später. Die Nummerierungen in dieser Chronologie geben keinen Aufschluss darüber, nicht wahr?
3: Ja, ich denke, das ist zu früh schon und nur Köchel mit Mozart hat wirklich Arbeit gemacht. Die anderen sind ein bisschen mit viel Fantasie, sagen wir so. Aber in Haydn auf jeden Fall, ich denke, für mich persönlich, das ist alles ein bisschen unwichtig. Für mich ist es komplett unwichtig, wann hat er das geschrieben. Für mich ist es noch interessanter, wann spiele ich das.
2: Genau, ist ja, glaube ich, eher so ein bisschen zur Einordnung, dass man prinzipiell bei den Haydn-Werken, dadurch, dass die ganzen Autographe nicht auffindbar waren, dass man sich sehr auf wenige Informationen stützen musste, die dann im Endeffekt überhaupt keinen Aufschluss darüber geben. Wir haben einen bunten Blumenstrauß an Aufnahmen zusammengestellt und beginnen mit dem ersten Satz aus der Sinfonie Nummer 26 in D-Moll. dem Allegro assai con spirito. Das Kammerorchester Basel wird von Giovanni Antonini geleitet in dieser Aufnahme aus dem Jahr 2017.

0: Mit diesem energischen Wechselspiel endet der erste Satz aus Joseph Haydns Sinfonie Nummer 26 in D-Moll, entstanden 1768. Giovanni Antonini leitete das Kammerorchester Basel in dieser Aufnahme aus dem Jahr 2017. Herr Welber, wie hat denn hier das Wechselspiel, die Kombination aus motivischen Ideen für Sie funktioniert?
1: Zuerst interessant, weil Sie haben energisch gesagt und ich habe keine Energie gehört, auf jeden Fall, aber...
0: Überhaupt nicht?
1: Nein, ich denke, diese Aufnahme ist ein bisschen flach, aber es ist vielleicht interessant als pädagogische Aufnahme, aber ich finde keine Energie in dieser Aufnahme.
0: Okay.
1: Aber ich finde, es ist etwas ein bisschen politically correct.
0: Okay, also nicht genug getraut in der
1: Ausarbeitung? Ich weiß nicht, für mich haben wir natürlich hier, das ist unsere erste Aufnahme und man kann hier hören, diese relativ historische, sagen wir Ausbildung oder Idee, natürlich kein Vibrato in der Streiche und verschiedene andere Sachen, auch dynamische Welt relativ klein. Und ja, für mich es ist interessant, weil Giovanni, wir kennen uns sehr gut und auch sehr befreundet und ich mag ihn sehr. Und für mich es war jetzt interessant als erste Aufnahme, aber energisch nein.
0: Energisch fanden Sie es nicht, okay.
1: Ja. Schnell. Ich finde auf jeden Fall, das ist eine gute Aufnahme am Anfang, weil Sie haben energisch gesagt und ich habe gesagt, ich habe keine Energie gehört. Und ich denke, das ist ein gutes Thema, weil man hat dieses Gefühl in den letzten Jahren, dass nur wenn wir, das Publikum auch manchmal denkt, dass wenn es ist schnell, heißt es energetisch oder energisch. Und in der historischen Aufnahme, wir haben immer diese Tendenz, etwas schneller zu spielen. Aber es heißt nicht energisch, es heißt nur schnell. Es kann energisch langsam, es kann energisch schnell oder auch nicht.
0: Woher kommt denn dann die Energie für Sie in der Musik?
1: Ich denke, die Verbindung der Elementen. Es kann schnell sein, aber wenn gibt es zum Beispiel nicht genug Dynamikwechseln, dann es ist es nicht mehr so energisch. Oder vielleicht sehr langsam, oder nicht sehr langsam, aber langsamer, aber mit viel dynamischer Wechseln zum Beispiel, dann man denkt, okay, das ist auch interessant. Ich denke, die Prioritäten sollten in alle Kategorien, Dynamik, Artikulation, Harmonie, Sensibilität, Leidenschaft, Geschwindigkeit, alle Kategorien sollten energisch sein, im Prinzip. Das heißt, es ist nicht so objektiv langsam oder schnell oder Piano oder Forte, aber alles muss sein. Ich finde auf jeden Fall.
0: Dann würde ich sagen, wir hören direkt noch einmal in den Beginn dieser Sinfonie und wir haben nun einen Vergleich von verschiedenen Aufnahmen. Wir starten mit dem Orchestra of the Age of Enlightenment unter der Leitung von Franz Brüggen mit einem Auszug aus dem Allegro assai con spirito, eine Aufnahme aus dem Jahr 1996.

Das war das Orchestra of the Age of Enlightenment unter Franz Brüggen mit der Exposition des ersten Satzes. Die Handel and Haydn Society aus Boston schließt nun mit dem ersten Satz im weiteren Verlauf daran an. Harry Christophers dirigiert diesen Live-Mitschnitt von 2017.

0: Das waren Auszüge aus dem ersten Satz von Joseph Haydns Sinfonie Nummer 26. Wir hörten die Handel and Haydn Society unter Harry Christophers und zuvor das Orchestra of the Age of Enlightenment, geleitet von Franz Brücken. Was hat Sie denn nun jetzt energetisch mehr abgeholt, Herr Welber?
1: No, jetzt, ich denke, das ist immer ein interessantes Thema, wie man findet ein Tempo. Ja? Aber wir als Dirigent oder als Musiker entscheiden wir, das wird so schnell oder so langsam oder was genau suchen wir. Dann natürlich gibt es eine historische Konnotation und viele, viele Artikel, die man kann lesen, was bedeutet zwei Viertel in Beethovens Zeit etc. Aber ich denke, das ist vielleicht interessant zu lesen, vielleicht, aber interessiert mich nicht so viel, muss ich sagen. Als Background ja, aber nicht als Reality. Und ich denke, in dieser Sinfonie, das ist auch ein gutes Beispiel, weil hier wir haben ein Element, das ist wirklich unser Schlüsselelement. Das ist diese Synkope. Mhm. Ja? Und die Frage hier, was entscheide ich? Entscheide ich, dass die Viertel unten, die sind auf der Schläge, sagen wir so, die Viertel pushen die Achtel oder Achtel halten die Viertel? Und das ist eine philosophische Frage natürlich. Und jede Tempoentscheidung hätte ein bisschen anderes Gefühl. Ja? Und das zum Beispiel für mich ein interessantes Thema in dieser Sinfonie. Ja? Zum Beispiel, wenn ich entscheide, relativ langsame Tempo, sagen wir so, das heißt, die Viertel werden relativ schwer, dicht, ja, 1, 2, 3, 4, und die Achtel vielleicht noch dichter oder noch artikulierter oder sie hätten mehr Zeit. Das heißt, man kann im Prinzip ein bisschen mehr Cantabile vielleicht ein bisschen hören. Meinte ich jam pam pam pam pam oder ja ta ta ta ta. Es ist schneller. Das heißt, gibt's ein bisschen mehr Energie. Okay, apropos. Und dieses Gefühl, dass die Viertel pushen ein bisschen, ja. Oder in die Age of Enlightenment Aufnahme ist ein bisschen langsamer. Nicht ein bisschen, es war viel langsamer.
0: Ja.
1: Und das heißt, diese langsame Tempo gibt uns ein anderes Gefühl. Und ich denke, das hier das sind wirklich drei sehr interessante Entscheidungen, weil die Synkope klingen wirklich anders. Ja, in einem ist sehr cantabile, der andere ist wirklich quasi ein rhythmisches Element, kein melodisches Element. Ja, langsamer wir spielen, sagen wir, tiefer die melodische Aspekte oder Botschaft der Melodie. Ja. Aber auf jeden Fall, die Synkope sind immer interessant, weil es ist schon mit Mozart und natürlich Haydn und natürlich Beethoven und noch später Brahms das Gefühl, dass man immer ein Resistance hat. Ja,
0: aber fanden Musik. Sie denn jetzt die Version von Franz Brücken und dem Orchestra of the Age of Enlightenment, fanden Sie da wirklich, weil das Tempo langsamer war, die Anlage der Synkopen kantabler?
1: Ich fand kantabler meine ich, dass man benutzt mehr Bogen. Das heißt, wir haben ja, pam, pam, pam und ich ja, okay. Das ist nicht so, ja. Das ist eine Entscheidung. Man kann natürlich viel machen, auch in verschiedenen Tempi. Aber sicher, wenn es ist langsamer, die Viertel klingen in the ground. You know,
0: ja.
1: Jan, Tom, Tom, Tom. Ja, man hört das. Und das ist natürlich eine Entscheidung. Ich denke, etwas dazwischen wäre interessant. Vielleicht kommt jetzt danach, aber etwas dazwischen wäre interessant. Und noch etwas, ich denke, man kann auch sehr gut hören, das ist sehr unsauber, diese Aufnahme. Ja, diese letzte Aufnahme, extrem unsauber. Und natürlich, das ist nicht nur unsauber, das hat auch mit dem Technik zu tun, weil sie spielen ohne Vibrato, mit Barockbogen etc. Ehrlich sagen, die Qualität des Klangs ist nicht wie heute, nicht wie mit modernen Instrumenten. Und sie machen das auch ein bisschen, wie kann ich das sagen, I don't know, how do you say, like in your face, ein bisschen diese Bitterklang.
0: Ja.
1: Ja, ist nicht so süß, aber auf jeden Fall, das ist immer eine ästhetische Entscheidung.
0: Also dieser bittere Klang, der kommt ja schon mit diesem Beinamen, der ja gar nicht authentisch von Haydn stammt, Lamentation. Also es handelt sich ja hier um einen Klagegesang, quasi eine gregorianische Liturgie, die damals in der Karwoche wohl sehr geläufig war in österreichischen Kirchen.
1: Ja.
0: Aber das ist natürlich, also dieser Beiname stammt nicht von Haydn, es ist offensichtlich ein Zitat, was wir auch im zweiten Satz noch hören werden. Aber man verknüpft das ja damit, vor allen Dingen, wenn wir jetzt dran denken, dass das Publikum damals, der war diese Liturgie geläufig. Also es gibt ja dann schon gleich eine Assoziation, auch wenn der Name nicht.
1: Das ist sicher, das ist klar, dass nicht nur in Haydn, aber im Prinzip, ich denke, dass jederzeit hat ihre Assoziation und ihre Welt, ihre Kulturwelt. Und das ist klar. Aber diese religiösische Verbindung Haydns, ich denke, auf jeden Fall, ich dirigiere viele Messe und viel religiöse Musik von Haydn. Und ich verstehe immer mehr, dass Religion war ein Thema in seinem Leben. Aber zum Beispiel, wir reden nicht über dieses Thema. Wir nur so sagen, Johann Sebastian Bach, es ist klar für alle, dass Religion hatte eine große Rolle gespielt. In Haydn nicht so, ja. Aber trotzdem gibt es viel religiöse Aspekte oder auch ein bisschen Mysticism, wie heißt Mystik?
0: Ja,
1: ja, oder genau, spirituelle Aspekte, absolut ja. Vielleicht nicht genau in diesem Satz hier, aber im Prinzip ja. Ich wollte noch etwas sagen.
0: Ja.
1: Vielleicht man hat das gehört und in dieser Age of Enlightenment Aufnahme, das war auch schön, dass schon auf Takt 4, sie haben schon eine kleine Variation gemacht. Und das, was ich meinte, wenn ich habe gesagt, energisch heißt in viele, viele Aspekte. Sie haben zum Beispiel am Anfang diese kleine Motiv und das zweite Mal, sie haben gemacht in Legato. Das ist wirklich kleine Variation, einen Tag danach oder zwei Tage danach. Später, aber das ist eine kleine Variation, aber es macht schon etwas. Schon bringt eine Energie oder etwas.
0: Weil der Stoff ist ja schon relativ kompakt und überschaubar.
1: Ja, er hat wenig geschrieben. Deswegen muss ich sagen, in meinem Leben, in meinem Moment hier, ich will auch viel Haydn dirigieren und ich dirigiere zum Beispiel immer wenig Mahler, weil das ist zu viel Information für mich.
0: Verstehen.
1: Ich brauche jetzt Freiheit. Das heißt, in Haydn, ich finde viel Freiheit, weil er hat wenig geschrieben. Das heißt, ich kann machen, was ich will. Und er ist tot, Gott sei Dank. So, genau. Alles klar. Gibt es keine Witwe?
0: Genau, bis wir hier sitzen und über ihre Aufnahmen sprechen. Dann schauen wir mal, wie viel Freiheit in der nächsten Aufnahme steckt. Wir haben eben vor dem Schlussteil unterbrochen, den liefern wir nun nach und gehen danach gleich über in das anschließende Adagio, in den zweiten Satz. Trevor Pinnock dirigiert das Kammerorchester The English Concert. Diese Aufnahme stammt aus dem Jahr 1989.

0: Ich denke, dass er hatte Hunger, wenn er diese Aufnahme gemacht hat.
1: Ist es ihm zu eilig?
0: Ja, ist ein bisschen Wikipedia-Version dieses Satzes.
1: Das war die Version vom Ensemble The English Concert und Trevor Pinnock, eine Aufnahme von 1989. Und wie fanden Sie den Übergang von Satz 1 zu Satz 2?
0: Ja, das ist schön, aber das Haydn gemacht hat. Das hat nicht mit uns zu tun. Am Ende diese relativ festliche Ende zu etwas relativ klein und quasi ein Kammermusik, quasi ein Quartett. Es klingt mit diesem Oboe-Klang sehr schön, aber Tempo fand ich ein bisschen langweilig, weil das ein bisschen generic. Wenn wir wollen schnell, dann geh richtig schnell. Wenn langsam, dann langsam. Aber diese dazwischen, dazwischen, was ist dazwischen im Leben?
1: Ja, dazwischen hat sein Platz dann vielleicht nicht so ganz gefunden. Ich finde, um erstmal bei Haydn zu bleiben und weg von Trevor Pinnock zu gehen, ich finde diesen reduzierten Ansatz des zweiten Satzes, was Sie jetzt gerade schon so als Kammermusik beschrieben haben, es wirkte für mich eigentlich quasi ja, wahnsinnig zerbrechlich nach diesen durchbrochenen Sätzen des ersten Satzes, oder? Es ist ein totaler Umschwung.
0: Ja, ich denke, das ist ein bisschen eine Erzählung, eine dramatische Idee von Haydn. Wenn man denkt, eine Sinfonie hat 4 Sätze und vielleicht manchmal gibt es auch eine Erzählung oder eine Richtung. Und vielleicht hier nur zu sagen, wollte er sagen, ich kann etwas so für mich vorstellen, dass zum Beispiel, leider noch, erster Satz ist, wir sind in Kirche. Und dann zweiter Satz, es ist dieser Mann in dieser Kirche auf diesem Stuhl. Nein, etwas relativ klein, etwas sehr Persönliches und ein bisschen Mikro, kind of Mikrofokus. Ja, und deswegen zum Beispiel dachte ich auch, dieses Tempo ist ein bisschen zu schnell, aber okay, weil gibt es keine Sensibilität so, ja, es klingt wie ein Robot.
1: Das, was wir in der Oboe gehört haben, ist ja jetzt tatsächlich dieses Lamentatio-Zitat und das stammt aus einem liturgischen Choral und wenn ich jetzt überlege, dass ich das aber in der Kirche singen müsste und wir hören auch gleich noch eine Fassung, dann viel langsamer wäre, dann aber auch problematisch, oder, zum Singen?
0: Zum Singen, ja. Hier die Frage, welches Material haben wir? Und wir haben diese Triole unten. Pam pam pam pam pam pam pam pam pam pam und viele viele Noten, die sind immer gleiche, like really repetitions, ja, ta ta ta ta ta ta ta ta ta. Das heißt, wir müssen zumindest suchen, Bedeutung geben oder eine symbolische, I don't know, Erfahrung, ja, in diese Melodie oder etwas hier suchen. Und wenn man ein bisschen schneller spielt, für die Struktur ist es gut natürlich, weil man kann besser die Harmonie wechseln hören und man hat genug atmen, aber als melodische und zweiter Satz auf jeden Fall, auch traditionellerweise, zweiter Satz ist dieser melodische Moment einer Sinfonie und ich denke, das ist ein bisschen schade, weil man kann hören nur die Noten und was steht dazwischen, man hört nicht, gibt keine Zeit.
1: Wie diese Lamentatio-Linie klingen kann, dafür steht stellvertretend der nächste Auszug. Es handelt sich hierbei nicht um die genaue Vorlage, auf die Haydn zugriff, aber um ein Beispiel, das dezidiert für eine Passionsmusik komponiert wurde. Giovanni Domenico Guidetti, Schüler Palestrinas und päpstlicher Kapellsänger, komponierte Feria Sexta, der sechste Tag. Das ist ausgehend vom Sonntag, also Freitag, in diesem Fall der Karfreitag. Jordi Savall leitet die Capella Real de Catalunya in diesem Live-Mitschnitt von 2018. Wir hören den Klagegesang des Propheten Jeremias, der von Joaquín Guerra am Dulcian unterstützt wird.

0: Dieser Klagegesang des Propheten Jeremias ist Teil der Passionsmusik von Giovanni Domenico Guidetta. Die Capella Real de Catalunya sang unter der Leitung von Jordi Savall. An solchen liturgischen Gesang nahm sich Joseph Haydn wohl in seiner Sinfonie Nummer 26 zum Vorbild. Dieses Zitat gab der Sinfonie ihren Beinamen Lamentationem. Sie hören die Interpretation im Deutschlandfunk Kultur. Zwei Sinfonien von Joseph Haydn, die Nummer 26 und die Nummer 44, stehen heute im Fokus. Mit dabei ist der Generalmusikdirektor der Hamburgischen Staatsoper, Omer Meyer-Welber. Die komplette Sendung finden Sie auch unter deutschlandfunkkultur.de oder in unserer Deutschlandfunk-App. Herr Welber, wir haben jetzt einen Eindruck davon bekommen, was Haydn hier womöglich zitiert. Doch dieser Klageaspekt steht gar nicht unbedingt im Mittelpunkt dieser Sinfonie, oder?
1: Wir wissen nicht. Aber ich denke auf jeden Fall, es ist immer die Frage, ist das wichtig? Wenn wir das hören und wir können richtig sagen, das ist so, dann es hat eine Bedeutung. Aber wenn wir hören es nicht, was bedeutet es? Ja, aber kann auch sein, dass das hat eine unglaubliche große Rolle. Das wir wissen nicht, aber Gott sei Dank, wir wissen nicht, ich denke, weil dann ja, wäre es ein bisschen langweilig, oder?
0: Total, aber es ist ja de facto so, dass dieser Beiname ja eine Hörerwartung im Publikum weckt, zumindest heutzutage. Genau. Und das hat dieser Beiname damals noch nicht getan, weil da gab es ihn nicht. Und das ist natürlich jetzt heute schon, finde ich, eine spannende Sache, weil Menschen sind irgendwie darauf angewiesen, Assoziationen zu knüpfen und dann hören sie Musik anders oder leichter. Genau. Und das ist ja in so einem Fall dann vielleicht auch schon fast schade, wenn wir uns einfach auf ein Zitat festlegen und dabei eigentlich gar nicht merken, dass diese Sinfonie zumindest im zweiten Satz meiner Meinung nach gar nichts von Klage mit sich bringt.
1: Ja, aber das ist wirklich immer eine Tendenz, die wir haben. Namen geben, ja, immer. Moonlight Sonata zum Beispiel, das ist natürlich kein Beethoven. Oder Pathetic Symphonie von Tchaikovsky oder Pathetic Sonata von Beethoven, etc. Diese Namen viel, viel später, sie haben diesen Namen gegeben. Und das ist ein bisschen eine Tendenz. Und auch wir müssen im Kopf haben, dass nach dem Tod Haydns zum Beispiel, auch Beethovens, diese große, große programmatische Musikschule hat angefangen, ja. Und sie wollten alles mit Namen, Berlioz zum Beispiel und später auch Strauss etc. Genau. Richtig Text. Ja, und richtig Namen geben, und sie wollten auch diese Assoziation in unserem Kopf aufzubauen, ja, so das war wirklich ihre Idee. So zum Beispiel diese Leute, jemand hat diese Sinfonie von Haydn gehört und dachte, okay, gibt es das Choral vielleicht und Lamentation, klingt wunderbar, kann sein, aber ich denke, es muss nicht so groß sein. Ich denke, das ist nur eine, man muss das in diesen historischen Kontext auch ein bisschen nehmen, nicht mehr oder nicht wenig.
0: Absolut, wenn wir jetzt aber die Sinfonie mal im historischen Kontext Haydns betrachten, dann sind ja diese Moll-Sinfonien, die er in diesem Zeitraum komponiert hat, die stechen ja schon heraus.
1: Schon selten.
0: Genau, ja. Ich habe mal nachgezählt und er hat 104 Sinfonien geschrieben und nur ein Zehntel seiner Sinfonien sind in Moll und die sind alle in diesem Zeitraum entstanden. Dann später bei den Pariser ist nochmal eine dabei, aber es gab so ein Zentrum, wo er flächendeckend Moll komponiert hat. Und das war ja dann schon auch was sehr Neues für die Ohren damals.
1: Das kommt schon verschiedene Traditionen des Klangs, aber man muss auch hier, wie haben wir gesagt, schnell heißt nicht energisch. Man muss auch nicht denken, dass Moll heißt traurig oder Dur heißt, das ist nicht so richtig so. Gibt es ein Dur? Zum Beispiel Schubert hatte quasi alle Sinfonien in Dur geschrieben und keine Sinfonie ist lustig. Ja, das ist stimmt, immer traurig im Prinzip. Ja. Mahler, erste Sinfonie. Er hat selbst gesagt, dass diese D-Dur für ihn, das ist das traurigste Tonalität. Ja. Und das ist D-Dur im Prinzip. So. Es ist auch ein Thema und es hat auch eine technische Aspekte, weil in diesen Zeiten natürlich die richtig technischen Possibilitäten auf den Instrumenten war natürlich andere Niveau, nicht wie heute. Und die Dur-Tonalitäten klingen besser als Moll. Moll heißt schon viel mehr Probleme, viel mehr, wir haben F-Sharp und Fis und Cis und hier und da und das ist schon ein bisschen komplizierter. Und auch Haydn selbst. Haydn hat in guter Kondition gearbeitet, aber im Prinzip die Musiker waren quasi alle Amateurs, ja. Mehr oder wenig, aber das, was ich meinte, Haydn ist ein bisschen eine Luxussituation, aber normalerweise, es war Amateurs, aber nicht als schlechtes Wort. Natürlich gute Musiker, aber nicht wie heute, ja. Auch in Esterhazy-Kontext ist es sicher, dass nicht alle haben das in derselben Niveau gespielt.
0: Wenn wir jetzt nur mal gerade bei den Musikern sind, was wir wissen, ist, dass dieses Orchester muss bestanden haben aus Streichern, zwei Oboen und zwei Hörnern, weil das sind unsere Besetzungen dieser beiden Sinfonien.
1: Ja, und das ist auch immer interessant, weil zum Beispiel, ich habe irgendwo gelesen, dass in Schöpfung von Haydn, die English-Premiere, in London, waren, I don't know, like 25 Geiger oder etwas und viel, viele Kontrabasse. Ja, und heute, es klingt natürlich, nein, wir machen Haydn mit kleinem Orchester, aber er hat das mit sehr großem Orchester dirigiert. So, wir wissen nicht genau, warum zum Beispiel. Es kann auch sein, das Niveau war so tief, dass er dachte, mehrere Leute wäre besser. Es kann auch sein, dass er wollte, you know, größere Klang, oder vielleicht kann es sein, dass er war schon unglaublich Prophet und er hat schon verstanden, dass die Welt geht in diese Richtung und Wagner kommt sofort und alle. Aber auf jeden Fall, das ist viel mehrere Leute, als was man denkt.
0: Wahnsinn.
1: Ja, zum Beispiel.
0: Ja, also soweit ich weiß, ist es natürlich jetzt hier im Fürstenhaus Esterházy, ist das Orchester sehr überschaubar gewesen.
1: Genau. I mean, heute ist es natürlich, klingt ein bisschen altmodisch, wenn wir denken, I mean, wir nehmen eine Aufnahme von Karajan, nur zu sagen, I don't know, Haydn oder Mozart Requiem oder alles mit 8 Kontrabässe und 20 erste Geiger. Es klingt so altmodisch an einer Seite. Okay. An anderer Seite, wer erzählt besser die Geschichte? Ich weiß nicht. Ja, und das ist am Ende unser Job. Und hatte Karajan recht? Ich weiß nicht, aber sicher, es ist nicht mehr oder wenig recht. Ja.
0: Da kommen wir auch später auf jeden Fall nochmal drauf zurück, was es eigentlich bedeutet, historisch informiert zu spielen und in historischer Aufführungspraxis diese Sinfonie darzubieten. Wir wollen jetzt einmal zunächst den Schlussteil vom zweiten Satz hören. Mit der nächsten Aufnahme widmen wir uns diesem verbliebenen Teil. Es handelt sich hierbei um eine Studioproduktion von 1995. Jesús López Cobos leitet das Orchestre de Chambre de Lausanne mit einem Auszug aus dem Adagio, Teil der Sinfonie Nummer 26 in D-Moll von Joseph Haydn.

0: Kleine Bewegung für den großen Ausdruck. Das war ein Auszug aus dem Adagio, gespielt vom Orchestre de Chambre de Lausanne unter der Leitung von Jesus López Cobos. Dieses Adagio scheint mir insgesamt mit relativ wenig auszukommen, oder?
1: Ja, interessant. Warum?
0: Weil die motivische Anlage ist einfach sehr überschaubar und ich habe eigentlich schon das Gefühl, dass das fast zum Stilelement wird.
1: Ja, kann sein. Das ist ein gutes Beispiel, weil das ist genau... Von anderer Seite, I mean, wir hatten schon zweiter Satz zum Beispiel, der war sehr schnell, weil war das? Es war ein bisschen AI, ja, ein bisschen so. Und hier, es ist langsamer, aber trotzdem doch AI, ich finde.
0: Und wieso?
1: I don't know. Statisch? I mean, nein, ja, ein bisschen statisch vielleicht. Es ist ein sehr schwerer Satz, weil ich habe zum Beispiel viele Tempi ausgeprobt. Ich habe geprobt, einmal, wir hatten das mit Deutsche Kammerphilharmonie, wir haben ein Tournee oder etwas gemacht, ich habe das viele Mal gespielt und ich hatte einmal sehr langsam, in einem anderen Konzert ein bisschen schneller, ein anderes Konzert etwas dazwischen, ein anderes Konzert etwas so. Und wir reden immer nach dem Konzert und finden wir was, war interessanter oder etwas. Und das ist ein bisschen schwer zu finden. Ja, es ist nicht so klar in diesem Satz. I mean, wie immer, man muss entscheiden. Ja, wir gehen mit der harmonischen Gefühl zum Beispiel. Okay, dann es muss da ein bisschen schneller sein. Wir wollen nur die Oboklang, Obo-Melodien halten und alle unten sind unter Wasser. Dann wir nehmen einen anderen Klang. Oder wir denken, dass diese Triole sollten wirklich sehr deutlich, like extrem, like wie Beethoven, okay, quasi Moonlight-Sonata-Triole und das ist auf jeden Fall Adagio, dann richtig jam, pam, pam, pam, pam, pam, pam, pam, pam, machen wir wirklich große, große, große Struktur und quasi einen kleinen Bruckner Satz, ja, man kann das auch machen. Und natürlich gibt es immer positive und negative Aspekte.
0: Und wenn Sie es jetzt morgen wieder dirigieren würden, welches Tempo wäre es?
1: Aber jetzt, in diesem Moment, das ist auch interessant, weil ich denke, nächstes Mal, ich will zumindest etwas sehr langsam ausprobieren. Weil ich denke, I mean, heute zumindest jetzt in dieser halben Stunde, ich habe schon gelernt, dass diese Schnelltempi sind nicht so interessant. Ja, so etwas, I don't know. Aber diese schnelle Tempi kommen auch von der Tradition, weil gibt es eine große Tradition, was bedeutet Adagio in 2/4 oder 4/8 als zweiter Satz in einer Sonata-Form, Sinfonie, Sonata etc. Weil auf jeden Fall Adagio heute... Nicht in Italien, aber im Prinzip. Heute Adagio heißt für die Leute, für die Musiker langsam. Aber Adagio ist nicht nur langsam. Ja? Adagio ist auch mit Ruhe. Nicht nur langsam als langsam, mit
0: Zeit.
1: Ja, mit Zeit, mit Geduld. Ja? Andante zum Beispiel heißt auch langsam, aber Andante kommt von dem Verb andare, heißt gehen. Genau, so es muss Richtung. In like Fußgehen Rhythmus sein. So die sind Sachen, die natürlich hatten eine große Rolle gespielt. Das ist klar. Es ist nicht wie heute. Heute ist ein bisschen oh, Adagio langsam, Allegro schnell. Aber Allegro heißt lustig oder happy, ja oder zufrieden. Und das ist ja das ist auch ein Thema.
0: Dann schauen wir doch mal, wie es jetzt gleich weitergeht, weil wir kommen nämlich zum Abschlusssatz dieser Sinfonie, zum Menuett, was ja jetzt eigentlich erstmal typischerweise, wenn ich an eine Sinfonie denke, denke ich an vier Sätze.
1: Immer vier Sätze und natürlich so seltsam wie diese Sinfonie gibt es keine. Und deswegen spiele ich auch sehr oft diese Sinfonie, weil ich mag sehr dieses Effekt im Publikum, I mean im Konzert. Dieses Effekt ist fantastisch, weil alle sind ein bisschen, ah, that's it, okay, schon, ah, okay. You know, es ist immer ein bisschen seltsam und es ist fantastisch. Schon 200 Jahre und es funktioniert. Ich bin sicher, dass auch in Schloss Esterhazy war genau derselbe Effekt.
0: Da sind wir ja aber wieder ein bisschen beim Punkt, dass Haydn sein Publikum ja schon auch, er hat es gefordert mit diesen, ja, ich sage jetzt nochmal Experimenten, oder?
1: Ja, aber ich denke, dass auch diese humoristischen Aspekte Haydns, ja, er hatte großen Humor, das ist klar, ja. Alle erwarten jetzt, vierter Satz müsste kommen und kommt es nicht. Kann es auch sein, dass er dachte, das braucht man keinen vierten Satz? Und die Idee, dass das Publikum in eine kleine peinliche Moment ist am Ende. Like, wait, was? Okay, ah, nicht, ja, oh, vorbei, okay. Und das ist schön. Bis heute funktioniert auf jeden Fall.
0: Dann ist ja gut, dass wir jetzt schon vorgewarnt haben, dass danach nichts mehr kommt. Wir hören den letzten Satz in einer Mischfassung zweier Aufnahmen für den direkten Vergleich. Zunächst beginnt das Symphonieorchester des Bayerischen Rundfunks unter der Leitung von Franz Welser-Möst. Der Live-Mitschnitt stammt von 2010. Es folgt ein Auszug des Menuetts aus Joseph Haydns Sinfonie Nummer 26, Lamentatione.

Dort, wo das Symphonieorchester des Bayerischen Rundfunks unter Franz Welser Möst aufhört, schließt die Academy of Ancient Music direkt an. Christopher Hogwood leitet diese Aufnahme von 1989.

0: Im Pianissimo verklingen die letzten Akkorde der Sinfonie Nummer 26 in D-Moll von Joseph Haydn. Die Academy of Ancient Music unter Christopher Hogwood war zuletzt zu hören. Davor stand das Symphonieorchester des Bayerischen Rundfunks mit Franz Welser Möst. Herr Welber, wie veränderte sich denn jetzt der letzte Satz von Aufnahme zu Aufnahme?
1: Ja, ich denke, das war schön, weil, wie man hat gehört, es ist nicht genug, dass Haydn eine humoristische Persönlichkeit hatte. Es ist auch wichtig, dass die Interpretation geht ein bisschen in diese Richtung. Und hier, wir hatten zwei schöne Aufnahmen gehört mit kein Humor, absolut, like null. Und das ist auch sehr interessant, ja, weil das heißt auch, man kann trotzdem auch eine humoristische Sache, man kann trotzdem anderes machen. Auf jeden Fall, ich denke, hier die Botschaft relativ sehr klar ist und ich denke, Christopher Hogwood macht etwas genau, ich denke, sein Humor ist anders. I mean, er will nicht in dem Satz humoristische Sachen machen. Er will diesen Satz spielen wirklich als dritter Satz, nicht als letzter Satz. Ja, richtig als dritter Satz und jetzt kommen nicht vierte. Und wenn das wäre dritte, wir hätten das ein bisschen so gespielt. Minuet, nice, polite, nicht zu viel, nicht zu wenig und jetzt kommt dieser richtige vierte Satz.
0: Große Finale.
1: Und ja, so ich denke, das ist nicht humoristisch. Ich meine, Welser Möst, ich denke, kein Humor, aber in Hogwood, ich denke, es ist Humor, aber andere Perspektive. Es ist ein bisschen, er wollte wie ein Sleeping Pill, you know, like, ah, schöner dritte Satz und jetzt kommt dieser richtige vierte und dann kommt es nicht.
0: Aber das ist ja eigentlich dann eine ganz andere Dimension von Humor,
1: ja, wenn er dann nicht kommt. Ja, natürlich. Ja, das ist absolut, ja.
0: Was ich mich jetzt noch frage, am Hofe der Esterházys, da war ja jetzt Haydn für die ganze Musik zuständig. Also er war ja erst nur Vizekapellmeister, bis Gregor Josef Werner 1766 starb. Dann übernahm er auch die Kirchenmusik und wurde dann zum ersten Kapellmeister. Aber Haydn war ja auch zuständig für eben dann für die Kirchenmusik, für die Instrumentalmusik, aber auch für die Oper. Schwingt denn für Sie in dieser Musik auch Oper mit, was Theatrales?
1: Theatrales absolut, ja. Oper, ich weiß nicht. I mean, Oper, nur zu sagen, wenn ich denke über Oper, symphonische, operistische Musik, ich denke über Mozart. Ja, weil ich denke, die melodische Botschaft oder die melodische Erzählung viel tiefer ist. In Haydn, die Melodie ist immer ein bisschen eine Kondition. Können wir wirklich eine unglaubliche, schöne, tiefe Melodie vom Haydn jetzt so denken? Nicht so einfach. Aber Rhythmus ja. Oder Botschaft, wir können sofort finden. Oder die, ah wow, das Effekt war fantastisch. Aber genau die Melodie vielleicht spielt relativ kleinere Rolle. Oper heißt Melodie, ja. Als Erzählung durch die melodische Elementen, sagen wir so. Das heißt, theatralisch absolut ja, aber andere Theater. Vielleicht schon moderner Theater, ja, muss ich sagen. Das ist schon ein bisschen ökonomischer.
0: Vor allen Dingen in den beiden Sinfonien, die wir uns heute anhören, ich sag mal, der theatralische Gehalt ist relativ verschieden, oder?
1: Mhm.
0: Da kommen wir natürlich jetzt gleich zu in der zweiten Sendehälfte. Wir verabschieden uns jetzt erstmal in eine kurze Nachrichtenpause. Um 16.05 Uhr geht es dann direkt weiter mit den Interpretationen rund um Joseph Haydns Sinfonie Nummer 26 in D-Moll und Nummer 44 in E-Moll. Sie finden diese Sendung auch unter deutschlandfunkkultur.de oder in der Deutschlandfunk-App. Es folgt ein kleiner Eindruck von Joseph Haydns musiktheatralem Schaffen. 1769, also zwischen den beiden Sinfonien, entstand seine Oper Le Pescatrici. Die Ouvertüre dazu spielt das Barockensemble Il Pomodoro unter der Leitung von Francesco Corti in einer Aufnahme von 2021. Am Mikrofon ist Hanna Bernitt. Bis gleich.

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1: Der Zusammenschluss erdölexportierender Länder, OPEC Plus, hat eine Erhöhung seiner Förderquote angekündigt. Im Juni seien es täglich 188.000 Barrel zusätzlich, teilte die Organisation auf ihrer Internetseite mit. Damit werde man der gemeinsamen Verantwortung gerecht, die Stabilität des Ölmarkts zu stützen. Vor 2 Tagen waren die Vereinigten Arabischen Emirate aus der Organisation ausgetreten. Zur Begründung hieß es unter anderem, man wolle bei der Ölförderung nicht mehr durch Quoten eingeschränkt werden. Zu OPEC Plus zählen neben den arabischen und afrikanischen Ölförderländern weitere Staaten wie Russland, Mexiko, Aserbaidschan und Kasachstan. Die USA wollen noch mehr Soldaten als zuletzt angekündigt aus Deutschland abziehen. Präsident Trump sagte vor Journalisten im Bundesstaat Florida, man werde die Truppenstärke um weit mehr als die zunächst genannten 5.000 Soldaten reduzieren. Eine genaue Zahl nannte er nicht. Den Teilabzug hatte das US-Verteidigungsministerium am Freitag angeordnet. Hintergrund ist offenbar auch eine Verärgerung Trumps über kritische Äußerungen von Bundeskanzler Merz zum Irankrieg. In Deutschland begrüßte die Linke den ebenfalls geplanten Verzicht auf die Stationierung von US-Mittelstreckenwaffen hierzulande. Fraktionschef Pellmann sagte der Nachrichtenagentur AFP, die Raketen hätten als Teil einer brandgefährlichen Aufrüstungsspirale die Sicherheit eher gefährdet als gestärkt. In Deutschland haben die Kapazitäten zur Energiespeicherung durch Batterien seit Jahresbeginn deutlich zugenommen. Wie der Bundesverband Solarwirtschaft mitteilte, wurden bei den neuen Investitionen in Batteriespeicher im ersten Jahresquartal ein neuer Höchststand erreicht. Demnach wurden mehr als 2 Gigawattstunden neue Speicherkapazität in Betrieb genommen. Der Zubau stationärer Batteriespeicher lag damit um rund 67% über dem Niveau des Vorjahreszeitraums. Der Batteriespeicherbestand in Deutschland wuchs dadurch, den Angaben zufolge, auf etwa 28 Gigawattstunden, verteilt auf rund 2,5 Millionen Anlagen. Diese Kapazität reiche rechnerisch aus, um den durchschnittlichen Tagesstromverbrauch von rund 3 Millionen Privathaushalten in Deutschland zu speichern, so der Verband. Er berief sich auf Zahlen der Bundesnetzagentur. In den KZ-Gedenkstätten Dachau bei München und Ravensbrück in Brandenburg ist an die Befreiung der Lager vor 81 Jahren erinnert worden. An beiden Veranstaltungen nahmen auch ehemalige Häftlinge teil. In Ravensbrück erinnerte die Überlebende Janina Iwanska an ihre Besuche seit den 50er Jahren. Viele Jahre sei sie voller Hass, Trauer und Wut gegenüber den Deutschen gewesen. Mit jeder Reise sei die Wut kleiner geworden und heute komme sie nicht mehr nur zum Gedenken, sondern auch, um Freunde zu treffen. Das KZ Ravensbrück nördlich von Berlin war das zentrale Frauenkonzentrationslager in Nazi-Deutschland. Zwischen 1939 und 1945 waren dort mindestens 120.000 Frauen und Kinder inhaftiert. Am 30. April 1945 befreite die Rote Armee die 3.000 zurückgelassenen Häftlinge. In Dachau waren insgesamt etwa 200.000 Menschen inhaftiert, mehr als 41.000 wurden ermordet, vor allem Juden sowie Sinti und Roma, Homosexuelle und Regimegegner. Am 29. April 1945 befreite die US-Armee die verbliebenen Häftlinge. Der Waldbrand auf einem ehemaligen Truppenübungsplatz bei Jüterbock im südwestlichen Brandenburg breitet sich aus. Das teilte die Regionalleitstelle heute früh mit. Sogenannte Schutzstreifen sollen nun helfen, das Feuer einzudämmen. Da das Gelände mit Kampfmitteln belastet ist, kann die Feuerwehr nicht direkt an den Brand heran. Die betroffene Fläche hat sich nach jüngsten Angaben inzwischen auf mehr als 110 Hektar ausgeweitet. Orte sind nicht betroffen. Der frühere Truppenübungsplatz ist heute ein Naturschutzgebiet. Auch aus Sachsen wurden mehrere kleine Waldbrände gemeldet, die schnell gelöscht werden konnten. Im Landkreis Görlitz gilt wegen der Trockenheit die höchste Warnstufe. Ein Feuer im tschechischen Nationalpark Böhmische Schweiz, der direkt an die sächsische Schweiz angrenzt, führte zu Rauchentwicklung auch auf deutschem Gebiet. Das Wetter: wechselnd bewölkt, im Nordwesten Regen möglich, im Osten länger sonnig, 19 bis 29 Grad. Morgen wechselhaft, vor allem ab Nachmittag von der Mitte bis nach Brandenburg Schauer und Gewitter, 13 bis 25 Grad. Und die weiteren Aussichten: am Dienstag zunächst meist sonnig, später vor allem im Süden zunehmend bewölkt, aufkommende, teils kräftige Gewitter, 12 bis 25 Grad. Das waren die Nachrichten.
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2: Willkommen zurück zu unserer Sendung rund um Joseph Haydn, in der wir uns eine ganz spezielle Schaffensphase des Komponisten näher anhören. Eine Auswahl von Haydns Mollsinfonien, die in der Zeit seiner Dienste am Hof des Fürsten Esterhazy entstanden sind. Mein Name ist Hanna Bernitt und bei mir ist Oma Meir Welber, Generalmusikdirektor der Hamburgischen Staatsoper, Chefdirigent des Philharmonischen Orchesters Hamburg und nicht zuletzt Haydn begeistert. Seit Beginn der Spielzeit 2025 sind Sie nun am Hamburger Traditionshaus und ähnlich wie für Joseph Haydn spielt auch bei Ihnen das Experimentieren eine große Rolle. Wie schlägt sich das denn nieder im Spielplan?
3: Ja, ich denke, dass unser Konzerthaus, in diesem Sinne ist das die Elbphilharmonie, in unsere Konzerte, das ist kein Konzerthaus. In unsere Konzerte, es ist eine Kindergarten.
2: Das meinen Sie wie?
3: Meine ich, es ist ein Ort, wo wir können auch Experimente machen, aber es ist kein Labor. Weil Experimente im Kindergarten sind viel lustiger und viel interessanter auch, ja, weil das ist mit Freunden, manchmal geht okay, manchmal nein, aber auf jeden Fall am Ende essen wir etwas, ja, und das ist ein bisschen die Atmosphäre, die ich suche. Das heißt, es ist experimental, ja, provokativ, ja, aber im Kindergarten. So, das heißt, das ist eine Gesellschaft. Zum Beispiel, ich gehe sehr oft zu Konzerten, die ich nicht dirigiere. Und ich komme auf der Bühne, ich mache einen kleinen Schnack mit dem Publikum und dann ich gehe zu meinem Sitzen und dieses Konzert jetzt mithöre. Und das ist für das Publikum extrem neu. Ja, dieses Gefühl, dass wir sind alle zusammen und dann wir können im Foyer reden. Das heißt für mich wirklich Responsabilität. Weil das ist nicht nur, ich mache meine Sachen oder ich mache Experimente und dann ich bin weg.
2: Ja.
3: Ja, jetzt wir müssen zusammen unsere Interpretation finden. Und ja, und diese Spielzeit, wir haben über Dialog gearbeitet, es heißt Zeitspiel. Und unser Zeitspiel heißt so, zum Beispiel, wir haben Beethoven drittes Konzert gespielt und ein Komponist hat einen neuen zweiten Satz geschrieben, in Dialog mit Beethoven. Ich habe sehr klare Regeln gegeben, das ist auch interessant, wie im Kindergarten. Spielen ist okay, aber man braucht auch Regeln. Und ich habe Regeln gegeben und das heißt im Konzert, wir haben erster Satz Beethoven gespielt, zweiter Satz neu, aber in Dialog mit Beethoven und dritter Satz Beethoven. Und in jedem Programm kommt es in eine andere Fassung. Zum Beispiel in unser Haydn-Projekt, wir haben etwas sehr theatralisch, apropos Theater, gemacht, weil wir haben die Abschiedssymphonie von Haydn gespielt und am Ende dieser Symphonie gibt es diese Tradition, dass alle Musiker gehen raus, ja, und nur die zwei Geiger bleiben auf der Bühne. Und wir haben genauso, aber dann, ich habe mit Glanert gesprochen und wir haben ein neues Stück von Glanert.
2: Mit
3: Detlef Glanert. Er hat ein neues Stück für uns geschrieben, aber dieses Stück beginnt wie? Beginnt mit dem Orchester, das jetzt rein wiederkommt zur Bühne. Ja? Und so solche Sachen. Wir haben Malerprojekt mit neuen Text und neuer Musik. Wir haben noch eine Fassung, das war Peter und der Wolf auf St. Pauli. Das ist in einer Kollaboration mit Tivoli Theater. Und das ist sehr interessant, weil das ist Musik von Prokofjew, aber Geschichte nicht für Kinder. Das ist ganz anderer Text. Axel Burgermann hat neue Text geschrieben über Muki. Der war dieser Serial Killer vor 30 Jahren. Und er erzählt diese ganze Geschichte Mukis durch Peter und der Wolf, weil Muki heißt der Wolf aus St. Pauli, so zum Beispiel, und viele, viele, viele andere Sachen. Das war in dieser Spielzeit. Nächste Spielzeit, es ist noch verrückter ein bisschen, weil das hat mit Beethoven zu tun und wie habe ich schon gesagt, Beethoven ist eine meiner große, große, große Liebe und wie immer in Liebe, man muss vielleicht noch mehr Experimente machen.
2: Das ist spannend, wenn Sie so erzählen, wie Sie raus in die Stadt gehen, wie Sie nach Austausch, nach Dialog suchen und den ganz direkt ja auch einbauen in Ihre Spielzeit, in Ihre Saison. Denn wenn wir einmal zurückkommen zu Haydn, dann fand der sich natürlich im Schloss Esterhazy im ungarischen Fertőd ziemlich isoliert wieder. Und Haydn schreibt selbst, dass er das Leben auf dem Lande als Unglück bezeichnet oder dass des Öfteren üble Laune zur Folge hätte und spricht auch von einer traurigen Einsamkeit. Nicht so, dass man sich jetzt neue Ideen von nebenan holen konnte, vom anderen Orchester, von Austausch mit Komponisten.
3: Ja und nein, weil wir müssen auch zum Beispiel, Bach ist ein gutes Beispiel, Bach war immer in Leipzig, nur in Leipzig und trotzdem hat er geschrieben English Suites, French Suites, ich weiß nicht, italienische, aber er hatte diesen Einfluss irgendwie gespürt. Ja, und Haydn, ich denke, ja, es ist ein bisschen isolierter Ort, aber das heißt zwei Sachen. Das heißt zuerst, dass man muss viel mehr vorstellen und vielleicht das auch interessant, damit die Vorstellung von Haydn klar unglaublich ist, ja, und auch sehr fruchtvoll. Und dieser Ungar-Einfluss, ich denke, hat eine unglaubliche schöne Rolle gespielt, ja.
2: Wir dürfen gespannt sein. Wir hören jetzt mal in die Sinfonie Nummer 44, die den Beinamen Trauersinfonie trägt. Entstanden 1770 bis 71. Und auch hier, wie bei der Nummer 26, ist davon auszugehen, dass dieser Titel authentisch nicht von Haydn stammt. Trotzdem weckt er auch durchaus mal wieder Erwartung. Den ersten Satz, das Allegro con Brio, hören wir von Concerto Kopenhagen. Lars Ulrik Mortensen dirigiert in dieser Aufnahme aus dem Jahr 2024.

0: Allegro con Brio, mit Schwung, mit Feuer, mit Leidenschaft. Das war der erste Satz aus der Sinfonie Nummer 44 in E-Moll von Joseph Haydn. Lars Ulrik Mortensen leitete Concerto Kopenhagen in einer Aufnahme von 2024. Herr Welber, es liegen nun nur 2 bis 3 Jahre zwischen diesen beiden Sinfonien, also der Nummer 44 und der Nummer 26 aus der ersten Sendehälfte, aber trotzdem ist hier direkt ein ganz anderer musikalischer Sog vorhanden, oder?
1: Ja, hier man kann schon diese Sturm und Drang ein bisschen schon hören. Natürlich, die Orchestration ist noch relativ klein, das ist 2 Oboe und 2 Hörner, aber trotzdem, das könnte auch im Prinzip schon eine erste Sinfonie von Beethoven sein, nur zu sagen, ja, weil gibt es hier schon etwas Sturm und Drang, die Sequenzen sind nicht so basic. Ja, gibt's schon eine harmonische Sensibilität, ein bisschen tiefe harmonische Sensibilität, viele Dissonanten. Ja, hier gibt's schon etwas. Nicht vielleicht genau in dieser Aufnahme, aber im Prinzip ja.
0: Jetzt haben Sie gerade schon den Sturm und Drang erwähnt, ja eigentlich eine Epoche, die wir vor allen Dingen aus der Literatur kennen. Es ist genau diese Zeit. Wie passt denn Sturm und Drang hier zu dieser Sinfonie? Was ist für Sie dabei Sturm und Drang?
1: No, ich denke, man kann diese Drama ein bisschen klarer hören. Wir haben, wie gesagt, hier zum Beispiel gibt es eine Melodie oder eine melodische Erzählung. Sehr kurz, müssen wir sagen auch. Und was noch gibt es hier jetzt sehr interessant, ist diese Intervalls. Ta-ti, ta-ta-ta-da-da, ta-ti, ta-ta-ta-da-da, ta-ta. Die sind immer Sechste, Quarta und dann Sechste. Und das ist auch sehr interessant, ich denke, weil das ist sehr romantisch im Prinzip in diese Gäste, ja. Wenn wir denken über Sechste als vielleicht berühmteste Melodie ist ti-da-dam, ti-da-dam, ti-da-da, ri, ti-da-dam, ja. Oder ti-ta-ta-ta-ta, ta-ta-ta-ta, ta-ti-ta-ta. Ja, das ist immer eine romantische Intervall. Und hier, man kann schon etwas relativ Romantisches hören.
0: Und wir haben wieder diesen Beinamen Trauersinfonie, der hat hier tatsächlich ein bisschen einen anderen Hintergrund. Es ist wohl so, dass sich Haydn mal gewünscht hat, den zweiten Satz auf seiner Trauerfeier zu spielen. Es ist de facto nicht passiert, aber es ist so, dass dieser Titel Trauersinfonie dann auf dem Titelblatt des Verlags 1868 erschienen ist. Und so hat sich dann dieser Beiname eben auch durchgesetzt.
1: Ja.
0: Ich habe dazu eine ganz schöne Anekdote zu diesem Hörverständnis gefunden, weil wir wieder das Thema haben, ein Beiname erzeugt einfach eine Erwartungshaltung, egal wann er gekommen ist. Er hat sich durchgesetzt bis heute. Und da gibt es eine Anekdote von einem Konzert aus dem Jahr 1783. Da schreibt ein Kritiker das Folgende. Ein Tonkünstler, der in einem Liebhaberkonzert eine Sonate von Sulzer, Les Disputes Amoureuses, betitelt, höret, nachdem vorher eine große charakteristische Sinfonie von Haydn gemacht worden war, ward gefragt, wie ihm die sulzerische Sonate gefallen habe. Er gab darauf die Antwort, Haydn malt und sagt's nicht, Sulzer sagt's und malt nicht. Da sind wir eigentlich ja schon fast im, ja, in diesem Feld von absoluter Instrumentalmusik.
1: Ja, sehr schön.
0: Die Sinfonie war ja zu diesem Zeitpunkt eigentlich auch noch im Entwicklungsstrang zu diesem sehr eigenständigen Feld. Und aber gerade so eine Aussage zeigt ja, dass wir vielleicht doch schon weiter waren, als man zunächst denken könnte, oder?
1: Ja, natürlich hier diese Sturm und Drang, man hört in der Energie oder in diese Erzählung, Rhythmus.
0: Jetzt haben wir hier in dieser Sinfonie 4 Sätze, anders als vorhin, aber wir haben es jetzt auch gleich wieder mit einem Menuett zu tun an Stelle 2, wo wir zunächst den langsamen Satz erwarten würden. Wir spielen jetzt mal diesen Übergang vom 1. zum 2. Satz, einen Auszug daraus mit den Bamberger Symphonikern unter der Leitung von Witold Frowitzki. Die Aufnahme stammt von 1980. Wir hören den Übergang vom Allegro con Brio zum Menuett.

0: Witold Rowitzki leitete die Bamberger Symphoniker mit der Auszügen aus dem Allegro con Brio und dem Menuett aus der Sinfonie Nummer 44 in E-Moll von Joseph Haydn. Bei einem Menuett, Herr Welber, habe ich eigentlich ein bisschen ein anderes Tempo im Sinn und einen anderen Gestus.
1: Natürlich,
0: oder?
1: Man kann nicht tanzen. Ja. Ja, das ist natürlich. Aber ich denke, das ist auch eine philosophische Entscheidung, weil für ihn, für Rowitzki, es war, sagen wir, wenig wichtig, dass dieser Satz heißt Menuett. Es war wichtiger für ihn, das kommt als zweiter Satz in dieser Symphonie. Und zweiter Satz traditionellerweise sollte langsam sein.
0: Aber es ist natürlich jetzt genau das, was Haydn vorhatte, eigentlich ausgehebelt, oder?
1: Wer weiß.
0: Ja. Wir hören gleich mal in eine Vergleichsaufnahme. Diese hat Deutschlandfunk Kultur im Dezember 2025 in der Elbphilharmonie aufgezeichnet mit Ihnen, Herr Welber, und dem Philharmonischen Staatsorchester Hamburg. Es folgt das Menuett unter Ihrer Leitung.

0: Das war ja schon höfische Eleganz, mit der das Philharmonische Staatsorchester Hamburg unter der Leitung von Ihnen, Herr Welber, in diesem Live-Mitschnitt vom vergangenen Dezember gespielt hat. Im Direktvergleich, Menuett, also ein tanzbarer zweiter Satz, den wir vielleicht hier nicht erwarten, aber der hatte jetzt schon weitaus mehr Facetten.
1: Ja, genau. Ich habe auch diese relativ schnelle Tempo. Zuerst, das ist Menuett und ich will tanzen, auf jeden Fall. Aber auch gibt es diese Kanon, ja, in diesem Satz. Und ich denke, wenn du das relativ schneller spielst, man kann das ein bisschen einfacher hören auch oder auch folgen. Es ist langsam, dann ist ein bisschen, okay, kommt noch eine Stimme und genau wohin und woher, man versteht nicht. Dann hier meine Entscheidung ist natürlich Tanz, aber auch ein bisschen diese Kanonstruktur richtig gut mit Augenblick zu halten.
0: Gerade auch, weil sich diese Kanonstruktur ja zwischen Melodie und Bass abspielt und diese...
1: Genau, und dann unten. Genau. Es ist immer in eine Zweiviertel Unterschied und es kommt wie ein Kontrapunkt. Ja? Und ich denke, in diesem Tempo, man kann das richtig quasi humoristisch erfolgen und verstehen, ah, okay, gibt es hier eine kleine Adventure.
0: Es fällt auseinander sonst einfach.
1: Genau. Zum Beispiel als Artikulation, wir haben viele, viele Fassungen in diesem Satz benutzt. Ja? Manchmal die Viertel sind lang, manchmal die sind kurz, manchmal die sind länger oder kurzer oder manchmal die sind auf der Seite oder von der Seite. Und die sind kleine technische Sachen, die am Ende machen großen Sinn, wenn man denkt über diese große Form des Satzes. Und hier, wir haben ein paar Entscheidungen als unsere Regeln für die Symphonie benutzt.
0: Zum Beispiel,
1: I don't know, wenn zwei Viertel dieselbe Note, ta ta ti da da di dam, zum Beispiel do do do, dann ein bisschen länger spielen, weil ich will etwas melodischer suchen. Und nicht ta ta ta da da di da, aber ta da da da da di, ja. Zum Beispiel, oder die Bässe sollten ein bisschen lauter als die Cellos manchmal und verschiedene kleine Balance-Sachen. Und das klingt alles sehr einfach, aber man muss viele Entscheidungen in so einem Satz haben.
0: Sie haben jetzt bei diesem Satz in diesem ganzen Konzert haben Sie vom Cembalo aus dirigiert. Das heißt, Sie haben das Orchester von unten vom Cembalo aus unterstützt. Es wird tatsächlich sehr, sehr kontrovers diskutiert, ob eigentlich ein Cembalo zu Haydns Zeiten im Schloss auch benutzt wurde, weil es sprechen so ein paar kleine Dinge dagegen. Zum Beispiel wurde gesagt, dass natürlich im Bass die Bezifferungen fehlen, dass die Esterhazische Kapelle auch nicht über einen Cembalisten verfügte, dass man davon ausging, dass Haydn an der Solovioline, also als Konzertmeister, gespielt hat. Trotzdem ergibt es, finde ich, beim Hören und auch beim Spielen natürlich total viel Sinn, von unten vom Cembalo zu unterstützen. Wieso haben Sie sich dafür entschieden?
1: Für mich ist es komplett unwichtig, was war in Haydns Zeit oder was hatte oder weil will er. Es kommt von einer anderen Seite. Es ist quasi eine politische Entscheidung. Politische meine ich musikalische politische Entscheidung, weil ich will mit meinem Orchester und sicher mit diesem Orchester, das ist meine neuen Orchester. Ich will Kammermusik machen. Das heißt, wenn wir in so ein Programm als Kammerorchester und Kammergruppe spielen, das heißt, wir müssen wirklich nur mit den Augen, nur mit Telepathie arbeiten und mitspielen, mithören und trotzdem improvisieren. Und es hat nichts mit Haydn zu tun oder was man soll oder muss oder nicht. Das ist komplett unwichtig für mich. Das ist in dieser Situation, in meinem Leben, in diesem Orchester, es macht Sinn, ja. Man muss verstehen, dass als Dirigent, ich kann viel, viel machen, aber mitspielen, es ist ein ganz anderes Gefühl und auch die Kommunikation ist ganz anders und in der Probe, ich kann andere Sachen auch hören und sie auch, weil sie müssen an einer Seite viel individueller sein, weil gibt's keinen Dirigent. An anderer Seite, wir brauchen alle viel mehr Kommunikation, ja.
0: Man lernt sich als Musiker und Musikerin einfach auf Augenhöhe kennen. Es ist jetzt so, dass wir erwarten eigentlich dieses Menuett nicht an zweiter Stelle. Wir hatten jetzt die Aufnahme von den Bamberger Symphonikern, die aus diesem Menuett diesen zweiten langsamen Satz macht. Wir hatten ihre Aufnahme, die ganz anders ist und wir haben uns ein kleines Hörexperiment überlegt, einfach aus musikdramaturgischer Sicht quasi, wie würde es eigentlich klingen, wenn wir das Menuett an dritte Stelle schieben. Dafür haben wir ein bisschen an den Aufnahmen herumgebastelt, denn im Folgenden gibt es einen Vergleich von eben diesen zwei Versionen. Wie klingt das Adagio als Folge des ersten Satzes und wie klingt das Adagio als Folge des Menuetts, also so wie Haydn es vorsieht. Mhm. Wir starten hier mit dem Orchestra of the Age of Enlightenment unter der Leitung von Franz Brücken und in dieser Aufnahme von 1995 haben wir das Adagio direkt an den ersten Satz angeschlossen.

Nach diesem Eindruck mit dem Orchestra of the Age of Enlightenment unter Franz Brüggen folgt die Originalversion von Joseph Haydns Satzabfolge der Sinfonie Nummer 44. Ton Koopman leitet das Amsterdam Baroque Orchestra mit Auszügen aus dem zweiten Satz, dem Menuett, im Übergang zum Adagio in dieser Aufnahme von 1984.

0: Eine Klangdramaturgie in zwei verschiedenen Versionen. Das war Ton Koopman mit dem Amsterdam Baroque Orchestra in der Originalfassung. Zuvor haben wir die Sätze als Experiment umgestellt und hörten das Adagio an zweiter Stelle. Herr Welber, wie hat sich dieser Versuch denn für Sie auf den Spannungsbogen ausgewirkt?
1: Ja, sehr schön. Ich denke, das ist eine schöne Idee. Auf jeden Fall. Und man hat das auch sehr schön gehört. Ich denke, nach diesem relativ Sturm und Drang sofort zu diesem zweiten Satz gehen, das ist auch sehr schön. Es kann auch ein sehr großer Effekt sein. Aber auf jeden Fall guckt man hier, ich denke, auch als Tempi und alles funktioniert sehr gut. Es klingt super, super schön. Und wenn ich darf noch etwas sagen, ich denke, das ist auch interessant, dass Sie haben dieses Experiment gemacht, weil in meiner nächsten Spielzeit in Hamburg, ich habe quasi dieses Experiment in unserer Spielzeit mit Beethoven gemacht, aber noch ein bisschen schwerer oder ein bisschen, I don't know, like, mit ein bisschen mehr Risiko. Was habe ich gemacht für Beethoven? Gibt es viele, viele Projekte, aber ein Projekt, und das kommt 3 oder 4 Mal in der Spielzeit, ich habe neue Sinfonien aufgebaut. Das heißt, ich habe gedacht, was passiert, wenn wir Zeit wegnehmen? Das heißt jetzt, es ist unwichtig, war er 19 Jahre alt oder 30 oder 50. Es ist wie eine Erinnerung. Okay? Mhm. Was habe ich gemacht? Ich habe alle Sätze auf meinem Tisch gestellt. Und das heißt, wir haben 37 Sätze, weil die 6. Sinfonie hat 5 Sätze. Und jetzt, man kann durch andere logische Ideen, nicht Zeit, ja, nicht chronologisch, zum Beispiel Emotionen, Harmonien, Inspiration, ich weiß nicht was, neue Sinfonien aufbauen. Und wir werden spielen zum Beispiel in einem Abend, 1. Satz vom 3. Sinfonie, 2. Satz vom 7., 3. vom 5. und 4. vom 9. zum Beispiel. Ja? Und es macht Sinn, weil das ist alles unter dieser Beethoven-Idee, aber die chronologische Ordnung komplett unwichtig ist.
0: Das heißt aber natürlich, dass man auch so einen, ich sag mal, einen historischen Kontext dann auch ausklammert. Also ich bin abgeschirmt von der Außenwelt und habe wirklich die Chance, ganz rein diese Musik kennenzulernen, oder wie kann ich mir das vorstellen?
1: Ja, das ist auch sehr schön. Aber ich denke, das ist auch die Idee. Was ich will erreichen, ist dieses Gefühl, dass, I don't know, es ist ein bisschen wie, es ist wie mit anderen Brillen. Manchmal ist es auch schön, nicht so gut sehen.
0: Ist das dann die Freiheit, die man sich nimmt, wenn man jetzt historisch informiert spielt? Also ich frage mich so ein bisschen, wo beginnt die Regel und wo beginnt die Freiheit? Wissen Sie, was ich meine?
1: Das ist komplett persönliche, das ist eine ethische Frage. Was für mich Freiheit, für andere es ist komplett verboten. Klar. Alles klar. Aber auf jeden Fall, ich denke, mit historischer Aufnahme oder sagen wir so, historische Schule, was finde ich sehr problematisch, und jetzt, das ist ein Zitat von Barenboim, und er sagt das immer sehr schön und like klug. Er kann das immer sehr klug, how do you say, like,
0: Verpacken,
1: genau. Und er sagt, dass was er versteht nicht mit historischer Schule, ist, dass es ist wie ein Prophet der Vergangenheit. Und I mean, danke. I mean, Prophet ist Zukunft oder nein? I mean, der Vergangenheit, alle können Propheten sein. Ja, und das, ich denke, das ist sehr tief. I mean, ich denke, ich kann nicht verstehen, warum als Künstler Objektivität eine Herausforderung wäre. You know, I mean, Objektivität, who cares? I mean, warum muss ich objektiv sein? Und was heißt Objektivität? Wie war das in der Zeit von Haydn? Keine Ahnung.
0: Ja.
1: Ja. Und ich kann nicht auch verstehen, warum es ist interessant, muss ich sagen. Als Künstler, als Publikum vielleicht ja, weil das ist wie in einem Museum. Ja. Aber leider Musik ist kein Museum und das ist auch sehr gefährlich. Aber auf jeden Fall, das ist eine andere Diskussion. Aber warum als Künstler? Das sollte meine Botschaft sein. Jetzt, ich will suchen, wie hat diese Sinfonie in der Zeit von Mozart geklingt? Dann, das ist vielleicht nicht Kunst, das ist vielleicht, I don't know, Archiv.
0: Ja, ja. Es kann natürlich sein, dass Ihre persönliche Auffassung sich in eine andere Richtung entwickelt, wenn Sie eben das mal gemacht haben, wie es bei Mozart wirklich war. Also es kann ja auch einfach Mittel zum künstlerischen Zweck sein.
1: Ich kann verstehen, wenn jemand sagt, ich finde, es ist schön.
0: Ja.
1: Dann, das ist etwas anderes. Aber dass unser Ziel ist, wie hat Mozart diese Sinfonie gespielt, das ist als Ziel, ist kein künstlerisches Ziel. Die einzige wichtige Sache ist, was ist schön für mich?
0: Dann würde ich sagen, wir hören mal, wie Wladimir Jurowski dieses Problem gelöst hat, denn wir haben hier als nächstes auch eine relativ frische Aufnahme noch. Sie hören die Interpretation hier im Deutschlandfunk Kultur. Ausgewählte Mollsinfonien von Joseph Haydn stehen im Mittelpunkt. Unsere Sendung finden Sie auch unter deutschlandfunkkultur.de oder in unserer Deutschlandfunk-App. Zu Gast ist Omer Meir Welba, Chefdirigent des Philharmonischen Staatsorchesters in Hamburg. Nun zu Wladimir Jurowski und dem Rundfunksinfonieorchester Berlin. Wir hören einen Auszug des Adagios und tauchen tief in den dritten Satz der Sinfonie Nummer 44, der sogenannten Trauersinfonie von Joseph Haydn, ein. Es handelt sich um einen Live-Mitschnitt von 2024 aus der Philharmonie in Berlin.

0: Es ist schön, weil es klar, dass Jurowski wollte diese langsame Satz als Minuett spielen. Und ich finde, das ist sehr nett. Eine coole Idee.
1: Wie meinen Sie das?
0: I mean, das war relativ schnell und nicht nur schnell, like tanzen. Es war wirklich tum, tudum, tudum. Ja, so ist interessant, weil das, wir haben gesagt, das ist der dritte Satz, ja?
1: Ja.
0: Und er schreibt Adagio, aber hier Jurowski Wladimir macht etwas quasi tänzerisch, quasi ein Minuett, ja? Wenn man das, diesen Satz so hört, dann denkt man, okay, das ist zu schnell. Aber als dritter Satz, das ist nicht so schnell. Als dritter Satz ist auch cool, weil das ist ein bisschen Minuett, ja? Atmosphäre.
1: Das ist jetzt die Frage. Also ist das, was wir typischerweise gewohnt sind, ist das denn unbedingt schon der Fall gewesen, dass man 1770 das auch schon typischerweise erwartet hat?
0: Das sind Experimente am Ende. Ich denke, dass am einen Seite, das war Humor, am Ende er weiß, dass zum Beispiel die Leute nach 10 Sinfonien, die sie gehört haben, sie haben schon verstanden. Erster Satz ist schnell, zweiter Satz ist langsam, dritter Satz Minuett, vierter Satz Rondo. Und dann, wenn man macht etwas anders, dann, oh wow, Überraschung. So, es kann auch sein, dass es ein bisschen so, weil wir müssen auch im Kopf haben, diese erste 6 Sinfonien am Ende, wer hat das gehört? Immer dieselbe Leute, ja, diese 20, 30 Leute in dieser Familie
1: ganz
0: am Ende
1: genau.
0: Oder vielleicht ein bisschen Gäste, aber das ist immer diese Leute.
1: Ich glaube, die Gäste waren die einzigen, die mal ausgewechselt wurden.
0: So ist auch interessant, weil ich kann mich vorstellen, dass er wüsste auch, für wem schreibt er zum Beispiel diese Sinfonie oder der andere? Ja?
1: Total, aber genau auf dieser Grundlage konnte er natürlich auch diese Gattung überhaupt weiterentwickeln, weil er natürlich das direkte Echo des Publikums gab.
0: Ja, absolut.
1: Der wusste, wie die Leute darauf reagieren. Es gibt zum Beispiel, ich glaube, es ist seine Sinfonie Nummer 42, da schreibt er später zu einem Strich, dass dieser Takt für allzu gar gelehrte Ohren gewesen sei, weil er sagt, da hat mein Publikum im Prinzip einfach nicht so drauf reagiert, wie ich es erhofft habe.
0: Er spielt diese Sinfonie, aber schreibt schon eine andere Sinfonie und ein Quartett für diese Familie und noch ein Klaviersonata und noch, so, es ist klar, dass er war einfach in diesem Sinn. Er war der letzte Komponist, like Hofkomponist. Ja, er war der letzte. Danach war Mozart ein bisschen in Salzburg und dann hat er gesagt, basta, ich will nicht mehr, ich gehe nach Wien und that's it. Und nach Mozart, alle waren schon Freelancers, sagen wir so. So, das ist auch interessant. Damit Haydn ist natürlich eine Exzeption, ja.
1: Und ein allerletzter Satz fehlt uns jetzt noch. Mit dem Finale, mit dem Presto, kommen wir langsam, aber sicher zum Ende unseres Ausflugs in die Mollsinfonien Joseph Haydns. Vorhin sprachen wir ein bisschen über die historische Aufführungspraxis und die Art und Weise, eventuell historisch informiert zu spielen oder das vielleicht auch nicht zu tun. Das Finale habe ich daher in zwei Aufnahmen unterteilt. Zu Beginn hören wir einen Auszug mit dem Freiburger Barockorchester unter der Leitung des Konzertmeisters Gottfried von der Goltz in einem Live-Mitschnitt von 2022, das Presto aus Joseph Haydns Sinfonie Nummer 44 in E-Moll.

0: Oma Meyer Welber leitete das Philharmonische Staatsorchester in diesem Auszug des Finales aus Joseph Haydns Sinfonie Nummer 44 in E-Moll. Herr Welber, egal ob historisch oder nicht historisch, man kann sich, glaube ich, sehr einig sein in der Art und Weise der Interpretation. Trotzdem gab es hier kleine Unterschiede, oder? Wie haben Sie das gehört?
1: Ja, ich finde, haben natürlich diese historische Orientierung auch natürlich in meiner Aufnahme, man kann das auch hören, aber ich denke, die Frage ist natürlich, es ist wie im Leben, wie dogmatisch wollen wir sein? Ja, ich will nicht so dogmatisch sein, das heißt, ich nehme, was ich will. In einem Tag, das kann historisch sein, ein anderer Tag, das kann, I don't know, Otto Klemperer, ein anderer Tag, das kann, I don't know, komplett andere Idee sein, weil ich finde, Schönheit für mich ist wichtig und das heißt, in dieser Sinfonie, in diesem Moment, in diesem Takt, mit diesem Orchester klingt es so besser. Jetzt, in diesem Moment. Warum? Ich weiß nicht, weil ich habe Pizza gegessen und kein Fleisch, nur zu sagen. Ja? Alles muss auch so flexibel sein, ich denke. Aber auf jeden Fall, ja, ich denke, was habe ich auf jeden Fall geprobt, damit dieser Sturm und Drang, man natürlich spürt sehr stark, aber trotzdem auch ein bisschen große Wogen, auch zum Beispiel war ein Moment genau hier am Anfang dieser Aufnahme, wo man hört dieses Crescendo und das war wirklich ein Crescendo, like 8-Takt-Crescendo oder etwas, ja, und das ist nicht so in Style, Haydn hat niemals so ein großes Crescendo geschrieben, normalerweise dieses Forte, Forte Piano, Piano Subito oder kleines Crescendo, kleines Diminuendo, aber so ein Diminuendo, quasi ein Bruckner Diminuendo, sagen wir so, oder Crescendo, 8-Takt oder 10-Takt des Crescendo, das ist etwas schon ein bisschen moderner, ein bisschen romantischer, aber trotzdem, wie haben wir gesagt, ich denke, Sturm und Drang heißt auch das, ja, heißt, dass wir vielleicht auch Qualitäten, Beethoven-Qualitäten oder romantische Qualitäten auch zu Haydn bringen und let's see what happens.
0: Und genau diese dynamische Auffassung war ja jetzt beim Freiburger Barockorchester eben nicht. Die machen kein Crescendo über 16 Takte. Und das ist dann vielleicht auch der Grund, warum ja der Bogen irgendwie vielleicht bei Ihnen so ein bisschen weiter gespannt klingt. Also so ja, kam es mir zumindest vor.
1: Es kann sein, aber man muss das verstehen, das ist schon eine moderne Perspektive.
0: Trotzdem war ja, ich sag mal, der Gestus beim Freiburger Barockorchester absolut mitreißend. Also ich meine, die starten da in den vierten Satz rein, da ist man sofort ja im Haydn-Tunnel, sag ich mal.
1: Genau.
0: Nach diesen ja knapp 2 Stunden bei uns in der Sendung, also Sie haben ja vorhin schon gesagt, dass Sie Haydn immer sehr mit Beethoven zusammen sehen und das sind

0: Jetzt eigentlich auch gerade Sinfonien, die ja, also ganz besonders eigentlich den Beethoven schon in sich tragen, oder?
1: Ein Orchester kann sicher fantastisch Orchester sein und überleben ohne Richard Strauss. Kein Problem. Ja. Und aber ohne Beethoven, nein. Ohne Schumann, Wunder, kein Problem. Aber ohne Haydn, nein.
0: Ja.
1: Und leider muss ich sagen, für mich, ohne Mozart auch ja. I mean, wenn ich muss entscheiden, auch nein. Ja.
0: Ja.
1: Aber ohne Beethoven und Haydn, nein. Ja. Und Wagner ist genauso.
0: Ja.
1: Wagner hat genau diese Qualität. In der Oper ist es genau diese Qualität. Ja.
0: Herr Welber, mir bleibt an dieser Stelle eigentlich nur noch zu sagen, vielen, vielen Dank, dass Sie heute mit dabei waren,
1: Nein,
0: dass Sie
1: ich muss
0: uns.
1: bedanken. Danke, weil ich denke, Haydn braucht viel mehr Liebe.
0: Ja, absolut. Und auch bestimmte Sinfonien von ihm brauchen noch mehr
1: Genau.
0: Liebe als
1: Genau.
0: andere. Also schön, dass Sie dabei waren und
1: Danke.
0: danke für Ihre Einblicke.
1: Vielen Dank.
0: Die Interpretation zu Joseph Haydn und eine Auswahl seiner Mollsinfonien, genauer der Sinfonie Nummer 26 mit dem Beinamen Lamentatione und der Sinfonie Nummer 44 seiner Trauersinfonie, finden Sie unter deutschlandfunkkultur.de oder in unserer Deutschlandfunk-App. Mein Name ist Hanna Bernit und ich bedanke mich herzlich für Ihr Interesse. Machen Sie es gut.
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3: Uhr, die Nachrichten. Bundesaußenminister Waterfuhl hat bei einem Telefonat mit seinem iranischen Amtskollegen Ardaci die sofortige Öffnung der Straße von Hormus verlangt. Außerdem forderte er einen Verzicht des Iran auf Atomwaffen. Als enger Verbündeter der Vereinigten Staaten teile man das gleiche Ziel, erklärte Waterfuhl. Die Bemühungen um ein Ende des Iran-Kriegs kommen seit Inkrafttreten der Waffenruhe Anfang April nicht voran. US-Präsident Trump hatte mit Blick auf einen weiteren Verhandlungsvorschlag aus Teheran erklärt, er könne sich nicht vorstellen, dass dieser annehmbar wäre. Eine Wiederaufnahme des Krieges bezeichnete er als Option. Ungeachtet der vereinbarten Feuerpause für den Libanon hat die israelische Armee erneut Ziele im Süden des Landes angegriffen. Nach Angaben der libanesischen Regierung wurde in der Stadt Arab Salim ein Mensch getötet. Es gab zudem 3 Verletzte. Im nahegelegenen Sriha wurden demnach 5 Menschen verletzt. Nach israelischen Angaben richteten sich die Attacken gegen die militant-islamistische Hisbollah-Miliz. Die Armee hatte zuvor die Einwohner von mehr als 10 Ortschaften nördlich des Flusses Litani aufgerufen, ihre Häuser zu verlassen und sich mindestens 1 Kilometer in offenes Gelände zurückzuziehen. Die Feuerpause gilt seit Mitte April. Israel und die Hisbollah werfen sich gegenseitig vor, dagegen zu verstoßen. In den KZ-Gedenkstätten Dachau bei München und Ravensbrück in Brandenburg ist an die Befreiung der Lager vor 81 Jahren erinnert worden. An beiden Veranstaltungen nahmen auch ehemalige Häftlinge teil. In Ravensbrück erinnerte die Überlebende Janina Iwanska an ihre Besuche seit den 50er Jahren. Viele Jahre sei sie voller Hass, Trauer und Wut gegenüber den Deutschen gewesen. Mit jeder Reise sei die Wut kleiner geworden und heute komme sie nicht mehr nur zum Gedenken, sondern auch um Freunde zu treffen. Das KZ Ravensbrück nördlich von Berlin war das zentrale Frauenkonzentrationslager in Nazi-Deutschland. Zwischen 1939 und 1945 waren dort mindestens 120.000 Frauen und Kinder inhaftiert. Am 30. April 1945 befreite die Rote Armee die 3.000 zurückgelassenen Häftlinge. In Dachau waren insgesamt etwa 200.000 Menschen inhaftiert. Mehr als 41.000 wurden ermordet, vor allem Juden sowie Sinti und Roma, Homosexuelle und Regimegegner. Am 29. April 1945 befreite die US-Armee die verbliebenen Häftlinge. Bundesagrarminister Rainer hat sich für eine vollständige Steuerbefreiung von Biokraftstoffen ausgesprochen. Er halte dies für sinnvoll, um deren Einsatz in der Landwirtschaft zu fördern, sagte der CSU-Politiker den Funke-Medien. Dabei gehe es nicht nur um klassischen Biodiesel, sondern auch um Biomethan aus Biogasanlagen. Rainer warb dafür, Biokraftstoffe im eigenen Land zu produzieren. Das helfe dem Klima und mache unabhängiger von Importen fossiler Energieträger. Rainer stellte sich außerdem gegen die Pläne von Bundeswirtschaftsministerin Reiche, CDU, die Förderung für kleine Biogasanlagen nach dem Erneuerbare-Energien-Gesetz zu stoppen. Kleine Anlagen seien ein wichtiger Pfeiler der Energieversorgung im ländlichen Raum, sagte er. Der Waldbrand auf einem ehemaligen Truppenübungsplatz bei Jüterbock im südwestlichen Brandenburg breitet sich aus. Das teilte die Regionalleitstelle heute früh mit. Sogenannte Schutzstreifen sollen nun helfen, das Feuer einzudämmen. Da das Gelände mit Kampfmitteln belastet ist, kann die Feuerwehr nicht direkt an den Brand heran. Die betroffene Fläche hat sich nach jüngsten Angaben inzwischen auf mehr als 110 Hektar ausgeweitet. Orte sind nicht betroffen. Der frühere Truppenübungsplatz ist heute ein Naturschutzgebiet. Auch aus Sachsen wurden mehrere kleine Waldbrände gemeldet, die aber schnell gelöscht werden konnten. Im Landkreis Görlitz gilt wegen der Trockenheit inzwischen die höchste Warnstufe. Das Wetter. In der Nacht im Norden und Nordwesten stark bewölkt, teils gewittrige Regenfälle. Sonst teils wolkig, teils gering bewölkt und nur vereinzelt Schauer. Tiefsttemperaturen 14 bis 7 Grad. Morgen im Südosten heiter und meist trocken, sonst wechselnd bewölkt und gebietsweise Schauer sowie Gewitter. Höchstwerte zwischen 13 Grad im Norden und Nordwesten sowie 28 Grad in der Lausitz. Und die weiteren Aussichten am Dienstag zunächst meist sonnig, später vor allem im Süden zunehmend bewölkt, aufkommende teils kräftige Gewitter. Temperaturen 12 bis 25 Grad. Das waren die Nachrichten.
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4: Mit Birgit Kolbmann herzlich willkommen. Vor 81 Jahren befreite die US-Armee das Konzentrationslager Dachau bei München. Wir berichten über die Gedenkfeier mit einigen wenigen Überlebenden. Der US-Präsident droht Deutschland mit dem Abzug von US-Soldaten und neuen Autozöllen. Ab morgen könnte das in Deutschland eine neue Rezession befeuern. Und der Tag der Pressefreiheit. Russland liegt auf einem der letzten Plätze. Unser Korrespondent stellt einen inhaftierten Journalisten vor. Vor 81 Jahren wurde das Konzentrationslager Dachau bei München von der US-Armee befreit. Dachau war eines der ersten KZs der Nazis. Dort wurden über 200.000 Menschen inhaftiert, 41.000 ermordet. Heute Mittag fand die zentrale Gedenkfeier auf dem ehemaligen Appellplatz statt. Auch einige der letzten Überlebenden des Konzentrationslagers sowie Nachkommen der Häftlinge nahmen teil. Thies Marsen berichtet.
5: Kranzniederlegung am Denkmal des unbekannten KZ-Häftlings, direkt neben dem einstigen Krematorium des Konzentrationslagers Dachau. In der ersten Reihe drei hochbetagte Männer, leicht gebeugt, teils am Stock, drei Überlebende der deutschen Lager. Sie gedenken ihrer ermordeten Kameraden. Aberner Orr, heute 98 Jahre alt, stammt aus Litauen. Er wurde als Teenager in den Dachauer Außenlagerkomplex Kaufering verschleppt, wo er Zwangsarbeit für die deutsche Bauindustrie leisten musste. Ende April 1945 trieb ihn die SS auf einen Todesmarsch Richtung Alpen.
6: Ich habe die Erinnerungen, die ich nicht vergessen habe, weil das kann man nicht vergessen. Wir sind ja von einem Lager zum anderen transportiert worden. Von den Amerikanern, über Kirchen sind wir befreit worden. Aber da waren wir schon eine ganz kleine Gruppe, weil die meisten sind unterwegs umgekommen.
5: Noch 4 Jahre älter als Aberner Orr ist Jean Laforie. Er leistete im besetzten Frankreich Widerstand gegen die Nazis, wurde verhaftet und kam nach Dachau. Da war er 18 Jahre alt. Heute ist er 102 und er hat es sich nicht nehmen lassen, zur Gedenkfeier nach Dachau zu reisen, um in seiner Rede an das schreckliche Bild zu erinnern, das sich den Soldaten der US-Armee bot, als sie das Lager vor 81 Jahren befreiten. Berge von Leichen, die Überlebenden bis auf die Knochen abgemagert. An Dachau zu denken heißt, die Opfer zu ehren. Das bedeutet, daran zu erinnern, dass hinter den Zahlen ausgelöschte Leben, zerstörte Familien und vernichtete Schicksale stehen. An diese Verbrechen zu erinnern, sei eine kollektive Verpflichtung, betont Laforie. Und auch für den heute 93-jährigen Ernst Grube, der als 12-Jähriger aus seiner Heimatstadt München ins KZ Theresienstadt verschleppt wurde, ist das Gedenken heute so wichtig wie nie. Gerade weil die extreme Rechte mehr als 80 Jahre nach dem Ende der Nazi-Barbarei immer stärker werde.
7: Die Gefahr ist zum einen, dass die Ideologie der Nazis, die Ideologie des Herrenmenschen, dass das immer stärker überhand nimmt. Und dass vor allen Dingen die verantwortlichen Stellen nicht mit dem notwendigen Maß gegen diese Entwicklung Position beziehen.
5: Wie aber kann das Gedenken an das, was in Dachau und anderen Lagern geschah, aufrechterhalten bleiben, jetzt, da es kaum noch Überlebende gibt? Immer wichtiger werden die Nachkommen der ehemaligen Häftlinge, wie Andrea Halbritter. Ihr Großvater war als Kommunist in Dachau inhaftiert. Der erste Mann ihrer Großmutter wurde in Dachau ermordet. Sie kommt jedes Jahr zur Gedenkfeier.
8: Um ihnen ein Andenken zu bewahren, aber vor allem auch für das Heute. Also, dass wir wachsam sind, dass wir auch verstehen, wie kam es dazu und dass wir aufmerksam werden, spätestens, wenn wir wieder anfangen, Leute in wir und die einzuteilen, weil das ist einfach der Anfang von allem, wo es dann bergab geht.
5: Extra aus Kanada angereist ist Leslie Rosenthal, auch wenn er sich an seine Befreiung in Dachau gar nicht mehr erinnern kann, denn da war der heute 81-Jährige noch ein Säugling. Ich wurde hier am 29. April 1945 befreit, zusammen mit meiner Mutter. Ich kann mich natürlich an nichts erinnern, ich war 2 Monate alt. Es gab tatsächlich 7 Babys, die im Dachauer Außenlager Kaufering geboren wurden. Zur diesjährigen Befreiungsfeier hat Leslie Rosenthal seine Tochter mitgebracht, damit die Erinnerung an Dachau weitergetragen wird, damit niemals vergessen wird, was hier geschah.
4: US-Präsident Trump droht mit dem Abzug von mehr als 5.000 US-Soldaten und 10% mehr Zöllen auf deutsche Autos und Lkw. Ökonomen warnen vor einer neuen Rezession. Schon kommende Woche sollen die neuen Zölle gelten, scheinbar eine Bestrafungsaktion, weil Kanzler Merz die US-Regierung wegen des Irankriegs kritisiert hatte. Jörg Münchenberg berichtet aus unserem Hauptstadtstudio über Reaktionen.
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0: Ja, ich muss Ihnen erklären, was hier passiert. Es passiert nämlich gerade mit unserer Technik nicht das Richtige. Wir versuchen, den Beitrag hier abzuspielen und ich probiere das jetzt noch einmal und vielleicht haben wir jetzt Glück.
1: Friedrich Merz hat in dieser ereignisreichen.
0: Das war nicht der richtige Beitrag, aber jetzt kommt Jörg Münchenberg.
2: Angesichts der neuen Zolldrohungen des US-Präsidenten gegenüber europäischen Auto- und Lastwagenexporten in die USA werden die Warnungen vor den wirtschaftlichen Folgen lauter. So meinte jetzt der Präsident des Münchner IFO-Instituts Clemens Fuß gegenüber der Bild-Zeitung, sollten die EU ihrerseits mit Strafzöllen antworten und daraus ein Handelskrieg entstehen, drohe Deutschland in diesem Jahr die Rezession. Donald Trump hatte am Freitag eine deutliche Erhöhung der Einfuhrzölle auf Fahrzeuge aus der EU angekündigt. Demnach soll der Zollsatz für Pkw- und Lastwagenimporte von derzeit 15 auf dann 25% steigen. Der neue Zollsatz soll bereits in der kommenden Woche gelten. Der US-Präsident hatte die Maßnahme allgemein mit einer Verletzung des bestehenden Handelsabkommens durch die EU-Staaten begründet, ohne dies jedoch weiter auszuführen. Tatsächlich hatten sich beide erst im letzten Sommer 2025 auf eine Zollobergrenze von 15% für die meisten Importe aus Europa in die USA verständigt. Im Gegenzug hatte sich die EU verpflichtet, Zölle auf US-Industrieprodukte zu streichen sowie den Marktzugang für amerikanische Agrarprodukte zu erleichtern. Doch weil inzwischen viele US-Gerichte die von Trump verhängten Zölle als rechtswidrig eingestuft haben, stockt die Umsetzung des Abkommens. Die EU-Kommission hatte gestern bereits in einer Stellungnahme betont, sie bekenne sich zu den bilateralen Beziehungen, man behalte sich jedoch alle Optionen vor, um die eigenen Interessen zu schützen, sprich mit Gegenzöllen zu antworten. Klar ist, sollten die USA tatsächlich höhere Importzölle verhängen, würde dies die ohnehin schon angeschlagene deutsche Autoindustrie hart treffen. So meinte die Autoexpertin Helena Wispert von der Ostfalia Hochschule in Wolfsburg gestern in der ARD.
3: Dadurch, dass die Zölle jetzt nächste Woche schon in Kraft treten sollen, haben die deutschen Autobauer jetzt keine Möglichkeit mehr, Vorkehrungen zu schaffen, zum Beispiel den Lagerbestand im Handel in den USA zu erhöhen, sondern werden dann jetzt ja quasi überrascht.
2: Die USA waren 2024 erneut der wichtigste Handelspartner für Deutschland, auch wenn die Exporte deutlich zurückgegangen sind. Dennoch wurden weiterhin rund 450.000 Pkw ausgeführt. Entsprechend alarmiert ist die Branche. Beim Verband der Automobilindustrie war nach Trumps Zollankündigung von einer erneuten und schwerwiegenden Belastung der transatlantischen Beziehungen die Rede. Der Ökonom Jens Südekum, zugleich Berater von Finanzminister Lars Klingbeil, riet dagegen angesichts der Sprunghaftigkeit des US-Präsidenten zu Gelassenheit. Zudem sei die rechtliche Grundlage der neuen Zolldrohungen nach der aktuellen Rechtsprechung des obersten Gerichtshofs in den USA unklar, sagte Südekum der Nachrichtenagentur Reuters. Sein Rat, die EU solle erst einmal abwarten.
0: Für die schwarz-rote Koalition war es keine einfache Woche. Bis zur buchstäblich letzten Minute wurde über den Gesetzentwurf zur Gesundheitsreform verhandelt. Von Zwist und lautstarkem Streit war die Rede. Und dann doch der Kompromiss. Zuletzt präsentierten sich der Kanzler und sein SPD-Vizekanzler in betont harmonischer Einigkeit. Was war da los in der Koalition? Sabine Henkel.
1: Friedrich Merz hat in dieser ereignisreichen Woche etwas Bemerkenswertes gesagt.
4: Ich brülle niemanden an.
1: Der Kanzler, der nicht brüllt, fühlt sich dennoch angesprochen durch die Worte seines Vizes, Lars Klingbeil.
5: Sag euch, wenn Matthias und Bärbel und ich da sitzen in der Villa Borsig und dann kommt, nur mal als theoretische Annahme, irgendwer auf die Idee, man könnte Karenztage einführen oder den 1. Mai als Feiertag abschaffen und dann sagen wir nein, dann lasse ich mich als SPD-Vorsitzender sehr gerne dafür anbrüllen, weil es hier um meine Grundhaltung geht, liebe Genesse.
1: Nun hat niemand den Dezibelpegel gemessen, als es zum Ausstoß lauter oder weniger lauter Töne in der besagten Villa Borsig kam. Merz und Klingbeil jedenfalls geben danach ihr Möglichstes, um den Eindruck von Streit zu kaschieren. Lassen ein Reel veröffentlichen, belangloses Geplänkel in Klingbeils Wahlkreis in Rothenburg an einem Schwimmteich. Da sagt noch mal einer, die stehen kurz vor dem gemeinsamen Untergehen.
6: Ich kann Ihnen nur sagen, mein Vertrauensverhältnis zum Bundeskanzler ist uneingeschränkt.
1: Und überhaupt, sie haben etwas vorzuweisen in dieser letzten Aprilwoche. Eine Einigung beim Haushalt und die Gesundheitsreform ist eingetütet, hat nach kräftigem schwarz-roten Hickhack das Kabinett passiert. Das darf man durchaus als Erfolg bewerten. Und weil so viel Erfolg in großen Fragen bisher eher selten war, macht der Kanzler, was ein Kanzler sonst eher nicht macht. Merz tritt gemeinsam mit der zuständigen Ministerin Nina Wagen, CDU, vor die Presse.
6: Das ist eine gemeinsame Arbeit der Koalition. Hier gibt es keine Gewinner und keine Verlierer. Hier hat sich niemand gegen den anderen durchgesetzt oder etwas verhindert.
7: Es war tatsächlich ein Kraftakt, es war ein ambitionierter Zeitplan und es hat aber auch ganz klar gezeigt, dass wir als Bundesregierung imstande sind, auch schnell umfassende Reformen auf den Weg zu bringen.
1: Es ist der erste Schritt, um den Reformstau aufzulösen. Weitere große Schritte sollen folgen. Weitere kleine hat die Koalition in dieser Woche auch gemacht. Das sogenannte Heizungsgesetz ist geeint. Öl- und Gasheizungen bleiben erlaubt. Vermieter müssen sich aber gegebenenfalls an zu hohen Nebenkosten der Mieter beteiligen. Damit können sie offenbar gut leben, die drei von der Koalition, die am Ende der Woche sehr genau auf die Spritpreise schauen. Schließlich geben sie 1,6 Milliarden Euro aus, damit Benzin und Diesel günstiger werden. Ein umstrittener Kompromiss, der vor allem zeigen soll, die tun was. Und wenn das auch noch in der Bevölkerung ankommen sollte, ja dann...
5: Es ist auch nicht schlimm, wenn man mal angebrüllt wird.
0: Neben dem Nahen Osten ist Osteuropa für Medienschaffende eine der gefährlichsten Regionen der Welt geworden. Russland rutschte auf der von Reporter ohne Grenzen erstellten Rangliste der Pressefreiheit von Platz 171 auf 172 von insgesamt 180. Derzeit sollen 48 Medienschaffende in russischen Gefängnissen einsitzen, davon 26 aus der Ukraine. Ein aktueller Fall ist der des Journalisten Oleg Roldugin. Er befindet sich in Untersuchungshaft. Björn Blaschke berichtet zum heutigen Tag der Pressefreiheit.
8: Hohe Stirn, kurze Haare, einfache Metallbrille. Oleg Roldugin am vergangenen 10. April, am russisch-orthodoxen Karfreitag, vor einem Moskauer Gericht. Sein Gesicht bleibt unbewegt, als er zu sprechen beginnt. Die Scheiben des Glaskastens für Angeklagte, in dem Roldugin steht, dämpfen seine Stimme. Ich halte mich für einen unschuldigen Menschen. Und einen unschuldigen Menschen an Karfreitag in den Knast zu stecken, ist kein gutes Zeichen, denke ich. Ermittler gingen davon aus, dass Roldugin gemeinsam mit Unbekannten illegal Informationen zusammengetragen und veröffentlicht habe. Das teilt das zuständige Gericht in Moskau im Online-Dienst Telegram mit. Die Frage ist, ob dieser Vorwurf Roldugin tatsächlich vor Gericht bringt. Immerhin ist Roldugin bekannt dafür, dass er zu mutmaßlicher Korruption unter ranghohen russischen Beamten berichtet hat. Darunter auch der ehemalige Präsident Dmitri Medvedev. Wir wissen alle nur zu gut, dass journalistische Arbeit vom Staat nicht gerade begrüßt wird. Ich beschäftige mich mit journalistischen Recherchen. Leider weiß ich nicht genau, wegen welchem meiner veröffentlichten oder vorbereiteten Artikel ich hier bin. Mit der Bitte, die Kameras auszuschalten, endet der öffentliche Teil der Gerichtssitzung am 10. April vorläufig. Zusammengetragene Fakten sprechen für sich und den Umgang des russischen Systems mit der Pressefreiheit. Wenige Aufnahmen zeigen, was am Tag vor Roldugins Gerichtstermin passierte. Polizeifahrzeuge fahren an einem Gebäude in Moskau vor. 13 Stunden lang durchsuchen Beamte die Räume. Es ist der Sitz der Novaya Gazeta, für die Roldugin arbeitet. Die Redaktion auch berichtet später, dass er während der Razzia festgenommen wurde. Die Novaya Gazeta war viele Jahre lang das unabhängige Investigativmedium Russlands. 2021 hatte der damalige Chefredakteur Dmitri Muratov für seine Arbeit den Friedensnobelpreis erhalten. In Russland stand die Novaya Gazeta dagegen stark unter Druck, stellte dann ihre Veröffentlichungen ein, als der Staat ihr zu Beginn des Krieges gegen die Ukraine 2022 die Lizenz entzog. Einige Mitarbeitende der Novaya Gazeta gründeten im Exil die Novaya Gazeta Europa. Aber auch in Russland ging die Arbeit weiter. Im Februar legte Roldugin beispielsweise offen, dass ein Handlanger des Kadyrov-Clans in Tschetschenien unter anderem ein Luxus-Apartment mit Kremlblick erworben habe. Sein eher kleines Einkommen deutet darauf hin, dass er wohl ein Strohmann war. Fest steht, der Vorwurf gegen Roldugin wirkt fingiert und er sitzt seit dem vergangenen 10. April in Untersuchungshaft, wie von der Richterin verkündet. Gegen den Verdächtigen Oleg Roldugin wird eine Inhaftierung als Sicherheitsmaßregel verhängt bis zum 10. Mai 2026. Oleg Roldugin hat Rechtsmittel gegen seine Untersuchungshaft eingelegt. Kommenden Montag soll das verhandelt werden. Dass er danach freikommt, erscheint sehr unwahrscheinlich. Zu häufig hat der vorgebliche Rechtsstaat Russland das Recht gebeugt, um unliebsame Kritiker loszuwerden.
0: Israel hat seit dem 7. Oktober 2023 einen Rechtsruck erlebt. Linkssein ist zum Schimpfwort geworden. Nur wenige sind von der Bewegung übrig geblieben, die sich für Frieden mit den Palästinensern, ein Ende der Besatzung und eine Zwei-Staaten-Lösung einsetzten. Mika Almog zum Beispiel, die Enkelin von Shimon Peres, dem verstorbenen Friedensnobelpreisträger und ehemaligen Staatspräsidenten. Lissi Kaufmann hat sie getroffen.
9: Die Suche nach Israels Linken führt hierher, auf den sogenannten Friedensgipfel des Volkes. Eine Veranstaltung in Tel Aviv mit Nichtregierungsorganisationen, die sich für Frieden einsetzen. Hier trifft man ins Herz der israelischen Linken. Oder besser das, was von ihr übrig geblieben ist. Mittendrin die Friedensaktivistin Mika Almog. Was wir heute sehen, ist, dass das Konzept Frieden ganz bewusst über die Jahre von der nationalen Agenda gestrichen wurde. Frieden mit den Palästinensern, ein Ende der israelischen Besatzung, eine Zwei-Staaten-Lösung. Es waren mal Ideen, die Mika Almogs Großvater in den 90er Jahren vorangetrieben hat. Shimon Peres. Zusammen mit dem damaligen Ministerpräsidenten Yitzhak Rabin und mit dem Palästinenser Yasser Arafat bekam er dafür den Friedensnobelpreis. 1995 tötete ein jüdischer Extremist Yitzhak Rabin. Heute haben wir eine ganze Generation, die nie eine Debatte über Frieden erlebt hat. Was sie gesehen hat, sind viele Kriege. Die politische Beraterin und Meinungsforscherin Dalia Scheindlin beobachtet einen Rechtsruck. Sie sagt, nur noch 20-25% der Israelis befürworteten eine Zwei-Staaten-Lösung. Die israelische Gesellschaft rückt seit Jahren nach rechts. Das zeigt sich in Umfragen, wie sich die Menschen selbst definieren, vor allem seit Netanyahu an der Macht ist. Benjamin Netanyahu, Israels Langzeitministerpräsident. 1996 übernahm er das Amt das erste Mal. Seit 2009 regiert er durch, mit kurzer Unterbrechung. Ein rechter Hardliner. Er hetzt immer wieder gegen Linke und hat mit dafür gesorgt, dass sie als Verräter beschimpft werden. Linke wie der ehemalige Abgeordnete Mossi Raz von der linksgrünen Partei Meretz. Ich war mit meiner Familie letzten Winter in der Schweiz und auf einem Gipfel kommt ein Israeli zu mir und nennt mich einen Anti-Israeli. Es ist heute für junge Menschen sehr schwer, linke Ideen zu äußern. Mossi Raz Partei Meretz hat es vor 4 Jahren nicht mehr ins Parlament, die Knesset, geschafft. Und die Arbeitspartei Avoda, sie ist nur noch mit 4 von 120 Sitzen vertreten. Ihr historisch schlechtestes Ergebnis. Um nicht ganz von der Bildfläche zu verschwinden, haben sich die beiden Parteien zu einer neuen zusammengeschlossen. Die Demokraten, angeführt von Yair Golan, einem ehemaligen stellvertretenden Armeechef. Der hat eine Einladung auf den Friedensgipfel in Tel Aviv aber nicht angenommen. Austausch, Annäherung, Aussöhnung. Nach Jahrzehnten des Krieges, nach dem Überfall der Hamas auf Israel am 7. Oktober 2023 und dem anschließenden Vorgehen von Israels Armee im Gazastreifen, ein schwieriger Prozess. Doch der letzte Rest von Israels Linken will nicht aufgeben. Mossi Raz will es nochmal in der Knesset versuchen. Ich weiß nicht, wie man aufgibt. Selbst wenn ich nichts ändern kann, möchte ich es wenigstens versuchen.
0: Es ist ein dunkles Kapitel in der Geschichte der Schweiz. Zwischen 1926 und 1973 haben Behörden und die Kirche die nomadische Lebensweise der Minderheiten jenischen und Sinti bekämpft. Bis zu 2000 Kinder der fahrenden Minderheiten, aber auch anderer Familien, wurden entführt und in Heime gesteckt. Langsam stellt sich die Schweiz dieser Geschichte. Nach einer ersten Entschuldigung und Entschädigungszahlungen vor 13 Jahren gab es im vergangenen Jahr ein Rechtsgutachten, das klar belegt, dass nach heutigem Völkerrecht das ein Verbrechen gegen die Menschlichkeit war. Das Parlament in Bern hat dazu diese Woche eine Erklärung abgegeben, mit großem Interesse verfolgt von den Opfern. Marie-Christine Werner hat einige gesprochen.
10: Ich bin Uschi Wase, ich bin eine Jenische und betroffen von der Aktion Kinder der Landstraße. Das hat bedeutet, dass ich kurz nach der Geburt schon weggekommen bin von der Mutter. Mit 3 Monaten wurde ich in den Akten als Ableger der Vagantität bezeichnet.
11: Ein veralteter Schweizer Begriff für fahrendes Volk. Uschi Waser war in mehr als 20 Heimen und Pflegefamilien untergebracht.
10: Sie müssen sich vorstellen, ich habe bis zu meinem 18. Geburtstag habe ich 7,5 Jahre hinter Mauern gelebt.
11: Mit 14 Jahren schnitt sich Uschi Waser die Pulsadern auf. Nicht um sich umzubringen, wie sie erzählt, sondern mit der Hoffnung, aus dieser schrecklichen Lage herauszukommen. Doch es gab kein Entrinnen, denn sie kam nicht ins Krankenhaus, der Arzt kam ins Heim.
10: Damals sprach niemand von Jenische. Ich glaube, in meinen Akten, ich habe ja über 3500 Aktenseiten, ich glaube nicht, dass ich vielleicht 5-mal Jenisch lese. Das war immer Zigeuner. Man nennt ja die Aktion Kinder der Landstraße. Und ich sage immer, nein, ich war der Dreck der Landstraße.
11: Zu den Demütigungen kamen Gewalt und Vergewaltigung. Doch Uschi Waser hat es geschafft, nicht zu zerbrechen.
10: Wenn es mir dreckig ging oder so, habe ich mir immer ausgemalt, was ich mache, wenn es vorbei ist, wenn ich draußen bin. Ich habe eigentlich immer in der Zukunft gelebt.
11: Der Zürcher Historiker Thomas Huonka hat die Geschichte der jenischen Minderheit recherchiert.
12: Man hat Listen erstellt der jenischen Familien in der ganzen Schweiz mit Hilfe der Behörden und hat dann systematisch mit Polizeigewalt die Kinder den Eltern entrissen. Und wenn die sich wehrten, wurden die gleich selbst in Zwangsarbeitslager gesteckt.
11: Mit dem Ziel, ihre Lebensweise zu zerstören und die Kinder sesshaft zu machen. Die rund 600 jenischen Kinder kamen in Erziehungsanstalten oder wurden zur Arbeit bei Bauern oder in Betrieben gezwungen. Jenische Frauen wurden zwangssterilisiert. Von diesen Zwangsmaßnahmen waren auch Familien aus der Mehrheitsgesellschaft betroffen, wenn sie sich in prekären Situationen befanden oder ihre Lebensweise den Behörden nicht gefiel. So geht man von insgesamt 2000 verschleppter Kinder aus. In den 70er Jahren wurde dieses Vorgehen beendet, nachdem es Presseberichte gab. Doch die Kinder, die zu dem Zeitpunkt in Heimen steckten, blieben dort noch bis in die 90er Jahre hinein. Uschi Waser hat erst als erwachsene Frau und Mutter die 3500 Aktenseiten über sich gelesen und brach dann damals zusammen.
10: Aber ich habe mir auch versprochen, damals, wenn ich weiterleben werde, ich werde diese Geschichte nicht auf mir sitzen lassen. Für diese Geschichte muss jemand gerade stehen und darum sind wir heute hier.
11: Die 73-Jährige gibt Interviews, geht in Schulen und hält Vorträge. Außerdem ist sie Vorsitzende einer Stiftung, die sich für die Belange der Jenischen einsetzt. Für Uschi Waser stand außer Frage, dass sie für die Abstimmung im Parlament, wo das Unrecht noch einmal anerkannt werden soll, persönlich nach Bern fährt. In der Anhörung vorher sagte Uli Schmetzer von den Sozialdemokraten:
13: Was wir heute hier besprechen, das ist nicht im Krieg passiert, es ist mitten im Frieden passiert. Es ist nicht vor langer Zeit passiert, nämlich bis vor rund 50 Jahren und es ist auch nicht weit weg passiert, sondern hier mitten in der Schweiz.
11: Diese Erklärung im Nationalrat ist für Uschi Waser ein weiterer Schritt in die richtige Richtung. Ein Grund, warum die Aufarbeitung so lange dauert, sieht der Historiker Thomas Huonka auch in der Verwicklung der Justizbehörden in die Zwangsmaßnahmen. Immerhin sind die Jenischen, anders als in Deutschland, in der Schweiz seit 2016 als Minderheit anerkannt. Das helfe, so die Hoffnung, die Forderung der Jenischen endlich durchzusetzen.
12: Das kommt jetzt darauf an, was der Bund und die politischen Instanzen und vor allem eben die juristischen Instanzen daraus machen. Die Forderungen der Jenischen sind dahingehend, dass man ihre aktuelle Lage verbessert. Die andere Forderung ist, dass man das ins Bewusstsein bringt der Gesamtbevölkerung dadurch, dass das ins offizielle Geschichtsbild eben eingeht, dass das in den Schulbüchern steht und dass eine Stätte des Gedenkens geschaffen wird, um das eben auch deutlich zu machen.
0: Das war Studio 9 Kompakt am Sonntagnachmittag. Dankeschön fürs Zuhören, sagt Birgit Kolkmann. Und ich wünsche Ihnen jetzt viel Vergnügen bei unserem Sportmagazin Nachspiel. Da geht es um Visumprobleme vor der Fußball-WM in den USA. Und manche Fanträume werden da platzen.
14: 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Hallo und herzlich willkommen. Fans in aller Welt freuen sich auf das Sportereignis des Jahres. Am 11. Juni beginnt in den USA, Kanada und Mexiko die Fußball-Weltmeisterschaft. Die meisten werden das größte Fußballfest aller Zeiten mit insgesamt 104 Spielen zu Hause vor dem Bildschirm verfolgen. Wer live dabei sein will, stößt unter Umständen aber auf Hindernisse. Im zweiten Teil unserer WM-Serie geht es um Einreiseprobleme in die USA.
15: Ich denke, die Trump-Regierung versucht, dieses Thema zu einem zentralen Bestandteil ihrer Einwanderungspolitik zu machen, gerade auch mit Hinblick auf die Zwischenwahlen, die in den USA ja schon im November stattfinden. Das wird aus meiner Sicht auch ein Faktor sein. Die Trump-Regierung will das nutzen, um zu zeigen, wie hart man bei Beschränkungen für internationale Reisen vorgeht. To have the Trump administration appear
14: tough in restrictions for international travel. Gleich mehr über die zum Teil unüberwindlichen Hürden, die viele ausländische Fußballfans bei der Einreise in die USA haben. Zunächst aber Boy Genius, eine US-amerikanische Indie-Rockband mit Not Strong Enough, ein Titel aus dem Jahr 2023. Boah.

0: 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In 5,5 Wochen beginnt die Fußballweltmeisterschaft in den USA, Kanada und Mexiko. 48 Mannschaften, so viele wie noch nie, nehmen an der Mammut-WM teil. Die FIFA will insgesamt knapp 7 Millionen Tickets verkaufen. An Fans in aller Welt. Doch wer in diesem Sommer zur WM reisen will, muss hohe Hürden überwinden. Vor allem für die Spiele, die in den USA stattfinden. Warum ein Besuch der WM für Fußballfans in vielen Teilen der Welt wohl ein Traum bleiben wird, weiß Raphael Späth.
1: Anfang November ist FIFA-Präsident Gianni Infantino zu Gast im Weißen Haus.
2: Thank you very much. I would like to start really by thanking you, Mr. President, Secretary Rubio, Secretary Norm, Andrew.
1: Die ranghöchsten Kabinettsmitglieder stehen mit Infantino versammelt um US-Präsident Donald Trump im Oval Office. Vor allem für den FIFA-Präsidenten ist es ein wichtiger Termin.
2: The FIFA Pass is being announced.
1: Der sogenannte FIFA Pass wird vorgestellt. Ein System, durch das WM-Ticketinhaber in ihrer Heimat schnell und einfach an einen Termin für ein US-Visum kommen können. In vielen Teilen der Welt sind solche Termine oft Monate im Voraus vergriffen. Und spätestens seit der Wiederwahl von Donald Trump ist eine Einreise in die USA aus vielen Ländern fast unmöglich.
3: Ein wichtiger Punkt, den wir festgestellt haben, ist, dass es in der Einwanderungspolitik bei Visa eine große Ungleichheit bei den Hürden gibt, die Menschen überwinden müssen, um in die USA zu reisen.
1: Sagt Ariel Ruiz Soto vom Migration Policy Institute, eine Organisation, die sich seit Jahrzehnten mit der US-Einwanderungspolitik beschäftigt.
3: Wenn man aus einem Land kommt, das Teil des sogenannten Visa-Waiver-Programms ist, gibt es kaum Hürden, um einzureisen. Es gibt zwar weiterhin ein Verfahren, das man durchlaufen muss, aber man benötigt kein Visum, um hierher zu kommen. Für 39 Länder außerhalb der Europäischen Union und einige asiatischer Staaten sind die Hürden jedoch deutlich höher.
2: The hurdles are significantly higher.
1: Unter diesen 39 Nationen befinden sich auch einige, die in diesem Sommer an der Fußball-Weltmeisterschaft teilnehmen. Haiti, die Elfenbeinküste oder der Senegal zum Beispiel. Eine Einreise aus diesen Ländern ist mittlerweile ausgeschlossen, erklärt Migrationsexperte Ariel Ruiz Soto.
3: Darüber hinaus müssten Staatsangehörige einer weiteren kleinen Anzahl von Ländern, selbst wenn sie mit einem Visum in die Vereinigten Staaten reisen können, eine Kaution von 15.000 US-Dollar hinterlegen, um zu garantieren, dass sie die Vereinigten Staaten nach dem Ende der Weltmeisterschaft wieder verlassen.
1: Für Fans, die nicht aus Westeuropa oder einigen asiatischen Staaten kommen, wird die WM in den USA also schon vor der Einreise zu einem teuren Vergnügen, sofern sie die Kaution überhaupt stemmen können. Und selbst der FIFA Pass, der seit Ende Januar von Ticketinhabern offiziell genutzt werden kann, garantiert noch nicht automatisch eine Einreisegenehmigung, betont US-Außenminister Rubio bei der Vorstellung. Ein Ticket sei kein Visum, sondern garantiere lediglich einen früheren Botschaftstermin. Der Sicherheitsüberprüfungsprozess bleibe der gleiche, sagt Rubio. Der einzige Unterschied sei, dass die Warteschlange durch den FIFA Pass übersprungen werde.
2: We're moving up in the queue.
1: Was das in der Realität bedeutet, zeigt sich vor allem im arabischsprachigen Raum. Der palästinensische Journalist Alaa Shamali hat mit Fans aus Jordanien, dem Irak und anderen Ländern gesprochen, die ihre Nationalteams seit Jahren zu internationalen Spielen begleiten, deren Visumsanträge vor der Weltmeisterschaft aber größtenteils abgelehnt wurden.
4: Wir sprechen hier nicht über Einzelfälle. Vielmehr zeigt sich ein weit verbreitetes Muster von Visa-Ablehnungen, vor allem wenn man bedenkt, dass viele Fans alle erforderlichen Bedingungen erfüllen und alle Dokumente eingereicht haben. Trotzdem werden diesen Fans aus Jordanien, Ägypten und Ländern wie dem Irak, Algerien, Tunesien oder Marokko weiterhin kollektiv Visa verweigert.
1: Alaa Shamali erzählt, dass selbst WM-Ticketinhabern mit klaren Hin- und Rückreiseplänen die Einreise verweigert wurde. Vor allem für Fans aus Jordanien, deren Nationalteam sich erstmals für eine WM qualifiziert hat, eine herbe Enttäuschung.
4: Die Fans sind der Meinung, dass die FIFA eingreifen und Druck auf die Gastgeberländer ausüben sollte, um die Dinge zu erleichtern. Diese Ansicht ist unter arabischen, asiatischen und afrikanischen Fans weit verbreitet. Oft werden auch Vergleiche gezogen zur WM 2022. Katar hat damals Visa-Anträge von Fans nicht abgelehnt, insbesondere nicht von denjenigen, die einfach nur ihre Mannschaften bei der WM unterstützen wollten.
1: Der FIFA-Pass, den Gianni Infantino Anfang November groß angekündigt hatte, scheint dabei nicht den Effekt zu entfachen, den der Fußball-Weltverband sich erhofft hat. Medienberichten zufolge wurde das System seit Januar von gerade einmal 12.000 Fans genutzt, um US-Visa zu beantragen. Migrationsexperte Ariel Ruiz Soto betont aber, beim Thema Einreise sind auch dem Fußball-Weltverband die Hände gebunden.
3: Ich denke, die FIFA hat so früh wie möglich versucht zu handeln. Direkt nachdem Präsident Trump wiedergewählt wurde, ist man in den Dialog getreten. Die FIFA kann von einem Land nicht einfach verlangen, bestehende Visumsbeschränkungen für bestimmte Nationen oder Gruppen aufzuheben. Der FIFA-Pass war bestimmt ein zentraler Bestandteil dieser Bemühungen, aber offensichtlich ist das nicht unbedingt die Lösung, die den meisten Menschen weiterhilft.
1: Gerade bei sportlichen Großereignissen hat es in den USA früher Ausnahmeregelungen gegeben. Aus Sicht von Ariel Ruiz Soto nutzt die Trump-Regierung die Ablehnung von Visumsanträgen im Zuge der WM jetzt aber auch ganz gezielt als politisches Mittel.
3: Ich denke, die Trump-Regierung versucht, dieses Thema zu einem zentralen Bestandteil ihrer Einwanderungspolitik zu machen, gerade auch mit Hinblick auf die Zwischenwahlen, die in den USA ja schon im November stattfinden. Das wird aus meiner Sicht auch ein Faktor sein. Die Trump-Regierung will das nutzen, um zu zeigen, wie hart man bei Beschränkungen für internationale Reisen vorgeht.
1: Weniger als 50 Tage sind es jetzt noch bis zum ersten WM-Spiel auf US-amerikanischem Boden. Vor allem für Fans aus dem arabischsprachigen und afrikanischen Raum wohl zu wenig Zeit, um den großen WM-Traum doch noch in Erfüllung gehen zu lassen.
0: Raphael Späth über die Einreise- und Visaprobleme vieler ausländischer Fans bei der Fußball-Weltmeisterschaft. Im dritten Teil unserer WM-Serie am nächsten Sonntag gehen wir der Frage nach, wie die Fußball-Weltmeisterschaft das System Infantino stabilisiert. Bevor wir uns gleich auf eine düstere Zeitreise in die 1990er Jahre begeben, ein Song aus dem Jahr 2025. I'm So Gone von Camel Power Club und Pedro Blue.

0: Arkan, dieser Name steht für Brutalität, Gewalt und Nationalismus. Arkan war ein Krimineller, eine zwielichtige Gestalt. Kurz vor Beginn des Bürgerkrieges im ehemaligen Jugoslawien gründete er eine paramilitärische Truppe. Mit dabei hunderte Fußballfans von Roter Stern Belgrad. Obwohl der Serbe vom Kriegsverbrechertribunal in Den Haag wegen Verbrechen an kroatischen und muslimischen Zivilisten angeklagt war, wurde er bis zu seiner Ermordung im Jahr 2000 von vielen Menschen verehrt und ist bis heute ein Mythos. Der Journalist Frank Willmann hat jetzt ein Buch über das Leben und Sterben von Arkan geschrieben. Der Titel Balkanblut. Ronny Blaschke hat das Buch gelesen.
1: Ende der 80er Jahre. Das sozialistische Jugoslawien befindet sich in Auflösung. Die Teilrepubliken, vor allem Serbien und Kroatien, streben nach Eigenständigkeit. Der Nationalismus nimmt auch in Fußballstadien zu. Hassgesänge, feindselige Banner, Schlägereien zwischen Fans. Im Stadion von Roter Stern Belgrad, dem bekanntesten Club Jugoslawiens, versammeln sich zu jener Zeit Mitglieder der Mafia. Gewaltbereite Männer, die in Raubüberfälle, Schutzgelderpressungen und Morde verwickelt sind. Ihr Anführer, Zeljko Raznatović, genannt Arkan. Ein Geschöpf des jugoslawischen Geheimdienstes, sagt der Berliner Autor und Journalist Frank Willmann, der über Arkan ein Buch geschrieben hat.
2: Und fing dann an, sich damit Fans zu beschäftigen, die um sich zu scharen, den Perspektiven zu bieten, sie quasi als künftige Kader für den Krieg vorzubereiten. Also war vom Geheimdienst angeleitet, hatte auch Gelder vom Geheimdienst, hatte auch selbst Geld. Seine erste Tat war, also um sich beliebt zu machen, da spielte Roter Stern, ich glaube in Schottland, im Vorlauf der Champions League. Und er hat dann also auf eigene Kosten knapp 80 Fans nach Schottland eingeladen, die dort eingeritten sind. Er hat den Flug bezahlt und ab da war er natürlich der König.
1: Seit 15 Jahren reist Frank Willmann immer wieder durch die Länder des westlichen Balkans. Er besucht Fußballspiele und führt Interviews. Er geht in Archive, liest Akten, studiert Gedenktafeln und Graffitis. Häufig sind es Motive, die die Jugoslawienkriege der 90er Jahre romantisieren, auch im Fußball.
2: Das ist eigentlich ein Bild, was man bei allen großen jugoslawischen, ex-jugoslawischen Vereinen gefunden hat, dass die Fankurven letztendlich die ersten paramilitärischen Einheiten ganz stark, dass aus denen rekrutiert wird, aus den Fankurven, weil der Geist des Nationalismus sich bei jungen Leuten, also viele von denen perspektivlos aus einfachen Schichten kommt, die dann plötzlich hören, wie Leute wie Arkan die Jungs aufgeputscht haben und gesagt haben, dein Land ruft dich.
1: Anfang der 90er Jahre ist es vor allem der serbische Politiker Slobodan Milosevic, der den Traum von einem großserbischen Reich befeuert. Diesem Ziel ordnet sich Zeljko Raznatović unter. Arkan gründet die serbische Freiwilligengarde, eine paramilitärische Truppe, der sich hunderte Fans von Roter Stern Belgrad anschließen. Arkans Tiger, so ihr Beiname, beteiligen sich zunächst am Krieg gegen Kroatien, erinnert Frank Willmann.
2: Die aber in den Kriegen eingesetzt wurden, um Orte ethnisch zu säubern. Die sind also dann in kleine Ortschaften gekommen. Die jugoslawische Armee war quasi auf den Höhenzügen, hat so ein bisschen die Orte bombardiert. Dann sind 300 Tiger gekommen, schwer bewaffnet. Die haben dann am Anfang diese mobilen Selbstverteidigungseinheiten der Kroaten gestürmt, haben den Bürgermeister erschossen, 10 Polizisten, Frauen vergewaltigt, Männer vertrieben oder auch erschossen, gefangen genommen. Haben alles geklaut, was nicht nagelfest war.
1: 1995 lässt das Dayton-Abkommen die Kriegshandlungen zwischen Serbien, Kroatien und Bosnien zur Ruhe kommen. Der Internationale Strafgerichtshof für das ehemalige Jugoslawien wird später 161 Personen wegen schwerer Verbrechen anklagen. Die Rede ist aber auch von 15.000 Unterstützern in Polizei, Militär und Verwaltung. Arkan kann sich, wie so viele Kriegsverbrecher, der Strafverfolgung entziehen. In Serbien gilt er als Held. Seine Hochzeit mit einer Sängerin wird im Fernsehen übertragen. Arkan gehört zu den reichsten Männern des Landes. Er kauft sich den Belgrader Fußballclub FK Obilić, benannt nach einem serbischen Ritter aus dem 14. Jahrhundert.
2: Er hat dann also auch Spieler gekauft, auch von seinem Lieblingsverein Roter Stern, Partisan, also wahllos zusammengekauft. Und wer nicht freiwillig kommen wollte, der wurde nachgeholfen mit Druck. Es gibt zum Beispiel einen Spieler, der nicht wechseln wollte zu Obilic, der dann in seiner Garage eingesperrt wurde und ein paar Stunden dort festgehalten wurde, bis er sich dann doch überlegt hat. Es gab immer wieder auch die Drohung, dass den Spielern die Beine gebrochen werden. Also als die Mannschaft dann in der ersten Liga war, wurde sie auch relativ schnell Meister.
3: Beim Gegner, meine Damen und Herren, bei dem Tor des Gegners gibt Standing Ovation für Lothar Matthäus. Wunderschön.
1: 1998 trifft Obilić in der Qualifikation für die Champions League auf den FC Bayern und scheitert. Auf das Spiel in München verzichtet Akan, denn dort droht ihm wegen seiner Kriegsverbrechen die Verhaftung. Sicher kann sich Akan aber auch in seiner Heimat nicht fühlen. Im Jahr 2000 wird er in einem Belgrader Hotel erschossen. War er Politikern mit seinem Wissen zu mächtig geworden? Und wie blickt die serbische Gesellschaft mehr als 25 Jahre später auf ihn? Der Journalist Frank Willmann gibt in seinem lesenswerten Buch Balkanblut Antworten. Und er verknüpft die Biografie Akans mit der wechselvollen Geschichte von Jugoslawien.
0: Das Buch Balkanblut von Frank Willmann ist im Klett-Cotta Verlag erschienen und kostet 24 Euro.
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0: Zweimal wurde sie Hochsprung-Olympiasiegerin. 1972 mit gerade einmal 16 Jahren bei den Spielen in München und 12 Jahre später, 1984, in Los Angeles. Ulrike Meifert, nach ihrer Heirat Ulrike Nasse Meifert, gehört zu den bekanntesten Gesichtern der bundesdeutschen Leichtathletik. Morgen feiert sie ihren 70. Geburtstag. Michael Kruse erinnert an die Aufs und an die Abs einer glänzenden sportlichen Karriere, die 72 in München begann.
5: Ich erkläre die Olympischen Spiele München 1972 für eröffnet.
6: Als Bundespräsident Gustav Heinemann am 26. August 1972 diese Worte spricht, ahnt noch niemand, dass gut eine Woche später eine 16-jährige Olympiageschichte schreiben wird.
7: Jetzt wieder das Kleine nach hinten zurückweichen und dann der schnelle Anlauf. Jetzt wird er noch schneller, der Anlauf. Das Abdrücken, die Drehung. Sie haben es!

0: Nach den Spielen. Ich weiß nicht, ob ich da noch viel trainiere und so. Dann kommt die Schule erstmal dran.
1: Haben Sie schon ein Echo bekommen von zu Hause?
0: Mein Vater hat erzählt, zu Hause wäre das Telefon immer voll.
2: Selbst Bundeskanzler Willy Brandt lässt es sich nicht nehmen und sendet einen Riesenstrauß roter Rosen ins Studio.
3: Herzlichen Glückwünsche vom Herrn Bundeskanzler.
0: Oh, vielen Dank, Herr Bundeskanzler.
2: Über Nacht wird Ulrike Meifert nicht nur zum Sport, sondern auch zum Teenie-Idol und mehrfach mit dem goldenen Otto der Jugendzeitschrift Bravo ausgezeichnet. Doch der plötzliche Ruhm überfordert die junge Frau.
4: Es war für mich alles etwas befremdlich und ich musste mich da irgendwie eingewöhnen. Man verliert auch sehr seine Unbefangenheit und guckt, was machen die anderen? Gucken die wieder? Rücken die auf die Pelle? Und das ist sehr, sehr unangenehm manchmal.
2: Im Sport und auch in der Schule fällt sie in ein tiefes Loch. Bei Olympia 1976 in Montreal scheidet die Hochspringerin vorzeitig aus. An den Spielen 1980 in Moskau nimmt Deutschland nicht teil, aus Protest gegen den Einmarsch der sowjetischen Truppen in Afghanistan. Dabei will Ulrike Meifert sich und allen unbedingt beweisen, dass ihre Goldmedaille keine Eintagsfliege war. Dann 1984 Los Angeles.
5: Dann geht es lang, länger und kraftvoller zu, sie springt und sie hat geschafft! 2,02 Meter springt sie! Und da macht sie noch einen gewaltigen Satz rückwärts.
2: 12 Jahre nach München gewinnt sie tatsächlich zum zweiten Mal olympisches Gold. 12 Sommer Einsamkeit, so lautet der Titel ihrer Autobiografie, in der sie beschreibt, wie der Triumph von 1972 Fluch und Segen zugleich war. Welche der beiden Goldmedaillen für sie die schönere war?
4: Die erste war so überraschend und so toll und mit großen Augen, das war wirklich wunderbar. Und die zweite war bewusst erarbeitet und darüber habe ich mich natürlich auch sehr gefreut.
2: Bis heute ist sie die jüngste Olympiasiegerin in einer Einzeldisziplin der Leichtathletik. Schon lange ist die ehemalige Hochspringerin, die seit ihrer Heirat Ulrike Nasse Meifert heißt, keine 16 mehr.
6: Motoball ist eine ungewöhnliche Kombination aus Fußball und Motorsport. Das Kicken auf Motorrädern gibt es schon seit über 100 Jahren. Im Nordosten Deutschlands ist es besonders populär. In Malchin, einer einstigen Motoball-Hochburg, gibt es heute dennoch keine Jugendmannschaft mehr. Aber das wird schon wieder. Da ist sich Rainer Lau mit Blick auf den Nachwuchs sicher.
7: Die wollen ja irgendwann mal Moped fahren. Ne? Das geht so mit 10 Jahren los. So, und Fußball haben sie dann auch schon gespielt. Und diese Kombination, die erzeugt dann so einen Ehrgeiz. Das zusammen, das kostet viel Training. Ja, also wir sagen mal so, 2 Jahre muss einer schon trainieren, bis er sagen kann, dass er Motorball spielen kann. Der kann aber auch nur mitspielen, das ist ja noch kein Könner. Ne?
6: Wir rasen mit 80 km/h aufs Tor zu. Motoball, schnellster Ballsport der Welt. Unser Thema im Nachspiel-Feature nach den Nachrichten ab 18.05 Uhr. Zuvor aber noch die deutsche Indie-Band A Tale of Golden Keys mit Whirling.
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1: Bundesaußenminister Wadephul hat bei einem Telefonat mit seinem iranischen Amtskollegen Araghchi die sofortige Öffnung der Straße von Hormuz verlangt. Außerdem forderte er einen Verzicht des Iran auf Atomwaffen. Als enger Verbündeter der Vereinigten Staaten teile man das gleiche Ziel, erklärte Wadephul. Die Bemühungen um ein Ende des Iran-Krieges kommen seit Inkrafttreten der Waffenruhe Anfang April nicht voran. US-Präsident Trump hatte mit Blick auf einen weiteren Verhandlungsvorschlag aus Teheran erklärt, er könne sich nicht vorstellen, dass dieser annehmbar wäre. Eine Wiederaufnahme des Krieges bezeichnete er als Option. Ungeachtet der vereinbarten Feuerpause für den Libanon hat die israelische Armee erneut Ziele im Süden des Landes angegriffen. Nach Angaben der libanesischen Regierung wurde in der Stadt Arab Salim ein Mensch getötet. Es gab zudem 3 Verletzte. Im nahegelegenen Srifa wurden demnach 5 Personen verletzt. Nach israelischen Angaben richteten sich die Attacken gegen die militant-islamistische Hisbollah-Miliz. Die Armee hatte zuvor die Einwohner von mehr als 10 Ortschaften nördlich des Flusses Litani aufgerufen, ihre Häuser zu verlassen und sich mindestens 1 Kilometer in offenes Gelände zurückzuziehen. Die Feuerpause gilt seit Mitte April. Israel und die Hisbollah werfen sich gegenseitig vor, dagegen zu verstoßen. Die Ukraine hat in ihrem Abwehrkampf gegen Russland den Ostseehafen Primorsk angegriffen. Nach Angaben von Präsident Selenskyj wurde dabei das Ölterminal stark beschädigt. Zudem seien mehrere Schiffe der russischen Marine und ein Tanker der russischen Schattenflotte getroffen worden, sagte er. Der Gouverneur des Gebietes bestätigte den Angriff. Auch in der südrussischen Hafenstadt Novorossiysk am Schwarzen Meer wurden nach ukrainischen Angaben 2 Tanker der Schattenflotte getroffen. Russland warf der Ukraine vor, auch ein Labor am Atomkraftwerk Saporischschja mit Drohnen angegriffen zu haben. Die russische Armee attackierte ihrerseits mehrere Regionen in der Ukraine. In der Stadt Dnipro im Südosten des Landes wurde ein Mensch bei Raketenangriffen getötet. Zuvor hatten die Behörden in Cherson und Odessa von 3 Toten bei nächtlichen Angriffen berichtet. In den KZ-Gedenkstätten Dachau bei München und Ravensbrück in Brandenburg ist an die Befreiung der Lager vor 81 Jahren erinnert worden. An beiden Veranstaltungen nahmen auch ehemalige Häftlinge teil. In Ravensbrück erinnerte die Überlebende Janina Iwanska an ihre Besuche seit den 50er Jahren. Lange Zeit sei sie voller Hass, Trauer und Wut gegenüber den Deutschen gewesen. Mit jeder Reise sei die Wut kleiner geworden und heute komme sie nicht mehr nur zum Gedenken, sondern auch um Freunde zu treffen. Das KZ Ravensbrück nördlich von Berlin war das zentrale Frauenkonzentrationslager in Nazi-Deutschland. Zwischen 1939 und 1945 waren dort mindestens 120.000 Frauen und Kinder inhaftiert. Am 30. April 1945 befreite die Rote Armee die 3.000 zurückgelassenen Häftlinge. In Dachau waren insgesamt etwa 200.000 Menschen inhaftiert. Mehr als 41.000 wurden ermordet, vor allem Juden sowie Sinti und Roma, Homosexuelle und Regimegegner. Am 29. April 1945 befreite die US-Armee die verbliebenen Häftlinge. Bei einer versuchten Überfahrt von Frankreich über den Ärmelkanal nach Großbritannien sind 2 Migrantinnen ums Leben gekommen. Wie die französischen Behörden mitteilten, waren die beiden Frauen an Bord eines kleinen Bootes mit mehr als 80 Menschen. Dieses sei nahe von Boulogne in Nordfrankreich gestrandet, hieß es. Die Frauen habe man tot aufgefunden, sie seien vermutlich unter Deck erstickt. Zwischen Frankreich und Großbritannien kommen immer wieder Menschen auf See ums Leben. Nach britischen Angaben überquerten im vergangenen Jahr mehr als 41.000 Menschen den Ärmelkanal. Das Wetter. In der Nacht im Norden und Nordwesten stark bewölkt, teils gewitterige Regenfälle. Sonst teils wolkig, teils gering bewölkt und nur vereinzelt Schauer. Tiefsttemperaturen 14 bis 7 Grad. Morgen im Südosten heiter und meist trocken, sonst wechselnd bewölkt und gebietsweise Schauer sowie Gewitter. Höchstwerte zwischen 13 Grad im Norden und Nordwesten sowie 28 Grad in der Lausitz. Und die weiteren Aussichten. Am Dienstag zunächst meist sonnig, später vor allem im Süden zunehmend bewölkt, teils kräftige Gewitter. 12 bis 25 Grad. Das waren die Nachrichten.
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2: Weiter mit Sabine Gerlach. Während sich die Fußball-Bundesliga-Saison dem Ende zuneigt, hat die der Motoballer erst kürzlich begonnen. Mit dabei auch Vereine, die Sie in den nächsten Minuten kennenlernen werden. Motoball ist die schnellste Mannschaftssportart der Welt. Die Regeln sind einfach. Zu jedem Team gehören ein Torwart, der Sportkleidung und einen Helm trägt, und vier Feldspieler auf Motorrädern in voller Montur. Der 40 cm große Ball darf mit den Füßen, dem Vorder- oder Hinterrad gespielt und im gegnerischen Tor versenkt werden. In Deutschland ist die Sportart vor allem im Nordosten populär. Fritz Schütte hat sich den schnellsten Ballsport der Welt angeschaut. Wir wiederholen sein Nachspiel mit dem Titel »Wir rasen« mit 80 km/h aufs Tor zu vom 17. August 2025.
3: Zum Auftakt der deutschen Motoballmeisterschaften in Mörsch zeigte die Jugendmannschaft Mörsch in einem Vorspiel eine ganz beachtliche Leistung. Und vor allem, dass sie wahre Meisterfahrer auf ihren Mopeds sind. Sehen wir selbst, welch rasanten Kampf sich diese Jungs hier liefern.
4: Der Karlsruher Monatsspiegel lief als Vorprogramm in Kinos. 62 Jahre später hat dieser Sport an Exotik nichts eingebüßt. Motoball wird an 12 Orten in Deutschland gespielt. Einer davon ist Jarmen in Vorpommern.
5: Wenn der vor euch fährt, Theo, dann musst du mit Affenzahn schon angepfiffen kommen, hier lang rasieren, dass du hier im toten Raum den Ball kriegen könntest. Und das muss schnell gehen. Wir wollen die wirklich überrollen.
4: Der heutige Gegner kommt aus Kirspel im Sauerland.
6: Jeder von euch hier hat jeweils seinen Mann. Und wenn der auf Toilette fährt, fahrt ihr mit. Und immer eine halbe Motorradlänge vor denen sein. Wenn ihr euch daran haltet, kommen die nicht über die Mittellinie und fahren nicht einen vernünftigen Angriff mehr heute.
4: Motoball heißt, vier Spieler pro Mannschaft rasen auf Motorrädern über ein asphaltiertes Fußballfeld und versuchen, einen 40 cm großen, 1 kg schweren Ball im gegnerischen Tor unterzubringen. Dick eingepackte Torhüter, die einzigen ohne Motorrad, schützt eine Sicherheitszone mit einem Radius von 5,75 Metern.
7: Die Mischung aus Fußball und Motocross ist ja eigentlich geil, da geht's ja eigentlich gar nicht, ne? Aber es fehlt diesem Sport am Bekanntheitsgrad.
4: Cody Dwars vom aktuellen deutschen Meister aus Jarmen ist Jugendnationalspieler.
7: Man hat einen Mitgliedsbeitrag von 30 Euro im Jahr. Ich finde das eigentlich nichts dafür, was man hier gestellt kriegt. Das Einzige, was man sich selber besorgen muss, ist eigentlich die Schutzausrüstung. Knieschoner, Ellbogen, Schulter, Brust, Rücken. Denn diese Hartplastik-Dinger um Maschinenbeine rum. Eigentlich ist man komplett eingepackt, hat nichts passieren können.
4: Die Jugendlichen klemmen den Ball beim Fahren mit dem Bein an ihre Maschinen. Er muss ständig Bodenkontakt haben und an der Mittellinie abgegeben werden, sodass keiner aus dem eigenen Feld aufs gegnerische Tor zurasen kann. Der Raum um den Torwart ist tabu. Cody hat gerade gegen diese Regel verstoßen.
7: Da war dann zu viel Geschwindigkeit hinter und dann schafft man es nicht mehr, manchmal dem Kreis auszuweichen. Dann gibt es halt eben 16 Meter auf der anderen Seite, ne, für die Gegner.
4: Gespielt wird 4x20 Minuten. Dazwischen 10 Minuten Pause zum Tanken und Warten der Motorräder.
5: Angriff, Geschwindigkeit, alles top. Basti, du tust uns keinen Gefallen, wenn du draußen am 16er stehst und wir sind auf der gegnerischen Hälfte im Angriff. Rein ins Gemühl. Stellt euch einfach vor den Gegner davor. Fertig.
7: Unser Trainer, den kennen wir schon ganz, ganz lange und das ist eigentlich mal gekommen, dass der bei uns zu Hause war, die Heizung reparieren und dann hieß es, ja, kommst du mal zum Motoball, und ich bin dann hingekommen, hab angefangen und dann hat es mir Spaß gemacht, bin dabei geblieben. Schön.
4: Im Oktober 2024 trug Cody seinen Teil zu einem Kapitel Sportgeschichte bei.
8: Riesenjubel, unzählige Glückwünsche, Tränen der Freude und Rührung. All das kam am Samstagnachmittag in der Jarmener Motoball-Arena zusammen.
4: Meldet der Vorpommern-Kurier aus Anklam.
8: Denn die Jugend des heimischen Motorsportclubs hat tatsächlich das Husarenstück vollbracht und erstmals den deutschen Meistertitel in den Osten geholt. Damit belohnt sich der Verein, der einst als letzter DDR-Meister in die Wiedervereinigung rollte, auf beeindruckende Weise für seine Arbeit.
5: Unsere Jugend sind wir da, unsere Männer sind ja auch nicht schlecht und wir hatten ja auch in der Vergangenheit Erfolge erzielt. Wir haben mehrmals das Halbfinale erreicht. Wir hoffen ja auch, dass die Jugendarbeit sich mal irgendwann auszahlt.
4: Detlef Soiker war zweimal DDR-Meister mit dem MSC Jamen. Die letzte Meisterschaft 1990 meldete illustrierter Motorsport unter dem Titel Die Letzten der Mohikaner.
5: Hab mal angefangen mit den alten Ost-Motorrädern, RT. Danach kam die MZ bis zur Geländesportmaschine, wo der Motor jetzt da integriert worden ist in so einem Rahmen. Jo. Wurde viel geschraubt, gemacht, getan, mehr als heute.
4: Nach der Wende musste alles auf Weststandard umgefummelt werden. Keine leichte Aufgabe.
5: Ist ja kein normaler Hobbysport mehr, ist ja richtig wie Profisport. Das sieht man in unserer Anlage, wenn man sich die anguckt. Wir haben eine Flutlichtanlage, wir haben eine Besprengungsanlage, wir haben einen Asphaltplatz. Das ist eines von den schönsten Anlagen hier in Deutschland. Das können wir mit Stolz behaupten.
4: In Jamen sind Jungs unter sich. Bei Tornado Kirspe, dem Team aus dem Sauerland, sind Mädchen dabei. Das hat sich so ergeben, erzählt Leni.
9: Da war zur Zeit nur ein Mädchen hier. Und dann hat sie gefragt, ob ich auch mal Lust darauf hatte. Und ich habe ja gesagt.
4: Das Trainerteam wartet erst mal ab.
10: Man muss sich das alles so ein bisschen angucken. Ne? Die wollen überall dabei sein, alles mitmachen. Ne? Ob es letztendlich durchsetzt, weiß man nicht.
5: Theo, wenn du da schon parallel stehst und der kommt angefallen. Angst? Doch, der andere hat einen Hahn mehr aufgemacht als du. Du kannst das aber. Du hast das schon mal am Anschlag gehabt. Warum da nicht? Warum da nicht? Was soll passieren? Und wenn du mit dem Vorderrad bei ihm am Hinterrad klebst, dann wackelt er.
11: Gas! Gas! Gas!
4: Die Motorräder, bei Jugendlichen 80 Kubikzentimeter Hubraum, sind aufgetankt und durchgecheckt. Wenn Kodis Maschine ausfällt, ist auch für ihn Feierabend. Die Bügel zum Ballführen sind individuell eingestellt und müssen genau passen.
7: Jeder hat sein eigenes Motorrad, sprich das hier ist jetzt meins, was ich immer fahre, das ist Basti seins. Eine Besonderheit an manchen Motorrädern ist, dass sie auf beiden Seiten einen Schalthebel haben. Falls wir den Ball jetzt einmal links haben, können wir rechts schalten. Und wenn wir den Ball eben rechts haben, können wir links schalten, sodass wir immer mit Geschwindigkeit vorankommen.
12: Luis, Fuß hoch!
4: So klingt die nächste Generation Motorball. In Kuppenheim bei Karlsruhe trainieren Kinder auf Elektromotorrädern. Die kleinen Gefährte haben, wie die Motorräder der großen, Bügel zum Führen des Balles. Der rote Trainingsmodus ist eingeschaltet. Wenn es grün leuchtet, sagt Trainer Emanuel Schmieder, geht richtig die Post ab.
13: Also die Großen schaffen im grünen Modus bis zu 32 km/h. Die schaffen tatsächlich, es in der 30er-Zone geblitzt zu werden.
7: Irgendwelche Fragen noch heute zum Training?
9: Nee.
4: Von den Teilnehmern an Schnupperkursen ist ein harter Kern übrig geblieben. Dazu gehören Jason und Mika.
14: Bin manchmal mit meinem Papa gegangen und dann fand ich es eigentlich ganz cool. Und dann bin ich halt dabei geblieben.
15: Also ich bin seit einem Jahr dabei.
7: Er hatte keine andere Wahl. Er musste, es ist unsere. Er war schon von Schwangerschaft an immer komplett mit dabei.
4: Mika ist der Sohn des Trainers. Seine Mutter Jasmin ist sich sicher, dass Minis bald Punktspiele absolvieren werden.
13: Wichtig, Kopf hoch, dass ihr seht, wo ihr hinfahrt. Okay? Ja.
4: Die Ausbildung zum Motorballer dauert etwa so lange wie eine Lehre im Handwerk.
13: Das erste Jahr haben sie letztes Jahr quasi angefangen zu lernen, das Motorrad sicher zu behandeln. Nach etwas über einem Jahr sind wir so weit, dass sie jetzt mit Ball trainieren.
4: Emanuel Schmieder war zweimal deutscher Meister, hatte dabei aber kein Motorrad unter dem Hintern. Er stand im Tor.
13: Und für einen Außenstehenden, der das dann hört, so wie wir fahren alle auf dich zu und bist so ein bisschen lebensmüde. Aber lebensmüde bin ich nicht. Aber ich sag mal so, es ist auch nicht jeder dafür geboren, ein Torwart zu sein. Ja, Akku leer. Kriegst du einen neuen.
4: Beim Motorball rasen nicht nur Motorräder auf den Torwart zu, sondern auch ein 1 Kilogramm schwerer Riesenfußball.
13: Aber man lernt natürlich, wie man zu einem Ball geht. Also wichtig ist immer zum einen, dass man schon mal keine Angst vorm Ball hat, wenn er auf einen zufliegt. Und dann eben zu wissen, dass man nicht gerade nur mit der flachen Hand so dagegen hält, weil dann ist gleich alles weg, sondern am besten eigentlich mehr mit dem Unterarm so faustmäßig versucht abzublocken. Oder halt den kompletten Körper dahinter setzt, um dann dagegen den Ball zu gehen. So, alle wieder voll, kannst weiterfahren.
4: In der Werkstatt auf der Rückseite des Vereinsheims werden die Motorräder der Herrenmannschaft fürs Training vorbereitet. Sie haben 250 Kubikzentimeter Hubraum.
13: Ja, da haben wir ein Mechanikerteam, sage ich mal, für die erste Mannschaft, wo sich um die großen Maschinen kümmern. Wir haben ein Mechanikerteam, was sich um die kleinen Maschinen kümmert. Und von allen Mechanikern helfen mir manchmal welche bei den Minis.
4: Die Familie Schmidt stellt mit Jannis und Max schon die dritte Generation Motoballer.
16: Bei mir war es so, durch das, dass ich relativ groß bin und schon immer groß war, habe ich mit 13 und mit 12 circa auf die großen Mopeds schon gepasst. Und meine erste Saison habe ich dann in der ersten Mannschaft gemacht, ich glaube mit 17.
4: Zum Aufwärmen jonglieren die Spieler den Ball beim Fahren mit dem Fuß. Dann erklärt Trainer Benjamin Walz das Thema des heutigen Trainings.
17: Wir fahren um drei Hügel drumherum. Wenn ich das Hügel anfahre, fahre ich das so an, biege danach schräg ab, Zug zum Tor. Wenn ich das mittlere Hügel anfahre, breche ab, fahren wieder zurück. Und eben dann fahren wir hier schön in Perlebildung rum und danach machen wir noch eine kleine 2G3.
8: Am Lenker befinden sich zwei Ganghebel, Kupplung, Gasgriff und Vorderradbremse. Mit dem freien Fuß bremst man hinten.
4: In der Rubrik Redakteur am Limit schildert Dominik Körner von den Badischen Neuesten Nachrichten sein Probetraining.
8: Mit einem kräftigen Tritt auf den Kickstarter werfe ich die Maschine an. Mein Puls rast. Behutsam lasse ich die Kupplung kommen und gebe Gas. Meine größte Sorge ist, dass ich die Hebel am Lenker verwechsle. Nach einem beherzten Griff an den Gashebel richtet sich die Maschine kurz auf. Adrenalin schießt durch meine Adern. Beim Schusstraining lande ich auf dem Boden der Tatsachen. Im Schussbein brennen Muskeln, von deren Existenz ich bislang nichts wusste. Mehr als eine Rückgabe zum Torwart bringe ich nicht zustande.
4: Hans-Georg Prestenbach ist 1983 als Mechaniker zum Verein gekommen und ein Jahr später bereits deutscher Meister geworden.
18: Dann habe ich 10 Jahre Mechaniker gemacht, dann war ich 5 oder 6 Jahre lang Schiedsrichter und danach so Mädchen für alles.
4: Dem MSC Puma verdankt er ein großes Abenteuer, eine Reise ins Wunderland des Motoballs.
18: Und 1988 haben wir dann die große Russlandreise gemacht.
4: In der damaligen Sowjetunion war Motoball Profisport. Die Stadien ausverkauft. Unter den Zuschauern wurden Motorräder verlost.
18: Richtig toll, wenn man vor so vielen Leuten spielt, wenn man überlegt, wir sind einer der besten Vereine von den Zuschauern, haben so im Schnitt zwischen 400-500, je nachdem, wer spielt. Wenn dann 10-mal so viel kommen, dann ist schon was los. Und da haben wir dann auch die Asphaltplätze so gesehen. Und dann 95, 96 haben wir dann der Platz so mit Asphalt gemacht.
4: 1998 gelang der Coup. Der MSC Puma holte einen Star aus Russland nach Kuppenheim. Wladimir Sosnitzky bezog die Hausmeisterwohnung im Clubhaus und legte den Grundstein für den sportlichen Höhenflug.
18: Das war eine Augenweide dem Zuschauer. Da ist bald das Tor umgefallen, wenn der abgezogen hat. Das war sensationell damals. Ja.
4: Als Wladimir einige Jahre später nach Russland zurückkehrte, war die Saat bereits aufgegangen.
18: Die sind dann mit Wladimir groß geworden und haben quasi vom Wladimir das alles gelernt.
4: Früher wurde auf Schotterplätzen gespielt. Bei schlechtem Wetter waren Zuschauer gut beraten, Abstand zum Spielfeld zu halten. Auch die Motorräder hatten es schwer.
18: Zu meiner Zeit, da musste man Schutzblech absägen, weil die Räder nicht mehr rumgegangen sind, weil zu viel Dreck drin gesteckt ist. Das war also sagenhaft.
19: Ja, nochmal ein herzliches Willkommen hier in der Waldarena zu Maltin. Kommen wir nun zu der Mannschaftsaufstellung und da fangen wir natürlich mit unserem Gast an, den MBC Kirspe.
4: Die Waldarena im mecklenburgischen Malchin ist einer der letzten Schotterplätze. Bratwürste brutzeln, die Sonne scheint, die Stimmung ist gut.
19: Kommen wir nun zur Aufstellung des MSC Cobra Malchin. Mit der Nummer 6 unser Kapitän Hannes Schmidt, die Nummer 12 Tom Holt, mit der Nummer 19 Tom Wagner und die Nummer 33 und wie kann er auch sonst anders heißen, Tom Lexo. Und jetzt wünschen wir uns ganz viel Spaß bei diesem Spiel am Sonntagnachmittag.
4: Thomas Wippler legt das Mikrofon beiseite. Er ist zuversichtlich.
20: Kirspe Tabellenletzter, wir sind Vorletzter. Ich denke schon, dass heute was gehen könnte. Wer gut reinkommt, der könnte das Spiel gewinnen. Schauen wir mal.
4: Andere mögen erfolgreicher sein. Malchin hat die Geschichte. Rainer Lau hat vieles davon miterlebt. Es begann, als Motorradsportler aus Malchin zur Demonstration einer neuen Sportart nach Erfurt fuhren.
1: Und die waren so begeistert, haben sofort angefangen, eine Mannschaft aufzubauen. Ne? Und dann haben die im zweiten Jahr des Bestehens schon an der Meisterschaft teilgenommen. Und im dritten Jahr sind sie dann schon DDR-Meister geworden. 1972 das erste Mal. Das hat so eine Euphorie entfacht. Malchin war dann spitze. Ja. Oh. Es gab dann aber auch damals, Anfang der 70er Jahre, viele Mannschaften. In Rügen, in Gotha, in Löbau. Aber Malchin war damals die Macht in den 70er Jahren, auf alle Fälle. Bis dann Dynamo Apolda kam, kann man auch so sagen, Stasi-Verein. Die hatten jede Unterstützung, die es gab. Die haben Werksmaschinen vom Schopau gefahren. Wir haben unsere Maschinen ja selber gebaut, mit Teilen aus Schopau dann.
4: Schopau im Erzgebirge war die Motorradstadt der DDR. Hier versorgten sich die Bastler aus Malchin.
1: Nee, wir haben so einen Rahmen besorgt, den Rahmen komplett umgebaut und dann einen Geländesportmotor gekauft, einen Schopau. Mit 32 PS gab es damals schon eine Geländesportausführung. Ja, und dann ging das los.
4: 10 Minuten Pause. Die Spieler sitzen auf Bänken und trinken gierig aus Wasserflaschen. Ihre Gesichter sind bis zu einem Rand, den während des Spiels der Helm bedeckt, dunkel vom Staub. Jetzt sind die Mechaniker am Zug.
1: Was eine Besonderheit ist, ich habe auf beiden Seiten auch eine Fußbremse. Die muss auf beiden Seiten sein. Der hat jetzt hier Handschaltung, mit Handgewicht geschaltet. Hier mit dem Hebel schalte ich runter und mit dem anderen Hebel hier unten schalte ich hoch. Hat man die Füße frei dann zum Spielen. Ne? Manche fahren auch noch mit Fußschaltung, aber die meisten haben jetzt alle bei uns Handschaltung.
4: Im Moment hat Malchin keine Jugendmannschaft. Aber das wird wieder kommen, meint Rainer Lau.
1: Die wollen ja irgendwann mal Moped fahren. Ne? Das geht so mit 10 Jahren los. So, und Fußball haben sie dann auch schon gespielt. Und diese Kombination, die erzeugt dann so einen Ehrgeiz. Du kannst Fußball spielen, du kannst ja schon Moped. Aber denn das zusammen, das kostet viel Training. Ja, also wir sagen mal so, 2 Jahre muss einer schon trainieren, bis er sagen kann, dass er Motorball spielen kann. Er kann aber auch nur mitspielen, das ist ja noch kein Könner. Ne?
4: Nach der Wende gingen die Lichter aus in der Malchiner Waldarena. Der VEB Kraftverkehr fiel als Sponsor aus. Geld fehlte, Zeit, Initiative und das Zutrauen, noch einmal angreifen zu können.
1: Ja, aber dann kam 2009, 40 Jahre Motorball Malchin stand dann an. Und dann wurde eine schöne Veranstaltung gemacht. Und da kam der Gedanke, dann einen neuen Verein zu gründen. Der Altmeister, der Manni Rahmel, ist 2 Wochen später nach Halle gefahren und hat da Motorballmaschinen geholt. Die Hallenser haben uns dann Motorballmaschinen angeboten, gebrauchte. Ja, und dann geht das ruckzuck.
4: Ein Wunder, was in Malchin geschehen ist, findet Motorball-Historiker Werner Jans. Denn üblicherweise gilt, wo Motorball tot ist, gibt es keine Wiederauferstehung.
21: In Baden-Württemberg sind 12 ehemals, Bayern 4, DDR 15, Hamburg, MSC. Und dann Saarland waren 3 Vereine, wo es nicht mehr gibt, dann Rheinland-Pfalz. Das ist wirklich NRW 19 und das ist dann in Mönchengladbach, Kindelsberg, Kreuztal.
4: In Nürnberg zum Beispiel ist Motorball völlig vergessen. Dabei war es neben Dresden, wo 1923 das erste Motorballspiel in Deutschland stattfand, eine Hochburg.
21: Ich habe dann im Wembley Stadion gespielt, 1930, in England, fast 60.000 Leute, das weiß ich von dem Engländer, da hat er sehr viele Sachen drüber.
4: Werner kennt Motorballfreaks weltweit. In England hat sich eine Tragödie abgespielt.
21: Dann England gab es vor dem Krieg 125 Mannschaften und es gibt im Prinzip keine mehr. Also es gibt noch einen Verein, aber der hat keinen Gegner. Die spielen immer so auf Motorradtreffen gegeneinander.
4: In Deutschland war die Nazizeit ein herber Rückschlag. 1935 ließ Adolf Hühnlein vom nationalsozialistischen Kraftverkehrkorps Motorball verbieten.
22: Ich halte es weder im Interesse des Fußballspiels noch des Motorradsports für förderlich, beide Sportarten zu verquicken. Ein Einsatz von Maschinen im Fußballspiel ist vom technischen Standpunkt aus widersinnig.
4: Werner hat selber nie Motorball gespielt. Er war mal Schiedsrichter, aber ansonsten Fan und Sammler. Um Karlsruhe herum gibt es 6 Bundesliga-Vereine. Wenn wie jüngst in Malsch beim Aufräumen einer Garage Souvenirs auftauchen, wird Werner verständigt.
21: Da waren ein Wimbel von 1963, Mönchengladbach, von der Maus zerfressen. Und solche Sachen, die tun mir dann richtig weh. Ich hätte weinen können oder ausflippen, beides gleichzeitig. So, jetzt gehen wir mal hier Motorball gesamt.
4: Ein Fundstück ist eine Ausgabe des Karlsruher Monatsspiegels, den Filmemacher Emil Mainzer bis Mitte der 60er Jahre im Stil alter Wochenschauen für Karlsruher Kinos produzierte.
23: Da
0: dann begann das große Spiel um das diesjährige Endspiel der Deutschen Meisterschaft. Rund 8000 Zuschauer konnten einen neuen Rekord dieser Sportart erleben, als sich der deutsche Meister der Jahre 1960 und 1961, Komet Durmersheim und der MSC Malsch, in einem harten, aber sehr fairen Kampf gegenüberstanden. Sieger wurde der MSC Malsch mit 2:1 Toren gegen Komet Durmersheim. Eine wirklich nervenaufreibende Sache, aber erstaunlich, mit welcher Geschicklichkeit diese harten Männer ihre Maschinen beherrschen.
4: 2002 reiste Werner ins Mekka des Motoballs.
21: Da hat mich der Puma mitgenommen nach Moskau. Und das war also für mich schon ganz toll, wenn dann ein Stadion hast, so mit 20.000 Leuten.
4: Als der MSC Puma Wladimir Sosnitsky verpflichtete, kamen Zuschauer nur, um ihn spielen zu sehen.
21: Der Wladimir Sosnitsky, der hat den deutschen Motorball 4 Schritte mindestens nach vorne gebracht. Durch die ganze Spielweise, die er hatte, dieses aggressive, dieses schnelle Spiel, Schießen aus der zweiten Reihe, Schießen übers Vorderrad.
4: Das können heute auch deutsche Spieler. Achte mal auf Jannis Schmidt, der verwandelt sich regelrecht auf dem Platz.
21: Dann legt es einen Schalter um und dann ist er, glaube ich, ganz anders wie außerhalb vom Feld. Wenn dem 16er normale Spieler vom Gas gehen, dann dreht er nochmal der Hahn auf. Also man braucht wirklich Mut und dann halt die Artistik und Körperbeherrschung.
4: Samstagnachmittag auf dem Motorballplatz in Malsch. Der Gast aus Kuppenheim hat viele Fans mitgebracht. Jugendliche besprengen den Platz mit Wasser. Schiedsrichter checken die Fahrzeuge beider Teams.
2: Liebe Motorsportfreunde, ich darf Sie und euch recht herzlich im Namen des MSC Malsch begrüßen zu unserem Heimspiel. Und nun die Mannschaftsaufstellung des MSC Puma Kuppenheim. Im Tor mit der Nummer 1, Timo Kischner.
4: Puma Kuppenheim ist aktueller deutscher Meister. Es ist nur eine Frage, wie hoch der Sieg ausfällt. Der MSC Malsch ist vom Gewinn der vierten Meisterschaft nach 1963, 67 und 89 meilenweit entfernt. Siege haben Seltenheitswert.
2: Darf die Schiedsrichter bitten, das Spiel zu eröffnen. Und das erste Tor für den MSC Puma Kuppenheim.
4: Kuppenheim geht schnell in Führung, aber dann entwickelt sich ein zäher Kampf. Staubwolken verhüllen das Geschehen.
3: Also dieser Platz macht das ganze Spiel langsamer. Wenn man jetzt bei uns ein Spiel anguckt, wenn sie mit 80, 90 Sachen über den Platz fahren, da ist auch der Ball ruhig, da hopst kein Ball, da springt kein Ball. Ja. Dann wird unser Zehner nicht solche Chancen vergeben, wie er jetzt gerade im zweiten Viertel vergeben hat.
4: Ralf Stößer ist seit 2 Jahren Vorsitzender von Puma Kuppenheim. Er hat eine Mentaltrainerin eingestellt. Ziel ist, zum Rekordmeister Taifun Mörsch aufzuschließen. Das Spiel endet 0:10. Der Stimmung tut es keinen Abbruch. Lukas Schmidt-Kunz betreut die Mannschaft des MSC Malsch. Sie dürfen, wenn Samstag ein Heimspiel folgt, nur einmal die Woche trainieren. Er deutet auf die Häuser an der Straße zum Platz.
23: Das liegt unter anderem auch an den Bewohnern, dass da quasi monatlich Beschwerden kommen, weil es zu eng staubt, dies, das etc. Wir können erhöhen unsere Trainingsanzahl, dann müssten wir aber ein Lärmgutachten machen lassen, was irgendwas um die 4.000 Euro mal so um den Dreh kostet. Und wenn wir dann Pech haben, dürfen wir gar nicht mehr trainieren und deshalb lassen wir das einfach quasi unter den Tisch fallen.
4: Die Kuppenheimer Motorballarena liegt am Rande eines Industriegebietes. Der Motorballplatz in Malsch lag auch mal weit außerhalb.
23: Aber der Platz, der war zuerst, bevor die ganzen Siedlungshäuser kamen. Also den Platz hier gibt es seit den 60er Jahren circa. Und danach kamen die ganzen Siedlungshäuser. Also wir waren davor da.
24: Das Nachspiel von Fritz Schütte. Wir rasen mit 80 km/h aufs Tor zu. Motoball, schnellster Ballsport der Welt, finden Sie wie alle unsere Beiträge in der Deutschlandfunk-App. Hier geht es jetzt weiter mit dem Hörspiel. Heute die unendliche Geschichte von Michael Ende, Teil 2.

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1: Und dazu heiße ich Sie herzlich willkommen. Heute mit dem zweiten und abschließenden Teil der Hörspieladaption von Michael Endes, Die unendliche Geschichte. Ende hat mit dieser Erzählung ein zeitloses Werk geschaffen. Er verzichtet darin auf eine reine Abenteuererzählung und widmet sich stattdessen komplexen inneren Konflikten. Nachdem der Protagonist Bastian Balthasar Buchs im ersten Teil die Rettung Phantasiens noch aus der Distanz verfolgte, hat er nun die Grenze überschritten und wird selbst zum Schöpfer dieser Welt. Im Mittelpunkt der Erzählung steht die philosophische Frage nach dem wahren Willen, symbolisiert durch die Inschrift »Tu, was du willst« auf dem Amulett Aurin. Letztlich führt das Stück auf den Kern menschlichen Seins zurück. Es beschreibt den schmerzhaften Weg der Selbsterkenntnis, der darin mündet, dass der tiefste und wahre Wille nicht in Macht, Stärke oder Bewunderung liegt, sondern einzig in der Fähigkeit zu lieben. Viel Vergnügen.

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0: Es ist eine rätselhafte Sache um die menschlichen Leidenschaften. Und Kindern geht es damit nicht anders als Erwachsenen. Für Bastian Balthasar Buchs waren es die Bücher. Seit er von dieser Leidenschaft befallen war, hatte er sich immer eine Geschichte gewünscht, die niemals zu Ende ging. Das Buch aller Bücher. Und eines Tages entdeckte er dieses Buch bei einem Antiquar. Es war in kupferfarbene Seide eingebunden und hieß »Die unendliche Geschichte«. Es musste ein Zauberbuch sein, denn wie war es sonst zu erklären, dass Bastian beim Lesen selbst in die Geschichte hineingeriet und damit in das grenzenlose Reich Phantasien. Dieses wunderbare Land der Poesie und der Traumwesen war von einer tödlichen Krankheit befallen. Ganze Teile des Landes verschwanden einfach auf geheimnisvolle Weise und lösten sich in nichts auf. Mit der Vernichtung Phantasiens hatte auch die Krankheit der kindlichen Kaiserin begonnen. Sie brauchte einen neuen Namen, um wieder gesund zu werden, und den konnte ihr nur ein Menschenkind geben. Als Bastian zu dieser Stelle des Buches gekommen war, sah er für den Bruchteil einer Sekunde das Gesicht der kindlichen Kaiserin vor sich. Und zwar nicht nur in seinen Gedanken, sondern mit seinen Augen. Und im gleichen Augenblick wusste er auch, wie sie hieß. Mondenkind. Ein kleiner Schritt trennte ihn nun noch von der phantasischen Welt. Er brauchte die kindliche Kaiserin nur bei ihrem neuen Namen zu rufen, um die Grenze zu überschreiten. Aber er wagte es nicht. Und die kindliche Kaiserin konnte ihn nicht dazu zwingen. Ihr blieb nur ein Mittel, um Bastian zu diesem einen Schritt zu bewegen, von dem ihr Leben abhing. Sie musste den Alten vom wandernden Berge finden. Sie befand sich in einem großen Saal, der nur von einem schwachen, rötlichen Lichtschein erhellt wurde. Er strahlte von einem Buch aus, das aufgeschlagen in der Mitte des eiförmigen Raumes in der Luft schwebte. Es war in kupferfarbene Seide gebunden, und wie auf dem Kleinod, das die kindliche Kaiserin um den Hals trug, waren auch auf diesem Buch zwei Schlangen zu sehen, die einander in den Schwanz bissen und so ein Oval bildeten. Und in diesem Oval stand der Titel: Die unendliche Geschichte. Bastians Gedanken verwirrten sich. Das war doch genau das Buch, in dem er gerade las. Aber wie konnte dieses Buch denn in sich selbst vorkommen? Die kindliche Kaiserin sah nun auf der anderen Seite des schwebenden Buches das Gesicht eines alten Mannes. Er hielt in der Hand einen Schreibstift, mit dem er in dem Buch schrieb. Die kindliche Kaiserin las, was da stand, und es war genau das, was in diesem Augenblick geschah, nämlich die kindliche Kaiserin las, was da stand.
1: Alles, was geschieht, schreibst du auf?
2: Alles, was ich aufschreibe, geschieht.
1: Du und ich und ganz Phantasien, alles ist in diesem Buch verzeichnet?
2: Nicht so. Dieses Buch ist ganz Phantasien und du und ich. Durch mich wird alles unveränderlich und endgültig, auch du, goldäugige Gebieterin der Wünsche. Dieses Ei ist dein Grab. Du bist in die Erinnerung Phantasiens eingegangen. Wie willst du diesen Ort je wieder verlassen?
1: Jedes Ei ist der Anfang neuen Lebens.
2: Wahr, aber nur, wenn seine Schale aufspringt.
1: Du kannst sie öffnen. Du hast mich eingelassen.
2: Es war deine Kraft, die es bewirkte. Aber da du nun hier bist, hast du sie nicht mehr. Wir sind eingeschlossen für immer. Dies ist das Ende der unendlichen Geschichte.
1: Du und ich vermögen es nicht mehr. Aber es gibt einen, der es kann.
2: Einen neuen Anfang schaffen kann nur ein Menschenkind.
1: Ja, ein Menschenkind.
2: Wahre die Grenze, die auch dir gesetzt ist.
1: Das will ich. Aber der, von dem ich rede und auf den ich warte, hat sie längst überschritten. Er liest in diesem Buch, in dem du schreibst, und vernimmt jedes Wort, das wir sprechen.
2: Wahr, auch er gehört schon unwiderruflich zur unendlichen Geschichte, denn es ist seine eigene Geschichte.
1: Erzähle sie mir. Erzähle sie mir von Anfang an und Wort für Wort, so wie du sie aufgeschrieben hast.
2: Wenn ich das tue, so muss ich alles von Neuem schreiben, und was ich schreibe, wird von Neuem geschehen. Wir werden eintreten in den Kreis der ewigen Wiederkehr. Daraus gibt es kein Entrinnen.
1: Tu, worum ich dich gebeten habe.
0: Und der Alte vom wandernden Berge fing an zu erzählen und zugleich von Neuem aufzuschreiben, wie Bastian das Buch gestohlen hatte, wie er auf den Speicher des Schulhauses geflohen war und dort zu lesen anfing. Und nun begann Atreus' große Suche noch einmal und dann seine Rückkehr zum Elfenbeinturm. Und noch einmal machte sich die kindliche Kaiserin auf, um den Alten vom wandernden Berge zu suchen. Und noch einmal verzog sich das ganze Gespräch Wort für Wort, das die beiden miteinander geführt hatten und das damit endete, dass der Alte vom wandernden Berge die unendliche Geschichte zu schreiben und zu erzählen begann. Und hier fing alles wieder von vorne an, unverändert und unabänderlich. Und es würde in alle Ewigkeit so fortgehen, dachte Bastian. Nur er allein konnte eingreifen. Und er musste es tun, wenn er nicht selbst in diesen Kreislauf eingeschlossen bleiben wollte. Bastian fühlte nicht, dass ihm die Tränen über das Gesicht liefen. Fast besinnungslos schrie er plötzlich:
3: Mondenkind, ich komme!
0: Im selben Augenblick wurde die Schale des großen Eis von einer ungeheuren Gewalt in Stücke gesprengt, wobei ein dunkles Donnergrollen zu hören war. Dann brauste ein Sturmwind von fern heran und fuhr aus den Seiten des Buches heraus, das Bastian auf den Knien hielt, sodass sie wild zu flattern begannen. Bastian fühlte den Sturm in seinem Haar und Gesicht. Die Lichter des siebenarmigen Leuchters erloschen und dann war alles dunkel und still. Bastian konnte nicht den geringsten Lichtschein sehen. Aber was ihn umgab, war nicht mehr die frostige Finsternis des Speichers, sondern ein warmes Dunkel, in dem er sich geborgen und glücklich fühlte. Wo war er? Er tastete mit den Händen herum und wurde sich bewusst, dass er schwebte. Es war eine wunderbare, nie gekannte Empfindung, ein Gefühl von Losgelöstsein und grenzenloser Freiheit.
3: Ich komme, Mondenkind. Wo bist du?
1: Hier bin ich, mein Bastian.
3: Mondenkind, bist du's?
1: Wer sollte ich wohl sonst sein? Du hast mir doch eben erst diesen schönen Namen gegeben. Ich danke dir dafür. Sei mir willkommen, mein Retter.
3: Wo sind wir, Mondenkind? Wo ist Phantasien? Wo sind die anderen alle? Atreju, Fuchur. Ist denn alles verschwunden? Ist das nun das Ende, Mondenkind?
1: Nein, es ist der Anfang. Phantasien wird aus deinen Wünschen neu entstehen, mein Bastian. Durch mich werden sie Wirklichkeit. Du weißt doch, dass man mich die Gebieterin der Wünsche nennt.
3: Wie viele Wünsche habe ich denn frei?
1: So viele du willst, je mehr, desto besser. Umso reicher und vielgestaltiger wird Phantasien sein.
3: Ich weiß nichts.
1: Das ist schlimm.
3: Warum?
1: Weil es dann kein Phantasien mehr geben wird.
3: Warum ist es so dunkel, Mondenkind?
1: Der Anfang ist immer dunkel, mein Bastian.
3: Ich möchte dich gern noch einmal sehen, Mondenkind. Weißt du, wie in dem Augenblick, als du mich angeschaut hast? Warum lachst du?
1: Weil ich froh bin. Du hast eben deinen ersten Wunsch gesagt.
3: Und wirst du ihn erfüllen?
1: Ja. Streck deine Hand aus.
3: Was hast du hineingelegt, Mondenkind? Was ist das?
1: Ein Sandkorn. Es ist alles, was von meinem grenzenlosen Reich übrig geblieben ist. Ich schenke es dir.
3: Danke. Schau mal, Mondenkind. Es fängt an zu glimmen. Und da, siehst du's? Da kommt ein Keim heraus. Mondenkind, das ist da gar kein Sandkorn. Das ist ein leuchtendes Samenkörnchen, das zu treiben anfängt.
1: Gut gemacht, mein Bastian. Siehst du? Es ist ganz leicht für dich.
0: Bastian zog langsam seine Hand zurück und der leuchtende Punkt blieb wie ein kleiner Stern zwischen ihnen schweben. Der Keim wuchs sehr rasch, man konnte ihm dabei zusehen. Er entfaltete Blätter und Stängel, trieb Knospen hervor, die zu wunderbaren, vielfarbigen Blüten aufsprangen. Schon bildeten sich kleine Früchte, die, sobald sie reif waren, explodierten und einen bunten Funkenregen von neuen Samenkörnern um sie sprühten. Aus den neuen Samenkörnern wuchsen wieder Pflanzen. Bald war rund um Bastian und Mondenkind über und unter ihn und zu allen Seiten das Dunkel mit sprossenden und wuchernden Lichtpflanzen erfüllt.
1: Du musst ihm einen Namen geben.
3: Perelin der Nachtwald. Mondenkind, bist du jetzt wieder gesund?
1: Kannst du das nicht sehen, mein Bastian?
3: Ja, ich sehe es.
1: Warum hast du mich so lange auf dich warten lassen? Warum bist du nicht gekommen, als ich rief?
3: Ich habe mich vor dir geschämt, Mondenkind.
1: Aus welchem Grund denn?
3: Du hast doch sicher jemand erwartet, der zu dir passt. Einen, der mutig ist und stark und schön. Jedenfalls nicht so einen wie mich.
1: Ich will dir etwas zeigen, mein Bastian. Schau mir in die Augen.
0: Bastian tat es. Und nun sah er im Goldspiegel ihrer Augen einen Knaben, etwa in seinem Alter. Doch war er schlank und von wunderbarer Schönheit. Er sah aus wie ein junger Prinz. Er trug eine silberbestickte Jacke und seine Beine steckten in hohen Stiefeln aus feinem, weichen Leder. Bastian wollte gerade fragen, wer dieser schöne junge Königssohn sei, als ihn wie ein Blitzstrahl die Erkenntnis durchzuckte, dass er es selber war. Es war sein eigenes Spiegelbild. Er sah an sich hinunter und fühlte ein unbeschreibliches Entzücken. Alles war so wie in Mondenkinds Augen. Er wandte sich nach ihr um.
3: Mondenkind! Mondenkind, wo bist du?
0: Sie war nicht mehr da. Während er zu verstehen versuchte, was Mondenkind veranlasst haben mochte, ihn ohne Erklärung und ohne Abschiedswort zu verlassen, spielten seine Finger mit einem goldenen Amulett, das an einer Kette um seinen Hals hing. Es war Aurin, das Zeichen der kindlichen Kaiserin, das seinen Träger zu ihrem Stellvertreter machte. Mondenkind hatte ihm ihre Macht über alle Wesen und Dinge Phantasiens hinterlassen. Und solange er dieses Zeichen trug, würde es sein, als wäre sie bei ihm. Bastian drehte das Medaillon um und fand auf der Rückseite eine Inschrift.
3: Tu, was du willst.
0: Bastian betrachtete diese Worte als Aufforderung, alles zu tun, wozu er Lust hatte. Das gewaltige Wachstum der Nachtpflanzen war inzwischen unaufhörlich weitergegangen und Perelin war zu einem Wald geworden, in dem Bastian nun herumspazierte. Ein neuer Wunsch wurde in ihm wach. Nur schön zu sein, das war eigentlich nichts Rechtes. Er wollte auch stark sein, stärker als alle. Inzwischen war das Unterholz des Waldes zu einem undurchdringlichen Gestrüpp geworden. Bastian bahnte sich mit Handkantenschlägen einen Pfad und das Dickicht ließ sich zerteilen, als habe er ein Buschmesser benutzt. Er ging weiter, aber eine Mauer von Baumriesen versperrte ihm den Weg. Bastian griff mit beiden Händen zu und bog zwei Stämme auseinander. Der Wunsch, stark zu sein, hatte sich erfüllt. Bastian spazierte so lange in dem Nachtwald umher, bis er müde wurde und sich unter einen Baum zum Schlafen legte. Als die Morgendämmerung ihn weckte, überlegte er, was er nun tun wollte. Weiter herumspazieren? Gewiss, er war jetzt stark und konnte sich Wege durch Perelin bahnen, wo es ihm gefiel. Aber irgendwie genügte ihm das nicht. Er wünschte sich auch zäh zu sein und abgehärtet. So schön das Herumspazieren in dem Nachtwald auch war, auf die Dauer war es nicht das Richtige für ihn. Etwas anderes wäre es zum Beispiel, eine Wüste zu durchwandern, die größte Wüste Phantasiens. Kaum hatte Bastian das gedacht, da fühlte er eine heftige Erschütterung durch den Baum gehen, unter dem er lag. Er sprang auf und sah sich um. Die Sonne war inzwischen aufgegangen und beleuchtete ein Bild der Zerstörung. Von den gewaltigen Nachtpflanzen war kaum noch etwas übrig. Viel schneller, als sie entstanden waren, zerfielen sie nun im grellen Licht der Sonne zu Staub und feinem farbigen Sand. Perelin löste sich auf und wurde zu einer Wüste. Aber zu was für einer? Bastian war auf eine Düne aus purpurrotem Sand geklettert und rings um sich her erblickte er nichts als Hügel hinter Hügel in allen nur erdenklichen Farben.
3: Ich muss ihr einen Namen geben. Goab soll sie heißen. Die Wüste der Farben.
0: Die Sonne stieg höher und höher und die Hitze wurde mörderisch. Bastian wurde sich bewusst, dass er hier nicht bleiben konnte. Er musste versuchen, aus dieser Wüste hinauszukommen, sonst würde er in kurzer Zeit verschmachten. Er erklomm eine Düne nach der anderen und eine nach der anderen wartete er wieder hinab. Stunde um Stunde kämpfte er sich so vorwärts, ohne je etwas anderes zu erblicken als Hügel hinter Hügel. In ihm war ein Wille von so eiserner Härte erwacht, dass weder Durst noch Müdigkeit ihn bezwingen konnten. Seine Zähigkeit und Härte erfüllten ihn mit Stolz. Aber schon meldete sich ein neuer Wunsch.
3: Ich habe zwar keine Angst, aber das, was mir fehlt, ist der richtige Mut. Ich wollte, mir würde ein richtiges Abenteuer begegnen, das tollen Mut erfordert. Ja, ein gefährliches Wesen müsste mir begegnen. Es sollte schön sein und zugleich das gefährlichste Geschöpf Phantasiens. Ich würde ihm entgegentreten und ihm eine...
0: Weiter kam Bastian nicht, denn im gleichen Augenblick hörte er ein tiefes Grollen aus der Ferne. Er wandte sich um und sah am Wüstenhorizont eine Erscheinung, die mit unglaublicher Geschwindigkeit auf ihn zuraste. Bastian griff nach Aurin auf seiner Brust und fühlte, wie all der Mut, den er sich eben gewünscht hatte, in sein Herz strömte. Dann hörte er wieder dieses Grollen, aber diesmal aus nächster Nähe. Er blickte empor. Ihm gegenüber, auf dem Gipfel der feuerroten Düne, stand ein riesenhafter Löwe. Er stand genau vor der Sonne, sodass seine gewaltige Mähne das Löwengesicht wie ein Flammenkranz umloderte. Sein Fell war ebenso feuerrot wie der Dünensand.
3: Wer bist du?
4: Ich bin Graogramann, der Herr der Farbenwüste. Herr, ich bin dein Diener und harre deiner Befehle.
3: Bring mich aus dieser Wüste hinaus.
4: Das, Herr, ist für mich unmöglich.
3: Warum?
4: Weil ich die Wüste in mir trage.
3: Gibt es kein anderes Geschöpf, das mich von hier fortbringen könnte?
4: Wie sollte das möglich sein, Herr? Dort, wo ich bin, kann weit und breit kein lebendes Wesen sein. Mein Dasein allein genügt, selbst die gewaltigsten und furchtbarsten Wesen auf 1000 Meilen im Umkreis zu einem Häuflein Asche verbrennen zu lassen. Ich bin aus tödlichem Feuer. Darum nennt man mich auch den bunten Tod.
3: Nicht jedes Wesen verbrennt in deinem Reich. Ich zum Beispiel halte dir stand, wie du siehst.
4: Weil du den Glanz trägst, Herr. Aurin schützt dich. Ich glaube, wir haben uns manches zu sagen. Vielleicht kann ich dir Geheimnisse enthüllen, die du nicht kennst. Vielleicht kannst auch du mir das Rätsel meines Daseins erklären.
3: Wenn es möglich ist, möchte ich nur bitte gern zuerst etwas zu trinken. Ich bin sehr durstig.
4: Dein Diener hört und gehorcht. Willst du geruhen, Herr, dich auf meinen Rücken zu setzen? Ich werde dich in meinen Palast tragen, wo du das finden wirst, dessen du bedarfst.
0: Bastian schwang sich auf Graogramans Rücken, hielt sich in seiner Mähne fest und der Löwe setzte sich in Bewegung. Erst noch langsam und würdevoll, dann immer schneller und schneller. Staunend beobachtete Bastian, wie bei jedem neuen Sandhügel Fell und Mähne des Löwen die Farbe wechselten, immer der Farbe der Düne entsprechend. Vor einem zerklüfteten Berg aus schwarzem Felsgestein hielt Graogramann schließlich an. Er hieß Bastian absteigen und führte ihn dann durch einen dunklen Torbogen zu einer großen Tür. Als Graogramann auf sie zutrat, sprang sie von selbst auf, und als auch Bastian hindurchgegangen war, schloss sie sich wieder hinter ihnen. Sie standen in einem weitläufigen Saal, oder besser gesagt einer Höhle. In der Mitte erhob sich der Boden stufenförmig zu einer runden Fläche, auf der ein schwarzer Felsblock ruhte. Graogramann wandte Bastian langsam seinen Blick zu, der nun wie erloschen wirkte.
4: Dies ist mein Palast und mein Grab. Sei mir willkommen als der erste und einzige Gast Graogramans. Meine Stunde ist nahe, Herr. Uns wird keine Zeit mehr bleiben für unser Gespräch. Siehst du die kleine Pforte dort am Ende der Höhle?
3: Ja.
4: Tritt dort ein, Herr. Du wirst alles für dich bereit finden. Höre, Herr.
3: Ja, Graogramann.
4: Es ist möglich, dass du Laute vernehmen wirst, die dich erschrecken. Aber sei ohne Sorge. Dir kann nichts geschehen, solange du dieses Zeichen trägst.
0: Graogramann hatte sich auf dem schwarzen Steinblock niedergelassen und nun war er selbst schwarz wie der Fels. Bastian trat durch die Pforte. Vor ihm lag ein Raum, der aufs Herrlichste ausgeschmückt war mit farbenprächtigen Teppichen und Kissen. Auf einem niedrigen Tischchen standen Schüsseln mit Speisen und eine Karaffe mit einem rubinroten Getränk. Bastian setzte sich hin und griff zu. Als er satt war, streckte er sich auf den Kissen aus, um ein wenig zu ruhen. Doch plötzlich drang ein Knirschen und Knacken an sein Ohr, als ob ein großer Fels von Eis zersprengt würde, und verklang in einem Ächzen, das immer leiser wurde. Bastian öffnete mit klopfendem Herzen die Tür zur großen Höhle. Der Löwe saß noch immer in derselben Haltung auf dem schwarzen Felsblock. Bastian trat auf ihn zu.
3: Graugraman, was geschieht hier? Was war das für ein Laut? Warst du es?
0: Bastian streckte die Hand aus, um die Mähne des Löwen zu streicheln. Sie war hart und eiskalt wie der schwarze Fels. Ebenso fühlten sich Graugramans Gesicht und Pranken an. Der Löwe war versteinert. Dann sah Bastian, dass die schwarzen Steinflügel der großen Tür sich langsam öffneten und den Blick nach draußen freigaben. Aber da war keine Wüste mehr. In der nächtlichen Dunkelheit begann es überall zu glimmen und zu glitzern. Perelin, der Nachtwald, hatte von neuem zu wachsen begonnen. Bastian ahnte plötzlich, dass die Erstarrung Graugramans damit auf irgendeine Weise zusammenhing. Er schlang seine Arme um den mächtigen Hals des Löwen, presste sein Gesicht an das steinerne Antlitz des Tieres und weinte bitterlich. Zuletzt rollte er sich zwischen den gewaltigen Pranken zusammen und schlief ein.

0: Die grollende Löwenstimme Graugramans weckte Bastian wieder.
1: Herr, hast du so die ganze Nacht verbracht?
2: Ach, ich

0: der Nachtwald wachsen kann.
1: Perellin? Was ist das?
2: Und nun erzählte Bastian von den Wundern des Dschungels, der aus lebendigem Licht bestand. Er schilderte Graograman die Vielfalt und Herrlichkeit der glimmenden Pflanzen, die sich aus sich selbst vermehrten, ihr unaufhaltsames, lautloses Wachstum.
0: Und das alles kann nur da sein, während du versteinert bist. Aber Perellin würde alles verschlingen und an sich selbst ersticken, wenn er nicht immer wieder sterben und zu Staub zerfallen müsste, sobald du aufwachst. Perellin und du, Graugraman, ihr gehört zusammen.
1: Herr, ich sehe nun, dass mein Sterben Leben gibt und mein Leben den Tod. Und beides ist gut. Jetzt verstehe ich den Sinn meines Daseins. Ich danke dir.
2: Der Löwe schritt langsam und feierlich in den dunkelsten Winkel der Höhle. Als er zurückkehrte, trug er ein rostiges Schwert im Maul, das er vor Bastians Füße legte.
1: Kannst du ihm einen Namen geben, Herr?
0: Sikander.
1: Dieses Schwert gehört dir, Herr. Denn nur der kann es ohne Gefahr berühren, der auf meinem Rücken geritten ist.
0: Es ist ein Zauberschwert, nicht wahr?
1: Ob Stahl oder Fels. Es gibt nichts in Phantasien, das ihm widersteht. Doch du darfst ihm nicht Gewalt antun. Nur wenn es von selbst in deine Hand springt, darfst du es gebrauchen. Was auch immer dir drohen mag. Wenn du es aber je nach deinem Willen aus der Scheide ziehst, dann wirst du großes Unheil über dich und Phantasien bringen. Vergiss das niemals.
0: Ich werde es nicht vergessen.
2: Viele Tage und Nächte blieb Bastian beim bunten Tod zu Gast, und sie wurden Freunde. Dem Jungen gefiel es bei dem Löwen, und so fragte er ihn einmal,
0: »Kann ich für immer bei dir bleiben, Graugraman?«
1: »Nein, Herr. Hier gibt es nur Leben und Tod, nur Perellin und Goab, aber keine Geschichte. Du musst deine eigene Geschichte erleben. Du darfst nicht hier bleiben.«
0: »Aber ich kann doch nicht fort. Die Wüste ist viel zu groß, als dass irgendjemand aus ihr hinaus könnte.«
1: »Die Wege Phantasiens kannst du nur durch deine Wünsche finden. Was du nicht wünschst, ist für dich unerreichbar. Das bedeuten hier die Worte nah und fern. Und es genügt nicht, nur von einem Ort fortgehen zu wollen. Du musst zu einem anderen hinstreben. Du musst dich von deinen Wünschen führen lassen.«
0: »Was mag die Inschrift auf der Rückseite des Kleinods bedeuten, Graugraman? Tu, was du willst. Das bedeutet doch, dass ich alles tun darf, wozu ich Lust habe. Meinst du nicht?«
1: »Nein. Es heißt, dass du deinen wahren Willen tun sollst. Und nichts ist schwerer.«
0: »Meinen wahren Willen? Was ist denn das?«
1: »Es ist dein eigenes tiefstes Geheimnis, das du nicht kennst.«
0: »Wie kann ich es herausfinden?«
1: »Indem du den Weg der Wünsche gehst, von einem zum anderen und bis zum letzten. Der wird dich zu deinem wahren Willen führen.«
0: »Das kommt mir eigentlich nicht so schwer vor.«
1: »Es ist von allen Wegen der gefährlichste. Er fordert höchste Wahrhaftigkeit und Aufmerksamkeit. Denn auf keinem anderen Weg ist es so leicht, sich endgültig zu verirren.«
2: Bastian dachte in den nächsten Tagen viel über das nach, was Graograman ihm gesagt hatte. Was er aber nicht wusste, war, dass er für jeden Wunsch, der sich ihm erfüllte, etwas aus seinem Gedächtnis vergaß. Er hatte vergessen, dass er in der Menschenwelt dick und schwach und ängstlich gewesen war. Gerade deshalb gab es für ihn keinen Grund mehr, sich vor einem Zusammentreffen mit Atreyu zu scheuen. Dieser neue Wunsch begann allmählich in ihm Gestalt anzunehmen. Er wünschte sich immer stärker die Freundschaft mit Atreyu. Und so geschah es eines Tages, dass er durch die Tür in sein Schlafgemach ging. Aber dahinter war nicht mehr das Zimmer, sondern ein lichter Frühlingswald. Sonnenstrahlen drangen durch das Laubwerk und die Luft war von Vogelgezwitscher erfüllt. Bastian drehte sich um und sah, dass er soeben aus einer kleinen Waldkapelle herausgetreten war. Er öffnete die Tür noch einmal, aber er sah nur den kleinen Kapellenraum vor sich. Graogramans Höhle war verschwunden. Bastian machte sich auf den Weg, ohne zunächst zu wissen,

0: wissen, wohin. Nach kurzer Wanderung erblickte er auf einer Lichtung zwei Gestalten. Einen Jungen, etwa in seinem Alter, und ein herrliches Tier mit einem langen, geschmeidigen Leib aus weißen Perlmutterschuppen. Der Junge trug Hosen aus weichem Leder. Sein Oberkörper war nackt, sodass man seine olivgrüne Haut sehen konnte. Es war Atreyu. Und neben ihm im Gras lagerte Fuchur, der weiße Glücksdrache. Atreyu blickte Bastian lächelnd entgegen.
1: Ich kenne deinen Namen nicht, aber ich weiß, wer du bist. Der Retter Phantasiens. Ich kann mich nicht irren.
2: Du irrst dich nicht, Atreyu. Du warst es, der mich zur kindlichen Kaiserin gebracht hat, damit ich ihr einen neuen Namen gebe. Und ich danke dir dafür. Ich heiße Bastian Balthasar Bux.
0: Atreyu streckte Bastian die Hand entgegen und Bastian schlug ein. Sein Wunsch war in Erfüllung gegangen. Er hatte Atreyu gefunden und sie hatten Freundschaft geschlossen. Aber gleichzeitig hatte er wieder einen Teil seiner Erinnerung an seine Welt verloren. Für Bastian ging das Vergessen völlig unmerklich vor sich. Es wäre ihm gar nicht aufgefallen, wenn Atreyu ihn nicht gebeten hätte, etwas aus seiner Welt zu erzählen. Bastian dachte angestrengt nach, aber er fand nicht mehr viel davon in seinem Gedächtnis. Atreyu schaute ihn nachdenklich an.
1: Es liegt an Aurin.
2: Was meinst du damit?
1: Der Glanz wirkt bei unsereinem anders als bei einem Menschenkind. Das Zeichen gibt dir große Macht. Es erfüllt dir alle Wünsche. Aber zugleich nimmt es dir etwas. Die Erinnerung an deine Welt. Und das ist eine Gefahr.
2: Wieso?
1: Je mehr du von der Macht Gebrauch machst, die dir Aurin gibt, desto mehr wirst du auch vergessen. Und wie soll es dir dann noch gelingen, in deine Welt zurückzukehren?
2: Eigentlich wünsche ich mir gar nicht, dorthin zurückzukehren.
1: Aber das musst du. Du musst zurück und versuchen, deine Welt in Ordnung zu bringen, damit wieder Menschen nach Phantasien kommen. Sonst geht Phantasien früher oder später von neuem zugrunde. Und alles war umsonst.
2: Daran habe ich bis jetzt noch gar nicht gedacht. Aber du hast recht, Atreyu.
1: Durch mich bist du nach Phantasien gekommen. Ich denke, ich sollte dir nun auch helfen, den Rückweg zu finden. Wir sollten so bald wie möglich aufbrechen. Vielleicht ist es ein langer und schwieriger Weg. Wer weiß?
2: Ja, wer weiß?

0: Viele Tage waren sie nun schon unterwegs, aber der Wald schien kein Ende zu nehmen. Wie meistens seit Beginn der Reise jagte Atreyu auf dem Rücken des fliegenden Glücksdrachen Fuchur hoch über den Bäumen dahin, eilte weit voraus, um das Land zu erkunden, und kehrte wieder zurück, um Bastian zu berichten, der auf der Mauleselin Yicha vergleichsweise langsam vorankam. Sie alle waren der Meinung, sie befänden sich auf der Suche nach dem Weg, der Bastian in seine Welt, die Welt der Menschenkinder, zurückführen würde. Auch Bastian glaubte es. Er wusste selbst nicht, dass er Atreyus Vorschlag zur Rückkehr in seine Welt eigentlich nur aus Freundschaft beigestimmt hatte, dass er es sich in Wirklichkeit aber überhaupt nicht wünschte. Doch Phantasiens Geographie wird durch die Wünsche bestimmt, ob sie einem nun bewusst sind oder nicht. Und da Bastian es war, der zu entscheiden hatte, in welcher Richtung sie weiterzogen, denn er trug Aurin, das Zeichen der kindlichen Kaiserin, das ihm uneingeschränkte Macht verlieh, kam es, dass ihr Weg sie immer tiefer nach Phantasien hineinführte. Gegen Abend fanden sie auf einem Hügel die Ruine einer Burg. In einem leidlich gut erhaltenen Gewölbe richteten sie sich für die Nacht ein. Bastian war schon fast eingeschlafen, als er Yichas weiche Schnauze an seinem Ohr spürte.
1: Herr, was gibt es, Yicha?
2: Ich weiß, warum wir bisher nicht den kleinsten Hinweis gefunden haben, wie du in deine Welt zurückkehren kannst.
1: Woher willst du das wissen?
2: Weil ich dich trage, Herr. Wenn man nur ein halber Esel ist, dann fühlt man dabei alles Mögliche.
1: Und was ist der Grund nach deiner Meinung?
2: Du wünschst dich gar nicht dorthin zurück.
1: Du bist wirklich ein weises Tier, Yicha.
2: Weißt du eigentlich, in welcher Richtung wir uns bisher immer bewegt haben?
1: Nein. Weißt du es?
2: Ja, Herr. Bis jetzt sind wir immer auf die Mitte Phantasiens zugegangen.
1: Auf den Elfenbeinturm zu?
2: Ja, Herr. Wir Maulesel sind einfältige Geschöpfe. Aber ein paar Dinge gibt es, die wir wissen. Und dazu gehört immer die Richtung. Das ist uns angeboren. Wir irren uns nie. Deshalb war ich sicher, dass du zur kindlichen Kaiserin wolltest.
1: Zum Mondenkind. Ja. Ich möchte sie wiedersehen. Sie wird mir sagen, was ich tun soll. Ab morgen ist das Ziel unserer Reise der Elfenbeinturm.

0: Als Bastian seinen Entschluss am nächsten Morgen den anderen mitteilte, versuchte Atreyu, ihn davon abzubringen.
1: Was du willst, ist unmöglich, Bastian.
2: Wieso unmöglich?
1: Weißt du denn nicht, dass man der kindlichen Kaiserin nur ein einziges Mal begegnet? Du wirst sie nicht wiedersehen.
2: Mondenkind verdankt mir sehr viel. Ich kann mir nicht denken, dass sie sich weigert, mich zu empfangen.
1: Du wirst noch lernen, dass ihre Entscheidungen bisweilen schwer zu begreifen sind.
0: Danach brachen sie auf. Und schon nach wenigen Stunden hatten sie den Waldrand erreicht. Vor ihnen lag eine hügelige Graslandschaft, durch die sich ein Fluss schlängelte. Sie folgten seinem Lauf. Atreyu flog wieder auf Fuchur voraus, um den Weg zu erkunden. Bei seiner Rückkehr erzählte er Bastian von einer Entdeckung, die er gemacht hatte.
1: Es sind Verfolger auf unserer Spur.
2: Wie viele?
1: Hinter uns habe ich 7 gezählt, aber sie können nicht vor morgen früh hier sein, vorausgesetzt, dass sie die Nacht durchreiten.
2: Sind sie bewaffnet?
1: Das konnte ich nicht feststellen, aber es kommen noch mehr aus anderen Richtungen. 6 habe ich im Westen gesehen, 9 im Osten und 12 kommen uns entgegen.
2: Wir werden abwarten, was sie wollen.
0: Am Abend wurde eine leerstehende Blockhütte als Schlafstätte gewählt. In dieser Nacht band Bastian das Schwert Sikander nicht ab. Er schlief mit dem Griff in der Faust. Als er am Morgen aus der Blockhütte trat, sah er draußen 7 Gestalten stehen. Wie sich herausstellte, waren es Fürsten aus verschiedenen Ländern Phantasiens, die gekommen waren, um Bastian zu begrüßen und ihm ihre Dankbarkeit zu erweisen. Sie erklärten sich sofort bereit, Bastian auf seiner Suche nach dem Elfenbeinturm zu begleiten. Und kurze Zeit später setzte sich die kleine Karawane in Bewegung. Den ganzen Tag über stießen neue Ankömmlinge zu ihnen. Insgesamt waren es inzwischen schon an die 100. Und alle waren gekommen, um Bastian, den Retter Phantasiens, zu begrüßen. Am Nachmittag erreichte der Zug einen Wald aus baumgroßen Orchideen. Die Luft war von einem eigentümlichen Duft erfüllt, der den Riesenblüten entströmte. Es lag etwas in ihm, das Unheil verkündete. Bastian ritt an der Spitze der Karawane in den Orchideenwald hinein. Ein neuer Wunsch war in ihm erwacht. Schon lange hatte er gemerkt, dass Atreyu und Fuchur ihn wie ein unselbstständiges Kind behandelten, für das sie sich verantwortlich fühlten, und das passte ihm nicht. Er war nicht unselbstständig. Das sollten sie noch sehen. Er wollte gefährlich sein und gefürchtet. Einer, vor dem sich jeder in Acht nehmen musste. Auch Fuchur und Atreyu. Die beiden waren wie üblich weit vorausgeflogen. Als sie wenig später neben Bastian landeten, sah Atreyu sehr ernst aus.
1: Lass uns sofort umkehren, Bastian.
2: Weshalb?
1: Ich weiß jetzt, in welcher Gegend wir uns befinden. 3 Wegstunden voraus haben wir das Zauberschloss Horok gesehen. Dort wohnt Xaide, die mächtigste und schlimmste Zauberin Phantasiens. Wenn wir die bisherige Richtung beibehalten, laufen wir genau darauf zu. Wir sollten lieber umkehren.
2: Nein.
1: Aber es gibt keinen Grund, der uns zwingt, mit Xaide zusammenzutreffen.
2: Es gibt einen Grund.
1: Welchen?
2: Weil ich es möchte.
0: Atreyu schwieg und schaute Bastian groß an. Sie setzten ihr Gespräch nicht fort, da sich jetzt zu viele Phantasier um Bastian drängten. Als sie später eine Rast machten, schlug Atreyu Bastian vor, mit ihm zusammen auf Fuchur zu fliegen. Bastian verstand, dass Atreyu etwas auf dem Herzen hatte. Sie schwangen sich auf den Rücken des Glücksdrachen und stiegen in die Luft empor. Kaum waren sie außer Hörweite, als Atreyu sich zu Bastian umdrehte.
1: Es ist schwer, dich allein zu sprechen. Aber wir müssen unbedingt miteinander reden, Bastian.
2: Was gibt's denn?
1: Wohin wir da geraten sind und worauf wir uns dazu bewegen. Hängt das mit einem neuen Wunsch von dir zusammen?
2: Vermutlich.
1: Das haben Fuchur und ich uns schon gedacht. Und dass deine Freunde machen wir uns Sorgen um dich.
2: Das ist unnötig.
1: Ich möchte dir einen Vorschlag machen, Bastian. Fuchur und ich haben uns die ganze Zeit den Kopf zerbrochen, wie wir dir helfen können. Alles liegt an der Wirkung, die das Zeichen der kindlichen Kaiserin auf dich hat. Ohne Aurin kannst du dich nicht weiter wünschen. Aber mit Aurins Macht verlierst du dich selbst und erinnerst dich immer weniger daran, wohin du überhaupt willst. Darum wollte ich dir vorschlagen, dass du Aurin mir gibst und dich meiner Führung anvertraust. Ich werde deinen Weg für dich suchen.
2: Abgelehnt.
1: Bastian, du musst doch einsehen, dass du so nicht weitermachen kannst. Merkst du denn nicht, dass du dich ganz verändert hast?
2: Ja, da kannst du schon recht haben. Ich bin nicht mehr der harmlose und nichtsahnende Tropf, den er in mir sieht. Soll ich dir sagen, warum du Aurin in Wahrheit von mir haben willst? Weil du ganz einfach eifersüchtig auf mich bist.
1: Bastian, was du da gesagt hast, kannst du nicht ernstlich glauben. Wir wollen es vergessen. Es ist nie gesagt worden.
2: Na gut, wie du willst.
3: Aber eins möchte ich doch noch klarstellen. Ich habe mich entschlossen, überhaupt nicht zurückzukehren. Und auf meine Erinnerung kann ich deshalb leicht verzichten. Und was Phantasiens Zukunft betrifft, ich kann der kindlichen Kaiserin 1000 neue Namen geben. Wir brauchen die Menschenwelt nicht mehr.
0: Fuchur machte plötzlich eine Wendung und flog zurück. Aber er schien alle Kraft verloren zu haben. Er schleppte sich nur mühsam durch die Luft und sank tiefer und tiefer wie ein angeschossener Vogel. Als sie später bei der Karawane landeten, fanden sie die Weggenossen in großer Aufregung. Es stellte sich heraus, dass der Zug überfallen worden war, und zwar von einer Bande von etwa 50 großmächtigen Kerlen, die in schwarzen Rüstungen steckten. Sie hatten drei der Wegbegleiter in Ketten gelegt und fortgeschleift. Einer der gepanzerten Riesen hatte mit einer eigentümlich blechernen Stimme Folgendes gerufen:
4: Dies ist die Botschaft von Xaide, der Herrin auf Schloss Horok, an Bastian Balthasar Bux. Sie fordert, dass der Retter sich ihr bedingungslos unterwirft und ihr als treuer Sklave zu dienen schwört. Ist er dazu aber nicht bereit, so werden seine drei Wegbegleiter eines grausamen Todes unter der Folter sterben. Die Frist läuft morgen mit Aufgang der Sonne ab.
0: Bastian war entschlossen, sich dieser Erpressung Xaides auf keinen Fall zu beugen. Er sann auf eine List, wie man die drei Gefangenen noch vor Morgengrauen befreien könnte. Um Xaide zu täuschen, gab er seinen Reisegenossen den Befehl, mit der ganzen Karawane in anderer Richtung weiterzuziehen. Es sollte so aussehen, als seien sie auf der Flucht und hätten die Befreiung der Gefangenen aufgegeben. Bastian, Atreyu und Fuchur aber verbargen sich bis zum Einbruch der Dunkelheit im Orchideengebüsch. Erst dann krochen sie aus ihrem Versteck und Fuchur erhob sich mit seinen beiden Reitern in die Luft. Lautlos näherten sie sich dem Schloss. Vor dem großen Eingangstor hielten 10 schwarze Panzerriesen Wache. Bastian pirschte um das ganze Schloss herum, fand aber keine Tür, kein Fenster, das nicht von Panzerriesen bewacht war. Nur eine Dachluke an der Spitze des Turms. Er kletterte an der Fassade hoch, bis er sie erreicht hatte, und schlüpfte hinein. Von dem Turmzimmer führte eine gewundene Wendeltreppe nach unten. Geräuschlos machte er sich an den Abstieg, von Stockwerk zu Stockwerk, bis er das Kellergeschoss erreichte. Ein Stöhnen führte ihn schließlich zu dem Kerker, wo er die drei Gefangenen an Armen und Beinen gefesselt vorfand. Bastian hatte kaum die Stricke gelöst, da hörte er metallisch stampfende Schritte die Kellertreppe herunterkommen. Es waren die Wächter. Als sie Bastian entdeckten, rissen sie ihre Schwerter heraus und gingen auf ihn los. Im selben Augenblick sprang das Zauberschwert Sikander aus seiner Scheide und legte sich in Bastians Hand. Wie ein Blitz fuhr das Schwertblatt auf den ersten Panzerriesen zu und haute ihn in Stücke. Und nun zeigte es sich, was es mit diesen Burschen auf sich hatte. Sie waren hohl. Sie bestanden nur aus Panzern, die sie von selbst bewegten. Sikander hackte einen nach dem anderen in Fetzen, bis nur noch ein Haufen schwarzer Panzerschalen auf dem Boden lag. Bastian stieg nun mit den drei befreiten Phantasiern die Treppe des Kellerstockwerks hinauf. In der Eingangshalle kam ihnen eine schöne Frau in einem langen Gewand aus violetter Seide entgegen. Es war Xaide. Sie warf sich vor Bastian auf den Boden.
5: Mein Herr und Meister, dir kann niemand in Phantasien widerstehen. Du bist mächtiger und gefährlicher als alle Dämonen. Ich bereue, was ich dir tun wollte, und erflehe deine Gnade.
2: Steh auf, Xaide. Willst du mir bedingungslos gehorchen?
5: Ich will es, Herr und Meister. Und du sollst sehen, dass wir alles bewirken können, wenn wir meine Künste und deine Macht vereinigen.
2: Gut, dann nehme ich dich in meine Dienste. Du wirst dieses Schloss verlassen und mit mir zum Elfenbeinturm ziehen.
5: Ich gehorche, Herr und Meister.
2: Wir müssen zuerst unsere Weggenossen wiederfinden. Fuhur wird uns hinfliegen. Er ist stark genug, uns alle zu tragen.
0: Sie verließen das Schloss und setzten sich auf Fuhurs Rücken, der sogleich in die Luft emporstieg. Eine halbe Stunde später sahen sie unter sich viele Lagerfeuer und der Glücksdrache landete. In der Zwischenzeit waren neue Phantasier dazugestoßen. Und noch etwas anderes, ziemlich Sonderbares, wurde Bastian mitgeteilt. Kurz nachdem man das Lager aufgeschlagen hatte, seien fünf von diesen Panzerriesen erschienen. Sie hätten sich jedoch friedlich verhalten und seien abseits geblieben. Und sie hätten eine Sänfte aus roten Korallen mit sich getragen, die jedoch leer sei. Bastian wandte sich an Xaide.
3: Was soll das bedeuten, Xaide?
5: Es sind meine Träger. Ich habe sie gestern Abend vorausgeschickt. Es ist die angenehmste Art zu reisen, wenn du es mir erlaubst, Herr.
3: Das gefällt mir nicht, Bastian. Warum nicht, Atreo? Was hast du dagegen? Sie kann reisen, wie sie will. Aber dass sie die Sänfte bereits gestern Abend losschickte, bedeutet, dass sie von vornherein wusste, dass sie hierher kommen würde. Das alles war ihr Plan, Bastian. Sie hat dich absichtlich siegen lassen, um dich auf ihre Art für sich zu gewinnen.
2: Jetzt willst du mir auch noch meinen Sieg abstreiten und meine Großmut lächerlich machen. Wenn es Fuchur und dir nicht passt, was ich tue und was ich bin, dann geht doch eurer Wege. Ich halte euch nicht.
0: Atreyu war die Kehle so eng, dass er nur mit Mühe Luft holen konnte. Bis zu diesem Augenblick hatte Bastian ihn noch nie vor anderen zurechtgewiesen. Er drehte sich langsam um und ging fort. Fuchur folgte ihm. Xaide lächelte. Es war kein gutes Lächeln. In Bastian aber war in diesem Augenblick die Erinnerung erloschen, dass er in seiner Welt ein Kind gewesen war.

0: Jeden Tag stießen neue Abgesandte aus allen Ländern Phantasiens zur Menge derer, die Bastian auf seinem Zug zum Elfenbeinturm begleiteten. Atreyu und Fuchur befanden sich noch unter der Schar von Bastians Begleitern, aber seit des öffentlichen Tadels hatte er kein Wort mehr mit ihnen geredet. Bastian ritt meistens an der Spitze des Heerzuges auf der Mauleselin Jicha. Immer öfter kam es allerdings vor, dass er stattdessen Xaide in ihrer Sänfte besuchte. Bei einem solchen Besuch stellte er ihr eine Frage, die ihn schon lange interessierte.
1: Xaide?
2: Deine Sklavin hört.
1: Als ich mit deinem Panzerriesen gekämpft habe, hat sich herausgestellt, dass sie nur aus Rüstungen bestehen und innen hohl sind. Wodurch bewegen sie sich eigentlich?
2: Durch meinen Willen, gerade weil sie hohl sind. Alles, was leer ist, kann mein Wille lenken.
1: Könnte ich sie auch mit meinem Willen lenken?
2: Gewiss, mein Herr und Meister. Und 100-mal besser als ich, die ich im Vergleich zu dir ein Nichts bin. Ich möchte dir ein Geschenk machen.
1: Was ist das?
2: Es ist ein Gürtel, der unsichtbar macht. Doch du, Herr, musst ihm einen Namen geben, damit er dir gehört.
1: Gürtel Gemal.
2: Nun gehört er dir. Willst du ihn nicht gleich mal ausprobieren, um dich von seiner Wirkung zu überzeugen?
0: Bastian legte sich den Gürtel um die Hüfte. Er passte wie angegossen. Allerdings fühlte er es nur, denn er konnte sich selbst nicht mehr sehen, weder seinen Leib noch seine Füße und Hände. Es war ein höchst unangenehmes Gefühl, und er versuchte, die Schließe gleich wieder zu öffnen. Doch da er weder seine Hände noch den Gürtel mehr sehen konnte, gelang es ihm nicht.
2: Man muss erst lernen, damit umzugehen. Erlaube, dass ich dir helfe. Mit diesem Gürtel bist du besser geschützt gegen den, der dir Schaden zufügen kann.
1: Und wer sollte das sein?
2: Der freche kleine Wilde aus dem Stamm der Grünhäute, Herr.
1: Atreyu?
2: Ja, und mit ihm der unverschämte Fuchur.
1: Was weißt du? Was hat Atreyu gegen mich vor?
2: Er sinnt darauf, dir das Zeichen der kindlichen Kaiserin zu nehmen, heimlich oder mit Gewalt.
1: Kannst du das beweisen?
2: Meine Art von Wissen, Herr, gehört nicht zu der, die sich beweisen lässt.
1: Dann behalte es für dich und verleumde nicht den ehrlichsten und tapfersten Jungen, den es in ganz Phantasien gibt.
2: Es wird sich zeigen, mein Herr und Meister. Der Gürtel Gemal wird's dir beweisen.
0: Nach 3 weiteren Tagesmärschen hatten sie ihr Ziel fast erreicht. Am Horizont leuchtete in feenhaftem Weiß gegen den golden schimmernden Abendhimmel der Elfenbeinturm. Bastian beschloss, für diesen Tag nicht mehr weiterzuziehen, und so wurde ein Nachtlager aufgeschlagen. Er schickte einen Boten aus, der Mondenkind seinen Gruß überbringen und ihr ankündigen sollte, dass er am folgenden Tage in den Elfenbeinturm einzuziehen gedächte. Dann legte er sich nieder und versuchte zu schlafen. Gegen Mitternacht wurde er von dem Boten geweckt, der ihm mitteilte, dass die kindliche Kaiserin nicht im Elfenbeinturm sei, schon seit undenklicher Zeit nicht mehr, und dass niemand wüsste, wo sie sich aufhielte. Bastian fühlte bitterliche Enttäuschung. Ihm fiel Atreyus und Fuchurs Bemerkung ein, dass jeder der kindlichen Kaiserin nur ein einziges Mal begegnet. Er verspürte plötzlich Sehnsucht nach seinen beiden Freunden, und ihm kam die Idee, den Gürtel Gemal anzulegen und unsichtbar zu ihnen zu gehen. So konnte er bei ihnen sein und ihre tröstliche Gegenwart genießen, ohne sich etwas zu vergeben. Er legte sich den Gürtel um die Hüfte und machte sich dann auf die Suche nach Atreyu und Fuchur. Als er die beiden schließlich ganz am Ende des Lagers unter einem Rosmarinbaum entdeckte, trat er unsichtbar zu ihnen. Atreyu und Fuchur waren in eine Unterhaltung vertieft, und Bastian merkte sehr bald, dass es dabei um ihn ging.
1: Er darf Aurin nicht länger behalten, Fuchur.
3: Was willst du tun? Er wird es freiwillig nicht hergeben.
1: Ich muss es ihm stehlen. Es gibt keine andere Möglichkeit.
3: Und wann?
1: Noch heute Nacht, denn morgen kann es schon zu spät sein.
0: Bastian wollte nichts mehr hören. Er fühlte nichts mehr als eine kalte, grenzenlose Leere. Xaide hatte also recht gehabt. Er begab sich zu ihrer Korallensänfte. Xaide lag in tiefem Schlaf. Nur die 5 Riesen in ihren schwarzen Panzern standen reglos um sie herum. Bastian trat zu ihnen.
1: Ich wünsche, dass ihr mir gehorcht.
4: Befehl uns, Herr unserer Herrin.
1: Glaubt ihr, ihr werdet mit dem Glücksdrachen Fuchur fertig?
4: Es kommt auf den Willen an, der uns lenkt.
1: Es ist mein Wille.
4: Dann werden wir mit allem fertig.
1: Gut, dann nehmt jetzt Fuchur und Atreo gefangen und bringt sie hierher.
0: Die fünf Panzerriesen setzten sich lautlos und im Gleichschritt in Bewegung. Als sie zurückkamen, führten sie die beiden Gefangenen in ihrer Mitte. Atreo senkte den Kopf, als Bastian auf ihn zutrat.
1: Du wolltest mir das Zeichen der kindlichen Kaiserin stehlen, Atreo, um es dir selbst anzueignen. Und du, Fuchur, hast es gewusst und mit ihm geplant. Ihr beide habt damit nicht nur die Freundschaft besudelt, die einmal zwischen uns bestand, ihr habt euch auch des schlimmsten Verbrechens gegen den Willen Mondenkind schuldig gemacht, dem er Aurin gegeben hat. Bekennt ihr euch schuldig?
5: Ja.
1: Ich denke daran, Atreo, dass du es warst, der mich zur kindlichen Kaiserin gebracht hat. Darum will ich euch euer Leben schenken. Aber geht fort von mir, soweit ihr könnt. Und wagt es nie wieder, mir vor die Augen zu treten. Ich verbanne euch für immer. Ich habe euch nie gekannt.
0: Atreo stand lange Zeit, ohne sich zu bewegen. Dann sprang er auf Fuchurs Rücken, und der Glücksdrache erhob sich in die Luft und war in wenigen Augenblicken verschwunden. Bastian ging in sein Zelt und warf sich auf sein Lager.

0: Kurze Zeit danach trat Xaida ein. Es war ihr klar, dass sie ihn jetzt auf keinen Fall sich selbst überlassen durfte. Er war nahe daran, ihr zu entgleiten. Sie musste ihn dazu bringen, auf dem Weg weiterzugehen, den sie für ihn vorgesehen hatte, und für sich selbst. Sie setzte sich neben ihn und flüsterte ihm ins Ohr.
1: Wann, mein Herr und Meister, willst du zum Elfenbeinturm ziehen?
2: Glaubst du, Mondenkind wird zurückkehren?
1: Nein. Ich glaube, dass sie Phantasien für immer verlassen hat und dass du ihr Nachfolger bist, Herr und Meister.
2: Ich?
1: Sie hat dir das Zeichen ihrer Vollmacht gegeben. Sie hat dir ihr Reich überlassen. Du wirst nun der kindliche Kaiser sein, mein Herr und Meister. Erst wenn du die Allmacht über ganz Phantasien hast, bist du wahrhaftig frei. Frei zu tun, was du willst. Und wolltest du nicht deinen wahren Willen finden? Das ist er.
0: Noch am gleichen Morgen wurde das Zeltlager abgebrochen und der vieltausendköpfige Zug, angeführt von Bastian und Xaide in der Korallensänfte, machte sich auf den Weg zum Elfenbeinturm. Dort berief Bastian alle Würdenträger, Minister und Ratgeber, die bisher Mondenkind gedient hatten, zu einer Versammlung ein und verkündete ihnen, dass die kindliche Kaiserin ihm, Bastian Balthasar Bux, alle Macht über das unendliche phantasische Reich hinterlassen habe und dass er von nun an ihre Stelle einnehme. Dann setzte er fest, dass er sich genau 77 Tage später selbst zum kindlichen Kaiser von Phantasien krönen wolle. Es solle eine Feierlichkeit von solcher Pracht geben, wie sie in Phantasien noch nie gewesen sei. Dann kam der Tag der Krönung. Alle Gebäude und Häuserfronten waren mit grellbunten Fahnen und zahllosen Bildern geschmückt, die alle ein und dasselbe Gesicht zeigten, das Bastians. Überall standen die schwarzen Panzerriesen herum. Niemand außer Xaide selbst wusste, wie sie es fertiggebracht hatte, die 5, die ihr noch verblieben waren, zu verhundertfachen. Den riesigen Thron hatte man vor dem Hauptportal des Palastes aufgestellt. Als Bastian darauf Platz nahm, sah er winzig klein wie eine Puppe aus. Alle Sendboten und Abgeordneten des phantasischen Reiches, die zur Krönungsfeierlichkeit gekommen waren, mussten einzeln vor dem Thron niederfallen, Bastians rechten Fuß küssen und sagen: Im Namen meines Volkes und meiner Artgenossen bitte ich dich, dem wir alle unser Dasein verdanken, dich zum kindlichen Kaiser Phantasiens zu krönen. 2 oder 3 Stunden waren schon auf diese Weise vergangen, als plötzlich ein junger Faun die Straße heraufgejagt kam und sich vor Bastian niederwarf.
2: Was gibt es, dass du es wagst, diese Zeremonie zu stören?
3: Krieg, o Herr! Atreyu hat viele Aufrührer gesammelt und ist mit 3 Heeren unterwegs hierher. Sie verlangen, dass du Aurin ablegst. Und wenn du es nicht freiwillig tust, so wollen sie dich mit Gewalt dazu zwingen.
2: Mich zwingen?
1: Sei ohne Sorge, Herr und Meister. Ich werde meine schwarzen Panzerriesen ausschicken. Sie werden deinen Elfenbeinturm verteidigen. Gegen sie kann niemand aufkommen.
0: Xaide schickte ihre Panzerriesen auf gewaltigen Rössern aus schwarzem Metall in den Kampf und sie begannen furchtbar unter Atreyus Getreuen zu wüten. Die Schlacht dauerte den ganzen restlichen Tag. Als es schon anfing, dunkel zu werden, hatten die ersten Aufrührer den Fuß des Elfenbeinturms erreicht. Einige berichteten später, dass es auch auf Atreyus Seite weiße Magier gegeben habe, die Xaides Zauberkräften gewachsen waren. Vielleicht liegt darin die Erklärung, wie es Atreyu und seinen Leuten gelingen konnte, trotz der schwarzen Panzerriesen den Elfenbeinturm zu erobern. Wahrscheinlicher ist jedoch ein anderer Grund. Atreyu kämpfte nicht für sich, sondern für seinen Freund, den er besiegen wollte, um ihn zu retten. Die Nacht war längst hereingebrochen, eine sternenlose Nacht voller Rauch und Flammen. Zu Boden gefallene Fackeln hatten an vielen Stellen den Elfenbeinturm in Brand gesteckt. Bastian rannte im flackernden Feuerschein zwischen den Kämpfenden umher.
2: Atreyu, zeige dich mir! Stell dich mir zum Kampf! Wo bist du, Atreyu? Hier bin ich!
0: Atreyu kam ihm von der anderen Seite entgegen. Er hatte ein Schwert in der Hand. Dann standen sie voreinander, Auge in Auge. Atreyu setzte Bastian die Spitze seines Schwertes auf die Brust.
2: Gib mir Aurin, Bastian. um deiner selbst willen.
4: Verräter, du bist mein Geschöpf. Alles habe ich ins Dasein gerufen. Auch dich. Willst du dich gegen mich wenden? Knie nieder und bitte mich um Verzeihung.
2: Du bist wahnsinnig. Du hast nichts geschaffen. Alles verdankst du der kindlichen Kaiserin. Gib mir Aurin.
4: Hol es dir, wenn du kannst.
0: Bastian riss an seinem Schwertgriff. Und mit seiner riesigen Kraft gelang es ihm tatsächlich, Sikanda aus seiner Scheide zu ziehen, ohne dass es ihm von selbst in die Hand sprang. Doch im gleichen Augenblick war ein schreckliches Knirschen zu hören. Bastian schoss durch den Kopf, was der Löwe Graogramman ihm angekündigt hatte, falls er diese Waffe je aus eigenem Willen ziehen würde. Aber nun konnte und wollte er es nicht mehr rückgängig machen. Er schlug auf Atreyu ein, der sich mit seinem Schwert zu decken versuchte. Doch Sikanda zerschnitt Atreyus Waffe und traf seine Brust. Eine tiefe Wunde klaffte auf und Blut quoll hervor. Atreyu taumelte rückwärts und stürzte von der Zinne des großen Tores hinunter. Da fuhr der weiße Glücksdrache Fuchur aus den Rauchschwaden durch die Nacht daher, fing Atreyu im Fallen auf und riss ihn mit sich fort. Mit dem Sieg über Atreyu war das Schlachtenglück von einem Augenblick zum anderen umgeschlagen. Das Heer der Rebellen begann zu fliehen. Der Elfenbeinturm loderte nun schon in der Feuersbrunst wie eine Riesenfackel. Bastian zeigte mit seinem Schwert auf den Haufen aus Glut und Trümmern.
4: Das ist Atreyus Werk. Und dafür will ich ihn nun verfolgen bis ans Ende der Welt.
0: Er schwang sich auf eines der Riesenpferde aus schwarzem Metall und jagte in die Nacht hinein. Viele Stunden währte diese wilde Jagd. Der Morgen graute schon und sie fegten über eine Heide dahin. Da geschah es, dass das Metallpferd mitten im gestreckten Galopp ganz plötzlich einfach in seine Teile zerfiel. Bastian wurde in ein Wacholdergebüsch geschleudert. Er kroch heraus und ging ohne Ziel dem heller werdenden Morgenhimmel entgegen. Gegen Mittag kam er in eine Stadt. Es war die verrückteste Stadt, die er je erblickt hatte. Die einzelnen Bauwerke sahen irrsinnig aus, hatten die Haustür im Dach, Treppen dort, wo man nicht hinkommen konnte, oder auch solche, die man nur kopfunter hätte betreten können und die in der leeren Luft endeten. Auch die Bewohner sahen aus, als seien sie allesamt närrisch geworden. Auf den Köpfen trugen sie Lampenschirme, Suppenschüsseln oder Papierkörbe. Viele zogen oder schoben Handkarren herum, auf denen alles mögliche Gerümpel aufgestapelt war. Je tiefer Bastian in die Stadt hineinging, desto dichter wurde das Gewimmel. Doch schien keiner der Leute recht zu wissen, wohin er wollte. Bastian beschloss, einen von ihnen anzusprechen, um ihn nach dem Namen der Stadt zu fragen. Doch der Angeredete gab keine Antwort und ging einfach weiter. Da hörte Bastian plötzlich eine kichernde Stimme hinter sich. Er drehte sich um und sah auf einem Mauervorsprung einen kleinen grauen Affen sitzen.
5: Es ist zwecklos, Sie zu fragen. Sie können dir nichts mehr sagen. Man könnte Sie die Nichtssagenden nennen.
4: Wer bist du?
5: Agax, mein Name. Und mit wem habe ich das Vergnügen?
4: Ich heiße Bastian Balthasar Bux.
5: Eben.
4: Und wie heißt diese Stadt?
5: Man könnte sie die alte Kaiserstadt nennen.
4: Warum? Ich sehe hier niemand, der wie ein alter Kaiser aussieht.
5: Und doch waren alle, die du hier siehst, zu ihrer Zeit einmal Kaiser von Phantasien. Oder sie wollten es wenigstens werden.
4: Woher weißt du das, Agax?
5: Ich bin, sagen wir mal, der Aufseher über die Stadt.
4: Warum benehmen sich die Leute hier so sonderbar?
5: Nicht sonderbar. Sie sind deinesgleichen, oder besser, sie waren es zu ihrer Zeit.
4: Willst du sagen, dass es Menschen sind?
5: So ist es.
4: Wie kommen die hierher?
5: Oh, es hat zu allen Zeiten Menschen gegeben, die nicht in ihre Welt zurückgefunden haben. Erst wollen sie nicht mehr und jetzt können sie nicht mehr.
4: Warum können sie nicht mehr?
5: Sie müssten es sich wünschen, aber sie haben ihren letzten Wunsch zu irgendetwas anderem verwendet.
4: Ihren letzten Wunsch?
5: Mhm.
4: Kann man denn nicht so lange weiter wünschen, wie man will?
5: Nicht doch. Wünschen kannst du nur, solange du dich an deine Welt erinnerst. Wer keine Vergangenheit hat, der hat auch keine Zukunft.
4: Und alle hier waren einmal Kaiser von Phantasien oder wollten es werden?
5: Klar. Nicht jeder hat es geschafft, aber alle haben es gewollt. Darum gibt es zwei Sorten von Narren hier. Die einen haben ihre Erinnerungen so nach und nach ausgegeben. Und als sie die letzte verloren hatten, konnte ihnen Orin auch keine Wünsche mehr erfüllen. Danach kamen sie ganz von selbst hierher. Die anderen, die sich zum Kaiser gemacht haben, verloren dabei auf einen Schlag alle Erinnerungen. Deshalb konnte ihnen Orin ebenfalls keine Wünsche mehr erfüllen, weil sie keine mehr hatten.
4: Argax, du weißt, wer ich bin, nicht wahr?
5: Wer kennt deinen Namen nicht in Phantasien?
4: Sag mir eins, Argax. Wenn ich gestern Kaiser geworden wäre, wäre ich dann auch schon hier?
5: Heute oder morgen oder in einer Woche. Du hättest jedenfalls bald hierher gefunden.
4: Dann hat Atreo mich gerettet.
5: Das weiß ich nicht.
4: Und wenn es ihm gelungen wäre, mir Aurin wegzunehmen, was wäre dann geschehen?
5: Dann wärst du auch hier gelandet.
4: Warum?
5: Weil du Aurin brauchst, um den Rückweg zu finden. Aber ehrlich gesagt, ich glaube nicht, dass du es noch schaffst.
4: Sag mir, Argax, was muss ich tun?
5: Einen Wunsch finden, der dich zurückbringt in deine Welt.
4: Wie viele Wünsche kann ich überhaupt noch haben?
5: Höchstens noch 2 oder 3. Und damit wirst du schwerlich auskommen. Der Rückweg ist nicht leicht. Aus der alten Kaiserstadt wirst du für diesmal noch hinausfinden. Was danach kommt, weiß ich nicht.
4: Danke, Argax.
5: Auf Wiedersehen, Bastian Balthasar Bux.
0: Bastian hatte nur einen Gedanken. Er musste aus diesem Tollhaus von Stadt hinaus. Und er wollte nie wieder hierher zurück. Er machte sich auf den Weg durch das Gewirr der sinnlosen Gebäude und als er die Stadtgrenze erreicht hatte, lief er in die Heide hinaus und hörte nicht auf zu laufen, bis die Nacht ihn zum Anhalten zwang. Er fiel erschöpft unter einen Wacholderstrauch und sank in tiefen Schlaf. Die ganze Nacht sah er ein einziges Traumbild vor sich. Atreyu mit der blutenden Wunde auf der Brust stand da und sah ihn an. Ein Unwetter weckte Bastian. Es blitzte und donnerte, der Sturm heulte über die Heide und Regengüsse wehten wie graue Vorhänge über die Landschaft. Bastian hatte sich hingekniet und grub mit beiden Händen ein Loch in die Erde. Dann band er das Schwert Sikander von seiner Hüfte und legte es hinein.
4: Sikander, ich nehme für immer Abschied von dir. Nie wieder soll Unheil kommen durch einen, der dich gegen einen Freund zieht. Und niemand soll dich hier finden, ehe vergessen ist, was durch dich und mich geschah.
0: Dann grub er das Loch wieder zu und legte zuletzt Moos und Zweige über die Stelle, damit niemand sie entdecken sollte. Mit dieser Nacht begann für Bastian eine lange, einsame Wanderung. Zurück zu Xaide wollte er nicht mehr. Er wollte jetzt den Rückweg in die Menschenwelt suchen. Aber er wusste nicht wie und wo. Ohne dass Bastian dessen gewahr wurde, bildete sich in ihm ein neuer Wunsch. Er wollte nicht mehr der Größte, der Stärkste oder der Klügste sein. Das alles hatte er hinter sich. Er sehnte sich danach, so geliebt zu werden, wie er war, mit all seinen Fehlern oder sogar gerade wegen ihnen. Da geschah es eines Tages, dass er in einen Wald von Rosen kam, Rosen in allen Farben. Und mitten durch diesen unendlichen Rosenhag lief ein geschwungener Pfad, an dem ein Wegweiser stand. Zum Enderhaus stand darauf. Bastian folgte der angegebenen Richtung, bis er schließlich in eine Allee gelangte. Und ganz am Ende der Allee tauchte ein Haus auf. Während er darauf zuging, hörte er aus dem Inneren eine Frauenstimme singen. Die Stimme übte eine unwiderstehliche Anziehungskraft auf Bastian aus. Er öffnete die Tür und sah eine gemütliche Stube. In der Mitte stand ein runder Tisch mit allerlei Schalen und Körben voll bunter Früchte. Am Tisch saß eine Frau, die selbst ein wenig aussah wie ein Apfel, so rotbackig und rund. Sie winkte ihn mit einem lieben Lächeln herein.
6: »Setz dich doch, mein schöner Bub. Du wirst sicher hungrig sein. Also iss erst einmal von dem Obst. Greif zu.«
4: »Danke.«
6: Ich werde dir inzwischen eine kleine Geschichte erzählen. Vor langer, langer Zeit war unsere kindliche Kaiserin todkrank, denn sie brauchte einen neuen Namen, und den konnte ihr nur ein Menschenkind geben. Da kam eines Tages, oder besser gesagt eines Nachts, ein kleiner Bub. Und der gab der kindlichen Kaiserin den Namen Mondenkind. Sie wurde wieder gesund und zum Dank versprach sie dem Buben, dass alle seine Wünsche in ihrem Reich Wirklichkeit werden sollten, so lange, bis er seinen wahren Willen gefunden hätte. Von da an machte der kleine Bub eine lange Reise, von einem Wunsch zum anderen, und jeder erfüllte sich. Aber mit jeder Wunscherfüllung vergaß der kleine Bub einen Teil seiner Erinnerung an die Welt, aus der er gekommen war. Und seinen wahren Willen kannte er immer noch nicht. Da führte ihn zuletzt sein Weg ins Enderhaus, damit er hier so lange bleiben sollte, bis er seinen wahren Willen fände. Das Enderhaus heißt so, weil es den ändert, der in ihm wohnt. Und das war sehr wichtig für den kleinen Buben, denn bisher wollte er zwar immer ein anderer sein, als er war, aber er wollte sich nicht ändern. Warum isst du nicht weiter? Schmecken dir die Früchte nicht?
4: Wie? Oh doch, sie sind sehr gut.
6: Dann ist ja alles in Ordnung. Aber ich habe vergessen zu sagen, wie der kleine Bub hieß, der im Enderhaus so lange schon erwartet wurde. Viele in Phantasien nennen ihn einfach nur den Retter. Aber sein wirklicher Name ist Bastian Balthasar Buchs.
4: So heiße ich?
6: Na, siehst du. Übrigens habe ich dir bis jetzt noch nicht gesagt, wie ich heiße. Ich bin Dame Ayola.
4: Warum hast du so lange auf mich gewartet, Dame Ayola?
6: Ich habe mir immer ein Kind gewünscht, das ich verwöhnen darf, das meine Zärtlichkeit braucht, für das ich sorgen kann. Jemand wie du, mein schöner Bub.
0: Bastian war in einen süßen Halbschlaf hinübergeglitten, indem er ihre Worte wie einen Singsang vernahm.

0: Als er am nächsten Morgen erwachte, fühlte er sich so wohl und so zufrieden wie nie zuvor. Dame Ayola wartete schon mit dem Frühstück auf ihn. Nach der Mahlzeit schickte sie ihn hinaus, damit er an die frische Luft käme. In dem weiten Rosenhag, der das Endehaus umgab, schien ein ewiger Sommer zu herrschen. Bastian strolchte herum, roch den süßen Duft der Rosen und ließ die Zeit vorüberrauschen wie einen Bach, ohne irgendetwas Bestimmtes zu denken. So vergingen Tage, und aus den Tagen wurden Wochen. Dame Ayola war fröhlich und Bastian überließ sich ganz und gar ihrer mütterlichen Fürsorge und Zärtlichkeit. Doch langsam tat die verwandelnde Kraft des Enderhauses ihre Wirkung. Bastian schmeckten die Früchte immer noch so wie am Anfang, doch nach und nach war sein Heißhunger gestillt. Er aß weniger davon. Auch von der Fürsorge und Zärtlichkeit Dame Ayolas fühlte er sich gesättigt. Und in demselben Maß, wie sein Bedürfnis danach abnahm, erwachte in ihm eine Sehnsucht ganz anderer Art. Die Sehnsucht, selbst lieben zu können. Der Wunsch danach wurde stärker und stärker. Und eines Tages sprach er darüber mit Dame Ayola.
1: Jetzt hast du deinen letzten Wunsch gefunden. Dein wahrer Wille ist es, zu lieben.
2: Aber warum kann ich es nicht, Dame Ayola?
1: Du kannst es erst, wenn du vom Wasser des Lebens getrunken hast. Und du kannst nicht in deine Welt zurück, ohne anderen davon mitzubringen.
2: Weißt du, wo ich das Wasser des Lebens finden kann?
1: An der Grenze Phantasiens.
2: Aber Phantasien hat keine Grenzen.
1: Doch, aber sie liegen nicht außen, sondern innen.
2: Was soll ich jetzt tun?
1: Du musst mich verlassen. Deine Zeit im Endehaus ist vorüber.
2: Und wo soll ich hin?
1: Dein letzter Wunsch wird dich führen. Verliere ihn nicht.
2: Danke. Danke für alles.
0: Als Bastian durch die Tür hinaustrat, sah er, dass es über Nacht Winter geworden war. Der Schnee lag knietief und von dem blühenden Rosenhag waren nur noch schwarze Dornenhecken übrig. Fröstelnd machte sich Bastian auf den Weg. Viele Stunden war er schon gewandert. Längst war das Enderhaus am Horizont hinter ihm verschwunden und nichts umgab ihn mehr als die weiße Schneefläche, die sich nach allen Seiten hin erstreckte. Bastian stapfte unbeirrt weiter. Mochte der Weg nun lang sein oder kurz, er wollte das Wasser des Lebens finden. Mit diesem Wunsch ging alles unter, was er noch an Erinnerungen an sich selbst besaß. Und er vergaß das Letzte, was er noch hatte, seinen eigenen Namen. Plötzlich vernahm er von fernher einen leisen und doch mächtigen Klang, der wie das Dröhnen einer großen Bronzeglocke tönte. Und dann sah er in einiger Entfernung zwei Gestalten auf dem Schneefeld vor sich, eine große und eine kleine. Es waren Fuchur, der weiße Glücksdrache, und Atreyu. Der Junge ohne Namen ging langsam auf die beiden zu. Atreyu blickte ihm ruhig entgegen. Die Wunde auf seiner Brust blutete nicht mehr. Der Junge ohne Namen griff nach der goldenen Kette, die um seinen Hals lag, nahm Aurin ab und legte das Kleinod vor Atreyu in den Schnee. Dabei betrachtete er noch einmal die beiden Schlangen auf dem Medaillon, die helle und die dunkle. Dann ließ er es los. Im gleichen Augenblick wurde der goldene Glanz Aurins über alle Maßen hell und strahlend, dass er geblendet die Augen schließen musste. Als er sie wieder öffnete, sah er, dass er in einer Kuppelhalle stand, groß wie das Himmelsgewölbe. Mitten in diesem unermesslichen Raum aber lagen, riesig wie eine Stadtmauer, die beiden Schlangen, die einander in den Schwanz bissen und so ein Oval bildeten. Und in diesem Oval rauschte ein mächtiger Springquell, das Wasser des Lebens. Es war ein Brausen und Singen und Jauchzen mit tausend Stimmen der Freude. Der Junge ohne Namen schaute wie ein Verdurstender nach diesem Wasser hin. Aber wie sollte er zu ihm gelangen? Der Schlangenkopf regte sich nicht. Plötzlich hob Fuchur den Kopf.
3: Könnt ihr auch verstehen, was die Wasser sagen?
4: Nein, ich nicht.
3: Ich verstehe es ganz deutlich. Vielleicht, weil ich ein Glücksdrache bin. Alle Sprachen der Freude sind miteinander verwandt.
4: Was sagen die Wasser?
3: Sie rufen immerfort, trink, trink, tu, was du willst.
4: Wie können wir denn hinkommen?
3: Sie fragen nach unserem Namen.
4: Ich bin Atreyu.
3: Ich bin Fuchur.
4: Er ist Bastian Balthasar Buchs.
3: Sie fragen, warum er nicht selbst spricht.
4: Er kann es nicht mehr. Er hat alles vergessen.
3: Ohne Erinnerung, sagen Sie, kann er nicht eintreten.
4: Ich habe alles für ihn bewahrt. Alles, was er mir von sich und seiner Welt erzählt hat. Ich stehe für ihn ein. Ich bin sein Freund.
3: Es scheint nicht gewiss, ob Sie das gelten lassen. Jetzt sprechen Sie von deiner Wunde. Sie wollen wissen, wie es dazu kam.
4: Wir hatten beide recht und haben uns beide geirrt. Aber jetzt hat Bastian Aurin freiwillig abgelegt.
3: Ja, jetzt lassen Sie es gelten. Dieser Ort ist Aurin. Wir sind willkommen, sagen Sie. Aber nichts aus Phantasien wird von den Schlangen über die Schwelle gelassen. Darum muss Bastian alles hergeben, was ihm die kindliche Kaiserin geschenkt hat. Sonst kann er nicht vom Wasser des Lebens trinken. Sie fragen jetzt, ob Bastian bereit ist.
4: Ja, er ist bereit.
0: In diesem Augenblick begann der riesenhafte schwarze Schlangenkopf sich zu heben und die gewaltigen Körper der beiden Schlangen bogen sich auf, bis sie ein hohes Tor bildeten, dessen eine Hälfte schwarz und dessen andere weiß war. Atreyu führte Bastian an der Hand durch dieses Tor auf den Springquell zu. Und während sie darauf zugingen, fiel mit jedem Schritt von Bastian eine der wunderbaren phantasischen Gaben nach der anderen ab. Aus dem schönen, starken und furchtlosen Helden wurde wieder der kleine, dicke und schüchterne Junge. Sogar seine Kleidung verschwand und löste sich in nichts auf. So stand er zuletzt nackt und bloß da. Dann sprang er in das kristallklare Wasser hinein und ließ sich den funkelnden Tropfenregen in den Mund laufen. Er trank und trank, bis sein Durst gestillt war. Und Freude erfüllte ihn von Kopf bis Fuß. Freude zu leben und Freude, er selbst zu sein. Denn jetzt wusste er wieder, wer er war und wohin er gehörte. Er war neu geboren. Und das Schönste war, dass er jetzt genau der sein wollte, der er war. Denn nun wusste er, es gab in der Welt tausend und tausend Formen der Freude. Aber im Grunde waren sie alle eine einzige, die Freude lieben zu können. Beides war ein und dasselbe. Bastian stieg aus dem Wasser.
2: Ich möchte meinen Vater von dem Wasser des Lebens mitbringen. Aber wie?
4: Ich glaube nicht, dass es möglich ist. Man kann doch aus Phantasien nichts über die Schwelle bringen.
3: Bastian schon. Er wird es können.
2: Du bist eben ein Glücksdrache.
3: Die Wasser sagen, du musst dich jetzt auf den Weg machen.
2: Wo ist denn mein Weg?
3: Zum anderen Tor hinaus. Dort, wo der weiße Schlangenkopf liegt.
2: Aber wie komme ich hinaus? Der weiße Kopf regt sich nicht.
3: Die Wasser fragen dich, ob du alle Geschichten, die du in Phantasien begonnen hast, auch zu Ende geführt hast.
2: Nein, eigentlich keine.
3: Sie sagen, dann wird dich die weiße Schlange nicht durchlassen. Es sei denn, es fände sich jemand, der diese Aufgabe für dich übernimmt.
4: Ich werde sie übernehmen.
2: Das werde ich dir nie vergessen, Atreyu.
4: Gut, Bastian. Dann vergisst du auch Phantasien nicht.
0: In diesem Augenblick erhob sich der weiße Schlangenkopf. Rasch schöpfte Bastian mit beiden Händen vom Wasser des Lebens und rannte auf das weiße Tor zu. Dahinter war Dunkelheit. Bastian warf sich hinein und stürzte ins Leere.
4: Vater! Vater! Ich bin Bastian Balthasar Buchs!
0: Noch während er es schrie, fand er sich ohne Übergang auf dem Speicher des Schulhauses wieder, von wo er einst, vor langer Zeit, nach Phantasien gekommen war. Durch die Luke im Dach fiel graues Tageslicht herein. Bastian suchte nach dem Buch, das er damals gestohlen und mit dem alles angefangen hatte. Er war fest entschlossen, es dem unfreundlichen Herrn Koriander zurückzubringen. Aber das Buch war nicht da. Die unendliche Geschichte war verschwunden. Dann musste er ihm eben sagen, dass es weg war. Aber das konnte er später tun. Jetzt wollte er zu seinem Vater nach Hause. Bastian schloss die Speichertür auf und lief die Treppen des Schulhauses hinunter zum großen Eingangstor. Es war abgeschlossen. Bastian überlegte nicht lange, sondern kletterte aus einem Fenster der unteren Klassenzimmer. Dann rannte er los, nach Hause. Der Vater musste ihn wohl kommen gesehen haben, denn als Bastian jetzt die Treppen hinaufstürmte, kam er ihm entgegengelaufen. Er breitete die Arme aus und Bastian warf sich hinein. Der Vater hob ihn hoch und trug ihn in die Wohnung.
5: Bastian, mein Junge, mein lieber kleiner Kerl, wo bist du nur gewesen?
2: Hier ist alles noch genauso wie damals, als ich fortgegangen bin.
5: Damals? Was meinst du damit?
2: Wie lange war ich denn fort, Vater?
5: Seit gestern, Bastian. Seit du in die Schule gegangen bist. Aber als du nicht zurückkamst, habe ich die Lehrer angerufen und erfahren, dass du dort gar nicht warst. Ich habe den ganzen Tag und die ganze Nacht nach dir gesucht, mein Junge. Ich bin fast verrückt geworden aus Sorge um dich. Wo warst du denn nur?
0: Und nun begann Bastian zu erzählen, was er erlebt hatte. Der Vater hörte ihm zu, wie er ihm noch nie zugehört hatte. Er verstand, was Bastian ihm erzählte. Der Abend brach schon herein, als Bastian mit seinem Bericht bei den Wassern des Lebens angekommen war und erzählte, wie er davon dem Vater hatte mitbringen wollen und es dann doch verschüttet hatte. Es war schon fast dunkel in der Küche. Bastian stand auf und knipste das Licht an. Und nun sah er etwas, was er noch nie zuvor gesehen hatte. Er sah Tränen in den Augen des Vaters. Und er begriff, dass er ihm das Wasser des Lebens doch hatte bringen können.

0: Als Bastian am nächsten Morgen die Buchhandlung betrat, fand er Herrn Koriander wieder in seinem abgewetzten Ledersessel vor, wie bei ihrer ersten Begegnung.
1: Ma, was gibt's? Was willst du denn schon wieder hier?
2: Ich habe Ihnen ein Buch gestohlen. Ich wollte es Ihnen zurückbringen, aber ich hab's verloren, oder vielmehr. Jedenfalls ist es nicht mehr da.
1: So. Mir fehlt aber kein Buch. Was für ein Buch soll denn das gewesen sein?
2: Es heißt Die unendliche Geschichte.
1: Ah, so ein Buch habe ich nie besessen.
2: Sie müssen sich doch erinnern. Es ist ein Zauberbuch. Ich bin

0: Du hast mir dieses Buch nicht gestohlen, denn es gehört weder mir, noch dir, noch sonst irgendeinem anderen. Wenn ich mich nicht irre, dann stammte es selbst schon aus Fantasien.
1: Dann glauben Sie mir also?
0: Na, natürlich. Es gibt Menschen, die können nie nach Fantasien kommen, und es gibt Menschen, die können es, aber sie bleiben für immer dort. Und dann gibt es noch einige, die gehen nach Fantasien und kehren wieder zurück, so wie du. Und die machen beide Welten gesund.
1: Herr Koriander, woher wissen Sie das alles? Ich meine, waren Sie auch schon mal in Fantasien?
0: Selbstverständlich.
1: Aber dann müssen Sie doch auch Mondenkind kennen.
0: Ja, ich kenne die kindliche Kaiserin, allerdings nicht unter diesem Namen. Ich habe sie anders genannt, aber das spielt keine Rolle.
1: Dann müssen Sie doch auch das Buch kennen. Dann haben Sie ja doch die unendliche Geschichte gelesen.
0: Nein. Jede wirkliche Geschichte ist eine unendliche Geschichte. Es gibt eine Menge Türen nach Fantasien, mein Junge. Es gibt noch mehr solche Zauberbücher. Viele Leute merken nichts davon. Es kommt eben darauf an, wer ein solches Buch in die Hand bekommt.
1: Dann ist die unendliche Geschichte also für jeden anders.
0: Das will ich meinen. Außerdem gibt es nicht nur Bücher, es gibt noch andere Möglichkeiten, nach Fantasien und wieder zurückzukommen. Das wirst du noch merken.
1: Meinen Sie? Aber dann müsste ich Mondenkind doch nochmal begegnen. Und jeder begegnet ihr doch nur ein einziges Mal.
0: Lass dir etwas von einem alten, erfahrenen Fantasienreisenden sagen, mein Junge. Es ist ein Geheimnis, das in Fantasien niemand wissen kann. Wenn du nachdenkst, wirst du auch verstehen, warum das so ist. Zu Mondenkind kannst du kein zweites Mal kommen, das ist richtig. Solange sie Mondenkind ist. Aber wenn du ihr einen neuen Namen geben kannst, wirst du sie wiedersehen. Und so oft dir das gelingt, wird es jedes Mal wieder das erste und einzige Mal sein.
1: Danke, Herr Koriander.
0: Ich muss mich bei dir bedanken, mein Junge. Ich fände es nett, wenn du dich ab und zu hier bei mir blicken lassen würdest, damit wir unsere Erfahrungen austauschen. Es gibt nicht so viele Leute, mit denen man über solche Dinge sprechen kann.
1: Ich komme bald wieder.
2: Herr Koriander begleitete Bastian bis zur Tür und blickte ihm dann noch lange nach.
0: Bastian Balthasar Buchs, wenn ich mich nicht irre, dann wirst du noch manch einem den Weg nach Fantasien zeigen, damit er uns das Wasser des Lebens bringt.

0: Wir brachten den zweiten Teil des Hörspiels, Die unendliche Geschichte, nach dem gleichnamigen Buch von Michael Ende, in der Bearbeitung von Anke Beckert. Die Mitwirkenden waren Erzähler Harald Leibniz, Bastian Clemens Kleiber, Atreyu Matthias von Stegmann, Fuchur Horst Breitenfeld, die kindliche Kaiserin Uli Philipp, der Alte vom wandernden Berge Wolfgang Büttner, Graugraman Jürgen Goslar, Jicha Emily Reuer, Ajax Herbert Bötticher, Xaide Renate Grosse, Koriander Gerd Günther Hoffmann, Aiola Ursula Traun, Vater Jochen Striebeck, Panzerriese Harry Kahlenberg. Ton und Technik Günther Hess, Michaela Haug und Uta von Reken. Assistenz Alexander Malachowski. Musik Frank Duval. Regie Anke Beckert.
1: Das war Die unendliche Geschichte, eine Produktion des Bayerischen Rundfunks aus dem Jahr 1981.

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1: Am Mikrofon begrüßt Sie Olivia Adner. Herzlich willkommen. Das einzelne Klavier auf der einen Seite, der großbesetzte Orchesterapparat von Oper und Ballett auf der anderen. Diese Sphären liegen weit auseinander und trotzdem führt unser heutiger Klavierabend in die opulente Welt der Opernhäuser des 19. Jahrhunderts. Wir sind zu Gast beim Kaiserlichen Ballett in St. Petersburg und in der Scala in Mailand bei Nussknacker und Norma. Damals gab es keine CD-Aufnahmen und keine Streams. Die Musik verbreitete sich über das Klavier. Sei es in schlichten Klavierauszügen oder in atemberaubend virtuosen Transkriptionen. Besonders Franz Liszt hat davon viele geschrieben und ist so nicht nur als großer Virtuose berühmt geworden, sondern hat auch die neueste Musik der großen Bühnen unter die Leute gebracht. Das Berliner Klavierfestival hat in den letzten beiden Aprilwochen eine Auswahl an großartigen Pianistinnen und Pianisten im kleinen Saal des Berliner Konzerthauses vorgestellt. Und zwischen vielen bekannten und erfahrenen Größen der Szene fand sich auch ein besonderes neues Talent, die 17-jährige Kanadierin Sophia Liu. Sie hat ein außergewöhnlich virtuoses Programm mit Musik von Frédéric Chopin, Franz Liszt und Peter Tschaikowski mitgebracht. Der Abend beginnt mit einer der zauberhaftesten Ballettsuiten der Geschichte, Peter Tschaikowskis Nussknacker. Der Klaviervirtuose Mikhail Pletnyov transkribierte das Werk 1978 für seine Teilnahme am Moskauer Tschaikowski-Wettbewerb, den er damals 21-jährig auch gewann. Pletnyov setzte die schillernde Musik Tschaikowskis effektvoll mit allen dem Klavier zur Verfügung stehenden Mitteln der Gestaltung um. Trotzdem bleibt so eine Übertragung vom Orchester aufs Klavier immer eine große Herausforderung, erzählt Sophia Liu.
2: For any like transcriptive work, it's always very, very difficult for the pianist because you're playing a whole orchestra.
3: Jede Transkription ist technisch extrem anspruchsvoll, weil man ein ganzes Orchester darstellen muss. Als ich klein war, habe ich immer die Spieler besonders bewundert, die diese Werke richtig gut gespielt haben. So viele Noten, aber gleichzeitig auch so viel Narrativ. Man muss eine Geschichte erzählen. Dieses Stück ist großartig, für Orchester und für das Klavier. Aber es gibt große Unterschiede. Als Pianistin muss man gegen das Gefühl ankämpfen, die Übertragung auf das Klavier sei eine Art von Herabstufung. Man ist daran gewöhnt, das Werk mit 80 Spielern zu hören, und dann sitzt man da alleine vor dem Klavier und möchte all das genauso ausdrücken können. Man fühlt sich machtlos. Die Aufgabe von uns Pianisten ist, das Stück trotzdem fantastisch klingen zu lassen.
1: Sophia Liu hören wir jetzt mit Mikhail Pletnyovs Klaviertranskription der Nussknacker-Suite von Peter Tschaikowski.

0: Sophia Liu mit der Nussknacker-Konzertsuite von Peter Tschaikowski in der Klaviertranskription von Michael Pletnyov. Am 25. April war Sophia Liu beim Berliner Klavierfestival zu Gast und nach der zauberhaften Welt mit Zuckerfeen, Märschen und Tänzen bringt Sophia Liu im nächsten Konzertteil große Tragik in den Konzertsaal. Franz Liszt verarbeitete Bellinis hochdramatische Oper Norma in ein rund 15-minütiges Klavierstück. Die Hohepriesterin Norma berät die Gallier im Krieg mit den Römern. Doch ausgerechnet mit dem römischen Statthalter hat sie ein geheimes Verhältnis und sogar gemeinsame Kinder. Ein Debakel auf mehreren Ebenen. 7 ausgewählte Arien verwebt Franz Liszt zu einer Musik voller sehnsuchtsvoller Melodien über Liebe und Tod, eingebettet in pianistische Bravour. Sophia Liu spielt dieses Werk schon seit einiger Zeit. Mit erst 12 Jahren hat sie mit der Erarbeitung begonnen.
1: There's always some kind of depth and familiarity that you develop once you've played a certain music for a long period of time.
2: Wenn man ein Stück Musik über einen langen Zeitraum spielt, entwickelt man ein tiefes Verständnis und eine Vertrautheit mit der Musik. Es gibt immer noch kleine Dinge zu entdecken, die man beim letzten Mal spielen noch nicht bemerkt hat. Und ich denke, das ist eigentlich der wichtigste Aspekt des Musikerdaseins. Man muss ständig Neues finden und erkennen, ob das neue Werke sind oder neue Details in einem einzelnen Werk. Auch die Umstände sind immer anders. Das Publikum, der Saal, das Instrument, der Anlass und selbst mein eigener Zustand. Also ist jede Interpretation stets neu und das ist wichtig. Musik machen sollte nie repetitiv und langweilig werden. Es muss immer frisch, neu und spontan bleiben.
0: Direkt vor den Reminiscences de Norma über Motive aus Bellinis Oper hören wir von Franz Liszt erst noch ein anderes Stück, und zwar aus dem 2. Teil der Année de Pèlerinage, die Nummer 6, das Sonett 123 des Petrarca. Es spielt Sophia Liu.

0: Sophia Liu mit den Reminiscences de Norma von Franz Liszt. Davor sein Sonett Nummer 123 des Petrarca aus dem zweiten Teil Italie der Année de Pèlerinage. Deutschlandfunk Kultur Konzert. Eine Aufzeichnung vom Berliner Klavierfestival am 25. April aus dem kleinen Saal des Konzerthauses. Die 17-jährige Sophia Liu war zu Gast. Eine junge Künstlerin mit einer beachtlichen Karriere. Debüts als Solistin gab sie bereits unter anderem mit dem NHK-Sinfonieorchester in Tokio, dem Sinfonieorchester aus Vancouver und dem Cleveland Orchestra. Bei internationalen Festivals ist sie regelmäßig zu Gast, etwa beim Chopin-Klavierfestival in Polen und den Tiroler Festspielen Erl. Dabei hat sie gerade erst ihr Abitur absolviert, mit Online-Unterricht, weil sie ständig weltweit unterwegs ist, um Konzerte zu geben. In Kürze fängt Sophia Liu ihr Klavierstudium an und zieht dafür nach Paris. Doch schon jetzt versucht sie, die Grenzen ihrer technischen Fähigkeiten immer wieder neu zu stecken, etwa mit der Musik, die wir gleich hören. Das Opus 10 von Frédéric Chopin, eine Sammlung von 12 äußerst herausfordernden Etüden, die Chopin dem großen Klaviervirtuosen Franz Liszt gewidmet hatte. Chopin lernte Liszt in Paris kennen und war beeindruckt von seinen pianistischen Fähigkeiten. Das Besondere dieser Konzertetüden ist, dass sie nicht nur technisch schwierig sind, sondern auch musikalisch wunderschön gestaltet. Sophia Liu macht es sich aber nicht leicht.
1: It's not the complete Opus 10, but it's, you know, a selection of it. And people may have noticed that it's all the fast ones.
2: Ich spiele nicht das gesamte Opus 10, sondern nur eine Auswahl. Und wie manche vielleicht bemerkt haben, spiele ich nur die schnellen Stücke daraus. Ich wollte mich mit dieser Auswahl vor eine Herausforderung stellen, weil, wenn man das gesamte Opus 10 spielt, oder Opus 10 und 25, die großen Sammlungen der technischen Konzertetüden, gibt es immer wieder langsame Etüden zwischendrin, um eine kleine Pause zu machen und ein bisschen zu entspannen, damit man nicht ununterbrochen auf technisch höchstem Niveau und virtuos herausgefordert wird. Wenn man diese langsamen Stücke weglässt, wird alles plötzlich viel schwerer. Ich spiele also 6 schnelle Etüden ohne Pause zum Durchatmen. Ich habe das bisher einmal im Konzert gespielt, vor 2 Wochen in Portland in den USA. Es ist ganz gut gelaufen, also bin ich zuversichtlich, dass ich das gut machen werde. Aber es ist wirklich hart und ziemlich schwierig.
0: Sophia Liu jetzt mit 6 Stücken aus den Etüden Opus 10 von Frédéric Chopin.

0: Sophia Liu rast durch 6 virtuose Etüden aus Frédéric Chopins Opus 10. Und mit Chopins Musik geht es im Programm auch weiter. Liu hat sich für eines der berühmtesten und beliebtesten Chopin-Werke entschieden, die Ballade Nummer 1 in G-Moll Opus 23. Im Kontrast dazu ein weniger bekanntes Stück. Sophia Liu über ihre Auswahl.
1: The Nocturne is just a very underrated one in my opinion, because people hear, you know, was Nine Number Two or
2: dieses Nocturne wird im Allgemeinen sehr unterschätzt. Man hört oft das Nocturne Opus 9 Nummer 2 oder das klassische Cis-Moll Nocturne oder eigentlich alle anderen Nocturnes von Chopin. Nur dieses Opus 9 Nummer 3 wird viel zu selten gespielt. Dabei ist es sehr speziell, weil es so chromatisch ist. Opus 9 ist sehr früher Chopin. Da würde man so viel Komplexität im Hinblick auf die Harmonik und Chromatik gar nicht erwarten. Außerdem ist es ein sehr mysteriöses Stück. Ich habe vor vielen Jahren ein Analysevideo über dieses Nocturne angeschaut und war fasziniert davon. Deshalb habe ich es ursprünglich gelernt. Ein sehr schönes, besonderes Werk mit ganz überraschenden Momenten, die ich gerne mit dem Publikum teilen möchte. Und die Ballade Nummer 1 ist einfach ein Publikumsliebling. Alle kennen und lieben dieses Stück. Ich spiele es schon lang. Vor Publikum habe ich es zum ersten Mal gespielt. Da war ich 8 oder 9 Jahre alt. Also ich kenne es bereits mein halbes Leben. Es ist wunderschön und berührend. Es erzählt eine Geschichte.
1: It's so beautiful, it's so touching and there's a lot of storytelling throughout this piece.
0: Wir hören Sophia Liu jetzt mit dem Nocturne in H-Dur, Opus 9 Nummer 3, direkt im Anschluss die Ballade Nummer 1 in G-Moll, Opus 23, beides von Frédéric Chopin.

0: Sophia Liu mit der Ballade Nummer 1 in G-Moll Opus 23 von Frédéric Chopin. Davor das Nocturne in H-Dur Opus 9 Nummer 3. Deutschlandfunk Kultur, eine Aufzeichnung vom 25. April aus dem kleinen Saal des Berliner Konzerthauses. Die junge Kanadierin mit chinesischen Wurzeln Sophia Liu war im Rahmen des Berliner Klavierfestivals zu Gast und hat ihr Berliner Debüt gegeben. Das Leben der erst 17-Jährigen wird hauptsächlich von ihrem Konzertkalender, vom Reisen und vom Spielen geprägt. Gleich am Tag nach ihrem Konzert in Berlin musste sie nach Venedig weiterfahren und von dort nach Tokio. Trotz all dieser Mühen ist das Leben als Konzertpianistin ihr Traumberuf.
1: I just love the instrument. I love performing. Like, I think I could be, you know, a singer or an actor or do something else, but
2: ich liebe einfach mein Instrument und ich liebe es zu performen. Ich hätte auch Sängerin oder Schauspielerin werden können. Einfach ein Beruf, bei dem ich etwas mit dem Publikum teilen kann und diese Energie des Live-Spielens erleben darf. Das ist so ein inspirierendes Gefühl, die Energie, die vom Publikum ausgeht. Diese Menge an Leuten, die hier ist, um die Musik zu hören und sie zu wertschätzen. Wenn mir etwas gefällt oder mich etwas berührt, dann möchte ich es sofort mit anderen teilen. Und vor Publikum spielen ist genau das. Die Bühne ist deshalb unersetzbar. Auch wenn man zu Hause Videos aufnehmen kann und die durch YouTube vielleicht 100-mal so viele Menschen erreichen wie ein Konzert, kann das mit einer Bühne und Live-Publikum niemals mithalten.
1: Nothing is the same as performing on stage.
0: Beschlossen hat Sophia Liu ihr Konzert in Berlin mit einem weiteren Werk von Chopin. Als 17-Jähriger schrieb er Variationen über das Duett La ci darem la mano aus Mozarts Don Giovanni. Erst entstand es als Werk für Klavier und Orchester. Die Solo-Klavierfassung hören wir jetzt mit Sophia Liu.

Sophia Liu mit dem letzten Stück im Programm ihres Berliner Debüts. Chopins Variationen über Mozarts Duett La ci darem la mano aus Don Giovanni. Sophia Liu war aber noch lang nicht am Ende ihrer Kräfte angelangt. Mit einer berühmten Walzermelodie hat sie das Publikum überrascht.

Im Walzertakt des Johann Strauss sorgte Sophia Liu für gelöste Stimmung im Berliner Konzerthaus. Die Soirée de Vienne von Alfred Grünfeld mit Melodien aus der Fledermaus. Und gleich folgte noch eine weitere Zugabe

Noch ein Walzer, dieses Mal ein französischer. Die Valse Brillante, Opus 34, Nummer 1 von Frédéric Chopin. Und ein Stück Musik hat uns Sophia Liu noch gespielt.

0: Das war die letzte Zugabe von Sophia Liu beim Berliner Klavierfestival. Der Tournament-Galopp von Louis Moreau Gottschalk. Am 25. April war Sophia Liu im kleinen Saal des Berliner Konzerthauses zu Gast. Deutschlandfunk Kultur hat für sie aufgezeichnet. Tonmeister war Boris Hoffmann, Toningenieur Hans-Jörg Seiler und Tontechniker Philipp Adelmann. 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Dort finden Sie außerdem viele weitere Konzerte aus Deutschlands Konzertsälen und aus der ganzen Welt. Mein Name ist Olivia Adner. Herzlichen Dank fürs Zuhören und bis zum nächsten Mal.
1: Die Pianistin Sophia Liu nahm 2025 ihr Debütalbum mit Musik von Franz Liszt und Frédéric Chopin auf. Daraus hören wir jetzt zwei von Chopins vier Masurken, Opus 17, Nummer 1 in B-Dur und Nummer 4 in A-Moll.

0: Sophia Liu mit zwei Masurken in B-Dur und A-Moll aus Opus 17 von Frédéric Chopin.
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2: Uhr, die Nachrichten. SPD-Fraktionschef Mirsch sieht mit Blick auf das vom Bundeskabinett auf den Weg gebrachte Sparpaket für die gesetzlichen Krankenkassen noch Diskussionsbedarf. Die beitragsfreie Mitversicherung sei ein Punkt, über den man auf jeden Fall sprechen wolle, sagte Mirsch am Abend im ZDF. Es sei klar, dass das parlamentarische Verfahren kein Abnickverfahren sei. Der CSU-Vorsitzende Söder forderte Änderungen bei einer Reihe von Punkten. Es stelle sich etwa die Frage, inwieweit Bürgergeldempfänger von den Beitragszahlern im geplanten Umfang weiter finanziert werden sollten. Das Sparpaket soll zu stabilen Beiträgen für die gesetzlichen Krankenkassen führen. Geplant sind darin Ausgabenbremsen bei Praxen, Kliniken und Pharmabranche, aber etwa auch höhere Zuzahlungen für Medikamente und Einschränkungen der kostenlosen Mitversicherung von Ehepartnern. Bundeskanzler Merz sieht im angekündigten Abzug von US-Soldaten aus Deutschland kein

0: einen direkten Zusammenhang mit seiner Kritik an der Politik von US-Präsident Trump. Das Thema Truppenrückzug sei nicht neu, es werde aber ein bisschen zugespitzt, sagte der CDU-Vorsitzende im ARD-Fernsehen. Es handle sich um ein Kontingent, das die vorherige US-Regierung auf Zeit stationiert habe und über dessen Abzug seit längerer Zeit gesprochen worden sei. Merz bekräftigte zugleich seine Kritik an der Iran-Strategie Washingtons und verteidigte auch seinen Satz, wonach der Iran die USA gedemütigt habe. Er müsse akzeptieren, dass der US-Präsident dazu eine andere Meinung habe. Das ändere aber nichts daran, dass die Vereinigten Staaten für Deutschland der wichtigste NATO-Partner seien. Die USA hatten angekündigt, dass das Truppenkontingent in Deutschland um 5000 Soldaten verringert werden soll. Gestern sagte Trump, er wolle weit mehr Soldaten abziehen. Zahlen nannte er nicht. Im Konflikt zwischen dem Iran und den USA zeichnet sich weiter keine Entspannung ab. Das iranische Außenministerium erklärte, die USA hätten über den Vermittler Pakistan eine Antwort auf den 14-Punkte-Vorschlag des Iran übermittelt. Man prüfe diese Antwort derzeit. Weiter hieß es, in dem Plan werde das Atomprogramm nicht angesprochen. Das Thema ist einer der zentralen Streitpunkte in den Spannungen mit den USA. Laut staatlichen iranischen Medien sieht der Vorschlag des Iran unter anderem die Aufhebung der gegenseitigen Seeblockaden und ein Ende des Krieges binnen 30 Tagen vor. US-Präsident Trump hatte sich zuvor skeptisch geäußert. Er könne sich nicht vorstellen, dass der Vorschlag aus Teheran akzeptabel sei, teilte er mit. Zudem schloss Trump die Wiederaufnahme von Angriffen auf den Iran nicht aus, sollten die Vermittlungsbemühungen Pakistans keine Fortschritte bringen. In den KZ-Gedenkstätten Dachau bei München und Ravensbrück in Brandenburg ist an die Befreiung der Lager vor 81 Jahren erinnert worden. An beiden Veranstaltungen nahmen auch ehemalige Häftlinge teil. In Ravensbrück erinnerte die Überlebende Janina Iwanska an ihre Besuche seit den 50er Jahren. Lange Zeit sei sie voller Hass, Trauer und Wut gegenüber den Deutschen gewesen. Mit jeder Reise sei die Wut kleiner geworden und heute komme sie nicht mehr nur zum Gedenken, sondern auch um Freunde zu treffen. Das KZ Ravensbrück nördlich von Berlin war das zentrale Frauenkonzentrationslager in Nazi-Deutschland. Zwischen 1939 und 1945 waren dort mindestens 120.000 Frauen und Kinder inhaftiert. Am 30. April 1945 befreite die Rote Armee die 3000 zurückgelassenen Häftlinge. In Dachau waren insgesamt etwa 200.000 Menschen inhaftiert, mehr als 41.000 wurden ermordet, vor allem Juden sowie Sinti und Roma, Homosexuelle und Regimegegner. Am 29. April 1945 befreite die US-Armee die verbliebenen Häftlinge. Borussia Mönchengladbach hat in der Fußball-Bundesliga mit 1:0 gegen Borussia Dortmund gewonnen. Mit dem Sieg sicherte sich die Mannschaft von Trainer Eugen Polanski den Klassenerhalt. Auch Mainz 05 bleibt in der ersten Liga. Die Mannschaft gewann beim FC St. Pauli mit 2:1. Im dritten Sonntagsspiel trennten sich der SC Freiburg und der VfL Wolfsburg mit einem 1:1 Unentschieden. Das Wetter. In der Nacht im Norden und Nordwesten gewittrige Regenfälle, im Südwesten abklingende Schauer und Gewitter. Sonst weitgehend niederschlagsfrei. Tiefstwerte 14 bis 7 Grad. Morgen in der Südosthälfte heiter bis sonnig und meist trocken. Sonst gebietsweise Schauer und Gewitter. Höchstwerte im Norden 13 bis 19, sonst 19 bis 29 Grad. Das waren die Nachrichten.
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3: Die Sächsische Dichterschule ist eine Gruppe von Autoren, also Dichtern, also vor allen Dingen Leute, die Gedichte geschrieben haben, die in einer bestimmten Zeit geboren sind, also zwischen 1932 und 1947, die ungefähr 13 Gruppenmitglieder beinhalten und die unter bestimmten Maximen miteinander kommuniziert haben, also dichterisch und auch persönlich und mit bestimmten künstlerischen und politischen Maßgaben.
4: Kerstin Hensel, geboren 1961 in Karl-Marx-Stadt, Dichterin.
5: Es waren die, die nicht unmittelbar am Krieg mehr beteiligt waren, sondern nur noch die Endauswirkungen bemerkt haben, besonders in Dresden, eben Volker Braun, Karl Mickel und so weiter. Die meisten jedenfalls sind in der Tat aus Sachsen, aber einer wie Adolf Endler ist beispielsweise Düsseldorfer.
4: Wilhelm Bartsch, geboren 1950 in Eberswalde, Dichter.
6: Handwerksernst und Weltbezug. Auf den Spuren der Sächsischen Dichterschule. Von Norbert Hummelt.
3: Dazu gehörten Volker Braun, Heinz Tschirowski, Peter Gosse, Bernd Jentsch, Rainer Kirsch und Sarah Kirsch, Richard Leising, Guido Lorenz, Karl Mickel, Bernhard Klaus Tragelehn, Thomas Rosenlöcher und eben Adolf Endler und Elke Erb, die auch nicht Sächsin war.
5: Es waren natürlich auch Leute, und jetzt kommt was ganz Wichtiges, die zurückgegangen sind auf das Johannes-Abbecher-Institut und auf den dortigen Lehrer und Dichter Georg Maurer.
2: Karl Mickel, die Elbe. 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
7: Eine sächsische Dichterschule. Gibt es so etwas? Gab es sie früher mal in der DDR oder besteht sie womöglich noch heute? Die sächsische Dichterschule ist ein seltsam flirrender, in manchem paradoxer Begriff, der etwas bündelt und zusammenhält, das in dem Moment eigentlich schon zerbrochen war, als es erstmals benannt wurde.
8: Ich würde darauf verweisen, dass Adolf Endler 1978 einen Aufsatz geschrieben hat über die Lyrik der 70er Jahre und er versucht dort, die Generationen von Lyrikern zu beschreiben, die in den 1960er Jahren in die Literatur eingetreten sind.
4: Marit Heuss, geboren 1984 in Sachsen, Dichterin und Literaturwissenschaftlerin.
2: Ohne Frage bildet heute jene Generation die maßstabgebende Vorhut in unserer Lyrik, die man die Mittlere nennt. Sie stellt die handwerklich verlässlichsten Autoren. Von ihr kommen die großen Würfe.
3: Die sächsische Dichterschule ist ja auch ein ironischer Ausdruck, den Adolf Endler mal gebraucht hat, angelehnt an die schlesische Dichterschule aus dem 17. Jahrhundert, also im Barockzeitalter. Und deswegen dieser Begriff sächsische Dichterschule.
4: 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Dass man ihn endlich aus dem Land rausschlage. Auf jede Antwort weiß das Schwein die Frage.
7: Adolf Endler, geboren 1930 in Düsseldorf, geht 1955 in die DDR und studiert dort am frisch gegründeten Institut für Literatur in Leipzig, das seit 1958 den Namen des Dichters und Kulturministers Johannes R. Becher trägt. Am Institut für Literatur begegnet der Student Endler dem Lehrer Georg Maurer.
8: Georg Maurer war ein Dichter aus Siebenbürgen. Er ist 1907 in Regien in Siebenbürgen geboren. Und er kam zum Studium nach Leipzig. Und nach dem Krieg arbeitete er als Literaturredakteur, hatte eine Familie zu ernähren und wurde dann eben, und das ist das Entscheidende, ab 1955 zunächst Dozent und dann Professor am Institut für Literatur Johannes R. Becher. Und er hatte die Klasse für Lyrik. Und wenn Sarah Kirsch sich beispielsweise an ihre Zeit des Literaturinstituts erinnert, ist für sie vieles verzichtbar, sicherlich an Unterricht, aber nicht eben die Lyrikklasse bei Georg Maurer, weil er als ein undogmatischer Lehrer galt, der vor allem auch die Literatur der Moderne und die Lyrik der Moderne den Studierenden geöffnet hat. Und das war natürlich sehr beliebt.
7: Bei Maurer studieren in den 60er Jahren Sarah Kirsch, Rainer Kirsch und Heinz Tschirowski. Sie bekommen bei ihm anderes zu hören als nur die Maximen des sozialistischen Realismus und profitieren davon. Weil es Maurer gelingt, einen relativen Freiraum gegenüber den ideologischen Vorgaben zu schaffen, gilt er bald als angesehenster Dozent des Instituts, was junge Dichter wie Volker Braun und Karl Mickel anlockt, die nicht eingeschrieben sind, aber als Gäste an seinen Seminaren teilnehmen dürfen. Seine Methode ist vergleichend. Er lädt seine Schüler ein, ihre eigenen lyrischen Versuche an Beispielen zu messen, die er aus der gesamten Literatur heranholt.
8: Ich kann mich da natürlich auch nur auf die Erinnerungen der Studierenden verlassen, beispielsweise von Sarah Kirsch und Karl Mickel, die in ihrem Erinnerungstext für Georg Maurer, der heißt Unser Lehrer, auch geschrieben haben, wie unglaublich rücksichtslos sich selbst gegenüber Georg Maurer mit den Gedichten seiner Studierenden umgegangen ist. Er habe tatsächlich, um ein einziges Gedicht von Studierenden zu kritisieren, zahlreiche andere Gedichte gelesen und herangezogen und hat einen ungeheuren Aufwand betrieben, um den Studierenden zu zeigen, ja, so kann man eben auch über beispielsweise den Regen schreiben. Er verhielt sich als Gleichgesinnter, als Dichter. Und das ist, glaube ich, das, was die Lyriker und Lyrikerinnen an ihm so schätzten.
5: Ich habe zwar auch Georg Maurer Gedichtbände dazu stehen. Ich habe da früher lieber drin gelesen als heute, aber es gibt immer noch so ein paar Einzelstücke bei ihm, die auch immer noch ganz hübsch zu lesen sind. Der Schreitbagger zum Beispiel. Und da merkt man schon, was er so für Gegenstände dann auch haben konnte, ohne dass Georg Maurer ja nun ein Arbeiterschriftsteller oder von Arbeiterklasse herkommend die Themen gesucht hätte.
2: Georg Maurer, der Bahnwärter. Der Bahnwärter in der Steppe hat ein Radio auf dem Tisch. Aus der blechernen Büchse holt er sich den geköpften Fisch. Seine Schuhe kamen aus einer Schuhfabrik. Seine Hose nähte eine Näherin. Am fließenden Band mit flinkem Blick. An die Wand hängt er einen Öldruck sich hin. Wir fahren mit fremden Freunden in die Welt. Über die Gleise donnern wir her. Der Bahnwärter hat die Weiche gestellt. Die Funken mischen sich mit dem Sternenheer.
7: Maurer, so Kirsch und Mickel, habe seine Lehrtätigkeit ernst genommen, wie ein deutscher Facharbeiter seinen Beruf. In seinem kleinen ästhetischen Bekenntnis formuliert er, worauf es für ihn in einem Gedicht ankommt.
2: Dichten heißt, nicht Schamane sein, nicht Beschwörer, nicht Überredner, nicht Gefühlsexzentriker. Das heißt, nicht Gefühle über Dinge sagen, sondern die Dinge so sagen, dass sie gefühlt werden können. Nicht eine Sache interessant machen wollen, sondern das Interessante der Sache entdecken. Nicht die eigene Begeisterung hinausposaunen, sondern das Hinreißende der Sache zur Sprache bringen.
7: Kerstin Hensel studierte in den 80er Jahren am Institut für Literatur. Sie gehört, wie Wilhelm Bartsch, zur zweiten Generation der Sächsischen Dichterschule. Nicht mehr von dem 1971 verstorbenen Georg Maurer, aber von einigen seiner Schüler erhielt sie wesentliche Anstöße für ihr eigenes Schreiben.
3: Ich kann natürlich nur davon ausgehen, was mir Mickel und Rainer Kirsch so gesagt haben. Die haben also voller Hochachtung von ihm gesprochen, auch lange. Also auch als sie selbst schon alt waren oder Mickel auch, als er selbst schon gelehrt hat. Es war vor allen Dingen, denke ich, dass er ästhetische, dichterische Maßstäbe den jungen Leuten damals beigebracht habe. Also was sind Verse? Welchen Bezug gibt es zur Klassik? Und was hat die Klassik mit heute zu tun?
7: Ein Jahr nach dem Bau der Mauer bricht eine Lyrikwelle über die DDR herein. An der Berliner Akademie der Künste liest der Dichter Stefan Hermlin öffentlich aus den eingesandten Gedichten junger Lyrikerinnen und Lyriker. 63 Gedichte liest Hermlin selbst, weitere 29 tragen die Autoren vor. Auch Wolf Biermann tritt auf und singt seine Lieder.
8: Ja, die Lyrikwelle, das ist natürlich etwas, was auch aus der Sowjetunion in die DDR hinübergeschwappt ist. Hermlin hat diese großen Lyriklesungen für die DDR fruchtbar gemacht und tatsächlich mit diesem Abend an der Akademie der Künste im Dezember 1962 viele Autoren und Autorinnen ans Licht gebracht, die damals noch sehr jung waren. Sarah Kirschs Gedichte wurden gelesen, Volker Brauns, Rainer Kirschs. Und er hat natürlich damit ja so eine Art Kult um die Lyrik in der DDR evoziert. Gleichzeitig war es auch eine schwierige Zeit, denn es war auch die Zeit, als Peter Huchel als Sinn und Form Herausgeber, also als leitender Chefredakteur die Verantwortung für seine Zeitschrift abgegeben hatte und dann in diese Zeit der Isolation getreten ist. Also Ende 1962 war das letzte von ihm verantwortete Heft. 1963 bekam er Probleme in der DDR und auch Hermlin bekam Probleme für diesen veranstalteten Lyrikabend.
7: Peter Huchel hatte die Zeitschrift Sinn und Form zu einem gesamtdeutschen Forum gemacht. Das war nach Errichtung des Eisernen Vorhangs endgültig nicht mehr erwünscht. Und Hermlin hatte sich die Freiheit genommen, in der Auswahl der Gedichte für den Akademieabend weniger auf Linientreue als auf literarische Qualität zu achten.
3: Also Hermlin spielte damals eine große Rolle. Hermlin hat diese Lesungen in der Akademie nicht nur in den 60er Jahren gemacht. Also selbst ich bin noch in den Genuss gekommen, Ende der 70er Jahre durch Hermlin in die Akademie geladen zu werden und als ganz junge Debütantin quasi da Gedichte vorzulesen. Das ist eigentlich etwas, was es heute kaum noch gibt, dass also Personen dieses Standes, auch dieser Generation, die Verbindung suchten zu ganz jungen Leuten. Und ich glaube, dass das, was der Hermlin damals gemacht hat, ebenfalls eine sehr wichtige Geschichte war. Also genauso wichtig wie Maurer, diese jungen Dichter da der mittleren Generation zusammenzubringen und auch in einer politischen Weise zusammenzubringen. Was nicht heißt, dass man irgendwelche politischen Statements in gleicher Form abgab, aber der Versuch der Weltveränderung nach 1945, das klingt so, aber das ist was, was sie als Gruppe verbunden hat, wie unterschiedlich das auch immer ausgesehen hat.
2: Heinz Tschechowski, Vers ohne Lösung. Es sitzt mein Freund am Rande eines kleinen Weihers, betrachtet still die Wolke, die darinnen schwimmt, die Möglichkeit erwägend eines kleinen Verses, der überein mit dieser Wolke, diesem Weiher und mit dem großen Aufbruch vieler Völker stimmt.
7: Mit ihren Gedichten suchen die damals jungen Lyriker der DDR, sich abzusetzen von den Vorbildern, deren Ton noch manchmal durchklingt.
3: Von Becher hat man sich, glaube ich, sehr schnell abgesetzt. Das heißt aber nicht, dass er keinen Einfluss hatte. Von Brecht haben sich wenige schnell abgesetzt.
2: Rainer Kirsch, meinen Freunden, den alten Genossen. Wenn ihr unsere Ungeduld bedauert und uns sagt, dass wir es heute leichter hätten, denn wir lägen in gemachten Betten, denn ihr hättet uns das Haus gemauert, schwerer ist es heute genau zu hassen und dem Freund die Fronten klar zu scheiden und die Unbequemen nicht zu meiden und die Kälte nicht ins Herz zu lassen. Denn es träumt sich leicht von Glückssemestern, aber Glück ist schwer in diesem Land. Anders lieben müssen wir als gestern und mit schärferem Verstand und die Träume ganz beim Namen nennen und die ganze Last der Wahrheit kennen.
7: Das Sonett des 1934 in Döbeln geborenen Rainer Kirsch bringt die Stellung der mittleren Generation gegenüber den alten Genossen auf den Punkt. Einerseits das Bemühen, sich von den Älteren abzusetzen, ohne ihnen die Freundschaft zu kündigen, als kritisches Bekenntnis zu einem Land, in dem Glück schwer zu erlangen ist, wie auch Kirschs Freunde schreiben.
4: 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Ich, meine Katze. Meine Katze, ich. Wir leben im Lande. Wir schlippen die Milch. Unser Kikeriki scheucht den Gar aus.
7: Andererseits hält nicht nur Rainer Kirsch an den traditionellen Formen fest. Während in der westdeutschen Lyrik der 60er Jahre die klassische Formtradition verabschiedet wird, zugunsten amerikanischer Vorbilder, wie sie Rolf-Dieter Brinkmann mit der Anthologie Acid im Umlauf bringt, pflegt man im Osten das Shakespeare- und das Petrarca-Sonett. Und macht es sich zur Aufgabe, das Erbe der Weimarer Klassik neu zu vermessen. Zumindest halten es die männlichen Autoren der Sächsischen Dichterschule so. Dabei kommt ein fast schon vergessener Dichter zu neuen Ehren. Friedrich Gottlieb Klopstock, der Verfasser des Messias.
2: Friedrich Gottlieb Klopstock, der Zürcher See. Schön ist, Mutter Natur, deiner Erfindung Pracht. Auf die Fluren verstreut, schöner ein froh Gesicht, das den großen Gedanken deiner Schöpfung noch einmal denkt. von des schimmernden Sees Traubengestaden her? Oder flohest du schon wieder zum Himmel auf? Komm, in rötendem Strahle, auf dem Flügel der Abendluft. Komm und lehre mein Lied jugendlich heiter sein. Süße Freude wie du, gleich dem beseelteren, schnellen Jauchzen des Jünglings, sanft der fühlenden Fanny gleich.
7: Klopstocks Ode »Der Zürchersee« ist eine hochgestimmte Feier der Natur und eines dichterischen Freundeskreises. Mit ihr beginnt, 1750, die Aufnahme antiker Strophenformen in die deutsche Dichtung. Eine schwere Übung, denn sie klingen im Deutschen leicht gestelzt und gelingen selten. Dem Vorbild Klopstocks eifert vor allem Hölderlin nach. Während Hölderlin um 1968 im Osten wie im Westen als revolutionärer Dichter neu entdeckt wird, bleibt die Wiederbelebung Klopstocks eine sächsische Spezialität. Auf ihn beruft sich eine Utopie, an die einige Autoren der Dichterschule anknüpfen möchten, eine deutsche Gelehrtenrepublik. Von Klopstock, so schreibt Karl Mickel, datiert die deutsche politische Dichtung her. Für Kerstin Hensel wird der 1935 in Dresden geborene Karl Mickel zum wichtigsten Anreger in ihrer Arbeit mit Sonetten und anderen tradierten Versformen. An der Hochschule für Schauspielkunst Ernst Busch in Berlin unterrichtet er ab 1978 deutsche Verslehre und Diktion. Und nach seinem Tod im Jahr 2000 übernimmt Kerstin Hensel die Professur.
3: Ich habe das wieder aufgenommen, weil es mir eben auch großen Spaß bereitet hat, diese Formen auszuprobieren. Und ich bin mal in die Privatschule von Karl Mickel gegangen, also privat hieß, er hat mich privat unterrichtet, dass ich seine Lehre an der Schauspielschule, wo er Verssprache gelehrt hat, eben auch weitergeben kann. Und deswegen habe ich viel gelernt und habe diese Formen probiert, aus spielerischen Gründen, weil es mir Spaß gemacht hat, bis heute übrigens.
7: Erst Jahre nach seinem Tod wird bekannt, dass Mickel bis 1964 für den Auslandsgeheimdienst und bis Ende der 80er Jahre für die Staatssicherheit gearbeitet hat. Ein Gedicht von Kerstin Hensel zeichnet aus dem Abstand ein Porträt ihres einstigen Mentors.
3: Nachgezeichnetes Porträt K.M. Er wollte nie übers Maß, der Dürrwanst aus Dresden, Trümmer, Tuberkulose, Fettlebe für all das Einfachste in maximaler Klarheit, furchtsam der, den die Welt Zeit heimsuchte mit Geistern, irrlichternd im Sumpfgebiet der Utopien, die dummen Fürsten, der Nischel gehört ihnen gewaschen, sagte er, Platon gegen Blatton. Er liebte Karlauer, Zigarren, die Pole der Tödlichkeit, jedwedes zu viel. In seiner Klause am Mickelsee schwamm die Oper in Rotwein. Er wollte nie unters Maß, der oft Kränkende kränkelnd, wenn kein Kenner ihn heimsuchte, mit Geistern Verbündete gegen Mistwetter, Leibweh, Liebschaften, das ihn umbringende, der äußerste Weltrand war es, wo er es aushielt, kippend die Stirn hoch.
7: Man kann in diesem Gedicht nicht zuletzt lesen, wie der Porträtierte die Nähe zur Macht suchte, mit der er sich auf Augenhöhe sah. Ausdruck eines hochgemuten Rollenverständnisses.
3: Es gibt ja hier den Vers, den ich sächsisch gelesen habe, die dummen Fürsten, die dummen Fürsten. Fürstenbelehrung, was ja auch aus der Klassik kommt, das war, glaube ich, auch zumindest bei Mickel, aber auch bei Rainer Kirsch, auch bei Gosse, war auch so ein Punkt, dass man versucht hat, zumindest in einer bestimmten Zeit, das Wissen über Lyrik, über Kunst, über Literatur allgemein auch den Regierenden beizubringen, sie zu belehren, was natürlich nicht gelungen ist, aber der Versuch, die oben mit einzubeziehen in das Wissen, das war auf jeden Fall auch vorhanden. Es blieb beim Versuch, gelungen ist das nie.
7: Andere, durchaus volksnahe Erfahrungen hat Wilhelm Bartsch, der in den 80er Jahren einen Sonderkurs am Institut für Literatur absolvierte, mit einem Gedicht von Karl Mickel gemacht. in seiner Zeit als Soldat der Nationalen Volksarmee.
5: Ich bin vielleicht der bestausgebildete Rekrut Deutschlands. Ich habe dreimal die Grundausbildung und zweimal saß ich auf dem sowjetischen Schützenpanzer BMP-2 mit Richtlenkrakete drauf. Und ich war der LMG-1-Schütze. Das war der, der die meiste Arbeit in dem blöden Panzer hatte. Und hingekommen bin ich auf diesen Panzer, was ich dann in meinen Stasi-Akten lesen konnte, auf Betreiben der Stasi. Die haben mich in eine Gruppe des Schützenpanzerzuges gesetzt, wo sie dachten, die bringen mir das Fürchten bei. Ein Scharfscherer war da, ein Stahlgießer, einer, der im Knast war, weil er einen NVA-Soldaten verprügelt hat. Und es waren eigentlich schwere, prima Jungs, genau die richtige Truppe für mich. Mein Spitzname war Goethe. Als Lektüre hatte ich immer Karl Mickel. Ich bin Reklamgedichtband immer mit, weil der so schön handlich war. Und eines Abends habe ich denen die Friedensfeier von Karl Mickel vorgelesen. Das ist ja ein recht einfach zu lesendes Gedicht.
2: Karl Mickel, die Friedensfeier. Zuerst werden wir uns blütenweiße Hemden kaufen. Dann lassen wir uns 3 Tage lang volllaufen. Wenn wir wieder nüchtern und kalt abgeduscht sind, machen wir unseren Frauen jeder ein Kind. Dann starren wir rauchend den sternvollen Himmel an. Morgens dann, 4:15, geht der Run auf Schneidbrenner los, die begehrten Artikel. Einen davon nimmt Mickel.
5: Und da waren die so begeistert, 2 von denen, der Scharfscherer und der Knastologe, die haben es auswendig gelernt. Das habe ich noch nicht erlebt, dass einer wie Karl Mickel von praktisch so ganz unten, dass er so reflektiert wird.
7: In Wilhelm Bartsch's um 2000 geschriebenen, 2025 in neuer Fassung in der Frankfurter Allgemeinen Zeitung gedruckten Gedicht Eisenschweine gewinnen die lang zurückliegenden Erfahrungen als Panzerfahrer gespenstische Aktualität. Auch dieses Gedicht ist ein Sonett.
5: Eisenschweine. Am Seeschlitz raucht traumgelb vorbei der Oktober. Indian Summer, turning colors on me. Die Hügel in Messing, Rost, Endzeit, Zinnober. Wie kam ich denn bloß in das eiserne Vieh? So feldgrau, so waffengrell blöde am Ende. Wer brüllt so und duckt mich mit Lichtblitz von vorn? Wer nimmt dir dein Land, Schütze, Arsch im Gelände, stopft dir in die Hose dein Herz voller Zorn? Jetzt seh ich durch Seeschlitze wieder die Bäume, den Himmel, oktoberblau, als luftleere Wand. Arsch an Arsch im Schweinsdarm gepanzerter Träume, so klirren wir wieder in Ketten durchs Land? Ich dachte, wir hätten durchquert dieses Tal, scheiß Brüllschwein, vorbei wankt der Wald Pfahl an Pfahl.
7: 1976 erhält der Liedermacher Wolf Biermann eine Einladung der IG Metall zu einem Konzert in die Bundesrepublik. Am 13. November tritt er in der Kölner Sporthalle auf. Das Konzert wird fürs Fernsehen aufgezeichnet. Am 16. November beschließt das SED-Politbüro auf Vorschlag von Erich Honecker die Ausbürgerung Biermanns wegen grober Verletzung der staatsbürgerlichen Pflichten. Einen Tag später treffen sich im Haus von Stefan Hermlin in Pankow 13 bekannte Schriftsteller der DDR und formulieren einen offenen Brief, in dem sie gegen Biermanns Ausbürgerung protestieren.
2: Wolf Biermann war und ist ein unbequemer Dichter. Das hat er mit vielen Dichtern unserer Vergangenheit gemein. Unser sozialistischer Staat müsste im Gegensatz zu anachronistischen Gesellschaftsformen eine solche Unbequemlichkeit gelassen nachdenkend ertragen können.
7: Aus der Sächsischen Dichterschule nehmen an der Versammlung teil Volker Braun und Sarah Kirsch. Kirsch wird wegen der Unterschrift unter die Protesterklärung aus der SED ausgeschlossen und geht 1977 nach West-Berlin. Braun, Lyriker und Dramatiker, seit 1960 SED-Mitglied, bleibt im Land. Beide reagieren mit Gedichten auf diesen kritischen Moment, in dem ihr Freundeskreis zerbricht. Braun tritt in Zwiesprache mit Klappstock.
2: Volker Braun, der Müggelsee. Aber am schönsten ist, von den schimmernden Sees Traubengestaden her, in der Zeit Wirre, die die Freunde verstreut roh, vom Herzen mir eins zu sein, mit seinem Land und gedacht, mit Freunden voll das Schiff, fahre ich fort in dem Text, den der Ältere verlauten ließ an einem anderen Punkt. Und auf den Bänken Bernd, still lächelnd, Rainer geblecktes Gebiss, Wolf schreiend ein freches Lied und wir säßen im selben Boot. Auf derselben Welle noch, vor welchem Ufer, ist mir egal. Und sei es getrockneter Mist in Preußen, du kämest, Freude, volles Maß auf uns herab. Aber ich fahre hin an den dunkleren Punkt der Geschichte, der ein froh Gesicht verzieht zur Fresse und die beschämend schöne Natur geschenkt, und Sarah vom 17. Stock stürzt über die Mauer, ihr Liebeslied voll Raben, Raben, schwarz unter Wasser. Geblähte Fahnen, aber aus dem Kahn kippen sie, die der Kurs fremd ankommt oder von sturen Schlägen gewippt in die Brühe. Fröhliches Wasser. Und sie gehen unter. Aus dem freudigen Text in den bitteren hier, den ich knurre, ein Gram, nicht des Schweißes wert.
8: An der Müggelsee kommt ein großer Schmerz vor, darüber, dass eben die Freunde, es werden ja Dichter genannt, Bernd, damit ist Bernd Jentsch gemeint, Rainer Kunze, Wolf Biermann und eben Sarah Kirsch, nicht mehr im Boot mitsitzen können im Müggelsee, weil sie eben gar nicht mehr in dem Land sind. In Klopstocks Ode ist es ja auch so, dass einige Freunde mit im Boot auf dem Zürcher See fahren, aber einige sind eben auch abwesend und man imaginiert sich, ach, was wäre die Freude vollkommen, wenn alle zusammen wären. Aber bei Braun ist nun das Ich da ganz allein und das ist schon sehr schmerzlich und zeigt natürlich auf diese Ereignisse um die Biermann-Ausbürgerung, das ist klar. Man kann in den Notizbüchern von Volker Braun nachlesen, dass das Gedicht anlässlich auch einer Reise nach Zürich 1977 im Sommer entstanden ist. Und er wollte dort Bernd Jentsch treffen, der aus Zürich nicht wieder in die DDR zurückgekehrt war, aber Bernd Jentsch war verreist. Und das ist sozusagen auch ein Anlass des Gedichts, dass man eben an dem Ort Klopstocks ist, sich dort befindet. Und dann wurde das Gedicht nach Ost-Berlin verlegt, topografisch.
7: Die Namensnennungen, die Bezüge auf Texte der anderen in Zitaten und Porträtgedichten, die Feier eines Freundeskreises, all das sind wichtige Merkmale der Sächsischen Dichterschule, die bis heute fortgeschrieben werden. Die Sächsische Dichterschule, eine durch Freundschaft, Ästhetik und Haltung zur Tradition entstandene Gemeinschaft, lebt im Schreiben fort, über Grenzen und Zeitenwenden hinweg.
3: Und ich habe dann in meinem Gedicht »Der Müggelsee«, Überfahrt für Volker, das Ganze nochmal, also beide Gedichte nochmal aufgegriffen und habe dann im Jahr 2015 dieses Gedicht geschrieben, also wieder sehr viel später, wo es auch, glaube ich, nicht gerade um die Feier der Möglichkeiten ging, die eben ein Zusammenhalt oder Freundschaft oder eine bessere Weltlage vielleicht beschrieben hätte. Der Müggelsee, Überfahrt mit Volker. Den Stoff durchs Wasser zu ziehen, lohnt es sich denn? Aus dem freudigen Text über den bitteren hin, bis in den ratlosen hier? Nur wenige noch auf dem Kahn, und die Wellen wissen von niemandem nix. Kein Kurs, der in Tiefen ankert, kein Kuss, kein Blinker, der ans bessere Ufer uns lotst. Doch schön wie das Leben ist, dünne der Stoff.
5: Na, es ist schon, sagen wir mal, nicht nur eine gelebte, sondern auch ein bisschen auch schon eine vorgelebte Gemeinschaft, wenn auch mit sehr vielen Illusionen verbunden. Gerade in dem emanzipatorischen Bereich stellt sich ja dann heraus, dass in diesen Reihen bei den besonders wichtigen auch ganz viele Machos dabei waren. Nicht ohne Grund haben wir ein Phänomen wie Sarah Kirsch, die ja nun nicht wegen diesen Männern weggegangen ist aus der DDR, aber unter anderem auch deswegen. Und das ist ja dieser Spannungsbogen, den die Sächsische Dichterschule hat, ist eben der, dass sie eben auch eine Sarah Kirsch hatten. Also wenn man die Widersprüche, die innerhalb dieser Gemeinschaft existiert, wenn man die mal betrachtet, dann wird es, glaube ich, auch heute noch produktiv, sich das genauer anzugucken.
7: Sarah Kirsch hat bereits drei Gedichtbände veröffentlicht, als sie die DDR 1977 verlässt. Ihre Gedichte besitzen von Anfang an einen eigenen Klang, den sogenannten Sarah-Sound, der sich von dem der Männer unterscheidet, gerade derer, die sie näher kannte. Mit Rainer Kirsch war sie verheiratet, mit Karl Mickel hatte sie einen Sohn. Sie selbst schreibt weder Oden noch Sonette, hält sich nicht an vorgegebene klassische Maße. Verse sind es trotzdem, die sie schreibt.
8: Ich glaube, das Besondere an Sarah Kirsch, weswegen ich eigentlich ihre Anschlussfähigkeit an die Gegenwärtsliteratur sehr stark sehe, ist, dass sie sich eben eine eigene Form immer gesucht hat und dass die doch frei waren. Freie Verse hat Moritz Kirsch ein Gedichtband genannt, der herausgegeben wurde zu Ehren des 85. Geburtstags von Sarah Kirsch, wo auch einige Nachlassgedichte drin sind. Und dieses freie Verse ist natürlich doppeldeutig. Einerseits die Form und andererseits aber auch die Gesinnung und Einstellung.
7: Aus der räumlichen, politischen und poetischen Distanz schreibt auch Sarah Kirsch am Mythos der sächsischen Dichterschule fort. In einem Zyklus mit dem von Goethe geliehenen Titel Reisezehrung versammelt sie die zerstreuten Freunde an einem Ort, der ebenfalls literarisch hoch aufgeladen ist, dem Landgut Wiepersdorf südlich von Berlin, ehemals Landsitz von Bettina und Achim von Arnim, später ein Erholungsheim für DDR-Schriftsteller. In Sarah Kirschs Gedicht wird es zu einem überzeitlichen Ort der Poesie.
8: Das Gedicht ist ja veröffentlicht in dem Gedichtband Erdreich aus dem Jahr 1982. Sarah Kirsch war da schon in der Bundesrepublik. Und dieses Gedicht ist der siebte Teil des Zyklus Reisezehrung. Tatsächlich ist eben der sechste und siebte Teil in diesem Zyklus von Sarah Kirsch in Wiepersdorf angesiedelt. Und dort kann sie ja nun nicht mehr sein. Und in diesem siebten Teil, den finde ich sehr bemerkenswert, weil es eine Evokation eines Zusammentreffens dieser Freunde und Freundinnen ist. Ein Zusammentreffen, was so nicht mehr möglich sein wird. Und da liegt eben ebenso wie in dem Braunschen Mückelsee der Schmerz über diese Zerstreuung der Freunde und Freundinnen in dem Gedicht. Und es ist sehr bemerkenswert, dass dort sowohl Dichter und Dichterinnen der Sächsischen Dichterschule auftauchen, nämlich Elke Erb, Adolf Endler, Heinz Jeschowski, Karl Mickel, Volker Braun, Richard Leising, aber auch eben Vorbilder wie eben Bettina von Arnim, Barthold Hinrich Brooks, Johannes Bobrowski, Christian Dietrich Krabbe. Und das finde ich ganz schön, dass man sozusagen diesen Freundes- und Freundinnenkreis der Dichtenden über Jahrhunderte erweitert und finde ich ein ganz faszinierendes Gedicht.
4: Sarah Kirsch, Reisezehrung 7. Als die Eulen zu fliegen begannen, die Käuze einladend riefen, lief ich im Park hin und her, traf die Dichter rings in den Tannen. Tschechowski kam klagend den Hauptweg entlang. Oh, meine Leber, rief, erfressen die Geier. Ich weiß nicht, wo ich fürderhin bin. Aus der Harfe des kopflosen Orpheus hörte Edi das Sirren und nickte. Leising und Mickel lehnten am steinernen Söller, als eben der Mond über Jüterburg makellos aufging. Sie tranken spanischen Rotwein von Fries und skandierten herrliche Stücke. Grabbe hatte den Finger ins Windlicht gesteckt und machte Elke eine lange Erklärung. Braun dachte einesteils andererseits und erwog den Gedanken, sein Schauspiel zum siebten Mal zu verändern. Da trieben uns die reinsten Akkorde die Stufen hinunter und ich riss die Tür auf. Bobrowskis schöner Pferdekopf sah uns übers Harmonium an. Ihm gehörte der Wintergarten mit den litauischen Bäumen. Er warf den Schneesturm an, spielte Wolfs Geheul mit zerbrochenen Registern und Hymnen auf Texte von Brokes. Die flackernden Lichter, die schaukelnden Bäume, zerspringenden Gläser, fliegenden Stimmen in dieser einzigen Nacht in Bettines Haus. Die Schatten der Freunde zerstreuten sich in alle vier Winde.
7: Sarah Kirsch lebt seit 1981 im schleswig-holsteinischen Thielenhemme, veröffentlicht neue Gedichtbände und wird in der Bundesrepublik mit vielen Preisen geehrt. Für Wilhelm Bartsch, der immer im Osten geblieben ist, bleibt sie ein Vorbild.
5: Wir sind ja ganz unterschiedliche Stimmen, aber das ist doch genau das Faszinierende. Also das, was man so nicht kann, das bewundert man doch mehr als den vielleicht konkurrierenden Gleichartigen, sagen wir mal so. Ne? Und bei Sarah hat mich aber vor allen Dingen interessiert auch das Emanzipatorische an der ganzen Sache. Und das hält ja auch bis heute noch stand.
7: In einem Gedicht aus dem Band »Hohe See und Niemandsland« hat Werner Bartsch Motive von Sarah Kirsch aufgenommen und sie mit einer Dichterin von heute in Beziehung gesetzt. Der 1981 in Weimar geborenen Nancy Hünger.
5: Dieses Sonett, was ich jetzt vorlese, was gegen den Rhythmus des Shakespeare-Sonettes verstößt, es reimt sich auch nicht, ist aber trotzdem ein Shakespeare-Sonett, ne, obwohl es die Form verletzt. Das beruht eigentlich auf einem Vierzeilengedicht, einem sehr berühmten aus Rückenwind von Sarah Kirsch, Schneeweißer und Rosenrot.
4: 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Mein Haar ist vor Kummer gewachsen und fällt mir vor den Schlittschuh, den rechten, den linken. Drüber, drüber.
5: Darauf bezieht sich das. Also wenn man jetzt drüber, drüber hört, das ist dieses ganz wichtige Zitat aus diesem kleinen, wichtigen Gedicht von Sarah Kirsch. Und Nancy Hünger ist für mich eine würdige Weiterverfolgerin dessen, was Sarah auch gemacht hat. Also das ist kein Sarah-Sound, sondern es ist ein Hünger-Sound natürlich. Aber Nancy erinnert mich manchmal ein bisschen an Sarah in mancher Beziehung. Auf allen Irrwegen streut meine Schwester kein Gekrümel für Tauben, Knochensplitter. Wenn der Knochenbrecherhund nachts umgeht, die Aufzuchtbox meiner zerbissenen Schwester ist zerfurcht von ihrer Schönschrift. Demanten fährt ihr Fingernagel überall Schlittschuh. Drüber, drüber kommt haarsträubende Schwester. Sie singt, das ist der Finkenschlag des Schneefalls. Sie tunkt die Streichelaxt, wo ein Sherryrest glüht. Schlägt sich durchs Eis, Asche entfacht sie im Ofen. Im dunklen Spiegel die Niemandslandschwester teilt mit dem Fingerknochen das Panzerglas, sagt, da geht es nach draußen, drin schon steigert sie mich zum Bruder, Hans zu Hänsel und Hunger zu Hünger.
7: Eine merkwürdige Beharrungskraft steckt in der Idee einer Dichterschule, die sich vor mehr als einem halben Jahrhundert zerstreute, aber bis heute neue Stimmen verzeichnen kann. Jenseits der verwickelten persönlichen Beziehungen gibt es eine Art poetisches Ethos, das sie miteinander verbindet. Der Dichter Rainer Kirsch hat, in Anlehnung an den Kollegen Peter Gosse, vier Eigenschaften formuliert, die die sächsische Dichterschule seiner Meinung nach auszeichneten.
9: Sanguinik, Weltbezug, Handwerksernst und das Bestehen auf Vernunft.
3: Die Sanguinik bestand eigentlich darin, dass man ordentlich Wein getrunken hat und fröhlich war bei den Begegnungen und geraucht hat und Witze gemacht hat und gelacht hat und gespottet hat und eben das Leben genossen hat, sanguinisch. Das kann ich durchaus nachvollziehen, auch aus der eigenen Erfahrung. Es gab wirklich sehr feuchtfröhliche Begegnungen mit der sächsischen Dichterschule.
8: Ja, also das würde ich tatsächlich sagen, dass diese Freude an der Lyrik und am Schreiben, an der Literatur doch sich vermittelt durch die Gedichte und auch durch die Lebenswege dieser Dichter und Dichterinnen. Diese Freude und auch ein bisschen die Verschmitztheit, mit der geschrieben wird, ja, doch. Allerdings ist natürlich nichts ohne Kehrseite, denn ich sehe doch auch oft, auch bei Heinz Tschechowski und auch bei Sarah Kirsch, eine Art Schmerz doch auch in den Gedichten.
5: Ja, wo es hingehört, gehört es hin. Aber wo einen die Lebensumstände so an die Wand drücken oder einem anders zumute ist, außer Sanguiniker zu sein, dann ist man es halt nicht mehr. Das ist mir zu wenig.
3: Weltbezug muss immer sein, auch im kleinsten Liebesgedicht. Ich glaube, dass viele das Privatistische nicht mochten, was ja auch immer eine Mode war, oder das völlig nur auf sich bezügliche, persönliche Probleme in sich behandeln. Das war etwas, was eher nicht so der Fall war, aber auch ganz unterschiedlich. Bei Tscherowski war es anders als bei Rainer Kirsch. Aber Weltbezug sollte sein, also Weltbezug bedeutet eigentlich auch einen politischen Bezug. Aber Politik war immer Weltbezug.
5: Weltbezug. Ja, das ist ja in einem eingesperrten Land, wie es die DDR war, eine besondere Not gewesen. Nun waren die Dichter der sächsischen Dichterschule nun nicht immer eingesperrte. Viele konnten ja auch verreisen, auch in Westen und dergleichen. Aber die Situation war ja nun mal die, dass wir eine Sowjetprovinz waren, sage ich mal. Und der Weltbezug, zumindest zum einen Teil der Welt, der fehlte ja ein bisschen. Und nun macht eben Not erfinderisch. Und man kommt, meinetwegen über die englische Romantik oder so, kommt man eben dann doch über einen Ärmelkanal, zumindest im Kopf und im Herzen, in diese Richtung hinüber.
8: Weltbezug bedeutet jetzt nicht, dass dort Weltanschauungsgedichte geschrieben wurden. Also natürlich, also es wurden Gedichte mit Weltbezug geschrieben, aber entwickelt auch an so dieser maurerschen, also von Georg Maurer gelehrten Poetik des kleinen Gegenstands. Also dass man an kleinen Dingen versucht, das Leben, die Wirklichkeit zu beschreiben.
5: Aber Weltbezug bei der sächsischen Dichterschule, damit ist auch noch was anderes gemeint, da die meisten, ob nun sehr kritisch oder nicht, alle mit Marxismus, Leninismus auch beschäftigt waren und somit auch mit Hegel und mit Geschichtsbezügen oder so, war diese sächsische Dichterschule immer gesellschaftszugewandt und war immer mehr als nur rein individuell ausgerichtet, sondern es ging immer auch ums Gesellschaftliche und ob überhaupt Fortschritt möglich ist. Und der lag für viele Ende der 60er Jahre irgendwie in der Luft, als wenn da noch was möglich wäre, als wenn da noch irgendetwas weiterentwickelt werden könnte. Und diese Geschichtsverbundenheit, die die sächsische Dichterschule da auch hatte, also selbst bei Melancholikern wie bei Heinz Tschechowski war das auf eine andere Weise ganz genauso. Es war immer der Weltbezug, es war immer Geschichte, es war immer alles gleichzeitig da vorhanden. Und diese Realismus-Zugewandtheit ist eigentlich eine Stärke dieser Schule.
3: Handwerksernst hatte damit zu tun, dass es wirklich um die Frage ging, sind es Verse? Also der Begriff des Verses, der ja wirklich definiert werden kann, was man heute immer denkt, alles sind Verse, das irgendwie auseinandergeschnitten ist, ist natürlich nicht so. Und der Handwerksernst bestand darin, dass man sich dieser Definition des Verses annimmt und eben Verse schreibt und keine auseinandergehackte Prosa. Das war wirklich allen eigen gewesen.
8: Ich glaube, was wichtig ist, ist doch, wenn man Gedichte schreibt, dass man sich bewusst ist, wie ist ein Vers gebaut. Also wo sind Hebungen, wo sind Senkungen im Metrum? Könnte das, was ich jetzt gerade schreibe, vielleicht auch ein Sonett werden? Dass man natürlich so denkt, setzt voraus, dass man viele Gedichte vorher gelesen hat und viele Formen auch beherrscht und sieht und empfinden kann. Ich sehe auch in den Gedichten von Sarah Kirsch, die doch sehr frei geschrieben hat, eben diese Strenge und diese Bewusstheit ihres handwerklichen Tuns.
5: Handwerksernst ist immer gut. Und jetzt kommen wir wieder zur gebundenen Form. Egal, ob jetzt nur ein Ode oder egal, ob Hexameter oder Distichon oder auch das Sonett. Handwerksernst ist immer was Gutes, weil die Form, egal wie sehr man sie denn auch bricht, zwingen dazu, das Gedicht überhaupt erst vielleicht aus sich herauszuarbeiten. Yves Bonnefoy, der große französische Dichter, hat in ziemlich hohem Alter nochmal einen Sonettenzyklus geschrieben, der hieß Streichend schreiben. Da ist genial in zwei Worten ausgedrückt, worum es eigentlich geht. An einem Text arbeitet man so lange, bis man glaubt, jetzt habe ich's. Was man dann bekommt, ist meistens etwas ganz anderes als das, womit man ins Gedicht überhaupt reingegangen ist.
3: Das Bestehen auf Vernunft hat etwas mit der rationalen Durchdringung dessen zu tun und grenzt sich, glaube ich, ab, dass man Gedichte nicht als geschriebene Gefühle bezeichnet. Es grenzt sich ab gegen das Gefühlige. So verstehe ich diese Vernunft, weil es ist, glaube ich, nicht eine Vernunft gemeint, die irgendwie beckmesserisch und ernst daherschreitet, sondern das rationale Durchdringen.
8: Ich persönlich verbinde das jetzt sehr stark mit Brecht, Also so eine Art doch Ethik im Schreiben zu haben, vernünftig zu sein und einen nüchternen Blick auf die Gegenwart zu haben. Das ist vielleicht doch damit gemeint.
5: Aber Vernunft alleine macht das eben nicht. Und das ist bei mir ganz anders. Ich hatte eher doch einen stärkeren Bezug Richtung Wolfgang Kilbig, zumal der den wirklich arbeitenden Menschen viel besser kannte als alle anderen zusammen. Und Novalis ist für mich ein ganz großer Bezug. Und Novalis, wissen wir, war nicht nur ein Irrationaler oder ein Superromantiker, selbst wenn er der Inbegriff dafür ist. Ich sage immer so, die blaue Blume der Romantik stammt zwar von Novalis, aber Novalis ist gleichzeitig mit seinen vielen praktischen Berufen, die er hatte und seiner Praxisbezogenheit, Novalis ist der Erfinder der blauen Blume, aber er ist gleichzeitig der Erstbeschreiber des Braunkohlenbriketts.
7: In den 80er Jahren, den späten Jahren der DDR, macht eine andere literarische Schule von sich reden, die sich in abrissreifen Häusern am Prenzlauer Berg versammelt. Dichter wie Bert Papenfuß schreiben keine ordentlichen Oden oder Sonette mehr. Handwerksernst und Weltbezug sind in ihren, oft kryptischen Texten schwieriger zu fassen. Adolf Endler, der Erfinder der Sächsischen Dichterschule, ist nun einer ihrer Mentoren. Mit dem Fall der Mauer und dem Ende der DDR fallen dann einige der Bedingungen weg, die das Selbstverständnis der sächsischen Dichter lange bestimmt hatten. Volker Braun hat diese Veränderungen in einem berühmten Gedicht beschrieben.
9: Volker Braun, das Eigentum.
4: Das Eigentum.
9: Da bin ich noch.
4: Da bin ich
9: mein
4: noch.
9: Land geht in den
4: mein
9: Westen.
4: Land geht in den Westen.
9: Krieg den Hütten, Friede
4: Krieg
9: den Palästen.
4: Den Hütten, Friede den Palästen.
9: Ich selber habe ihm den
4: ich
9: Tritt
4: selber
9: versetzt.
4: Habe ihm den Tritt versetzt.
9: Es wirft sich weg und seine magre Zierde.
4: Und seine magre Zierde.
9: Dem Winter folgt der Sommer der Begierde.
4: Der Sommer der Begierde.
9: Und ich kann bleiben, wo der Pfeffer wächst.
4: Und ich kann bleiben, wo der Pfeffer wächst.
9: Und unverständlich wird,
4: und
9: mein,
4: unverständlich
9: ganzer Text,
4: wird mein ganzer Text,
9: was ich niemals besaß,
4: ich niemals
9: wird, mir
4: besaß
9: entrissen.
4: Wird mir entrissen.
9: Was ich nicht lebte, werde ich ewig
4: lebte,
9: missen.
4: Werd ich ewig missen.
9: Die Hoffnung lag im Weg wie eine Falle. Mein Eigentum, jetzt habt ihr's auf der Kralle. Wann sag ich wieder mein und meine alle?
4: Die Hoffnung lag im Weg wie eine Falle. Mein Eigentum. Jetzt habt ihr es auf der Kralle. Wann sag ich wieder mein und meine alle?
7: Die Utopie, für alle zu sprechen, ist vielleicht ein Nachklang der Klage um die verlorenen Freunde, die nicht mehr mitfahren über den Zürcher oder den Mögelsee, weil sie jetzt woanders sind. Alle, das meint nicht alle, sondern eine unterscheidbare, aufeinander bezogene Gruppe, gleich oder ähnlich Gesinnter. Es ist ein Code, der sich weiterverfolgen lässt, aber eben nicht von allen und nicht überall.
3: Ja, du hättest auch zu uns kommen können, ob und wenn du rübergekommen bist.
7: Eine nette Einladung an den Autor dieses Features.
9: Sanft gehen wie Tiere die Berge neben dem Fluss.
8: Es ist tatsächlich so, dass man, wenn man in Sachsen aufwächst und schreibt, sicherlich verschiedene Namen und Anekdoten wie eine Art Mythos oder eine Art Kult rezipiert oder immer wieder erzählt bekommt von anderen, die schreiben. Beispielsweise, dass Heinz Tschechowskis Zeile aus dem Gedicht An der Elbe, nämlich die Eingangszeile des Sonetts »Sanft gehen wie Tiere die Berge neben dem Fluss« in Karl Mickels Gedicht »Die Elbe« wieder zitiert wird. Und man hört sowas immer und dann irgendwann kommt es natürlich, dass man sich sagt, jetzt lese ich die Gedichte oder jetzt leihe ich mir die Gedichtbände aus, um hinter den Mythos zu schauen und sich auch ein Bild zu machen. Das ist das eine, also so ganz natürlich aus dem Gespräch und aus dem Leben heraus. Und das andere war für mich aber dann doch tatsächlich so eine Art Verortung, dass man, wenn man eben immer nur einige wenige Namen hört, dass man sich dann doch mal gründlicher auseinandersetzen möchte mit dem, was in der Zeit geschrieben wurde, vor 40, 50, 60 Jahren in Leipzig, in Dresden, in Ost-Berlin.
7: Marit Heuss hat sich auf diese Reise begeben, als Lyrikerin und Literaturwissenschaftlerin. Bis nach Thielenhemme im Kreis Dithmarschen ist sie den Spuren der Sächsischen Dichterschule gefolgt. Dort hat sie das Haus von Sarah Kirsch besucht. Sie beschreibt es in einem Gedicht ihres Debütbandes »Verschlissenes Idyll«.
8: An der Eider. Wasser weicht durch Seerosen hindurch,

0: Fenstern. Blasse Wasserfarben verdoppeln sich in Fenstern. Zugewachsen auch die. Aus Ems Hexenküche redet ein Radio. Und unterm Tulpenbaum hör ich, im Rauschen des Winds, ihr Rufen aus dem Erdreich.
1: Die Dichter, die in den 60er und 70er Jahren zur Sächsischen Schule gehörten, kann man auf manchen Friedhöfen besuchen, wie dem Dorotheestädtischen in Berlin, wo in der Nähe des Brecht-Grabs der markant gemeißelte Kopf Karl Mickels aus der Erde ragt. Auch Elke Erb, die mit ihren eigensinnigen, nie auszurechnenden Gedichten in ihren späten Jahren von einer jüngeren Berliner Lyrikszene sehr verehrt wurde, liegt dort begraben. Adolf Endler, der der Schule den Namen gab, liegt auf dem städtischen Friedhof Pankow 3. Zwischen seinen anarchischen Grotesken, den politischen Standortbestimmungen Volker Brauns, den verzauberten Idyllen Sarah Kirschs oder den melancholischen Versen Heinz Tschichowskis liegen literarisch Welten. Was für die Ernsthaftigkeit spricht, mit der in einem abgeriegelten Land die Spielräume der Poesie erprobt wurden, zwischen kritischer Staatstreue und ästhetischer Opposition.
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1: Anstelle des Instituts für Literatur Johannes R. Becher besteht seit 1995 das Deutsche Literaturinstitut Leipzig. Auch dort werden Lyrikseminare gehalten und wird über Poetik nachgedacht, unter ganz anderen medialen, marktmäßigen und politischen Bedingungen, die die Sprengkraft von Dichtung marginal erscheinen lassen. Eine Schule, wie es sie gab, als man wegen Versen noch des Landes verwiesen wurde, wird es nie mehr geben. Aber Handwerksernst und Weltbezug bleiben gültige Maximen, solange noch jemand Gedichte schreibt.
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1: Uhr, die Nachrichten. Der CDU-Vorsitzende und Bundeskanzler Merz hat den Koalitionspartner SPD zu einem fairen Umgang aufgefordert. Merz sagte im ARD-Fernsehen, es gäbe in der Union einen größer werdenden Unmut über Kompromisse, die man in der Koalition miteinander mache. Bisher komme die Union zu wenig vor, kritisierte der Kanzler und betonte zugleich, dass er mit den Sozialdemokraten weiter regieren wolle. Eine Minderheitsregierung und eine mögliche Duldung durch die AfD käme nicht in Frage. Er sei sich mit den beiden SPD-Vorsitzenden einig, dass es weitere Reformen geben müsse. Dafür brauche man in der Koalition Kompromisse. Zuvor hatten mehrere Politiker aus der Unionsbundestagsfraktion Kritik über zu große Zugeständnisse gegenüber der SPD geäußert. Der ehemalige Bundeswirtschaftsminister Altmaier hatte vor einer drohenden Staatskrise gewarnt. SPD-Fraktionschef Miersch sieht mit Blick auf das vom Bundeskabinett auf den Weg gebrachte Sparpaket für die gesetzlichen Krankenkassen noch Diskussionsbedarf. Die beitragsfreie Mitversicherung sei ein Punkt, über den man auf jeden Fall sprechen wolle, sagte Miersch am Abend im ZDF. Es sei klar, dass das parlamentarische Verfahren kein Abnickverfahren sei. Der CSU-Vorsitzende Söder forderte Änderungen bei einer Reihe von Punkten. Es stelle sich etwa die Frage, inwieweit Bürgergeldempfänger von den Beitragszahlern im geplanten Umfang weiter finanziert werden sollten. Das Sparpaket soll zu stabilen Beiträgen für die gesetzlichen Krankenkassen führen.

0: führen. Geplant sind darin Ausgabenbremsen bei Praxen, Kliniken und Pharmabranche, aber etwa auch höhere Zuzahlungen für Medikamente und Einschränkungen der kostenlosen Mitversicherung von Ehepartnern. Im Konflikt zwischen dem Iran und den USA zeichnet sich weiter keine Entspannung ab. Das iranische Außenministerium erklärte, die USA hätten über den Vermittler Pakistan eine Antwort auf den 14-Punkte-Vorschlag des Iran übermittelt. Man prüfe diese Antwort derzeit. Weiter hieß es, in dem Plan werde das Atomprogramm nicht angesprochen. Das Thema ist einer der zentralen Streitpunkte in den Spannungen mit den USA. Laut staatlichen iranischen Medien sieht der Vorschlag des Iran unter anderem die Aufhebung der gegenseitigen Seeblockaden und ein Ende des Krieges binnen 30 Tagen vor. US-Präsident Trump hatte sich zuvor skeptisch geäußert. Er könne sich nicht vorstellen, dass der Vorschlag aus Teheran akzeptabel sei, teilte er mit. Zudem schloss Trump die Wiederaufnahme von Angriffen auf den Iran nicht aus, sollten die Vermittlungsbemühungen Pakistans keine Fortschritte bringen. In den KZ-Gedenkstätten Dachau bei München und Ravensbrück in Brandenburg ist an die Befreiung der Lager vor 81 Jahren erinnert worden. An beiden Veranstaltungen nahmen auch ehemalige Häftlinge teil. Das KZ Ravensbrück nördlich von Berlin war das zentrale Frauenlager in Nazi-Deutschland. Zwischen 1939 und 1945 waren dort mindestens 120.000 Frauen und Kinder inhaftiert. Am 30. April 1945 befreite die Rote Armee die 3.000 zurückgelassenen Häftlinge. In Dachau waren insgesamt etwa 200.000 Menschen inhaftiert. Mehr als 41.000 wurden ermordet, vor allem Juden sowie Sinti und Roma, Homosexuelle und Regimegegner. Am 29. April 1945 befreite die US-Armee die verbliebenen Häftlinge. Der Waldbrand auf einem ehemaligen Truppenübungsplatz bei Jüterbog im südwestlichen Brandenburg breitet sich aus. Das teilte die Regionalleitstelle mit. Sogenannte Schutzstreifen sollen nun helfen, das Feuer einzudämmen. Da das Gelände mit Kampfmitteln belastet ist, kann die Feuerwehr nicht direkt an den Brand heran. Die betroffene Fläche hat sich nach jüngsten Angaben inzwischen auf mehr als 110 Hektar ausgeweitet. Borussia Mönchengladbach hat in der Fußball-Bundesliga mit 1:0 gegen Borussia Dortmund gewonnen. Mit dem Sieg sicherte sich die Mannschaft von Trainer Eugen Polanski den Klassenerhalt. Auch Mainz 05 bleibt in der ersten Liga. Die Mannschaft gewann beim FC St. Pauli mit 2:1. Im dritten Sonntagsspiel trennten sich der SC Freiburg und der VfL Wolfsburg mit einem 1:1 Unentschieden. Das Wetter. In der Nacht im Norden und Nordwesten gewittrige Regenfälle, im Südwesten abklingende Schauer und Gewitter. Sonst weitgehend niederschlagsfrei. Tiefstwerte 14 bis 7 Grad. Morgen in der Südosthälfte heiter bis sonnig und meist trocken. Sonst gebietsweise Schauer und Gewitter. Höchstwerte im Norden 13 bis 19, sonst 19 bis 29 Grad. Die Aussichten am Dienstag im Norden und Nordwesten heiter bis wolkig, trocken. In den übrigen Gebieten verbreitet schauerartiger, teils gewittriger Regen. Temperaturen 12 bis 25 Grad. Das waren die Nachrichten.
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2: Guten Abend. Über Erschrecken und Staunen bei den Ruhrfestspielen in Recklinghausen sprechen wir in dieser Fazitstunde. Über rechte Rhetorik und linke Reflexe beim Berliner Theatertreffen und über rechte Kulturpolitik in Chile und über einen neuen Vorhang für das Royal Opera House Covent Garden in London. Das edle Teil wird in der Nähe von Freiburg gefertigt. Aus Südafrika kommt die erste Musik, Wolves von Jeremy Loops.

0: Jedes Jahr am 3. Mai hier in Fazit dasselbe Thema und der Satz, die Ruhrfestspiele in Recklinghausen sind eröffnet. So auch heute. Diesmal ist allerdings manches anders, denn das große Festspielhaus ist wegen Renovierung geschlossen und deshalb hat das Festival nebenan auf einer Wiese ein großes Zelt aufgebaut. Von dort kommt unser Kritiker Stefan Keim. Er hat Tanztheater gesehen und davor eine Rede gehört von der Schriftstellerin und Büchner-Preisträgerin Ursula Krechel. Er ist live zugeschaltet. Herr Keim, einen schönen guten Abend.
1: Hallo Herr Rülke.
0: Krechel beschäftigt sich in ihren akribisch recherchierten Romanen mit deutscher Zeitgeschichte. Was hat sie denn zum diesjährigen Motto Erschrecken und Erstaunen gesagt?
1: Sie hat zunächst mal Bezug genommen auf ein Gastspiel bei den Ruhrfestspielen, und zwar Barry Koskys Ka, also Kafka-Inszenierung vom Berliner Ensemble, ist zu Gast. Und das hat sie zum Anlass genommen, um den Roman Amerika von Franz Kafka genau zu durchleuchten. Da geht es ja um jemanden, der als Migrant in die USA kommt, und sie stößt sich dann einmal kurz von einer Nacherzählung des Romans ab und berichtet darüber, wie sie Amerika erlebt.
2: Wir kennen das Großsprechertum, das Werbende, aber nicht Überzeugende. Eine Welt, die nur noch den Superlativ kennt. Keine Differenzierung, keinen Zweifel. Es gibt Gründe, gegenwärtig Amerika mit Staunen, ja mit Entsetzen anzusehen. Es schaut nicht zurück. Ein Drama, dem die Helden fehlen, in dem es von Schurken, Überzeugungstätern, Falschmünzern wimmelt.
1: Ich glaube, da können wir alle nicken. Ich hatte jetzt ehrlich gesagt gehofft, dass sie da etwas mehr in die Tiefe geht, aber sie geht weiter im Roman zu einem Kapitel, das ja sehr oft im Theater auch reflektiert und beschrieben wird, das Naturtheater von Oklahoma. Ein Theater von alle für alle, und sie beschreibt, wie sie das heute empfindet, nämlich gar nicht als etwas, das auf der Bühne stattfindet, sondern im Internet.
2: Platzausnutzung 98,2%. Wie die Wählerstimmen in Diktaturen. Und die Logenplätze nimmt ohnehin das Ego in Anspruch. Alle posten, alle liken, Herzchen, Händchen sind unterwegs im Netz. Alle hocken auf dem Sofa und sind allein. Eine Dauererregung ohne Dramaturgie.
1: Und damit hört es ehrlich gesagt auch schon auf. Ich habe jetzt ein Best-of der aktuellen Bezüge aus der Rede geholt. Ich habe den Eindruck, also sie war wirklich sehr klug, wie bei Ursula Krechel nicht anders zu erwarten. Aber ich hatte den Eindruck, sie hat damit kein Theaterfestival eröffnet oder Kulturfestival. Es ist für mich eine Rede, die so die Antrittsrede bei einer Poetik Gastprofessur an einer Universität ist, aber sie ist sehr, sehr wenig konkret geworden. Wer sich ein eigenes Bild machen will, kann die Rede übrigens morgen in der Frankfurter Allgemeinen nachlesen.
0: Und auf der Webseite kann man sie auch nachhören, auf der Webseite der Ruhrfestspiele Recklinghausen. Jetzt aber, Herr Keim, zum Eröffnungsstück. Erstaunen war versprochen mit einem Tanztheaterstück zwischen Poesie und Wissenschaft. Der taiwanesische Choreograf und Erfinder Huang Yi, er hat 10 Jahre lang einen Industrieroboter programmiert und tanzt nun mit ihm. Huang Yi und Kuka heißt das Stück. Was war das denn für ein gemeinsames Agieren von Mensch und Maschine?
1: Das ist wirklich was ganz Besonderes, weil es auch nicht so ein humanoider Roboter ist. Also er ist dem Menschen wirklich nicht so furchtbar ähnlich. Es ist eine Art Greifarm, und am Ende dieses Arms ist eine Zange, also ein Industrieroboter. Diese Zange vermenschlicht diesen Roboter sehr, denn sie ist so eine Art Kopf, und am Anfang nähern sich die beiden, also Mensch und Maschine, vielleicht auch Schöpfer und Geschöpf, ganz langsam einander an. Dazu gibt es dann auch so eine versonnene Musik, später gibt es auch Klassik und auch mal einen Popsong. Interessant ist, dass es sich da immer wieder wechselt, dass immer wieder wechselt, was eigentlich zwischen den beiden passiert. Besonders interessant ist, wenn dann auch der Roboter plötzlich anfängt, den Menschen wie eine Puppe zu bewegen. Und es ist auch nicht nur Huang Yi, der alleine auf der Bühne ist. Es sind noch eine Tänzerin und 2 weitere Tänzer dabei. Und ganz am Schluss wird eine Liebesgeschichte von diesem Roboter inszeniert. Also der Roboter versucht, uns Menschen genauso kennenzulernen, wie wir den Roboter kennenlernen wollen. Beziehungsweise wollen wir ihn wirklich kennenlernen oder vermenschlichen wir ihn? Das ist schon wirklich eine sehr, sehr spannende Performance.
0: Der Tanz mit dem Roboter, da ist man selbstverständlich sofort beim Thema künstliche Intelligenz und auch der Frage, ob eine Maschine vielleicht sowas wie ein Eigenleben führen kann, Individualität oder gar Kreativität entwickeln kann. Kann man denn dem Roboter Kuka ein bisschen Eigenleben attestieren, Herr Keim, oder bewegt es sich im Rahmen seiner Programmierung?
1: Er bewegt sich absolut im Rahmen der Programmierung und da muss man dazu sagen, das Stück ist von 2015. Da war man mit der künstlichen Intelligenz auch noch nicht so weit. Das habe ich aber auch gerade erst erfahren, als ich ein bisschen nachrecherchiert habe. Und also es ist wirklich haargenau, also das ist wirklich Ingenieurskunst, diesen Roboter so genau zu programmieren, dass es auch mit diesen komplexen Tanzbewegungen klappt, denn der hat natürlich eine Kraft und der nimmt keine Rücksicht. Man muss also schon wirklich auch ganz genau wissen, was diese Maschine tut, damit es dann nicht zu Verletzungen kommt. Es ist interessant, dass gerade wo dieses Stück schon 11 Jahre alt ist, dass ich aber doch dramaturgische Schwächen sehe. So bezaubernd und spannend und völlig ungewöhnlich einzelne Momente sind, so sehr finde ich doch, hat das Ganze so eine komische Heiligkeit. Alles ist im Dunkeln, alles wird ganz langsam gemacht und ich habe den Eindruck, viele Themen wiederholen sich auch, aber nicht so, dass sie die auch dann weiterführen würden. Also das, die Aufführung hat schon ihre Schwächen, aber sie ist auch absolut faszinierend.
0: Greifarm mit Zange, da kann man verstehen, dass man da ein bisschen mulmiges Gefühl bekommt, auch als Zuschauerin, als Zuschauer. Man reagiert ja da ganz unmittelbar auf solch eine Performance. Was sagen denn die Reaktionen über uns Menschen aus?
1: Also ich glaube, dass wir immer noch dazu neigen, die Maschinen zu vermenschlichen, weil dieser Roboter auch am Anfang oder zu verhaustieren. Am Anfang kommt dieser Roboterarm dem Tänzer so nah und bewegt sich so ein bisschen wie ein Hund, der gestreichelt werden will. Das Ganze, also es ist sehr, sehr offen. Es ist wirklich sehr, sehr offen, was man alles damit hineinlesen kann. Der Applaus des Publikums war aber durchaus verhalten.
0: Ich hatte es am Anfang gesagt, mit dem Festspielhaus in Recklinghausen steht die zentrale Spielstätte in diesem Jahr nicht zur Verfügung. Was hat denn das zur Folge? Gibt es etwa kleinere Stücke zum Beispiel in dem Zelt?
1: Es gibt dort zum Teil kleinere Stücke. Also es ist schon so, dass die ganz, ganz großen Spektakel dieses Jahr nicht stattfinden können. Aber es gibt ja noch das Theater in Marl, das immer mit bespielt wird. Diesmal auch ein bisschen mehr. Da kommt zum Beispiel jetzt direkt am Wochenende Hard Times von Charles Dickens vom Thalia Theater. Hatte ja gerade Premiere, weitgehend gut gesprochen worden. Und es gibt zum Beispiel auch eine Uraufführung, jetzt direkt am Donnerstag. Die findet im Schauspiel Essen statt, also unter dem Rahmen der Ruhrfestspiele, aber da muss man dann eben halt von Recklinghausen nach Essen fahren. Also man versucht da ein bisschen ein durchaus großes und vielfältiges Programm zu zeigen unter erschwerten Bedingungen.
0: Die Ruhrfestspiele bis 13. Juni in Recklinghausen, Marl und Essen, wir haben es gehört. Stefan Keim hat für Fazit die Eröffnung besucht. Herr Keim, ich danke Ihnen.
1: Gerne.
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0: Das Berliner Theatertreffen. Es präsentiert 10 wichtige, bemerkenswerte Inszenierungen und ist damit so etwas wie eine Leistungsschau des Gegenwartstheaters. Das wurde auch deutlich bei unserer Fazit-Live-Sendung zur Eröffnung des Theatertreffens am Freitag. Das Festival will in seinen Diskussionen jenseits der Theaterinszenierung auch übergreifender über Politik und Gesellschaft nachdenken. Und dafür gibt es ein Diskursprogramm, das in diesem Jahr Matthias Dell verantwortet. Er ist Theater-, Film- und Medienkritiker hier bei uns im Deutschlandfunk Kultur. Heute Abend nun hatte er 2 Gesprächspartner zur Diskussion geladen, um über rechte Rhetoriken und linke Reflexe zu sprechen. Der Titel des Abends: Warum sind die Linken auch noch an den Rechten schuld? Auf dem Podium saßen der linke Pop-Theoretiker Dietrich Diederichsen und der ehemalige CDU-Generalsekretär Ruprecht Polenz. Barbara Behrendt hat die Diskussion im Haus der Berliner Festspiele verfolgt und ist zu mir ins Studio gekommen. Hallo, schönen guten Abend.
1: Guten Abend.
0: Diederichsen und Polenz, das klingt auf dem Papier nach einer Polarisierung, die selbstverständlich auch beabsichtigt war. Haben Sie denn da tatsächlich grundlegend unterschiedliche Haltungen erlebt?
1: Ja, das könnte man meinen, dass die so sehr unterschiedlich sind, weil es ja ein linker Kulturtheoretiker und ein CDU-Mann da miteinander diskutieren, warum rechte Rhetorik jetzt so erfolgreich ist. Das wirkt auf den ersten Blick aber tatsächlich gegensätzlicher, als es dann war oder als es ist. Diederichsen steht ja für so eine linke Kulturkritik, die immer auch so eine linke Selbstkritik formuliert. Er wird ja auch so als linker, linken Hasser bezeichnet. Und Polenz dagegen eckt ja mit seinen liberalen Positionen beim konservativen Flügel der eigenen Partei dann immer wieder an. Also die beiden sind gar nicht so fern voneinander, wie man meinen könnte. Beide sind ja auch profilierte Verteidiger der Demokratie gegen Rechtsextremismus. Nur, dass Diederichsen eben seine linke Selbstkritik von innen heraus formuliert, während Polenz sie dann eher so von außen als liberal-konservativer Beobachter adressiert. Und Matthias Dell hat aber auch gleich zur Begrüßung gesagt, dass er es gar nicht so fruchtbar halten würde, wenn man da jetzt einen Rechten gegen den Linken gegeneinander hetzen würde. Und jetzt muss man aber eher das Gegenteil festhalten. Also wirklich viel Kontroverse gab es an diesem Abend mit den beiden jetzt gar nicht so sehr.
0: Diederichsen ist Theoretiker, Polenz ein politischer Praktiker. Dazwischen liegen ja auch sprachlich oft Welten. Mhm. Auf welcher Ebene haben denn die beiden überhaupt diskutiert?
1: Ja, auch das hat Matthias Dell als Moderator vorweggenommen, dass man an diesem Abend wirklich auf der theoretischen Meta-Ebene diskutieren will. Das war schon mehr ein Uniseminar für politische Theorie, fand ich, als jetzt eine praktisch orientierte Diskussion. Mit dem Theatertreffen, mit Kunst, mit Kultur, mit dem Ort der Berliner Festspiele hatte das jetzt eigentlich wenig zu tun. Einmal wurde kurz über die Inszenierung gesprochen, die jetzt eben auch Ausgangspunkt für diesen Abend, für diese Diskussion war. Dazu kommen wir noch. Darüber hinaus war das schon wirklich Metadiskurs, den ich für so ein Festival wie dieses fast ein bisschen zu theoretisch finde. Ruprecht Polenz hat sich aber trotzdem nicht nehmen lassen, immer wieder ja auf die Realpolitik zu verweisen und dann immer wieder mit so klaren, kernigen Sätzen da auch wirklich nochmal Realpolitik reinzubringen.
0: Um welche Themen ging es überhaupt?
1: Ja, zuerst mal hat man sich doch sehr lange bei den 68er Linken aufgehalten, auch ein bisschen verzettelt, um rauszufinden, woher der Ursprung kommt, die Linke für eine starke faschistische Rechte verantwortlich zu machen. Sowohl Ruprecht Polenz als auch Diederichsen haben da erzählt, wie autoritär, wie rigide die linken K-Gruppen damals waren, wovon man sich dann distanziert hat. Dann ging es um den Begriff und die Politik der Political Correctness. Darüber hat Diederichsen ja schon vor 30 Jahren ein Buch geschrieben. Solange gibt es diesen Begriff auch schon, der aus den USA dann nach Deutschland gekommen ist, mit ganz anderen Konnotationen. Das war ein großes Thema. Und es ging um die Frage, ob Ruprecht Polenz Social Media Auftritt auch etwas Gutes gegen rechts bewirken kann, ob man mit Rechten reden kann, ob und wie man NGOs finanzieren sollte und zum Beispiel auch, ob der Poststrukturalismus, also das Infragestellen der Wahrheit, die Ironie, die dann plötzlich über allem lag, nicht auch Schuld haben könnte an der Etablierung von Fake News heute.
0: Und was waren jetzt die interessantesten konkreten Punkte?
1: Also interessant fand ich die Diskussion über die Verantwortung der Medien und die Frage, inwiefern nicht auch die mediale Aufmerksamkeit die rechtsextreme Parteien auch groß gemacht hat. Und da sagte Diederichsen Folgendes.
2: Die Art und Weise, wie dann immer wieder liberale Blätter was fasziniert sind von irgendwelchen Rechten, die mehr als 4 Wörter sinnvoll miteinander verbinden können und dann nach Schnellruder oder wie das heißt, rausfahren und unglaublich lange Homestories über Götz Kubitschek und seine Gang verfassen. Das ist so eine schlechte Diskurspolitik. Oder ich denke auch, wie in den Anfängen Pegida hochgeschrieben worden ist. Es verging keinen Tag, wo die nicht zum Würstchenessen getroffen haben, wo nicht irgendwie die Tagesschau dabei war oder so. Ich übertreibe jetzt.
1: Ja, und diese Faszination eben dafür, dass Rechte ja auch klug sein können, die hat er dann auch dem Regisseur Julian Hetzel vorgeworfen, der mit seiner Produktion Three Times Left is Right beim Theatertreffen zu Gast sein wird. Da geht es um einen linken Professor, der mit einer Frau verheiratet ist und Kinder hat, die ganz nach rechts abgedriftet ist sozusagen. Und Hetzel war wohl auch sehr fasziniert, dass diese Frau doch aber so klug wäre. Und mit so einer Faszination, sagt Dietrichsen, für Rechte käme man da eben nicht weiter. Und Ruprecht Polenz hat das dann noch ausgeweitet eigentlich auf die Frage, ob man in der medialen Öffentlichkeit überhaupt Rechtsextreme stellen kann. Und da hat er Folgendes gesagt.
3: Sie brauchen, um einen falschen Satz zu widerlegen, 10 Sätze. Und wenn Sie in der Talkshow beim 7. angekommen sind, haut der Gesprächspartner den nächsten falschen Satz raus.
2: Oder der Moderator.
3: Oder der Moderator. Das heißt also, das ist wie Hase und Igel. Das können Sie nie gewinnen. Deshalb ist auch diese Vorstellung, man könne das in so einer Talkshow stellen oder, die sind abwegig.
1: Ja, und nachdenkenswert fand ich dann schon auch die Aussage von Polenz, der ja so als Twitter-Gott der CDU gilt, dass man eben auch den Rechten dort auf Social Media nicht das Feld überlassen darf, das ja auch immer breiter wird. Er meinte, bei allen Hasskommentaren, die da unterwegs sind, gibt es ja auch immer Tausende, die einfach mitlesen und die dann eben auch mit beeinflusst werden. Es ging dann auch nochmal um diese Abschaffung der NGOs von der Familienministerin Prien. Das hat man noch so gestreift, allerdings eher kryptisch, muss ich sagen. Wer jetzt nicht weiß, dass es da um dieses Programm Demokratie leben der CDU geht, die dieses Programm eben gerade massiv umgestaltet und zwar so, dass es eben wirkt, als würde man da nicht nach Qualität über Förderprojekte entscheiden, sondern eben über politische Gesinnung, der konnte da doch eher weniger folgen. Das war ein bisschen über die Köpfe hinweg gesprochen.
0: Und nun Ihr Fazit, Frau Behrendt. Wurde denn die Frage des Abends beantwortet? Warum sind die Linken auch noch an den Rechten schuld?
1: Ja, das kam ganz zum Ende. Da hat Matthias Dell dann diese Frage gestellt. Und Ruprecht Polenz hatte da auch eine ganz klare Antwort drauf.
3: Man kann sicherlich feststellen, dass es die einen oder anderen Fehler aus den linken Milieus gegeben hat, die von der Rechten ausgenutzt worden sind. Aber es wäre völlig falsch, die Rechte nur als ein Echo auf sozusagen etwas Linkes zu erklären. Das ist schon ein eigenes Machtprojekt. Das geht ja bis in die Feuilletons, ne? Also inzwischen auch in der Zeit, dass so gesagt wird, also eigentlich sind die Linken an den Rechten schuld. Das halte ich für eine wirklich abwegige These. Sie haben vielleicht Munition geliefert für das eine oder andere, aber schießen tut die Munition von alleine nicht. Die muss man dann schon selber gezielt abfeuern und genau das ist das, was die AfD macht.
1: Ja, und ich finde, diese Frage wäre eigentlich perfekt für den Anfang gewesen, auch diese Antwort, um dann gleich ganz direkt ins Gespräch einzusteigen und wirklich zu diskutieren, was es mit den rechten Rhetoriken auf sich hat, wie die sich speisen, inwiefern das dann mit den Linken zusammenhängt. So war das schon eine Diskussion, die viele spannende Dinge so theoretisch und schon auch intelligent angerissen hat, aber die sich dann doch sehr in Metaebenen aufgehalten hat und doch eher weniger jetzt wirklich zum Punkt und zum Kern der Sache gekommen ist.
0: Das Berliner Theatertreffen, neben den 10 ausgezeichneten, ausgewählten Inszenierungen gibt es auch ein Diskursprogramm. Heute der Auftakt zum schönen Thema, warum sind die Linken auch noch an den Rechten schuld? Mit dem Pop-Theoretiker Dietrich Dietrichsen und dem ehemaligen CDU-Generalsekretär Ruprecht Polenz. Barbara Behrendt hat für uns diese Diskussion verfolgt, darüber berichtet. Dankeschön.
1: Sehr gern.

0: 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Am 11. März trat in Chile mit José Antonio Kast sein Amt als Präsident an. Und damit war zum ersten Mal ein rechtsextremer Politiker auf demokratischem Weg an die Regierung gekommen. Kast hatte im Wahlkampf gesagt, das Land sei völlig heruntergewirtschaftet. Er hat eine tiefgreifende Sparpolitik angekündigt, die er nun umzusetzen beginnt. Gravierende Einschnitte bedeutet diese Sparpolitik auch für die bisherige Kulturpolitik. Der Kulturkampf von rechts in Chile. Peter B. Schumann berichtet.
1: Ein finanzieller Tiefschlag droht die chilenische Kultur zum Schweigen zu bringen. Die Gewerkschaften haben angesichts der drastischen Einschnitte in den staatlichen Kulturetat zum Widerstand gegen die Regierung Kast aufgerufen.
2: So hieß es Anfang April in der Internetzeitung El Ciudadano.
1: Besonders kritisch ist die Kürzung von 50% bei den Gedenkstätten, denn sie bedeutet einen ideologischen Eingriff in die Menschenrechtspolitik.
2: Dabei ist die Aufarbeitung der Vergangenheit nach dem Ende der Pinochet-Diktatur 1989 weit vorangekommen. Zahlreiche Folterzentren wurden in Orte der Erinnerung umgestaltet. Die Suche nach Verschwundenen wurde Regierungsprogramm und ein Staatssekretariat für Menschenrechte eingerichtet. Besonders diese Politik scheint dem ultrarechten Präsidenten Kast ein Dorn im Auge zu sein. Er gilt als Verehrer des Diktators und hat bereits verlauten lassen:
3: Auch Pinochet hätte mich gewählt.
2: Deshalb ist für die künftige Erforschung der Vergangenheit im neuen Staatshaushalt keinerlei Finanzierung mehr vorgesehen. Ein weiteres Beispiel bietet das Museum der Solidarität Salvador Allende. Es wurde 1972 durch einen Aufruf an die Weltgemeinschaft der Kunstschaffenden gegründet, die erste sozialistische Regierung Chiles zu unterstützen. 650 Werke wurden gespendet. Sie konnten jedoch erst nach dem Ende der Diktatur ausgestellt werden. Im April musste das Museum zeitweise schließen, wie El Ciudadano meldete.
3: Das Museum der Solidarität Salvador Allende hat seine Aktivitäten eingestellt, weil die öffentlichen Mittel ausgeblieben sind. Das ist kein Einzelfall. Andere Institutionen sind ebenfalls betroffen. Das Kulturministerium hat die Verzögerung mit dem Regierungswechsel begründet. Aber die Organisationen der Erinnerungskultur betrachten dies als eine Missachtung ihrer Arbeit für die Menschenrechte.
2: Gekippt hat Präsident Kast aktuell aus rein ökonomischen Gründen, wie er sagt, die Fertigstellung des GAM, des Centro Cultural Gabriela Mistral, des neuen Kulturzentrums im Herzen Santiagos. Sie war von seinem linken Vorgänger Boric vorangetrieben worden. Rodrigo Gundelmann, einer der Leiter des GAM.
3: Das bedeutet, dass 2000 Arbeitsplätze nicht entstehen und dass Millionen an Baukosten vergeudet sind. Wir haben außerdem die Möglichkeit verloren, ein in seiner Größe und Ausstattung in Chile einzigartigen Ort der Kultur zu schaffen und damit auch das Zentrum Santiagos zu beleben. Diese Entscheidung verstärkt die Zweifel an der Fähigkeit der Regierung, emblematische Initiativen durchzuführen. Das ist wirklich äußerst traurig.
2: Zuvor hatte Francisco Undurraga, der neue umstrittene Kulturminister Chiles, vorgeschlagen, ein öffentlich-privates Konsortium zu bilden, das die Vollendung des GAMs finanzieren sollte. Kulturorganisationen befürchten, dass damit der Weg zur Privatisierung und politischen Kontrolle des Projekts vorbereitet werden soll. Barbara Negron von der unabhängigen Beobachtungsstelle für Kulturpolitik.
1: Es gibt bisher kein Anzeichen dafür, das darauf hindeutet, dass die Regierung Kast wirklich etwas Positives für die Kultur beabsichtigt.
2: Zahlreich sind auch die Kürzungen auf allen Ebenen der Bildungspolitik, von den Schulen bis zu den Universitäten. Selbst das Urheberrecht ist betroffen. Pablo Vidal, Vorsitzender des Nationalen Fernsehverbands Anatel.
3: Ein neues Gesetz ermöglicht es ausländischen Unternehmen, die kein Büro in Chile unterhalten, jedes hier veröffentlichte Werk ohne Autorisierung und Honorierung zu verwenden. Das schadet der publizistischen Qualität und damit der Demokratie.
2: Die Sparpolitik der Regierung zielt vor allem auf jene kulturellen und gesellschaftlichen Bereiche, die nicht dem ideologischen Weltbild des Präsidenten entsprechen. Chilenische Medien haben ihm bereits einen Spitznamen verpasst: Castigo. Kast ist eine Strafe für das Land.
0: Der Kulturkampf von rechts in Chile, Peter B. Schumann berichtete.

0: Vorhang zu und alle Fragen offen. Wir kennen diesen Spruch. Er stammt von Bert Brecht aus dem Theaterstück Der gute Mensch von Sezuan. Der Bürger soll das Theater verlassen und nachdenken über das, was er gesehen hat. Typisch Bert Brecht. Wir wollen uns genau diesem wundersamen Detail einer Theater- oder Opernaufführung nun zuwenden, dem Theatervorhang. Das Royal Opera House Covent Garden bekommt nämlich einen neuen Theatervorhang. Ja, das ist eine interessante Meldung, denn so einen Vorhang kann man nicht einfach so herstellen und aufhängen. Da spielen Handwerk, Technik, Tradition und auch Kreativität eine wichtige Rolle, gerade auch am Königlichen Opernhaus Covent Garden. Und genau darüber möchte ich nun mit Andreas Fremke sprechen. Er arbeitet bei einer Firma in der Nähe von Freiburg, die weltweit führend ist für Bühnenausstattungen. Er sorgt dort als Projektleiter dafür, dass sich dieser neue Vorhang am 14. Mai in Covent Garden öffnet und schließt, dass er wunderbar fällt und die dekorativen Teile und Applikationen voll zur Geltung kommen. Er ist am Telefon. Herr Fremke, einen schönen guten Abend.
1: Ja, einen schönen guten Abend wünsche ich Ihnen auch. Dankeschön.
0: Der Vorhang ist, glaube ich, 20 Meter breit, 14 Meter hoch. Wie entsteht denn solch ein Vorhang? Welchen Prozess müssen Sie denn als Projektleiter da koordinieren?
1: Ja, ein Vorhang dieser Größe und dieser Machart, der hat eine etwas längere Vorbereitungszeit. Also sagen wir mal von der ersten Anfrage des Kundens, die circa vor Anfang letzten Jahres war, also Anfang 25 bis jetzt zur Ausführung, ist ein gutes Jahr dazwischen, bis alles geklärt ist und alle Details abgescheckt und dann der Vorhang auch durch die Fertigung und letztendlich montiert werden kann und in den zur Öffnung kommt.
0: Sprechen Sie doch ein bisschen über die Machart, wie Sie es genannt haben, also die verschiedenen Bestandteile, die es da zu berücksichtigen gilt bei so einer Herstellung.
1: Ja, dieser Vorhang hat erstmal das Besondere, dass er aus vier Lagen besteht, also die vordere Schmucklage, das ist ein Mohair-Velour, ein sehr schwerer mit fast 800 Gramm auf Quadratmeter und drei weiteren Lagen, die erstmal den Vorhang von hinten schützen sollen, wenn auf der Bühne Arbeiten stattfinden und zwei weitere Lagen noch dazu, die eben für den Schallschutz sorgen. Das heißt, wenn auf der Bühne gearbeitet wird, zwischen den Akten umgebaut wird und der Vorhang ist geschlossen, dass im Zuschauerraum nicht so viel davon gehört wird. Dieser Vorhang hat eine große Besonderheit, dass er eben mit Schmuckelementen appliziert sind, die einerseits das Emblem vom jetzigen König zeigen und dennoch diverse weitere mit Bordüren und gestickten Elementen, zum Beispiel auch eine ganz bestimmte Kronform und Art. Und diese Bauteile werden halt auch noch mit drauf.
0: Aber diese Applikation, die stellen Sie nicht selber her, sondern die werden Ihnen zugeliefert gewissermaßen aus Großbritannien, aus dem Königshaus letztendlich.
1: Genau, na genau. Das nennt sich letztendlich von der Royal School of Needlework, also ein sehr schöner Name. Und die werden nach Vorlagen, die Ihnen vom Königshaus vorgegeben werden, dann dort gefertigt und gestickt. Handgefertigte Arbeiten sind das. Und die werden uns beigestellt, damit wir die mit drauf applizieren. Das ist richtig.
0: König Charles III., ist das der Grund dafür, dass der Vorhang neu angefordert wurde, weil ja seine Mutter nicht mehr lebt?
1: Soweit ich verstanden hatte, hätte König Charles sogar mit dem alten Vorhang noch weiterleben können, hat man mir gesagt. Aber man wollte ihm auf jeden Fall den neuen Vorhang gerne präsentieren. Und der alte Vorhang, den unsere Firma Geriatz ja auch schon vor 27 Jahren auch schon gefertigt hatte, für die Queen Elizabeth damals, der hat auch ein bisschen seine Lebenszeit jetzt hinter sich mit knapp 30 Jahren.
0: Es gibt verschiedene Arten von Vorhängen. Es gibt griechische Vorhänge, italienische, französische Vorhänge. Einen britischen Vorhang gibt es nicht, meiner Recherche nach. Wie wird der geöffnet? Wie wird der bewegt?
1: Ja, in der Tat. Dieser Vorhang wird italienisch oder auch wagnerisch geöffnet und deutsch. Kurze Erklärung, italienisch-wagnerische Öffnung ist eigentlich fast das Gleiche. Man zieht den Vorhang so diagonal, die linke und die rechte Vorhanghälfte so nach oben raus. Das nennt sich dann italienisch. Wagner-Vorhang nennt es sich, wenn er fast verschwindet, wie es hier der Fall auch ist. Und deutsch bedeutet, der ganze Vorhang wird wie so Guillotine nach oben gezogen. Wird sich in Frankreich nennen, die das auch tatsächlich öffnen, Guillotine.
0: Also der fällt dann auch richtig.
1: So, er wird hochgezogen wie eine Guillotine, wie ein Beil. Das ist die eine Möglichkeit. Oder eben mit dieser Wagenöffnung. Und dann fällt er so richtig rein, so dass er dann zusammenfällt. Nur nicht ganz und gar. Tatsächlich müssen immer zwei Personen den Vorhang richtig noch von Hand zuziehen. Dass jede Aufführung bei jedem Vorhang schließen wird manuell unterstützt bei diesem Vorhang. Das ist einzigartig.
0: Das stellt selbstverständlich sofort die Frage, wie schwer ist so ein Teil, der ja aus zwei Teilen besteht.
1: Genau, der Vorhang besteht aus zwei Teilen. Jedes Teil wiegt ca. 375 Kilogramm, in den vier Lagen zusammen 750 Kilo dann. Ja.
0: Also das muss erstmal bewegt werden.
1: Haben Sie recht, ja.
0: Wie lange hält so ein Vorhang? Also, oder anders gefragt, ich vermute mal, da haben Sie keine Zahlen parat. Wie viel Anzahl von Vorstellungen hat der Vorhang schon hinter sich?
1: Stimmt, die Frage bin ich noch nie durch. Das Haus wird eigentlich täglich bespielt. In der Sommerzeit ist es, glaube ich, für 3 Wochen geschlossen für Wartung. Und es hat mindestens eine Vorführung am Tag. Und Sie können davon ausgehen, pro Vorführung bestimmt 5 bis 10 Mal. Der Rest muss man sich ausrechnen, was die letzten 27 Jahre denn dort passiert ist. Was sehr lang ist für so einen Vorhang dieser Art. Wir halten oft kürzer, aber der ist sehr aufwendig gefertigt damals und ja, der hält einfach gut.
0: Wir müssen noch sagen, wir sprechen über den sogenannten Hauptvorhang. Also dahinter gibt es dann manchmal auch noch einen Schmuckvorhang, der dann auch richtig gestaltet ist, künstlerisch gestaltet ist.
1: Also dieser Vorhang ist in der Tat der gestaltete Schmuckvorhang, aber im Grunde genommen ist es in diesem Fall ein Schmuckvorhang und Hauptvorhang gleichzeitig, würde ich sagen. Aber viele Bühnen haben ein geschmücktes Vorhangteil vorne dran, was so das Gesicht vom Haus ist und dann dahinter den sogenannten Hauptvorhang, der dann eben benutzt wird, um auch szenische Bedingungen da zu erfüllen.
0: Kann man sagen, das war jetzt wieder ein vorbildliches deutsch-britisches Unternehmen, so eine Produktion eines Vorhanges?
1: Ja, es ist eigentlich sogar eine eher europäische Produktion, dürfte ich so sagen, weil in der Tat britisch, wir haben eine Vertretung in England, die auch Gerrits heißt und die den Auftrag angenommen hat und auch das Ganze mit der Royal School of Needlework koordiniert hat und auch mit dem Auftraggeber im direkten Gespräch ist. Und wir hier in Deutschland machen die Projektleitung und genäht wurde der Vorhang im Nahen Elsass von deutschen und französischen Mitarbeiterinnen, die da manuell sehr lange und sehr viel Hand anlegen mussten.
0: Herr Fremke, Sie sind Informationselektriker und Maschinenbauer mit Fachrichtung Theatertechnik. Kann man davon ausgehen, mit dieser Ausbildung, mit diesen Ausbildungen, dass Sie sich von Kindheit an fürs Theater interessiert, begeistert haben, für die Bretter, die die Welt bedeuten?
1: Ja, ich habe es natürlich schon früh, wie das so ist, an den Schulen in Theateraufführungen mitgemacht. Aber in der Tat, dass ich nicht komplett in die eine Technikrichtung gegangen bin, hat damit zu tun, dass ich gerne, als ich was gesucht habe, wo ich eben eine Fachrichtung, die komplett von der Technik unterschiedlich ist, mit dem verbinde, was ich eigentlich gut kann. Und das ist eben die Technik und Elektronik, Mechanik, Maschinenbau. Aber eben, dass man halt auch mit Textilien und das Gestalten und gerade solche Schmuckvorhänge ist eigentlich jetzt fast mein Hobby geworden und habe da schon viele Projekte machen dürfen.
0: Gehen Sie denn dann auch regelmäßig in Theater- oder Opernaufführungen, um mal Ihren Vorhang zu sehen?
1: Ja klar, meine Frau ist selbst Bühnenmalerin am Theater hier in Freiburg und da schauen wir uns schon öfter die Vorstellung an.
0: Sie arbeiten in der Firma Gerrits. Der Name ist gefallen schon. Ich hatte es gesagt. Gerrits ist weltweit führend für Bühnenausstattung mit großen Werkstätten, unter anderem einer Näherei, einer Folienschweißerei. Sagen Sie doch noch 2, 3 Sätze zu dieser sehr spezialisierten, sehr erfolgreichen, weltweit agierenden Firma.
1: Ja, wir haben angefangen mit Stoffhandel, der Urgroßvater von jetzigen Herrn Gerrits und nach dem Zweiten Weltkrieg. Und das hat sich dann ausgeweitet, dass man es vernäht. Das war schon in den 50er, 60er Jahren so. Irgendwann kam die Technik zum Bewegen der Vorhänge dazu. Und dann hat man in den USA, da haben wir auch eine Firma, die mit Projektionsfolien aus PVC-Folie mit dem Verschweißen angefangen und diese gesamten Oberflächen wie Folie, Projektion, Textilien und die Bewegungstechnik dazu, dass man das aus einem Haus bekommen kann bei uns und eben mit der Erfahrung und dem Nachweis vieler bereits getätigter Projekte weltweit sind wir eigentlich ganz gut gewachsen und sind in der Branche auf jeden Fall sehr bekannt weltweit.
0: Das Royal Opera House bekommt einen neuen Hauptvorhang, Schmuckvorhang. Premiere ist am 14. Mai. Da wird er dann zum ersten Mal aufgezogen. Er wird zum ersten Mal fallen. Hergestellt wird er in der Nähe von Freiburg. Andreas Fremke war das. Er hat das Projekt bei der Firma Gerrits geleitet. Herr Fremke, herzlichen Dank. Einen schönen guten Abend.
1: Ja, herzlichen Dank. Auch einen schönen Abend.

0: 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Das Gallery Weekend Berlin ist ein erfolgreicher Exportschlager der Hauptstadt. Mittlerweile gibt es die Gallery Weekends in Warschau, in Paris, London und Tokio. Die Idee, die gibt es schon seit 2005 und sie ist so einfach wie genial. Rund 50 kommerzielle Kunstgalerien schließen sich zusammen und eröffnen Ausstellungen alle am selben Tag. Das ist wie ein Lockruf für Sammlerinnen und Sammler nach Berlin zu reisen und natürlich auch für Aderbeis der Kunstszene selbstverständlich auch. Wer sich nicht auskennt in der Stadt oder in der Galerieszene, der konnte auch diesmal wieder an Art Walks durch ausgewählte Galerien teilnehmen. Wiebke Hovestedt war bei Tour 9 dabei, Charlottenburg Around Fasanenstraße.
1: Vom Großstadtlärm und einer Baustelle vor der Tür ist der Beginn der Tour überschattet. Doch die heutige Route soll das schnell ändern. Die Teilnehmenden bekommen noch die besten Einblicke in die Berliner Kunstszene. Verspricht Tourleiterin Susanne Burmehl.
2: Wir werden auch an vielen, vielen Galerien vorbeigehen. Das ist wunderschön, hier in diesem Kiez sozusagen so viel Kunst und so viel unterschiedliche Kunst entdecken zu können.
1: Von 300 Galerien in Berlin befinden sich 100 in Charlottenburg. Kunst kann wichtige gesellschaftliche Impulse geben und habe gerade jetzt eine große Bedeutung, betont Susanne Burmehl.
2: Künstler und Wissenschaftler sind beides Forscher. Während die Wissenschaftler in materielle Ebenen forschen und eigentlich immer nach Antworten suchen, arbeiten die Künstlerinnen und Künstler in die emotionell-gesellschaftlichen Bereiche und stellen Fragen. Und deswegen ist für mich heutzutage unfassbar, dass es so viele Kulturkürzungen in diesen unruhigen Zeiten gibt, weil genau jetzt müssen wir viele Fragen stellen. Wie wollen wir leben? Was bedeutet Gesellschaft?
1: Mit dem Übertreten der Türschwelle der ersten Galerie wird die emotionale Tiefe der Kunst deutlich. Die Galerie Contemporary Fine Arts zeigt Bilder von Julien Eins. Der Maler setzt sich mit Traumata auseinander. Seine Bilder zeigen keine brutale Gewalt, sondern das, was folgt und nachwirkt. Das schafft der Künstler durch seine besondere Technik. Julien Eins malt mit Öl auf Leinwand und kreiert eine matte Oberfläche mit dunklen Farben. Gesichter von Kriegsgefangenen verschwimmen durch seine Technik mit dem Pinsel, beschreibt Mathieu von Matt, Mitarbeiter der Galerie Contemporary Fine Arts.
3: Diese Bewegung, die entsteht daher, dass der Künstler tatsächlich sehr inspiriert ist, auch insbesondere von Filmen. Und er schaut sich Dokumentarfilme an von diesen Ereignissen, die er eben als Inspiration nimmt, um seine Bildsprache umzusetzen. Das ist übrigens der Galerist Camille Menour aus Paris. Und bezieht sich dann aber auf Filmsnippets, die typischerweise zwischen 5 und 10 Sekunden laufen. Und schaut sich immer wieder an, vor und zurück, was eben passiert. Und dadurch entsteht quasi dieses Bewegtbild in seinen Arbeiten.
1: Die Teilnehmenden nehmen die Eindrücke auf und drehen noch eine Runde über den knarzenden Galerieboden. Dann geht es weiter mit einem Spaziergang durch die Sonne, vorbei an grünen Bäumen und hinein in Charlottenburgs Galerien. Susanne Burmehl erzählt, dass die wirtschaftliche Lage, wie in fast allen Bereichen, auch auf dem Kunstmarkt zu spüren ist. Teilweise würden Galerien ihre Ausstellungen sogar verlängern, um Geld zu sparen.
4: Gerade heute ist es, glaube ich, unglaublich wichtig, den lokalen Standort zu stärken, was das Gallery Weekend definitiv tut. Und deswegen ist das eine ganz wichtige Veranstaltung für die Berliner Galerien, weil das ist immer auch die günstigste und die allerbeste Möglichkeit, die Kunst und die eigenen Künstlerinnen zu präsentieren.
1: Durch einen Hinterhof geht es weiter zur letzten Station, der Galerie Max Hetzler. Die Bilder hier sind anders als die am Anfang. Weniger düster und viel knalliger. Susanne Burmehl beschreibt, woran das liegt.
2: Wir sehen dadurch immer, dass Künstler eigentlich der Spiegel ihrer Zeit sind und Themen haben oder auch Farben verwenden, die der Zeit entsprechen.
1: In der Galerie beschreibt Mitarbeiterin Anna Westmackert ein Bild der Künstlerin Vivian Sen. Sie wurde in China geboren und ist in Kenia und Thailand aufgewachsen. Auf dem großformatigen Gemälde ist ein Tigerschmetterling zu sehen.
5: Das ist eine Schmetterlingsart, die migriert von ganz Südafrika bis in die Arktis und zurück. Und weil ein Schmetterling gar nicht so lange lebt, kann das der Schmetterling nicht in einer Lebenszeit machen, die machen das in 5 bis 6 Generationen. Und die haben in ihrer DNA also diese Information, migrieren zu müssen oder zu wollen.
1: Die Basis des Gemäldes ist violett. In Kreisen sind die Tigermuster gemalt. Die Künstlerin arbeitet mit verschiedenen Ebenen und Tiefen. Teile des Gemäldes sehen fotorealistisch aus. Eine Fläche bleibt komplett weiß und wieder andere Kreise wirken unscharf. Die Teilnehmenden durchqueren die lichtdurchflutete Galerie. Sie erleben unterschiedliche Texturen und Bilder. Raum für eigene Deutungen.
0: Ein Art Walk beim Gallery Weekend in Berlin. Eine Reportage war das von Wiebke Hovestedt. Und nun hier in Fazit der Blick in die Feuilletons, heute von Tobias Wenzel.
6: Ein großes weißes Ei füllt eine ganze Seite der Taz. Dazu die Überschrift: Vorsicht mit dem weichen Ei. Gemeint, und zwar metaphorisch, ist Bundeskanzler Friedrich Merz. Der hatte dem Spiegel mit Blick auf Anfeindungen auf Social Media gesagt: Kein Bundeskanzler vor mir hat so etwas ertragen müssen. Silke Mertins schreibt deshalb ironisch in der Taz: Seid vorsichtig mit diesem weichen Ei. Auf der folgenden Seite geht es, wohl nicht abgesprochen, weiter mit dem Thema. Ob sich Friedrich Merz hier von seiner sensiblen Seite zeige, fragt die Taz Friedrich Küppersbusch. Der antwortet: Großes Kino, wie nun digitale Medien Merz dissen, weil er sich darüber beschwert hat, dass digitale Medien Merz dissen. Doch tatsächlich klingt der Jahrespraktikant im Kanzleramt inzwischen öfters wie ein überlautes Selbstgespräch. Aber ganz wohl ist Küppersbusch bei der Sache nicht, denn er schreibt über den sich beklagenden Kanzler: Könnte man gleichgültig oder mit Häme kommentieren, weil's seine letzte Chance zu sein scheint. Dummerweise ist es auch unsere. Küppersbusch wird auch gefragt, wann Wolfram Weimers Rücktritt komme. Für einige wirkt Weimar schon wie zurückgetreten. Jedenfalls ist er manchmal nicht mehr dort zu sehen, wo man einen Kulturstaatsminister eigentlich erwartet. So hat er nun auch das Berliner Theatertreffen geschwänzt. Es wäre übertrieben zu sagen, dass er schmerzlich vermisst worden wäre, schreibt Peter Laudenbach in der Süddeutschen. Natürlich ist Weimars Abwesenheit eine demonstrative Geste. Sie zeigt seine Entfremdung, vielleicht auch seine Kontaktscheu gegenüber erheblichen Teilen des Kulturbetriebs, dessen Interessen er in der Bundesregierung eigentlich vertreten sollte. Rund 40% seines Artikels über die Eröffnung des Berliner Theatertreffens beschäftigt sich Laudenbach mit der Abwesenheit des Kulturstaatsministers und Anspielungen auf ihn in den Eröffnungsreden. Dann kommt er endlich zur Kunst. Endlich, naja. Jetzt würde man gerne von der Eröffnungsinszenierung des Festivals schwärmen, aber von Pinar Karabuluts grauenvoll biederer, so selbstgefälliger wie oberflächlicher Adaption von Tomasi di Lampedusas Roman Il Gattopardo am Schauspielhaus Zürich gibt es rein gar nichts zu schwärmen. Uninspiriertes Standbein-Spielbein-Rumgestehe und Textaufsagetheater mit Herren im Gehrock und Damen in vielschichtigen schwarzen Röcken, schreibt Laudenbach. Sie führen vor allem vor, wie ergriffen sie von sich selbst sind. Die Figurenzeichnung ist nicht ganz so vielschichtig wie die Kleider der Damen, sondern etwa so komplex wie eine Vorabendserie. Die Bühne mit den nach hinten gestaffelten Innenräumen eines sizilianischen Palazzo war sicher nicht billig, wirkt aber trotzdem nur wie eine Kronleuchter- und Pressspan-Deko. Ein gnadenloser Verriss also. Da hätten sich die Regisseurin und ihr Team wohl gewünscht, Peter Laudenbach wäre bis zum Schluss seines Artikels für die SZ bei der Abwesenheit des Kulturstaatsministers geblieben. Abwesend, jedenfalls von der deutschen Ostseeküste aus gesehen, ist nun auch der Wal Timmy. Der schwimmt nun in internationalen Gewässern. Hans Zippert versucht, das große Interesse der Deutschen am Schicksal dieses Wales zu erklären. Sehen viele Interessierte die sogenannte Walrettung als Modellprojekt für die Rückführung unerwünschter Migranten, wo Schlepper mal in eine andere Richtung unterwegs sind?

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1: Es ist Montag, der 4. Mai, 0 Uhr, die Nachrichten. Die USA wollen nach den Worten von Präsident Trump in den nächsten Stunden damit beginnen, Schiffe aus der Straße von Hormuz zu eskortieren. In einem Beitrag auf seiner sozialen Plattform begründete Trump den Schritt mit einem Hilfsgesuch mehrerer Staaten, die nicht in den Iran-Krieg verwickelt seien. Trump bezeichnete die Initiative als Projekt Freiheit. Wie genau die USA dabei vorgehen werden, führte er nicht aus. Er betonte aber, man habe diesen Ländern zugesichert, ihre Schiffe sicher aus der gesperrten Wasserstraße zu geleiten. Es handle sich um eine humanitäre Geste der Vereinigten Staaten, der Länder des Nahen Ostens, insbesondere aber des Iran. Trump fügte hinzu, man werde jegliche Störung dieser Aktion energisch bekämpfen. Seit Beginn des Iran-Krieges halten Teherans Revolutionsgarden die Straße von Hormuz de facto geschlossen. Die USA wiederum blockieren iranische Häfen. Der CDU-Vorsitzende und Bundeskanzler Merz hat den Koalitionspartner SPD zu einem fairen Umgang aufgefordert. Merz sagte im ARD-Fernsehen, es gäbe in der Union einen größer werdenden Unmut über Kompromisse, die man in der Koalition miteinander mache. Bisher komme die Union zu wenig vor, kritisierte der Kanzler und betonte zugleich, dass er mit den Sozialdemokraten weiter regieren wolle. Eine Minderheitsregierung und eine mögliche Duldung durch die AfD kämen nicht in Frage. Er sei sich mit den beiden SPD-Vorsitzenden einig, dass es weitere Reformen geben müsse. Dafür brauche man in der Koalition Kompromisse. Zuvor hatten mehrere Politiker aus der Unionsbundestagsfraktion Kritik über zu große Zugeständnisse gegenüber der SPD geäußert. Der ehemalige Bundeswirtschaftsminister

0: Altmaier hat er vor einer drohenden Staatskrise gewarnt. SPD-Fraktionschef Miersch sieht mit Blick auf das vom Bundeskabinett auf den Weg gebrachte Sparpaket für die gesetzlichen Krankenkassen noch Diskussionsbedarf. Die beitragsfreie Mitversicherung sei ein Punkt, über den man auf jeden Fall sprechen wolle, sagte Miersch am Abend im ZDF. Es sei klar, dass das parlamentarische Verfahren kein Abnickverfahren sei. CSU-Chef Söder forderte Änderungen bei einer Reihe von Punkten. Es stelle sich etwa die Frage, inwieweit Bürgergeldempfänger von den Beitragszahlern im geplanten Umfang weiterfinanziert werden sollten. Das Sparpaket soll zu stabilen Beiträgen für die gesetzlichen Krankenkassen führen. Geplant sind darin Ausgabenbremsen bei Praxen, Kliniken und Pharmabranche, aber etwa auch höhere Zuzahlungen für Medikamente und Einschränkungen der kostenlosen Mitversicherung von Ehepartnern. In der armenischen Hauptstadt Erivan kommen die Teilnehmer der Europäischen Politischen Gemeinschaft heute zu ihrem Gipfeltreffen zusammen. Bei den Beratungen der fast 50 Staats- und Regierungschefs geht es um die Themen Sicherheitspolitik, Demokratie, Energie und Wirtschaft. Zudem wollen sie sich mit der Lage in der Ukraine befassen. Bundeskanzler Merz reist nicht nach Armenien. Er lässt sich vom französischen Präsidenten Macron vertreten, der auch das deutsche Stimmrecht wahrnimmt. Die Europäische Politische Gemeinschaft wurde nach der russischen Invasion in der Ukraine 2022 gegründet, um die EU und die anderen europäischen Staaten enger zusammenzuführen. In Frankreich hat der Linkspopulist Mélenchon ein Jahr vor der Präsidentschaftswahl offiziell seine Kandidatur erklärt. Der Mitbegründer der Partei La France Insoumise sagte im Fernsehsender TF1, als seinen Hauptrivalen sehe er die rechtspopulistische Partei Rassemblement National an. Der 74-Jährige tritt nach 2012, 2017 und 2022 zum vierten Mal bei einer Präsidentschaftswahl an. Mélenchon gilt als einer der umstrittensten Politiker Frankreichs. Kritiker bescheinigen ihm einen autokratischen Führungsstil und werfen ihm vor, das Land zu spalten. Seine Partei sah sich überdies wiederholt mit Vorwürfen des Antisemitismus konfrontiert. Amtsinhaber Macron darf bei der Wahl im kommenden April laut Verfassung nicht zum dritten Mal antreten. Das Wetter: in der Nacht im Norden und Nordwesten gewittrige Regenfälle, im Südwesten abklingende Schauer und Gewitter, sonst weitgehend niederschlagsfrei, Tiefstwerte 14 bis 7 Grad, am Tag in der Südosthälfte heiter bis sonnig und meist trocken, sonst gebietsweise Schauer und Gewitter, Höchstwerte im Norden 13 bis 19, sonst 19 bis 29 Grad, am Dienstag im Norden und Nordwesten heiter bis wolkig, trocken, in den übrigen Gebieten verbreitet schauerartiger, teils gewittriger Regen, 12 bis 25 Grad. Das waren die Nachrichten.
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2: Mit Max Oppel im Studio. Ich grüße Sie nach einem verlängerten Wochenende, das Sie hoffentlich frühlingshaft genutzt haben. In unserem Theater-Podcast geht es gleich um Schauspielerinnen, die den Frühling des Lebens lange hinter sich haben, aber deshalb nicht etwa aufhören wollen. Auf der Bühne gibt's ja auch nicht ein bestimmtes Rentenalter, schließlich braucht man ja ältere Kollegen, gerade auch für klassische Rollen. Aber in der letzten Zeit verfestigt sich der Eindruck, dass eine Art Altersdiskriminierung im Theater herrscht. Immer weniger Weißhaarige scheinen Rollen zu bekommen. Stimmt das? Ein Gespräch gleich mit den Schauspielerinnen Ruth Reinicke und Ilse Ritter. Eine Wiederholung unseres Theater-Podcasts. Herzlich willkommen zum Podcast-Magazin.

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6: Ja, herzlich willkommen. Das ist die Ausgabe 84 des Theaterpodcasts und ich bin Susanne Burkhardt.
7: Und ich bin Elena Philipp. Hallo.
6: Ja, und es gab mal Zeiten, da spielten Schauspieler und Schauspielerinnen bis ins hohe Alter. Ich erinnere mich an Bernhard Minetti, an Marianne Hoppe. Therese Giese habe ich nicht selber gesehen, aber es gab also Schauspielkarrieren, die weit über das Rentenalter hinausgingen. Sind diese Zeiten vorbei? Das fragen wir uns heute.
7: Genau, das Theater ist eine flüchtige Kunst und auch als Beruf ist das keine sichere Bank. Da wechseln die Intendanzen oder SchauspielerInnen werden nicht verlängert nach ein oder zwei Jahren. Also Theater ist immer schon Wandel und Flexibilität nötig, aber irgendwie hat man den Eindruck, dass das noch stärker zugenommen hat und es so einen gewissen Jugendwahn auf den Bühnen gibt. Und darüber sprechen wir heute.
6: Ja, wir wollen also wissen, stimmt die Beobachtung, dass es immer weniger wirklich ältere Schauspieler oder Schauspielerinnen auf der Bühne gibt? Das hat nämlich neulich ein Kollege von uns so in den Raum geworfen. Ja, und dann haben wir uns gefragt, das können wir doch mal überprüfen. Das lässt sich wahrscheinlich nicht wirklich mit Zahlen messen, aber wir wollen zumindest mal darüber sprechen, gibt es eigentlich noch viele Theaterensemble mit älteren Darstellern, Darstellerinnen und was braucht es eigentlich für eine lange Theaterkarriere und wann endet die und wer entscheidet das? Darum geht es also heute und Elena, mir fiel ein, dass in der DDR zum Beispiel gab es halt so Generationenensembles. Also ich erinnere mich, als ich jung war, gab es am Deutschen Theater sehr, sehr viele ältere Schauspieler und Schauspielerinnen. Ich denke so an Dietrich Körner und Kurt Böwe und Inge Keller. Also da gab es wirklich sehr, sehr viele. Und heute fallen mir dann relativ wenige ein. Barbara Nüsse in Hamburg, Walter Hess fiel mir ein.
7: Burkhard Klausner Burkhard und Klausner. Natürlich gleich unsere zwei Gäste.
6: Genau, und zwei Frauen, die auch viele, viele Jahre auf der Bühne gestanden haben und zum Teil noch stehen und die auch viele Jahre in einem Ensemble gearbeitet haben, die sind heute bei uns zu Gast und wir freuen uns sehr, sehr, dass sie da sind. Das ist zum einen Ruth Reinecke.
8: Hallo.
6: Sie ist Jahrgang 1955, hat unglaubliche 40 Jahre am Maxim Gorki Theater gespielt, nach der Ausbildung.
8: Sogar, ja.
6: Sogar noch mehr, genau, ja. Aber im festen Ensemble 40
8: Fest Jahre. Im Ensemble, ja. Da kann ich gleich was zu sagen, wie es dazu gekommen ist.
6: Genau.
8: Und, ja, eine Ausnahme.
6: Das Studium haben Sie absolviert an der Ernst-Busch-Hochschule für Schauspielkunst in Berlin. Dann waren Sie erst in Schwerin und sind dann relativ richtig. Schnell, ich glaube, wenn ich richtig gerechnet habe, mit 24 Jahren ans Gorki gegangen und haben da ja wirklich viele Regisseure und Intendanten bis hin zu einer Intendantin erlebt und darüber werden wir gleich ganz ausführlich sprechen. Also Teams wie Oliver Riese, Volker Hesse, Stefan Bachmann, Jan Bosse, Sebastian Baumgarten, Jael Rohn und mit denen allen haben sie erlebt. Armin Petras.
8: Auch der war genau. Intendant dieses Hauses,
6: ja,
8: richtig.
6: Genau. Also Wir vertiefen das gleich noch. Herzlich willkommen auf jeden Fall.
8: Ich freue mich hier zu sein.
7: Und als zweite bei uns ist Ilse Ritter. Hallo.
9: Hallo.
6: Guten Tag.
7: Sie gehören ja auch zum Bestand des Schauspiels in Deutschland. Also Sie sind seit den 60er Jahren auf den Bühnen. Sie haben mit 19 angefangen. Das war sozusagen Ihr Leben, das Schauspielen. Ilse Ritter hat in mehr als 100 Inszenierungen mitgespielt. Und die Namen der Regisseure, mit denen sie gearbeitet hat, kann man fast nicht aufzählen. Wir nennen nur mal ein paar. Das waren Frank Castorf, Christoph Marthaler, Hans Neuenfels, Klaus Peimann, mit dem sie an der Burg ganz lange im Ensemble war. Peter Stein, Niklaus Stehmann, Robert Wilson, Peter Zadek.
6: Also man kann sagen, alle großen Regisseure.
9: Michael Grüber.
6: Ja, wir können die gar nicht alle aufzählen. Also im Prinzip alle Top-Names der Regie. Und es waren eigentlich fast immer Männer, ne?
9: Nur eine Frau, Karin Bayer, mit der ich sehr gerne gearbeitet habe, muss ich sagen.
6: Und es gibt, glaube ich, nicht so viele Schauspielerinnen, die ein Theaterstück nach sich benannt haben, nämlich Thomas Bernhard, der ja nicht bekannt war dafür, dass er Schauspielerinnen besonders liebt oder Schauspieler, hat das Stück Ritter Dene Voss den drei Schauspielstars Ilse Ritter, Kirsten Dehne und Gerd Voss gewidmet. Und darin tauchen auch diese drei Figuren auf. Inszeniert von Klaus Peimann.
9: Also Salzburger Festspiele erst und dann ging das gleich ans Burgtheater weiter, ja. Und jetzt spreche ich gleich schon wienerisch, wenn ich das sagen darf.
6: Wie ist das, wenn man so ein Stück gewidmet bekommt?
9: Also ich glaube, wir haben wie Kinder reagiert, die sich freuen. Ganz einfach. Wir wollen es gut machen. Also so prätentiös denken wir gar nicht im Theater. Also Klaus Peimann hat uns nicht das Gefühl gegeben, dass wir ganz was Besonderes sind, sondern hier wird gearbeitet, fertig, aus. Und meistens hat es dann auch Spaß gemacht, weil wir waren alle jung, relativ jung und haben gern gearbeitet.
6: Als Sie begonnen haben mit dem Schauspielberuf, als ganz junge Frauen, haben Sie damals sowas wie Vorbilder gehabt, ältere Schauspieler, Schauspielerinnen, wo Sie gesagt haben, so will ich mal werden?
8: Nee, Vorbilder würde ich das nicht nennen. Aber also ich bin als Kind sehr viel mit meiner Mutter ins Theater gegangen. Also ich hatte das große Glück, eine Mutter zu haben, die kulturlebenshungrig und überhaupt, sie war eine Immigrantin. Also die wollte alles nachholen und davon habe ich partizipiert. Also insofern war ich sehr oft im Theater. Und da setzt als Kind setzt ja erstmal das Staunen ein. Also die Generationen, die sich eben sehr unterschiedlich schon bewegen, sprechen, eine andere Physis haben, anders denken und irgendwie viel mehr an Leben. Also wenn, das war für mich meine Erkenntnis als Kind schon oder als Jugendlicher, ein gutes Ensemblestück. Also das war das Allergrößte. Die Tatsache, dass man sozusagen Einzelleistungen oder man geht wegen einem Schauspieler ins Theater oder so, kannte ich überhaupt nicht. Und so bin ich auch in den Beruf dann reingewachsen. Insofern ist für mich das sozusagen Mehrgenerationentheater oder dass Generationen sich finden im Theater auf der Bühne und auch im Zuschauerraum, finde ich was ganz Entscheidendes. Und für mich als junge Darstellerin, als ich in Schwerin angefangen habe, ich kann Ihnen sagen, diese Generationen, die da versammelt waren, in diesem Schweriner Theater, als der Christoph Schroth das geleitet hat, das war für mich als junge Schauspielerin eine Lebensschule. Und das möchte ich nicht missen.
7: Ilse Ritter, Sie haben ja im Westentheater gespielt vor allem. War das denn da anders? Also Susanne hat es vorhin auch schon gesagt, ein Ensemble mit ganz vielen Altersstufen. Ruth Reinegard hat das bestätigt. Wie haben Sie das empfunden? Gab es ältere Frauen in den Ensembles oder waren das damals, sage ich jetzt, 60er, 70er Einzelerscheinungen?
9: Nee, Hamburger Schauspielhaus, also zum Beispiel waren die sehr präsent. Der Ivan Nagel hat nochmal Wildquad Flick, Elisabeth Flickenschild, also die alten Schauspieler wiedergeholt. Als ich dort anfing, weiß ich noch, da spielte ich einen kleinen Affen, zweimal am Tag, im Weihnachtsmärchen. Hatte mir eine eigene Affensprache ausgedacht. Sowas in der Art. Und Frau Flickschild war da drin, sagt, das war ja so witzig und so spritzig. Es hat mir so gut gefallen, was Sie da gemacht haben. Also das ist eine Erinnerung, aber sie war da.
6: Also es gab ja auch am Burgtheater oder auch im Schillertheater, da gab es ja Riesenensemble mit über 100 Mitwirkenden, also nur über 100 Schauspieler. Heißt, da gab es auch diese Ensembles. Ja. Aber wann hat sich das denn geändert, würden Sie sagen?
9: Ich würde vielleicht erst in den letzten 10 Jahren, vielleicht irre ich mich, vielleicht waren die Forderungen an körperliche Behendigkeit oder solche Dinge größer. Man arbeitete schließlich auch manchmal mit Mikroports. Die Erzählweisen wurden andere. Aber ich weiß in Hamburg zum Beispiel, dass alle alten Schauspieler bis zum Schluss sehr wertgeschätzt waren und solange sie konnten, es tun durften.
7: Hamburg ist doch vielleicht ein gutes Stichwort. Joachim Lux, der war lange Intendant am Thalia Theater in Hamburg und der hat uns erzählt, wie er das wahrnimmt mit der Anwesenheit älterer SchauspielerInnen auf den Bühnen.
0: Ja, ich finde, das hat sich verändert, aber nicht seit kurzem, sondern mindestens seit 10 Jahren oder noch länger. Und das ist natürlich nicht gut. weil das komplett gegen die demografische Entwicklung geht. Und wenn wir für Theater Repräsentanz beanspruchen, dann ist das besorgniserregend.
6: Was glauben Sie, woran liegt das eigentlich?
0: Ja, ich glaube, das sind mehrere Faktoren. Also ein Faktor ist, glaube ich, so ein Ping-Pong-Mechanismus tatsächlich zwischen Theater und Medien. Die Medien leben davon, dass möglichst oft Neues passiert, das, was man dann als Innovation beschreibt. Die Theater sehen das zum Teil auch so. Und dadurch werden, was ja nicht nur falsch ist, immer neue Talente nach oben gespült und andere hinweg. Und ich beobachte schon länger, dass spätestens, wenn Regisseure so Mitte der 50er Jahre so sind, dann müssen sie sich Sorgen machen, dass sie möglicherweise aussortiert werden. Und dann gibt es immer, und das aber auch wiederum immer weniger, ein paar Ausnahmen, ich sag mal Frank Castorf oder auch Johann Simons, die sich dann im Markt trotzdem noch behaupten können. Und das ist insofern wichtig, weil natürlich die Binnenbindung zwischen Schauspielern und Regisseuren stark ist. Und wenn dann immer neue Talente von unten hochkommen, die dann Probleme haben, sich mit anderen gewachsenen Älteren zu verbinden, dann kann das schwierig sein. Und dann werden die halt auch aussortiert. Und ein zweiter Punkt ist, der hat jetzt mit Medien allerdings gar nichts zu tun, dass auch, was ich auch bedauere, dass die Tendenz, so diese gewachsenen Ensembles aufzulösen, natürlich auch stark ist, sodass die Regisseure dann mit ihrer Gruppe oder mit ihrer Künstler-Community arbeiten wollen. Das sind meistens Gleichaltrige oder ähnlich Altrige. Ich habe da manchmal, wir haben da ein bisschen dagegen gesteuert am Thalia-Theater. Barbara Nüsse ist ein Beispiel, die ist mittlerweile über 80, die ist sozusagen die, am Burgtheater hieß das immer, die Doyenne des Ensembles, also eine über die Generationen hinweg respektierte Schauspielerinnenpersönlichkeit. Das ist ein Riesengeschenk an so ein Theater. Aber es ist immer abhängig von den Regisseuren. Also ich habe beispielsweise in der Frühzeit meiner Laufbahn habe ich mal mit Frank Castorf gearbeitet und ausgerechnet Castorf hat dann, das war in Köln Hamlet, sich um die Älteste des Ensembles bemüht. Oder hier am Thalia-Theater habe ich dem jungen, aufstrebenden Christopher Rüping geraten, mach es nicht nur mit deiner Combo, nimm den 80-jährigen Peter Mertens hinein, was er auch getan hat. Also es hängt dann schon auch davon ab, ob man da bei Regisseuren oder Regisseurinnen auf offene Ohren stößt.
6: Da hat Ruth Rennecke schon gleich die Hand gehoben. Teilen Sie die Einschätzung von Joachim Lux?
8: Also ich finde, dass er sehr, sehr, sehr viel anspricht, weil das wirklich ein sehr komplexes Thema ist. Und so einfach ist das nicht mal eben abgearbeitet, glaube ich. Also erstmal finde ich es schön, dass es Ihnen auffällt, Ihnen als Theaterjournalisten, weil dieser Prozess geht schon sehr lange. Und er hat natürlich auch finanzielle und soziale Aspekte, die nicht ohne sind. Der Lux hat das eben angesprochen mit den wechselnden Intendanzen beziehungsweise mit den wechselnden Regisseuren. Mein Beispiel, also ich bin 70 Jahre alt. Ich habe den Beruf angefangen, da war ich 21 Jahre alt. Mit 35, fast 35 fiel die Mauer. Ich habe also sozusagen, jetzt bin ich 70, dann nochmal 35 Jahre Theater gespielt am Gorki-Theater. Bin aus verschiedenen Gründen nicht weggekommen oder weil das mit den Stellen nicht klappte, beziehungsweise dann nicht weggegangen, weil ich alleinerziehend mit Kind war. Habe 5 Intendanzen erlebt und die Ilse hat, ich sage jetzt einfach mal Ilse, hallo. Hallo Ilse, ich bin Ruth. Die Ilse hat gesagt, das schöne Wort Wertschätzung, das ist der erste Haken, den ich mir mal hier machen würde. Eine Wertschätzung muss man schon haben, den Älteren. Und wenn ich nicht unkündbar gewesen wäre, wäre ich im Gorki-Theater nicht alt geworden. Das klingt hart, aber es ist die Tatsache. Und so geht es vielen meiner Kollegen und ich habe es erlebt, dass auch KollegInnen, die 14 Jahre im Ensemble waren und die aus verschiedenen Gründen natürlich sehr gerne geblieben wären, die wurden dann gekündigt, weil dafür konnte man dann eine jüngere Kollegin oder einen jüngeren Kollegen einstellen.
6: Also ökonomischer Grund dann?
8: Ja, natürlich. Natürlich, weil die Jungen sind billiger als die Älteren. Ganz einfach. Und ich war dann in der Situation, ich habe mir das dann ganz schnell klar gemacht, weil ich konnte einfach das Theater nicht verlassen. Das war eben blöd. Ich habe tausendmal überlegt, wegzugehen und habe dann gedacht, nee, also so ganz ohne Theater, ohne da reinzukommen und durch den Lünenpförtner zu gehen und in die Maske zu schlurfen und sich die Pantoffeln anzuziehen und die Sprechübungen zu machen, sich nochmal auf der Bühne warm zu machen, die auf die Kollegen zu treffen, die Bock haben, eine Vorstellung zu spielen. Das ist schon was so Tolles. Das verstehen ja normale Menschen. Was heißt normal? Entschuldigung. Das war jetzt unkorrekt. Aber das macht ganz viel aus, natürlich. Aber, um das zu sagen, mit der Wertschätzung, darauf würde ich sehr großen Wert legen, die musste man sich, dann musste ich mir alle 5 Jahre oder 10 Jahre, je nachdem, wie lange die Intendanten geblieben sind, hart erarbeiten.
7: Das heißt, man hat es eigentlich nie geschafft, sondern man muss in dieser, wie wir schon gesagt haben, flüchtigen Kunst eigentlich immer wieder neu anfangen, wenn sich das Umfeld ändert.
8: Auf jeden Fall. Das muss man sowieso gegenüber Regisseuren, ne? Das ist ja klar. Aber die Vorzeichen oder die Intentionen von Intendanten oder Intendanten oder Intendantinnen, das ist eigentlich ziemlich egal. Alle haben ein Programm und wollen alles ganz neu machen. Und da muss man sich stellen und muss erstmal auch sein Standing finden. Und da habe ich sehr unterschiedliche Erfahrungen gemacht.
10: Und diese Beschreibung jetzt gerade von Joachim Lux, dass da immer so ein Regisseur, Regisseure mit so einer Combo kommt, also es hat auch der Schauspieler Walter Hess gesagt, die bringen immer schon Inszenierungen mit, also die kommen einfach mit einem fertigen Paket.
11: Das war immer so, also seit ich denken kann.
10: Ja,
11: das war ja immer, die ihre Jünger mitbringen, weil das ist natürlich ein Kraftzuwachs ist, wenn sie schon mal 15 Leute absolut auf einen eingespielt sind.
10: Wenn die so reinkommen, wie ist das dann, wenn man schon im Ensemble ist? Ja. Ist es doch wahnsinnig schwer, da irgendwie reinzufinden, oder?
11: Unter Umständen ja. Also ich habe es einmal in Hamburg erlebt, wo ich es ein bisschen schwierig fand. Man muss antworten mit einer großen Bescheidenheit, würde ich so sagen. Es interessiert mich, wer ihr seid. Und ich verstehe, dass ihr jetzt auf die Bühne kommen wollt, aber ich mache gerne mit. Das war meine beste Haltung, die ich dazu einnehmen konnte, bis sich dann wieder neue Freundschaften entwickeln oder man Freude hat aneinander, einfach auf diese sanfte Weise sich dem...
8: Kann ich bestätigen. Also bei mir war es auch immer Neugierde. Also das ist sozusagen eine Eigenschaft, die ich persönlich habe. Und die hat mich, glaube ich, über diese insgesamt 44 Jahre wirklich getragen. Sonst wäre das nicht gegangen.
7: Es ist ja im Theater, das höre ich jetzt auch bei Ihnen raus, eigentlich so ein ständiges Vor und Zurück zwischen Kontinuitäten, die man schaffen muss, damit man gut arbeiten kann, aber dann auch ständig wieder Brüchen. Also wir hatten es ja gerade, Sie hatten es gesagt, Frau Reinecke, mit den 14 Jahren. Also man wird unkündbar ab 15 Jahren. Das heißt, SchauspielerInnen, die nicht vorher schon nicht verlängert werden, bei denen ist immer die Frage, dürfen die dann bleiben oder sind die raus? Das heißt, wahrscheinlich sieht man, wenn man lange im Haus ist, auch viele KollegInnen, die sozusagen ausscheren. Wie schafft man es denn als SchauspielerIn sozusagen, sich diese Beständigkeit in sich selbst zu schaffen? Was braucht man denn für so eine lange Karriere, um diese ganzen Brüche und Neuanfänge durchzustehen? Was ist denn da für Sie so der Fels in der Brandung?
11: Ich würde sagen, eine große Leidenschaft für den Beruf.
8: Ja.
11: Das ist es wohl, das, was einen immer wieder dahin treibt und miteinander was auf die Beine zu stellen.
8: Thomas Thiemer hat mal zu mir gesagt, du hast aber ein ganz schön erstaunliches Durchhaltevermögen.
11: Thomas.
8: Und das hatte ich für mich gar nicht als Vokabel. So. Ja? Und als Thomas das gesagt hat, dachte ich, ja, ist richtig. Und ich habe mal eine lange Diskussion gehabt mit Sebastian Baumgarten. Da ging es eben genau um diese innere Verfasstheit. Und da habe ich für mich formuliert, dass ich bestimmte Werte habe in meiner Art darzustellen oder mich Literatur oder neuen Entwicklungen zu stellen, die immer mit meiner Lebenserfahrung zu tun haben. Das ist wie so ein Abgleich. Ja, und das hat mir eigentlich viel Beständigkeit oder viel Kraft gegeben. Auch Einbrüche und auch viel Verzweiflung. Also das
11: ohne so beschreiben. Ist es nicht denkbar.
8: Nee, ohne ist es nicht denkbar. Ja.
10: Das gehört dazu, Verzweiflung und Einbrüche. Ja. Und sich immer wieder
11: auch einsam sein in dem, was man tun will. Es einsam durchsetzen. Also praktisch schwanger gehen mit einer Rolle und genau wissen, die muss man jetzt behüten, diese Schwangerschaft, damit daraus ein Lebewesen wird, muss man diese Gleichung zu finden.
7: Ja, ja, ja, ja.
11: Und manchmal ist ja auch so, dass dann die Jungs glauben, sie könnten uns sehr viel erzählen über diese weibliche Figur, die wir gerade spielen. Aber wir sind die Frauen.
10: Ja, und so ist es vielleicht, wir haben Sie ja im Vorspann gehört, Frau Ritter, so ist es vielleicht auch, wenn ein älterer Mensch zum Beispiel Einsamkeit oder Verzweiflung anders spielt als ein junger Mensch, der vielleicht diese Erfahrung selber noch gar nicht gemacht hat.
11: Ja. Aber da erlebt man dann schon die Achtung davor, dass dieses Erlebnis noch nicht da war, wenn es beim Regisseur noch nicht da war. Also da lassen die uns, glaube ich, schon laufen dann, ne? Wenn es darum geht, das Alter zu zeigen oder.
7: Also wenn wir es mutig zeigen, ja, das ist meine Erfahrung. Aber nicht alle wollen es sehen. Das muss ich auch dazu sagen. Ja, also nee. Also da gibt es schon Unterschiede. So. Aber ich möchte noch einen anderen Aspekt reinbringen, wenn wir hier über Altern in diesem Beruf sprechen. Generell ist es ja so, der Mensch altert biologisch, nicht? Das tun wir ja alle. Aber wir altern ja auch in der Gesellschaft, beziehungsweise mit gesellschaftlichen Prägungen, wie Alter zu sein hat. Und in unserem Beruf trifft sich das. Das trifft sich nicht in allen Berufen, aber in unserem Beruf trifft sich das natürlich. Ich weiß noch, dass ich als junger Mensch alten Schauspielern wahnsinnig gerne zugesehen habe. Ich erinnere mich zum Beispiel an Trude Bechmann, der ist auch mal das Gebiss verrutscht bei einem Monolog. Und alle waren, saßen so, hoffentlich kommt sie rüber, hoffentlich geht. Und das ist was, das sind so Momente, die, ja, sage ich ja, Lebensschule. Also das hat eben ganz viel mit wirklichem, ganz direkten Austausch von Menschsein zu tun. Und das macht unser Beruf. Und dann sind wir natürlich auch gesellschaftlich gemocht oder nicht gemocht. Das wäre ja auch nochmal ein extra Thema. Beziehungsweise da wird auch hingeguckt oder nicht so gerne hingeguckt.
11: Was meinst du damit? Also,
7: naja, ich glaube, dass in der Gesellschaft, die sich so selbst optimiert, ja, in dieser ganzen globalen Welt, die wir ja kaum noch richtig erfassen können, ein großer Prozentsatz von älter werdenden Menschen hilflos dem gegenübersteht. Und die haben.
11: Oder auch kritisch. Also
7: kritisch auf jeden Fall.
11: Aber kritisch.
7: Ja, sicher.
11: Also und besorgt.
7: Und besorgt. Aber manche haben gar keine Teilhabe mehr, Ilse. Weißt du, das meine ich. Und da wird es dann ganz gemein. So. Aber das führt jetzt zu weit weg.
10: Aber ich denke noch mal gerade, wenn Sie gesagt haben, Sie mussten sich immer wieder beweisen, Frau Reinicke, um weitermachen zu können, um eben verlängert zu werden auch. Wie war das bei Ihnen, Frau Ritter? Haben Sie, ging das immer glatt weiter? Wurden Sie sozusagen von neuem Regie-Team zu neuem Intendanten weitergereicht? Sie sind ja, glaube ich, von Hamburg dann ans BE, ich glaube mit Peimann war das gegangen und dann ja auch da viele Jahre geblieben.
11: Ja, also sagen wir, die längsten kontinuierlichen Sachen waren Schauspiel aus Hamburg, da habe ich glaube ich 5 Intendanten
7: auch
11: Wechsel erlebt und Klaus Peimann am BE. Klaus Peimann war ja nun ein alter Freund, den kannte ich 50 Jahre. Die erste Rolle in Hamburg mit ihm, da habe ich einen kleinen unanierenden Jungen gespielt, einen Schüler von Hölderlin. Peter Weiß, Hölderlin, da war ich, was weiß ich, Mitte 20, kannte ihn bis jetzt zum Schluss.
10: Das heißt, Sie konnten darauf setzen, also, dass es Regisseure gab, die immer wieder mit Ihnen gearbeitet haben?
11: Ja, also ich, zum Beispiel in Berlin habe ich entschieden, erstmal aus privaten Gründen, weil viel Familie in Berlin ist. Aber ich habe einfach nur Klaus Palmer gesagt, ich gehe nach Berlin, fertig, Thema durch.
10: Okay. Und dann hat er gesagt, okay, komm zu mir.
11: Ja, oder ich habe gesagt, guck mal, jetzt sind wir schon, einer ist schon bei dir, hol doch Gerd und Kirsten denen noch dazu, dann können wir es nochmal machen.
7: Sie haben das ja nach, wie lange war das, 28 Jahren nochmal wieder aufgenommen? Das
11: nach der Premiere 28 Jahre nochmal.
7: Also Ritter Dinefoss über das
11: Ritter Stück von genau. gespielt. Also die gleiche Familie saß immer noch in der gleichen Wohnung, waren immer noch nicht auseinandergekommen, hingen immer noch ineinander verfilzt in Liebe und Hass oder Bedrückung. Und das war ein sehr eigenartiges Gefühl, weil ja so viel Leben zwischendurch passiert war. Es saßen im Grunde andere Menschen dort. Gerd war tatsächlich existenziell krank und er sagte, ich habe meine Todeskrankheit und werde daran sterben. Was dann auch passierte, bei mir waren die Eltern inzwischen tot, es wird viel über die Eltern geredet, ein anderer Blick.
10: War das dann anders, das Stück nochmal älter geworden zu
11: es
10: sein?
11: Es war existenzieller, wie mir gesagt wurde, auch von anderen wahrgenommen, ja.
7: Glaube ich ganz sicher.
11: Ja.
8: Ja, weil ihr biografisch einfach ein ganzes Stück weiter gewesen seid.
7: Ja, klar. Wie ist das denn im deutschen Film und auf den Theaterbühnen mit genau dieser Reflexion von Lebenserfahrung? Also bei der Vorbereitung habe ich eine SRF-Sendung gehört, in der es um Japan ging, wo Bühnenkünstlerinnen eigentlich 50 werden müssen, bis man sagt, sie haben so ihre Reife erreicht und haben ihr Spiel so sehr verfeinert, dass sie wirklich als Künstler tätig sind. Und bei uns hat man ja den Eindruck, ab 50 werden ganz viele Spielerinnen aussortiert, gerade die Frauen, wo es schwieriger ist, Rollen zu finden. Also gibt es da sozusagen ein Ungleichgewicht in der sowohl Darstellung von älteren Personen, aber auch in dem Augenmerk auf diese Verfeinerung oder das, was man mit zunehmender Erfahrung dem Spiel noch hinzufügen kann?
11: Ja, vielleicht in der Gesellschaft überhaupt. Die Haltung zum Alter, das müsste schon auch eine andere sein. Eine Achtung vor dem gelebten Leben, vor dem, was diese Menschen, auch wenn sie plötzlich in einem Altersheim sind, was da an Leistung, an Lebensleistung zum Teil da ist. Natürlich bei uns Künstlern auch, aber ich habe das Gott sei Dank nie empfunden, dass diese Achtung nicht mir entgegengebracht wurde, Gott sei Dank.
10: Ich habe den Schauspieler und Regisseur Burkhard Klausner gefragt, der gerade 76 geworden ist. Wie schafft man es eigentlich, das zu vermeiden, dass man bei so einem Intendantenwechsel nicht aussortiert wird? Das hat er jetzt sozusagen aus der Theorie beantwortet, weil er war ja nie fest an einem Haus, beziehungsweise hat eigentlich
11: Hamburg
10: immer...
11: Hamburg schon auch, aber nicht so lange.
10: Ja. Nicht so lange, genau. Er ist mit Christoph Nehl durch die Häuser gezogen, kann man sagen, von Köln nach Stuttgart, Frankfurt. Ich habe ihn jedenfalls gefragt, ja, wie schützt man sich denn vom Aussortieren beim Intendantenwechsel? Was würde er denn sagen? Und wir können mal hören, was er geantwortet hat.
12: Ich würde immer anders unterscheiden, nämlich zwischen talentiert und nicht so talentiert. Das ist das einzige Kriterium, was mich interessieren würde. Es gibt auf beiden Generationsstufen natürlich beides. Also ob die Älteren da Vorteile haben oder die Jüngeren, das kann man nicht generalisieren. Ich kann das nicht generalisieren. Ich kann nur sagen, wer Talent hat, ist immer vorne.
11: Denke auch.
13: Nee, das denke ich nicht nur. Das wäre schön, wenn es so ist, aber ich glaube, das ist ein bisschen differenzierter, das ist ein bisschen naiv von Burkhardt, das so zu sehen. Theaterensemble werden nach einem ganz genauen Schlüssel überlegt, wie die zusammenzusetzen sind. Ich habe in Vorbereitung hier zu diesem Podcast, habe ich euren Podcast über das Magdeburger Theater angehört und freue mich sehr, dass die Theater des Jahres geworden sind dieses Jahr, weil mir ging wirklich das Herz auf. Wirklich, muss ich sagen. Also ein Gruß an die Kollegen da. Und die sprachen auch über den Ensemble-Schlüssel. Und sie haben bestimmte Kollegen übernommen und sie haben natürlich Leute neu engagiert. In der Regel, ich habe es mir angeschaut, alle junge Leute oder mittelalt. So, dazu mal einen kleinen Einschub. Ich habe mich mal durchgeklickt, weil ich natürlich auch so ein bisschen draußen bin. Man findet kaum noch alte Ensemble-Mitglieder in sämtlichen Theatern Deutschlands. Und zwar hat das ökonomische Gründe und natürlich Flexibilitätsgründe. Wenn die Theater immer weniger Geld haben und du musst sozusagen einen Spielplan machen als ein breites Angebot, brauchst du ein bestimmtes Potenzial an Darstellern. Und da geht es nicht nur um Talent, sondern auch um Fähigkeiten zum Beispiel, um auch ganz subjektive Sachen. Eine bestimmte Diversität oder auch Geschmacksfragen spielen nach wie vor auch eine Rolle, dass ich dann Talent durchsetzen kann. Das würde ich so auch sagen. Aber in der Beschreibung von Ensemblen, das ist viel breiter aufgestellt. Und ich weiß einfach, dass Intendanten keine Festanstellungen mehr machen bei Frauen, die älter sind als Mitte 50.
7: Wow.
13: Und dann kann man nur als Gast dort arbeiten, ne? Oder man hat das Potenzial vor Ort. Das wird auch so gesagt. Ich war mal bei so einer Podiumsdiskussion, da hat das mal eine Intendantin beschrieben und da war ich einigermaßen erschüttert. Aber so ist es. Also das ist die knallharte Realität.
7: Für Männer ist es demnach einfacher?
13: Ja, in jedem Fall.
7: Ja.
11: Ja. Es gibt halt Geschichten, früher mehr Männer und es geht um zwei Frauen oder um eine Frau oder so. Die Geschichten waren so.
10: Also die Stoffe früher waren wahrscheinlich so, dass sowieso weniger ältere Frauen auftauchten.
13: Sowieso, ja.
11: Aber so überhaupt ein bisschen weniger Frauen immer als Männer
13: sowieso
11: gefragt
13: sowieso immer. Ne? Aber gut, nun haben die Theaterformen sich ja extrem verändert. Ne? Die Rolle ist ja eigentlich verschwunden, kann man beinahe sagen, so die klassische Theaterrolle. Sondern es gibt
8: gibt Überschreibungen und wir haben, was haben wir alles gemacht, Romane, und Jelinek hat uns die großartigen Flächentexte geschenkt und Heiner Müller und also ganz offene Theaterformen und so. Dann muss man eine ältere Person wollen. Und Castorf, weil das vorhin erwähnt wurde, ist ein sehr, sehr gutes Beispiel. Ich werde nicht vergessen, wie er die alte Bärbel Bolle nochmal auf die Bühne geholt hat. Das war großartig, dass er auch einen Blick hatte und auch ihre Leidenschaft und ihre Lust zu spielen rausgekitzelt hat. Und das war, wer es erlebt hat,
10: kann sich glücklich schätzen, ja. Wir können noch mal Joachim Lux hören, den ich auch gefragt habe. Es ist natürlich auch immer ein gewisses Risiko, ältere Leute einzustellen. Wir hören mal, was ich ihn gefragt habe und was er geantwortet hat. Das ist ja auch auf eine Weise ein Risiko zum einen, ne? Weil desto älter Schauspielerinnen werden, Sie haben es gerade gesagt, sie werden entweder weltoffener oder bornierter. Vielleicht vergessen sie auch ihren Text oder werden auch öfter krank. Also man geht ein gewisses Risiko ein. Muss man einfach als älterer Schauspieler, Schauspielerin besonders berühmt sein, um überhaupt noch als alte Person, als alter Mensch spielen zu dürfen?
0: Naja, das darf zumindest nicht so sein. Aber die Nachteile der Älteren, die es natürlich geben kann, es gibt genauso die Nachteile der Jüngeren. Also viel Emotion ohne Gedanken und mit viel Körpereinsatz, aber ohne Kopf, ist auch keine Antwort. Also das kann man in alle Richtungen malen. Ich habe am Burgtheater zum Beispiel viel mit Martin Schwab zusammengearbeitet. Der hat es geschafft, einerseits komplett bei sich zu bleiben, wie man so schön sagt, und andererseits trotzdem offen zu sein für die jeweils vollkommen verschiedenen Regiehandschriften. Und ich sage da jetzt ein großes Wort, den fand ich fast weise. Barbara Nüsse finde ich auch fast weise.
10: Ja, ich muss an Walter Hess denken, an den Münchner Kammerspiel.
0: Walter Hess gehört auch dazu, genau.
10: Was braucht es für eine lange Karriere am Theater? Das haben wir dann auch den weisen Walter Hess gefragt, der ja auch eine sehr bewegte Theaterlaufbahn hatte. Der hat in Konstanz begonnen nach dem Studium, war dann an vielen Häusern in Hannover, Bonn, Zürich, ist dann aber am Sehnsuchtsort Münchner Kammerspiele gelandet, wo er mit 63, glaube ich, angefangen hat und jetzt seit 23 Jahren festes Mitglied im Ensemble ist. Ich habe ihn gefragt, ob er sich als Ausnahmeerscheinung versteht. Da hat er gesagt, nee, das nicht. Eher so wegen seinem Weg, weil er hatte nur so Rollenunterricht und sehr viel Learning by Doing gemacht und hat sich immer weiterentwickelt. Und wie er selber sagt, ist er bei jedem Engagement subtiler geworden. Und ich fragte ihn dann, was Herr Hess, braucht man eigentlich für eine lange Karriere auf der Bühne? Und das können wir jetzt mal hören.
1: Ich würde sagen, ständige Arbeit, Beharrlichkeit, ja. Auch in schlechten Zeiten muss man sie überwinden, bis dann wieder eine Möglichkeit erscheint, weiterzumachen. Und halt diese Möglichkeiten, die sich innerhalb eines Lebens ergeben, dann benutzen, und das sind natürlich glückliche Konstellationen, das braucht man schon. Aber dann hat man die Gelegenheit, wie ich zum Beispiel mit 63 Jahren bei Baumbauer an die Kammerspiele zu gehen. Das ist natürlich Glück, finde ich. Auch ein glückliches Erlebnis, was das damalige Ensemble betraf.
10: Ja. Haben Sie denn das Gefühl, dass sich da was verändert hat, dass es heute weniger Menschen auf der Bühne schaffen, so lange in einem Ensemble sein zu können?
1: Das weiß ich nicht so genau, aber ich bin mit Abstand der Einzige. Zum Beispiel beim Wechsel von Dorn auf Baumbauer ist ein Schauspieler, Jochen Striebeck, geblieben. Und er hat mir dann erzählt, dass er bis jetzt 15 ältere Kollegen gehabt hätte und jetzt nur noch einen. Seitdem bin ich mit Abstand der älteste Schauspieler. Seitdem ich an den Kammerspielen bin ich immer der älteste Schauspieler.
10: Wie ist das für Sie? Also ist das ein gutes Gefühl oder würden Sie sich manchmal wünschen, dass Sie jemand an der Seite haben, der die gleichen Erfahrungen oder ähnliche Erfahrungen gemacht hat wie Sie?
1: Ja, das wäre natürlich interessant, auch mit einem Schauspiel oder eine Schauspielerin zu spielen, die im gleichen Alter ist. Aber ich habe das jetzt bis jetzt nicht vermisst. Ich nehme es einfach so, wie es ist. Und das ist der Abstand halt ziemlich groß zum übrigen Ensemble.
10: Aber Sie würden sich schon wünschen, dass es mehr auch ältere Darstellerinnen gibt?
1: Ja, natürlich, klar. weil es ein Spiegelbild der Gesellschaft sein soll. Es gibt ja nicht nur einen Alten und dann mit großem Abstand wie der Jüngere, sondern dass es durchsetzt ist. Also das natürlich ist das als Spiegelbild der Gesellschaft.
10: Ja, soweit Walter Hess von den Münchner Kammerspielen. Sie nicken, Frau Ritter.
11: Ja, mir fiel gerade ein, dass ja manchmal alte Menschen auch, also nehmen wir mal König Lear, plötzlich spielt eine junge Frau König Lear. Das kann ja auch passieren. Aber ich würde sagen, ein alter Mensch hat über das Altern und über die Einsamkeit, die König Lear hat, mehr zu erzählen. Das wird dann eine artistische Leistung oder brillant gelöst, aber es ist nicht das Weh oder sogar den Verstand verlieren eines Menschen, der so ausgeklinkt wird, wie zum Beispiel dieser König seiner Macht, seines Einflusses beraubt wird. Da müssen bestimmte Erfahrungen gemacht sein.
7: Wie haben Sie das denn erlebt, Frau Reinecke? Sie waren ja auch, wenn ich das richtig erinnere, dann irgendwann die Einzige in Ihrem Alter.
14: Ja, die Intendantin Sherman Langhoff hat mich dann zu einer Legende stilisiert. Das war komisch, weil so habe ich mich nicht empfunden, aber das war irgendwie so ein gutes Öffentlichkeitslabel als Beglaubigung, dass man die noch hat. So habe ich das empfunden. Ja, das ist was ganz Komisches. Also ich habe ja, bin als sehr junge Schauspielerin an dieses Theater gekommen und musste mich von sehr vielen Kollegen verabschieden, weil sie einfach dann das Theater verlassen mussten aufgrund einer anderen Intendanz. Und das war zum Teil sehr schmerzlich, sowohl für die Kollegen als auch für mich selber. Und irgendwann war das dann so, da war ich so wie so ein, naja, ich war so die Letzte, die da noch war. Und komischerweise, ich habe mich da nicht, wie soll ich denn das sagen? Ich fand das nicht traurig und nicht einsam, sondern ich dachte immer, okay, ich habe es eigentlich eher sportlich genommen. Ich sag, ja, ich bin da, ich bin hier auf der Bühne und jetzt seid ihr dran, ich bin da, kommt mit drauf. So habe ich das gesehen. Und das ist manchmal aufgegangen und manchmal nicht aufgegangen. Und ich hatte da zum Beispiel bei der letzten Intendanz einen sehr tollen Anfang. Und dann läpperte das schon aus, weil es keine Wertschätzung gab. Und weil die eigenen Themen, die dann diese Intendanz mit sich gebracht hat, alles andere überlagert haben. Und wenn Sie Geschichten von Ihren Eltern zum Beispiel erzählt haben, was ja Hakan Çavaş-Mitschan sehr ausführlich getan hat, in mehreren Projekten und alle anderen auch, diese ganze migrantische Geschichte aus den 60er Jahren und was aus Ihren Eltern, okay, aber da, was sollte ich da? Und so hatte man einfach nichts mehr für mich, weil man auch nicht wollte. Und es gibt ja diesen schönen Satz, wer nicht will, findet Gründe und wer will, findet Wege. Was ich einen sehr, sehr guten Satz finde und der sehr lebensbejahend ist. Und das ist eigentlich mein großes Bedauern, dass man mein Potenzial nicht abgerufen hat in den letzten Jahren, als ich noch da war.
10: Hätten Sie denn Lust gehabt, an anderen Häusern zu spielen? Gab es da Ideen gab's da Angebote?
14: Naja, nein, Angebote natürlich nicht, weil die Theater hatten ihre Besetzungen mit den älteren Darstellern. Und wenn man so lange an einem Haus fest ist, dann hat man kein Netzwerk wie freie Schauspieler, die mit dem Regisseur sich verbunden fühlen, mit dem Regisseur. Dann kann man da gastieren und so. Ich habe dann noch mal, Sebastian Baumgarten hat mich gefragt, im Deutschen Theater an seiner Idiot-Produktion teilzunehmen. Das habe ich gemacht. Das war definitiv dann meine letzte Theaterarbeit.
7: Was haben Sie denn in den ganzen Jahren gemacht, die Sie da angestellt waren, wenn Sie sagen, es gab nichts für Sie? Also man hat Sie natürlich mal wieder gesehen, aber...
14: Nicht in meinen Potenzialen. Das ist ein Unterschied. Ich habe viel gearbeitet. Also ich habe mit allen jungen Assistenten und allen Stückgewinnern vom Stückemarkt des Theatertreffens, was regelmäßig ans Gorki-Theater gegangen. Also ich habe alle Wittenberge-Stücke gemacht unter der Intendanz von Armin Petras. Also ich habe immer viel gearbeitet, so ist das nicht. Aber mein Potenzial oder auch, was ich mir sehr gewünscht hätte, mich künstlerisch nochmal zu beweisen und mich auch fordern zu lassen, und damit auch fördern zu lassen, weil ohne dem geht's nicht.
10: Aber das ist interessant, weil ein ganz irgendwie einen anderen Weg hatte. Zum Beispiel die Schauspielerin Margot Gödrösch, die hat am Schauspiel Köln jetzt relativ lange gespielt, war da auch fest im Ensemble, ist jetzt mit Rafael Sanchez nach Zürich gegangen und probt da jetzt auch gerade was. Aber hatte eine Zeit auch, wo er seinen Montag sehr viel mit ihr gemacht hat. Und sie sagt, dass ihre beste Zeit angefangen hat, als sie eine alte Frau war, dass sie als junge Schauspielerin eigentlich gar nie so gesehen wurde und jetzt wird sie plötzlich so gefeiert und alle bemühen sich um sie und alle sind wahnsinnig nett zu ihr. Gab es für Sie, Frau Ritter, vielleicht sowas, so einen Wechsel irgendwann, wo Sie dann als so eine Doyen behandelt wurden oder so?
11: Tja, irgendwann tauchte auch das Wort Legende auf.
10: Das war bei auch. Ihnen ja schon sehr früh. Also ich meine, ja, Sie waren ja, gerade mal Mitte 60
11: also ich
10: oder
11: meine,
10: so.
11: Das, ja. Also gut, hier in Berlin eigentlich dann. Vielleicht, weil viele Berliner natürlich nicht in Hamburg waren, nicht viele nicht in Hamburg gesehen haben. Ich kann es, wenn ja die Legende tauchte. Aber okay, kann man mal machen.
10: Wissen Sie noch, wie alt Sie waren? Als Sie das erste
11: ja,
10: mal
11: da war ich vielleicht 65.
10: Ah ja, dann doch genauso.
15: So. Das ist für die jungen Leute schon unendlich alt.
10: Ja.
15: Und wenn man dann sagt, man ist seit 40 Jahren auf den Bühnen, dann sagen die alle, oh, Alexander Radenkovic, der 37 Jahre war, als der, glaube ich, zu uns ans Haus gekommen ist oder ein bisschen jünger, der hat gesagt, krass, du bist so lange am Theater, wie ich alt bin.
7: Aber das ist ja im Theater auch so. Ich meine, ich habe sie nie jung spielen sehen. Das ist, da fehlt natürlich für die ZuschauerInnen, die jünger sind, auch ein ganz wesentlicher Teil ihrer Arbeitsbiografie, den man gar nicht mehr kennenlernen kann, wenn es nicht die vereinzelte Filmaufnahme gibt.
15: Na klar.
7: Sondern man trifft SchauspielerInnen in so einem bestimmten Alter und die sind dann wie geschichtslos. Also das ist dieser Kunst ja auch so ein bisschen inhärent. Und ich dachte jetzt aber nochmal, Frau Ritter, weil wir vorhin gesprochen haben über künstlerische Herausforderungen und Sie sagten, Sie sind dann eben auch zur Legende geworden. Hat das bei Ihnen bedeutet, dass da aber dann noch die interessanten Stoffe kamen, wie das Margot Gödrösch erzählt hat?
11: Es kam noch was. Also ich hatte so einen Punkt, als Luc Bondy starb, da hatte ich plötzlich, weiß ich nicht, ob ich Lust habe noch. Dann kam Falk Richter, einem jungen, offenen Gesicht, sagt, ich kenne dich aus Hamburg. Ich, kleiner Junge, war ich immer im Theater. Wollen wir was zusammen machen? Ich sage, super, machen wir. Das war eine neue Art von Theater. Du hast es gesehen, Never Forever. Wir haben sehr viel improvisiert auf den Proben. Er hat sich sehr für das jetzt interessiert, was ich zu erzählen hatte. Zum Teil die Texte aufgenommen. Ein Text über den Tod durfte ich ganz meinen Text sprechen. Das war eine ganz neue Art von Arbeit, die mich sehr fasziniert hat. Und ich bekam wieder Lust auf Theater.
10: Vielleicht war das dann auch einfach dieser glückliche Zufall.
11: Glücklicher Zufall.
10: Vielleicht hätte es einfach auch jemand geben müssen, der Sie als Kind schon gesehen hat, Frau Reinicke.
11: Ja, glücklicher Zufall.
15: Ja, das gab es sogar schon. Aber das war nicht das Haus dazu. Das ist was Verrücktes. Nee. Die Geschichte des Gorki-Theaters ist eine andere, muss man leider sagen.
11: Ja.
15: Und dadurch ist mir etwas nicht begegnet. Ja, so sieht's aus.
7: Aber gehen Sie versöhnt in Ihre Rentenzeit? Sie gastieren ja auch noch ab und an oder sind im Film zu sehen. Aber Sie haben jetzt gerade von Ihrer letzten Theaterarbeit vorhin gesprochen. Also von daher stimmt das mit dem Gastieren vielleicht gar nicht.
15: Das war eine Eintagspflege eigentlich. Nee, eigentlich nicht. Kommen auch, also nicht, dass das, ich glaube, die Theater haben echt jetzt andere Sorgen. Oder sie sehen es nicht, sie schätzen es nicht wert. Und vielleicht müssen wir mal einen Begriff hier doch in die Diskussion werfen von Sichtbarkeit. Also Sichtbarkeit dieser Generation. Also wo begegnet uns gesellschaftlich überhaupt die ältere Generation? Und da ist es eine Ausnahme, dass die ältere Generation auf der Theaterbühne stattfindet, überhaupt stattfindet. Das sind Solitäre, so wie du, ne? Also muss man eindeutig sagen. Oder Almut Zilcher, also toll, ne?
10: Oder Karin Neuhäuser.
15: Oder gibt natürlich verschiedene männliche Kollegen auch. Aber das Selbstverständliche, dass ich als Intendant mir sage, ich will ein Theaterspektrum machen, da gehört auch die Generation meiner Mutter dazu. Die möchte ich gerne abbilden. Mhm. Weil du hast vorhin gesagt, wir sind kritisch und wir sind neugierig. Ja, natürlich bin ich ein genauso politischer Mensch wie ein 25-Jähriger.
11: Ja.
15: Daran hat sich ja nichts verändert. Überhaupt
11: Aber der
15: nicht.
11: Blick auf das Geschehen ist ein anderer geworden.
15: wir bringen anderes historisches Wissen mit, aber wir sind ja da. Ne, also Sichtbarkeit finde ich ganz wichtig. Ja.
10: Ist das im Theater stärker ausgeprägt, dass diese Sichtbarkeit fehlt? Oder Sie haben ja beide auch gedreht, ist es im Film, Fernsehen genauso?
15: Ist es. Es wird sehr, seit ein paar Jahren sehr darum gekämpft, andere Altersbilder auch anzubieten, weil das muss man leider sagen, dass das Fernsehen vor Klischees strotzt. Also meine geliebte Kollegin Monika Lennertz, mit der ich auch befreundet bin, wenn ich die hat viel gedreht in den letzten Jahren und dann guckt die mich an und Monika sagt, ich bin jetzt Fachfrau für Demenz im Fernsehen.
10: Oh.
15: Das also, sind die
10: demente Frauen spielen.
15: Demente Frauen. Ja, ja. Also da gibt es ein riesiges Aufholpotenzial. Da gibt es viele Initiativen, Let's Change the Picture, wo ich mich auch engagiert habe. Und das gilt für Frauen ab 47. Ja, das war sozusagen die Schwelle. Also welche Frauen oder überhaupt welche Generationen bilden wir ab und wie? Na, das ist die große Frage. Und das hat immer mit Menschenbildern zu tun und mit Geschichten erzählen. Welche Geschichten interessieren mich?
7: Aber heißt das, dass diese Initiativen oder auch diese neuen Stoffe, in denen Sie sagen es jetzt gerade über Demenz vor allem erzählt wird, dass ja auch wieder um die Defizite des Alterns geht, aber sind das dann so Eintagsfliegen? Weil gerade solche Initiativen gab es ja jetzt mehr oder man sieht immer wieder Interviews mit Schauspielerinnen, die sagen, wir sind über 50, wir hätten gerne gute Rollen. Mhm. Also das steht ja in so einem gewissen Widerspruch zu diesem Verschwinden des Alters auf den Bühnen.
15: Na, der Aufschrei ist deshalb so groß, weil natürlich schon sehr viel jüngere Kollegen sagen, hallo, was erzählt ihr uns? Was wollt ihr uns erzählen? Eine 21-jährige Hauptkommissarin, was soll der Schwachsinn? Also das ist ein großer Bereich und das wird auch aufgegriffen von der Politik. Es geht nämlich letztendlich geht es um die Teilhabe und um die Diversität auch im Alter. Und das ist vernachlässigt worden in diesem Land. Also migrantische Biografien, die ins Alter gehen, die haben auch riesige soziale Probleme. Die Altersarmut klopft da an, ohne Ende. Also es ist ein riesiges Spektrum. Und es gibt eine VW-Studie aus dem Jahr 2022, die heißt Altern als Zukunft. Und die ist total interessant, weil die sich nämlich damit beschäftigen, wie viel Stereotype gibt es und wie viele Selbstdiskriminierung gibt es unter Alten und wie viel Altersdiskriminierung gibt es. Ein riesiges Thema. Weiß ich nicht, ob das ein Thema fürs Theater ist. Keine Ahnung. Aber es sind einfach, ich glaube, 23% der Bevölkerung sind über 65 Jahre alt. Ich glaube, ungefähr so muss das sein. Ist ja nicht so, dass das nichts ist, ne?
10: Also mal abgesehen von den ökonomischen Argumenten, dass es billiger ist, zwei junge Schauspielerinnen anzustellen, als eine ältere zu halten, ist es vielleicht auch so ein gewisser Jugendwahn, der unsere Gesellschaft prägt, dass wir eigentlich nicht schnallen, dass wir eigentlich sowieso alle immer älter werden. Jeder sowieso dran ist irgendwann, aber dass wir auch immer, wir sind einfach eine älter werdende Gesellschaft und es gibt immer weniger junge Menschen. Und dass deshalb dieser Fokus irgendwie, weil man vielleicht auch Angst hat, dass man die Zuschauer verliert, man braucht junge, nachwachsendes Publikum und die wollen vielleicht nicht so viel Alter auf der Bühne sehen, mehr Junge. Könnte das auch daran liegen, dass wir so ein bisschen in einem Jugendwahn verfallen
11: sind? Ja, ich glaube das bestimmt. Ich habe vor Jahren, hatten wir mal ein Gastspiel in New York, da habe ich das ganz stark empfunden. Die Alten schminken sich und zogen sich irgendwie Kinderkleider an und saßen aber einsamst in irgendwelchen Selbstbedienungscafés herum, taten aber, wir sind noch dabei. Das gab es in Deutschland noch nicht. Aber wir haben es alles nachgemacht.
10: Dann wünschen wir, dass jetzt hier jemand zuhört, der sagt, ich habe große Lust, mit Ruth Reinicke zu arbeiten und ich baue dieses Vertrauen auf, was sie sich wünscht. Ganz, ganz, ganz herzlichen Dank Ihnen beiden. Frau Ritter, Ihnen wünsche ich, dass Sie gut durch diese Lyrikrolle kommen.
11: Ja, dazu muss ich sagen, ist ein hinreißender Regisseur und dem wird schon was einfallen. Also Tom Lutz.
10: Tom Lutz, der Nebelzauberer.
11: Ja, aber ein zauberhafter Mensch.
10: Ja, und sehr musikalisch.
11: Sehr musikalisch. Ja. Und er sagt, im Grunde müssen wir jetzt mal Stille gegen diese ganzen lauten Schreie setzen. Stille, Stille, Stille.
10: Vielen, vielen Dank, dass Sie hier waren und Ihre Erfahrung mit uns geteilt haben. Und ich hoffe, dass wir ein bisschen dazu beitragen können, dass dass ein Umdenken stattfindet oder zumindest überhaupt erstmal ein Nachdenken darüber.
15: Eine Sensibilisierung, das wäre schon viel.
10: Welche Gesellschaft wir da abbilden.
11: Darf ich noch einen Satz dazu, was ich im Gesundheitssystem erlebt habe, war genau das Gleiche. Ich habe eine Sehnenscheidung in der Zunge, gehe zum Arzt, die spricht mit mir, als sei ich dement. Könnten Sie bitte mal sich da hinsetzen? Mhm. Haben Sie mich verstanden? Hinsetzen bitte.
15: Gutes Beispiel für.
11: Fuß hoch. In diesem Ton haben die mitgesprochen mit mir.
10: Ja.
11: Nächstes Mal gehe ich da hin und nehme mein Bundesverdienstkreuz.
15: Das ist eine sehr gute Idee.
11: Gute Idee.

0: adapodcast@deutschlandradio.de und da könnt ihr Lob, Kritik, was auch immer hinschreiben. Vielleicht habt ihr auch eine Idee, was wir das nächste Mal besprechen sollen. Dann freuen wir uns darüber und wünschen euch eine gute Zeit. Bis zum nächsten Mal.
1: Genau. Kommentiert auch gerne bei Nachtkritik. Da könnt ihr eure eigenen Episoden und Erfahrungen mit dem Alter auf den Bühnen loswerden. Und wir hören uns in einem Monat.
0: Genau.
1: Tschüss.
0: Bis dann. Tschüss.
1: Tschüss.
2: Soweit unser Podcast-Magazin heute mit einer Wiederholung des Theater-Podcasts. Den und viele andere spannende Podcasts finden Sie auf unserer Webseite oder in der Deutschlandfunk-App. Mein Name ist Max Oppel. Herzlichen Dank fürs Zuhören. Kommen Sie gut in die neue Woche.

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1: Ein Uhr, die Nachrichten. US-Präsident Trump hat angekündigt, dass bereits in den nächsten Stunden damit begonnen werden soll, Schiffe aus der Straße von Hormuz zu eskortieren. In einem Beitrag auf seiner Online-Plattform Truth Social schrieb Trump zur Begründung, mehrere Staaten hätten um Hilfe gebeten. Diese seien nicht in den Iran-Krieg verwickelt. Trump betonte, man habe zum Wohle des Iran, des Nahen Ostens und der Vereinigten Staaten den betroffenen Ländern mitgeteilt, dass man ihre Schiffe sicher aus den blockierten Wasserstraßen herausführen werde. Wie genau man dabei vorgehen werde, führte er nicht aus. Der US-Präsident bezeichnete die Initiative als Projekt Freiheit. Er fügte hinzu, man werde jegliche Störung dieser Aktion energisch bekämpfen. Seit Beginn des Iran-Krieges halten die iranischen Revolutionsgarden die Straße von Hormuz de facto geschlossen. Die USA wiederum blockieren Häfen des Iran. Die Straße von Hormuz gilt als strategisch wichtig. Durch die Meerenge werden normalerweise rund ein Fünftel der weltweiten Versorgung mit Erdöl und Flüssigerdgas abgewickelt. Der CDU-Vorsitzende und Bundeskanzler Merz hat den Koalitionspartner SPD zu einem fairen Umgang aufgefordert. Merz sagte im ARD-Fernsehen, es gäbe in der Union einen größer werdenden Unmut über Kompromisse, die man in der Koalition miteinander mache. Bisher komme die Union zu wenig vor, kritisierte der Kanzler und betonte zugleich, dass er mit den Sozialdemokraten weiter regieren wolle. Eine Minderheitsregierung und eine mögliche Duldung durch die AfD kämen nicht in Frage. Er sei sich mit den beiden SPD-Vorsitzenden einig, dass es weitere Reformen geben müsse. Dafür brauche man in der Koalition Kompromisse. Zuvor hatten mehrere Politiker aus der Unionsbundestagsfraktion Kritik über zu große Zugeständnisse gegenüber der SPD geäußert. In der armenischen Hauptstadt Erevan kommen die Teilnehmer der Europäischen Politischen Gemeinschaft heute zu ihrem Gipfeltreffen zusammen. Bei den Beratungen der fast 50 Staats- und Regierungschefs geht es um die Themen Sicherheitspolitik, Demokratie, Energie und Wirtschaft. Zudem wollen sie sich mit der Lage in der Ukraine befassen. Bundeskanzler Merz reist nicht nach Armenien. Er lässt sich vom französischen Präsidenten Macron vertreten, der

0: auch das deutsche Stimmrecht wahrnimmt. Die Europäische Politische Gemeinschaft wurde nach der russischen Invasion in der Ukraine 2022 gegründet, um die EU und die anderen europäischen Staaten enger zusammenzuführen. Zur EPG gehören die 27 EU-Länder sowie 20 weitere Staaten, darunter Albanien, die Türkei und die Ukraine. In Frankreich hat der Linkspopulist Mélenchon ein Jahr vor der Präsidentschaftswahl offiziell seine Kandidatur erklärt. Der Mitbegründer der Partei La France Insoumise sagte im Fernsehsender TF1, als seinen Hauptrivalen sehe er die rechtspopulistische Partei Rassemblement National an. Der 74-Jährige tritt nach 2012, 2017 und 2022 zum vierten Mal bei einer Präsidentschaftswahl an. Mélenchon gilt als einer der umstrittensten Politiker Frankreichs. Amtsinhaber Macron darf bei der Wahl im kommenden April laut Verfassung nicht zum dritten Mal antreten. In der Fußball-Bundesliga hat Borussia Mönchengladbach mit 1:0 gegen Borussia Dortmund gewonnen. Mit dem Sieg sicherte sich die Mannschaft von Trainer Eugen Polanski den Klassenerhalt. Auch Mainz 05 bleibt in der ersten Liga. Die Mannschaft gewann beim FC St. Pauli mit 2:1. Im dritten Sonntagsspiel trennten sich der SC Freiburg und der VfL Wolfsburg mit einem 1:1 unentschieden. In der ersten Fußballliga der Schweiz hat sich Aufsteiger FC Thun die Meisterschaft gesichert. Es war der erste Meistertitel in der 128-jährigen Vereinsgeschichte. Der Klub aus dem Kanton Bern hatte davor 5 Jahre in der zweiten Liga gespielt. In Deutschland war es im Jahr 1998 dem ersten FC Kaiserslautern gelungen, direkt nach dem Bundesliga-Aufstieg die Meisterschaft zu gewinnen. Das Wetter: in der Nacht im Norden und Nordwesten gewittrige Regenfälle, im Südwesten abklingende Schauer und Gewitter, sonst weitgehend niederschlagsfrei, Tiefstwerte 14 bis 7 Grad, am Tag in der Südosthälfte heiter bis sonnig und meist trocken, sonst gebietsweise Schauer und Gewitter, Höchstwerte im Norden 13 bis 19, sonst 19 bis 29 Grad, am Dienstag im Norden und Nordwesten heiter bis wolkig, trocken, in den übrigen Gebieten verbreitet schauerartiger, teils gewittriger Regen 12 bis 25 Grad. Das waren die Nachrichten.
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2: Diese Nacht ist Volker Michael mit Ihnen unterwegs. Wir hören uns an, wie eine schottisch-englische Orgel klingt, die es in die brandenburgische Uckermark verschlagen hat. Und ebenfalls für die Orgel komponiert hat der tschechische Komponist Jaromír Weinberger. Das nachher um 3:55. Neue Aufnahmen verschiedenster Art gibt es zuvor und Musik aus Polen vom russischen Dirigenten Gennady Rozhdestwenski und von einigen anderen Künstlern, die heute Geburtstag haben. Außerdem denken wir an die Berliner Komponistin Ursula Mamlock in der ersten Stunde. Sie starb vor 10 Jahren in ihrer Geburtsstadt. Wir beginnen aber mit Klaviermusik von Josef Thal. Auch er, ein Berliner, der die Stadt 1934 verlassen musste, weil er Jude war. Es ist gerade ein neues Album mit seiner Klaviermusik erschienen. Das hat die Pianistin Ofra Yitzhaki eingespielt.

0: Der Mittelsatz aus Josef Thals Klaviersonate aus dem Jahr 1949, Basso Ostinato heißt er. Eine Sammlung mit insgesamt 7 Klavierstücken ist beim Label Neos als Koproduktion von Deutschlandfunk Kultur und dem Hessischen Rundfunk erschienen. Die Pianistin Ofra Yitzhaki hat sie eingespielt im Studio in Frankfurt am Main. Josef Thal wurde 1910 in Pinne bei Posen geboren. Der Vater war Rabbiner. Als Polen diese Gebiete zurückbekam, zog Familie Grünthal, wie sie eigentlich hieß, nach Berlin. Hier ist Josef Thal aufgewachsen und hier erhielt er auch seine musikalische Ausbildung unter anderem bei Paul Hindemith. 1934 musste er dann emigrieren, gerade noch rechtzeitig aus Deutschland nach Palästina. Hier ließ er sich nieder und wurde schon 4 Jahre später Nachfolger von Stefan Wolpe als Lehrer und Leiter des Musikinstituts in Jerusalem. Er war eine der prägendsten Gestalten des Musiklebens dann im neuen Staat Israel. Zugleich pflegte er enge Kontakte in die alte Heimat. Zum Beispiel war er auch Mitglied der Akademie der Künste in Berlin. Der israelische Musikwissenschaftler und Komponist Yuval Shaked gibt uns einen Überblick über Josef Thals Schaffen und auch über sein Verhältnis zu seinem anderen Berliner jüdischen Kollegen, zu eben jenem Stefan Wolpe.
1: Ich glaube, es ist kein Zufall, dass er der Nachfolger von Wolpe an der Akademie in Jerusalem geworden war. Die beiden waren Individuen und die beiden waren wirklich Exponenten der neuen Musik sozusagen, auf alle Fälle in Palästina. Thal war ja nur 8 oder 9 Jahre jünger als Wolpe. Wolpe kam ja 1934 nach Israel, das ist etwa die Zeit, als Thal kam, und 1938 ging er nach New York, aus verschiedenen Gründen, was auch immer. Und Thal wurde sein Nachfolger an der Akademie in Jerusalem, und bezüglich ihrer Stellung, würde ich sagen, in der israelischen, damals eretz-israelischen Szene, konnte Thal tatsächlich sehr gut Wolpe vertreten. Es waren natürlich unterschiedliche Persönlichkeiten, aber Thal war auf alle Fälle ein Modernist, so wie Wolpe. Viele andere Komponisten der gleichen Zeit haben sich vielmehr an die semi-offizielle Devise gehalten, dass sie einen Nationalstil entwickeln sollen. Was Thal eigentlich Wolpe sowieso nicht. Wolpe hat schon zum Beispiel für Chöre in Kibbutzim hat er lauter Bearbeitungen gemacht zum Beispiel. Ja. Thal hat sowas nie gemacht. Er war auch kein Marxist oder Kommunist. Aber Thal, ich würde sagen, dass beide davon profitiert hatten, dass sie wie auch immer an die Schönberg-Schule orientiert waren. Und dass sie nicht versucht hatten, eben nicht wie Ben Chaim zum Beispiel und übrigens Max Brod und Mark Lavry und wie sie alle hießen, die haben nicht versucht, lokale Materialien, also Melodien normalerweise von verschiedenen, vor allem von verschiedenen jüdischen Gemeinden, verschiedener Traditionen, in einen europäischen Kontext zu integrieren. Das heißt eigentlich, dass der Syntax sozusagen europäisch ist und die Melodien meinetwegen orientalisch oder wie auch immer. Thal und Wolpe waren eigentlich davon sozusagen befreit, weil sie linear dachten oder polyphon dachten im Sinne von kontrapunktisch, im Sinne von Schönberg. Also der europäische tonale Syntax wurde praktisch abgeschafft oder beiseite gelegt und die Melodien mussten irgendwie sich selbst behaupten, bei beiden. Und da bei beiden entstanden zwar unterschiedliche Gebilde, aber das, also im Prinzip hatten sie das gemeinsam, Thal und Wolpe. Er taugte sozusagen nicht als nationaler Komponist. Er hatte sozusagen, eigentlich hatte er von Wolpe die Funktion eines Enfant terrible der Szene übernommen. Ich glaube, das hatte er gerne. Also er hatte es wirklich gerne, dass man von ihm als einen Avantgardisten sprach.
0: Ein Avantgardist aus Berlin in Jerusalem. Yuval Shaked sprach gerade Über Josef Thal und Ofra Yitzhaki spielt jetzt die Chaconne für Klavier von diesem Komponisten. Ein Stück aus dem Jahre 1936, das der Komponist 2 Jahre nach seiner Ankunft in Palästina komponiert hat.

0: Die Klavierschakon aus dem Jahre 1936 von Josef Thal, ein Klavierstück eben dieses Komponisten, versammelt sind insgesamt 7 seiner Werke auf einer CD, die in Frankfurt am Main entstanden ist, auf Rajezaki. Die Pianistin hat sie dort eingespielt. Das letzte Stück auf dieser Klavier-CD ist im Jahre 2000 entstanden und da muss man wissen, dass Josef Thal 1910 geboren wurde und bis 2008 gelebt hat. Ich konnte mit dem Musikwissenschaftler Yuval Shaked und mit der Pianistin Ofra Yitzhaki vor einiger Zeit per Internetverbindung sprechen. Und da ging es auch insgesamt darum, den Stil dieses Komponisten, den Stil Josef Thals, zu beschreiben.
1: Die Kompositionstechniken sind sehr ähnlich wie bei Schönberg und bei Webern. Thal war aber irgendwie verschwenderischer, mit Webern verglichen sowieso, aber auch mit Schönberg, mit Noten und eben mit dieser relativ freien, es hat mit Improvisation oder so, also keinen richtigen freien Lauf, den Tönen schon ausgedacht, auskomponiert, aber ziemlich ungezügelt, würde ich mal sagen. Seine Musik hat schon beim Komponieren was Musikantisches. Sozusagen, da kommt dieses Verschwenderische zum Ausdruck.
2: Sparsam ist er nicht da, also ich würde sagen, nicht sparsam mit Noten und auch nicht sparsam mit Gefühlen, mit der Gefühlswelt. Die Stücke sind kurz, aber für mich mehr so wie Berg vielleicht. Also in manchen Teilen fast lyrisch, in so Teilen von melodischen Linien oder so, also sehr expressiv. Es ist interessant, dass Thal, das so sehr für das Neue immer neugierig war, sich überhaupt nicht für die erweiterte Techniken im Klavier interessiert hat. Also nicht wie Crumb oder Cage oder eigentlich haben das fast alle zu dieser Zeit gemacht. Er hat sich dafür gar nicht interessiert. Also das Spielen ist immer an der Tastatur, aber am Tastatur kann man alles machen. Für ihn natürlich.
0: Ein gutes Beispiel dafür, was gerade die beiden, Yuval Shaked und Ofra Yitzhaki, erzählt haben, aber auch für Josef Thals stilistische Offenheit, sind die 6 Sonette, kurze Klavierstücke, die stammen aus dem Jahre 1946. Sie sind durchaus bisweilen sparsam, so wie die Musik Anton Weberns, also nicht so verschwenderisch. Dann wieder gehen sie, das meint zumindest die Pianistin, in die Richtung Bela Bartoks oder Skriabins oder Prokofjews. Nur mittelbar, versteht sich. Und was die Virtuosität angeht. Sonette, das bedeutet in diesem Fall auch eine klare und dennoch expressive Form, wie im barocken Gedicht. 14 Zeilen gleichen hier 14 Takten. Das hat Ofra Yitzhaki beim Betrachten und beim Studieren der Noten festgestellt. Und jetzt hören Sie sie wieder mit diesen 6 Sonetten für Klavier von Josef Thal.

Sechs Sonette für Klavier von Josef Thal auf Rajezaki hat hier gespielt und das ist eben ein Auszug aus einer Veröffentlichung beim Label Neos. Auf Rajezaki hat insgesamt 7 Klavierstücke von Josef Thal dort versammelt. Am 7. Mai, und das ist jetzt noch ein Veranstaltungshinweis hier in der Tonart Klassik im Deutschlandfunk Kultur am Morgen des 4. Mai, am 7. Mai, werden im Berliner Konzerthaus sowohl Ofra Yitzhaki als auch der Musikwissenschaftler und Komponist Yuval Shaked, den Sie hier auch gerade schon hören konnten, in der Reihe Musica Reanimata diese Klaviermusik von Josef Thal vorstellen. Musica Reanimata ist ja eine schon sehr eingeführte und langjährige Veranstaltungsreihe, die auch immer von den Kollegen vom Deutschlandfunk in Köln aufgenommen und gesendet wird, wo Musik vorgestellt wird von Komponistinnen und Komponisten, Musikerinnen und Musikern, die aus vor allem politischen Gründen eben in Deutschland nicht mehr gespielt werden durften, die Deutschland verlassen mussten, die umgebracht wurden, also aus anderen Gründen von den Spielplänen verschwunden sind. Und in dieser Reihe ging es auch einmal um Ursula Mamlock. Sie ist genauso wie Josef Thal Berlinerin gewesen, 13 Jahre jünger, also 1923 wurde sie in Berlin geboren. Im Unterschied zu Josef Thal, der nach Berlin erst als Kind kam aus östlicher Richtung. Ursula Mamlock musste ihre Geburtsstadt verlassen, weil auch sie aus einer jüdischen Familie stammte. Sie ging aber nicht nach Palästina, sondern nach Südamerika und dann bald in die USA. 70 Jahre ihres langen Lebens hat sie dort verbracht. Im Alter ist sie dann nach Berlin zurückgekehrt. Heute vor 10 Jahren genau, am 4. Mai 2016, ist Ursula Mamlock in ihrer Geburtsstadt gestorben. Ihr Werk ist durchaus vielfältig und groß. In New York City war sie vor allem als Lehrerin tätig. Die bekannteste ihrer Schülerinnen und Schüler ist Tanja Leon. Sie selbst musste lange Jahre suchen, bis sie die richtigen Lehrer fand. George Sell, Jerzy Fiedelberg und andere waren darunter, auch jener Stefan Wolpe, der ebenfalls aus Berlin stammte und der eben schon im Zusammenhang mit Josef Thal eine Rolle gespielt hat. Übrigens hier auch noch ein Konzerthinweis am 8. Mai, nicht am 7., am 8. Mai, hören Sie hier im Deutschlandfunk Kulturabends einen Klavierabend mit Marc-André Amelin und da wird es ein Klavierstück von eben jenem Stefan Wolpe geben, das zufälligerweise keine Chaconne wie vorhin von Josef Thal, aber eine Passacaglia, also ein ähnliches Stück ist. Als Ursula Mamlocks geliebter Ehemann gestorben war, wagte sie noch einen späten Neustart und ging eben von New York City nach Berlin, in ihre Geburtsstadt zurück. Hier war das Interesse an ihr und ihrer Musik recht groß. Bettina Brandt und Habakuk Traber und viele andere haben sich verdient gemacht um ihr Werk. Und ihr Mann Dwight, geboren als Dieter, war Kaufmann und Schriftsteller aus Hamburg. Sie hat auch seine Texte vertont, aber nicht nur. Hier 4 Lieder von Ursula Mamlock auf Gedichte von Hermann Hesse.

Vier Lieder nach Hermann Hesse von Ursula Mamlock. Das war eine neue Aufnahme mit der Sängerin Pia Viola Buchert und der Pianistin Tatjana Drawinow. Schien beim Label Genuin und dieses Duo tourt damit durch Deutschland demnächst zu erleben in Lemgo und Bielefeld. Lieder jüdischer Komponistinnen und Komponisten mit dem Titel Eisnacht. Ursula Mamlock sagte, sie sei in ihre Geburtsstadt zurückgekehrt. Eine Heimat kenne sie allerdings nicht. Die Heimat sei allein die Musik. Heute vor 10 Jahren ist Ursula Mamlock in Berlin gestorben und wurde auf dem jüdischen Friedhof Weißensee beigesetzt, neben dem Grab ihres Vaters, den sie aber nie wirklich gekannt hat, weil der schon gestorben war, als Ursula nicht mal 2 Jahre alt war. Das folgende Stück, eine Rhapsodie für Klarinette und Violine und Klavier, hören Sie in einer fast schon historischen Aufnahme aus dem Jahre 1990 mit einem Trio aus New York City, wo Ursula Mamlock 70 Jahre gelebt hat.

Die Rhapsodie von Ursula Mamlock für Klarinette, Geige und Klavier. Hier gespielt von Mia Wu Geige, Joel Sachs Klavier und David Krakauer, könnte man ihn auch aussprechen. Ja, er ist vor allem bekannt geworden ja als Leiter und Gründer und Mitglied von The Classmatics. Damals bildete er noch das Ensemble Continuum aus New York City. Und das war eine Aufnahme von 1990 von dieser Musik von Ursula Mamlock. Bis zu den Nachrichten um 2 noch ein Ausschnitt aus dem Konzert für Oboe und Kammerorchester von dieser Komponistin, die heute vor 10 Jahren in Berlin gestorben ist. Dieses Konzert hat sie noch mehrfach bearbeitet, zuletzt im Jahre 2003. Hier ein Ausschnitt aus diesem Stück, ein Mitschnitt von Deutschlandfunk Kultur aus der Philharmonie Berlin mit der Kammersymphonie Berlin unter Leitung von Jürgen Bruns. Der Solist ist Matthias Rebol.

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1: Zwei Uhr, die Nachrichten. US-Präsident Trump hat angekündigt, dass bereits in den nächsten Stunden damit begonnen werden soll, Schiffe aus der Straße von Hormuz zu eskortieren. In einem Beitrag auf seiner Online-Plattform Truth Social schrieb Trump zur Begründung, mehrere Staaten hätten um Hilfe gebeten. Diese seien nicht in den Iran-Krieg verwickelt. Trump betonte, man habe zum Wohle des Iran, des Nahen Ostens und der Vereinigten Staaten den betroffenen Ländern mitgeteilt, dass man ihre Schiffe sicher aus den blockierten Wasserstraßen herausführen werde. Wie genau man dabei vorgehen werde, führte er nicht aus. Seit Beginn des Iran-Krieges halten die iranischen Revolutionsgarden die Straße von Hormuz de facto geschlossen. Die USA wiederum blockieren Häfen des Iran. Die Straße von Hormuz gilt als strategisch wichtig. Durch die Meerenge werden normalerweise rund ein Fünftel der weltweiten Versorgung mit Erdöl und Flüssigerdgas abgewickelt. Nach dem von US-Präsident Trump angekündigten Abzug tausender Soldaten aus Deutschland hat die FDP-Verteidigungspolitikerin Strack-Zimmermann den Bundeskanzler zu einer besonneneren Wortwahl aufgerufen. Die Vorsitzende des Verteidigungsausschusses im EU-Parlament sagte dem Magazin Der Spiegel, selbstverständlich müsse man selbstbewusst gegenüber Trump auftreten. Merz sollte sich jedoch zukünftig überlegen, welche Folgen seine Worte haben. Aus Sicht des Bundeskanzlers besteht allerdings kein Zusammenhang zwischen der Ankündigung und seiner Kritik am Iran-Krieg, mit der er Präsident Trump verärgert hatte. Mit Blick auf die Entscheidung der US-Regierung sagte Merz im ARD-Fernsehen, diese sei nicht neu. Es handle sich um ein Kontingent, das Trumps Vorgänger Biden auf Zeit stationiert habe und über dessen Abzug seit längerer Zeit gesprochen worden sei. Er gebe die Arbeit am transatlantischen Verhältnis und die Zusammenarbeit mit Trump nicht auf, betonte der Kanzler. Bundesinnenminister Dobrindt will die Kontrollen an Deutschlands Grenzen fortsetzen. Im ARD-Fernsehen sagte der CSU-Politiker, mittelfristig setze die Bundesregierung darauf, dass das Migrationssystem in Europa so funktioniere, dass man sich aus Grenzkontrollen wieder herausentwickeln könne. Wann dieser Zeitpunkt komme, lasse sich derzeit aber noch nicht sagen. Die wieder eingeführten Grenzkontrollen sind umstritten. Kritiker verweisen unter anderem darauf, dass der Schengener Grenzkodex diese nur im Fall außergewöhnlicher Umstände und befristet erlaube. Zuletzt hatte das Verwaltungsgericht Koblenz eine Kontrolle an der deutsch-luxemburgischen Grenze für rechtswidrig erklärt. Innenminister Dobrindt kündigte bereits Ende April an, dass die Bundesregierung in Berufung gehen werde.